0: Biringen wegen Wartungsarbeiten bis ca. 6 Uhr gesperrt und die A280 Richtung Groningen ist zwischen Bunde West und Grenzübergang Bunde wegen einer Nachtbaustelle bis 6 Uhr früh gesperrt.
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0: Und die kommt vom Norddeutschen Rundfunk in Hamburg. Am Mikrofon begrüßt sie Sven Hasenclever. Knapp 14 Monate lang ist Jens Spahn Vorsitzender seiner Fraktion gewesen. Vergangene Woche hatte er verkündet, dass er und sein Partner Eltern geworden sind durch eine Leihmutter in den USA. Daraufhin gab es massive Kritik und Diskussionen, die damit endeten, dass der CDU-Politiker am Wochenende zurückgetreten ist. Jetzt gilt es, bis zum nächsten Mittwoch, so der Zeitplan, einen Nachfolger oder Nachfolgerin zu finden. Birte Sönnigsen berichtet.
2: Vor der CDU-Parteizentrale warten viele Journalistinnen und Journalisten. Sie rufen den vorbeieilenden Politikern Fragen zu. Das CDU-Präsidium ist am Vormittag zusammengekommen, um über die Nachfolge von Jens Spahn zu beraten. Geredet wird aber vor allem hinter verschlossenen Türen. Vor den Mikrofonen bleibt kaum jemand stehen. Steffen Bilger, der erste parlamentarische Geschäftsführer der Unionsfraktion, bittet um Verständnis.
3: Dass ich mich zu Namen zum jetzigen Zeitpunkt nicht äußern kann. Zunächst mal warten wir den Vorschlag der Parteivorsitzenden ab, denn bei denen liegt das Vorschlagsrecht.
2: Traditionell einigen sich die Chefs von CDU und CSU auf einen gemeinsamen Vorschlag. Deswegen werden Friedrich Merz und Markus Söder jetzt weiter über die Nachfolge beraten. Es ist ein wichtiger Job, der zu vergeben ist. Denn auch auf den Fraktionschef wird es ankommen, wenn die Regierung nach der Sommerpause diverse Reformvorhaben auf den Weg bringen will. Gewählt werden soll der Spahn-Nachfolger nächste Woche Mittwoch. Die Unionsabgeordneten müssen dafür ihre Sommerpläne über Bord werfen und trotz parlamentarischer Sommerpause zur Sondersitzung ihrer Fraktion nach Berlin reisen. Kein Problem, sagt Steffen Bilger.
3: Ich glaube, die meisten Fraktionsmitglieder sind dann auch froh, wenn sie zeitnah dann auch über neuen Vorsitzenden entscheiden können.
2: Dass das Thema schnell abgeräumt wird, darauf setzt auch Sven Schulze. Er ist CDU-Ministerpräsident in Sachsen-Anhalt und steckt mitten im Wahlkampf. Schulze hofft,
4: dass wir nicht permanent mit Themen aus Berlin unseren Wahlkampf überlagert sehen.
2: Aus seiner Sicht hilft das weder den Wahlkämpfern in Sachsen-Anhalt noch in Berlin oder Mecklenburg-Vorpommern. In allen drei Bundesländern wird im September gewählt. Auch deshalb müsse die Spahn-Nachfolge zügig geregelt werden, meint er.
4: Und dass wir Wahlkampf auch mal machen können, ohne dass wir permanent an den Wahlkampfständen immer auf Berliner Themen angesprochen werden.
2: Bloß nicht angesprochen werden, will Kanzleramtschef Thorsten Frey. Im Eiltempo läuft er an den Mikrofonen vorbei. Er gilt als möglicher Nachfolger von Spahn. Sollte er den Fraktionsvorsitz tatsächlich übernehmen, bräuchte Merz einen neuen Kanzleramtschef. Er müsste also sein Kabinett mindestens an einer Stelle umbauen. Ausgeschlossen hat Merz das im ZDF zumindest nicht.
5: Es könnte eine Gelegenheit sein, noch einmal über die Aufstellung der Bundesregierung nachzudenken. Noch einmal Sie sprechen und ich auch im Konjunktiv.
2: Als weitere Kandidaten gelten etwa der stellvertretende Fraktionsvorsitzende Günther Krings aus Nordrhein-Westfalen und CSU-Innenminister Alexander Dobrindt. Jens Spahn war bei der CDU-Präsidiumssitzung nicht zugeschaltet. Und auch wie es für ihn nach dem Sommer weitergeht, ist offen. Als Fraktionschef ist er zurückgetreten. Sein Bundestagsmandat hat er noch. Steffen Bilger hofft,
3: dass er uns in der Politik erhalten bleibt, natürlich auch als Mitglied unserer Fraktion, denn Sie kennen ihn alle als einen sehr politischen Menschen, der jetzt auch wirklich viel geleistet hat.
2: Friedrich Merz will die Spahn-Nachfolge jetzt möglichst schnell klären. Immerhin, der Zeitplan für die Wahl steht schon mal.
0: Birte Sönnigsen berichtete. Ja, wer kommt nun für den Posten des Fraktionsvorsitzes in Frage? Das war vielleicht auch schon Thema beim Treffen des CDU-Präsidiums gestern in Berlin. Mit dabei jedenfalls war Silvia Breher, die stellvertretende Parteivorsitzende. Die Bundestagsabgeordnete aus Niedersachsen ist zugleich parlamentarische Staatssekretärin im Bundeslandwirtschaftsministerium. Meine NDR-Kollegin Nina Zimmermann hat mit ihr direkt nach der Sitzung gesprochen und sie gefragt, über welchen Namen denn geredet wurden.
6: Über gar keinen tatsächlich.
7: Gar keinen? Aber man braucht doch jetzt einen Plan. Hat man darüber gesprochen, wie groß und umfangreich der personelle Abbau werden wird?
6: Also zunächst mal ist es der Zeitplan, der ja verkündet wurde. Das heißt, nächste Woche Mittwoch kommt die Fraktion zu einer Sondersitzung zusammen um 14 Uhr, wo das, also die Wahl des neuen Fraktionsvorsitzenden auf der Tagesordnung steht. Und das Vorschlagsrecht dazu haben die beiden Parteivorsitzenden, das heißt Markus Söder und Friedrich Merz. Und die Aussage dazu lautete, dass der personelle Personalvorschlag in den kommenden Tagen kommen wird. Die Diskussionen werden natürlich geführt, auch mit der Fraktion. Die haben ja auch eine eigene Meinung. Wir wählen am Ende als Fraktion. Und insofern ist es schon gut, wenn es dann auch ein einvernehmlicher Vorschlag wird.
7: Was muss denn ein neuer Fraktionsvorsitzender oder eine neue Fraktionsvorsitzende mitbringen?
6: Ich glaube, politische Erfahrung, Fingerspitzengefühl, Empathie für die Themen fände ich sehr sinnvoll und natürlich die Mehrheit der Fraktionen hinter sich haben, weil am Ende geht es darum, auch mal Kompromisse durchboxen zu können, durchhalten zu können und dafür brauchen wir einen guten Namen.
7: Kann ich Ihnen denn einen entlocken, einen Namen? Wer wäre denn aus Ihrer Sicht der oder die Richtige?
6: Ja, ich beteilige mich jetzt nicht an diesen Spekulationen. Es werden ja doch die verschiedensten Namen sozusagen entweder hier durch den Äther, durch die Gazetten getrieben. Und insofern, wir haben viele tolle Kolleginnen und Kollegen und ich bin mir sicher, dass es da einen guten Vorschlag geben wird.
7: Spannend finde ich, dass in den vergangenen Tagen ja die Unzufriedenheit in der Frauenunion auch groß war über Jens Spahn. Gerade von da war der Druck dann auch groß, eben weil man sich mit diesem Thema der Leihmutterschaft sehr intensiv politisch befasst hatte. Und man hört da auch, mehr Frauen würden der Regierung nicht schaden, denn dann würden manche Dinge möglicherweise gar nicht erst passieren. Wäre denn eine Frau an der Spitze der Fraktion oder im Kanzleramt oder als Generalsekretärin Ihrer Meinung nach wünschenswert?
6: Ja, ja und ja. Natürlich, wir haben definitiv zu wenig Frauen in der direkten Verantwortung, sowohl in der Führung der Fraktion als auch an der anderen Stelle. Das zeigt sich dann eben auch im Koalitionsausschuss, wo wir ja mit keiner Frau vertreten sind. Und insofern wäre das schon schön, aber am Ende kommt es auf den richtigen Namen an, auf den richtigen Menschen, der mit Empathie, mit Durchsetzungsfähigkeit, aber auch mit einer Sicht nach vorne die Themen vertreten kann, der glaubhaft ist. Und dann darf auch dieser Regionalproporz Nord, Süd, Ost, West, das alles bitte mal hinten anstellen. Wir brauchen den tollsten Menschen an der Stelle.
7: Dann kann ja jeder, der gerade zuhört, sich überlegen, ob Thorsten Frei, ob Nina Wagen, ob Carsten Linnemann da irgendwie die Boxen checken, die wichtig sind. Als Jens Spahn vergangene Woche seine Elternschaft öffentlich gemacht hat, berichteten Unionsabgeordnete von sehr vielen kritischen Rückmeldungen aus ihren Wahlkreisen, dass das Unverständnis groß war und dass man den Nachrichten da irgendwie kaum nachkam aus der Basis. Wie sah es denn bei Ihnen aus? Sie vertreten Kloppenburg-Vechta, kommen aus dem Oldenburger Münsterland. Wie sah es denn auf Ihrem Handy aus?
6: Ja, ähnlich. Also das war ein deutschlandweites Bild. Aber ich möchte an der Stelle nochmal eins betonen. Es geht an der Stelle nicht um die Leihmutterschaft und auch nicht um das persönliche Glück. Ich finde, an der Stelle ist auch die Diskussion gerade im Netz oft aus dem Ruder geraten und viel zu persönlich tief geraten. Das tut uns allen nicht gut, wenn Wut, Hass und Häme hier ein Übermaß annehmen. Die entscheidende Frage, auch bei uns in den Gruppen, in den vielen Nachrichten, die wir bekommen haben, ist eher die Frage der Glaubwürdigkeit. Wenn ich etwas politisch vertrete, dann gilt es für mich auch persönlich. Und das ist der Spagat, den man dann auch zu tragen hat. Und an der Stelle ging das nicht übereinander. Das Wort Glaubwürdigkeit ist ganz oft gefallen. Und Menschen, die Politik machen, nicht die Politik an sich, sondern die Menschen, die es ausmachen, denen muss ich vertrauen können. Ich muss glauben können, das, was du sagst. Und an dieser Stelle hat die Glaubwürdigkeit gelitten. Und das ist das, was am Ende auch dazu geführt hat, dass er zurückgezogen hat.
7: Würden Sie denn sagen, man muss in der Sachfrage innerhalb der CDU noch einmal die Haltung zur Leihmutterschaft grundsätzlich überprüfen?
6: Ich glaube, darum ging es an der Stelle nicht, sondern wir haben eine klare Haltung, die haben wir auch gerade Anfang dieses Jahres auf dem Parteitag nochmal diskutiert. Und es wird auch immer wieder, gerade in der letzten Legislatur, mit den ganzen ethischen Fragen haben wir uns intensiv auseinandergesetzt. Und die Leihmutterschaft, einen Menschen dafür zu bezahlen, das ist eine Diskussion, die müssen wir auf anderer Ebene führen, aber nicht in diesem Zusammenhang. Hier ging es tatsächlich um einen anderen Punkt. Und gerade die ethischen Fragen rund um Leihmutterschaft, Eizellspende und so weiter, wo unser Recht an manchen Stellen vielleicht auch diskussionsfähig ist, das müssen wir uns aber separat anschauen. Und ich glaube, das kann man nicht mit einem Fingerstreich wegschnippen.
7: Was Jens Spahn in den vergangenen Wochen und Monaten gemacht hat, er hat hinter den Kulissen mitgewirkt, dass die Reformvorhaben mit auf die Strecke gegangen sind. Jetzt ist die Frage, wenn es da den ein oder anderen Umbau gibt, personellerweise, wie groß ist die Gefahr, dass der Wechsel mit der Fraktionsspitze diese Reformagenda ausbremst?
6: Also an der Stelle gebührt Jens Spahn auch tatsächlich einen riesen Respekt und Dank, der einfach eine super Arbeit gemacht hat. Und ja, wir brauchen einen Kollegen, der das auch kann, eine Kollegin, die das auch kann. Und die werden wir auch an der Stelle finden. Wir haben verschiedene, die eingebunden sind, auch jetzt in die laufenden Prozesse eingebunden waren. Und insofern mache ich mir darüber jetzt keine Sorgen. Das werden wir schaffen. Und trotzdem, inhaltlich, politisch, wird Jens Spahn dann auch eine Lücke hinterlassen.
0: sagt die stellvertretende Parteivorsitzende der CDU, die Bundestagsabgeordnete Sylvia Breher.
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0: Am 20. Juli 1944, also gestern vor 82 Jahren, versteckte Klaus Schenk Graf von Stauffenberg eine Aktentasche mit einer Bombe in der Nähe von Adolf Hitler, in dessen Hauptquartier der sogenannten Wolfschanze im damaligen Ostpreußen. Aus diesem Anlass hat die Bundesregierung an den Widerstand gegen die nationalsozialistische Gewaltherrschaft erinnert. Aber die Veranstaltung ist nicht völlig reibungslos abgelaufen. Aus Berlin berichtet Isabel Karas.
8: Musik, Reden, Kranzniederlegung. Auch wenn der Ablauf jedes Jahr ähnlich ist, der Ort, an dem die Bundesregierung an die Widerstandskämpferinnen und Kämpfer gegen das NS-Regime erinnert, verliert nie etwas von seiner Wirkung. Bundesbildungs- und Familienministerin Karin Prien sagt:
9: Der Bendlerbarock ist ein Ort, an dem aus Haltung eine mutige Tat wurde. Ob unsere Generation oder nachfolgende Generation je vor einer vergleichbaren Entscheidung stehen werden, wir wissen es nicht.
8: Vor 82 Jahren, am 20. Juli 1944, haben Klaus Schenk, Graf von Stauffenberg und seine Mitstreiterinnen und Mitstreiter versucht, Adolf Hitler zu töten und das NS-Regime zu stürzen. Der Versuch scheiterte. Stauffenberg und andere Beteiligte wurden noch in derselben Nacht im Bendlerblock erschossen. Aus dem Widerstand, den sie und andere geleistet haben, zieht Prien folgende Lehre.
9: Eine Demokratie bleibt nur dann stark, wenn genügend Menschen den Mut haben, sich einzubringen. Lange. Bevor außergewöhnlicher Mut erforderlich wird.
8: Wer Widerstand gegen das NS-Regime geleistet hat, gehörte dabei längst keiner Gruppe mit einer gemeinsamen politischen Überzeugung an. Daran erinnert der Vorstandsvorsitzende der Stiftung 20. Juli 1944, Robert von Steinau-Steinrück.
10: Die Gegnerschaft zu Hitler einte Menschen, die sich in normalen politischen Zeiten vermutlich nicht einmal auf der Straße gegrüßt hätten.
8: Für Karin Prien ist Widerstand auch Teil ihrer eigenen Familiengeschichte. Ihr jüdischer Großvater habe die Verfolgung durch die Nationalsozialisten mit viel Glück und dank der Hilfe sogenannter stiller Heldinnen und Helden überlebt.
9: Dass es Menschen gab, die diesem Unrechtsregime widerstanden, war auch für meine Familie überlebenswichtig.
8: Haltung entstehe lange vor der Bewährungsprobe. Sie beginne im Alltag, in Familien, in der Schule, in Vereinen und Betrieben, sagte die CDU-Politikerin. Gerade deshalb müsse Erinnerung lebendig bleiben und auch Menschen erreichen, die keinen persönlichen Bezug zur NS-Zeit mehr haben.
9: Erinnerung, ja, braucht zeitgemäße Formen. Digitale Technologien können dabei helfen und Geschichte neu zugänglich machen. Doch sie werden nicht die persönliche Auseinandersetzung, übrigens auch mit den Nachkommen der Opfer und die Begegnung mit authentischen Orten, ersetzen.
8: Nach dem offiziellen Teil der Gedenkfeier kam es zu einem Zwischenfall. Wie in mehreren Videos zu sehen ist, versuchte ein Großneffe des NS-Widerstandskämpfers Dietrich Bonhoeffer, einen Blumenkranz der AfD-Bundestagsfraktion zu entfernen. Der Mann begründete sein Vorgehen gegenüber der deutschen Presseagentur damit, viele Nachkommen der Widerstandskämpferinnen und Kämpfer empfänden große Wut darüber, dass die AfD an diesem Ort Kränze niederlege. Götz Frömming, parlamentarischer Geschäftsführer der AfD-Fraktion, spricht gegenüber dem ARD-Hauptstadtstudio von einer unwürdigen Störung des Gedenkens.
0: Ein Bericht von Isabel Karas. Schon im Frühjahr war es zu trocken in der Region und das ging im Sommer genauso weiter. Den Flüssen in Brandenburg macht das zu schaffen. Besonders die Elbe und die Oder führen derzeit ungewöhnlich wenig Wasser. Die Pegelstände der Havel und der Spree sehen vergleichsweise entspannt aus. Warum das so ist, darüber hat Felix Leitmeier vom RBB unter anderem mit einem Berliner Gewässerexperten gesprochen.
11: Die Pegelstände der Gewässer in der Region, laut Cedric Ansorge vom Landesamt für Umwelt Brandenburg, sind sie teils historisch niedrig.
12: Es sind sowohl die Grundwasserstände sehr niedrig als auch die Abflüsse und Wasserstände in den Oberflächengewässern, also in den Flüssen, sehr niedrig und auch die Seen im Land, in denen wir die Pegelstände erfassen, haben historische Niedrigwasserstände.
11: Zwei Beispiele. 97 Zentimeter misst die Oder in Frankfurt, 73 Zentimeter die Elbe bei Lenzen. Für viele Frachtschiffe ist das zu wenig. Sie brauchen rund 1,5 Meter Wassertiefe, um sicher fahren zu können. Das Wasserstraßen- und Schifffahrtsamt Oder Havel erklärt, auf der Oder musste die Güterschifffahrt bereits teilweise eingestellt werden. Immerhin, die Pegel von Havel und Spree stehen im Vergleich höher. Der Grund laut Forscher Christian Wolter vom Leibniz-Institut für Gewässerökologie und Binnenfischerei, dort halten Stauwerke das Wasser zurück. An Oder oder Elbe fließt es dagegen deutlich schneller ab.
13: Das ist das Schicksal der frei fließenden Flüsse. Wenn das Wasser einmal weg ist, dann kommt doch nichts mehr nach. Oder und Elbe, die sind beide begradigt. Das heißt, Regen, wenn er fällt, fließt relativ schnell ab. Wir haben eine große Kapazität, Wasser abzuführen. Und Spree und Havel sind staureguliert. Und das führt dazu, dass dann im Sommer das Wasser eben einfach nicht mehr fließt. Es geht aber dann eben halt auch nicht verloren.
11: Doch ein Grund zur Entwarnung ist das nicht. Denn auch Spree und Havel leiden unter der anhaltenden Trockenheit, sagt Christian Wolter.
13: Hier haben wir jetzt das Problem, dass sich im Zuge des Klimawandels die Niederschläge verschieben, dass in den Wintermonaten mehr Niederschläge fallen und in den Sommermonaten weniger, sodass die Trockenperiode im Sommer länger ist. Und gerade im Raum Berlin-Brandenburg, wenn das Wasser dann einmal abgeführt ist über die Flüsse, kommt tatsächlich auch kaum noch was nach.
11: Was kann hier eine Lösung sein? Eine Möglichkeit wäre, Flüssen mehr Raum zu geben, damit Regenwasser länger gespeichert wird, etwa in Auen entlang der Flüsse.
13: Wir müssen beginnen, die begradigten Flussoberläufe wieder in ihr natürliches Bett zu entlassen, sodass der Fluss nicht mehr eingestreckter, gerader Lauf ist, sondern eben auch wieder Nebengerinner hat. Das führt alles dazu, dass das Wasser fließt. Der Fluss bleibt ein Fluss, aber er fließt langsamer.
11: Eine kurzfristige Lösung wäre das allerdings nicht. Fürs Erste dürfte das Niedrigwasser die Region noch weitere Sommer beschäftigen.
0: In der indischen Hauptstadt Neu-Delhi sind tausende junge Menschen auf die Straße gegangen. Die Behörden reagierten mit einem Großaufgebot der Polizei und errichteten Barrikaden rund um das Parlamentsviertel. Franziska Amler.
14: Über Lautsprecher forderte die Polizei, die Menschen auf dem Platz zu verlassen. Die Demonstranten skandierten Slogans gegen Bildungsminister Dharmendra Pradhan und Premierminister Narendra Modi. Auf Fernsehbildern war zu sehen, wie Polizisten Tränengas und Schlagstöcke gegen Demonstranten einsetzten. Die vor allem jungen Menschen, viele von ihnen Aktivisten und Mitglieder der sogenannten Kakerlaken-Volkspartei, wollten zum Parlament marschieren. Dies hatten die Behörden jedoch zuvor mit Verweis auf Sicherheitsbedenken verboten. Die seit Wochen andauernden Proteste wurden am Wochenende zusätzlich angeheizt, nachdem ein prominenter Aktivist nach mehr als 20 Tagen Hungerstreik gewaltsam in ein Krankenhaus gebracht worden war. Die Kakerlaken-Volkspartei entstand vor 2 Monaten als Reaktion auf eine umstrittene Äußerung des Vorsitzenden Richters am obersten Gerichtshof, der arbeitslose junge Menschen mit Kakerlaken und Parasiten verglichen hatte. Auslöser der Proteste sind außerdem wiederholte Lecks bei wichtigen Hochschulaufnahmeprüfungen. Zuletzt beim wichtigsten Medizinertest des Landes, den daraufhin mehr als 2 Millionen Menschen wiederholen mussten. Es ist einer der größten Proteste in der indischen Hauptstadt seit Jahren. Er richtet sich auch gegen den Umgang der Regierung von Premierminister Narendra Modi mit Kritik. Beobachter sehen unter seiner Regierung einen enger werdenden Spielraum für öffentliche Proteste und Opposition.
0: Franziska Amler berichtete. Es sind Wettbewerbe, die den Sport und die Traditionen und Bräuche der indigenen Bevölkerung der Arktis verbinden. Jedes Jahr finden in Fairbanks in Alaska die sogenannten World Eskimo Indian Olympics statt. Jetzt am Wochenende sind sie zu Ende gegangen. Antje Sieb war für uns dabei und verrät, was es mit Disziplinen wie dem Two-Foot-High-Kick oder dem traditionellen Blanket-Toss, dem Deckenwurf, auf sich hat.
15: Es erinnert ein bisschen an ein Trampolin oder ein Sprungtuch der Feuerwehr, wenn 40 Freiwillige in einer Sporthalle in Fairbanks alle zusammen an den Handgriffen einer großen Decke ziehen. Eden Hobson fliegt hoch in die Luft und muss möglichst sauber wieder landen. Eine Tradition aus dem Walfang, erzählt die 22-Jährige. Sie stammt aus Utqiagvik, am nördlichsten Ende Alaskas, wo gerade noch Eisschollen im Meer schwimmen und am Ende der Jagdsaison ein erfolgreicher Walfang auch heute noch so gefeiert wird.
16: We have our own Nulikutuk, which is like our celebration that we do after having a successful whaling hunting season, and so we do practice this up in Utqiagvik.
15: Andere arktische Sportarten dienten dazu, sich im Winter, wenn es in der Arktis wochenlang dunkel ist, fit zu halten für die Jagd. Oder alle zusammenzubringen, erklärt Amber Vaska, die Vorstandsvorsitzende der Veranstaltung.
17: So it was a way to bring the community together and to practice skills for when you're out subsistence hunting or other things on the land.
15: Bernard Clark ist durchtrainiert, schlank und breitschultrig. Er hält den Weltrekord im One-Hand-Reach. Das sieht ein bisschen aus wie eine extrem schwierige Yoga-Position. Nur seine linke Hand darf den Boden berühren. Den Rest des Körpers stützt er mit angezogenen Beinen auf dem linken Arm ab. Und mit der freien Hand versucht er, einen über Kopfhöhe angebrachten Ball zu erwischen. Das trainiert Körperspannung, Balance und Koordination, sagt Clark, auf kleinem Raum.
18: So the one hand reach is designated to have good core strength, balance, dexterity and eye-hand coordination.
15: Auffallend, der Champion gibt auch mal Konkurrenten einen Tipp, was sie besser machen könnten. Drei Kampfrichter in blauen T-Shirts achten darauf, dass die Füße in der Luft bleiben oder die Zeitlimits eingehalten werden. Eine Sprungvariante, der gleiche Ball hängt weit über Kopfhöhe und muss mit beiden Füßen gleichzeitig berührt werden. Die Athleten klappen sich in der Luft wie Taschenmesser zusammen und müssen auch wieder auf beiden Füßen landen. Seit 65 Jahren treffen sich jedes Jahr Hunderte von Menschen, vor allem aus Alaska, aber auch aus anderen Staaten hier in Fairbanks, um ihre Traditionen zu feiern. An kleinen Tischen wird Kunsthandwerk verkauft, die beste traditionelle Bekleidung wird prämiert und immer wieder sorgen Tanzgruppen für Stimmung. Jeder, der zu einer der indigenen Bevölkerungsgruppen gehört, kann mitmachen. Wem arktische Sportarten zu athletisch sind, kann um die Wette Lachs filetieren. Sein eigenes traditionelles Messer muss man allerdings mitbringen.
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20: Mit Moritz Knorr. Der Hamburger SV trauert um einen der größten Fußballer seiner Geschichte. Kevin Keegan ist im Alter von 75 Jahren an den Folgen einer Krebserkrankung gestorben. Mit den Hamburgern wurde Keegan 1979 deutscher Meister und wurde in seiner Zeit in der Hansestadt zweimal als Europas Fußballer des Jahres ausgezeichnet. Max Seib über die Reaktionen auf den Tod von einem der ersten echten Superstars der Bundesliga.
21: Der Weltfußball verliert eine seiner prägendsten Persönlichkeiten. So hat sich der Hamburger SV geäußert nach dem Tod seines ehemaligen Stürmerstars. Man trauere um einen der besten Fußballer, die jemals die Raute auf der Brust getragen haben. Ich bin immens traurig, sagte sein damaliger Mitspieler Horst Hubesch in der Bild. Als Typ war er unerreicht, immer gerade und ehrlich. Auch Felix Magath spielte damals mit Keegan beim HSV. Er sei erschüttert, so Magath in der AZ. Und der damalige HSV-Manager Günter Netzer sagte, ihn habe in letzter Zeit keine Nachricht so sehr getroffen wie die von Kevins Tod. Auch andere Ex-Clubs trauern um Keegan, der FC Liverpool zum Beispiel, auch Newcastle United. Newcastle schrieb, Keegan sei das schlagende Herz des Vereins für Generationen von Fans gewesen. Selbst der britische Thronfolger Prinz William hat sich geäußert, Keegan habe Generationen mit seinem Talent, seiner Leidenschaft und seiner Liebe zum Spiel begeistert. Er werde vor allem als gütiger und großzügiger Mensch in Erinnerung bleiben.
20: Keegan verbrachte seine letzten Stunden im Kreise seiner Familie. Fußballrekordmeister Bayern München ist in die Vorbereitung auf die neue Bundesliga-Saison gestartet. Allerdings ohne die meisten Stars, die weilen noch im WM-Urlaub. Taufik Khalil, wo ging es denn los für die Münchner?
22: In einem Krankenhaus, da wurden zuerst mal internistische Tests gemacht. Am Nachmittag gab es dann also ein bisschen Leistungsdiagnostik, Laktattests und solche Sachen. Und da waren gar nicht so viele da. Sven Ulreich fürs Tor ist da, Tom Bischoff war nicht nominiert für die WM, Ajon Ibrahimovic, ein Rückkehrer aus Heidenheim, ist jetzt wieder bei den Bayern. Alfonso Davies läuft auch schon seit ein paar Tagen, der konnte Kanada ja während der WM nicht wirklich helfen. Der will nach einer Verletzung wieder stark zurückkommen. Joao Palhinha, Sacha Boué und Brian Zaragoza, die waren verliehen, die sind auch wieder mit dabei und die werden dann auch eben alle jetzt in das erste Training mit Vincent Kompany einsteigen. Ja, und am Samstag gibt es dann den ersten Test gegen Wien Wiesbaden. Auch da werden bestimmt einige von denen spielen und einige Jüngere.
20: Die Tour de France, das wichtigste Radrennen der Welt, startet in die entscheidende letzte Woche und ganz vorne im Gesamtklassement, da thront weiterhin der Slowene Tadej Pogacar. Ihm dürfte der Toursieg wohl nicht mehr zu nehmen sein. Auf der 16. Etappe wird er aber, Holger Gersker aus dem ARD-Tour-Team, nicht zu den ganz großen Favoriten gehören.
23: Mit einem Mannschaftszeitfahren hat die Tour de France begonnen. Jetzt startet sie mit einem Einzelzeitfahren in die letzte Woche. Der mittelschwere Kurs am Genfer See ist mit 26 Kilometern relativ kurz. Es wird also keine erdrutschähnlichen Verschiebungen in der Gesamtwertung geben. Die 5 Minuten Vorsprung des fast schon Toursiegers Tadej Pogacar sind ohnehin unantastbar. auch wenn dahinter der beste Zeitfahrer der vergangenen Jahre lauert, der Olympiasieger und Weltmeister Remco Evenepoel. Der Belgier ist klarer Favorit auf den Etappensieg, muss sich aber mit seinen Vorgängern auf dem Zeitfahr-WM-Thron messen, mit dem Italiener Filippo Ganna und dem Norweger Tobias Voss. Florian Lipowitz ist kein echter Zeitfahrspezialist, hat sich aber im Windkanal akribisch auf diese Prüfung vorbereitet und wird versuchen, seinen aktuell 5. Platz in der Gesamtwertung zu verteidigen.
20: Zum Ende der Tour geht's dann wieder zurück ins Gebirge, ein Terrain, das Lipowitz deutlich

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1: Um 2.30 Uhr mit Ronald Lessig. Der neue britische Premierminister Burnham hat nach seinem Amtsantritt sein Kabinett neu geordnet. Unter anderem wird der frühere Verteidigungsminister Healey neuer Finanzminister. Burnham versprach in einer ersten Rede einen politischen Kurswechsel. Aus London Lisa Maria Röhling.
2: Er kündigte einen 10-Jahres-Plan an, um die britische Politik und Wirtschaft grundlegend zu reformieren. Erste Vorhaben, um beispielsweise die Lebenshaltungskosten zu senken, will er bereits am Dienstag vorstellen. Andy Burnham war bereits von 2000 bis 2017 Mitglied des britischen Parlaments und mit verschiedenen Regierungsposten betraut. Danach war er 10 Jahre der Bürgermeister von Greater Manchester. Er löst Keir Starmer ab, der am Vormittag offiziell von seinem Amt zurückgetreten ist.
1: US-Präsident Trump hat neue Zusatzzölle von 50% auf viele Produkte aus dem Nachbarland Kanada angekündigt. Betroffen ist laut dem Weißen Haus eine breite Palette von Gütern, wie zum Beispiel Zement, Wein und Hockeyschläger. Grund für die Maßnahmen sei eine diskriminierende Behandlung verschiedener Produkte aus den USA durch Kanada. Mit den neuen Zöllen spitzt sich der Handelsstreit zwischen beiden Ländern weiter zu. Trump will unter anderem bessere Bedingungen für den Export amerikanischer Autos durchsetzen. Bundesaußenminister Wadephul hat Mauretanien eine engere Kooperation zugesagt. Deutschland will das afrikanische Land unter anderem weiter beim Ausbau des Sicherheits- und Verteidigungsbereiches unterstützen. Aus Nokashort, Georg Schwarte.
3: Auf seiner ersten Station seiner 4-tägigen Afrika-Reise sagte Wadephul in Mauretaniens Hauptstadt Nouakchott, gerade in der Wirtschaft bestünden wechselseitige Chancen, die Europa bisher nicht ergriffen habe. Er verwies unter anderem auf eine Kooperation bei der Produktion von grünem Wasserstoff. Wadephul reist heute weiter nach Nigeria. Dort in der Wirtschaftsmetropole Lagos will der CDU-Politiker mit nigerianischen Wirtschaftsvertretern und Influencerinnen zusammenkommen.
1: 9 Monate nach dem spektakulären Juwelenraub im Pariser Louvre soll die betroffene Apollo-Galerie in Kürze wieder eröffnet werden. Allerdings sollen dort vorerst keine Juwelen mehr ausgestellt werden. Im Oktober 2025 waren 4 Männer mit Hilfe eines Lastenaufzugs in die Galerie eingedrungen und hatten einen Teil der französischen Kronjuwelen geraubt. Die mutmaßlichen Täter wurden festgenommen, die Beute ist aber bis heute verschwunden. Der Materialwert wird mit 88 Millionen Euro angegeben, der ideelle Verlust ist aber noch größer. Das Wetter in Deutschland. Häufig trocken, im Osten einzelne Schauer, örtlich Nebel bei 16 bis 8 Grad. Tagsüber freundlich, im Osten und in der Mitte einige Schauer, 19 bis 26 Grad. Am Mittwoch von Nordwesten Schauer und Gewitter, im Südwesten freundlich, 18 bis 28 Grad. Und am Donnerstag Schauer, im Nord- und Südwesten trocken bis 27 Grad. Das waren die Nachrichten.
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4: Achtung, noch immer der Falschfahrer auf der B36 Heidelheim-Kirchheim-Karlsruhe. Zwischen Kirchheim Süd und Rheinau kommt Ihnen ein Falschfahrer entgegen. Fahren Sie äußerst rechts und überholen Sie nicht. Auf der B36 Heidelberg-Kirchheim-Karlsruhe zwischen Kirchheim Süd und Rheinau ist ein Falschfahrer unterwegs. Vorsicht in beiden Richtungen. Die A3 Würzburg Richtung Frankfurt ist zwischen Seligenstädter Dreieck und Seligenstadt nach einem Unfall gesperrt. Die Umleitung führt über die U73 und die U5. Die A5 Frankfurt Richtung Karlsruhe ist zwischen Heppenheim und Hemsbach wegen einer Baustelle bis 6 Uhr gesperrt. Eine Umleitung ist eingerichtet. Auf der Autobahn 71 Suhl Richtung Sangerhausen ist zwischen Stadt Ilm und Arnstadt Süd der Tunnel Behringen wegen Wartungsarbeiten bis 6 Uhr gesperrt. Die A280 Groningen ist zwischen Bunde West und Grenzübergang Bunde wegen einer Nachtbaustelle bis 6 Uhr früh gesperrt.
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4: Mit Sven Hasenklever. Eigentlich ist im politischen Berlin Sommerpause. Das heißt, es ist normalerweise etwas weniger los in der Hauptstadt. Normalerweise, wie gesagt, denn in diesen Tagen ist

0: Von sommerlicher Ruhe nichts zu spüren, und das liegt am Beben in der Bundestagsfraktion von CDU und CSU. Jens Spahn ist am Wochenende von der Spitze der Fraktion zurückgetreten. Hintergrund bekanntlich der Umgang mit seiner Vaterschaft mit Hilfe einer Leihmutter. Jetzt läuft die Nachfolgesuche, und die ARD-Hauptstadtkorrespondenten Anna Engelke und Alexander Budwig analysieren mit Selly Kaya die Vorgänge in der Unionsfraktion.
1: Es ist Montagnachmittag und wir sind mitten wirklich in einer Breaking-News-Situation aus dem Lehrbuch. Wer wird der neue Chef der Unionsfraktion? Das könnte jeden Moment vorgeschlagen werden. Oder wie seht ihr das, Anna-Alex?
2: Ja, also wir schieben ja schon die ganze Zeit den Aufzeichnungstermin unseres Podcasts nach hinten, weil wir denken, oh, jetzt kommt vielleicht doch der Name. Und jetzt müssen wir aber einfach hier den Sack zumachen. Und es kann aber sein, dass der Name während unserer Aufzeichnung noch reinrasselt oder etwas später kommt.
3: Ja, das sind so Tage, an denen freut man sich richtig, hier im politischen Berlin auch unterwegs zu sein, weil es knistert was, man spürt irgendwie so, gleich könnte es irgendwie soweit sein, aber so richtig dann irgendwie dann doch nicht. Und natürlich, wir alle hängen jetzt gerade an unseren Telefonen, versuchen Leute zu erreichen, versuchen die Infos irgendwie zu kriegen, als Erster damit dann auch rausgehen zu können. Also das sind tatsächlich Tage, für denen lebt ein Journalist.
1: Also wie macht man das? Man telefoniert dann so seine Kontakte ab oder wie funktioniert
2: genau
1: das?
2: Genau so. Es ist genau so. Also, du simst Leute an. Also ich habe jetzt jemand gesimst und habe gesagt, seien Sie mein Orakel. Wer wird denn wohl Ihrer Meinung nach Fraktionsvorsitzender? Du versuchst halt einfach Hintergrundgespräche zu führen und so ungefähr alles im Blick zu halten. Das Gute ist ja, bei uns im ARD-Hauptstadtstudio, wir sind ja einige Corris und also Korrespondenten und Korrespondentinnen, und jeder hat unterschiedliche Quellen und wir schmeißen hier immer dann zusammen.
3: Und genau, und heute gab es ja schon so einige wichtige Treffen, da kommen wir sicherlich gleich noch drauf. Aber jetzt natürlich all diejenigen zu erreichen, die an diesen wichtigen Treffen teilgenommen haben, das ist jetzt quasi unsere Aufgabe gerade, und da wird wirklich gerade hart telefoniert. Ich habe vorhin auch mit jemandem gesprochen und habe versucht, da das Möglichste aus ihm rauszuquetschen.
1: Und das ist ja auch mitten in der Ferienzeit gerade, ne? Also auch die Abgeordneten sind gerade einfach gar nicht in der Stadt.
3: Ja, wobei Politiker haben ja eigentlich, sagen sie selbst, auch nie so richtig Ferien. Und gerade wenn sie dann auch führende Funktionen haben in der Fraktion, in der Partei, dann sind die irgendwie immer im Dauer-On.
1: Aber eigentlich müssen die erst im September wieder in Berlin sein, oder?
2: Also ja, wobei, die werden wir jetzt früher sehen. Also wegen dieser ganzen Sachen jetzt am Wochenende, ne, der Rücktritt von Jens Spahn vom Fraktionsvorsitz. Er bleibt ja Bundestagsabgeordneter, aber er ist nicht mehr der Fraktionschef von CDU und CSU. Und der soll neu gewählt werden, bald gewählt werden, der Nachfolger von Jens Spahn. Und das müssen die in Person wählen. Und deswegen soll es ja auch eine Fraktionssitzung geben am
1: 29.
2: Am 29. Genau.
3: Und du hast natürlich recht, das Gros der Bundestagsabgeordneten, die jetzt nicht irgendwie noch eine herausgehobene Funktion haben, die machen zum Teil jetzt wirklich schon Urlaub. Also die müssen jetzt nochmal ihre Pläne hier und da über den Haufen werfen und gucken, wie sie dann am 29. Juli hier wieder in Berlin sind.
1: So, den Vorschlag machen Friedrich Merz und Markus Söder. Vielleicht könnt ihr ja mal erklären, warum die beiden den Vorschlag machen und warum die das aber nicht bestimmen dürfen.
2: Ja, also die Bestimmer sind die Leute in der Unionsfraktion. Aber der Vorschlag, das Vorschlagsrecht liegt in dem Verständnis von Markus Söder, dem CSU-Chef, und in dem Verständnis von Friedrich Merz, dem CDU-Chef, bei Ihnen. Also, dass die beiden sich verständigen, wen sie vorschlagen, wen die Fraktion wählen soll. Ich glaube, so muss man das formulieren. Also Friedrich Merz und Markus Söder müssen sich darauf verständigen, wen sie sich denn vorstellen können als neuen Fraktionschef. Aber gewählt wird dieser neue Fraktionschef, die neue Fraktionschefin von der Fraktion. Und das, finde ich, ist halt schon die spannende Frage. Wir haben es mit einer durchaus selbstbewussten Unionsfraktion zu tun, die sagt, okay, wen schlagen Sie uns denn vor, Markus Söder und Friedrich Merz? Deswegen sind gerade viele Gespräche, wen trägt denn die Fraktion mit, auf den sich Markus Söder und Friedrich Merz verständigen.
1: Was muss denn der oder die Neue noch können, was Spahn nicht konnte?
2: Also Spahn konnte zum Schluss vieles. Er konnte am Anfang einiges, aber ihm hat auch Wichtiges gefehlt. Also man kann erstmal auf der Habenseite sagen, Jens Spahn war durchsetzungsstark. Das ist ziemlich wichtig in so einer Fraktion, ne, weil du die ja führen musst. Und du musst aber auch um die Mehrheiten wissen. Du musst wissen, wie weit du etwas deinen Fraktionsleuten zumuten kannst oder auch nicht. Und du musst auch die Fraktion im Blick haben, wer denn für dich mit abstimmt. Und ich habe gesagt, das konnte Jens Spahn jetzt am Ende noch nicht am Anfang. Also wir erinnern uns, als Friedrich Merz ins Amt gewählt wurde als Bundeskanzler, da haben im ersten Wahlgang nötige Stimmen gefehlt. Das geht sowohl mit dem Unionsfraktionschef Jens Spahn als auch mit dem SPD-Fraktionschef Mirsch nach Hause. Und es ist dann auch noch das vergangene Sommertheater gewesen um die Besetzung des Verfassungsrichterpostens Frauke Brosius-Gersdorf. Ne, da erinnern wir uns ja alle dran. Da hat Jens Spahn das nicht kommen sehen, dass er seine Fraktion nicht an Bord hat und musste dann wirklich auf den allerletzten Metern diese Wahl absagen. Das war ein Riesenfass, was er da aufgemacht hat und was ja letztendlich auch den ganzen vergangenen Sommer bespielt hat. Also das sind so Dinge, da hat es Jens Spahn nicht gut gemacht. Bei der Rente, als es nochmal darum ging, so das Rentengesetz, die Rentengesetze zu verabschieden, darüber haben wir auch ausführlich berichtet, als damals vor allen Dingen die Jungen in der Unionsfraktion ne, auf die Barrikaden gegangen sind, da war es auch so eine Art wackeliges Management von Jens Spahn. Aber, und deswegen sage ich das, in den vergangenen Monaten hat er sich wirklich berappelt und ist halt auch so richtig wichtig geworden für die Stabilität, hat ein gutes Gespür gehabt für seine Unionsfraktion und diese ganzen Reformvorschläge, die die Bundesregierung gemacht hat, die hat auch Jens Spahn mit ausgehandelt.
3: Also um deine Frage mit dem Bewerbungsschreiben, was da drin stehen müsste, zu ergänzen. Also du brauchst zum einen, das hat Anna ja gerade gesagt, so ein Management Charakter, ne? Du musst sozusagen Posten innerhalb der Fraktion verteilen können, du musst die Fraktion verstehen. Du brauchst ein Gespür für Menschen unbedingt, ne? Damit du frühzeitig merkst, wer könnte eventuell ausbrechen, wo drohen eventuell neue Debatten. Dann musst du aber auch gut reden können, weil der Fraktionsvorsitzende der Union ist immer in einer herausgehobenen Rolle, wenn es gerade um die großen Debatten im Bundestag geht. Und das sind ja auch immer die Debatten, über die dann berichtet wird. Also ein guter Redner sollte er auf jeden Fall auch sein. Und dann muss er tatsächlich auch eine, naja, schon ein bisschen auch über die Parteigrenzen hinweg anerkannte Person sein, meine ich zumindest, weil er muss auch mit den anderen Fraktionen immer wieder in Gespräche treten. Das ist zwar überwiegend die Aufgabe der parlamentarischen Geschäftsführer jetzt, was den internen Ablauf im Bundestag angeht, aber auch so ein Fraktionsvorsitzender muss schon über seine Fraktion hinaus anerkannt sein, damit er eben auch im Gespräch ist. Und das war hier und da auch durchaus eine Schwäche von Jens Spahn, dass er eben auch eine Reizfigur für die anderen Fraktionen war.
2: Aber es hat sich ein wirklich gutes Verhältnis entwickelt zwischen Jens Spahn und Matthias Mirsch. Also auch wieder, um auf die Stellenbeschreibung zurückzukommen. Wir haben ja vor allen Dingen so über CDU, CSU gesprochen und interner. Aber der Unionsfraktionschef, die Unionsfraktionschefin, die künftige, die muss ja auch mit dem SPD-Fraktionschef Matthias Mirsch gut können. Und das war jetzt wirklich in den vergangenen Monaten eine stabile Achse, dass Matthias Mirsch und Jens Spahn gut miteinander konnten und sich vertrauen haben. Und das wird auch schwierig sein für den Nachfolger von Jens Spahn, dass er da wieder so einen guten Draht aufbaut zur SPD, weil wir dürfen ja nicht vergessen, wir befinden uns jetzt ja gerade erst am Anfang dieser ganzen Reformpläne der Bundesregierung. Das ist jetzt ja auch in den vergangenen Tagen so etwas hinten rübergekippt, aber eigentlich haben die ja 34 Punkte da auf den Tisch gelegt im Koalitionsausschuss, worauf sie sich verständigt haben, die abgearbeitet werden sollen jetzt im Herbst und im nächsten Jahr. Und das kannst du nicht als Union alleine. Dafür brauchst du halt die SPD. Und deswegen, ich möchte das nicht als eine eierlegende Wollmilchsau bezeichnen, wen wir da suchen. Aber ist auch nicht weit davon entfernt.
3: Und aus den gleich genannten Gründen, die Anna sagte, ist es auch so wichtig, dass er auch mit der CSU sehr kann und von Markus Söder akzeptiert wird. Denn wir dürfen ja nicht vergessen, der bayerische Ministerpräsident ist ja so etwas wie ein kleiner Schattenkanzler oder sieht sich zumindest als das. Und deshalb ist es auch so wichtig, dass er auch das Ja-Wort von Markus Söder aus Bayern erhält.
1: Und das könnte vielleicht die schwierigste Aufgabe werden. Aber jetzt haut mal raus, welche Namen werden denn heiß gehandelt da so? Was hört ihr so?
3: Soll ich anfangen, Anna? Also der am meisten heißeste gehandelte Kandidat ist Thorsten Frey. Der ist aktuell der Kanzleramtschef, also einer der engsten Vertrauten von Friedrich Merz. Der Mensch für ihn das Kanzleramt. Der war vorher parlamentarischer Geschäftsführer der CDU-Fraktion, als sie noch in der Opposition waren. Das heißt, der kennt die Leute dort, der weiß um die Prozesse, der ist auch durchaus angesehen in seiner Fraktion. Aber er ist, wie gesagt, auch nicht der einzige Kandidat. Anna?
2: Nein, er ist nicht der einzige Kandidat und einige glauben auch, dass er zu nett ist. Hm. Also was ich nämlich heute gehört habe in einem Hintergrundgespräch ist, ein Drittel muss dich hassen, wenn du Unionsfraktionschef bist. Weißt du, so und dieses, ja, was in diese Durchsetzungsfähigkeit geht. Und jetzt würde ich Alexander Dobrindt nennen, aber nicht in Form von ein Drittel muss Alexander Dobrindt hassen, aber das ist ein weiterer Vorschlag, ein weiterer Name, kein Vorschlag, ein weiterer Name, der kursiert. Das ist der Innenminister, der CSU-Innenminister. Und dazu muss man sagen, es hat noch nie einen Chef der CDU-CSU-Bundestagsfraktion gegeben, der von der CSU gekommen ist. Deswegen glauben wir auch eher, dass es nicht so wahrscheinlich ist. Aber Alexander Dobrindt hat eine besondere Rolle in dieser schwarz-roten Koalition, weil er so viel vermittelt und aushandelt. Also er ist ja Innenminister, wie wir wissen, aber er ist auch bei diesen ganzen Koalitionsausschüssen dabei. Er hat einen guten Draht zu den Grünen zum Beispiel. Und er ist jemand, der mit am erfahrensten ist. Also der am Kabinettstisch ist der Minister mit neben Jens Spahn, der mit der meisten Erfahrung. Und natürlich, er ist eine Vertrauensperson von Markus Söder. Mhm. Ich kann mir aber vorstellen, dass die CDU sich denken würde, wenn wir einen CSU-Fraktionschef bekommen, dann wackelt ja der Schwanz mit dem Hund, weil wir sind doch die CDU, wir sind doch das dicke Tier und deswegen brauchen wir einen Fraktionschef von der CDU. Und da gibt es einen weiteren Namen.
3: Ja, ich würde noch ganz kurz zu Alexander Dobrindt sagen, du hast vollkommen recht mit allem, was du gesagt hast, was für ihn spricht auch noch, dass immer kolportiert wird, er ist eigentlich der Macher hinter dem Koalitionsvertrag. Also er hat vor allem die Koalitionsverhandlungen geführt, gar nicht mal so sehr Friedrich Merz, sondern vor allen Dingen Alexander Dobrindt. Das könnte aber vielleicht auch schon ein Punkt sein, was gegen ihn spricht, nämlich in dieser Rolle würde er aufgewertet werden, er würde mehr Macht bekommen, würde dadurch eine sehr herausgehobene Rolle haben. Und nun ist Friedrich Merz wie auch Markus Söder, das sind Machtmenschen, die gucken auch immer, dass keiner sie irgendwie überstrahlen kann. Also das wäre durchaus auch noch ein Punkt, der sicherlich da in den Gedanken eine Rolle spielt. Aber wir waren auf der Suche nach weiteren Namen.
2: Ja, also wäre auch immer genannt wird, ist der CDU-Generalsekretär Carsten Linnemann. Der sollte schon ins Kabinett und dann heißt es, er wäre sehr gerne Arbeits- und Sozialminister geworden. Das hat er nicht bekommen können, weil das will in jedem Fall immer die SPD machen. Und dann ist er halt CDU-Generalsekretär geblieben. Meines Erachtens ist Carsten Linnemann zu freundlich und zu nett.
3: Da gilt das Gleiche wie für Freie eigentlich.
2: Genau, da kommen wir wieder mit diesem, ne, 30% müssen dich hassen. Also du weißt, wie ich das meine. Ja, also ja. So eine etwas härtere Komponente sehe ich bei Carsten Linnemann nicht.
1: Und weil ihr das jetzt aber zweimal gesagt habt, was ist denn das Problem daran, wenn jemand zu nett oder zu freundlich ist? Für mich klingt das erstmal eigentlich gar nicht so schlecht, ehrlich gesagt.
2: Du hast recht. Es ist immer besser, wenn Leute freundlich sind. Aber wenn du Fraktionschef bist, ist da dein zweiter Name auch immer Zuchtmeister. Mhm. Also du musst einfach zusehen, dass du deine Fraktion zusammenhältst und dass du die Stimmen zusammenbekommst. Und gerade diese Bundesregierung hat ja nur 12 Stimmen über den Durst. Und wir haben ja schon darüber gesprochen, was da schon verbaselt wurde. Also der erste Wahlgang von Friedrich Merz zum Bundeskanzler, das hatte nicht geklappt. Geht nicht nur, glaube ich, alleine auf die Kappe des Unionsfraktionschefs, aber das ist ein Problem. Bei der Rente, wenn wir uns erinnern, wie da die Beatmung stattgefunden hat von den einzelnen Unionsabgeordneten, damit die bloß zustimmen, gerade bei den jungen CDU und CSU-Abgeordneten. Deswegen, nett ist gut. Hm. Und ich bin auch für Umgangsformen und alles. Hm. Aber du musst schon einen gewissen Zucht drin haben. Und was Leute über Jens Spahn sagen, ist halt, Jens Spahn war zum einen wirklich sehr erfahren. Und Jens Spahn, da wusste auch jeder, der wollte noch was werden. Und dann stellt man sich vielleicht mit Jens Spahn besser, weil der einen ja vielleicht auch nochmal mitnehmen kann. Und Jens Spahn hat auch durchaus Unionsleute ins Gebet genommen, damit die halt bei Gesetzen zustimmen. Also die Aufgabe des Fraktionschefs ist, die Stimmen der Bundestagsfraktion mehr oder weniger zu garantieren. Und da musst du halt schon, wie es immer so schön heißt, durchsetzungsstark sein.
3: Und Anna, ich weiß nicht, wie du es siehst, aber ich habe das Gefühl, die Unionsfraktion hat sich auch in den letzten Jahren extrem emanzipiert. Also es ist nicht mehr so der nette Kanzlerwahlverein, der es mal irgendwann war, sondern auch gerade unter Friedrich Merz, interessanterweise, haben die nochmal sehr viel mehr Selbstvertrauen getankt und sagen deshalb auch hier und da, was sie denken, beziehungsweise sind auch bereit, andere Richtungen einzuschlagen. Und das haben wir ja gerade in dieser Legislatur schon häufiger erlebt.
1: Ich finde es total interessant, Anna, was du gesagt hast. In meiner Bubble ist Jens Spahn vor allem so für Skandale, ehrlich gesagt, bekannt. Und deswegen gucken wir vielleicht auch mal auf die Vergangenheit. Jetzt haben wir ein bisschen aufs Aktuelle geguckt, ein bisschen in die Zukunft auch geblickt. Aber spulen wir nochmal zurück, wie es denn überhaupt zu diesem ganzen Drama gekommen ist. Eigentlich hat ja alles mit einer eigentlich schöne Nachricht angefangen, nämlich ein Paar bekommt ein Kind.
2: Genau so war's.
3: Ja.
2: Das war am vergangenen Mittwoch, haben wir in der Bild-Zeitung gelesen, dass Jens Spahn und sein Mann sich zu Wort gemeldet haben aus den USA mit einem Kinderwagenbild, dass sie ein Kind bekommen haben, Georg.
3: Genau. Und diese doch sehr private Geschichte, die machte dann schnell die Runden natürlich, dadurch, dass es in der Bild-Zeitung war. Für mich ist das so auch natürlich der Versuch von Jens Spahn gewesen, damit so die Deutungshoheit über diese ganze Story zu haben, ne? Also wir gehen raus damit und versuchen erstmal das Schöne hinzustellen und dieses freudige Ereignis mit den Menschen zu feiern. Aber das ist komplett nach hinten losgegangen, denn schnell gab es da eine Welle der Empörung, nicht nur außerhalb der CDU, sondern vor allen Dingen auch innerhalb der CDU. Die sind ja heutzutage auch alle vernetzt miteinander. Die haben WhatsApp-Gruppen, Chat-Gruppen etc. Und da soll es wohl relativ schnell heiß hergegangen sein, sodass dann ja auch schon die ersten, ich glaube am Freitag war es dann, aus der Deckung gekommen sind und seinen Rücktritt gefordert haben.
1: Jetzt müssen wir aber auch sagen, was das Problem überhaupt an der ganzen Sache ist, warum sich die Leute so aufgeregt haben. Weil das Kind mithilfe einer Leihmutter zur Welt gekommen ist. Und der Vorwurf gegen Jens Spahn ist jetzt, dass er nicht nach den Prinzipien seiner eigenen Partei gehandelt hat und die er auch von anderen einfordert. Stichwort Glaubwürdigkeit. Jetzt hat er im Podcast von Paul Ronsheimer mal versucht zu erklären, wie es zu dieser Entscheidung kam. Wir hören mal rein.
4: Es gibt die Fragen von auch kirchlicher Moral, ethischen Prinzipien und gleichzeitig gibt es das Leben. Und dass das manchmal kein Schwarz und Weiß hat und keine einfachen Entscheidungen.
1: Das hat mich fast ein bisschen sauer gemacht, als ich das gehört habe. Ich finde, damit macht es sich sehr, sehr einfach. Das ist so eine naive Antwort irgendwie auf Menschen, die sich wirklich auch zu Recht, finde ich, darüber irgendwie empört haben. Wie seht ihr das?
2: Also ich sehe mindestens zwei Schwierigkeiten und zwei Punkte, die Jens Spahn unterschätzt hat. Das eine ist, Leihmutterschaft ist verboten in Deutschland. Und deswegen ist er ja mit seinem Mann in die USA gegangen. Und bei ganz vielen Menschen hier in Deutschland ist dieser Eindruck, ach ja, er kann es sich leisten, eine Leihmutter in den USA in Anspruch zu nehmen. Und er setzt sich über das geltende Recht in Deutschland hinweg.
1: Und er war selber dagegen, ne?
2: Er war selber dagegen, das ist der nächste Punkt. Es gehört zu den Kernüberzeugungen der CDU und auch der CSU, der Christlichen Union, dass du Leihmutterschaften nicht unterstützt, dass das etwas ist, was die CDU und auch die CSU sehr ablehnt. Es ist eine ethisch-moralische Frage, die die beiden Unionsparteien für sich entschieden haben mit einem klaren Nein. Leihmutterschaft geht nicht. Dazu kommt, es gab im Februar einen Parteitag von CDU und CSU, wo es einen Antrag gab, um diesen Punkt nochmal zu unterstreichen. Leihmutterschaft, da gehen wir überhaupt nicht mit. Und das war zu einem Zeitpunkt, als ihr Kind schon auf dem Weg war.
3: Nun möchte ich nicht der Verteidiger von Jens Spahn sein, aber de facto, das ist ja auch seine Argumentationsschiene gewesen, die vielleicht auch manchen so ein bisschen komisch vorkam, aber Leihmutterschaft an sich ist nicht verboten in Deutschland. Das muss man nochmal dazu sagen. Also Leihmutter zu sein oder das Kind einer Leihmutter zu adoptieren oder dann zu übernehmen, das ist in Deutschland nicht verboten, sondern es sind so ein paar Handlungen, die da drumherum spielen, verboten. Eben wie zum Beispiel die ärztliche Handlung, dann diese Leihmutterschaft einzuführen. Die ist verboten, auch mit Strafe verboten, mit Haftstrafe. Und die Vermittlung einer Leihmutterschaft ist verboten. Aber das Kind dann nachher, auch eine Leihmutter, was im Ausland geboren ist, zu übernehmen, das ist tatsächlich nicht verboten. Da hat der Bundesgerichtshof eine Entscheidung zu getroffen und hat gesagt, nein, das ist durchaus möglich. Wenn das in den USA alles zum Beispiel rechtlich sauber gelaufen ist, dann geht das. Deswegen ist es eben weniger diese rechtliche Komponente, die da ein Problem ist, sondern es ist wirklich diese, ja, ethisch-moralische Komponente, dass Jens Spahn als dieser herausgehobene Mann innerhalb der CDU-Fraktion, innerhalb der CDU, eigentlich eine ganz andere Position vertreten müsste, über die sich da hinweggesetzt hat. Und dann, dass er auch noch dieses Geld dafür gehabt hat. Auch das sicherlich spielt eine Rolle, denn diese Leihmutterschaft in den USA, die ist sehr teuer. 150.000 Euro kostet das. Und da sagen vielleicht auch die einen oder anderen, ja, schau her, die Politiker, die können sich's leisten und können sich deshalb auch so ein Stück weit über die Regeln hier hinwegsetzen.
1: Na, wir können es auf den Punkt bringen. Es macht einfach wahnsinnig unglaubwürdig. Genauso wie es eine Alice Weidel unglaubwürdig macht, dass sie mit einer Frau zusammenwohnt und ihre Partei kein Befürworter von Homosexualität ist. Genauso macht ihn das für mich unglaubwürdig. Und ich frage mich, schadet das nicht der Partei? Die meisten Menschen kennen sich nicht so gut mit Politik aus, wie ihr beide das jetzt tut. Und entscheiden wahrscheinlich eher so nach Gefühl. Ich glaube, man macht so das nach Gefühl. Schadet das nicht der gesamten Partei, wenn er jetzt solche Entscheidungen trifft, egal ob er zurücktritt oder nicht?
3: Du kannst die Frage weitern. Du kannst fragen, schadet das nicht der gesamten Politik? Schadet das nicht dem Ansehen der vieler Politiker? Und das ist auch das, was ich durchaus auch die anderen Parteien gerade fragen. Na klar, hauen die jetzt auf eine gewisse Art und Weise drauf, weil sie sind eben die Opposition, die Grünen, die Linken etc. Aber sie haben auch schon ganz recht, dass es ja immer so ein bisschen heißt, Politiker predigen Wasser, trinken aber Wein. Und vielleicht ist es dann in dem Teil auch so gewesen, dass Jens Spahn eben was anderes sagt, als er dann tut.
2: Und bei der Glaubwürdigkeit glaube ich aber, dass es unausweichlich war, dass Jens Spahn zurücktreten musste, weil sonst wäre alles noch viel schlimmer. Also wenn er nicht zurückgetreten wäre, hätten jetzt letztendlich die Wahlkämpfer der CDU in den Ländern Berlin, Sachsen-Anhalt und Mecklenburg-Vorpommern, hätten sie auch wirklich jetzt ihre Sachen zusammen einpacken können und ihre Stände, weil mit Jens Spahn als Unionsfraktionschef im Rücken hätten die jetzt überhaupt gar keinen Wahlkampf machen können. Aber es ist natürlich völlig richtig. Es ist ein Schaden für alle entstanden. Nur wenn Jens Spahn nicht zurückgetreten wäre, wäre es noch viel schlimmer, weil du gerade gesagt hast, Selene, ob er jetzt zurücktritt oder nicht, würde keinen Unterschied machen. Ich finde, es macht einen Unterschied. Und vor allen Dingen, Friedrich Merz hat diese Welle, die da von seiner Parteibasis kam, an Empörung, hat er wirklich erstmal so nicht kommen sehen und hat es dann jetzt am Wochenende, ist ihm auch klar geworden, er hat viel rumtelefoniert. Ab Freitag war er ständig am Telefon, hat mit den Landesvorsitzenden der CDU telefoniert und die haben ihm alle gesagt, hört mal zu, bei uns ist Land unter, was hier in Spahn angeht.
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1: Um 3 Uhr mit Ronald Lessig. Bundeskanzler Merz hat mit dem neuen britischen Premierminister Burnham telefoniert. Das teilte am Abend die Bundesregierung mit, wenige Stunden nachdem Burnham ernannt wurde. Aus der Nachrichtenredaktion Markus Weber.
2: Beide hätten den Wunsch geäußert, die enge Zusammenarbeit zwischen Berlin und London fortzusetzen. Merz und Burnham waren sich demnach auch einig, die Ukraine weiter umfassend zu unterstützen und den Druck auf Russland zu erhöhen. Der neue britische Premier telefonierte auch mit US-Präsident Trump und dem ukrainischen Präsidenten Zelensky. Burnham war gestern Mittag von König Charles zum neuen Premier ernannt worden und berief anschließend sein Kabinett. Der Labour-Chef versprach schnelle Reformen. Erwartet wird, dass er vor allem etwas gegen die steigenden Lebenshaltungskosten unternimmt.
1: In der Straße von Hormuz ist wieder ein Tanker angegriffen worden. Er sei vor der Küste des Omans von einem unbekannten Geschoss getroffen worden, meldete in der Nacht die britische Behörde zur Sicherheit der Schifffahrt. Gleichzeitig hat das US-Militär erneut Ziele im Iran attackiert. Das teilte das für die Region zuständige US-Kommando CENTCOM mit. Mit den Angriffen sollten die militärischen Mittel des Irans geschwächt werden, Handelsschiffe in der Straße von Hormuz angreifen zu können. Bei der Gedenkstunde der Bundesregierung zum 82. Jahrestag des Hitler-Attentats ist es zu einem Zwischenfall gekommen. Ein Nachfahre des NS-Widerstandskämpfers Dietrich Bonhoeffer versuchte, einen Kranz der AfD von der Gedenkstätte zu entfernen. Aus Berlin Isabel Karas.
3: Sicherheitskräfte gingen dazwischen, dabei wurde der Kranz beschädigt. Der Mann begründete sein Vorgehen gegenüber der deutschen Presseagentur damit, viele Nachkommen der Widerstandskämpferinnen und Kämpfer empfänden große Wut darüber, dass die AfD an diesem Ort Kränze niederlege. Götz Frömming, parlamentarischer Geschäftsführer der AfD-Fraktion, spricht gegenüber dem ARD-Hauptstadtstudio von einer unwürdigen Störung des Gedenkens und erklärte, die Partei lade den Herrn zu einem Gespräch über Programm und Ziele der AfD ein.
1: In Madrid feiern Hunderttausende die frisch gekürten spanischen Fußballweltmeister. Die Zahl der feiernden Fans wird auf bis zu 2 Millionen geschätzt. Sie jubelten der Mannschaft bei einer Parade im offenen Bus durch das Zentrum von Madrid zu. Nach ihrer Rückkehr aus den USA waren die Mitglieder der Nationalelf zunächst von König Felipe empfangen worden, anschließend von Ministerpräsident Sanchez. Das waren die Nachrichten. Das Wetter in Deutschland. Tagsüber freundlich, im Osten und in der Mitte einige Schauer bei 19 bis 26 Grad. Am Mittwoch von Nordwesten Schauer und Gewitter, im Südwesten länger freundlich, die Höchstwerte 18 bis 28 Grad. Am Donnerstag Schauer, im Nord- und Südwesten meist trocken, die Höchsttemperaturen dann liegen zwischen 17 und 27 Grad. Es ist 3.03 Uhr.
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4: Die A3 Würzburg Richtung Frankfurt ist zwischen Seligenstädter Dreieck und Seligenstadt nach einem Unfall gesperrt. Die Umleitung führt über die U73 und die U5. Die A5 Frankfurt Richtung Karlsruhe ist zwischen Heppenheim und Hemsbach wegen einer Baustelle bis 6 Uhr gesperrt. Eine Umleitung ist eingerichtet. Auf der A71 Suhl Richtung Sangerhausen ist zwischen Stadt Ilm und Arnstadt Süd der Tunnel Behringen wegen Wartungsarbeiten bis 6 Uhr gesperrt. Und die A280 Richtung Groningen ist zwischen Bunde West und Grenzübergang Bunde wegen einer Nachtbaustelle bis 6 Uhr früh gesperrt.
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4: Aus dem Studio von NDR Info in Hamburg mit Sven Hasenclever. Die Liste der Probleme ist lang, aber er soll sie lösen, der neue britische Premier Andy Burnham. Für ihn ging alles sehr schnell. Erst am Freitag wurde er zum neuen Chef der Labour-Partei gewählt und gestern von King Charles zum Premier ernannt. Die Wirtschaft im Vereinigten Königreich schwächelt seit dem Brexit und Burnham braucht ein neues Kabinett. Und er gibt sich modern, wie Lisa Maria Röhling aus London berichtet.
5: Schon der Start in der 10 Downing Street eher ungewöhnlich. Als Andy Burnham, begleitet vom Applaus seiner Anhänger, sich vor der bekannten schwarzen Tür des Regierungssitzes positioniert, steht da kein Rednerpult. Der 7. britische Premierminister in 10 Jahren bricht direkt in der ersten Stunde seiner Amtszeit bei seiner ersten Rede mit den gängigen Traditionen und will ein Zeichen setzen.
6: I know people at home are fed up with
5: Die Menschen haben Politik satt. Ich höre euch. Ich will ehrlich sein, wir waren nicht gut genug. Wir müssen besser werden und das werden wir.
6: We will be.
5: Andy Burnham wird an der Downing Street von Freunden, Unterstützern und Wegbegleitern aus seiner Zeit als Bürgermeister in Manchester empfangen, umarmt seine Mutter, die in der Menge steht. Die hier versammelt sind, legen große Hoffnung in ihn. Nun muss er den Rest des Landes überzeugen.
7: Thank you very much.
5: Ungefähr 1,5 Stunden vorher verabschiedet sich Keir Starmer nach 2 Jahren im Amt. Bevor er sich auf dem Weg zum König macht, um offiziell zurückzutreten, spricht er ein letztes Mal vor der Downing Street Nummer 10 mit einem Rednerpult, das für ihn bereitgestellt wird. Er habe viel erreicht, sagt Starmer zum Abschied, habe Labour zurück in die Regierungsverantwortung geführt. Seine Bilanz durchweg positiv.
7: And I am confident that Britain is now stronger and fairer.
5: Großbritannien ist stärker und fairer als noch vor 2 Jahren. Unsere Wirtschaft ist stärker, unser öffentlicher Dienst zeigt einen Aufwärtstrend. Jeden Tag werden Kinder aus der Armut gerettet, die Immigration ist zurückgegangen, Verteidigung und Sicherheit sind gestärkt und unser Ruf auf der internationalen Bühne hat sich verbessert. Er gehe jetzt bereitwillig, sagt Keir Starmer, mit einem Lächeln und stolz auf seine Leistung.
7: I go with good grace. I go with a smile and I go proud of everything that we have achieved.
5: Jetzt übergibt er an Andy Burnham, der sich großen Aufgaben verschrieben hat. Er kündigt bei seiner ersten Rede vor der Downing Street Nummer 10 an, er wolle das politische und das wirtschaftliche System grundlegend verändern. Bis Ende des Jahres wolle er dafür einen 10-Jahres-Plan vorlegen. Aber schon jetzt wolle er den Menschen mehr Luft zum Atmen geben, gerade bei den hohen Lebenshaltungskosten.
6: But I can do something to give people some breathing space now, some help with the cost of living. And I will set out some of those measures starting tomorrow.
5: Burnhams Fokus liegt in der Innenpolitik. Das hat er in den Wochen vor seiner Ernennung deutlich gemacht. Politik dezentralisieren und wieder näher an die Menschen ranholen, die Lebenshaltungskosten senken, die Wirtschaft ankurbeln, Versorgungsunternehmen in die öffentliche Hand zurückholen. Einen genauen Plan, wie das finanziell mit einem stark belasteten Haushalt funktionieren soll, gibt es nicht.
6: We will help people.
5: Wir wollen den Menschen helfen, gut zu leben. Wir wollen einen präventiven Staat schaffen, in dem in den Erfolg der Menschen investiert wird und nicht für ihre Niederlagen bezahlt werden muss. Burnham muss mit seiner Politik nicht nur ein Land einen, das nach dem Brexit und der andauernden Wirtschaftskrise tief gespalten ist, sondern auch seine Partei. Er wolle die verschiedenen Fraktionen wieder vereinen, wolle Labour zurück zu seinen Wurzeln als Arbeiterpartei führen, erklärte Burnham am Freitag, als er seinen Posten als Parteichef übernahm. Schon jetzt lesen sich seine Politik und seine Versprechen als Gegenangebot zu Reform UK mit dem Ausblick zurück zu den sozialdemokratischen Wurzeln zu kehren.
6: I will put the care of people.
5: Ich werde die Sorge um die Menschen ins Zentrum von allem stellen, was ich tue. Ich werde alles in diese Aufgabe stecken und ich hoffe auf eure Unterstützung. Für etwas Unterstützung kann Andy Burnham auch aus Richtung der Konservativen hoffen. Deren Parteichefin Kemi Badenoch hat bereits am Morgen erklärt, dass sie beispielsweise bei einer Kürzung der öffentlichen Ausgaben bereit wäre, Burnham zu unterstützen. Ganz anders klingen dagegen konservative Medien und das rechtspopulistische Reform UK. Ihnen ist Burnham zu links, seine Pläne seien nicht finanzierbar. Und überhaupt, so Reform UK-Politiker Robert Jenrick, habe Burnham kein Mandat und müsse Neuwahlen ansetzen. Der wiederum scheint sich auf eine lange Zeit als Premier einzustellen. Denn Andy Burnham hat sich gleich auch den großen, pathetischen Zielen verschrieben, dem Land ein neues Gefühl von Einigkeit und Positivität zu geben, ein gemeinsames Ziel zu finden, um wieder an sich selbst zu glauben und Hoffnung zurückbringen.
6: A new national sense of unity, of common purpose and positivity. Let us make this the moment when Britain starts to believe again. The moment we bring back hope.
4: Lisa Maria Röhling berichtete. Andy Burnham, der neue britische Premier, hat kaum oder keine außenpolitische Erfahrung. Auf was müssen wir uns da in der EU in Bezug auf die großen internationalen Probleme einstellen? Darüber hat Tobias Strauß vom WDR mit Dr. Nikolai von Ondarza gesprochen. Er forscht bei der Stiftung Wissenschaft und Politik zu Großbritannien. Zunächst ging es aber darum, dass Burnham immer als netter Nachbar von nebenan beschrieben wird. Aber ist er wirklich ein nahbarer Typ oder hat er da vor allem ein Image gepflegt?
8: Er hat dieses Image gepflegt, aber er hat vor allen Dingen eben auch in den letzten 10 Jahren Erfahrung eher als Bürgermeister einer großen britischen Stadt in Manchester gewonnen und relativ wenig in der internationalen Politik gemacht. Das heißt, die größte Unbekannte bei ihm ist eigentlich noch, wie positioniert er sich zur Ukraine, zu Trump und zu anderen großen Fragen in der Außen- und Sicherheitspolitik, weil er eben Großbritannien gerade vor allen Dingen von der Innenpolitik erdenkt.
9: Gibt es da schon irgendwelche Erwartungen? Weil es sind ja in der Tat schwierige Aufgaben. Ukraine-Krieg, der Umgang mit Donald Trump, Sie sprechen es ja an. Was können wir da von ihm erwarten?
8: Wir wissen relativ wenig. Es gab ja keinen richtigen Wahlkampf in der Labour-Partei, dadurch, dass er so einen Durchmarsch jetzt gemacht hat. Er hat auch seine meisten Äußerungen, beispielsweise letzte Woche Freitag, als er dann zum Labour-Parteichef ernannt worden ist, hat er sich auch nur auf die Innenpolitik konzentriert. Das Einzige, was wir haben, ist ein Meinungsartikel zur Außen- und Sicherheitspolitik, den er letzte Woche veröffentlicht hat, wo er vor allen Dingen Kontinuität signalisiert hat, dass er viele Teile von Keir Starmers Team übernehmen will, dass er die Ukraine weiter unterstützen will und vielleicht noch am ehesten Schattierung, dass er eher mit den Europäern zusammenarbeiten will als mit Donald Trump.
9: Das heißt also, in Deutschland und in der Europäischen Union können wir zumindest hoffnungsvoll sein, dass die Zusammenarbeit mit Großbritannien, mit dem Vereinigten Königreich so weiterläuft wie bisher.
8: Damit können wir rechnen. Er spricht explizit darüber, dass er mit Deutschland und Frankreich als E3 eng zusammenarbeiten will. Wo es auch interessant werden könnte, ist gegenüber der Europäischen Union. Er hat letztes Jahr, als er noch nicht kommender Premierminister war, gesagt, er wünsche sich, dass in seiner Lebenszeit Großbritannien wieder in die EU zurückkehre. Das hat er aber jetzt in den letzten Wochen nicht nochmal wiederholt. Also da würde ich auch erwarten, dass er sagt, wir wollen mit den Europäern zusammenarbeiten, mit Berlin, Paris, mit Brüssel. Aber der Fokus, ich sag's erneut, liegt eher auf der Innenpolitik, mehr als bei Keir Starmer, dem ja eher sogar vorgeworfen worden ist, dass er sich zu sehr auf die Ukraine und außenpolitische Fragen konzentriere.
9: Andy Burnham hat vor allem Erfahrung als Bürgermeister, wird also an diesem Amt wachsen müssen, insbesondere auch außenpolitisch. Die Frage ist, wird man ihm dafür die Zeit geben? Weil zum Beispiel mit Keir Starmer hatte die Labour Party ja nicht viel Geduld.
8: Ein bisschen Zeit hat er dadurch, dass er jetzt im Sommer anfängt und quasi die nächsten Wochen und Monate Sommerpause ist. Aber natürlich könnte jederzeit außen- und sicherheitspolitische Fragen direkt auf seinem Tisch landen. Ich nenne mal eine konkrete Sache. Die USA verstärken wieder ihre Angriffe auf den Iran. Keir Starmer hatte den Amerikanern erlaubt, britische Basen dafür nur für defensive Aufgaben zu nutzen. Und da könnte Andy Burnham direkt von Trump gefragt werden, dürfen wir eure Basen auch weiterhin nutzen, um härter gegen den Iran vorzugehen. Da wird er schnell Entscheidungen treffen müssen.
9: Wir haben diesen Blickwechsel damit angefangen, dass wir festgestellt haben, das ist jetzt der 7. Premierminister in 10 Jahren. Ist das Vereinigte Königreich gerade unregierbar?
8: Unregierbar nicht unbedingt, aber man sieht wirklich, dass der Brexit eine politische Krise losgetreten hat, der auch die ganze britische Parteienlandschaft durcheinander gewirbelt hat. Der Grund, warum Keir Starmer zurückgetreten ist, einer der Gründe davon ist, dass bei den letzten Lokalwahlen weder Labour noch die Konservativen nennenswerte Stimmen bekommen haben. Und das heißt, auch Andy Burnham wird daran gemessen werden, ob er in den 3 Jahren, die ihm jetzt bleibt, 2029 wird das nächste Mal wieder gewählt, Vertrauen zurückgewinnen kann oder ob dann als nächstes möglicherweise sogar Nigel Farage als Premierminister von den Rechtspopulisten in die Downing Street einzieht.
9: Wenn Sie dann eine Vorhersage treffen müssten, welche Voraussetzungen hat Andy Burnham dafür?
8: Er hat zumindest die Voraussetzung, dass er eine klare Mehrheit im Unterhaus hat. Das heißt, er kann gestalten. Er hat die Voraussetzung, dass die Partei von ihm erwartet, jetzt mutiger aufzutreten als Keir Starmer. Aber es bleibt natürlich, er hat sehr, sehr enge wirtschaftliche und fiskalische Spielräume. Das heißt, er kann jetzt nicht aus der Wundertüte herausgreifen und die britische Wirtschaft auf einmal reformieren, sondern er muss die Briten Stück für Stück überzeugen. Das versucht er mit seinem lokalen Ansatz zu machen. Aber die Herausforderungen sind genauso groß für ihn, wie sie für Keir Starmer vor 2 Jahren waren.
4: Sagt Nikolai von Ondarza von der Stiftung Wissenschaft und Politik zum neuen britischen Premier Andy Burnham.
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4: Scrollen, chatten, Videos gucken, das ist für viele Entspannung und Abschalten, aber es lenkt halt auch oft ab. Über ein komplettes Verbot von Handys an Schulen wird deshalb in Deutschland schon länger diskutiert. So richtig einig ist man sich aber bisher noch nicht geworden. Ganz anders ist das in Singapur. Der Stadtstaat ist bekannt für sein gutes Bildungssystem. Schülerinnen und Schüler landen bei PISA-Studien regelmäßig auf Platz 1. Und seit diesem Jahr gilt hier, Handys sind an allen weiterführenden Schulen verboten. Während des gesamten Schultags, der nicht selten auch mal bis 18 Uhr geht. Ines Burkhardt hat so eine Schule besucht und sich umgehört, wie die Regeln ankommen.
10: Es ist geschafft. Ist Geschichte wichtig für mich oder nicht? Diese Frage hat eine Schülerin gerade in einem Englischreferat beantwortet und erntet tosenden Beifall von ihrer Klasse. Es ist warm hier im 4. Stock der St. Joseph's Convent Mädchenschule im Norden Singapurs. Ventilatoren rotieren an der Decke, die Fenster sind weit geöffnet, aber trotzdem lässt die schwüle Nachmittagshitze einige der Mädchen gähnen. Jede Schülerin hat vor sich auf einem kleinen Tisch einen Laptop stehen, den sie zum Lernen mit nach Hause nimmt und den sie während des Unterrichts nutzt, erklärt Schulleiterin Valerie Pinto.
11: So the teacher has her own monitor.
10: Die Lehrerin sieht auf ihrem eigenen Bildschirm alle Laptop-Displays der Mädchen. Außerdem sind bestimmte Websites und Apps für die Mädchen gesperrt. Die Laptops sind die einzigen elektronischen Geräte im Klassenzimmer. Ihre Handys müssen die Schülerinnen morgens um 7.20 Uhr einschließen, kurz vor der Versammlung der gesamten Schule. Am Eingang jedes Klassenzimmers steht ein großer Schrank mit 30 Schließfächern. Jedes Fach ist mit einem Namen beschriftet.
11: An announcement will come on.
10: Es kommt dann eine Durchsage. Um euch beim Lernen zu helfen und damit ihr euch über den Tag konzentrieren könnt, legt eure Handys jetzt bitte in die Schließfächer. Die Lehrkraft stellt sicher, dass jede ihr Handy hineinlegt und schließt am Ende den Schrank ab.
11: And then finally close the cabinet.
10: Auch während der Pausen und der Nachmittagsaktivitäten, Sport, Theater oder Chor, bleiben die Handys weggeschlossen. Lehrerin Ganka Pereyasmami meint, dass sich ihre Schülerinnen seit Einführung der strengeren Regeln besser aufs Lernen konzentrieren können.
11: They're not tempted to go and take their phones at any point.
10: Sie kommen erst gar nicht in Versuchung, zwischendurch mal eben ihr Handy zu checken. Weil die Versuchung weggefallen ist, gibt es weniger Ablenkung und die Konzentration im Unterricht hat sich spürbar verbessert.
11: The focus during lessons has improved.
10: Die 16-jährige Schülerin Mabel nickt. Keine Handys im Unterricht, von dem Konzept ist Mabel mittlerweile überzeugt.
12: It's really important that we set some
10: guidelines. Die Regeln helfen uns wirklich dabei, uns zu fokussieren, ganz ohne die Ablenkung durch Mobiltelefone und soziale Medien im Allgemeinen. Mabels Rat für Deutschland: Es sei nicht einfach, strenge Regeln für Handys einzuführen. Erstmal werde es einigen Widerstand geben. Aber langfristig würden alle Schülerinnen und Schüler profitieren. Da ist sie sich sicher.
4: Der demografische Wandel, die schrumpfende Bevölkerungszahl und die fehlende Zuwanderung, das sind einige der großen Herausforderungen unserer Zeit. Vor allem kleine Kommunen und den ländlichen Raum stellt das vor Probleme. Dazu gehören auch die Kleingärten. Ungefähr 9% der Kleingärten in Sachsen und Thüringen stehen aktuell leer. In Sachsen-Anhalt ist es jeder fünfte. Für Vereine und Kommunen ist daher klar, es braucht dringend Ideen, wie man die Flächen nutzen kann. Caroline Vogt vom MDR, hat sich dazu im sächsischen Plauen umgeschaut.
13: Ortsbesuch im Kleingartenverein Plauen Südost. Andreas Bartsch ist Rentner und hat seinen Garten hier schon fast 30 Jahre. Ans Abgeben seiner Parzelle denkt er nicht.
14: Solange wir noch fit sei, dann wir dann schon behalten. Ne?
15: Aber kriegen Sie das mit hier in der Anlage, dass es schon auch manchmal Leerstand gibt? So?
14: Ja.
15: Ist das ein großes Thema?
14: Naja, das sei viel alte, die schon gestorben sei.
13: Der Vorstand der Anlage, Gerd Steffen, erzählt, von seinen 156 Pachtgärten stehen derzeit 13 leer. Aber es gäbe auch Interessenten. Er zeigt uns eine große ungenutzte Parzelle mit viel Gras, einer Laube im Hintergrund und geschotterter Fläche direkt hinterm Tor.
16: Also das war ein Pachtgarten, der war komplett verwildert und überwachsen. Der Pächter, den mussten wir mittels Räumungsklage hier runterhauen, hat auch keine Beiträge bezahlt. Im Nachgang muss man den Garten rekultivieren. Wir haben bis dato ca. 5.000 Euro an Kosten hier reingesteckt. Bäume entfernen, alte Lauben entfernen, Rückschnitt und so weiter, alles.
13: Für die Fläche mit Laube gibt es schon einen Pachtinteressenten, so Steffen. Auf der Restfläche sollen Parkplätze entstehen. Schon vor einigen Jahren wurde in Plauen klar, hier können nicht alle Kleingärten erhalten bleiben. Wie ein grünes Band ziehen sich die 132 Gartenvereine rund um die Stadt. Pro Kopf gibt es hier mehr Kleingärten als in den Hochburgen Leipzig und Dresden. 290 Gärten stehen im Stadtgebiet leer, erzählt Gerd Steffen, der gleichzeitig auch Geschäftsführer und Vizevorsitzender im Regionalverband Vogtländischer Kleingärtner ist.
16: Die Stadt Plauen hat natürlich Bevölkerung verloren, Industrie verloren. Wir liegen derzeit, glaube ich, bei 3.000 oder 64.000 Einwohnern, bei uns organisierten Kleingärten in Plauen von 5.500. Das ist natürlich eine Nummer. Das ist Überangebot. Dann hat man Wohnungen zurückgebaut, ja. Aber die Kleingärten hat man durchaus vergessen im Randgebiet.
13: Die Devise sei nun, gesund schrumpfen. Rückbau sei aber teuer. Allein das Beräumen einer Parzelle kostet heute bis zu 9.000 Euro, erklärt Tommy Brumm, Präsident vom Sächsischen Landesverband der Kleingärtner. Eine Generationenaufgabe, bei der man die Politik ins Boot geholt habe.
17: Der Nachbarverband hier, sogar Regionalverband Gölster, hat erst 50.000 Euro Förderung für Rückbaumaßnahmen erhalten. Also ich denke, das ist ein guter Weg. Und wir sind im Vogtland. Dort haben wir vor 6 Jahren erreicht, dass die Kommunen ihren Bachzins, die meisten Kommunen, zu 100% zurücklaufen lassen, um eben solche Projekte zu finanzieren oder die Eigenmittel aufzubringen für Förderprogramme.
13: Heißt, die Kommune als Bodeneigentümerin gibt die von den Kleingärtnern eingenommene Pacht zurück für Rückbau und andere große Aufgaben. Manchmal nimmt die Kommune die Flächen zurück. Als in der Plauener Ostvorstadt 2 Parzellen leer wurden, haben Stadt- und Fußballverein kurzerhand einen Outdoor-Spielplatz eingerichtet. Dort, wo heute das Sportforum Vogtland ist, mit einer neuen Turnhalle, waren einst 56 Kleingärten. Falk Forster, bei der Stadt zuständig für Stadtplanung und Umwelt, hat die Projekte betreut.
18: Wir wussten, wir haben zu viele Gärten, Leerstand wird kommen. Und da ist es jetzt kein Verbrechen, auch mal zu sagen, ja, wenn dann wirklich die Chance gegeben ist, was anderes entstehen zu lassen. Aber das war wirklich die Ausnahme, das ist die Dreifeldhalle am Lessing-Gymnasium und Planungen weitergehend, also da ist nichts.
4: Informationen von Caroline Vogt.
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4: Und da geht es heute um die berühmte Brooklyn Bridge in New York. Die überspannt den East River und verbindet die Stadtteile Manhattan und Brooklyn miteinander. Für ihre Konstruktion verantwortlich war die Familie Röbling. Die Pläne entwickelte Vater John August, sein Sohn Washington August setzte seine Arbeit fort. Heute vor 100 Jahren ist er gestorben. Florian Bensch blickt zurück.
19: Der Bau der Brooklyn Bridge über den East River zwischen Brooklyn und Manhattan fordert einen hohen Blutzoll. 14 Jahre dauert die Konstruktion von 1869 bis 83. Mindestens 2 Dutzend Arbeiter kommen ums Leben. Viele werden schwer verletzt. Die Brücke tötet ihren Architekten, den deutschen Auswanderer Johann John Röbling, und verletzt seinen Sohn Washington Röbling schwer. John stirbt an Tetanus im ersten Jahr des Baus, nachdem ein fallendes Holzbrett ihm die Zehen abtrennt. Washington jedoch, wie so viele der Arbeiter, fällt der damals mysteriösen Senkkastenkrankheit zum Opfer. Hamilton Schuyler, ein früher Roebling-Biograf, beschreibt die gefährliche Arbeit so.
20: Ein Senkkasten ist ein luftgefüllter Holzraum, der auf den Flussgrund abgesenkt wird. Die Männer schaufeln darin das Fundament, während Druckluft hineingepumpt wird. Über ihnen wächst der Brückenpfeiler und drückt den Kasten tiefer in den Fluss.
19: Heute kennen wir die Ursachen der Krankheit, die wir Taucher- oder Dekompressionskrankheit nennen. Unter hohem Druck unter Wasser löst sich Stickstoff im Blut, sinkt der Druck beim Aufsteigen, bilden sich Gasblasen wie in einer geschütteten Flasche und können Gefäße und Organe zerreißen.
20: Colonel Roebling gab sich übermäßig an diese Arbeit hin. Er verbrachte mehr Stunden in den Senkkästen als jeder andere.
19: Washington Roebling, genannt der Colonel, hatte das Projekt Brooklyn Bridge von seinem Vater übernommen. Er will es unbedingt zu Ende bringen. Immer wieder steigt der 35-Jährige in die Senkkästen herab. Aus dem amerikanischen Bürgerkrieg war er mit Auszeichnung für besondere Tapferkeit hervorgegangen.
20: Eines Nachmittags im Frühjahr 1872 wurde der Colonel nahezu bewusstlos aus der Tiefe geborgen und die ganze Nacht über erwartete man stündlich seinen Tod.
19: Gelähmt und halb erblindet zieht sich Roebling zurück, beobachtet die Baustelle per Teleskop und überlässt die Leitung seiner Frau Emily, die sich in kürzester Zeit Statik, Materialkunde und Bauorganisation angeeignet hatte. Emily wird zum Sprachrohr ihres Mannes und faktisch zur Bauleiterin. Ihr zu Ehren findet man heute auf den Pfeilern eine Bronzetafel.
2: gewidmet Emily Warren Roebling, deren unerschütterlicher Glaube und Mut die Fertigstellung dieser Brücke ermöglichte. Hinter jedem großen Werk steht die selbstlose Hingabe einer Frau.
19: Thomas Alva Edison filmt eine Überquerung der 1883 fertiggestellten Brooklyn Bridge. Die zerkratzten Aufnahmen zeigen einen Koloss aus Stahl, Holz und Beton mit Spurrinnen für Fußgänger, Automobile und Straßenbahnen. In seinem Buch The Great Bridge gibt Autor David McCullough diese Kurzbeschreibung der Roeblings, die auch zur Brücke passt.
20: Patient, plain and to the point. Geduldig, geerdet und gerade heraus.
19: Die Brücke bleibt das große Vermächtnis der Roeblings. Schwer gezeichnet zieht sich der Ingenieur und Bauleiter der Brooklyn Bridge, Washington Roebling, aus der Öffentlichkeit zurück. Er stirbt in Trenton, New Jersey, am 21. Juli 1926. Heute vor 100 Jahren.
4: Der Stichtag von Florian Bentsch.
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21: Mit Max Seib und Ausnahmezustand in Madrid. Einen Tag nach dem Finalsieg bei der Fußball-WM wurde das spanische Team in der Heimat von seinen Fans begeistert empfangen. Nicolas Buschlüter über einen Tag, den Spieler und Fans so schnell nicht vergessen werden.
22: Bei ihrer Ankunft am Montagnachmittag am Madrider Flughafen waren den spanischen Spielern die Strapazen des Vortags noch deutlich anzumerken. So schien mancher Augenring fast dicker als die Wade. Beim Empfang beim spanischen König hatten die Spieler zumindest die kurzen Hosen gegen feinen Zwirn eingetauscht. König Felipe sprach den Gästen seine Gratulation von ganzem Herzen aus. Euer Triumph ist episch. Am Cibeles-Brunnen im Herzen Madrids hatten sich inzwischen über 100.000 Fans versammelt, um die Weltmeister am Ende ihres Triumphzugs zu empfangen. Zwei junge Frauen freuten sich auf ganz viel Party. Das passiert wirklich nicht alle Tage. Wir sind schließlich Weltmeister. Der oben offene Doppeldeckerbus mit den spanischen Spielern und der Aufschrift Könige der Welt kämpfte sich mehrere Stunden lang durch die Innenstadt vor.
21: Großer Jubel in Spanien also. An anderer Stelle gibt es im Weltfußball hingegen große Trauer, in Großbritannien aber auch in Hamburg. Denn der ehemalige Weltklasse-Stürmer und HSV-Star Kevin Keegan ist im Alter von 75 Jahren an Krebs verstorben. Mehr von Lars Pegelow.
23: Von 1977 bis 1980 begeisterte Kevin Keegan die Fußballfans des HSV. Die Hamburger hatten Keegan für die damals unglaubliche Ablösesumme von 2,3 Millionen D-Mark vom FC Liverpool verpflichtet. Keegan wurde einer der größten internationalen Stars der Bundesliga. Mit dem HSV holte er den deutschen Meistertitel und wurde zweimal Europas Fußballer des Jahres. 1980 erreichte das Team mit Keegan das Finale im Europapokal der Landesmeister. Kevin Keegan, Markenzeichen dunkle, lange Locken, war ein Publikumsliebling, populär als Fußballer und als Sänger. Mit seinem bekanntesten Song Head Over Heels in Love trat er in der Hitparade auf. Nach seiner aktiven Karriere wurde Kevin Keegan Trainer, unter anderem von der englischen Nationalmannschaft. Die großen Erfolge blieben hier aber aus. Nun starb Kevin Keegan mit 75 Jahren an Krebs im Kreis seiner Familie.
21: Wir machen weiter mit Radsport und der Tour de France. Nach einem Ruhetag wartet da jetzt die 16. Etappe, ein Einzelzeitfahren. Frage an Holger Gersker, was ist da zu erwarten?
24: Ja, es ist das einzige Einzelzeitfahren bei dieser Tour und es ist relativ kurz, mit 26 Kilometern, das kürzeste seit 3 Jahren. Große Veränderungen in der Gesamtwertung wird es also nicht geben, wobei der Vorsprung von Tadej Pogacar mit 5 Minuten ist ja ohnehin unantastbar. Aber dahinter wird es enger und so wird es vor allem für Florian Lipowitz ein wichtiger Tag. Viel Zeit auf seine Rivalen im Kampf um das Podium sollte er tunlichst nicht verlieren. Voriges Jahr war er gut in den Zeitfahren der Tour, aber da waren seine beiden Hauptgegner auch gar nicht dabei. Also der junge Mexikaner Isaac del Toro, der gerade auf Platz 3 liegt, und der noch jüngere Paul Sexas aus Frankreich, der als Vierter in die letzte Woche geht.
21: Durchaus Druck also für Florian Lipowitz. Und zum Schluss noch der Blick zum Hockey. Mitte August startet die Weltmeisterschaft der Männer in Belgien und den Niederlanden. Deutschland reist da als Titelverteidiger an, allerdings mit viel neuem Personal, berichtet Jan Wochner.
25: Beim Projekt Titelverteidigung setzt Hockey-Bundestrainer André Henning auf einen in weiten Teilen rund erneuerten Kader.
1: Zahlreiche Leistungsträger und Führungspersönlichkeiten haben nach dem Gewinn der Europameisterschaft im vergangenen Sommer ihre Karrieren beendet. Der Bundestrainer setzt deshalb auf ein deutlich verjüngtes Team. Der Altersdurchschnitt liegt bei rund 25 Jahren und damit deutlich unter dem der anderen Top-Nationen im Welthockey. Die größte Fraktion im deutschen Team stellt Rot-Weiß Köln mit 6 WM-Fahrern. Die Hamburger Bundesligisten stellen 7 Nationalspieler.
21: Los geht's für Deutschland am 15. August gegen Malaysia.
22: Der Mordfall Patrice Lumumba beschäftigt uns ausführlich nach den nächsten Nachrichten um 3:30.

0: vorstellen. Andy Burnham war bereits von 2000 bis 2017 Mitglied des britischen Parlaments und mit verschiedenen Regierungsposten betraut. Danach war er 10 Jahre der Bürgermeister von Greater Manchester. Er löst Keir Starmer ab, der am Vormittag offiziell von seinem Amt zurückgetreten ist.
1: Die Union will Mitte kommender Woche über die Nachfolge von Jens Spahn an der Fraktionsspitze entscheiden. Das hat Bundeskanzler Merz laut Teilnehmern in einer Sitzung des CDU-Präsidiums angekündigt. Aus Berlin Birte Sönnigsen.
2: Friedrich Merz und Markus Söder werden jetzt weiter über die Nachfolge beraten, denn traditionell machen der CDU-Chef und der CSU-Chef einen gemeinsamen Vorschlag. Als mögliche Spahn-Nachfolger gelten etwa Kanzleramtschef Thorsten Frey, der stellvertretende Fraktionsvorsitzende Günther Krings aus Nordrhein-Westfalen und CSU-Innenminister Alexander Dobrindt.
1: Das Meereis in der Arktis ist in den Wintern 2025 und 2026 wieder deutlich zurückgegangen. Zu diesem Ergebnis kommen britische Forscher. Die Arktis gilt als die Region auf der Erde, die sich am schnellsten erwärmt. Dennoch hatte der jahrzehntelange Rückgang des Eises Anfang der 2020er Jahre eine Pause eingelegt. Dies sei Teil der natürlichen Schwankungen, heißt es nun in einer neuen Analyse. In Europa steht fehlendes Meereis mit Extremwetter wie starken Schneefällen in Verbindung. 9 Monate nach dem spektakulären Juwelenraub im Pariser Louvre soll die betroffene Apollo-Galerie in Kürze wieder eröffnet werden. Allerdings sollen dort vorerst keine Juwelen mehr ausgestellt werden. Im Oktober 2025 waren 4 Männer mit Hilfe eines Lastenaufzugs in die Galerie eingedrungen und hatten einen Teil der französischen Kronjuwelen geraubt. Die mutmaßlichen Täter wurden festgenommen, die Beute ist aber bis heute verschwunden. Der Materialwert wird mit 88 Millionen Euro angegeben, der ideelle Verlust ist aber noch größer. Das Wetter in Deutschland. Tagsüber freundlich, im Osten und in der Mitte einige Schauer bei 19 bis 26 Grad. Am Mittwoch von Nordwesten Schauer und Gewitter, im Südwesten freundlich 18 bis 28 Grad und am Donnerstag Schauer, im Nord- und Südwesten trocken bis 27 Grad. Das waren die Nachrichten.
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4: Die A3 Würzburg Richtung Frankfurt ist zwischen Seligenstädter Dreieck und Seligenstadt nach einem Unfall gesperrt. Die Umleitung führt über die U73 und die U5. Die A5 Frankfurt Richtung Karlsruhe ist zwischen Heppenheim und Hemsbach wegen einer Baustelle bis 6 Uhr gesperrt. Eine Umleitung ist eingerichtet. Auf der Autobahn 71 Suhl Richtung Sangerhausen ist zwischen Stadt Ilm und Arnstadt Süd der Tunnel Behringen wegen Wartungsarbeiten bis 6 Uhr gesperrt. Und die A280 Richtung Groningen ist zwischen Bunde West und Grenzübergang Bunde wegen einer Nachtbaustelle noch bis 6 Uhr gesperrt.
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4: Mit Sven Hasenclever. Der Politiker Patrice Lumumba galt als Symbolfigur der afrikanischen Unabhängigkeitsbewegung. Seine Amtszeit als Premierminister des Kongos dauerte aber nur wenige Monate im Jahr 1960. Mit Unterstützung der USA und der früheren Kolonialmacht Belgien wurde er abgesetzt und festgenommen. Im Januar 1961 wurde er ermordet. Seine Angehörigen kämpfen bis heute um Gerechtigkeit. Sie beschuldigen den belgischen Staat, an der Tat beteiligt gewesen zu sein. In diesem Jahr hatten sie Erfolg. Es wurde ein Prozess angesetzt. Dieser kam aber dann nicht mehr zustande, weil der letzte noch lebende Verdächtige gestorben war. Das Thema jetzt im Podcast die JustizreporterInnen mit Max Bauer.
5: Wir wollen heute über einen besonderen Mann und über einen besonderen politischen Mord sprechen. Er war ein Mann, der an einem entscheidenden historischen Wendepunkt seines Landes große Verantwortung hatte, der übermächtigen Gegnern die Stirn geboten hat und dann wahrscheinlich dafür brutal ermordet wurde. Die Rede ist von Patrice Lumumba, dem ersten frei gewählten Premierminister des Kongo. Als ich zum ersten Mal ein Bild von Patrice Lumumba gesehen habe, da habe ich ihn tatsächlich mit dem US-Bürgerrechtler Malcolm X verwechselt. Lumumba wirkt genauso charismatisch wie Malcolm X. Auf Fotos, da sieht man einen schlanken, attraktiven Mann. Und ich musste auch an andere politische Figuren der 1950er und 60er Jahre denken, die für diese besondere politische Aufbruchsstimmung der Zeit standen. Also an Willy Brandt oder an John F. Kennedy. Und der politische Aufbruch im Kongo, der wurde jedoch, muss man sagen, brutal gestoppt. Patrice Lumumba wurde ermordet. Was folgte, war eine über 30

0: 30-jährige Diktatur unter Mobutu und dann ein jahrzehntelanger Bürgerkrieg. Hinter dem Mord an Lumumba stand die ehemalige Kolonialmacht im Kongo Belgien. Rechtliche Folgen hatte der Mord aber zunächst nicht. Aber dann, 65 Jahre später, doch ein bisschen, ein paar Folgen zumindest. Anfang dieses Jahres kam es in Belgien zu einem historischen Moment. Im Palais de Justice in Brüssel wurde darüber verhandelt, ob Anklage erhoben werden darf gegen einen jener Männer, die von Lumumbas Familie für seinen Tod verantwortlich gemacht werden. Der Ex-Diplomat Etienne Davignon. Paul Hildebrandt ist zum sogenannten Confirmation Hearing nach Brüssel gereist und hat die Geschichte dieses historischen Falles recherchiert. Und ich freue mich, dass Paul Hildebrandt bei mir in der Sendung ist. Hallo Paul.
1: Hallo Max, danke für die Einladung.
0: Paul, du warst ja im Januar in Brüssel. Sag mal, was war da los? Was hast du da erlebt?
1: Also das war wirklich ein ziemlich besonderer Moment. Das sogenannte Confirmation Hearing, also die letzte Anhörung, bevor die Richter darüber entscheiden, ob eine Anklage zugelassen wird, die fand eben im Palais de Justice statt, wie du schon gesagt hast, im Justizpalast von Brüssel. Das ist ein gewaltiges Gebäude, die Eingangshalle ist fast 100 Meter hoch, riesige Säulen, Marmortreppen. Man spürt wirklich den Reichtum vergangener Zeit. Und finanziert hat den Bau dieses Palastes vor mehr als 100 Jahren der belgische König Leopold I. Und jetzt sind wir schon mittendrin in dieser Geschichte, denn Leopold I. hat die Region, die heute unter anderem der Kongo ist, quasi als Privatbesitz gehalten und brutal ausgebeutet. Elfenbein, Truppenhölzer, Bodenschätze. König Leopold ist damit extrem reich geworden. Mehr als 10 Millionen Menschen sollen unter Leopolds Herrschaft ermordet worden sein. Die wurden versklavt, verstümmelt und getötet, falls sie nicht lieferten. Ganz schön aufgeladener Ort, also dieser Palais de Justice. Und da habe ich an diesem Januarmorgen 6 von Lumumbas Enkeln getroffen. Die leben mittlerweile in der ganzen Welt verstreut. Eine von ihnen, Yema Lumumba, ist erst am Tag zuvor aus Kinshasa angereist, extra für das Hearing.
2: Es ist schwer zu beschreiben, wie wir uns fühlen. Zum Teil Aufregung, große Anspannung. Und wir sind gespannt auf die Rückmeldung der belgischen Justiz.
1: Die Familie Lumumba tritt als Nebenkläger auf. Vor mehr als 15 Jahren hatten die Kinder Lumumbas Strafanzeige beim belgischen Staat gegen 10 Männer eingereicht, denen sie eine Mitschuld an der Ermordung Patrice Lumumbas unterstellen. Die Staatsanwaltschaft begann zu ermitteln, aber sie brauchte sehr lange, bis sie sich dazu entschied, Anklage erheben zu wollen. Im Laufe dieser Jahre starben allerdings die Verdächtigen einer nach dem anderen, bis nur noch Etienne Davignon übrig blieb. Im Januar 2026, als ich in Brüssel war, da war er bereits 93 Jahre alt. Wie wichtig es für die Familie von Patrice Lumumba ist, dass der Mord und die Verantwortlichen vor Gericht kommen. Dazu noch einmal Yema Lumumba.
2: Unser Großvater hat für die Freiheit gekämpft, gegen die Kolonialisierung. Er war einer der Väter der panafrikanischen Bewegung und kämpfte unermüdlich gemeinsam mit Führern aus aller Welt, aus Asien, Amerika, für die Souveränität ihrer jeweiligen Länder.
0: Also 65 Jahre nach einem Mord an einem Politiker kann es nun zu einem Prozess kommen. Nicht da in dem Land, wo der Mord passierte, im Kongo, sondern in Belgien, der ehemaligen Kolonialmacht. Paul, nimm uns doch mal mit zurück in diese Zeit damals in den 60er Jahren. Wie kam es zu diesem Mord?
1: Also die Vorgeschichte ist ungefähr so. Bis 1960 war Kongo belgische Kolonie. Der König Leopold hatte das Land quasi dem belgischen Staat vermacht. Nach dem Zweiten Weltkrieg wurde die antikoloniale Bewegung weltweit immer stärker. Und nach wurden die ehemaligen Kolonien in die Freiheit entlassen. Auch der Kongo sollte 1960 seine Unabhängigkeit erhalten. Im Mai 1960 fanden deshalb die ersten freien Wahlen statt und es gewann die Partei von Patrice Lumumba, der Mouvement National Congolais. Lumumba war damals 35 Jahre alt, ein Mann aus einfachen Verhältnissen, angetreten mit einer klaren antikolonialen Agenda. Im Juni 1960, am Tag der Unabhängigkeit, hielt er eine Rede, die bis heute als historisch gilt.
3: Congolais et Congolaises. Combattants de l'indépendance, aujourd'hui victorieux, je vous salue au nom du gouvernement congolais.
1: In dieser Rede benennt er die Verbrechen der Belgier ziemlich explizit und er erklärt, Kongo habe sich seine Unabhängigkeit gegen Belgien erkämpft. Sowas zu sagen, das war damals revolutionär, denn im belgischen Narrativ gab es überhaupt gar keinen Konflikt mit den Menschen im Kongo. Die Belgier sahen sich in so einer Art Beschützerrolle. Die taten so, als hätten sie Ordnung und, in Anführungszeichen, Zivilisation in den Kongo gebracht. Von den brutalen Verbrechen sprach in Belgien niemand. Und deshalb war diese Rede, die Lumumba vor der gesammelten belgischen Kolonialelite im damaligen Leopoldville hielt, ein großes Alarmzeichen für die Belgier. Denn es ist so, dass bis heute eigentlich unheimlich viele Rohstoffe im Kongo liegen. Damals sehr interessant, zum Beispiel Kupfer, Silber, Gold. Die Belgier hatten großes Interesse, auch ohne politische Macht, weiterhin ihre Geschäfte zu machen. Belgische Berater sollten deshalb ganz nah an den neuen Herrschern des Kongo installiert werden. Aber jetzt kam dieser junge Lumumba und erklärte, die Belgier sollten am besten das Land verlassen.
0: Und das wollten die Belgier natürlich wegen ihrer großen wirtschaftlichen Interessen im Kongo nicht und beschlossen dann, etwas zu unternehmen.
1: Genau, und nur wenige Wochen nach Lumumbas Rede entsandt Belgien schon Truppen in den Kongo, angeblich um Weiße vor Übergriffen zu schützen. Und kurz darauf erklärte sich Kongos rohstoffreiche Provinz Katanga für unabhängig, unterstützt von Belgien. In Katanga lagen fast alle Bodenschätze des Kongo. Das belgische Staatsunternehmen Société Générale Belgique besaß zu dem Zeitpunkt einen Großteil der Schürfrechte für Kupfer, Kobalt, Zink und Uran. Um diese Provinz entbrannte nun ein Bürgerkrieg, weil Lumumba die Abspaltung nicht anerkennen wollte. Er bat damals die Vereinten Nationen um Hilfe, die daraufhin tatsächlich Blauhelme ins Land schickten. Eine der ersten Blauhelm-Missionen in der Geschichte. Um diese historischen Verwicklungen besser zu verstehen, habe ich für meine Recherche mit dem belgischen Journalisten Ludo de Witte gesprochen, der mehrere ausgezeichnete Bücher über den Fall Lumumba geschrieben hat.
4: So officially, the UN was invited to come to the Congo to restore.
5: Offiziell wurden die Vereinten Nationen in den Kongo eingeladen, um Recht und Ordnung wiederherzustellen und der Regierung Lumumba bei der Verwaltung des Kongos zu helfen. Aber tatsächlich haben sie die Abspaltung im August 1960 unterstützt.
1: Die UN hat sich also gegen Lumumba gestellt, aber den Belgiern hat es noch nicht gereicht. Die haben einen jungen Diplomaten nach Leopoldville geschickt, dem heutigen Kinshasa, Etienne Davignon. Jener Mann, über dessen Anklage im Januar 2026 in Brüssel verhandelt wurde. Und Etienne Davignon bekam den Auftrag, den Präsidenten des Kongo, Kasavubu, davon zu überzeugen, die Lumumba-Regierung abzusetzen. Dafür hatte er einen Stapel belgischer Rechtsgutachten dabei, die belegen sollten, dass die Lumumba-Regierung nicht rechtmäßig handelte. Und Kasavubu erklärte die Regierung tatsächlich daraufhin für abgesetzt. Allerdings weigerten sich Lumumba und seine Leute einfach zurückzutreten. Und daraufhin putschte einer von Lumumbas Vertrauten, Staatssekretär Mobutu, der spätere Diktator des Kongo, gegen seinen einstigen Freund und ließ Lumumba unter Hausarrest stellen. Unterstützt wurde dieser Putsch übrigens nachweislich von der CIA.
0: Das heißt, die CIA, der amerikanische Geheimdienst, war auch involviert.
1: Genau, es klingt wirklich alles ein bisschen bizarr. Es ist aber mittlerweile tatsächlich mit Akten belegt und auch offiziell bestätigt. Die Eisenhower-Regierung hatte damals ebenfalls großes Interesse daran, dass der Kongo weiterhin unter westlicher Kontrolle blieb. Noch einmal Ludo de Witte dazu.
5: Die Amerikaner haben sich vor allen Dingen für die geostrategischen Auswirkungen von Lumumbas Regierung interessiert. Sie glaubten, wenn es Lumumba gelänge, dieses große Land mitten in Afrika unabhängig zu machen, hätte dies Auswirkungen auf den gesamten Kupfergürtel, der sich von Katanga über Rhodesien bis nach Südafrika erstreckte. Und das hätte die gesamte Region destabilisieren können.
1: Patrice Lumumba war im Kongo damals aber sehr beliebt. Selbst unter Hausarrest gestellt hatte er noch großen Einfluss. Etienne Davignon, der ja damals in Leopoldville stationiert war, äußerte damals per Telegramm seine Sorge gegenüber seinen Vorgesetzten, dass Lumumbas Gegenspieler, Mobutu, vielleicht nicht entschlossen genug handle. So, und dieses Telegramm wird später dann die belgische Justiz beschäftigen. Er schrieb, vorrangiges Problem scheint es zu sein, Lumumba auszuschalten.
0: Aber er hat nicht ausdrücklich von der Ermordung gesprochen, oder?
1: Genau, darüber wird sozusagen jetzt diskutiert und das soll eben auch eine Frage in diesem Prozess sein, nämlich die Frage, was genau wusste eigentlich Etienne Davignon über die Dinge, die daraufhin anschließend geschahen? Hat er möglicherweise selbst den Auftrag gegeben? Was bekannt ist, am 17. Januar 1961 flog eine belgische Militärmaschine Patrice Lumumba nach Elisabethville. Die Hauptstadt der Provinz Katanga. Heute heißt sie Lubumbashi. In diesem Flugzeug wurde Lumumba erneut von belgischen und kongolesischen Soldaten misshandelt. Und was auch sicher ist, das Außenministerium und vor allem der zuständige Etienne d'Avignon, die waren jederzeit informiert. Das Außenministerium leitete zum Beispiel an jenem Tag einen Antrag aus Leopoldville an die belgischen Beamten in Katanga weiter, Lumumba aufzunehmen. Noch am Abend nach seiner Ankunft wurde Lumumba von belgischen und kongolesischen Soldaten in einen Wald gefahren und von hinten erschossen. Die Leiche verscharrten sie vor Ort, nur um sie 6 Stunden später wieder auszugraben und sie dann in Schwefelsäure aufzulösen, damit ja nicht zurückblieb. Einer der belgischen Soldaten hat Lumumba zuvor sogar noch 2 Zähne aus dem Gebiss gebrochen und sie mit als Andenken nach Belgien genommen.
0: Also ein grausamer Mord, ein Mord auch, ja, bei dem wahrscheinlich die Beteiligten um die historische Dimension wussten, so ein Andenken, die Zähne mitgenommen haben, man kann es kaum glauben. Wann begann dann die Aufarbeitung dieses Falles?
1: Also zunächst einmal interessierte sich in Belgien überhaupt niemand für diesen Mord an Patrice Lumumba. Lumumba, das war ganz lange ein rassistisches Schimpfwort in den Fußballstadien. Dabei waren die Folgen von diesem Mord ja enorm. Also daraufhin entwickelte sich Kongo erst eine brutale Diktatur und daraus wurde dann ein schlimmer Bürgerkrieg, der eigentlich bis heute andauert. Und natürlich hat es auch in andere ehemalige Kolonien in Afrika ein starkes Signal gesendet, nämlich wer sich auflehnt, wird umgebracht. Patrice Lumumba hingegen wurde weltweit nach seinem Tod zu einer echten Ikone, ein Symbol des antikolonialen Freiheitskampfes. Darüber habe ich auch mit dem deutschen Anwalt Wolfgang Kalleck gesprochen, der die Familie Lumumba unter anderem vertritt.
6: Ich sehe die Ermordung von Patrice Lumumba in einer Reihe mit anderen Putschen und Morden an demokratisch gewählten Staatschefs in Ländern des globalen Südens, namentlich Mossadegh in Iran, wo ja viele Iran-Kennerinnen bis heute sagen, oder gerade heute sagen, das ist einer der Gründe, warum der Iran genau in der Situation ist, in der er gerade ist.
0: Menschenrechtsanwalt Wolfgang Kalik meint also, dass wie im Iran der Fall Lumumba für was Größeres steht. Dafür, dass auch nach der großen Unabhängigkeitswelle in den 1960er Jahren, also dem antikolonialen Befreiungskampf, westliche Staaten weiterhin kolonialen Einfluss ausgeübt haben.
1: Genau, und im Fall von Patrice Lumumba ist dann Anfang der 90er Jahre was ganz Entscheidendes passiert. Das hat alles geändert. Und zwar haben die Vereinten Nationen ihre Archive geöffnet. Und Ludo de Witte, der Journalist, den wir eben schon mal gehört haben, der begann in diesen Archiven zum Fall Patrice Lumumba zu recherchieren.
0: Weil er eben einen konkreten Verdacht hatte.
1: Naja, zunächst einmal, weil er das Gefühl hatte, das ist doch irgendwie seltsam. Da gibt's einen Mord, da geschieht einer der folgenreichsten politischen Morde der neuen Geschichte. Und es wird nicht nur niemand dafür verantwortlich gemacht, sondern zu der Zeit wusste man praktisch nichts über die Hintergründe des Mordes.
5: Als erstes habe ich in den Archiven der Vereinten Nationen recherchiert. Aber die wichtigsten Dokumente kamen aus den belgischen Archiven. Diese Archive wurden anders als in Großbritannien oder den USA nie von Experten sortiert. Man bekommt dort einfach einen Berg von zehntausenden Dokumenten. Es war eine gewaltige Recherchearbeit, all diese Teile zusammenzupuzzeln und schließlich den Hauptgrund zu finden.
1: Er hat also einige Jahre in diesen Archiven recherchiert und 1999 hat er schließlich sein Buch veröffentlicht, Der Mord an Patrice Lumumba. Das kann ich übrigens sehr empfehlen. In diesem Buch hat er sehr, sehr akribisch die letzten Monate von Patrice Lumumba rekonstruiert, mithilfe von offiziellen Dokumenten, von Telegrammen, Protokollen. Und er kommt darin zum Schluss, die Belgier hatten den Mord an Lumumba nicht nur willkommen geheißen, sie waren auch politisch aktiv darin verwickelt gewesen. Und dieses Buch löste in Belgien ein regelrechtes Erdbeben aus. Und nur wenige Monate darauf, im Frühling 2001, begann eine Untersuchungskommission des belgischen Parlaments ebenfalls den Mord aufzuarbeiten.
0: Und diese offizielle Aufarbeitung, die war angestoßen von den Vorwürfen von Ludo de Witte.
1: Tja, das wurde offiziell nie so zugegeben. Aber na klar, die zeitlichen Zusammenhänge, also zuerst de Wittes Buch, also zuerst lange gar nichts, dann de Wittes Buch und dann die öffentliche Debatte und anschließend relativ zeitnah die Untersuchungskommission. Das ist schon relativ offensichtlich, würde ich sagen. Und von vielen wurde diese Kommission auch erstmal sehr positiv aufgenommen, denn man hatte das Gefühl, okay, Belgien stellt sich jetzt endlich seiner kolonialen Schuld. Tja, aber dann veröffentlichte sie ihren Abschlussbericht nach 1,5 Jahren und das löste große Ernüchterung aus.
5: Das Fazit der Lumumba-Kommission fiel also gemischt aus. Auf der einen Seite war es natürlich wichtig, dass all das ans Licht kam. Auf der anderen Seite hat die Kommission nicht das getan, was sie eigentlich hätte tun sollen. Sie hätte, so lautete der Auftrag, namentlich auflisten müssen, welche konkrete Verantwortung die Belgier für die Ermordung Lumumbas trugen. Das hat sie nie getan.
1: Wenn man nämlich diesen Abschlussbericht liest, dann bekommt man so ein bisschen das Gefühl, es ging ihnen vielleicht eher darum, de Wittes Ergebnisse zu relativieren. Schon in der Einleitung zum Beispiel steht da, man müsse die Handlung von damals in ihrem historischen Kontext sehen und könnte die eigentlich gar nicht nach heutigen Maßstäben beurteilen. Was aber viel wichtiger ist, am Ende kommt der Bericht zum Ergebnis, Belgien trage lediglich eine moralische Verantwortung, keine strafrechtliche. Die Akten und die Zeugenaussagen der Kommission blieben übrigens unter Verschluss. Das heißt, immer noch kennt eigentlich niemand die ganze Wahrheit. Auch Etienne Davignon, der damals als junger Diplomat im Kongo war, wurde für diesen Bericht befragt. Aber die Befragung blieb ebenfalls unter Verschluss.
0: Für Etienne Davignon, gab es da irgendwelche Konsequenzen bisher aus der Verwicklung in diesem Fall?
1: Also man kann sagen, keine negativen. Er hat nach seiner Zeit im Kongo ziemlich steil Karriere gemacht. Er arbeitete lange im diplomatischen Dienst, dann wurde er EU-Kommissar und später sogar Vizepräsident der EU-Kommission. Und er saß im Verwaltungsrat von Unternehmen wie der Société Générale de Belgique, die hauptverantwortlich waren für die wirtschaftliche Ausbeutung des Kongo und auch Jahrzehnte nach der Unabhängigkeit noch eins der mächtigsten Unternehmen des Landes darstellten. Die Angehörigen von Patrice Lumumba waren jedenfalls ziemlich frustriert über dieses Vorgehen des belgischen Staates und 2011 reichten sie deshalb Strafanzeige beim belgischen Staat ein.
0: Und damit sind wir eigentlich wieder da, wo unser Podcast begonnen hat, nämlich bei diesem Confirmation Hearing im Palais de Justice. Wie ging es dann da weiter?
1: Die RichterInnen haben sich dann beraten und im März haben sie erklärt, die Anklage wird zugelassen. Der Prozess kann also beginnen. Davignons Anwälte legten zwar noch Berufung dagegen ein, aber die war erfolglos. Die Erwartungen waren groß, sehr groß, denn die Familie hoffte, über den Prozess endlich auch Einblicke in die Akten der Untersuchungskommission zu erhalten. Aber dann im Mai starb Etienne Davignon. Und damit war auch der letzte Beschuldigte tot. Und der Prozess war nicht mehr möglich. Ich wollte von dem Rechtsanwalt Wolfgang Kalleck wissen, was das denn jetzt für die Familie bedeutet und habe ihn deshalb nochmal angerufen.
7: Also der Tod des 92-jährigen Etienne Davignon ist natürlich absolut bedauerlich, denn nach der langen Verfahrensdauer hatte sich die Staatsanwaltschaft durchgerungen, Anklage zu erheben. Und wir hätten jetzt natürlich die Hauptverhandlung erwartet. Es ist auch deswegen bedauerlich, weil eben der belgische Staat so lange gedauert hat, um sich überhaupt prozedural diesem Thema zu widmen. Es ist natürlich ein weiteres Versagen. Also erstens steht halt die Beteiligung Belgiens an der Entführung, Folter und Ermordung Patrice Lumumbas fest. Und zweitens jetzt eben nochmal das Versagen, das Ganze strafgerichtlich aufzuarbeiten.
1: Kalleck sagt, die Familie plane jetzt eine zivile Schadensersatzklage gegen den belgischen Staat einzureichen. Schon Ende Juli soll das passieren. Für die Angehörigen ist der Fall also noch längst nicht abgeschlossen.
0: Ja, und da kann man wirklich nur hoffen, dass der Fall von Patrice Lumumba und die Verantwortlichkeit belgischer Politiker für seine Ermordung irgendwie doch nochmal vor einem Gericht landet, auch wenn es eben ein Zivilgericht ist und kein Strafgericht. Denn für die Aufarbeitung von solcher Vergangenheit, von kolonialer Vergangenheit und solchen Verbrechen in der Vergangenheit, staatlichen Verbrechen, da können ja Gerichtsverfahren ausgesprochen wichtig sein. Vor allem eben, weil dort Fakten gerichtsfest bewiesen werden und hinterher im Grunde niemand sagen kann, die Geschichte war nicht so und die Geschichte beschönigen kann. Und ich finde, das tut, nach dem, was du geschildert hast, Paul, bitter Not angesichts dieser brutalen Kolonialgeschichte im Kongo. Vielen Dank, Paul, dass du uns aufgeklärt hast über den Fall von Patrice Lumumba.
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8: Die WM ist vorbei und hat uns in den vergangenen 5 Wochen viele ikonische Bilder geliefert. Spektakuläre Tore, ausgelassener Jubel, weinende Superstars. Neben den sportlichen Highlights bleiben aber wohl vor allem die negativen Seiten des XXL-Turniers in Erinnerung. Für unsere Gastkommentatorin, die freie Journalistin aus Tel Aviv, Vera Weidenbach, sticht vor allem eine Szene heraus, wie US-Präsident Trump bei der Siegerehrung nicht von der Bühne gehen will und von FIFA-Chef Infantino hinunterkomplettiert werden muss.
9: Passender könnte dieser Abschluss der WM nicht sein, bei der Trumps Einfluss auf die FIFA schon vorher allgegenwärtig war. Um nur die beiden größten Skandale zu nennen: die Visaeinschränkungen für die iranische Nationalmannschaft, die außerhalb der USA in Mexiko einquartiert war und zu allen Spielen anreisen musste. Dann der Anruf Trumps bei Infantino nach einer roten Karte gegen einen Stürmer im US-Team, die die FIFA daraufhin zurückzog. Eine großartige Entscheidung, lobte Trump bei einer Pressekonferenz mit Infantino am Tag vor dem Finale. Der Anschein politischer Unabhängigkeit, mit dem sich die FIFA umgibt, war noch nie glaubwürdig. Aber nach dieser WM kann sich die FIFA davon komplett verabschieden. Die gerade erwähnte Pressekonferenz fand übrigens im Trump Tower statt, in dem die FIFA ein Büro hat, für das sie Miete an das Unternehmen der Trump-Familie zahlt.
8: Die Meinung unserer Gastkommentatorin Vera Weidenbach. Der Tagesspiegel glaubt, dass dieses Gebaren den Fans irgendwann zu viel wird.
10: Es wird zunehmend schwieriger, ein unbeschwertes Fußballfest zu feiern. Dafür sind die Störgeräusche ringsherum einfach zu laut. Noch finden die meisten ein schmales Fenster innerhalb des WM-Wahnsinns, das für sie persönlich attraktiv ist. Weil sie mit einer Mannschaft mitfiebern, weil ihnen ein Spieler besonders imponiert oder weil die Spannung der Partien sie packt. Doch dieses Fenster wird immer kleiner, mit jedem neuen Superlativ und mit jeder neuen Intervention von Infantino und seiner FIFA-Bande.
8: Daran glaubt Philipp Sommer vom SWR nicht unbedingt. Er argumentiert in den Tagesthemen:
11: Folgen hat dieses schmuddelige Geklüngel mit Trump für FIFA-Boss Infantino wohl nicht. Messi sei Dank. Nicht nur der argentinische Superstar. Helden wie Haaland, Mbappé oder Kane haben die Welt auch bei dieser WM in ihren Bann gezogen, die Stadien trotz der horrenden Preise gefüllt. Fußballzwerge wie Kap Verde haben mit ihrer Spielfreude das Konzept der XXL-WM zum Erfolg gemacht. Deshalb bleibt Gianni Infantino unangefochten. Träumt schon von 64 Teilnehmern beim nächsten Mal. Es könnten einem die Tränen kommen.
8: Die Meinung von Philipp Sommer in den Tagesthemen. Ähnlich sieht es die Hannoversche Allgemeine.
10: Noch funktioniert das Prinzip des Geldverdienens im System Infantino. Und so wird über spielverändernde Eingriffe wie die Trinkpausen hinweggesehen. So bekommt das Finale eine Halbzeitshow nach Super Bowl-Vorbild. So wird Infantino das Teilnehmerfeld wahrscheinlich nochmal erhöhen. Dem Fußball kommt all das letztlich nicht zugute. Es freuen sich in erster Linie die Verkäufer des Spiels, weil wegen der Halbzeitshow nun auch die wenigen verbliebenen Menschen einschalten, die aufgrund von Fußballunlust sonst sogar ein WM-Finale verschmäht hätten. Und weil diejenigen, für die der Fußball die Hauptrolle spielt, am Ende trotz Show-Klimbim einschalten.
8: Und der Standard aus Wien fasst die WM so zusammen:
10: Die Spiele waren, soweit man es aus der Ferne mitbekommen konnte, gut organisiert und die Richtigen haben gewonnen. Aber dass die Foulspieler Trump und Infantino das als Erfolg für sich beanspruchen können, hinterlässt ein ungutes Gefühl.
8: Das waren die Standpunkte. Zusammengestellt hat sie heute Johannes Zuber.

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1: Um 4 Uhr mit Ronald Lessig. Bundeskanzler Merz hat mit dem neuen britischen Premierminister Burnham telefoniert. Das teilte am Abend die Bundesregierung mit, wenige Stunden nachdem Burnham ernannt wurde. Aus der Nachrichtenredaktion Markus Weber.
2: Beide hätten den Wunsch geäußert, die enge Zusammenarbeit zwischen Berlin und London fortzusetzen. Merz und Burnham waren sich demnach auch einig, die Ukraine weiter umfassend zu unterstützen und den Druck auf Russland zu erhöhen. Der neue britische Premier telefonierte auch mit US-Präsident Trump und dem ukrainischen Präsidenten Zelensky. Burnham war gestern Mittag von König Charles zum neuen Premier ernannt worden und berief anschließend sein Kabinett. Der Labour-Chef versprach schnelle Reformen. Erwartet wird, dass er vor allem etwas gegen die steigenden Lebenshaltungskosten unternimmt.
1: US-Präsident Trump hat neue Zusatzzölle von 50% auf viele Produkte aus dem Nachbarland Kanada angekündigt. Betroffen ist laut Weißem Haus eine breite Palette von Gütern wie zum Beispiel Zement, Wein und Hockeyschläger. Grund für die Maßnahmen sei eine diskriminierende Behandlung verschiedener Produkte aus den USA durch Kanada. Mit den neuen Zöllen spitzt sich der Handelsstreit zwischen beiden Ländern weiter zu. Trump will unter anderem bessere Bedingungen für den Export amerikanischer Autos durchsetzen. In Ungarn hat der neue Premier Magyar einen Dämpfer erhalten. Seine Wunschkandidatin für die Präsidentschaft, die ungarische Schachgroßmeisterin Judit Polgár, will das Amt nicht übernehmen. Aus Wien, Oliver Schosch.
3: Die 49-Jährige gilt als die beste Schachspielerin aller Zeiten. Sie hatte 25 Jahre lang die Frauenweltrangliste angeführt. Magyar sprach auf seiner Facebook-Seite von einer überparteilichen Kandidatin, die vor allem durch Fleiß, Ausdauer und Persönlichkeit überzeuge. Doch am frühen Montagabend kam die Absage. Judit Polgár schreibt auf ihrer Facebook-Seite: "Ich bin extrem dankbar für die Nominierung für die Präsidentschaft und schätze die Geste des Premierministers, eine unabhängige Kandidatin zu nominieren. Trotzdem fühle ich mich nicht stark genug, um diese historische Verantwortung zu übernehmen."
1: In der spanischen Hauptstadt Madrid haben hunderttausende Menschen ihre Nationalmannschaft nach einem Sieg bei der Fußball-WM gefeiert. Die Fußballer fuhren am Abend im offenen Doppeldecker durch die Straßen, wo ihnen die Fans zujubelten. Das Weltmeisterteam war zuvor von König Felipe und Ministerpräsident Sanchez empfangen worden. Nach Angaben der lokalen Behörden waren bei den bis tief in die Nacht dauernden Siegesfeiern rund 2 Millionen Menschen auf den Straßen unterwegs. Das waren die Nachrichten. Das Wetter in Deutschland. Tagsüber freundlich, im Osten und in der Mitte einige Schauer bei 19 bis 26 Grad. Am Mittwoch von Nordwesten Schauer und Gewitter, im Südwesten freundlich 18 bis 28 Grad und am Donnerstag Schauer, im Nord- und Südwesten trocken bis 27 Grad. Es ist 4.03 Uhr.
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4: Die Autobahn 3 Würzburg Richtung Frankfurt ist zwischen Seligenstädter Dreieck und Seligenstadt nach einem Unfall gesperrt. Die Umleitung führt über die U73 und die U5. Die A5 Frankfurt Richtung Karlsruhe ist zwischen Heppenheim und Hemsbach wegen einer Baustelle bis 6 Uhr gesperrt. Eine Umleitung ist eingerichtet. Auf der Autobahn 71 Suhl Richtung Sangerhausen ist zwischen Stadt Ilm und Arnstadt Süd der Tunnel Behringen wegen Wartungsarbeiten bis 6 Uhr gesperrt. Und die A280 Richtung Groningen ist zwischen Bunde West und Grenzübergang Bunde wegen einer Nachtbaustelle bis 6 Uhr früh gesperrt.
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4: Die kommt vom Norddeutschen Rundfunk in Hamburg. Am Mikrofon begrüßt sie Sven Hasenclever. Knapp 14 Monate lang ist Jens Spahn Vorsitzender seiner Fraktion gewesen. Vergangene Woche hatte er verkündet, dass er und sein Partner Eltern geworden sind durch eine Leihmutter in den USA. Daraufhin gab es bekanntlich massive Kritik und Diskussionen, die damit endeten, dass der CDU-Politiker am Wochenende zurückgetreten ist. Jetzt gilt es bis zum nächsten Mittwoch, so der Zeitplan, einen Nachfolger oder Nachfolgerin zu finden. Birte Sönnichsen berichtet.
5: Vor der CDU-Parteizentrale warten viele Journalistinnen und Journalisten. Sie rufen den vorbeieilenden Politikern Fragen zu. Das CDU-Präsidium ist am Vormittag zusammengekommen, um über die Nachfolge von Jens Spahn zu beraten. Geredet wird aber vor allem hinter verschlossenen Türen. Vor den Mikrofonen bleibt kaum jemand stehen. Steffen Bilger, der erste parlamentarische Geschäftsführer der Unionsfraktion, bittet um Verständnis.
6: Dass ich mich zu Namen zum jetzigen Zeitpunkt nicht äußern kann. Zunächst mal warten wir den Vorschlag der Parteivorsitzenden ab, denn bei denen liegt das Vorschlagsrecht.
5: Traditionell einigen sich die Chefs von CDU und CSU auf einen gemeinsamen Vorschlag. Deswegen werden Friedrich Merz und Markus Söder jetzt weiter über die Nachfolge beraten. Es ist ein wichtiger Job, der zu vergeben ist. Denn auch auf den Fraktionschef wird es ankommen, wenn die Regierung nach der Sommerpause diverse Reformvorhaben auf den Weg bringen will. Gewählt werden soll der Spahn-Nachfolger nächste Woche Mittwoch. Die Unionsabgeordneten müssen dafür ihre Sommerpläne über Bord werfen und trotz parlamentarischer Sommerpause zur Sondersitzung ihrer Fraktion nach Berlin reisen. Kein Problem, sagt Steffen Bilger.
6: Ich glaube, die meisten Fraktionsmitglieder sind dann auch froh, wenn sie zeitnah dann auch über neuen Vorsitzenden entscheiden können.
5: Dass das Thema schnell abgeräumt wird, darauf setzt auch Sven Schulze. Er ist CDU-Ministerpräsident in Sachsen-Anhalt und steckt mitten im Wahlkampf. Schulze hofft,
7: dass wir nicht permanent mit Themen aus Berlin unseren Wahlkampf überlagert sehen.
5: Aus seiner Sicht hilft das weder den Wahlkämpfern in Sachsen-Anhalt noch in Berlin oder Mecklenburg-Vorpommern. In allen drei Bundesländern wird im September gewählt. Auch deshalb müsse die Spahn-Nachfolge zügig geregelt werden, meint er.
7: Und dass wir Wahlkampf auch mal machen können, ohne dass wir permanent an den Wahlkampfständen immer auf Berliner Themen angesprochen werden.
5: Bloß nicht angesprochen werden, will Kanzleramtschef Thorsten Frey. Im Eiltempo läuft er an den Mikrofonen vorbei. Er gilt als möglicher Nachfolger von Spahn. Sollte er den Fraktionsvorsitz tatsächlich übernehmen, bräuchte Merz einen neuen Kanzleramtschef. Er müsste also sein Kabinett mindestens an einer Stelle umbauen. Ausgeschlossen hat Merz das im ZDF zumindest nicht.
8: Es könnte eine Gelegenheit sein, noch einmal über die Aufstellung der Bundesregierung nachzudenken. Noch einmal Sie sprechen und ich auch im Konjunktiv.
5: Als weitere Kandidaten gelten etwa der stellvertretende Fraktionsvorsitzende Günther Krings aus Nordrhein-Westfalen und CSU-Innenminister Alexander Dobrindt. Jens Spahn war bei der CDU-Präsidiumssitzung nicht zugeschaltet. Und auch wie es für ihn nach dem Sommer weitergeht, ist offen. Als Fraktionschef ist er zurückgetreten. Sein Bundestagsmandat hat er noch. Steffen Bilger hofft,
6: dass er uns in der Politik erhalten bleibt, natürlich auch als Mitglied unserer Fraktion, denn Sie kennen ihn alle als einen sehr politischen Menschen, der jetzt auch wirklich viel geleistet hat.
5: Friedrich Merz will die Spahn-Nachfolge jetzt möglichst schnell klären. Immerhin, der Zeitplan für die Wahl steht schon mal.
4: Birte Sönnichen berichtete. Wer kommt nun für den Posten des Fraktionsvorsitzes in Frage? Das war vielleicht auch schon Thema beim Treffen des CDU-Präsidiums gestern in Berlin. Mit dabei war Silvia Breyer, die stellvertretende Parteivorsitzende. Die Bundestagsabgeordnete aus Niedersachsen ist zugleich parlamentarische Staatssekretärin im Bundeslandwirtschaftsministerium. Meine NDR-Kollegin Nina Zimmermann hat mit ihr nach der Sitzung gesprochen und sie gefragt, über welche Namen denn geredet wurden.
9: Über gar keinen tatsächlich.
10: Gar keinen? Aber man braucht doch jetzt einen Plan. Hat man darüber gesprochen, wie groß und umfangreich der personelle Abbau werden wird?
9: Also zunächst mal ist es der Zeitplan, der ja verkündet wurde. Das heißt, nächste Woche Mittwoch kommt die Fraktion zu einer Sondersitzung zusammen um 14 Uhr, wo das, also die Wahl des neuen Fraktionsvorsitzenden auf der Tagesordnung steht. Und das Vorschlagsrecht dazu haben die beiden Parteivorsitzenden, das heißt Markus Söder und Friedrich Merz. Und die Aussage dazu lautete, dass der Personalvorschlag in den kommenden Tagen kommen wird. Die Diskussionen werden natürlich geführt, auch mit der Fraktion. Die haben ja auch eine eigene Meinung. Wir wählen am Ende als Fraktion. Und insofern ist es schon gut, wenn es dann auch ein einvernehmlicher Vorschlag wird.
10: Was muss denn ein neuer Fraktionsvorsitzender oder eine neue Fraktionsvorsitzende mitbringen?
9: Ich glaube, politische Erfahrung, Fingerspitzengefühl, Empathie für die Themen fände ich sehr sinnvoll und natürlich die Mehrheit der Fraktionen hinter sich haben, weil am Ende geht es darum, auch mal Kompromisse durchboxen zu können, durchhalten zu können und dafür brauchen wir einen guten Namen.
10: Kann ich Ihnen denn einen entlocken, einen Namen? Wer wäre dann aus Ihrer Sicht der oder die Richtige?
9: Ja, ich beteilige mich jetzt nicht an diesen Spekulationen. Es werden ja doch die verschiedensten Namen sozusagen entweder hier durch den Äther, durch die Gazetten getrieben. Und insofern, wir haben viele tolle Kolleginnen und Kollegen und ich bin mir sicher, dass es da einen guten Vorschlag geben wird.
10: Spannend finde ich, dass in den vergangenen Tagen ja die Unzufriedenheit in der Frauenunion auch groß war über Jens Spahn. Gerade von da war der Druck dann auch groß, eben weil man sich mit diesem Thema der Leihmutterschaft sehr intensiv politisch befasst hatte. Und man hört da auch, mehr Frauen würden der Regierung nicht schaden, denn dann würden manche Dinge möglicherweise gar nicht erst passieren. Wäre denn eine Frau an der Spitze der Fraktion oder im Kanzleramt oder als Generalsekretärin Ihrer Meinung nach wünschenswert?
9: Ja, ja und ja. Natürlich. Wir haben definitiv zu wenig Frauen in der direkten Verantwortung, sowohl in der Führung der Fraktion als auch an der anderen Stelle. Das zeigt sich dann eben auch im Koalitionsausschuss, wo wir ja mit keiner Frau vertreten sind. Und insofern wäre das schon schön, aber am Ende kommt es auf den richtigen Namen an, auf den richtigen Menschen, der mit Empathie, mit Durchsetzungsfähigkeit, aber auch mit einer Sicht nach vorne die Themen vertreten kann, der glaubhaft ist. Und dann darf auch dieser Regionalproporz Nord, Süd, Ost, West, das alles bitte mal hinten anstellen. Wir brauchen den tollsten Menschen an der Stelle.
10: Dann kann ja jeder, der gerade zuhört, sich überlegen, ob Thorsten Frei, ob Nina Wagen, ob Carsten Linnemann da irgendwie die Boxen checken, die wichtig sind. Als Jens Spahn vergangene Woche seine Elternschaft öffentlich gemacht hat, berichteten Unionsabgeordnete von sehr vielen kritischen Rückmeldungen aus ihren Wahlkreisen, dass das Unverständnis groß war und dass man den Nachrichten da irgendwie kaum nachkam aus der Basis. Wie sah es denn bei Ihnen aus? Sie vertreten Kloppenburg-Vechta, kommen aus dem Oldenburger Münsterland. Wie sah es denn auf Ihrem Handy aus?
9: Ja, ähnlich. Also das war ein deutschlandweites Bild. Aber ich möchte an der Stelle noch mal eins betonen. Es geht an der Stelle nicht um die Leihmutterschaft und auch nicht um das persönliche Glück. Ich finde, an der Stelle ist auch die Diskussion gerade im Netz oft aus dem Ruder geraten und viel zu persönlich tief geraten. Das tut uns allen nicht gut, wenn Wut, Hass und Häme hier ein Übermaß annehmen. Die entscheidende Frage, auch bei uns in den Gruppen, in den vielen Nachrichten, die wir bekommen haben, ist eher die Frage der Glaubwürdigkeit. Wenn ich etwas politisch vertrete, dann gilt es für mich auch persönlich. Und das ist der Spagat, den man dann auch zu tragen hat. Und an der Stelle ging das nicht übereinander. Das Wort Glaubwürdigkeit ist ganz oft gefallen. Und Menschen, die Politik machen, nicht die Politik an sich, sondern die Menschen, die es ausmachen, denen muss ich vertrauen können. Ich muss glauben können, das, was du sagst. Und an dieser Stelle hat die Glaubwürdigkeit gelitten. Und das ist das, was am Ende auch dazu geführt hat, dass er zurückgezogen hat.
10: Würden Sie denn sagen, man muss in der Sachfrage innerhalb der CDU noch einmal die Haltung zur Leihmutterschaft grundsätzlich überprüfen?
9: Ich glaube, darum ging es an der Stelle nicht, sondern wir haben eine klare Haltung, die haben wir auch gerade Anfang dieses Jahres auf dem Parteitag nochmal diskutiert. Und es wird auch immer wieder, gerade in der letzten Legislatur, mit den ganzen ethischen Fragen haben wir uns intensiv auseinandergesetzt. Und die Leihmutterschaft, einen Menschen dafür zu bezahlen, das ist eine Diskussion, die müssen wir auf anderer Ebene führen, aber nicht in diesem Zusammenhang. Hier ging es tatsächlich um einen anderen Punkt. Und gerade die ethischen Fragen rund um Leihmutterschaft, Eizellspende und so weiter, wo unser Recht an manchen Stellen vielleicht auch diskussionsfähig ist, das müssen wir uns aber separat anschauen. Und ich glaube, das kann man nicht mit einem Fingerstreich wegschnippen.
10: Was Jens Spahn in den vergangenen Wochen und Monaten gemacht hat, er hat hinter den Kulissen mitgewirkt, dass die Reformvorhaben mit auf die Strecke gegangen sind. Jetzt ist die Frage, wenn es da den ein oder anderen Umbau gibt, personellerweise, wie groß ist die Gefahr, dass der Wechsel mit der Fraktionsspitze diese Reformagenda ausbremst?
9: Also an der Stelle gebührt Jens Spahn auch tatsächlich einen riesen Respekt und Dank, der einfach eine super Arbeit gemacht hat. Und ja, wir brauchen einen Kollegen, der das auch kann, eine Kollegin, die das auch kann. Und die werden wir auch an der Stelle finden. Wir haben verschiedene, die eingebunden sind, auch jetzt in die laufenden Prozesse eingebunden waren. Und insofern mache ich mir darüber jetzt keine Sorgen, das werden wir schaffen. Und trotzdem, inhaltlich, politisch, wird Jens Spahn dann auch eine Lücke hinterlassen.
4: Sagt die stellvertretende Parteivorsitzende der CDU, die Bundestagsabgeordnete Silvia Breer. Und das Wetter in der ARD-Infonacht heute oft freundlich bei einem Wechsel aus Sonne und Wolken. Dabei im Osten und im Südosten gelegentlich Schauer, sonst meist trocken. Im Nordosten und Südwesten länger sonnig, Höchstwerte 19 bis 26 Grad. Dazu schwacher bis mäßiger, teils böiger Nord- bis Nordwestwind. Morgen am Mittwoch von Nordwesten her Schauer und Gewitter, nach Südwesten hin länger freundlich bei 18 bis 28 Grad. Donnerstag weiterhin wechselhaft mit Schauern, im Südwesten meist trocken, viel Sonne und bis zu 27 Grad. Am Freitag dann ebenfalls oft sonnig und bis zu 29 Grad warm. Die Temperaturen zurzeit: Berlin 15 Grad, Frankfurt am Main 11 Grad, ebenso Hamburg. Köln meldet 10 Grad, Leipzig 16 und München 12 Grad.
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4: Es gab einen ersten klaren Dämpfer für Ungarns neuen Premier Peter Modjo. Erst gestern hatte Orbáns alter Staatspräsident Tamás Sulyok den Weg zu seiner Absetzung freigemacht. Kurz danach kam Modjo mit einer interessanten Idee. Eine ganz bestimmte Frau könnte Nachfolgerin und Präsidentin in Ungarn werden, nämlich die ungarische Schachgroßmeisterin Judit Polgár, die beste Schachspielerin der Welt. Allerdings hatte die noch nie ein politisches Amt, deshalb waren viele in Ungarn skeptisch. Das hat sich jetzt aber erledigt, denn Modjos Wunschkandidatin hat überraschend abgesagt. Oliver Schosch mit den Einzelheiten.
11: Der ungarische Premier Peter Modjo hatte europaweit für Schlagzeilen gesorgt. Er wollte die ehemalige Schachgroßmeisterin Judit Polgár als Präsidentin. Die 49-Jährige gilt als die beste Schachspielerin aller Zeiten. Sie hat 25 Jahre lang die Frauenweltrangliste angeführt. Modjo sprach auf seiner Facebook-Seite von einer überparteilichen Kandidatin, die vor allem durch Fleiß, Ausdauer und Persönlichkeit überzeuge. An diesem Montag wollte Modjo sie überzeugen, die Nominierung als Präsidentschaftskandidatin anzunehmen. Doch vergeblich. Modjo gab am Montagabend eine Erklärung ab auf seinen Social-Media-Kanälen. Heute habe ich mich mit Judit Polgár, einer lebenden Legende Ungarns, beraten. Judit hat mir mitgeteilt, dass sie angesichts der entstandenen Umstände eine Kandidatur für das Amt der Staatspräsidentin nicht übernehmen wird. Ich bedauere diese Entscheidung, respektiere sie jedoch uneingeschränkt. Es gab Kritik, nicht an Judit Polgár als Person. Sie ist in Ungarn eine respektierte Schachlegende und gilt als sehr kluge Frau, die sich in der Vergangenheit immer wieder für eine Chancengleichheit zwischen Frauen und Männern in Bildung, Beruf und Sport ausgesprochen hatte. Doch sie hatte noch nie ein politisches Amt inne und deshalb gab es Befürchtungen, dass sie mit der Aufgabe der Staatspräsidentin überfordert sein könnte. Außerdem wurde kritisiert, dass sich Peter Modjo noch am vergangenen Samstag für einen offenen demokratischen Prozess bei der Kandidatensuche aussprach, um dann schon am Sonntag Judit Polgár zu unterstützen. Für dieses Vorgehen entschuldigte sich der Premierminister.
12: Schajnálom.
11: Es tut mir leid, wenn meine Begeisterung und mein uneingeschränktes Vertrauen zu einem Kommunikationsfehler geführt haben und damit auch zu Ihrer Entscheidung beigetragen haben. Die Verantwortung dafür trage allein ich. Peter Modjo hatte in der Tat für ordentlich Wirbel um die Personalie gesorgt. Und das war dann Judit Polgár offenbar doch zu viel. Sie schreibt auf ihrer Facebook-Seite: Ich bin extrem dankbar für die Nominierung und schätze die Geste des Premierministers, eine unabhängige Kandidatin zu nominieren. Trotzdem fühle ich mich nicht stark genug, um diese historische Verantwortung zu übernehmen. Ich kann die Aufgabe, eine gespaltene Nation wieder zu vereinen, nicht erfüllen. Nun geht die Suche nach einer neuen Staatspräsidentin oder einem Präsidenten weiter. Das Parlament muss innerhalb von 30 Tagen jemanden wählen. Montag vor einer Woche hatte die Tisza-Partei mit ihrer Zweidrittelmehrheit die sofortige Absetzung von Orbáns altem Präsidenten Tamás Sulyok beschlossen. Es war die mittlerweile 17. Verfassungsänderung. Die neue Regierung versucht, das als korrupt und autoritär geltende Orbán-System zu reformieren. Dazu wurde unter anderem die Amtszeit des Regierungschefs auf 8 Jahre beschränkt. Damit ist ausgeschlossen, dass Viktor Orbán wieder zurück an die Macht kommt, denn er war insgesamt 20 Jahre lang Premier. Außerdem wurde die Schaffung einer neuen Behörde beschlossen, die veruntreute Steuergelder und EU-Hilfen aus der Orbán-Zeit aufspüren und wieder dem Staat zuführen soll. Und der öffentlich-rechtliche Rundfunk, der zuletzt ein Orbán-Propagandaapparat war, wird durch ein neues Mediengesetz komplett umgebaut.
4: Oliver Schosch berichtete. Schon im Frühjahr war es zu trocken in der Region und das ging im Sommer genauso weiter. Den Flüssen in Brandenburg macht das zu schaffen. Besonders die Elbe und die Oder führen derzeit ungewöhnlich wenig Wasser. Die Pegelstände der Havel und der Spree sehen da vergleichsweise entspannt aus. Warum das so ist, darüber hat Felix Leitmeier vom RBB unter anderem mit einem Berliner Gewässerexperten gesprochen.
12: Die Pegelstände der Gewässer in der Region, laut Cedric Ansorge vom Landesamt für Umwelt Brandenburg, sind sie teils historisch niedrig.
13: Es sind sowohl die Grundwasserstände sehr niedrig als auch die Abflüsse und Wasserstände in den Oberflächengewässern, also in den Flüssen, sehr niedrig und auch die Seen im Land, in denen wir die Pegelstände erfassen, haben historische Niedrigwasserstände.
12: Zwei Beispiele: 97 Zentimeter misst die Oder in Frankfurt, 73 Zentimeter die Elbe bei Lenzen. Für viele Frachtschiffe ist das zu wenig. Sie brauchen rund 1,5 Meter Wassertiefe, um sicher fahren zu können. Das Wasserstraßen- und Schifffahrtsamt Oder Havel erklärt, auf der Oder musste die Güterschifffahrt bereits teilweise eingestellt werden. Immerhin, die Pegel von Havel und Spree stehen im Vergleich höher. Der Grund laut Forscher Christian Wolter vom Leibniz-Institut für Gewässerökologie und Binnenfischerei: dort halten Stauwerke das Wasser zurück. An Oder oder Elbe fließt es dagegen deutlich schneller ab.
14: Das ist das Schicksal der freifließenden Flüsse. Wenn das Wasser einmal weg ist, dann kommt doch nichts mehr nach. Oder und Elbe, die sind beide begradigt. Das heißt, Regen, wenn er fällt, fließt relativ schnell ab. Wir haben eine große Kapazität, Wasser abzuführen. Und Spree und Havel sind staureguliert. Und das führt dazu, dass dann im Sommer das Wasser eben einfach nicht mehr fließt. Es geht aber dann eben halt auch nicht verloren.
12: Doch ein Grund zur Entwarnung ist das nicht. Denn auch Spree und Havel leiden unter der anhaltenden Trockenheit, sagt Christian Wolter.
14: Hier haben wir jetzt das Problem, dass sich im Zuge des Klimawandels die Niederschläge verschieben, dass in den Wintermonaten mehr Niederschläge fallen und in den Sommermonaten weniger, sodass die Trockenperiode im Sommer länger ist. Und gerade im Raum Berlin-Brandenburg, wenn das Wasser dann einmal abgeführt ist über die Flüsse, kommt tatsächlich auch kaum noch was nach.
12: Was kann hier eine Lösung sein? Eine Möglichkeit wäre, Flüssen mehr Raum zu geben, damit Regenwasser länger gespeichert wird, etwa in Auen entlang der Flüsse.
14: Wir müssen beginnen, die begradigten Flussoberläufe wieder in ihr natürliches Bett zu entlassen, sodass der Fluss nicht mehr eingestreckter, gerader Lauf ist, sondern eben auch wieder Nebengerinne hat. Das führt alles dazu, dass das Wasser fließt. Der Fluss bleibt ein Fluss, aber er fließt langsamer.
12: Eine kurzfristige Lösung wäre das allerdings nicht. Fürs Erste dürfte das Niedrigwasser die Region noch weitere Sommer beschäftigen.
4: Es sind Wettbewerbe, die den Sport und die Traditionen und Bräuche der indigenen Bevölkerung der Arktis verbinden. Jedes Jahr finden in Fairbanks in Alaska die sogenannten World Eskimo Indian Olympics statt. Jetzt am Wochenende sind sie zu Ende gegangen. Antje Sieb war für uns dabei und verrät, was es mit Disziplinen wie dem Two-Foot-High-Kick oder dem traditionellen Blanket-Toss, dem Deckenwurf, auf sich hat.
15: Es erinnert ein bisschen an ein Trampolin oder ein Sprungtuch der Feuerwehr, wenn 40 Freiwillige in einer Sporthalle in Fairbanks alle zusammen an den Handgriffen einer großen Decke ziehen. Eden Hobson fliegt hoch in die Luft und muss möglichst sauber wieder landen. Eine Tradition aus dem Walfang, erzählt die 22-Jährige. Sie stammt aus Utqiagvik, am nördlichsten Ende Alaskas, wo gerade noch Eisschollen im Meer schwimmen und am Ende der Jagdsaison ein erfolgreicher Walfang auch heute noch so gefeiert wird.
16: We have our own Nulikutuk, which is like our celebration that we do after having a successful whaling hunting season, and so we do practice this up in Utqiagvik.
15: Andere arktische Sportarten dienten dazu, sich im Winter, wenn es in der Arktis wochenlang dunkel ist, fit zu halten für die Jagd. Oder alle zusammenzubringen, erklärt Amber Waska, die Vorstandsvorsitzende der Veranstaltung.
17: So it was a way to bring the community together and to practice skills for when you're out subsistence hunting or other things on the land.
15: Bernard Clark ist durchtrainiert, schlank und breitschultrig. Er hält den Weltrekord im One-Hand-Reach. Das sieht ein bisschen aus wie eine extrem schwierige Yoga-Position. Nur seine linke Hand darf den Boden berühren. Den Rest des Körpers stützt er mit angezogenen Beinen auf dem linken Arm ab. Und mit der freien Hand versucht er, einen über Kopfhöhe angebrachten Ball zu erwischen. Das trainiert Körperspannung, Balance und Koordination, sagt Clark, auf kleinem Raum.
18: So the one hand reach is designated to have good core strength, balance, dexterity. And eye-hand coordination.
15: Auffallend, der Champion gibt auch mal Konkurrenten einen Tipp, was sie besser machen könnten. Drei Kampfrichter in blauen T-Shirts achten darauf, dass die Füße in der Luft bleiben oder die Zeitlimits eingehalten werden. Eine Sprungvariante, der gleiche Ball hängt weit über Kopfhöhe und muss mit beiden Füßen gleichzeitig berührt werden. Die Athleten klappen sich in der Luft wie Taschenmesser zusammen und müssen auch wieder auf beiden Füßen landen. Seit 65 Jahren treffen sich jedes Jahr Hunderte von Menschen, vor allem aus Alaska, aber auch aus anderen Staaten hier in Fairbanks, um ihre Traditionen zu feiern. An kleinen Tischen wird Kunsthandwerk verkauft, die beste traditionelle Bekleidung wird prämiert und immer wieder sorgen Tanzgruppen für Stimmung. Jeder, der zu einer der indigenen Bevölkerungsgruppen gehört, kann mitmachen. Wem arktische Sportarten zu athletisch sind, kann um die Wette Lachs filetieren. Sein eigenes traditionelles Messer muss man allerdings mitbringen.
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20: Mit Moritz Knorr. Der Hamburger SV trauert um einen der größten Fußballer seiner Geschichte. Kevin Keegan ist im Alter von 75 Jahren an den Folgen einer Krebserkrankung gestorben. Mit den Hamburgern wurde Keegan 1979 deutscher Meister und wurde in seiner Zeit in der Hansestadt zweimal als Europas Fußballer des Jahres ausgezeichnet. Max Seib über die Reaktionen auf den Tod von einem der ersten echten Superstars der Bundesliga.
21: Der Weltfußball verliert eine seiner prägendsten Persönlichkeiten. So hat sich der Hamburger SV geäußert nach dem Tod seines ehemaligen Stürmerstars. Man trauere um einen der besten Fußballer, die jemals die Raute auf der Brust getragen haben. Ich bin immens traurig, sagte sein damaliger Mitspieler Horst Hubesch in der Bild. Als Typ war er unerreicht, immer gerade und ehrlich. Auch Felix Magath spielte damals mit Keegan beim HSV. Er sei erschüttert, so Magath in der AZ. Und der damalige HSV-Manager Günter Netzer sagte, ihn habe in letzter Zeit keine Nachricht so sehr getroffen wie die von Kevins Tod. Auch andere Ex-Clubs trauern um Keegan, der FC Liverpool zum Beispiel, auch Newcastle United. Newcastle schrieb, Keegan sei das schlagende Herz des Vereins für Generationen von Fans gewesen. Selbst der britische Thronfolger Prinz William hat sich geäußert, Keegan habe Generationen mit seinem Talent, seiner Leidenschaft und seiner Liebe zum Spiel begeistert. Er werde vor allem als gütiger und großzügiger Mensch in Erinnerung bleiben.
20: Keegan verbrachte seine letzten Stunden im Kreise seiner Familie. Fußballrekordmeister Bayern München ist in die Vorbereitung auf die neue Bundesliga-Saison gestartet. Allerdings ohne die meisten Stars, die weilen noch im WM-Urlaub. Taufik Khalil, wo ging es denn los für die Münchner?
22: In einem Krankenhaus, da wurden zuerst mal internistische Tests gemacht. Am Nachmittag gab es dann also ein bisschen Leistungsdiagnostik, Laktattests und solche Sachen. Und da waren gar nicht so viele da. Sven Ulreich fürs Tor ist da, Tom Bischoff war nicht nominiert für die WM, Ajon Ibrahimovic, ein Rückkehrer aus Heidenheim, ist jetzt wieder bei den Bayern. Alfonso Davies läuft auch schon seit ein paar Tagen, der konnte Kanada ja während der WM nicht wirklich helfen. Der will nach einer Verletzung wieder stark zurückkommen. Joao Palhinha, Sacha Boué und Brian Zaragoza, die waren verliehen, die sind auch wieder mit dabei und die werden dann auch eben alle jetzt in das erste Training mit Vincent Kompany einsteigen. Ja, und am Samstag gibt es dann den ersten Test gegen Wien Wiesbaden. Auch da werden bestimmt einige von denen spielen und einige Jüngere.
20: Die Tour de France, das wichtigste Radrennen der Welt, startet in die entscheidende letzte Woche und ganz vorne im Gesamtklassement, da thront weiterhin der Slowene Tadej Pogacar. Ihm dürfte der Toursieg wohl nicht mehr zu nehmen sein. Auf der 16. Etappe wird er aber, Holger Gersker aus dem ARD-Tour-Team, nicht zu den ganz großen Favoriten gehören.
23: Mit einem Mannschaftszeitfahren hat die Tour de France begonnen. Jetzt startet sie mit einem Einzelzeitfahren in die letzte Woche. Der mittelschwere Kurs am Genfer See ist mit 26 Kilometern relativ kurz. Es wird also keine erdrutschähnlichen Verschiebungen in der Gesamtwertung geben. Die 5 Minuten Vorsprung des fast schon Toursiegers Tadej Pogacar sind ohnehin unantastbar, auch wenn dahinter der beste Zeitfahrer der vergangenen Jahre lauert, der Olympiasieger und Weltmeister Remco Evenepoel. Der Belgier ist klarer Favorit auf den Etappensieg, muss sich aber mit seinen Vorgängern auf dem Zeitfahr-WM-Thron messen, mit dem Italiener Filippo Ganna und dem Norweger Tobias Voss. Florian Lipowitz ist kein echter Zeitfahrspezialist, hat sich aber im Windkanal akribisch auf diese Prüfung vorbereitet und wird versuchen, seinen aktuell 5. Platz in der Gesamtwertung zu verteidigen.
20: Zum Ende der Tour geht's dann wieder zurück ins Gebirge, ein Terrain, das Lipowitz deutlich besser liegen sollte.
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1: Um 4.29 Uhr mit Ronald Lessig. Der neue britische Premierminister Burnham hat nach seinem Amtsantritt sein Kabinett neu geordnet. Unter anderem wird der frühere Verteidigungsminister Healey neuer Finanzminister. Burnham versprach in einer ersten Rede einen politischen Kurswechsel. Aus London Lisa Maria Röhling.
2: Er kündigte einen 10-Jahres-Plan an, um die britische Politik und Wirtschaft grundlegend zu reformieren. Erste Vorhaben, um beispielsweise die Lebenshaltungskosten zu senken, will er bereits am Dienstag vorstellen. Andy Burnham war bereits von 2000 bis 2017 Mitglied des britischen Parlaments und mit verschiedenen Regierungsposten betraut. Danach war er 10 Jahre der Bürgermeister von Greater Manchester. Er löst Keir Starmer ab, der am Vormittag offiziell von seinem Amt zurückgetreten ist.
1: Das US-Militär hat auch in der vergangenen Nacht wieder den Iran angegriffen. Ziele seien militärische Einrichtungen gewesen, darunter Luftverteidigungssysteme und Startanlagen für Drohnen und Raketen, teilte das zuständige US-Kommando CENTCOM mit. Damit sollten die Möglichkeiten des Irans geschwächt werden, weiter Handelsschiffe in der Straße von Hormuz anzugreifen. In der Meerenge wurde in der Nacht ein weiterer Tanker attackiert. Er soll vor der Küste des Omans von einem unbekannten Geschoss getroffen worden sein, meldete die britische Behörde zur Sicherheit der Schifffahrt. Das winterliche Meereis in der Arktis ist erneut deutlich zurückgegangen. Zu diesem Ergebnis kommen britische Forscher in einer neuen Analyse. Sie haben darin besonders die Meereisausdehnung in den Wintern 2025 und 2026 in den Blick genommen. Aus der ARD-Klimaredaktion Florian Zinner.

0: 133 registrierten Passagieren war vor 3 Tagen gekentert. Bisher wurden 10 Leichen geborgen. Nach zahlreichen Vermissten wird noch gesucht. Das Wetter in Deutschland. Tagsüber freundlich, im Osten und in der Mitte einige Schauer bei 19 bis 26 Grad. Am Mittwoch von Nordwesten Schauer und Gewitter, im Südwesten freundlich, 18 bis 28 Grad. Und am Donnerstag Schauer, im Nord- und Südwesten trocken, 17 bis 27 Grad. Das waren die Nachrichten.
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2: Die A3 Würzburg Richtung Frankfurt ist zwischen Seligenstädter Dreieck und Seligenstadt nach einem Unfall gesperrt. Die Umleitung führt über die U73 und die U5. Die A5 Frankfurt Richtung Karlsruhe ist zwischen Heppenheim und Hemsbach wegen einer Baustelle bis 6 Uhr gesperrt. Eine Umleitung ist eingerichtet. Auf der A71 Suhl Richtung Sangerhausen ist zwischen Stadt Ilm und Arnstadt Süd der Tunnel Behringen wegen Wartungsarbeiten bis 6 Uhr gesperrt. Die A280 Richtung Groningen ist zwischen Bunde West und Grenzübergang Bunde wegen einer Nachtbaustelle bis 6 Uhr früh gesperrt.
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2: Heute mit Sven Hasenklever. Es brodelt bei den Hausärztinnen und Hausärzten. Das neue GKV-Beitragsstabilisierungsgesetz der Bundesregierung soll verhindern, dass die Beiträge der gesetzlichen Krankenkassen weiter stark steigen. Dafür werden ab dem kommenden Jahr auch die Ausgaben für Arztpraxen gesenkt. Bei vielen Hausärzten sorgt das für Frust. Für sie heißt das, mehr Patienten behandeln und trotzdem weniger Geld bekommen. Das stört natürlich auch die Hausärzte in Sachsen. Was das für Personal und Termine bedeutet, berichtet Robin Hartmann vom MDR.
3: 4%. So groß könnte das Honorarminus bei Sachsens Hausärzten ausfallen, sagt die Kassenärztliche Vereinigung, die KV Sachsen, nach einer ersten Prognose. Landesweit seien das gut 33 Millionen Euro. Für eine einzelne Praxis klingt ein Minus von 4% zunächst überschaubar. Doch rund 70% der Einnahmen fließen schon in den Betrieb der Praxis. Deshalb treffen 4% weniger Honorar den eigentlichen Gewinn deutlich, rechnet der Vorstandsvorsitzende der KV Sachsen, Stefan Windau, vor.
4: Das heißt, alle Kostensteigerungen, die sonst noch dazukommen, werden überhaupt nicht mehr berücksichtigt. Und das ist natürlich eher ein Praxiszerstörungsprogramm, denn ein Zukunftsversorgungsprogramm.
3: Auch von den Praxen fordern, ihre Ausgaben weiter zu senken, ist schwierig. Größter Posten mit rund 1/4 sind die Personalkosten, schildert die stellvertretende Vorsitzende des Sächsischen Hausärztinnen- und Hausärzteverbands, Susanne Hennesthal. Letztlich könne die Reform Praxen zwingen, sich einzuschränken.
5: Indem man dann vor die Wahl gestellt wird, Personal abzubauen, wenn ich es nicht mehr bezahlen kann, also gibt es natürlich bei uns verschiedene Möglichkeiten. Ich kann anbieten zu sagen, könnt ihr euch vorstellen, nur 30 Stunden oder 20 Stunden zu arbeiten. Aber also in meiner Praxis ist es so, dass die Angestellten eigentlich schon 40 Stunden arbeiten, weil einfach auch die Arbeit da ist.
3: Die Bundesregierung stellt die Rechnung andersherum auf. Um den durchschnittlichen Zusatzbeitrag zur Krankenversicherung im kommenden Jahr bei 2,9% zu halten, werden die Honorarzuwächse begrenzt, auch wenn Gehälter, Energie oder Material stärker im Preis steigen. Andere Vergütungen fallen ganz weg, zum Beispiel für die Vermittlung eines kurzfristigen Facharzttermins. Fachärzte und Psychotherapeuten treffe das Gesetz zum Teil noch stärker, sagt KV Sachsen-Vorsitzender Windau. Dass gespart werden muss, bestreitet er nicht, hält aber die Verteilung für falsch.
4: Natürlich ist vom Grundsatz her eine einnahmenorientierte Ausgabenpolitik, wie auch in jedem privaten Haushalt, logisch. Die Frage ist nur, wer welche Belastungen trägt. Wenn Sie sich den Anteil der Pharmaindustrie angucken, wenn Sie den Anteil des Staates angucken, da ist praktisch überhaupt nicht gespart worden, auch in den Krankenhäusern relativ wenig.
3: Nötig seien grundlegende Strukturreformen, statt vor allem die Vergütung der Praxen zu kürzen. Für Patienten ändert sich nicht sofort etwas. Mittelfristig könnten sie die Einschnitte aber spüren, sagt Hausärztin Hennesthal.
5: Also ich denke schon, dass Praxen schließen werden. Ne? Also gerade die, die so kurz vor der Rente sind und vielleicht so gedacht haben, oh, du machst jetzt noch 2-3 Jahre oder so. Ne? Und es wird natürlich auch schwieriger sein, dann Nachfolger zu finden wieder. Ne? Also es wird auf jeden Fall zu einem Praxissterben führen.
3: In Sachsen sind nach Angaben der Kassenärztlichen Vereinigung schon jetzt 319 Hausarztstellen unbesetzt. Die Folgen dürften deshalb vor allem die Orte treffen, in denen die Wege zur nächsten Praxis ohnehin schon weit sind. Im Erzgebirge, in der Oberlausitz und in anderen ländlichen Regionen.
2: Robin Hartmann berichtet.
1: Wirtschaft.

0: So viele Touristen gibt es nicht nur auf Mallorca oder in Venedig. Über Overtourism klagen auch die norwegischen Lofoten, eine Inselgruppe mit tollen Landschaften nördlich des Polarkreises. In Zukunft dürfen sie deshalb eine Touristensteuer erheben, um Parkplätze, Wanderwege oder Toiletten zu finanzieren. Arne Bartram über einen schwer zu lösenden Konflikt.
1: Wenn Bauer Anders Nielsen im Traktor auf seinem Feld unterwegs ist, dann beneidet ihn wohl jeder, der vorbeikommt, für seinen Ausblick bei der Arbeit. Der Acker des 41-Jährigen liegt direkt an einem langen weißen Sandstrand mit blauem Wasser zwischen meterhohen grauen Felsen. Es sieht aus wie die Kulisse eines epischen Hollywood-Films. Aber für Anders Nielsen bedeutet dieser Ausblick vor allem eins: Ärger. Sobald er mit seinem Traktor vom Feld auf die kleine Straße davor fährt, hängt er ein Seil mit einem Schild vor die Einfahrt. Darauf steht auf Englisch: Parken verboten.
2: Wenn ich dieses Schild nicht aufhänge, stehen plötzlich 100 oder 200 Wohnwagen auf meinem Feld. Die Leute glauben, die Fläche werde nicht genutzt. Dann fahren sie einfach drauf und campen. Und dabei zerstören sie das Futter für unsere Tiere.
1: Besonders im Sommer wird es manchmal eng. Hunderte Autos und Wohnwagen versuchen, auf der kleinen Straße zwischen seinem Feld und dem Strand aneinander vorbeizukommen. Die Lofoten haben sich dank ihrer milden Temperaturen im Sommer in den vergangenen Jahren zum Hotspot entwickelt. Bauer Anders Nielsen.
2: Früher kamen hier nur ein paar deutsche Touristen. Das war völlig in Ordnung. Heute kommen die Menschen aus der ganzen Welt. Aus Asien, aus ganz Europa.
1: Viel Müll, volle Parkbuchten und zu enge Straßen, auf denen nur schwer mehrere große Wagen aneinander vorbeikommen. Die Infrastruktur auf den Lofoten kommt mit dem Touristenboom bisher nicht mit. Das sieht auch Hotelbesitzer Ula Kjerset.
3: Wir sind gerade mal 25.000 Menschen, die hier auf den Lofoten leben, aber haben inzwischen mehr als 1 Million Touristen im Jahr. Wer diesen exklusiven und schönen Ort erleben möchte, soll deshalb ruhig einen Beitrag zahlen.
1: Die Kommunen in Norwegen dürfen deshalb eine Touristensteuer einführen. Bis zu 3% des Übernachtungspreises werden dann zusätzlich fällig. Doch es gibt einen Haken. Das neue Gesetz gilt nur für gebuchte Übernachtungen, zum Beispiel in Hotels oder Ferienwohnungen. Wildcamper, die sich nirgends anmelden, können nicht abgerechnet werden, erklärt Marit Olsen, stellvertretende Bürgermeisterin der Kommune Vågan auf den Lofoten.
4: Wer auf einem Campingplatz übernachtet, wird zum Beispiel die Abgabe zahlen müssen. Wer dagegen mit seinem Wohnwagen auf einem öffentlichen Parkplatz steht oder zeltet, von dem können wir die Abgabe nicht verlangen.
1: Abhalten dürften die zusätzlichen paar Euro pro Übernachtung ohnehin kaum jemanden, wie unsere Umfrage unter Touristen auf den Lofoten zeigt.
2: Ich würde alles zahlen, um das Nordkap zu sehen.
5: Bei Norwegen weiß man eh, dass es teuer wird. Da macht das keinen Unterschied.
3: Wir würden trotzdem kommen, einfach um mal was anderes zu sehen.
1: Die neue Touristensteuer wird wohl nicht dazu führen, dass deutlich weniger Menschen auf die Lofoten kommen. Aber das eingenommene Geld soll dabei helfen, dass Einheimische und Besucher in Zukunft gleichermaßen vom Tourismus profitieren.
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0: Ende der Woche trifft sich Deutschlands Sportelite zu den Finals in Hannover. Insgesamt 143 deutsche Meistertitel werden in 27 Sportarten an nur einem Wochenende vergeben. Mit dabei sind auch weniger bekannte Disziplinen oder Trendsportarten wie das sogenannte Rapid Surfing. Und dort tritt auch die 36-jährige Profisurferin Nadine Ziesing aus der Nähe von Köln an und gehört zu den Favoritinnen. Das Besondere, sie hat erst vor rund 5 Jahren überhaupt zum ersten Mal auf einem Surfbrett gestanden. Dabei ist es gerade mit zunehmendem Alter immer schwieriger, überhaupt eine neue Sportart auf Spitzenniveau zu erlernen. Wie sie das geschafft hat, darüber hat mein Kollege Ralf Erdenberger vom WDR mit Nadine Ziesing gesprochen und zunächst gefragt: Surfing, also Wellenreiten kennt man ja, aber was genau ist Rapid Surfing?
7: Ja, tatsächlich reitet man da auch eine Welle auf dem Brett. Allerdings ist die Welle künstlich erzeugt, entweder durch ein Hindernis im Wasser oder entsprechend durch Pumpen, die einen besonders starken Druck ausüben, sodass die Welle halt immer am gleichen Ort ist und für alle gleich ist.
8: Deshalb heißt sie auch stehende Welle. Und habe ich das richtig im Kopf? Ich habe in München, glaube ich, die Wiesbachwelle mal gesehen oder bei uns in Nordrhein-Westfalen gibt es auch sowas?
7: Genau, richtig. In München ist ja der berühmte Eisbach und bei uns in NRW gibt es mittlerweile die Welle in Langenfeld und auch in Düsseldorf gibt es eine Welle.
8: Und die kennen Sie näher, diese stehenden Wellen?
7: Genau richtig. Also Langenfeld und Düsseldorf, das sind tatsächlich meine Trainingsstätten, wo ich auch mindestens ein- bis zweimal die Woche regelmäßig bin.
8: Dass die Welle stehen bleibt, ist technisch bedingt. Aber dass Sie stehen bleiben auf dem Brett, ist das die Herausforderung? Oder was müsste ich jetzt zeigen, wenn ich mich entschließen würde, noch spät diesen Sport auszuüben?
7: Es ist tatsächlich ein Sport, den man in jedem Alter noch lernen kann. Gutes Gleichgewicht ist sicherlich hilfreich und vor allen Dingen einfach der Mut, tatsächlich das Ganze auszuprobieren.
8: Naja, das sagen Sie so einfach. Das hat es jetzt schon in sich gehabt, mit dem Gleichgewicht angefangen. Ist das dann eben die Disziplin, auch bei der Deutschen Meisterschaft, möglichst lange stehen zu bleiben? Oder gehört da eine gewisse Kunstfähigkeit, Artistik noch mit dazu?
7: Ja, also ein bisschen komplizierter ist es dann doch schon. Wir haben 30 Sekunden Zeit und 4 Wellen, wovon die besten 2 gewertet werden. Und in den 30 Sekunden müssen wir halt probieren, möglichst schön zu surfen, ein paar Tricks einzubauen und eine Jury bestehend aus 5 Judges von unseren Surfkünsten quasi zu überzeugen.
8: Und dann gibt's so Haltungsnoten oder kunstvolle Noten, Artistiknoten, so wie wir das kennen beim Eiskunstlauf zum Beispiel oder beim Turmspringen?
7: Ja, ein bisschen vergleichen kann man schon. Also es wird natürlich das technische Surfen bewertet, aber auch die Schwierigkeit der Manöver, so wird das genannt, wenn man sich zum Beispiel dreht oder springt. Und am Ende ist es dann so eine Gesamtwertung aus allem, die zählt.
8: Jetzt haben Sie eben den Mut erwähnt. Das ist ja auch so eine Frage, ob man es dann auch riskiert. Wie hoch ist denn das Risiko bei diesem Sport? Was erleben Sie so auf dem Brett, auf der Welle?
7: Tatsächlich muss ich sagen, dass die Angst, sich zu verletzen, so dass das Schwierigste ist bei dem Sport, gerade wenn man neue Sachen ausprobiert und gerade wenn man dann auch schon was älter ist. Und das ist auch das, was eigentlich am meisten hemmt, sich zu verbessern.
8: Und ist es bei diesem Sport berechtigt? Also man legt sich zwar aufs Wasser, aber das kann ja auch manchmal hart sein.
7: Ja, das Brett ist manchmal hart und die Finnen sind auch manchmal hart. Und das bekommt man natürlich auch schon mal ab. Also so ganz schlimme Verletzungen passieren glücklicherweise eher selten. Aber Cuts, blaue Flecke, Prellungen, und das ist ja auch nicht schön.
8: Wie sind Sie eigentlich zu diesem Sport gekommen und was haben Sie vorher gemacht?
7: Also ich habe tatsächlich früher auch leistungsmäßig Fußball gespielt, bis hin zur 2. Bundesliga.
8: Wow.
7: Musste das beruflich so ein bisschen hinten anstellen, beziehungsweise habe mich damals für den Beruf entschieden und bin dann tatsächlich durch Arbeitskollegen, die mir einen Gutschein für die stehende Welle in Langenfeld geschenkt haben, irgendwie bei dem Sport hängen geblieben.
8: Was sind denn das für Kollegen? In welchem Bereich arbeiten Sie denn, wo so Surfbegeisterung herrscht?
7: Naja, also die haben gesehen, dass ich im Urlaub im Meer das ausprobiert habe und da besonders viel Spaß hatte. Und dann hat halt die Welle in Langenfeld aufgemacht und die haben sich gedacht, oh Gott, die braucht unbedingt mal wieder Urlaub. Die hat aber jetzt keinen mehr, dann schicken wir sie wenigstens mal auf die Welle.
8: Und wussten nicht, dass sie daraus nicht nur mal eben eine Wochenenderfahrung machen, sondern tatsächlich ja auf dem Weg zur Profisportlerin und jetzt ja Profi sind, ne?
7: Genau, so kann man das sagen. Unser Sport ist zwar noch relativ klein und er fängt jetzt gerade an zu wachsen und professioneller zu werden, aber in diesem Sport drinne schaffe ich es schon öfters mal auch aufs Podest.
8: Und heißt das dann auch, dass sich das auszahlt? Ich meine, wir haben vielleicht auch nochmal gesehen, was so Weltmeister bekommen, wenn sie Fußball spielen. Männer natürlich.
7: Leider nein, das ist schon eher umgekehrt. Also es ist ein sehr, sehr teurer Sport. Gerade wenn man nicht so eine natürliche Welle vor der Nase hat, dann ist natürlich das Training sehr kostspielig. Aber auch das Equipment und nicht zu vergessen natürlich die ganzen Reisekosten zu den vielen Contests, die es da gibt, die in ganz Europa tatsächlich sind.
8: Ja, und Sie müssen das zusätzlich zeitlich auch noch vereinbaren mit Ihrer Berufstätigkeit. Vielleicht dann nochmal die Frage, was machen Sie und wie kriegen Sie das unter einen Hut oder auf eine Welle?
7: Ich bin im Vertrieb tätig, also im Außendienst und ich habe da wirklich Glück, dass meine Firma und mein Chef das auch gerne mögen, wenn man sich sportlich betätigt. Aber es ist schon definitiv eine Herausforderung. Die Freunde und Familie leiden dann öfters halt drunter, wenn die Freizeit immer für den Sport drauf geht.
8: Wenn wir jetzt nochmal drauf gucken auf diesen Neuanfang, was hat Ihnen denn geholfen? Zu sagen, okay, mit dem Fußball, mit dem Ball, das kann ich, da weiß ich, wie das funktioniert, aber ich fange mal neu an und wage mich mal in ein völlig anderes Element. Also was hat Sie bestärkt praktisch und ermutigt?
7: Die Tatsache, dass viele mir gesagt haben, das schaffst du nicht, da bist du zu unbeweglich für. Und mich das dann motiviert hat zu zeigen, doch jetzt erst recht, euch zeige ich's. Und dann habe ich halt festgestellt, okay, wenn man sich etwas verschrieben hat und wenn man den Wunsch hat, das zu lernen und motiviert ist und ehrgeizig, dann funktioniert das auch noch im hohen Alter.
8: Aber es ist schon auch die Jagd nach dem Erfolg.
7: Ja, also anfangs natürlich nicht, aber wenn man dann merkt, hey, okay, so schlecht läuft's nicht, dann ist man natürlich als Sportler grundsätzlich so, dass man natürlich dann auch erfolgreich sein möchte, klar.
8: Aber
7: da ist dann das Sportlerherz.
8: Ja, das schlägt, aber auch die Sportlerausdauer ist wichtig, denn was Sie ja gerade beschreiben, anfangs nicht, da macht man viele Erfahrungen, da muss man erstmal schlucken, im wahrsten Sinne des Wortes wahrscheinlich, dann beim Surfen auch, Wasser schlucken. Also das heißt, es braucht einen langen Atem, wenn Sie etwas Neues anfangen und das nicht so direkt von der Pike auf.
7: Ja, das stimmt. Also ganz am Anfang macht man natürlich schnell Fortschritt, aber gerade dann der Sprung zu den Contests, gerade auch wenn die anderen so viel besser sind, das war schon eine sehr harte Zeit am Anfang, wo man ganz oft früh rausgeflogen ist, immer früh nach Hause gefahren ist und wo man dann wirklich die Zähne zusammenbeißen muss und sich sagen muss, hey, ich probiere es trotzdem weiter.
8: Und ich zeig's den anderen, haben Sie eben gesagt. Hat das Umfeld nochmal reagiert, jetzt auch mit dem Bewusstsein, dass Sie da bei den deutschen Meisterschaften antreten und die dann einräumen mussten, ja, da haben wir dich unterschätzt?
7: Ja, definitiv. Also man bekommt dann natürlich doch viel positiven Zuspruch aus der Community, von den Freunden, von der Familie auch. Und das hat sich dann komplett geändert. Und das gibt jetzt aber natürlich noch mehr Energie.
8: Ja, jetzt hören vielleicht einige das und sagen, na gut, die ist Mitte 30 und sie hat mit 30 angefangen. Aber ich bin ja jetzt schon vielleicht doppelt so alt. Ist dieser Sport noch was für mich? Finden sich da Leute auf der stehenden Welle, die jenseits der 50 sind?
7: Definitiv. Also wir haben sogar immer mal wieder Leute, die über 60 sind und anfangen. Oh. Das ist ja das Schöne an dieser stehenden Welle. Ich setze mich halt an den Rand hin, tue die Füße auf das Brett und stehe halt sofort. Und das ist das Tolle an dem Sport. Also ob ich jetzt 10 bin und ganz jung oder 60 und schon was älter, jeder kann das wirklich anfangen.
8: Das ist ja fast ein schönes Schlusswort, aber da wir hier so sportlich und kompetitiv unterwegs sind, wie geht's denn aus bei der Deutschen Meisterschaft? Was rechnen Sie sich aus Ende der Woche in Hannover?
7: Also das ist eine sehr spezielle Welle, weil es halt eine Flusswelle ist und viele von uns viel eben auf diesen künstlichen Wellen trainieren. Von daher ist tatsächlich alles möglich. In meiner Alterskategorie habe ich schon die Ambition zu gewinnen. Bei den Open Women wäre ich froh, wenn ich das wie in der Qualifikation hinbekommen würde, wieder in die Top 5 zu kommen.
0: Sagt die spätberufene Surferin Nadine Ziesing vor den Finals, den deutschen Meisterschaften, die in 27 Sportarten Ende der Woche parallel in Hannover stattfinden.
6: Kultur.
0: Dass der linke Musiker Danger Dan aus der ZDF-Satiresendung Die Anstalt ausgeladen wurde, hat für viele Diskussionen gesorgt. Für die einen ist die Absage ein Skandal, für die anderen war die ursprüngliche Einladung das No-Go. Im Song Keine Angst, um den es bei dem Ganzen geht, spricht Danger Dan über Neonazi-Strukturen und ruft zum Widerstand auf. Am Wochenende hat die ZDF-Sendung Aspekte den Fall aufgegriffen und auch die Macher der 100. Jubiläumsausgabe von Die Anstalt haben sich klar geäußert. Peter Jungblut berichtet.
9: Da hatten Sie beim ZDF übers Wochenende offenbar das Gefühl, dass viel aufzuarbeiten war. Jedenfalls äußerten sich die Macher der Satiresendung Die Anstalt ausführlich zu einem Song, der in der 100. Jubiläumsausgabe nach einer Entscheidung der ZDF-Geschäftsleitung nicht ausgestrahlt wird. Der linke Sänger und Aktivist Danger Dan wollte mit seinem Text Keine Angst mit rechtsextremen Umtrieben abrechnen und zur Zivilcourage aufrufen, begleitet vom Pianisten Igor Levit. Dabei finden die einen die Ausladung skandalös, die anderen aber eher den Liedtext, dem sie einen Aufruf zur Gewalt unterstellen. Wie auch immer, die Satiriker Klaus von Wagner und Maike Kühl zeigten sich empört.
10: Um das an dieser Stelle gleich mal klarzustellen, wir sind nicht das ZDF. Wir teilen auch nicht die Einschätzung des ZDF.
11: Das heißt, wir sind im ZDF gegen das ZDF. Das klingt nach unentschieden, aber machen wir uns nichts vor. Wir haben in Wahrheit verloren.
10: Ja, wir sind zwar die Leiter der Anstalt, aber nicht die Leiter der Anstalt.
9: Danger Dan selbst behauptet in seinem Song, juristisch sei mal wieder die Grauzone geschrammt worden, was den Streit weiter befeuern dürfte. Max Uthoff und Maike Kühl von der Anstalt.
10: Das ist genau die spannende Frage. Was passiert, wenn der Staat sein Gewaltmonopol nicht durchsetzt und Menschen ungeschützt sind vor Nazis? Wer springt da ein? Und was würden wir da tun?
11: Und ich weiß es auch nicht. Ich weiß nur, wie wichtig diese Debatte ist. Und deswegen hätten wir uns sehr gewünscht, dass der Künstler bei uns auftreten darf. Wir hätten es als öffentlich-rechtliche Pflicht angesehen, das Lied zu präsentieren und danach zu diskutieren.
9: Dafür gab es Beifall vom Studiopublikum, wie auch für das Fazit von Satiriker Klaus von Wagner.
10: Ganz ehrlich, wir empfinden die Entscheidung vom ZDF in einer Zeit, in der rechtsextreme Gewalt in der Geschichte der Bundesrepublik mal wieder einen Höchststand erreicht hat, einfach als mutlos.
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9: Das ZDF ließ die Auseinandersetzung in der Kultursendung Aspekte am Freitagabend ausführlich thematisieren. Dort äußerte sich auch Oliver Heidemann, der verantwortliche leitende Redakteur für den Showbereich im ZDF.
12: Wir haben uns die Entscheidung natürlich nicht leicht gemacht, Danger Dan wieder aus der Anstalt auszuladen. Aber sein Song kann als Aufruf zu Gewalt verstanden werden. Und ein solcher Aufruf steht im Gegensatz zu unseren Programmrichtlinien.
9: Kabarettist Florian Schröder sah das völlig anders und verteidigte seine Kollegen von der Anstalt.
13: Dass da eine Einordnung stattfinden sollte, finde ich auch. Aber dazu steht ja gerade Humoristen, gerade Satirikern so viel an Möglichkeiten zur Verfügung, das klarzumachen und doch sehr spielerisch zu machen, sodass es auch in eine sich selbst als spielerisch verstehende Sendung passt.
9: Juristen kommentierten den Fall widersprüchlich. Der Publizist Jan Fleischhauer meinte:
14: Ist das ein Akt der Zensur? Nee, es ist kein Akt der Zensur, sondern das ist die Aufgabe, wie gesagt, von Chefredakteuren und Intendanten zu gucken, wollen wir das verantworten, ja oder nein.
9: Für das ZDF zeigte Fleischhauer wenig Verständnis, denn der Songtext von Danger Dan war im Vorfeld juristisch überprüft worden. Die Ausladung allerdings, die kam sehr kurzfristig.
14: Das eine ist, ich habe einen Talkshow-Gast und der redet sich um Kopf und Kragen. Dann ist das eben so. Und im Zweifel muss dann der Host das einordnen. Aber jemanden einzuladen, diesen Song vorzutragen, in Kenntnis des Textes, das ist ja eine ganz andere Nummer.
9: Scheint ganz so, dass Danger Dan für seinen Song kostenlose PR bekommt. Die Aufregung dürfte sich nicht so schnell legen.
0: Peter Jungblut berichtete. Die Folge der ZDF-Satire-Sendung Die Anstalt läuft heute Abend um 22.15 Uhr. Sie können sie aber auch jetzt schon in der ZDF-Mediathek schauen.
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0: Die WM ist vorbei und hat uns in den vergangenen 5 Wochen viele ikonische Bilder geliefert. Spektakuläre Tore, ausgelassener Jubel, weinende Superstars. Neben den sportlichen Highlights bleiben aber wohl vor allem die negativen Seiten des XXL-Turniers in Erinnerung. Für unsere Gastkommentatorin, die freie Journalistin aus Tel Aviv, Vera Weidenbach, sticht vor allem eine Szene heraus, wie US-Präsident Trump bei der Siegerehrung nicht von der Bühne gehen will und von FIFA-Chef Infantino hinunterkomplimentiert werden muss.
16: Passender könnte dieser Abschluss der WM nicht sein, bei der Trumps Einfluss auf die FIFA schon vorher allgegenwärtig war. Um nur die beiden größten Skandale zu nennen: die Visaeinschränkungen für die iranische Nationalmannschaft, die außerhalb der USA in Mexiko einquartiert war und zu allen Spielen anreisen musste. Dann der Anruf Trumps bei Infantino nach einer roten Karte gegen einen Stürmer im US-Team, die die FIFA daraufhin zurückzog. Eine großartige Entscheidung, lobte Trump bei einer Pressekonferenz mit Infantino am Tag vor dem Finale. Der Anschein politischer Unabhängigkeit, mit dem sich die FIFA umgibt, war noch nie glaubwürdig. Aber nach dieser WM kann sich die FIFA davon komplett verabschieden. Die gerade erwähnte Pressekonferenz fand übrigens im Trump Tower statt, in dem die FIFA ein Büro hat, für das sie Miete an das Unternehmen der Trump-Familie zahlt.
0: Die Meinung unserer Gastkommentatorin Vera Weidenbach. Der Tagesspiegel glaubt, dass dieses Gebaren den Fans irgendwann zu viel wird.
17: Es wird zunehmend schwieriger, ein unbeschwertes Fußballfest zu feiern. Dafür sind die Störgeräusche ringsherum einfach zu laut. Noch finden die meisten ein schmales Fenster innerhalb des WM-Wahnsinns, das für sie persönlich attraktiv ist, weil sie mit einer Mannschaft mitfiebern, weil ihnen ein Spieler besonders imponiert oder weil die Spannung der Partien sie packt. Doch dieses Fenster wird immer kleiner, mit jedem neuen Superlativ und mit jeder neuen Intervention von Infantino und seiner FIFA-Bande.
0: Daran glaubt Philipp Sommer vom SWR nicht unbedingt. Er argumentiert in den Tagesthemen.
18: Folgen hat dieses schmuddelige Geklüngel mit Trump für FIFA-Boss Infantino wohl nicht. Messi sei Dank. Nicht nur der argentinische Superstar. Helden wie Haaland, Mbappé oder Kane haben die Welt auch bei dieser WM in ihren Bann gezogen, die Stadien trotz der horrenden Preise gefüllt. Fußballzwerge wie Kap Verde haben mit ihrer Spielfreude das Konzept der XXL-WM zum Erfolg gemacht. Deshalb bleibt Gianni Infantino unangefochten. Träumt schon von 64 Teilnehmern beim nächsten Mal. Es könnten einem die Tränen kommen.
0: Die Meinung von Philipp Sommer in den Tagesthemen. Ähnlich sieht das die Hannoversche Allgemeine.
17: Noch funktioniert das Prinzip des Geldverdienens im System Infantino. Und so wird über spielverändernde Eingriffe wie die Trinkpausen hinweggesehen. So bekommt das Finale eine Halbzeitshow nach Super Bowl-Vorbild. So wird Infantino das Teilnehmerfeld wahrscheinlich nochmal erhöhen. Dem Fußball kommt all das letztlich nicht zugute. Es freuen sich in erster Linie die Verkäufer des Spiels, weil wegen der Halbzeitshow nun auch die wenigen verbliebenen Menschen einschalten, die aufgrund von Fußballunlust sonst sogar ein WM-Finale verschmäht hätten. Und weil diejenigen, für die der Fußball die Hauptrolle spielt, am Ende trotz Show-Klimbim einschalten.
0: Und der Standard aus Wien fasst die WM so zusammen.
17: Die Spiele waren, soweit man es aus der Ferne mitbekommen konnte, gut organisiert und die Richtigen haben gewonnen. Aber dass die Foulspieler Trump und Infantino das als Erfolg für sich beanspruchen können, hinterlässt ein ungutes Gefühl.
0: Das waren die Standpunkte. Zusammengestellt hat sie heute Johannes Zuber.
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Wohin steuert der neue britische Premier Andy Burnham? Das ist die Frage bei uns in der kommenden Viertelstunde nach den nächsten Nachrichten um 5 Uhr.

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1: Um 5 Uhr mit Ronald Lessig. Bundeskanzler Merz hat mit dem neuen britischen Premierminister Burnham telefoniert. Das teilte am Abend die Bundesregierung mit, wenige Stunden nachdem Burnham ernannt wurde. Aus der Nachrichtenredaktion Markus Weber.
2: Beide hätten den Wunsch geäußert, die enge Zusammenarbeit zwischen Berlin und London fortzusetzen. Merz und Burnham waren sich demnach auch einig, die Ukraine weiter umfassend zu unterstützen und den Druck auf Russland zu erhöhen. Der neue britische Premier telefonierte auch mit US-Präsident Trump und dem ukrainischen Präsidenten Zelensky. Burnham war gestern Mittag von König Charles zum neuen Premier ernannt worden und berief anschließend sein Kabinett. Der Labour-Chef versprach schnelle Reformen. Erwartet wird, dass er vor allem etwas gegen die steigenden Lebenshaltungskosten unternimmt.
1: Bundesinnenminister Dobrindt legt heute gemeinsam mit BKA-Chef Münch und der Missbrauchsbeauftragten des Bundes Klaus aktuelle Zahlen zum Thema Kindesmissbrauch vor. Die Lageeinschätzung wird jährlich auf Basis der polizeilichen Kriminalstatistik veröffentlicht. 2024 hatten die Ermittler rund 18.000 Opfer im Zusammenhang mit sexuellem Missbrauch von Kindern gezählt. In mehr als der Hälfte der Fälle bestand zwischen Opfer und Tatverdächtigen eine verwandtschaftliche oder andere Vorbeziehung. In Ungarn hat der neue Premier Modjor einen Dämpfer erhalten. Seine Wunschkandidatin für die Präsidentschaft, die ungarische Schachgroßmeisterin Judit Polgar, will das Amt nicht übernehmen. Aus Wien, Oliver Schosch.
3: Die 49-Jährige gilt als die beste Schachspielerin aller Zeiten. Sie hatte 25 Jahre lang die Frauenweltrangliste angeführt. Modjor sprach auf seiner Facebook-Seite von einer überparteilichen Kandidatin, die vor allem durch Fleiß, Ausdauer und Persönlichkeit überzeuge. Doch am frühen Montagabend kam die Absage. Judit Polgar schreibt auf ihrer Facebook-Seite: "Ich bin extrem dankbar für die Nominierung für die Präsidentschaft und schätze die Geste des Premierministers, eine unabhängige Kandidatin zu nominieren. Trotzdem fühle ich mich nicht stark genug, um diese historische Verantwortung zu übernehmen."
1: In der spanischen Hauptstadt Madrid haben hunderttausende Menschen ihre Nationalmannschaft nach ihrem Sieg bei der Fußball-WM gefeiert. Die Fußballer fuhren am Abend im offenen Doppeldecker durch die Straßen, wo ihnen die Fans zujubelten. Das Weltmeisterteam war zuvor von König Felipe und Ministerpräsident Sanchez empfangen worden. Nach Angaben der lokalen Behörden waren bei den bis tief in die Nacht dauernden Siegesfeiern rund 2 Millionen Menschen auf den Straßen unterwegs. Das waren die Nachrichten. Das Wetter in Deutschland. Tagsüber freundlich, im Osten und in der Mitte einige Schauer bei 19 bis 26 Grad. Am Mittwoch von Nordwesten Schauer und Gewitter, im Südwesten freundlich 18 bis 28 Grad. Am Donnerstag Schauer, im Nord- und Südwesten meist trocken 17 bis 27 Grad. Es ist 5.03 Uhr.
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4: Die A3 Würzburg Richtung Frankfurt ist zwischen Seligenstädter Dreieck und Seligenstadt nach einem Unfall gesperrt. Die Umleitung führt über die U73 und die U5. Die A5 Frankfurt Richtung Karlsruhe ist zwischen Heppenheim und Hemsbach wegen einer Baustelle bis 6 Uhr gesperrt. Auf der A71 Suhl Richtung Sangerhausen ist zwischen Stadt Ilm und Arnstadt Süd der Tunnel Behringen wegen Wartungsarbeiten bis 6 Uhr gesperrt. Und die A280 Richtung Groningen ist zwischen Bunde West und Grenzübergang Bunde wegen einer Nachtbaustelle noch bis 6 Uhr gesperrt.
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4: Aus dem Studio von NDR Info in Hamburg mit Sven Hasenclever. Guten Morgen. Die Liste der Probleme ist lang, aber er soll sie alle lösen, der neue britische Premier Andy Burnham. Für ihn ging alles sehr schnell. Erst am Freitag wurde er zum neuen Chef der Labour-Partei gewählt und gestern von King Charles zum Premier ernannt. Die Wirtschaft im Vereinigten Königreich schwächelt seit dem Brexit und Burnham braucht auch ein neues Kabinett. Und er gibt sich modern, wie Lisa Maria Röhling aus London berichtet.
5: Schon der Start in der 10 Downing Street eher ungewöhnlich. Als Andy Burnham, begleitet vom Applaus seiner Anhänger, sich vor der bekannten schwarzen Tür des Regierungssitzes positioniert, steht da kein Rednerpult. Der 7. britische Premierminister in 10 Jahren bricht direkt in der ersten Stunde seiner Amtszeit bei seiner ersten Rede mit den gängigen Traditionen und will ein Zeichen setzen.
6: I know people at home are fed up with
5: Die Menschen haben Politik satt. Ich höre euch. Ich will ehrlich sein, wir waren nicht gut genug, wir müssen besser werden und das werden wir.
6: We will be.
5: Andy Burnham wird an der Downing Street von Freunden, Unterstützern und Wegbegleitern aus seiner Zeit als Bürgermeister in Manchester empfangen, umarmt seine Mutter, die in der Menge steht. Die, die hier versammelt sind, legen große Hoffnung in ihn. Nun muss er den Rest des Landes überzeugen.
7: Thank you very much.
5: Ungefähr 1,5 Stunden vorher verabschiedet sich Keir Starmer nach 2 Jahren im Amt. Bevor er sich auf dem Weg zum König macht, um offiziell zurückzutreten, spricht er ein letztes Mal vor der Downing Street Nummer 10 mit einem Rednerpult, das für ihn bereitgestellt wird. Er habe viel erreicht, sagt Starmer zum Abschied, habe Labour zurück in die Regierungsverantwortung geführt. Seine Bilanz durchweg positiv.
7: And I am confident that Britain is now stronger and fairer.
5: Großbritannien ist stärker und fairer als noch vor 2 Jahren. Unsere Wirtschaft ist stärker, unser öffentlicher Dienst zeigt einen Aufwärtstrend. Jeden Tag werden Kinder aus der Armut gerettet, die Immigration ist zurückgegangen, Verteidigung und Sicherheit sind gestärkt und unser Ruf auf der internationalen Bühne hat sich verbessert. Er gehe jetzt bereitwillig, sagt Keir Starmer, mit einem Lächeln und stolz auf seine Leistung.
7: I go with good grace. I go with a smile and I go proud of everything that we have achieved.
5: Jetzt übergibt er an Andy Burnham, der sich großen Aufgaben verschrieben hat. Er kündigt bei seiner ersten Rede vor der Downing Street Nummer 10 an, er wolle das politische und das wirtschaftliche System grundlegend verändern. Bis Ende des Jahres wolle er dafür einen 10-Jahres-Plan vorlegen. Aber schon jetzt wolle er den Menschen mehr Luft zum Atmen geben, gerade bei den hohen Lebenshaltungskosten.
6: But I can do something to give people some breathing space now, some help with the cost of living. And I will set out some of those measures starting tomorrow.
5: Burnhams Fokus liegt in der Innenpolitik. Das hat er in den Wochen vor seiner Ernennung deutlich gemacht. Politik dezentralisieren und wieder näher an die Menschen ranholen, die Lebenshaltungskosten senken, die Wirtschaft ankurbeln, Versorgungsunternehmen in die öffentliche Hand zurückholen. Einen genauen Plan, wie das finanziell mit einem stark belasteten Haushalt funktionieren soll, gibt es nicht.
6: We will help people.
5: Wir wollen den Menschen helfen, gut zu leben. Wir wollen einen präventiven Staat schaffen, in dem in den Erfolg der Menschen investiert wird und nicht für ihre Niederlagen bezahlt werden muss. Schon jetzt lesen sich seine Politik und seine Versprechen als Gegenangebot zu Reform UK mit dem Ausblick zurück zu den sozialdemokratischen Wurzeln zu kehren.
6: I will put the care of people.
5: Ich werde die Sorge um die Menschen ins Zentrum von allem stellen, was ich tue. Ich werde alles in diese Aufgabe stecken und ich hoffe auf eure Unterstützung. Für etwas Unterstützung kann Andy Burnham auch aus Richtung der Konservativen hoffen. Deren Parteichefin Kemi Badenoch hat bereits am Morgen erklärt, dass sie beispielsweise bei einer Kürzung der öffentlichen Ausgaben bereit wäre, Burnham zu unterstützen. Ganz anders klingen dagegen konservative Medien und das rechtspopulistische Reform UK. Ihnen ist Burnham zu links, seine Pläne seien nicht finanzierbar. Und überhaupt, so Reform UK-Politiker Robert Jenrick, habe Burnham kein Mandat und müsse Neuwahlen ansetzen.
4: Andy Burnham, der neue britische Premier, hat kaum oder keine außenpolitische Erfahrung. Auf was muss man sich da in der EU in Bezug auf die großen internationalen Probleme einstellen? Darüber hat Tobias Strauß vom WDR mit Dr. Nikolai von Ondarza gesprochen. Er forscht bei der Stiftung Wissenschaft und Politik zu Großbritannien. Zunächst ging es aber darum, dass Burnham immer als netter Nachbar von nebenan beschrieben wird. Aber ist er wirklich ein nahbarer Typ oder hat er da vor allem ein Image gepflegt?
8: Er hat dieses Image gepflegt, aber er hat vor allen Dingen eben auch in den letzten 10 Jahren Erfahrung eher als Bürgermeister einer großen britischen Stadt in Manchester gewonnen und relativ wenig in der internationalen Politik gemacht. Das heißt, die größte Unbekannte bei ihm ist eigentlich noch, wie positioniert er sich zu Ukraine, zu Trump und zu anderen großen Fragen in der Außen- und Sicherheitspolitik, weil er eben Großbritannien gerade vor allen Dingen von der Innenpolitik her denkt.
9: Gibt es da schon irgendwelche Erwartungen? Weil es sind ja in der Tat schwierige Aufgaben. Der Umgang mit Donald Trump, Sie sprechen es ja an. Was können wir da von ihm erwarten?
8: Wir wissen relativ wenig. Es gab ja keinen richtigen Wahlkampf in der Labour-Partei, dadurch, dass er so einen Durchmarsch jetzt gemacht hat. Er hat auch seine meisten Äußerungen, beispielsweise letzte Woche Freitag, als er dann zum Labour-Parteichef ernannt worden ist, hat er sich auch nur auf die Innenpolitik konzentriert. Das Einzige, was wir haben, ist ein Meinungsartikel zur Außen- und Sicherheitspolitik, den er letzte Woche veröffentlicht hat, wo er vor allen Dingen Kontinuität signalisiert hat, dass er viele Teile von Keir Starmers Team übernehmen will, dass er die Ukraine weiter unterstützen will und vielleicht noch am ehesten Schattierung, dass er eher mit den Europäern zusammenarbeiten will als mit Donald Trump.
9: Das heißt also, in Deutschland und in der Europäischen Union können wir zumindest hoffnungsvoll sein, dass die Zusammenarbeit mit Großbritannien, mit dem Vereinigten Königreich so weiterläuft wie bisher.
8: Damit können wir rechnen. Er spricht explizit darüber, dass er mit Deutschland und Frankreich als E3 eng zusammenarbeiten will. Wo es auch interessant werden könnte, ist gegenüber der Europäischen Union. Er hat letztes Jahr, als er noch nicht kommender Premierminister war, gesagt, er wünsche sich, dass in seiner Lebenszeit Großbritannien wieder in die EU zurückkehre. Das hat er aber jetzt in den letzten Wochen nicht nochmal wiederholt. Also da würde ich auch erwarten, dass er sagt, wir wollen mit den Europäern zusammenarbeiten, mit Berlin, Paris, mit Brüssel. Aber der Fokus, ich sag's erneut, liegt eher auf der Innenpolitik, mehr als bei Keir Starmer, dem ja eher sogar vorgeworfen worden ist, dass er sich zu sehr auf die Ukraine und außenpolitische Fragen konzentriere.
9: Andy Burnham hat vor allem Erfahrung als Bürgermeister, wird also an diesem Amt wachsen müssen, insbesondere auch außenpolitisch. Die Frage ist, wird man ihm dafür die Zeit geben? Weil zum Beispiel mit Keir Starmer hatte die Labour Party ja nicht viel Geduld.
8: Ein bisschen Zeit hat er dadurch, dass er jetzt im Sommer anfängt und quasi die nächsten Wochen und Monate Sommerpause ist. Aber natürlich könnte jederzeit außen- und sicherheitspolitische Fragen direkt auf seinem Tisch landen. Ich nenne mal eine konkrete Sache. Die USA verstärken wieder ihre Angriffe auf den Iran. Keir Starmer hatte den Amerikanern erlaubt, britische Basen dafür nur für defensive Aufgaben zu nutzen. Und da könnte Andy Burnham direkt von Trump gefragt werden, dürfen wir eure Basen auch weiterhin nutzen, um härter gegen den Iran vorzugehen. Da wird er schnell Entscheidungen treffen müssen.
9: Wir haben diesen Blickwechsel damit angefangen, dass wir festgestellt haben, das ist jetzt der 7. Premierminister in 10 Jahren. Ist das Vereinigte Königreich gerade unregierbar?
8: Unregierbar nicht unbedingt, aber man sieht wirklich, dass der Brexit eine politische Krise losgetreten hat, der auch die ganze britische Parteienlandschaft durcheinandergewirbelt hat. Der Grund, warum Keir Starmer zurückgetreten ist, einer der Gründe davon ist, dass bei den letzten Lokalwahlen weder Labour noch die Konservativen nennenswerte Stimmen bekommen haben. Und das heißt, auch Andy Burnham wird daran gemessen werden, ob er in den 3 Jahren, die ihm jetzt bleibt, 2029 wird das nächste Mal wieder gewählt, Vertrauen zurückgewinnen kann oder ob dann als nächstes möglicherweise sogar Nigel Farage als Premierminister von den Rechtspopulisten in die Downing Street einzieht.
9: Wenn Sie dann eine Vorhersage treffen müssten, welche Voraussetzungen hat Andy Burnham dafür?
8: Er hat zumindest die Voraussetzung, dass er eine klare Mehrheit im Unterhaus hat. Das heißt, er kann gestalten. Er hat die Voraussetzung, dass die Partei von ihm erwartet, jetzt mutiger aufzutreten als Keir Starmer. Aber es bleibt natürlich, er hat sehr, sehr enge wirtschaftliche und fiskalische Spielräume. Das heißt, er kann jetzt nicht aus der Wundertüte herausgreifen und die britische Wirtschaft auf einmal reformieren, sondern er muss die Briten Stück für Stück überzeugen. Das versucht er mit seinem lokalen Ansatz zu machen. Aber die Herausforderungen sind genauso groß für ihn, wie sie für Keir Starmer vor 2 Jahren waren.
4: Sagt Nikolai von Ondarza von der Stiftung Wissenschaft und Politik zum neuen britischen Premier Andy Burnham. Und das Wetter in der ARD-Infonacht, heute oft freundlich bei einem Wechsel aus Sonne und Wolken. Dabei im Osten und im Südosten gelegentlich Schauer, sonst meist trocken. Im Nordosten und Südwesten dann länger sonnig, Höchstwerte 19 bis 26 Grad. Dazu schwacher bis mäßiger, teils böiger Nord- bis Nordwestwind. Morgen am Mittwoch von Nordwesten her Schauer und Gewitter, nach Südwesten hin länger freundlich bei 18 bis 28 Grad. Donnerstag weiterhin wechselhaft, viel Sonne bei 17 bis 27 Grad und am Freitag sogar bis 29 Grad warm. Die Temperaturen zurzeit: Berlin 15 Grad, Frankfurt am Main 11, Hamburg ebenfalls 11 Grad, Köln 10 Grad, Leipzig 16 und München meldet 12 Grad.
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4: Libanons Präsident Joseph Aoun wird heute zu einem Treffen mit US-Präsident Trump im Weißen Haus erwartet. Es ist der erste Besuch eines libanesischen Staatschefs im Weißen Haus seit 2009. Im Mittelpunkt der Gespräche natürlich der Konflikt zwischen Israel und der vom Iran unterstützten Hisbollah im Libanon. Es soll um einen möglichen Frieden mit Israel gehen. Die Probleme sind also komplex, wie Carsten Kühntop aus Washington berichtet.
10: Das Bohren harter Bretter ist eigentlich nicht die Sache von US-Präsident Donald Trump. Doch im Krisenland Libanon tun Trumps Diplomaten seit Monaten genau das. Die Ziele sind komplex und ambitioniert. Den Libanon aus der Umklammerung durch den Iran lösen. Die Hisbollah-Miliz, Stellvertreterin des Iran im Libanon, entwaffnen. Frieden zwischen dem Libanon und Israel schaffen. In Beirut setzen die USA auf zwei Akteure, die ähnliche Ziele haben. Präsident Joseph Aoun und Regierungschef Nawaf Salam. Den Kurs der beiden unterstützen viele Libanesen, sagt Anwar Mouajne von der Universität Harvard. Die wirtschaftliche Lage, der Krieg, Israels Luftangriffe, dieser ewige Konflikt mit Israel, das hat die Libanesen müde gemacht. Auch dass die Hisbollah nach der Hamas-Attacke auf Israel vor 3 Jahren Israel angegriffen hat. Die Libanesen frustriert es, dass die Hisbollah die palästinensische Frage, Gaza, vor die Interessen der Libanesen stellt. Vergangenen Monat einigten sich Israel, der Libanon und die USA auf eine Sicherheitsrahmenvereinbarung. Sie sieht die Schaffung sogenannter Pilotzonen im Süden des Libanon vor. Die israelische Armee soll sich von dort zurückziehen, dann soll die libanesische Armee einrücken, die Kontrolle übernehmen und die Hisbollah zurückdrängen. Dieser schrittweise Vorgang hat gerade begonnen. Der Prozess der Annäherung zwischen dem Libanon und Israel könnte jederzeit zusammenbrechen. Die Hisbollah lehnt es strikt ab, ihre Waffen abzugeben. Israel macht das aber zur Bedingung für einen größeren Truppenabzug. Und ob die libanesische Führung mächtig genug ist, eine Entwaffnung durchzusetzen, ist fraglich. Nahost-Expertin Mouajne. Es ist schwierig, einen wichtigen nichtstaatlichen Akteur, der irgendwann ein Teil des Staates würde, zu entmilitarisieren. Da braucht es großen Druck auf die Hisbollah. Wenn der Iran geschwächt ist, ist auch die Hisbollah geschwächt. Wie schwach ist sie? Und wie stark ist der libanesische Staat, um verhindern zu können, dass sie wieder zu Kräften kommt. Würden Israels Truppen im Libanon den Rückwärtsgang einlegen, zumindest da und dort, würde das die Position von Präsident Aoun und Regierungschef Salam gegenüber der Hisbollah stärken. Laut einem Medienbericht verlangte Trump kürzlich vom israelischen Ministerpräsidenten Benjamin Netanyahu, er solle seine Armee aus dem Libanon und Syrien abziehen. Da spielt auch der Krieg gegen den Iran mit rein, so Dan Arbel von der American University in Washington.
11: If he believes,
10: wenn Trump glaubt, ein israelischer Abzug könnte dabei helfen, die Iraner dazu zu bekommen, sich auf Trumps Forderungen einzulassen, dann wird er überhaupt nicht davor zurückschrecken, Israel darum zu bitten. Auch wenn Trump häufig impulsiv ist und je nach Tageslaune handelt, den Status als engster Buddy des Präsidenten im Nahen Osten scheint Netanyahu mittlerweile verloren zu haben. Da geht es um das Gefühl von Trump und seinen Beratern, dass sie in den Krieg gegen den Iran hineingezogen wurden, auf der Grundlage falscher Annahmen, die Netanyahu machte. Zum Beispiel, dass ein Angriff zu einem Regime-Change im Iran führen würde. Das ist aber nicht passiert. Der libanesische Präsident Aoun hofft, dass Trump jetzt Druck auf die Israelis macht. Genau dafür wird er heute im Weißen Haus werben.
4: Anlass für uns einmal in den Libanon zu blicken. Wie ist die Lage dort? Wie leben die Menschen mit der brüchigen Waffenruhe? Und welche Erwartungen haben sie in Bezug auf die Gespräche? Unsere Korrespondentin Stella Menner hat sich in Beirut umgehört.
12: Geschäftiges Treiben in der Küche des Beiruter Restaurants Jacaranda. Koch Mohammed Salameh zerhackt Kräuter für die Marinade des Hühnchens. Jeder seiner Handgriffe ist Routine und doch ist es ein besonderer Tag für den 36-Jährigen. Statt die normalen Gerichte der Karte zuzubereiten, kocht er heute ein selbst kreiertes 8-Gänge-Menü, inspiriert von den Gerichten seiner Heimat im Südlibanon.
13: Ja, Al-Haba, Makadosh.
12: Da ist Basilikum drin, Majoran, Rosengeranie und Petersilie. Unsere Mütter haben all diese Kräuter zu Hause angepflanzt. Im Supermarkt sind sie schwer zu finden. Düfte des Südens heißt die kulinarische Veranstaltung des Restaurants. An 4 Abenden kocht Mohammed Salameh sein Menü aus Solidarität mit den Menschen im Südlibanon. Der Süden ist Teil von unserem Land. Nur weil die israelischen Bombardierungen hier aufgehört haben, sollten wir den Süden nicht vergessen. 3 Monate nach Verkünden der Waffenruhe ist in Libanons Hauptstadt Beirut wieder Normalität eingekehrt. Lediglich das laute Dröhnen der israelischen Drohne erinnert daran, dass der Krieg zwischen Israel und der Hisbollah-Miliz noch immer nicht beendet ist. Anders sieht es im Süden des Landes aus. Dort attackiert die israelische Armee noch immer regelmäßig Dörfer und hält mit ihren Truppen weiterhin Teile des Landes besetzt. Hunderttausende Menschen können noch immer nicht in ihre Häuser zurückkehren. Abziehen will die israelische Armee erst, wenn die Hisbollah vollständig entwaffnet ist. Kein leichtes Unterfangen. Zwar möchte auch die libanesische Regierung die Entwaffnung der Miliz, doch das Land ist pleite und die eigene Armee kann der vom Iran unterstützten Hisbollah kaum etwas entgegensetzen. Und so wird weiter über einen möglichen Frieden verhandelt. Zum ersten Mal fliegt der libanesische Präsident Joseph Aoun dafür nun selbst nach Washington, will mit Donald Trump persönlich reden. In Beirut erhoffen sich die wenigsten eine Veränderung. Dieses Treffen hätte vor langer Zeit stattfinden müssen, um noch etwas zu bewirken. Eine Skepsis, die auch AnalystInnen teilen. Politikwissenschaftlerin Zeina El-Hello. Ich weiß nicht, was Präsident Aoun anbieten soll, wenn er selbst nicht kontrollieren kann, was die Hisbollah tut. Was ist der Sinn von Verhandlungen, wenn der Hauptakteur dieses Krieges nicht mit am Tisch sitzt? Während die Verhandlungen andauern, schafft die israelische Regierung Tatsachen. Man wolle eine Rückkehr der libanesischen Bevölkerung verhindern, wiederholten israelische Minister mehrfach. In den letzten Monaten hat die Armee ganze Dörfer in die Luft gesprengt. Satellitenbilder zeigen, was von Kindergärten, Schulen und Wohnhäusern übrig geblieben ist. Grauer Schutt. Eines der zerstörten Dörfer ist Bint Jbel, die Heimat von Koch Mohammed Salameh aus dem Beiruter Restaurant Jacaranda. Wegen der anhaltenden israelischen Besatzung weiß auch er nur von Fotos, dass sein Elternhaus zerstört wurde. Ich zerbreche fast daran, dass ich physisch nicht an den Ort kann, an dem einst mein Haus stand. Jeder würde um den Verlust seines Zuhauses trauern wollen. Es ist ja nicht nur ein Haus, sondern ein Ort, an dem Erinnerungen leben. Dort habe ich als Kind geweint und gelacht. Zeit zur Verarbeitung dieser Gefühle hat Mohammed Salameh in diesem Moment aber keine. In der Küche muss jetzt der Nachtisch angerichtet werden. Vorsichtig platziert der Koch eine Schokoladenmousse auf einem Bett aus braunen Kekskrümeln. Es folgt ein Schuss Olivenöl. Der fertige Teller sieht aus, als hätte jemand Erde darauf verteilt, mit Absicht. Weil wir im Süden tief mit unserem Land verbunden sind, wir sind bekannt für unsere Landwirtschaft und unsere Oliven. Mohammed Salameh möchte mit seinem Menü eine Botschaft senden, sagt er, dass die Menschen aus dem Süden trotz allem weiterleben. Eines Tages, so hofft er, wird er die Kräuter für seine Gerichte wieder im Garten seiner Eltern in Bint Jbel pflücken können.
4: Gleich 5.23 Uhr. Mit Helm fällt sie eigentlich kaum auf. Aber Sophie Haus ist die einzige Spielerin im Team der Red Knights Tübingen in Baden-Württemberg. Gemeinsam mit ihren männlichen Kollegen spielt sie American Football in der Oberliga. Rücksicht auf sie nimmt auf dem Feld aber keine. Nekla Syre vom SWR hat die 23-jährige Sportlerin in Tübingen besucht.
11: Ready, go! 30 Männer bei dem Training auf dem Spielfeld und mittendrin Sophie Hausch.
14: Ich finde es eine richtig gute Chance, vor allem, weil ich einfach Gegner und andere Spieler habe, die einfach kräftiger sind, schneller, und von dem her zieht mich das so ein bisschen mit.
15: Oh, gut, Sophie und Jakob und Paul, alle.
11: Mit Helm und Trikot fällt sie auf den ersten Blick kaum auf. Mit 1,63 Meter ist sie allerdings die Kleinste im Team.
14: Die Größe spielt immer eine Rolle, wenn es darum geht, den Ball zu fangen. Wenn ich versuche, an den Ball ranzukommen, dann habe ich halt einfach einen klaren Nachteil.
11: Darum spielt die 23-Jährige weit außen als Cornerback. Sie verteidigt die weiten Pässe des Gegners.
14: Wenn ich nicht richtig durchziehe, wenn ich einen falschen, schlechten Winkel habe, was auch immer, dann werde ich halt überrannt.
11: Trainer Stefan Schmidt sieht heute keinen Unterschied mehr zu den männlichen Spielern.
16: Ich habe einen Running Back mit 120 Kilo, kam angelaufen und Sophie hat den Tackle sauber gesetzt. Also da ist komplett kein Unterschied zu erkennen, ob da Sophie auf dem Feld ist oder ein anderer Spieler.
11: Und eine Sonderstellung bekommt Sophie nicht. Nur in der Umkleidekabine bleibt sie allein.
14: Teamgefühl fehlt mir schon. Ich bin ja alleine, die Einzige, die sich hier umzieht. Und Also gibt's für mich keine Duschparty.
17: Jakob, Cornerback, Sophie, Safety, Pocke runter.
11: Ihre männlichen Mitspieler finden es total cool, dass sie mit im Team ist.
18: Sie freuen mich sehr, dass sie mit im Feld ist. Sie steht ja als Safety weiter hinten, beziehungsweise als Cornerback und ist da in der absoluten Sicherheit. Also gibt uns vorne in der Linie oder auch als Linebacker absolutes Vertrauen.
19: Bei den ersten paar Drills haben wir schon Rücksicht genommen. Als sie sich dann aber bewiesen hat, hat es keiner mehr gemacht.
20: Sophie ist schneller und von der Technik her besser als manche andere von uns.
11: Für die Zukunft hat Sophie trotzdem noch Ziele.
14: Ich möchte sehr viel besser werden und noch mehr meinen Platz in diesem Team einnehmen.
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21: Mit Max Seib und Ausnahmezustand in Madrid. Einen Tag nach dem Finalsieg bei der Fußball-WM wurde das spanische Team in der Heimat von seinen Fans begeistert empfangen. Nicolas Buschlüter über einen Tag, den Spieler und Fans so schnell nicht vergessen werden.
22: Bei ihrer Ankunft am Montagnachmittag am Madrider Flughafen waren den spanischen Spielern die Strapazen des Vortags noch deutlich anzumerken. So schien mancher Augenring fast dicker als die Wade. Beim Empfang beim spanischen König hatten die Spieler zumindest die kurzen Hosen gegen feinen Zwirn eingetauscht. König Felipe sprach den Gästen seine Gratulation von ganzem Herzen aus. Euer Triumph ist episch. Am Cibeles-Brunnen im Herzen Madrids hatten sich inzwischen über 100.000 Fans versammelt, um die Weltmeister am Ende ihres Triumphzugs zu empfangen. Zwei junge Frauen freuten sich auf ganz viel Party. Das passiert wirklich nicht alle Tage. Wir sind schließlich Weltmeister. Der oben offene Doppeldeckerbus mit den spanischen Spielern und der Aufschrift Könige der Welt kämpfte sich mehrere Stunden lang durch die Innenstadt vor.
21: Großer Jubel in Spanien also. An anderer Stelle gibt es im Weltfußball hingegen große Trauer, in Großbritannien, aber auch in Hamburg. Denn der ehemalige Weltklasse-Stürmer und HSV-Star Kevin Keegan ist im Alter von 75 Jahren an Krebs verstorben. Mehr von Lars Pegelow.
23: Von 1977 bis 1980 begeisterte Kevin Keegan die Fußballfans des HSV. Die Hamburger hatten Keegan für die damals unglaubliche Ablösesumme von 2,3 Millionen D-Mark vom FC Liverpool verpflichtet. Keegan wurde einer der größten internationalen Stars der Bundesliga. Mit dem HSV holte er den deutschen Meistertitel und wurde zweimal Europas Fußballer des Jahres. 1980 erreichte das Team mit Keegan das Finale im Europapokal der Landesmeister. Kevin Keegan, Markenzeichen dunkle, lange Locken, war ein Publikumsliebling, populär als Fußballer und als Sänger. Mit seinem bekanntesten Song Head Over Heels in Love trat er in der Hitparade auf. Nach seiner aktiven Karriere wurde Kevin Keegan Trainer, unter anderem von der englischen Nationalmannschaft. Die großen Erfolge blieben hier aber aus. Nun starb Kevin Keegan mit 75 Jahren an Krebs im Kreis seiner Familie.
21: Wir machen weiter mit Radsport und der Tour de France. Nach einem Ruhetag wartet da jetzt die 16. Etappe, ein Einzelzeitfahren. Frage an Holger Gersker, was ist da zu erwarten?
24: Ja, es ist das einzige Einzelzeitfahren bei dieser Tour und es ist relativ kurz, mit 26 Kilometern, das kürzeste seit 3 Jahren. Große Veränderungen in der Gesamtwertung wird es also nicht geben, wobei der Vorsprung von Tadej Pogacar mit 5 Minuten ist ja ohnehin unantastbar. Aber dahinter wird es enger und so wird es vor allem für Florian Lipowitz ein wichtiger Tag. Viel Zeit auf seine Rivalen im Kampf um das Podium sollte er tunlichst nicht verlieren. Voriges Jahr war er gut in den Zeitfahren der Tour, aber da waren seine beiden Hauptgegner auch gar nicht dabei. Also der junge Mexikaner Isaac del Toro, der gerade auf Platz 3 liegt, und der noch jüngere Paul Sexas aus Frankreich, der als Vierter in die letzte Woche geht.
21: Durchaus Druck also für Florian Lipowitz. Und zum Schluss noch der Blick zum Hockey. Mitte August startet die Weltmeisterschaft der Männer in Belgien und den Niederlanden. Deutschland reist da als Titelverteidiger an, allerdings mit viel neuem Personal, berichtet Jan Wochner.
25: Beim Projekt Titelverteidigung setzt Hockey-Bundestrainer André Henning auf einen in weiten Teilen rund erneuerten Kader. Zahlreiche Leistungsträger und Führungspersönlichkeiten haben nach dem Gewinn der Europameisterschaft im vergangenen Sommer ihre Karrieren beendet. Der Bundestrainer setzt deshalb auf ein deutlich verjüngtes Team. Der Altersdurchschnitt liegt bei rund 25 Jahren und damit deutlich unter dem der anderen Top-Nationen im Welthockey. Die größte Fraktion im deutschen Team stellt Rot-Weiß Köln mit 6 WM-Fahrern. Die Hamburger Bundesligisten stellen 7 Nationalspieler.
21: Los geht's für Deutschland am 15. August gegen Malaysia.

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1: Um 5.30 Uhr mit Ronald Lessig. US-Präsident Trump hat neue Zusatzzölle von 50% auf viele Produkte aus dem Nachbarland Kanada angekündigt. Betroffen ist laut Weißem Haus eine breite Palette von Gütern, wie zum Beispiel Zement, Wein und Hockeyschläger. Grund für die Maßnahme sei eine diskriminierende Behandlung verschiedener Produkte aus den USA durch Kanada. Mit den neuen Zöllen spitzt sich der Handelsstreit zwischen beiden Ländern weiter zu. Trump will unter anderem bessere Bedingungen für den Export amerikanischer Autos durchsetzen. Der neue britische Premierminister Burnham hat nach seinem Amtsantritt sein Kabinett neu geordnet. Unter anderem wird der frühere Verteidigungsminister Healey neuer Finanzminister. Burnham versprach in einer ersten Rede einen politischen Kurswechsel. Aus London Lisa Maria Röhling.
2: Er kündigte einen 10-Jahres-Plan an, um die britische Politik und Wirtschaft grundlegend zu reformieren. Erste Vorhaben, um beispielsweise die Lebenshaltungskosten zu senken, will er bereits am Dienstag vorstellen. Andy Burnham war bereits von 2000 bis 2017 Mitglied des britischen Parlaments und mit verschiedenen Regierungsposten betraut. Danach war er 10 Jahre der Bürgermeister von Greater Manchester. Er löst Keir Starmer ab, der am Vormittag offiziell von seinem Amt zurückgetreten ist.
1: Bundesaußenminister Wadephul hat

0: mithilfe eines Lastenaufzugs in die Galerie eingedrungen und hatten einen Teil der französischen Kronjuwelen geraubt. Die mutmaßlichen Täter wurden festgenommen, die Beute ist aber bis heute verschwunden. Der Materialwert wird mit 88 Millionen Euro angegeben, der ideelle Verlust ist aber noch größer. Das Wetter in Deutschland. Tagsüber freundlich, im Osten und in der Mitte einige Schauer bei 19 bis 26 Grad. Am Mittwoch von Nordwesten her Schauer und Gewitter, im Südwesten heiter 18 bis 28 Grad. Am Donnerstag Schauer, im Nord- und Südwesten trocken 17 bis 27 Grad. Das waren die Nachrichten.
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2: Die A3 Würzburg Richtung Frankfurt ist zwischen Seligenstädter Dreieck und Seligenstadt nach einem Unfall weiterhin gesperrt, Umleitung über die U73 und die U5. Die A5 Frankfurt Richtung Karlsruhe ist zwischen Heppenheim und Hemsbach wegen einer Baustelle noch bis 6 Uhr gesperrt. Auf der A71 Suhl Richtung Sangerhausen ist zwischen Stadt Ilm und Arnstadt Süd der Tunnel Behringen wegen Wartungsarbeiten bis 6 Uhr gesperrt. Und die A280 Richtung Groningen ist zwischen Bunde West und Grenzübergang Bunde wegen einer Nachtbaustelle noch bis 6 Uhr gesperrt.
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2: Moldau ist ein kleines Land im Südosten Europas mit Grenzen nur zur Ukraine und zu Rumänien. Es gilt als eines der ärmsten Länder unseres Kontinents und hat doch im Vergleich zur eigenen Bevölkerung von etwa 2,5 Millionen Menschen die größte Zahl Geflüchteter aus der Ukraine aufgenommen. Anfang Juli hatte Alexandru Munteanu, der bisherige Regierungschef, seinen Rücktritt bekannt gegeben. Er erklärte überraschend, er könne das Amt nicht mehr in Einklang mit seinen Überzeugungen ausüben. Einzelheiten nannte er aber nicht. Heute soll das Parlament über den neuen Regierungschef und dessen Kabinett abstimmen. Björn Blaschke berichtet.
3: Moldaus Präsidentin Maia Sandu hatte ihm bis zum kommenden Wochenende gegeben. Aber der Mann, den Sandu zum neuen Regierungschef berufen hat, will schon jetzt liefern. Vasile Tofan. Tofan möchte heute dem Parlament in der Hauptstadt Chișinău Moldaus neue Regierung präsentieren und zur Abstimmung stellen. Nach seiner Nominierung am Samstag vor einer Woche äußerte sich Tofan kurz. Das Ziel meiner Regierung ist es, bis Ende 2028 ein Abkommen über den EU-Beitritt Moldaus zu unterzeichnen. Das bleibt unser Ziel. Es ist ein ehrgeiziges Ziel, aber meiner Meinung nach ist es realistisch. Und wir werden darauf hinarbeiten, dieses Ziel zu erreichen. Das klingt nach gesellschaftlichem Konsens, aber in Wirklichkeit ist Moldaus Bevölkerung hin- und hergerissen. Ein Teil hätte gerne gute Beziehungen zum Kreml in Moskau. Nicht verwunderlich, Moldau gehörte einst zur Sowjetunion und profitierte nach deren Zerfall noch lange von den alten Verbindungen, beispielsweise in Form billiger Gaslieferungen. Der andere Teil der Menschen Moldaus, eine knappe Mehrheit, wie ein Referendum 2024 ergab, möchte sich dem Einfluss Moskaus entziehen und wie Tofan in die EU. Mittlerweile hat Brüssel offiziell eine erste Runde von Beitrittsverhandlungen mit der Ukraine sowie mit Moldau eingeleitet. Aber das Land muss noch verschiedene Hürden nehmen. So fordert die EU tiefgreifende Reformen zur Stärkung der Rechtsstaatlichkeit, einschließlich Maßnahmen gegen Geldwäsche und Korruption. Vasile Tofan will sich an diese Reformen machen und an andere. Wir brauchen dringend eine Steuerreform. Wir brauchen eine Rentenreform, sonst werden wir die Renten in Zukunft nicht mehr finanzieren können. Wir brauchen eine Verwaltungs- und Gebietsreform. Ich wünsche mir, dass sie etwas ehrgeiziger ausfällt und nicht nur aus Halbheiten besteht. Und das sind sozusagen einige der wichtigsten Reformen, die uns meiner Meinung nach voranbringen können. Tofan will Reformen und er will die Wirtschaft Moldaus ankurbeln. Einige Tage nach seiner Nominierung deutete Tofan an, wen er dafür in sein Kabinett berufen könnte. Unternehmer, keine Theoretiker, keine Bürokraten, bei allem Respekt für die Bürokraten, sondern eben Unternehmer, die diesen Staat voranbringen. Denn wir müssen die Wirtschaft verändern. Theoretiker und Beamte werden die Wirtschaft nicht verändern. Die Wirtschaft können nur Menschen verändern, die das Unternehmertum gelebt und geatmet haben. Die Nöte der Unternehmer nicht nur theoretisch, sondern direkt aus eigener Erfahrung verstehen. Tofan selbst

0: ist Theoretiker und Praktiker. Er hat an der Erasmus-Universität Rotterdam sowie an der Harvard Business School studiert. Aber der 44-Jährige ist auch Seniorpartner eines internationalen Finanzinvestors. Wirtschaftlich könnte Tufan Moldau und seine etwas mehr als 2,5 Millionen Menschen vielleicht voranbringen, aber er wird mächtige Gegenspieler haben. Der Kreml überzieht Moldau immer wieder mit Desinformationskampagnen. Die zielen unter anderem darauf ab, Moldaus EU-Integration zu stören, brüsselfreundliche Politik zu unterwandern.
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2: Um genau 5.38 Uhr. Bundesaußenminister Wadephul reist heute weiter nach Nigeria, seine zweite Station einer dreiteiligen Afrika-Reise. In der Wirtschaftsmetropole Lagos will der CDU-Politiker mit nigerianischen Wirtschaftsvertretern zusammenkommen. Gestern Morgen war Wadephul zunächst nach Mauretanien aufgebrochen. Georg Schwarte berichtet.
3: Draußen vor der CDU-Zentrale in Berlin stehen sie und warten auf Antworten in Sachen Spahn-Nachfolge. Außenminister Wadephul fährt am Morgen im Regen vorbei zum Flughafen. Spahn, nicht mehr sein Problem.
4: Guten Morgen. Anlass nach Afrika zu fliegen, ne? Das Wetter, oder?
3: Ja, das Wetter auch. Regen. Aber diese leidige Spahn-Geschichte, Wadephul ist vermutlich ganz froh, dass sein Job sicher ist und er sich um anderes kümmern kann. 7 Stunden später steigt er in Nouakchott, der mauretanischen Hauptstadt, aus dem Flugzeug.
4: My friend. Good to see you again.
3: Sein Außenministerkollege Mohamed Salem Mersouk nimmt Wadephul in Empfang. Über 20 Jahre ist es her, dass ein deutscher Außenminister hierher kam. Steinmeier hieß der Mann damals. Es wurde Zeit, sagt Wadephul später.
5: Schon aufgrund seiner besonderen Lage schlägt Mauretanien eine natürliche Brücke zwischen Europa, dem Maghreb, Sahel und Subsahara-Afrika.
3: Es gibt viel zu besprechen. Mauretanien ist Migrationsroute. Gerade leben in dem 5 Millionen Einwohnerland über 320.000 Flüchtlinge aus Mali. Terror und Extremismus bei den Nachbarn. Deutschland will hier helfen, den Stabilitätsanker Mauretanien noch stabiler zu machen.
6: Wir haben ja auch entschieden, dass die Bundeswehr im nächsten Jahr hier beratend tätig sein soll. Das wird das Bundesverteidigungsministerium im Einzelnen ausplanen.
3: Bei der gemeinsamen Pressekonferenz sagt Mauretaniens Außenminister wieder und wieder, wie gut die Beziehungen zu Deutschland seien, nur versteht ihn die deutsche Seite kaum. Die Übersetzung fehlt.
7: Das Protokoll klären.
3: Das Protokoll muss das klären, flüstert der Minister, aber er versteht auch so. Mauretanien will deutsche Hilfe bei Sicherheit, Verteidigung, im Straßenbau, will seinen Energiesektor ausbauen, Stichwort grüner Wasserstoff.
5: Gerade die Produktion von grünem Wasserstoff hat Potenzial für eine engere Wirtschaftszusammenarbeit.
3: Und dann schaut sich Minister Wadephul ein besonderes Projekt an. Frauen helfen hier Frauen. Weibliche religiöse Sozialarbeiterinnen, sogenannte Murshidat, helfen bei der Extremismusprävention, beraten Familien, ein Modell für andere Länder, findet Wadephul. Er sitzt mit den Frauen im Zelt, hört ihre Geschichte und ist beeindruckt.
6: Das war ein sehr intensives Gespräch mit Frauen, die Familienvorstände sind und ganz praktisch in der Gesellschaft Verantwortung übernehmen, indem sie in andere Familien hineingehen und mit denen daran arbeiten, gegen den Extremismus zu kämpfen.
3: Deutschland finanziert das Projekt und sollte es weiter tun, sagt Wadephul. Aber dann ist da wieder die große Politik. Großbritannien hat eine neue Regierung. Der neue Außenminister Ed Miliband, Wadephul, gratuliert und appelliert an die Briten. Lasst uns das E3-Format Deutschland, Frankreich, Großbritannien stärken.
6: Wenn Sie sehen, dass die gesamte Situation um den Iran herum praktisch in einer Sackgasse gelandet ist, dass Verhandlungen notwendig werden.
3: Und dann holt ihn die Spahn-Geschichte 6000 Kilometer entfernt in Mauretanien doch wieder ein. Was sagt der Außenminister zur Kabinettsumbildung? Da ist er dann ganz Diplomat.
6: Ich weiß die Geschicke der CDU-CSU-Fraktion bei allen Verantwortlichen in allerbesten Händen. Und deswegen, glaube ich, ist es genau das Richtige, was ich hier mache. Ich tue meine Arbeit als Außenminister.
3: Und die anderen regeln das schon. Der Kanzler zum Beispiel soll das wohl heißen. Heute fliegt Wadephul nach Nigeria, morgen Abend dann weiter nach Südafrika. Der Mann hat zu tun. Fraktionsvorsitzende, die müssen jetzt andere suchen.
1: Wirtschaft.
2: Der Hochsommer scheint aktuell schon wieder ein Stück entfernt, aber die nächste Hitzewelle kommt bestimmt und ein echter Hotspot an heißen Tagen ist das Auto. Besonders wenn es in der prallen Sonne geparkt ist. Warum es keine gute Idee ist, dann die Klimaanlage auf volle Leistung zu stellen, erklärt Levin Salamon.
8: Die Sonne brennt erbarmungslos von oben, der Türgriff ist heiß und beim Reinsetzen drückt einem warme, schwüle Luft ins Gesicht. Das kennt so ziemlich jeder, der im Sommer auf das Auto angewiesen ist, sei es nach einem langen Tag am Badesee oder auf der Heimfahrt von der Arbeit nach Hause. Die Temperaturen im Innenraum unterschätzen viele immer noch. Der ADAC wollte es genau wissen und hat Hitze im Auto unter Realbedingungen gemessen. Laut Fabian Fährmann ein belastendes Ergebnis.
9: Wir haben das untersucht und haben ein Auto einfach mal für 90 Minuten in der prallen Sonne stehen lassen, wobei da die Außentemperatur die ganze Zeit unter 30 Grad lag. Und wir haben nach 90 Minuten eine Innenraumtemperatur von fast 60 Grad gemessen.
8: Zum Vergleich, bereits ab 40 Grad im Inneren herrscht für Kleinkinder, Babys und ältere Menschen Lebensgefahr. Fahr im Auto, rechnet der Autoclub Europa vor. Dabei steigen Außentemperaturen weiter an. In diesem Jahr liegt der neue Rekordwert Ende Juni bei über 41 Grad gemessen in Saarbrücken. Ist die Fahrt mit dem Auto da überhaupt noch sinnvoll? Der ADAC rechnet aktuell damit, dass etwa 90% aller zugelassenen Autos mit einer Klimaanlage ausgestattet sind. Diese ist bei solchen Werten quasi überlebenswichtig. Doch wie stelle ich sie richtig ein? Viele haben womöglich den Impuls, die Temperatur auf die Hitze drinnen möglichst kalt zu stellen, um sich zu erfrischen. Einige mögen es, sich schockgefrieren zu lassen. Warum das nicht besonders zielführend ist, erklärt Fabian Fährmann vom ADAC.
9: Wir empfehlen so ganz grob, dass man die Klimaanlage auf ungefähr 22 bis 25 Grad einstellen sollte. Da ist der Wohlfühlbereich der meisten Menschen. Man sollte im besten Fall die Klimaanlage nicht zu kühl einstellen und vor allem den Luftstrom nicht direkt auf den Körper richten, weil dann kann tatsächlich eine Verkühlungsgefahr bestehen.
8: Mögliche Folgen? Muskelverspannungen, Halsschmerzen, Erkältung. Auch technische Hilfsmittel können helfen, beispielsweise Sonnenrollos, die man für die Rücksitzbank nachrüsten kann. Diese sind unbedingt zu empfehlen, wenn man viel mit Kleinkindern oder älteren Menschen unterwegs ist, weil sie eben ein paar Grad der Hitze absorbieren. Fabian Fährmann erwähnt noch, man solle unbedingt das Armaturenbrett und alle möglichen Ablagen überprüfen, dass man dort keine Sachen vergisst, denn das kann richtig gefährlich werden. Die Oberflächen heizen sich sehr schnell auf.
9: Da haben wir tatsächlich Temperaturen von über 70 Grad gemessen, die man zum Beispiel auf dem Armaturenbrett finden kann. Das bedeutet einerseits, da herrscht im Zweifelsfall Verbrennungsgefahr und zum anderen heißt das aber auch, man sollte gewisse Gegenstände nicht im Auto lassen, also zum Beispiel Feuerzeuge oder druckempfindliche Behälter oder ein Handy oder so. Das sollte nie in der prallen Sonne liegen, weil da können dann ernsthafte Schäden entstehen.
8: Also bevor es ins Freibad geht, unbedingt prüfen, dass man nichts Metallisches oder Elektronisches vorne im Auto liegen lässt. Ansonsten raten Experten, auf vor allem längeren Fahrten immer wieder Trinkpausen einzulegen und auch kleine Snacks dabei zu haben. Einige internationale Studien zeigen auch, dass hohe Temperaturen mit mehr Unfällen korrelieren. Der Thermokomfort, also das körperliche Wohlbefinden bei heißem Wetter, wird immer schlechter. Schlussendlich gilt es, im Hochsommer besonders auf den eigenen Körper zu achten und die Hitze nicht zu unterschätzen. Und viel zu trinken ist sowieso immer eine gute Idee.

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1: Die Sängerin und Songschreiberin Sienna Spyro hat mit 10 Jahren ihren ersten Song geschrieben und jetzt ist ihr Debütalbum erschienen. Die Stimme und die Balladen der 20-jährigen Britin treffen offenbar einen Nerv. 4 Vorab-Singles aus dem Album wurden bereits über 100 Millionen Mal bei Spotify gehört. Christoph Lindemann stellt uns Spyro und ihr Album vor.
2: Minirock, Polkadots und die Haare zum eleganten Beehive auftupiert. Sienna Spyro scheint direkt aus der Carnaby Street des Swinging London spaziert zu sein. Ihr Look ist retro, zeitlos, grandios, aber ist die Stimme. Ein Mezzosopran, warm und voll. Und aufgrund von Knötchen auf den Stimmbändern immer auch ein bisschen rauchig.

0: Eine Ausnahmesängerin, die selbst sagt, dass ihre Technik nicht die beste ist. Emotion ist ihr Fokus, Sinatra ihr Vorbild. Vor allem dessen Credo, du kannst nicht singen, wenn du nichts zu sagen hast. Du musst eine Geschichte erzählen, darum geht's beim Singen.
1: So

0: East London Arts and Music College war ihr Hauptfach Gesang, aber sie brach die Schule mit 16 ab. Trotzdem wird ihr Stil auf YouTube bereits in unzähligen Videos von Stimmcoaches analysiert.
1: She's an amazing singer. If you want me to analyze more of her songs,
2: this is going to be a little mini vocal masterclass on how to sing her breakout hit Die on This Hill.
0: Die on This Hill war ihr Durchbruch. Eine halbe Milliarde Streams hat der Song bereits und klingt dabei erstaunlich organisch. Sienna Spyro will auf die große Bühne, macht aber bewusst keinen Hochglanzpop.

0: And I love live instrumentation. Do you know what? I'm so lucky.
1: Ich liebe Live-Instrumentierung. Ich habe so ein Glück, dass ich das auf meinem Debütalbum umsetzen konnte. Echte Streicher, eine Liveband, das ist ein Privileg. Menschen sind überhaupt das Wichtigste in der Musik. Nichts kann einen Menschen ersetzen. Egal wie gut die KI technisch wird, sie kann niemals so daneben hauen wie ein Mensch. Sie kann niemals Emotionen erzeugen wie ein Mensch. Und das ist nun mal das Wichtigste in der Musik.
2: Ungewöhnlich ist, dass Sienna Spyro auf ihrem Debütalbum ausschließlich Balladen singt. Sie spielt ihre Stärken aus, wiederholt sich damit aber auch. Was vor allem auffällt, wenn sie einen Trick wie das plötzliche Abheben ihrer Stimme gleich zweimal einsetzt. In You Stole the Show. Und dann gleich nochmal in The Visitor. Beeindruckend und tatsächlich berührend sind ihre Slow-Songs allemal, die sie komponiert, mit Unterstützung von Profis, die auch mit Miley Cyrus, Justin Bieber und Charlie XCX arbeiten. Und sie bringt sich gleich selbst für den nächsten James-Bond-Song ins Gespräch mit einem Lied, das sie quasi als Bewerbung geschrieben hat. Mal sehen, ob ihr Traum vom Bond-Song in Erfüllung geht. Vorstellbar ist es durchaus, denn Emotionen sind, wie sie selbst sagt, nun mal das Wichtigste

0: Musik vom Debütalbum The Virta der Sängerin und Songschreiberin Sienna Spyro.
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0: Die WM ist vorbei und hat uns in den vergangenen 5 Wochen viele ikonische Bilder geliefert. Spektakuläre Tore, ausgelassener Jubel, weinende Superstars. Neben den sportlichen Highlights bleiben aber wohl vor allem die negativen Seiten des XXL-Turniers in Erinnerung. Für unsere Gastkommentatorin, die freie Journalistin aus Tel Aviv, Vera Weidenbach, sticht vor allem eine Szene heraus, wie US-Präsident Trump bei der Siegerehrung nicht von der Bühne gehen will und von FIFA-Chef Infantino hinunterkomplimentiert werden muss.
2: Passender könnte dieser Abschluss der WM nicht sein, bei der Trumps Einfluss auf die FIFA schon vorher allgegenwärtig war. Um nur die beiden größten Skandale zu nennen: die Visaeinschränkungen für die iranische Nationalmannschaft, die außerhalb der USA in Mexiko einquartiert war und zu allen Spielen anreisen musste. Dann der Anruf Trumps bei Infantino nach einer roten Karte gegen einen Stürmer im US-Team, die die FIFA daraufhin zurückzog. Eine großartige Entscheidung, lobte Trump bei einer Pressekonferenz mit Infantino am Tag vor dem Finale. Der Anschein politischer Unabhängigkeit, mit dem sich die FIFA umgibt, war noch nie glaubwürdig. Aber nach dieser WM kann sich die FIFA davon komplett verabschieden. Die gerade erwähnte Pressekonferenz fand übrigens im Trump Tower statt, in dem die FIFA ein Büro hat, für das sie Miete an das Unternehmen der Trump-Familie zahlt.
0: Die Meinung unserer Gastkommentatorin Vera Weidenbach. Der Tagesspiegel glaubt, dass dieses Gebaren den Fans irgendwann zu viel wird.
3: Es wird zunehmend schwieriger, ein unbeschwertes Fußballfest zu feiern. Dafür sind die Störgeräusche ringsherum einfach zu laut. Noch finden die meisten ein schmales Fenster innerhalb des WM-Wahnsinns, das für sie persönlich attraktiv ist, weil sie mit einer Mannschaft mitfiebern, weil ihnen ein Spieler besonders imponiert oder weil die Spannung der Partien sie packt. Doch dieses Fenster wird immer kleiner, mit jedem neuen Superlativ und mit jeder neuen Intervention von Infantino und seiner FIFA-Bande.
0: Daran glaubt Philipp Sommer vom SWR nicht unbedingt. Er argumentiert in den Tagesthemen.
4: Folgen hat dieses schmuddelige Geklüngel mit Trump für FIFA-Boss Infantino wohl nicht. Messi sei Dank. Nicht nur der argentinische Superstar. Helden wie Haaland, Mbappé oder Kane haben die Welt auch bei dieser WM in ihren Bann gezogen, die Stadien trotz der horrenden Preise gefüllt. Fußballzwerge wie Kap Verde haben mit ihrer Spielfreude das Konzept der XXL-WM zum Erfolg gemacht. Deshalb bleibt Gianni Infantino unangefochten. Träumt schon von 64 Teilnehmern beim nächsten Mal. Es könnten einem die Tränen kommen.
0: Ähnlich sieht es die Hannoversche Allgemeine.
3: Noch funktioniert das Prinzip des Geldverdienens im System Infantino. Und so wird über spielverändernde Eingriffe wie die Trinkpausen hinweggesehen. So bekommt das Finale eine Halbzeitshow nach Super Bowl-Vorbild. So wird Infantino das Teilnehmerfeld wahrscheinlich nochmal erhöhen. Dem Fußball kommt all das letztlich nicht zugute. Es freuen sich in erster Linie die Verkäufer des Spiels, weil wegen der Halbzeitshow nun auch die wenigen verbliebenen Menschen einschalten, die aufgrund von Fußballunlust sonst sogar ein WM-Finale verschmäht hätten. Und weil diejenigen, für die der Fußball die Hauptrolle spielt, am Ende trotz Show-Klimbim einschalten.
0: Und der Standard aus Wien fasst die WM so zusammen.
3: Die Spiele waren, soweit man es aus der Ferne mitbekommen konnte, gut organisiert und die Richtigen haben gewonnen. Aber dass die Foulspieler Trump und Infantino das als Erfolg für sich beanspruchen können, hinterlässt ein ungutes Gefühl.
0: Das waren die Standpunkte. Zusammengestellt hat sie heute Johannes Zuber.
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0: Und da geht es heute um die Entstehung der Brooklyn Bridge in New York. Für ihre Konstruktion verantwortlich war die Familie Röbling. Die Pläne entwickelte der Vater Johann, sein Sohn Washington setzte seine Arbeit fort. Heute vor 100 Jahren starb er. Florian Bentsch blickt zurück.
5: Der Bau der Brooklyn Bridge über den East River zwischen Brooklyn und Manhattan fordert einen hohen Blutzoll. 14 Jahre dauert die Konstruktion, von 1869 bis 83. Mindestens 2 Dutzend Arbeiter kommen ums Leben. Viele werden schwer verletzt. Die Brücke tötet ihren Architekten, den deutschen Auswanderer Johann John Röbling, und verletzt seinen Sohn Washington Röbling schwer. John stirbt an Tetanus im ersten Jahr des Baus nachdem ein fallendes Holzbrett ihm die Zehen abtrennt. Washington jedoch, wie so viele der Arbeiter, fällt der damals mysteriösen Senkkastenkrankheit zum Opfer. Hamilton Schuyler, ein früher Roebling-Biograf, beschreibt die gefährliche Arbeit so.
6: Ein Senkkasten ist ein luftgefüllter Holzraum, der auf den Flussgrund abgesenkt wird. Die Männer schaufeln darin das Fundament, während Druckluft hineingepumpt wird. Über ihnen wächst der Brückenpfeiler und drückt den Kasten tiefer in den Fluss.
5: Heute kennen wir die Ursachen der Krankheit, die wir Taucher- oder Dekompressionskrankheit nennen. Washington Roebling, genannt der Colonel, hatte das Projekt Brooklyn Bridge von seinem Vater übernommen.
6: Eines Nachmittags im Frühjahr 1872 wurde der Colonel nahezu bewusstlos aus der Tiefe geborgen.
5: Gelähmt und halb erblindet zieht sich Roebling zurück, beobachtet die Baustelle per Teleskop und überlässt die Leitung seiner Frau Emily, die sich in kürzester Zeit Statik, Materialkunde und Bauorganisation angeeignet hatte. Emily wird zum Sprachrohr ihres Mannes und faktisch zur Bauleiterin. Die Brücke bleibt das große Vermächtnis der Roeblings. Schwer gezeichnet zieht sich der Ingenieur und Bauleiter der Brooklyn Bridge, Washington Roebling, aus der Öffentlichkeit zurück. Er stirbt in Trenton, New Jersey, am 21. Juli 1926. Heute vor 100 Jahren.
0: Der Stichtag war das von Florian Bentsch. Und das war auch die ARD-Infonacht heute mit Sven Hasenclever. Um 6 geht's hier gleich wie gewohnt weiter mit den Nachrichten. Heute ist Dienstag, der 21. Juli 2026. Kommen Sie gut in den Tag. Die Zeit jetzt gleich 5:58 Uhr.

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1: 6 Uhr. Spanien feiert seine Fußball-Weltmeister. Pistorius besucht Rüstungskonzern KNDS in Kassel. Mutter stirbt bei Unfall in Mittelhessen. Das Wetter: Sonne, Wolken und meist trocken bei 20 bis 26 Grad. Mein Name ist Katrin Rudolph. Guten Morgen. In Madrid haben rund 2 Millionen Fußballfans die spanische Nationalmannschaft nach ihrem Titelgewinn bei der Weltmeisterschaft gefeiert. Das Team fuhr gestern stundenlang in einem offenen Doppeldeckerbus durch die Hauptstadt. Vor dem Rathaus gab es dann eine große Party, die bis in die Nacht andauerte. Die spanischen Fußballer waren gestern aus den USA zurückgekommen. Im WM-Finale hatten sie sich am Sonntag mit 1:0 gegen Argentinien durchgesetzt. Es ist das zweite Mal nach 2010, dass Spanien den Weltmeistertitel geholt hat. Kanzler Merz hat mit dem neuen britischen Premierminister Burnham telefoniert, wenige Stunden nach der Ernennung des Labour-Politikers zum neuen Regierungschef. Aus der Nachrichtenredaktion Markus Weber.
2: Beide hätten den Wunsch geäußert, die enge Zusammenarbeit zwischen Berlin und London fortzusetzen. Merz und Burnham waren sich demnach auch einig, die Ukraine weiter umfassend zu unterstützen und den Druck auf Russland zu erhöhen. Der neue britische Premier telefonierte auch mit US-Präsident Trump und dem ukrainischen Präsidenten Zelensky. Burnham war gestern Mittag von König Charles zum neuen Premier ernannt worden und berief anschließend sein Kabinett.
1: Bundesverteidigungsminister Pistorius besucht heute das Rüstungsunternehmen KNDS in Kassel. Er will sich den Betrieb anschauen und mit Belegschaft und Geschäftsführung sprechen. Die Bundesregierung hatte im Juni beschlossen, mit 40% bei KNDS einzusteigen. Die Kosten dafür werden auf mehr als 7 Milliarden Euro geschätzt. Einen konkreten Termin gibt es aber noch nicht. KNDS baut unter anderem den Kampfpanzer Leopard 2 und beschäftigt in der Region Kassel rund 2400 Menschen. Dämpfer für den neuen ungarischen Ministerpräsidenten Modjo. Seine Wunschkandidatin für das Präsidentenamt, die ungarische Schachgroßmeisterin Judit Polgar, möchte das Amt nicht übernehmen. ARD-Korrespondent Oliver Schosch.
3: An diesem Montag wollte Modjo sie offiziell darum bitten, die Nominierung als Präsidentschaftskandidatin anzunehmen. Doch am frühen Montagabend kam die Absage. Judit Polgar schreibt auf ihrer Facebook-Seite: Ich bin extrem dankbar für die Nominierung für die Präsidentschaft und schätze die Geste des Premierministers, eine unabhängige Kandidatin zu nominieren. Trotzdem fühle ich mich nicht stark genug, um diese historische Verantwortung zu übernehmen. Ich kann die Aufgabe, eine gespaltene Nation wieder zu vereinen, nicht erfüllen.
1: Bei einem Verkehrsunfall in Mittelhessen ist gestern Abend eine 45-jährige Autofahrerin ums Leben gekommen. Sie war mit ihren 10 und 12 Jahre alten Kindern zwischen Leuenlahn-Bahnhof und Burg Solms unterwegs, als ihr ein 18-jähriger Autofahrer entgegenkam. HR-Reporter Rainer Battefeld.
4: In einer scharfen Kurve verlor er die Kontrolle über sein Auto und stieß frontal mit der Autofahrerin zusammen. Ersthelfer konnten die beiden verletzten Kinder aus dem Wrack retten, noch bevor die Feuerwehr vor Ort war. Die Mutter war zunächst eingeklemmt, wurde dann aber aus dem auf dem Dach liegenden Wagen befreit und in ein Krankenhaus gefahren. Laut Polizei starb sie dort in der Nacht. Der 18-jährige Autofahrer wurde ebenfalls schwer verletzt.
1: Die Deutsche Bahn plant, künftig Alkohol an allen Bahnhöfen in Deutschland zu verbieten. Wie die Bild-Zeitung berichtet, soll es untersagt sein, auf Bahnsteigen oder in Bahnhofshallen zu trinken. Bisher gilt das nur an großen Bahnhöfen wie Frankfurt, Hamburg oder Köln. Jetzt will die Bahn ihr Hausrecht ausweiten. Konzernchefin Paller sagte zur Begründung, es zähle für sie nur eins, der Schutz der Kollegen und der Reisenden. Und das passiert heute noch. Bundesinnenminister Dobrindt, BKA-Präsident Münch und die Missbrauchsbeauftragte des Bundes Klaus legen aktuelle Zahlen zum Thema Kindesmissbrauch vor. Grundlage sind die Daten aus der polizeilichen Kriminalstatistik. Bei seiner Afrika-Tour reist Außenminister Wadephul von Mauretanien weiter nach Nigeria. Ziel seiner Reise ist der Aufbau neuer strategischer Partnerschaften. Und am Gießener Landgericht wird das Urteil im Prozess um einen Doppelmord erwartet. Ein Geschäftsmann aus Gießen soll die Tat auf der griechischen Insel Korfu organisiert haben. Das waren die Nachrichten. Das Wetter heute: gibt es im Süden viel Sonnenschein, im Norden mehr Wolken und im Tagesverlauf auch einzelne Schauer bei 20 bis 26 Grad. Morgen erst Sonne und Wolken, später im Norden auch mal Schauer, 18 bis 26 Grad. Die weiteren Aussichten: am Donnerstag mal sonnig, mal dichte Wolken, im Norden und Osten einzelne Schauer bis 24 Grad. Am Freitag viel Sonnenschein und nur lockere Wolken bis 28 Grad. Die Zeit 6.05 Uhr.
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1: Die A3 Würzburg Richtung Frankfurt ist zwischen Seligenstädter Dreieck und Seligenstadt nach einem Unfall wegen Reinigungs- und Reparaturarbeiten gesperrt. Dadurch 2 Kilometer Stau ab Aschaffenburg. Empfohlene Umleitung ab dem Seligenstädter Dreieck über die U52. Diese führt über die A45 bis zum Hanauer Kreuz und dann über die B43A zur A3 Anschlussstelle Hanau.
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5: Guten Morgen, Sie sind wieder daheim, die Weltmeister, daheim in Spanien, euphorisch begrüßt von Ihren Fans.
6: Das hier ist unbeschreiblich. Es gibt keine Gefühle, keine Worte für das, was wir gerade fühlen. Das bedeutet mir so viel. Es ist der erste WM-Sieg, den ich erleben kann, und ich bin so glücklich. Das ist ein historischer Moment. Seit 2010 haben wir nicht gewonnen.
5: Aber am Sonntagabend haben sie gewonnen, das Finale der Fußball-WM der Männer 2026 mit 1:0 gegen die argentinische Mannschaft. Und gestern sind sie dann zurückgekehrt in die spanische Hauptstadt Madrid, um sich dort beglückwünschen und feiern zu lassen. Unser Korrespondent in Madrid, Nicolas Buschlüter, hat sie und ihre Fans dabei beobachtet.
7: Bei ihrer Ankunft am Montagnachmittag am Madrider Flughafen waren den spanischen Spielern die Strapazen des Vortags noch deutlich anzumerken. So schien mancher Augenring fast dicker als die Wade. Beim Empfang beim spanischen König hatten die Spieler zumindest die kurzen Hosen gegen feinen Zwirn eingetauscht. König Felipe sprach den Gästen seine Gratulation von ganzem Herzen aus.
8: Lo principal, enhorabuena.
7: Ihr habt eine wahre Odyssee hingelegt, so eine lange Reise mit so viel Anstrengungen. Euer Triumph ist episch. Weiter sagte Felipe, die Spieler hätten einen Sieg für ganz Spanien errungen und seien dabei als wahres Team aufgetreten. Der König hob hervor, dass zum ersten Mal die spanischen Fußballfrauen und Männer gleichzeitig Weltmeister seien. Weiter ging es für die Spieler zum Regierungssitz des spanischen Ministerpräsidenten, wo es ebenfalls viel Lob von Pedro Sanchez gab, aber auch gleich neuen Druck. Ihr habt jetzt die beiden letzten Finale gewonnen. Wieso nicht auch die WM 2030, wenn wir die Gastgeber sind? Am Cibelesbrunnen im Herzen Madrids hatten sich inzwischen über 100.000 Fans versammelt, um die Weltmeister am Ende ihres Triumphzugs zu empfangen. 2 junge Frauen freuten sich auf ganz viel Party. Das passiert wirklich nicht alle Tage. Wir sind schließlich Weltmeister. Der oben offene Doppeldeckerbus mit den spanischen Spielern und der Aufschrift Könige der Welt kämpfte sich mehrere Stunden lang durch die Innenstadt vor. Links und rechts ein rotes Fahnenmeer, Jubel auch von den Balkonen. Behörden sprachen im Vorfeld von bis zu 1 Million Fans an den Straßenrändern. Viele von ihnen hatten Sonnenschirme als Schutz vor der brütenden Hitze mitgebracht. Das Bad in der Menge dürfte den spanischen Spielern und Fans noch lange im Gedächtnis bleiben. Oder zumindest bis zum nächsten WM-Triumph.
5: Siegesfeier in Madrid, nachdem die spanische Nationalmannschaft Fußball-Weltmeister geworden ist. Unser Mann bei der Feier war der Kollege Nicolas Buschlüter, unser Korrespondent in Madrid. Sie hören HR Info um 6:09 Uhr. Welche Haltung nehmen die Menschen in Deutschland ein, wenn es um die Frage geht, ob sie ein Teil der Bundeswehr werden wollen, um unser Land zu verteidigen? Da gibt es 2 Entwicklungen. Zum einen hat die Zahl derjenigen, die einen Antrag auf Kriegsdienstverweigerung stellen, seit Anfang des Jahres, seitdem das neue Wehrdienstmodell in Deutschland gilt, deutlich zugenommen. Es verweigern also mehr Leute als bisher. Aber zum anderen gibt's auch immer mehr Menschen, die ihre Kriegsdienstverweigerung widerrufen. Deren Zahl könnte in diesem Jahr laut einem Zeitungsbericht einen neuen Höchststand erreichen. Im ersten Halbjahr dieses Jahres seien 402 solcher Widerrufe beim zuständigen Bundesamt für Familie und zivilgesellschaftliche Aufgaben eingegangen. Vor der Sendung habe ich darüber mit David Matthey gesprochen. Er war Bundeswehroffizier und er hat ein Buch geschrieben mit dem Titel Deutschland ist es wert. Herr Matthey, der Untertitel Ihres Buches lautet, warum ich geschworen habe, für mein Land zu kämpfen. Warum haben Sie das geschworen?
8: Ursprünglich habe ich es für des Geldes wegen geschworen. Also ganz pragmatisch bin ich damals als junger 18-Jähriger für das Geld zur Bundeswehr. Und dann erst später, als ich meine Erwartungen komplett überworfen habe, ich hatte nämlich hier Kadavergehorsam, angeschrien werden und so weiter erwartet. Das hat mich dann aber dort nicht erreicht, sondern da forderte man einen mitdenkenden Offizier, jemand, der Befehle auch missachtet, wenn sie rechtswidrig sind, sogar die Pflicht hat, diese zu missachten und eben Konzepte, die hier ein schönes Menschenbild zeigen, wie den Staatsbürger in Uniform. Das war dann für mich die Entscheidung. Ja, ich bin fürs Geld gekommen, aber wegen der Demokratie geblieben und am Ende sind 15 Jahre draus geworden.
5: Können Sie uns erklären, warum es anscheinend immer mehr Menschen, vor allem Männer, gibt, die ihre ablehnende Haltung zum Wehrdienst, zum Kriegsdienst ändern? Haben Sie da belastbare Erklärungen?
8: Ja, ich finde es ja erstmal spannend, dass wir überhaupt über beide Trends jetzt reden. Lange Zeit hat man ja immer nur über die Kriegsdienstverweigerer gesprochen, wie die zugenommen hat. Das ist ja, finde ich mal, auch eine sehr gesunde Haltung und eine gesunde Perspektive in einer Demokratie, dass wir jetzt auch sehen, hey, es nehmen auch die Zahlen derer zu, die jetzt dagegen sein sind sozusagen. Und das heißt ja im Endeffekt, dass sich mehr und mehr Menschen mit diesem Thema befassen. Aber das zeigt auch, dass es mehr und mehr dieses Thema nicht an uns vorbeigeht, sondern jeder irgendwie damit konfrontiert wird. Und Ähnliches versuche ich ja auch mit meinem Buch, die Menschen dazu zu bringen, sich Gedanken zu machen zu ihrem Verhältnis gegenüber ihrem Land. Und wenn dann die Ergebnisse unterschiedlich sind, ist das völlig okay. Hauptsache, die Leute haben sich Gedanken gemacht, wo stehe ich eigentlich gegenüber Deutschland?
5: Ist es denn nur der Krieg Russlands gegen die Ukraine, an den jetzt möglicherweise die meisten von uns denken als mögliche Ursache? Oder gibt es nach Ihren Erkenntnissen auch andere Gründe, warum Menschen ihre ablehnende Haltung zum Wehrdienst, zum Kriegsdienst ändern?
8: Genau diese Frage habe ich mir auch gestellt, weil diese alten Kriegsdienstverweigerer, es war ja von damals kalter Krieg, meistens dann eher aus einem Fluchtreflex gegenüber der Pflicht oder der Wehrpflicht damals eben. Und auch damals hatten wir schon eine Ost-West-Bedrohung. Jetzt haben wir auch eine Ost-West-Bedrohung. Ich habe mich also gefragt, was ist jetzt der Unterschied? Es ist fast schon wieder ja en vogue oder gesellschaftlich zumindest akzeptiert, sich positiv zur Bundeswehr gegenüberzustellen. Und dann abschließender Gedanke, weil Ost-West eben, so wie im Kalten Krieg und jetzt auch Russland, Ukraine. Ich glaube aber, der große Unterschied ist, wie wir jetzt diese neue Bedrohung wahrnehmen. Und zwar, wir kommen gar nicht mehr drum herum. Es ist allumfassend um uns herum in Social Media, in den Medien. Wir berichten ganz anders drüber als diese abstrakte Bedrohung damals im Kalten Krieg.
5: Viele Kriegsdienstverweigerer haben ja immer gesagt, sie wollten keinen Menschen töten, weil es ihnen ihr Gewissen verbietet. Das ist ja ein sehr gewichtiges Argument. Haben Sie den Eindruck, dass eine neue Weltlage solche Gewissensgründe vom Tisch wischen kann?
8: Also zunächst glaube ich auch, dass die Soldaten, mit denen ich gearbeitet habe, ich würde sogar meine Hand ins Feuer legen, dass die Mehrheit der Bundeswehrsoldaten aktiv, sowohl als auch in der Reserve, von denen auch keiner Lust hat, einen Menschen zu töten. Ja, der große Unterschied ist eben...
5: Lust haben oder bereit sein, es zu tun, sind ja auch nochmal zwei verschiedene Dinge.
8: Also das ist dann die exakte Trennung, die ich machen würde. Und ich glaube schon, bin fest überzeugt, dass eben dann der Krieg Russlands und der Angriff auf die Ukraine genau dieser Auslöser ist, der beide Seiten mehr ins Denken bringt.
5: Nun gibt's ja in Deutschland seit Anfang dieses Jahres einen neuen, bislang freiwilligen Wehrdienst. Alle 18-Jährigen werden angeschrieben und auf die Bundeswehr aufmerksam gemacht, wenn man so will. Die 18-jährigen Männer müssen dann auch einen Fragebogen dazu ausfüllen. Und Verteidigungsminister Boris Pistorius sagt, das laufe gut an. Nehmen Sie das auch so wahr?
8: Ich sehe einmal die Argumentation vom Verteidigungsministerium, dass eben diese, ich glaube, es waren so ein bisschen über 500, 560 Menschen, die jetzt auf diese Briefe geantwortet haben, positiv, also im Sinne von, dass sie dieses Jahr verwendet werden in der Bundeswehr. Das sind 560 von 300.000, die angeschrieben wurde. Das wirkt erstmal nach einer sehr überschaubaren Zahl, vor allem wenn man sie in den Kontext dann der Kriegsdienstverweigerer stellt, die allein in diesem Zeitraum gestellt wurden. Das ist ja dann mehr als zehnfach so viel. Ich glaube, bis jetzt haben wir da fast 5.000 bis 6.000, die den Kriegsdienst verweigert haben. Es bleibt also abzuwarten, wie es sich entwickelt. Aber ich wünsche mir, dass wir es über Freiwilligkeit geregelt kriegen, das Personalproblem. Es fällt mir jedoch zunehmend schwerer, zu sehen, wie wir das, wenn es so weitergeht wie jetzt, über die Freiwilligkeit schaffen.
5: Die Wehrpflicht ist ja auch nur ausgesetzt, nicht abgeschafft. Man kann sie wieder einführen. Wenn das geschehe, könnte dann die Zahl der Kriegsdienstverweigerer, der Wehrdienstverweigerer wieder steigen?
8: Ja, das könnte natürlich sein, aus ganz pragmatischen Gründen. Jetzt ist es ja einfach ein Antrag, den man stellen muss. Und da kann ich mir schon gut vorstellen, dass viele sagen, ja, wieso soll ich den Antrag jetzt schon stellen? Ich kann ihn ja immer noch stellen, wenn dann die Wehrpflicht kommt. Und das ist ja auch richtig. Jetzt ist er vielleicht noch etwas einfacher, als wenn wir dann wieder eine Wehrpflicht haben. Dann kommt es wieder zur Gewissungsprüfung. Bis jetzt muss man, um diesen Kriegsdienstverweigerungsantrag zu stellen, einfach nur einen kurzen Aufsatz mit seiner Motivation schreiben. Und ich kann mir schon vorstellen, dass die Zahl dann auch wieder zunimmt, wenn es dann zu einer Bedarfswehrpflicht kommen sollte.
5: Sagt David Mattei, ehemaliger Bundeswehroffizier und Autor des Buches Deutschland ist es wert, warum ich geschworen habe, für mein Land zu kämpfen. Gesprochen haben wir vor der Sendung darüber, dass es beim Thema Kriegsdienstverweigerung zwei Trends in Deutschland gibt. Zum einen steigt seit Jahresanfang die Zahl der Anträge auf Kriegsdienstverweigerung und zum anderen steigt auch die Zahl derer, die ihre Kriegsdienstverweigerung widerrufen.
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5: So, ab jetzt spätestens sollten wir uns seinen Namen merken, den Namen des neuen britischen Premierministers. Er heißt Andy Burnham und er versucht schon mal darauf hinzuarbeiten, dass sein Name nicht so schnell wieder Geschichte ist, wie die Namen seiner unmittelbaren Vorgänger und Vorgängerinnen. Denn Andy Burnham hat einen 10-Jahres-Plan entworfen und wenn er den komplett selbst ausführen will, dann müsste er so lange im Amt bleiben, wie alle seine 5 Vorgänger und Vorgängerinnen zusammen. Schon vor seinem Amtsantritt hat er über Reformen gesprochen und was er da alles vorhat, das sagt uns jetzt unsere Korrespondentin Lisa Maria Röhling.
9: Andy Burnham weiß, in welchem Bereich er schnell punkten muss. Deswegen kündigt der neue britische Premierminister direkt bei seiner Antrittsrede an der Downing Street Nummer 10 an, er wolle etwas gegen die hohen Lebenshaltungskosten tun, damit die Menschen durchatmen können.
10: I can do something to give people some breathing space now. Some help with the cost of living. And I will set out some of those measures starting tomorrow.
9: Schon einen Tag nach seinem Amtsantritt will er einen Plan vorstellen, wie die Lebenshaltungskosten schnell gesenkt werden können. Genau dort anzusetzen sei wichtig, sagt Melanie Ward, Parlamentspolitikerin der Labour-Partei, im Interview mit der BBC. Es ist so schwierig für die Menschen hier in meinem Wahlkreis und im ganzen Land, ihr Leben zu finanzieren und auch die schönen Dinge des Lebens zu genießen. Wie schneller das Leben der Briten wirklich verändert, daran wird Andy Burnham sich messen lassen müssen. Die Menschen sind von der instabilen Politik frustriert, das Leben ist teuer, der Wirtschaft geht's schlecht. Luke Trill von der gemeinnützigen Organisation More in Common erklärt, in diesem Bereich muss Burnham besonders schnell liefern, sonst hat er die Gunst der Menschen schnell verspielt. Andy Burnham hat nur ein kleines Zeitfenster, vielleicht nur ein paar Wochen, um zu zeigen, was er kann. Die Menschen wollen wissen, wie er die Lebenshaltungskosten senkt. Natürlich kann er das nicht über Nacht lösen, aber er muss zeigen, dass er das schnell angeht, dass er Reformen ankündigt, mit denen das Leben günstiger wird. Er muss jetzt handeln.
10: But the time for action is now.
9: Genau in diesem Punkt dürfte Andy Burnham an seine nächste Grenze stoßen, die Finanzen. Die Staatsverschuldung in Großbritannien ist seit Jahren hoch. Erst Anfang Juli hatte das Parlament eine Erhöhung des Verteidigungsetats um 15 Milliarden Pfund beschlossen. Der ehemalige Premierminister Keir Starmer hatte angekündigt, dass nach dem Beschluss dieses Etats nun Projekte im Bereich Infrastruktur und Energie gestrichen werden. Das Geld könnte Burnham aber anderswo gut gebrauchen. Er will eigentlich Sozialwohnungen bauen, kleinere und mittlere Unternehmen steuerlich entlasten, die Sozialsysteme verbessern und die Versorgungsunternehmen für Strom, Gas und Wasser wieder in öffentlicher Hand sehen. Woher soll das Geld kommen? Erhöhungen der Einkommens- und Mehrwertsteuer sowie der Sozialversicherung sind durch das Grundsatzmanifest von Labour aus 2024 ausgeschlossen. Darin könnte eine Gefahr für den Haushalt liegen, sagt Jonathan Cripp, Finanzexperte vom Institute for Fiscal Studies. Diese drei großen Steuern könnte man in der Theorie nur um einen niedrigen Prozentsatz anheben und trotzdem viel Geld rausbekommen, weil so viele Menschen diese Steuern zahlen. Wenn das aber ausgeschlossen ist, müsste man andere Steuern, die nur wenige Menschen zahlen, um einen sehr hohen Betrag erhöhen und diese Menschen werden dann unzufrieden sein. Andy Burnham muss große Erwartungen erfüllen und große Hürden überwinden. Wie er sie meistern will, wird sich in den kommenden Tagen zeigen, wenn er sein Kabinett vorstellt und dann im Herbst, wenn das Parlament nach der Sommerpause wieder tagt.
5: Die Pläne des neuen britischen Premierministers Andy Burnham und die Herausforderungen, vor denen er steht, all das hat uns unsere Korrespondentin Lisa Maria Röhling geschildert.
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5: Wenn der libanesische Präsident Joseph Aoun heute nach Washington kommt, dann dürfte es um weit mehr gehen als nur um die Beziehungen zwischen beiden Ländern. Es geht zum Beispiel um ein von der US-Regierung vermitteltes Abkommen zwischen dem Libanon und Israel. Ein Abkommen, das den Weg zu einer dauerhaften Waffenruhe und langfristig sogar zu einem Friedensvertrag zwischen beiden Ländern ebnen soll. Aber ein Hindernis auf diesem Weg ist die Hisbollah-Miliz im Libanon. Sie kontrolliert seit Jahrzehnten weite Teile des Südlibanons und verfügt über ein eigenes militärisches Arsenal. Das neue Abkommen sieht nun vor, dass sich israelische Truppen nur dann vollständig aus dem Südlibanon zurückziehen, wenn die Hisbollah entwaffnet wird. Die Miliz lehnt das aber kategorisch ab. Und weil die Hisbollah vom Iran unterstützt wird und ihrerseits dessen Verbündeter ist, geht es auch um den künftigen Einfluss des Irans im Libanon. Vor der Sendung habe ich darüber mit dem Nahost-Experten Guido Steinberg von der Stiftung Wissenschaft und Politik gesprochen. Und ich habe ihn gefragt, ist der Besuch des libanesischen Präsidenten in Washington vor allem ein Signal, dass die US-Regierung den Libanon stärker aus dem Einflussbereich des Irans herauslösen will?
11: Ja, das ist auf jeden Fall die amerikanische Politik. Mit amerikanischer Unterstützung ist Joseph Aoun, der aktuelle Präsident, ins Amt gekommen. Auch der Ministerpräsident Salam ist ein Kandidat Washingtons. Und die Einladung ins Weiße Haus nach Washington, das sind ganz deutliche Signale, dass es den Amerikanern ernst damit ist, die libanesische Regierung zu stärken.
5: Die pro-iranische Hisbollah-Miliz im Libanon hat die Vereinbarung zwischen dem Libanon und Israel bereits als Demütigung bezeichnet und lehnt eine Entwaffnung kategorisch ab. Welche Mittel hätte denn der libanesische Staat überhaupt, um eine so mächtige Miliz zu entwaffnen?
11: Ja, der libanesische Staat ist tatsächlich sehr, sehr schwach. Der libanesische Staat hat natürlich eine Armee und Polizeikräfte. Allerdings ist die Armee wahrscheinlich nicht in der Lage, die Hisbollah zu entwaffnen, gegen deren Willen zu entwaffnen. Und das liegt vor allem an zwei Dingen. Einerseits ist die libanesische Armee nicht so kampfstark wie die Hisbollah, obwohl sich da aufgrund der israelischen Angriffe der letzten Jahre vielleicht etwas geändert haben könnte. Noch wichtiger aber ist zweitens, dass in der libanesischen Armee sehr viele Schiiten dienen und man davon ausgeht, dass viele von denen im Falle eines Konflikts nicht gegen die schiitische Hisbollah kämpfen würden, vielleicht sogar gegen ihre Kameraden in der libanesischen Armee. Da gibt es unterschiedliche Auffassungen zu. In jedem Fall müsste man befürchten, dass bei einem größeren Konflikt die libanesische Armee sogar auseinanderfällt.
5: Das heißt, vor dem Hintergrund dessen, was Sie jetzt geschildert haben, haben diejenigen womöglich recht, die vor der Gefahr eines neuen Bürgerkriegs im Libanon warnen?
11: Ja, das ist durchaus eine Gefahr. Die Spannungen zwischen der aktuellen Regierung, also zwischen dem Präsidenten, dem Ministerpräsidenten einerseits und der Hisbollah, die haben in den letzten Monaten zugenommen. Die Hisbollah ist nicht mehr so stark wie noch vor 2 oder 3 Jahren und hält sich deswegen sehr häufig zurück. Aber wenn tatsächlich eine Regierung versuchen sollte, mithilfe der Armee, mithilfe der regierungsloyalen Sicherheitsbehörden, die Hisbollah zu entwaffnen, das könnte tatsächlich zu einem Waffengang führen.
5: Wie wichtig ist denn die Hisbollah heute noch für das Regime im Iran? Ist sie nach wie vor dessen wichtigster Verbündeter in der arabischen Welt?
11: Ja, vielleicht ist die Hisbollah nicht mehr der allerwichtigste Verbündete. Wir haben das schon in den letzten Tagen gesehen, dass Iran nun mit einer Sperrung des Südeingangs zum Roten Meer droht. Dort sitzen die Houthis, die als Verbündete enorm an Bedeutung gewonnen haben. Der Unterschied zur Hisbollah ist aber, dass die Houthis doch einen recht weitgehenden eigenen Entscheidungsspielraum haben, während die Hisbollah ein fast 100-prozentiger iranischer Klient ist. Und wir haben deshalb gesehen, dass Iran in den letzten Monaten auch immer wieder Versuche unternimmt, die Hisbollah erneut zu stärken, dafür zu sorgen, dass sie im Kampf gegen Israel bestehen kann. Diese Versuche werden voraussichtlich nicht enden. Und es ist durchaus möglich, dass die Hisbollah irgendwann einmal wieder der starke iranische Verbündete wird, der sie dereinst mal war.
5: Wenn nun der libanesische Präsident Aoun mit Donald Trump, dem US-Präsidenten, über die Zukunft seines Landes spricht, geht es ihm dabei in erster Linie um ein Abkommen zwischen seinem Land und Israel oder geht es ihm letztlich um die viel größere Frage, ob der Libanon sich eben künftig stärker als ein souveräner Staat behaupten kann und nicht mehr im Spannungsfeld zwischen den USA, Israel und dem Iran sein Dasein fristen muss?
11: Ja, wir müssen immer davon ausgehen, dass auch eine moderat pro-israelische Führung in Beirut, wie wir die im Moment sehen, die Israelis nicht gerade liebt. Es geht natürlich dem Präsidenten Aoun in allererster Linie darum, den Libanon wieder zu einem souveränen Staat zu machen, der die Kontrolle über sein Staatsgebiet hat, wo nicht ein pro-iranischer Akteur letzten Endes die stärkste Macht vor Ort ist. Wir können davon ausgehen, dass Herr Aoun ein christlicher Nationalist ist, der zurück will zu einem Libanon, wie es ihn vielleicht noch nie gegeben hat. Also einen einigen Libanon, einen souveränen Libanon, in dem die Iraner, die Syrer, die Israelis keine Rolle mehr spielen. Und ja, wir haben es nicht mit einem Handlanger Israels zu tun.
5: Sagt Guido Steinberg, Nahostexperte bei der Stiftung Wissenschaft und Politik. Vor der Sendung habe ich mit ihm über den Libanon gesprochen, denn aus gegebenem Anlass heißt das Thema heute Morgen hier in HR Info zwischen Hoffnung und Konflikt. Libanons Präsident in Washington.
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5: Der Hochsommer hat auch die österreichische Hauptstadt Wien fest im Griff. Dort allerdings flüchten sich viele Menschen nicht ins Schwimmbad, sondern fangen an zu stricken, hören wir gleich im Bericht unseres Korrespondenten David Freches. Schuld daran ist die Strickkünstlerin Sophie Frank, denn sie hat gemeinsames Stricken zu einer Eventreihe gemacht unter dem Motto Needles and Crime. Gestrickt wird nämlich in einem Wiener Programmkino, wo zugleich ein Krimi über die Leinwand flimmert. Mehr als 30.000 Menschen folgen Sophie Frank inzwischen auf Instagram und ihre Veranstaltungen sind regelmäßig ausgebucht.
12: Ich werde versuchen, ein Meshi-Dreieckstuch zu häkeln, was man so als Allrounder-Accessoire verwenden kann. Ich habe blau, lila und grün dabei und werde schauen, welche Farbe mir gleich am besten gefällt, wenn ich anfange.
13: Vanessa wartet im Eingangsbereich eines Wiener Kinos. Vor ihr ist die Kasse, hinter der Studentin liegen auf einer Theke keine Snacks aus, sondern Wolle, Garn und Nadeln. Vanessa geht im Hochsommer ins Kino, um dort zu stricken und zu häkeln.
14: Wir schauen heute The Balkonettes. Das ist ein Krimi und den schauen wir heute im Zuge der Veranstaltung Needles and Crime.
13: Das ist Sophie Frank. Sie lehnt in der letzten Reihe des Kinosaals an der Wand und macht einen entspannten Eindruck. Sophie Frank trägt schulterlange braune Haare, einen Pony und eine auffällige Hornbrille. Die Strickanleitungsdesignerin veranstaltet das gemeinsame Strickevent Needles and Crime seit 4 Jahren.
15: Ich rufe jetzt besser an.
13: Die meisten im Publikum sind weiblich, um die 30 Jahre alt und modisch gekleidet, vom Typ Hip und Studentin in einer Großstadt. Viele haben sich Wolle, Garn und Nadeln schon von zu Hause mitgenommen. Die meisten Besucherinnen kommen als Gruppe, manche auch allein. Sarah ist bei Social Media auf den Geschmack gekommen.
16: Und jetzt sehe ich auch auf meinem Instagram die ganze Zeit so coole Sachen, die Leute machen. Und ich bin so, ach, ich will das auch alles machen, weil das ist irgendwie cool, wenn man sagt, man hat das T-Shirt selbst gemacht.
13: Sarah sagt, das Leben sei so digital, sich während des Films auf Stricken und Häkeln zu konzentrieren, also etwas Analoges, das seien ihr die 10 Euro Eintritt wert. Und das sehen offenbar viele so, denn das Event ist regelmäßig ausverkauft, sagt Veranstalterin Sophie Frank außerhalb des Kinosaals. Mit ihren Strickveranstaltungen versucht sie das Hobby von gängigen Klischees zu befreien.
17: Ja, es ist so ein Oma-Hobby, aber gleichzeitig gibt's halt Strickanleitungen mit irgendwelchen kleinen durchsichtigen Tops. Das ist jetzt nicht das, was meine Oma stricken würde.
13: Und dass Teilnehmerinnen solche durchsichtigen Oberteile stricken würden, das komme vor und sei ein Statement. Die Textur dieser Oberteile ist je nach Längsstreifen unterschiedlich. Wahlweise sehr fein und eng, dann wieder grob gestrickt, sodass das Kleidungsstück mehr zeigt, als es eigentlich verhüllt. Aber auch wer weniger Haut zeigen und trotzdem eine Botschaft senden möchte, der sei bei ihr richtig, sagt Sophie Frank. Denn Stricken sei durchaus politisch.
17: Stricken war auch immer schon eine Form von Zusammengehörigkeit oder Zeichen setzen. Und ich merke, dass die Leute auch immer mehr suchen, um ihren eigenen Aktivismus zur Sprache zu bringen. Und nicht jede geht auf die Straße und schreit Parolen. Manche stricken einen Pulli und haben einen Spruch draufstehen. Das geht von rechts wird nur gestrickt, über resist, über einfach nur das Wort nein.
13: Vanessa, die im Kino am Dreieckstuch häkelt, sagt, Das Gemeinschaftsgefühl ist der Grund, warum sie auch im Hochsommer da ist. Das Zusammenkommen unter Gleichgesinnten.
5: Gemeinsames Stricken und gemeinsames Krimi-Schauen in einem Wiener Programmkino von dieser Eventreihe unter dem Motto Needles and Crime hat uns gerade unser Korrespondent in Wien, David Freches, erzählt.
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19: 6.30 Uhr. Spanien feiert seine Fußball-Weltmeister. Trump verkündet neue Zölle gegen Kanada. Nächtliche Bauarbeiten auf der A5 in Südhessen. Das Wetter, Sonne, Wolken und meist trocken bei 20 bis 26 Grad. Mein Name ist Katrin Rudolph. Guten Morgen. Bis in die Nacht hinein hat Spanien seine Fußballnationalmannschaft nach dem Sieg bei der WM gefeiert. Das Team hatte sich am Sonntag zum zweiten Mal nach 2010 den Titel geholt. Rund 2 Millionen Menschen versammelten sich in der Hauptstadt Madrid, wo die Fußballer in einem Bus durch die Straßen fuhren. ARD-Reporter Nicolas Buschlüter.
7: Der oben offene Doppeldeckerbus mit den spanischen Spielern und der Aufschrift Könige der Welt kämpfte sich mehrere Stunden lang durch die Innenstadt vor. Links und rechts ein rotes Fahnenmeer, Jubel auch von den Balkonen. Viele Fans hatten Sonnenschirme als Schutz vor der brütenden Hitze mitgebracht. Das Bad in der Menge dürfte den spanischen Spielern und Fans noch lange im Gedächtnis bleiben. Oder zumindest bis zum nächsten WM-Triumph.
19: Bundeskanzler Merz hat gestern Abend zum ersten Mal mit dem neuen britischen Premier Burnham telefoniert. Der Labour-Politiker war vorher von König Charles zum neuen Regierungschef ernannt worden und hatte sein Kabinett vorgestellt. Nach Angaben der Bundesregierung waren sich Merz und Burnham in dem Gespräch einig, die enge Zusammenarbeit ihrer Länder fortzusetzen. Auch die Unterstützung der Ukraine soll weitergehen. Die 10. Nacht in Folge haben die USA Ziele im Iran angegriffen. Nach Angaben des Militärs wurden militärische Einrichtungen beschossen, unter anderem Luftverteidigung.

0: kanadischen Einfuhrbeschränkungen als Gegenmaßnahmen auf Trumps Zölle gegen sein Land.
1: Auf der A5 in Südhessen brauchen Autofahrer ab heute mehr Zeit, wenn sie abends und nachts in Richtung Süden wollen. Denn die Autobahn wird eine Woche lang zwischen Heppenheim und Hemsbach gesperrt. HR-Reporter Mike Markloff.
2: Grund sind Arbeiten an der Asphaltdecke. Wie mir die zuständige Autobahn GmbH mitgeteilt hat, haben die vielen schweren Brummis die Fahrbahndecke teilweise verschoben bzw. Unebenheiten reingedrückt. Deshalb wird die Autobahn die ganze Woche zwischen 19 Uhr abends und 6 Uhr morgens Richtung Süden komplett gesperrt. Der Verkehr muss an der Anschlussstelle Heppenheim von der Autobahn runter und über die Umleitung U86 fahren.
1: Am Rheinufer zwischen Östrichwinkel und Geisenheim haben zwei Jugendliche beim Grillen möglicherweise einen Brand verursacht. Durch die Flammen wurden drei große Bäume und Totholz vernichtet. Die Feuerwehr konnte den Brand schnell löschen. Die Polizei sucht jetzt die zwei Jugendlichen. Sie wurden gesehen, wie sie auf zwei Fahrrädern fluchtartig das Naturschutzgebiet verließen. Und das passiert heute noch. Der Verband der Beratungsstellen für Betroffene rechter, rassistischer und antisemitischer Gewalt stellt seine Bilanz für das letzte Jahr vor. Die aktuellen Daten zeigen, dass rechte und rassistische Gewalt weiter auf einem hohen Niveau ist. Am Duisburger Landgericht beginnt der Prozess gegen einen ehemaligen Chefarzt. Dem 60-jährigen Kinder- und Jugendpsychiater wird vorgeworfen, sich wiederholt an seinen jungen Patienten vergangen zu haben. Und Verteidigungsminister Pistorius kommt nach Kassel. Er besucht im Rahmen seiner Sommertour das Rüstungsunternehmen KNDS. Das waren die Nachrichten. Das Wetter heute: gibt es im Süden viel Sonnenschein, im Norden mehr Wolken und im Tagesverlauf auch einzelne Schauer bei 20 bis 26 Grad. Morgen wieder erst Sonne und Wolken, später im Norden auch mal Schauer bei 18 bis 26 Grad. Die weiteren Aussichten: am Donnerstag mal sonnig, mal dichte Wolken, im Norden und Osten einzelne Schauer bis 24 Grad. Am Freitag viel Sonnenschein und nur lockere Wolken bis 28 Grad. Die Zeit 6.35 Uhr.
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1: Vorsicht auf der A45 Gießen Richtung Dortmund. Zwischen Herborn Süd und Herborn West liegen mehrere Gegenstände auf allen Fahrstreifen. Die A3 Würzburg Richtung Frankfurt ist zwischen Seligenstädter Dreieck und Seligenstadt nach einem Unfall wegen Reinigungs- und Reparaturarbeiten gesperrt. Dadurch 2 Kilometer Stau ab Aschaffenburg. Empfohlene Umleitung ab dem Seligenstädter Dreieck über die U52. Diese führt über die A45 bis zum Hanauer Kreuz und dann über die B43A zur A3-Anschlussstelle Hanau. B45 Hanauer Kreuz Richtung Dieburg zwischen Verbindung Hanau-Kleinauheim und der A3-Anschlussstelle Hanau 2 Kilometer stockender Verkehr. Und im Main-Kinzig-Kreis ist die L7178 zwischen Romstal und Bad Soden in beiden Richtungen wegen Bergungsarbeiten nach einem Unfall gesperrt.
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4: Guten Morgen. Der Krieg am Golf, der Krieg zwischen den USA und Israel auf der einen und dem Iran auf der anderen Seite, ist wieder voll entflammt, allen vorigen Verhandlungen zum Trotz. Und infolgedessen steigen nun auch die Öl- und Gaspreise wieder an, auch bei uns in Deutschland. Die Benzinpreise liegen inzwischen wieder bei etwa 2,30 Euro. Und falls der Krieg länger andauern sollte, sind noch größere Sprünge nach oben nicht unwahrscheinlich. Was heißt das für uns und unsere Wirtschaft? Und was kann und sollte die Regierungskoalition aus Union und SPD in dieser Lage unternehmen? Darüber habe ich vor der Sendung mit Sebastian Rohloff gesprochen, dem wirtschaftspolitischen Sprecher der SPD-Bundestagsfraktion. Ich habe ihn gefragt: Herr Rohloff, wie lange kann sich unser Land derart steigende Preise leisten?
5: Auf jeden Fall nicht die nächsten Monate. Wir hatten ja jetzt auch schon die Herausforderung, dass wir gesagt haben, wir federn es kurzfristig für alle ab, die jeden Tag zur Arbeit fahren müssen und entsprechend belastet sind. Das Problem dieser Gießkanne ist halt, dass es wahnsinnig teuer ist und wir uns das nicht nochmal leisten können. Dementsprechend ist klar, dass wir sehr konkret im Auge haben müssen und natürlich dann Maßnahmen zur entsprechenden Bekämpfung einleiten müssen.
4: Viele Menschen haben ja gerade auf ihren Sommerurlaubsreisen festgestellt, dass Benzin in anderen Ländern günstiger ist. Und sie fragen sich jetzt, warum muss man in Deutschland deutlich mehr bezahlen als im Ausland? Was sagen Sie dazu?
5: Das ist eine sehr berechtigte Frage. Und wir hatten in der Taskforce der Regierungskoalition ja auch die CEOs unter anderem von BP und Shell da, und hatten sehr konkrete Fragen, wie sich dieser Benzinpreis insbesondere in Deutschland und dann mit Blick auf den europäischen Vergleich eigentlich zusammensetzt. Die Antworten waren jetzt nicht befriedigend. Ich habe das auch schon mehrfach vertont. Da wird dann ein bisschen argumentiert mit Blick auf ja Risikoaufschläge und so weiter. Aber eigentlich ist es nicht erklärbar und dementsprechend ärgert mich das, wenn da der Verdacht zumindest nahe liegt, dass sich Unternehmen auf Kosten der Verbraucherinnen und Verbraucher, die ja oft keine Wahl

0: haben, als jeden Tag zu fahren, insbesondere im ländlichen Raum, die Taschen voll machen. Da können wir mit einem schärferen Kartellrecht als Bund reagieren. Das haben wir auch schon auf den Weg gebracht. Die zweite Novelle ist gerade im parlamentarischen Verfahren. Aber klar ist auch, dass das nicht jeden Morgen an der Zapfsäule hilft, sondern erst Wochen später.
1: Sie haben ja eben schon auf den Tankrabatt angespielt. Anfang Mai, als die Preise ebenfalls stark anstiegen, gab es diesen befristeten Tankrabatt. Die Energiesteuer auf Benzin und Diesel wurde für 2 Monate gesenkt, um rund 17 Cent pro Liter. Ich habe aber eben eine gewisse Zurückhaltung bei Ihnen herausgehört. Denken Sie jetzt an andere Maßnahmen, die man da ergreifen könnte und wenn ja, an welche?
0: Also ich fand zumindest schon mal richtig, dass man es auf jeden Fall kurzfristig gemacht hat und sagt, Leute, wir sehen eure Probleme und wir versuchen euch zu helfen. Aber diese 2 Monate, und wir haben ja auch Erkenntnisse, dass ungefähr 80% nur weitergegeben wurden. Das kann man sagen, immerhin. Ja, die Vermutungen waren noch schlechter, hat aber knapp 2 Milliarden gekostet. Die Haushaltslage des Bundes gibt das nicht noch mal her, weswegen wir sehr dafür wären als SPD, dass man gerade kleine und mittlere Einkommen besonders bedenkt, zum Beispiel mit einem Klimageld oder einem entsprechenden Fahrtkostenzuschuss. Ich persönlich finde gut, wenn man auch das Deutschlandticket nochmal subventioniert und übergangsweise ein bisschen billiger macht. Klar ist aber auch, dass gerade die Menschen im ländlichen Raum nicht jeden Tag zur Arbeit pendeln können. Aber das wären auf jeden Fall Maßnahmen, die über eine Symbolik hinaus auch eine konkrete Wirkung hätten.
1: Nun sind Sie ja nur der eine Teil der Regierungskoalition. Werden wir da eine Einigung erleben zwischen beiden Koalitionspartnern oder ist das jetzt schon der nächste Streitpunkt?
0: Also die Kolleginnen und Kollegen von CDU, CSU und uns sind sich einig, dass das mit den Spritpreisen eine Belastung ist für die Menschen und für die Wirtschaft, dass man da was machen muss, dass das nicht mit der Gießkanne geht, sondern gezielt kleine und mittlere Einkommen, aber auch zum Beispiel Mittelstand, Handwerksbetriebe und so weiter treffen muss. Über die konkreten Maßnahmen und das Finanzvolumen sozusagen wird gesprochen. Im Übrigen sind wir uns auch einig, dass diese Abhängigkeit von fossilen Energieträgern offensichtlich ein Problem ist und man den Weg hin zur E-Mobilität schneller gehen muss und dass man nicht jedes Risiko auf dem Markt staatlich abfedern kann. Also das sind doch eine ganze Reihe von Gemeinsamkeiten. Klar ist aber auch, dass wir noch kein konkretes Konzept haben, weil wir auch noch nicht wissen, wie lange es weitergeht. Es gab ja die Hoffnung, dass die Krise im Iran jetzt mal vorbei ist. Jetzt sieht es seit ein paar Tagen wieder anders aus und deswegen stellen sich diese Fragen neu und die Diskussionen gehen entsprechend weiter.
1: Wenn Energie knapp wird, dann besteht auch Anlass, sich grundsätzlich um die Energieversorgung Gedanken zu machen. Im Rahmen der Energiewende ist das natürlich nicht von heute auf morgen möglich. Sollte die Bundesregierung in dieser Lage, die jetzt da ist, die strategischen Ölreserven unseres Landes freigeben, wäre das auch eine Lösung?
0: Das ist eine Option. Ich würde diese Karte noch nicht ziehen wollen im Moment, aber es auf jeden Fall schon mal vorbereiten, dass man kurzfristig reagieren kann, gerade jetzt im Sommer und in der Urlaubszeit. Ich glaube aber, dass die Lage dazu noch nicht brennend genug ist, auch wenn sie natürlich mit Blick auf die Zapfzahlen jeden Tag sehr wehtut. Das ist eine Option, aber ich glaube noch nicht für jetzt.
1: Was würde Sie dazu veranlassen, so eine Option zu befürworten?
0: Insbesondere, wenn wir in Knappheiten reinlaufen würden. Die Situation haben wir ja glücklicherweise mit Benzin nicht, mit Kerosin zum Beispiel auch nicht. Wir haben es bei ein paar chemischen Grundstoffen, die im Nahen Osten entsprechend gefertigt und von unseren Unternehmen bezogen werden. Das Allermeiste wirkt sich aber bisher nur auf den Preis aus und nicht auf die Lieferketten. Das ist schlimm genug, aber immerhin kann weiter produziert werden. Würde sich das mit Blick auf Benzin zum Beispiel verändern, müsste man an die strategischen Reserven ran.
1: Und wenn man das macht, hat man dann sozusagen seine Reserven dann blitzschnell aufgebraucht oder kann man das so mit Augenmaß machen, dass auch für künftige Krisen noch was da ist?
0: Also ich glaube, um wirklich einen Effekt für die Preise zu erzielen, müsste man es mit relativ wenig Augenmaß machen, wenn man sich die Mengen anguckt, über die wir ja am Markt jeden Tag reden und die auch an der Börse von Rotterdam gehandelt werden. Also um das wirklich zu haben, dafür wird es nicht reichen. Also das wird den Preis nicht dauerhaft senken. Das kann höchstens ergänzend wirken.
1: Sagt Sebastian Rohler, wirtschaftspolitischer Sprecher der SPD-Bundestagsfraktion. Vor der Sendung haben wir über die erneut hohen Energiepreise infolge des Kriegs im Nahen und Mittleren Osten gesprochen und über Gegenmaßnahmen, die in der Regierungskoalition von Union und SPD diskutiert werden.
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1: Jetzt im Sommer denkt wahrscheinlich kaum jemand von uns ans Heizen, es sei denn, der eine oder die andere plant, sich eine neue Heizung einbauen zu lassen, denn dafür ist jetzt, da die Heizung nicht laufen muss, ein geeigneter Zeitpunkt. Und wer auf klimafreundliche Heizungen umsteigt, bekommt sogar Geld vom Staat. Von heute an, ab dem 21. Juli, allerdings nicht mehr ganz so viel Geld wie bisher. Mehr darüber erfahren wir jetzt von Lissy Kaufmann aus unserem Berliner Hauptstadtstudio. Und sie beantwortet zunächst mal die Frage, ob die Bundesregierung denn klimafreundliches Heizen ab sofort nicht mehr unterstützen will.
2: Doch, das will sie, aber eben nicht mehr so stark wie bisher. Das liegt zum einen daran, dass die Bundesregierung sparen muss, auch das Wirtschafts- und Energieministerium von Katharina Reiche. Man arbeitet da jetzt ein bisschen mit Tricks. Man schichtet Geld um. Aus dem Klima- und Transformationsfonds zum Beispiel wird Geld abgezogen. Und das ist ja der Fonds, aus dem das Geld kommt für den Heizungstausch. Und deshalb sinkt die Fördersumme. Die Bundesregierung hat sich in dem Zusammenhang auch gefragt, wieso schütten wir die Hilfe eigentlich mit der Gießkanne aus? Da gibt es ja durchaus Menschen, die verdienen ganz gut. Denen reicht vielleicht ein kleiner staatlicher Anreiz, sozusagen als Anstupser, um klimafreundlich umzurüsten. Und deshalb will die Bundesregierung die Hilfe jetzt stärker sozial staffeln.
1: Und das soll dann im Einzelnen so aussehen.
2: Also zunächst mal hat die Bundesregierung die maximal förderfähigen Kosten gesenkt. Bislang waren es 30.000 Euro, jetzt sind es nur noch 28.000 Euro und diese Summe, die sinkt weiter in den kommenden Jahren. Das heißt jetzt aber nicht, dass ein Antragsteller die Summe komplett erstattet bekommt. Maximal zahlt der Staat davon 80%. Die genaue Summe, die hängt jetzt stärker vom Einkommen ab. Ein Haushalt mit einem Jahreseinkommen bis zu 30.000 Euro zum Beispiel kann bis zu 80% der förderfähigen Kosten erstattet bekommen. Wenn das Jahreseinkommen jetzt aber über 50.000 Euro liegt, dann gibt es nur etwa halb so viel Geld. Ein bisschen anders sieht es aus, wenn noch ein minderjähriges Kind im Haushalt lebt, dann darf das Haushaltseinkommen etwas höher liegen.
1: Das heißt also, die Bundesregierung will offenbar gezielter fördern.
2: Ja, so sieht's aus. Und es ist sogar noch ein weiterer Schritt geplant, um die Förderung zu lenken und die heimische Industrie zu unterstützen. Und zwar ab dem kommenden Jahr. Dann will man einen Unterschied machen, ob die Wärmepumpe, die man kauft, in der EU hergestellt worden ist oder zum Beispiel aus China kommt. Und wer sich dagegen eine EU-Wärmepumpe entscheidet, der soll dann ab kommendem Jahr weniger Förderung bekommen.
1: Soweit unsere Hauptstadtkorrespondentin Lissy Kaufmann. Sie hat uns darüber informiert, was sich beim Tausch von Heizungen ab heute an der staatlichen Förderung ändert.
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1: Seit ein paar Tagen ist in Schweden ein neues Gesetz in Kraft, über das zuvor jahrelang diskutiert worden ist. Das Schlüsselwort dieses Gesetzes lautet Lebenswandel. Und das Gesetz, ein Migrationsgesetz, besagt, dass Menschen, die mit einer Aufenthaltserlaubnis in Schweden leben, sich ordentlich benehmen und auf eine ehrliche Art und Weise ihren Lebensunterhalt bestreiten müssen. Sonst droht ihnen die Ausweisung. Unser Korrespondent Christian Stichler erzählt uns mehr über dieses Gesetz und darüber, wie es in der schwedischen Bevölkerung ankommt und verstanden wird.
4: Das schwedische Fernsehen hat es mal auf der Straße versucht. Was ist eigentlich unter dem Begriff Wandel zu verstehen, der nun als Kriterium in Schwedens Migrationsgesetz eingeführt wird? Viele Bürger waren da offensichtlich eher etwas ratlos. Das Wort Wandel? Keine Ahnung. Ich habe keinen Schimmer, was das bedeutet, meint dieser Mann. Vandalismus vielleicht, rät eine andere Frau. Naja, es geht wohl darum, ob man etwas falsch macht. Ein Mann bringt es schließlich auf den Punkt, dass man sich gut benimmt, dass man ordentlich ist in allen Lebensbereichen. Eine in jeder Hinsicht ordentliche Lebensweise als Kriterium, um in Schweden bleiben zu dürfen. Diese politische wie juristische Kategorie hat für viele Diskussionen im Land gesorgt. Seit vergangener Woche steht sie nun im Gesetz und gilt. Schwedens Migrationsminister Johan Forssell von den bürgerlichen Moderaten erklärt es vor laufender Kamera so.
5: Är man i Sverige på ett tillfälligt uppehållstillstånd, då ska man ju inte skada Sverige.
4: Also wenn man in Schweden mit einem Aufenthaltstitel lebt, dann sollte man unserem Land nicht schaden. Das halte ich für absolut angemessen. Reicht es aus, wenn jemand zu viele Schulden hat, einen Behördenbescheid missachtet oder sich als Bettler durchschlägt? Genau hier setzt auch die Kritik der Opposition an der neuen Gesetzesänderung an. Sie sei zu wenig konkret. Am Ende müssten Gerichte darüber entscheiden, wo die Grenzen verlaufen und damit praktisch die Arbeit des Gesetzgebers nachholen. Ein weiterer wichtiger Teil der Änderung ist auch, dass mehrere zentrale Behörden in Schweden, von der Polizei über die Sozialversicherung, die Arbeitsvermittlung bis hin zur Steuerbehörde, Verstöße von Personen an die Migrationsbehörde melden müssen. Ursprünglich sollten sogar Schulen, Krankenhäuser und Arztpraxen auskunftspflichtig sein. Diese Regelung wurde aber wieder gekippt. Die Migrationspolitik in Schweden verschärft sich. Nicht erst jetzt. Seit 4 Jahren regiert im Land eine bürgerliche Koalition unter Ministerpräsident Ulf Kristersson von den Moderaten. Das Besondere? Gestützt wird dieses Minderheitsbündnis von den rechtsnationalen Schwedendemokraten um deren Chef Jimmy Åkesson. Mit ihnen haben die Regierungsparteien sogar ein Abkommen geschlossen, benannt nach dem Schloss Tidö westlich von Stockholm. Die Verschärfung der Migrationspolitik, eines der zentralen Kapitel. Allerdings dürfe man das nicht allein den Schwedendemokraten zuschreiben, erklärt Soziologe Seth Isaksson von der Universität Stockholm.
6: Den generelle Förklaringen som finns i väldigt många olika länder handlar om att man vill stoppa utflödet av.
4: Die grundlegende Erklärung ist wie in vielen anderen Ländern auch. Man wollte mit einer schärferen Migrationspolitik vor allem den Zuwachs der Parteien am rechten Rand stoppen. Das sieht man überall in Europa, bei Sozialdemokraten, aber auch den bürgerlichen und konservativen Parteien. In Dänemark ging die Rechnung auf. Die politische Realität in Schweden dagegen ist bisher eine andere. Gestärkt hat der Kurswechsel nicht etwa die regierenden Moderaten von Ministerpräsident Ulf Kristersson. Seine Partei liegt in den Umfragen mittlerweile sogar hinter den Schwedendemokraten. Und sollte das bürgerliche Lager die Wahl gewinnen, hat die Koalition aus Moderaten, Christdemokraten und Liberalen den einstigen politischen Gegnern von rechts außen sogar einen Platz am Kabinettstisch angeboten. Sollte es dazu kommen, könnte der Einfluss der Schwedendemokraten auf die Migrationspolitik im größten skandinavischen Land künftig noch stärker werden.
1: Sagt unser Korrespondent in Schweden, Christian Stichler. Er hat uns von dem neuen Migrationsgesetz berichtet, das seit ein paar Tagen in Schweden gilt.
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1: Joseph Aoun, der Präsident des Libanon, steht an der Spitze eines Staates, der von vielen Seiten unter Druck steht. Einiges von diesem Druck herausnehmen soll ein von der US-Regierung vermitteltes Abkommen zwischen dem Libanon und Israel. Dieses Abkommen sieht vor, dass sich die israelischen Truppen im Südlibanon schrittweise von dort zurückziehen, allerdings nur dann, wenn die schiitische Hisbollah-Miliz im Libanon zuvor entwaffnet wird. Das aber lehnt die Hisbollah ab. Sie spricht von einer Demütigung und warnt sogar vor einem neuen Bürgerkrieg. Wie leben die Menschen im Libanon mit der ständigen Unsicherheit zwischen Hoffnung auf Frieden und Angst vor einer neuen Eskalation? Darüber habe ich vor der Sendung mit Friederike Welzin gesprochen. Sie ist Mitbegründerin der Begegnungsstätte Dar es Salaam, Haus des Friedens, südlich der libanesischen Hauptstadt Beirut. Diese Begegnungsstätte wurde nach dem Bürgerkrieg im Libanon gegründet und fördert bis heute den Austausch und die Verständigung im Land. Friederike Welzin ist selbst in Beirut aufgewachsen, spricht Arabisch und versteht durch ihre Arbeit und regelmäßige Aufenthalte seit Jahrzehnten in engem Kontakt mit Menschen im Libanon. Frau Welzin, wenn bei uns vom Libanon die Rede ist, dann geht's meist um Krisen, Konflikte und Machtkämpfe. Sie telefonieren regelmäßig mit Freunden und Bekannten vor Ort. Wenn Sie diese Menschen fragen, wie geht's euch? Was erzählen die Ihnen?
7: Ja, das ist wie immer im Libanon zwiespältig. Wenn Sie im Südlibanon leben, erzählen Sie, wie unvorhersehbar die Lage ist, ob Sie an Wiederaufbau denken sollen oder nicht. Was wird das nächste sein? Also die Zukunft ist völlig offen und ungeklärt. Wenn ich mit Menschen aus Beirut oder im nördlichen Teil Libanons spreche, dann ist auch das Thema der Lebensmittelteuerung, das Leben ist teuer geworden. Aber die Situation der Bedrohung, der Zerstörung dieses Krieges, die ist im Nordlibanon lange nicht so brisant.
1: Sie selbst wollten ja eigentlich im Juni wieder in den Libanon reisen und mussten dann ihr geplantes Seminar wegen der Bombardierungen absagen. Genau. Was ist Ihnen da durch den Kopf gegangen, Ihnen und den Menschen im Libanon, die Sie kennen?
7: Wir führen ja regelmäßig Traumaseminare durch im Libanon. Und dieses Seminar schieben wir seit Oktober 23 vor uns her, weil einfach seitdem die Situation sich nicht wieder beruhigt hat. Und dann steht man da vor der Situation und sagt, man muss wieder absagen.
1: Sie sind im Libanon aufgewachsen, weil Ihr Vater damals Dozent an der amerikanischen Universität im Libanon gewesen ist. Damals, welche Erinnerungen haben Sie an den Libanon? Wie haben Sie das Land damals wahrgenommen?
7: Es ist ein wunderschönes Land. Ich bin mit ganzem Herzen, ganzer Seele immer im Libanon gewesen. Ich das Land wirklich liebe und die Menschen. Jetzt gerade kann man das Wort Leichtigkeit eigentlich nicht mehr sagen, aber es ist schon noch so latent vorhanden, diese Fähigkeit, mit Problemen umzugehen. Meine Eltern haben in der landwirtschaftlichen Fakultät gearbeitet und dadurch mit den Bauern gearbeitet und das Land von der landwirtschaftlichen Seite erlebt. Und da lebt man in so ein wirklich Zutrauen zu der Gesellschaft rein. Inzwischen, und das ist so zerbrochen in diesem Bürgerkrieg.
1: Inzwischen ist der Libanon schon seit Jahren auch Schauplatz des Machtkampfes zwischen dem Iran, Israel und den USA. Wie wird die Rolle des Irans insbesondere im Alltag der Menschen im Libanon wahrgenommen?
7: Das sind Menschen, die viele im Libanon sagen, wir sind Geißel des Iran geworden durch die Hisbollah, die eben vom Iran aufgebaut wurde. Und andere sagen, es gibt niemand, der uns gegen israelische Armee verteidigen würde, außer Hisbollah, denn Israel wird einfach als Feind wahrgenommen. Seit Jahrzehnten gibt es schon, also bevor es die Hisbollah gab, gegen die PLO Angriffe im Libanon, sodass eben die Menschen vor Ort Israel immer als den Feind wahrgenommen haben.
1: Das heißt also, die Debatte über die Hisbollah und ihre mögliche Entwaffnung sorgt auch innerhalb des Libanons durchaus für Kontroversen. Die Gesellschaft ist da gespalten, was diese Frage angeht.
7: Die Gesellschaft ist sehr gespalten. Ich vermute, dass die Mehrheit doch eher dafür ist. Also so ist eher das mein Eindruck, dass einfach diese Sehnsucht nach Frieden ist inzwischen so groß in allen Bevölkerungsgruppen, dass also wirklich die Sehnsucht, dass irgendeine Form von Lösung endlich gefunden wird, die größte ist.
1: Was erhoffen sich denn die Menschen, mit denen Sie in Kontakt stehen, vom Besuch des libanesischen Präsidenten Aoun in Washington?
7: Die Grundlösung wäre, eine Lebenssituation für die Palästinenser zu schaffen. Also die palästinensische Bevölkerung, die Flüchtlinge, die im Libanon leben seit 1948 in den großen Flüchtlingslagern, das ist kein Zustand. Ja, das wäre das Erste. Und das Andere wäre natürlich dann Umgang mit der Zukunft des Landes. Wie kann die Armee aufgebaut werden? Wie kann der Staat so aufgebaut werden, dass er wieder als ein machtvoller Staat wahrgenommen wird, der für seine Rechte eintreten kann, der für seine Bevölkerung eintreten kann, der ein sozialer Staat werden kann, eben für die Bevölkerung wieder wahrnehmbar als Staat überhaupt wird. Wenn da in Amerika irgendwas in der Richtung auch nur positiv weitergeht, ist es schon sehr viel.
1: Sagt Friederike Welzin, Mitbegründerin der Begegnungsstätte Dar es Salaam, Haus des Friedens südlich der libanesischen Hauptstadt Beirut. Vor der Sendung habe ich mit ihr über die Lage der Menschen im Libanon gesprochen, bevor heute der libanesische Präsident Joseph Aoun von US-Präsident Trump empfangen wird. Das Thema heute Morgen hier in HR Info lautet deshalb zwischen Hoffnung und Konflikt. Libanons Präsident in Washington.
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1: Eintracht Frankfurt bastelt weiter am Kader für die kommende Saison mit dem Ziel, sich wieder für den europäischen Wettbewerb zu qualifizieren. Ein Neuer im Team ist der Mittelfeldspieler Noel Aseko. Und was wir über ihn und seine künftige Rolle bei Eintracht Frankfurt wissen sollten, das sagt uns jetzt unser Sportreporter Daniel Höhr.
8: Besonders ein Frankfurter dürfte sich auf Eintracht-Neuzugang Noel Aseko freuen, denn Abwehrspieler Namdi Collins klang auf Social Media vor ein paar Tagen so.
9: Wenn du einen Spieler noch verpflichten könntest, wen würdest du holen?
10: Das ist eine gute Frage. Ich würde sagen Aseko von Bayern München.
8: Heute wurde er dann vorgestellt, dieser Aseko von Bayern München, der jetzt Aseko von Eintracht Frankfurt ist. Er und Collins kennen sich von der U21-Nationalmannschaft. Deshalb war nach dem Angebot der Eintracht klar.
11: Dann habe ich kurz auch mit Namdi geschrieben.
8: Und dann war die Sache eingetütet. Wobei, ein paar mehr Argumente fallen dem Mittelfeldmann dann doch ein.
11: Ich hatte tolle Gespräche mit dem Verein, ein tolles Gespräch mit dem Trainer. Und alles hat mich so überzeugt, hierher zu kommen. Der klare Plan, den die mit mir hatten, um mich weiterzuentwickeln.
8: Und auch der erste Eindruck von der Eintracht passt.
11: Ich wurde sehr gut aufgenommen, sehr positiv. Ich nehme eine positive Energie auf. Alle Menschen hier sind super nett und sehr sympathisch.
8: Seine fußballerischen Wurzeln hat er in Berlin. Kicken im Käfig klingt wie der Titel eines Films über fußballspielende Gefängnisinsassen, beschreibt aber vor allem die sportliche Prägung von Noel Aseko auf den als Käfig bezeichneten Bolzplätzen Berlins treffend.
11: Ich bin aufgewachsen in Berlin-Neukölln, auf dem Kiez, Straßenfußballer bin ich. Da geht's auch nur darum zu gewinnen. Wenn man den Ball verliert, dann will man sofort wieder den Ball haben, weil ich denke, hinterherlaufen möchte keiner. Straßenfußball hat man sehr viel gelernt.
8: Ein Kämpfer, aber auch einer, der mit dem Ball spielen kann. Der Vergleich zu einem französischen Weltmeister liegt nahe.
11: Ich bin so N'Golo Kanté-like. Ich finde, ich bringe viel Intensität mit. Ich bin mutig, auch zweikampfstark gegen den Ball. Also ich möchte den Ball haben, ich möchte Spiele gewinnen.
8: Ein Gesamtpaket im zentralen Mittelfeld, ein kleiner N'Golo Kanté. Vergangene Saison ausgeliehen von den Bayern an Zweitligist Hannover, dort den Aufstieg zwar verpasst, mit 9 Scorern und fast ebenso vielen gelben Karten einer der auffälligsten. Sein trockener Kommentar:
11: Manchmal ist es ein Zeichen dafür, dass ich da bin.
8: Noel Aseko ist kein Mann der großen Worte. Er lässt lieber Taten sprechen. Das mögen sie hier in Frankfurt. Kumpel Namdi Collins übrigens entwickelte sich bei der Eintracht immerhin zum Nationalspieler. Noch so ein Ziel von Aseko.
11: Ich glaube, jeder möchte einmal irgendwann eines Tages für die A-Nationalmannschaft spielen. Ich denke, das sollte dann auch natürlich auch mein Ziel sein. Weil warum nicht?
8: Warum nicht also der nächste Youngster, der in Frankfurt Nationalspieler wird? Noel Aseko würde sicherlich nicht Nein sagen.
1: Noel Aseko, der neue Mittelfeldspieler bei Eintracht Frankfurt. Unser Sportreporter Daniel Höhr hat ihn uns vorgestellt.

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1: 7 Uhr. Spanien feiert seine Fußball-Weltmeister. Alkohol soll an allen Bahnhöfen verboten werden. Mutter stirbt bei Unfall in Mittelhessen. Das Wetter: Sonne, Wolken und meist trocken bei 20 bis 26 Grad. Mein Name ist Katrin Rudolph. Guten Morgen. Bis in die Nacht hinein hat Spanien seine Fußballnationalmannschaft nach dem Sieg bei der WM gefeiert. Das Team hatte sich am Sonntag zum zweiten Mal nach 2010 den Titel geholt. Rund 2 Millionen Menschen versammelten sich in der Hauptstadt Madrid, wo die Fußballer in einem Bus durch die Straßen fuhren. ARD-Reporter Nicolas Buschlüter.
2: Der oben offene Doppeldeckerbus mit den spanischen Spielern und der Aufschrift Könige der Welt kämpfte sich mehrere Stunden lang durch die Innenstadt vor. Links und rechts ein rotes Fahnenmeer, Jubel auch von den Balkonen. Viele Fans hatten Sonnenschirme als Schutz vor der brütenden Hitze mitgebracht. Das Bad in der Menge dürfte den spanischen Spielern und Fans noch lange im Gedächtnis bleiben. Oder zumindest bis zum nächsten WM-Triumph.
1: Die Deutsche Bahn plant, künftig Alkohol an allen Bahnhöfen in Deutschland zu verbieten. Wie die Bild-Zeitung berichtet, soll es untersagt sein, auf Bahnsteigen oder in Bahnhofshallen zu trinken. Bisher gilt das nur an großen Bahnhöfen wie Frankfurt, Hamburg oder Köln. Jetzt will die Bahn ihr Hausrecht ausweiten. Konzernchefin Palla sagte zur Begründung, es zähle für sie nur eins, der Schutz der Kollegen und der Reisenden. Bundesverteidigungsminister Pistorius ist heute in Kassel. Im Rahmen seiner Sommertour besucht er dort das Rüstungsunternehmen KNDS. HR-Reporter Jonas Vogt.
3: Bei seinem Besuch will Pistorius vor allem persönlich mit der Belegschaft sprechen, so ein Sprecher des Verteidigungsministeriums. Außerdem stehen ein Betriebsrundgang und Gespräche mit der Geschäftsführung von KNDS auf dem Programm. Pistorius war zuletzt im Januar vergangenen Jahres bei KNDS in Kassel. Damals hatte der Minister ein neues Artilleriefahrzeug symbolisch an den ukrainischen Botschafter übergeben. Anfang Juni hatte der Bund dann bekannt gegeben, dass er bei dem Rüstungskonzern einsteigen wird.
1: Die 10. Nacht in Folge haben die USA Ziele im Iran angegriffen. Nach Angaben des Militärs wurden militärische Einrichtungen beschossen, unter anderem Luftverteidigungssysteme und Startanlagen für Drohnen und Raketen. So sollten die Möglichkeiten Irans geschwächt werden, weiterhin Handelsschiffe in der Straße von Hormus anzugreifen. Das iranische Regime wiederum hat Länder mit US-Militärstützpunkten angegriffen, unter anderem Kuwait. Neue Förderrichtlinien beim Heizungstausch. Wer eine Wärmepumpe einbaut oder eine andere klimafreundliche Heizung, der bekommt weiter Geld vom Staat, aber ab heute nicht mehr so viel wie bisher. Nach dem neuen Gebäudemodernisierungsgesetz werden maximal 80% der Kosten übernommen. Die genaue Summe hängt auch stärker vom Einkommen ab als vorher und davon, ob noch mindestens ein minderjähriges Kind im Haushalt wohnt. Bei einem Verkehrsunfall in Mittelhessen ist gestern Abend eine 45-jährige Autofahrerin ums Leben gekommen. Sie war mit ihren 10 und 12 Jahre alten Kindern zwischen Leuen-Lahn-Bahnhof und Burg Solms unterwegs, als sie ein 18-jähriger Autofahrer entgegenkam. HR-Reporter Rainer Battefeld.
4: In einer scharfen Kurve verlor er die Kontrolle über sein Auto und stieß frontal mit der Autofahrerin zusammen. Ersthelfer konnten die beiden verletzten Kinder aus dem Wrack retten, noch bevor die Feuerwehr vor Ort war. Die Mutter war zunächst eingeklemmt, wurde dann aber aus dem auf dem Dach liegenden Wagen befreit und in ein Krankenhaus gefahren. Laut Polizei starb sie dort in der Nacht. Der 18-jährige Autofahrer wurde ebenfalls schwer verletzt.
1: Und das passiert heute noch. Bundesinnenminister Dobrindt, BKA-Präsident Münch und die Missbrauchsbeauftragte des Bundes Klaus legen aktuelle Zahlen zum Thema Kindesmissbrauch vor. Grundlage sind die Daten aus der polizeilichen Kriminalstatistik. Und am Gießener Landgericht wird das Urteil im Prozess um einen Doppelmord erwartet. Ein Geschäftsmann aus Gießen soll die Tat auf der griechischen Insel Korfu organisiert haben. Das waren die Nachrichten. Das Wetter: heute gibt es im Süden viel Sonnenschein, im Norden mehr Wolken und im Tagesverlauf auch einzelne Schauer bei 20 bis 26 Grad. Morgen erst Sonne und Wolken, später wieder im Norden auch mal Schauer, 18 bis 26 Grad. Die weiteren Aussichten: am Donnerstag mal sonnig, mal dichte Wolken, im Norden und Osten einzelne Schauer bis 24 Grad. Am Freitag viel Sonnenschein und nur lockere Wolken bis 28 Grad. Die Zeit 7.04 Uhr.
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1: Vorsicht auf der A3 Würzburg Richtung Frankfurt. Zwischen Oberzhausen und Offenbacher Kreuz liegt ein Reifen auf dem linken Fahrstreifen. A3 Würzburg Richtung Frankfurt zwischen Aschaffenburg und Seligenstadt 4 Kilometer Stau wegen Reinigungs- und Reparaturarbeiten nach einem Unfall auf dem linken Fahrstreifen. A5 Darmstadt Richtung Frankfurt zwischen Weiterstadt und Langenmöhrfelden stockender Verkehr nach einem Unfall auf dem linken Fahrstreifen. Bitte halten Sie eine Gasse für die Einsatz- und Rettungsfahrzeuge frei. B45 Hanauer Kreuz Richtung Dieburg zwischen Hanau-Kleinauheim und der A3-Anschlussstelle Hanau 2 Kilometer stockender Verkehr. Und im Main-Kinzig-Kreis ist die L3178 zwischen Romstal und Bad Soden in beiden Richtungen wegen Bergungsarbeiten nach einem Unfall gesperrt.
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5: Guten Morgen. Jens Spahn ist seit Samstag nicht mehr Vorsitzender der Unionsfraktion im Bundestag. Die Fraktion wird seitdem kommissarisch von CSU-Landesgruppenchef Alexander Hoffmann, dem ersten stellvertretenden Vorsitzenden, geleitet. Aber natürlich soll der Fraktionsvorsitz, für die Union ein sehr wichtiger Posten innerhalb der Regierungskoalition, dauerhaft neu besetzt werden. Und zwar in genau 8 Tagen am 29. Juli. Die beiden Parteichefs von CDU und CSU, Bundeskanzler Friedrich Merz und Bayerns Ministerpräsident Markus Söder, haben gemeinsam das Vorschlagsrecht. Wen sie vorschlagen werden, wissen wir noch nicht, aber eines fällt auf. Im Gespräch für die Nachfolge von Jens Spahn sind bislang fast ausschließlich Männer. Kanzleramtschef Thorsten Frey, CDU-Generalsekretär Carsten Linnemann, Innenminister Alexander Dobrindt. Die einzige Frau, die in diesem Zusammenhang genannt wurde, ist Gesundheitsministerin Nina Warken und auch ihr werden eher Außenseiterchancen eingeräumt. Sprechen wir darüber mit der Politikwissenschaftlerin Professor Ursula Münch, Direktorin der Akademie für politische Bildung in Tutzing. Guten Morgen.
6: Guten Morgen, Herr Glab.
5: Welche Frauen in der Union wären denn aus Ihrer Sicht eine gute, vielleicht sogar ideale Besetzung für die Fraktionsspitze?
6: Da muss man tatsächlich ein bisschen länger nachdenken. Und zwar würde mir jetzt auch Frau Warken durchaus einfallen, die Gesundheitsministerin, die ja auch Bundesvorsitzende der Frauenunion ist. Aber dann fällt einem so schnell eigentlich niemand ein, was eben auch damit zu tun hat, nicht, dass es keine guten Frauen in der Union gäbe, aber dass es einfach wesentlich weniger sind als in den anderen Parteien.
5: Woran liegt das? Der Frauenanteil bei den Bundestagsabgeordneten ist ja auch bei CDU und CSU unterdurchschnittlich verglichen mit dem gesamten Parlament.
6: Ja, also die CDU hat nur 22,6% Frauen im Bundestag, die CSU ein bisschen mehr, 25%. Aber das sind sehr niedrige Werte, die nur noch von der AfD unterboten werden. Das hat vielerlei Ursachen. Das hat schon mal damit zu tun, und das ist ein wichtiger Grund, dass in der CDU und der CSU selbst Parteimitglieder relativ wenig Frauen sind. Also das ist ja die Basis, von der man überhaupt erst Frauen in Position bringen kann. Das ist nicht besonders attraktiv für Frauen anscheinend in die Union einzutreten. Das hat auch damit zu tun, dass die Unionsparteien keine dezidierte Frauenförderung betreiben, sich relativ schwer tun mit Quotierungen, weil man auch Frauen in der Union sagen, naja, wir wollen keine Quoten, wir wollen, dass die Besten vorne dran kommen, und dass man eben im Unterschied zu Parteien links der politischen Mitte jetzt nicht ganz gezielt diese Gleichstellungspolitik auch nicht programmatisch so intensiv verfolgt, wie das diese Parteien tun.
5: Friedrich Merz, der CDU-Vorsitzende und Bundeskanzler, hat bei der Besetzung der Unionsministerien für die Schlüsselpositionen fast ausschließlich Männer berücksichtigt und er hat sich selbst auch gegen eine Frauenquote ausgesprochen. Nun hat er aber im ZDF-Sommerinterview gesagt, er wolle alles, so wörtlich, dafür tun, um mehr Frauen in Führungspositionen zu bringen. Rechnen Sie damit, dass er jetzt zumindest mehr dafür tun wird als bisher, wenn er das versprochen hat?
6: Also viel weniger kann er nun tatsächlich nicht tun. Also insofern ist da auch schon weniges, auf jeden Fall eine Steigerung. Aber jetzt kann man das natürlich nicht nur dem Bundeskanzler und nicht nur dem CDU-Vorsitzenden anlasten. Das ist eigentlich vor allem immer ein Problem, ja eigentlich der Basis, wenn man mal ganz ehrlich ist. Also das Führungspersonal in allen politischen Parteien und gerade bei CDU und CSU, das Führungspersonal ist normalerweise immer für eine stärkere Förderung von Frauen, weil man weiß, dass es der Partei gut tut und dass es dem Außenbild gut tut und damit man einen größeren Fundus an Personal hat. Das Problem ist immer die Ebene der Ortsverbände, der Kreisverbände. Da sitzen Männer schon seit langem in Positionen und jede Frau, die hineinkommt und aufsteigt, bedeutet ja, dass normalerweise ein Mann aussteigt. Und das findet man nicht so schön, wenn man in einer Position ist.
5: Wie könnte denn die Führungsebene ganz oben in CDU und CSU denn dafür sorgen, dass sich das auf Ortsvereinsebene ändert?
6: Also zum Beispiel, indem man tatsächlich vielleicht das mit dieser Quotierung doch ernster nimmt und sagt, wir machen euch das jetzt zum Vorschlag, aber da muss man tatsächlich dann sehr führungsstark sein, da muss man kämpfen. Und jetzt muss man ja sehen, dass also alle Volksparteien, beziehungsweise es gibt ja eigentlich fast nur noch die Union als Volkspartei, dass man ja ohnehin schon so Schwierigkeiten hat, dass die Kluft zwischen Parteibasis und Parteiführung vor allem an inhaltlichen Punkten durchaus auseinandergeht. Normalerweise ist die Parteibasis, sprich die Mitglieder, sind meistens eher konservativer eingestellt als die Unionsführung. Also insofern, ja, da wäre ein mutiger Schritt nach vorne notwendig, aber ich glaube nicht, dass man ihn tut, weil man ohnehin Schwierigkeiten mit der Basis hat.
5: In der besten aller möglichen Welten würde ja ausschließlich nach inhaltlichen Kriterien entschieden, wenn es jetzt zum Beispiel darum geht, die Fraktionsspitze zu besetzen. Wie beurteilen Sie das denn inhaltlich? Gibt es irgendwelche inhaltlichen Gründe, den Herren Frey, Lindemann oder Dobrindt eher den Zuschlag zu geben als zum Beispiel Frau Wagen?
6: Ja, es gibt einen einzigen Grund, und zwar hat Frau Wagen gerade noch eine ziemlich große Reform einerseits schon hinter sich und andererseits noch eine Reform vor sich als Bundesgesundheits- und Pflegeministerin. Sie muss noch die Pflegereform durchbringen. Und da jetzt einen Wechsel vorzunehmen, das fände ich nicht so gut. Ansonsten fände ich Frau Wagen bestens geeignet.
5: Sagt die Politikwissenschaftlerin Professor Ursula Münch, Direktorin der Akademie für politische Bildung in Tutzing. Vielen Dank. Gesprochen haben wir über die Chancen von Frauen in den Unionsparteien. Anlass ist die anstehende Neubesetzung an der Spitze der Unionsfraktion im Bundestag, für die in der Öffentlichkeit bislang hauptsächlich Männer im Gespräch sind.
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5: Der Krieg am Persischen Golf belastet die Weltwirtschaft und damit auch die Exportnation Deutschland, also uns. Die Auswirkungen spüren wir in vielen Bereichen unseres Alltags, im Supermarkt, an der Tankstelle, im Urlaub. Überall wird's teurer. Welche Rezepte stehen nun der schwarz-roten Regierungskoalition noch zur Verfügung, um diese Belastungen abzumildern? Aus Berlin berichtet unsere Hauptstadtkorrespondentin Anne-Kathrin Mellmann.
7: Mit dem Beginn des Sommers endete der Tankrabatt, aber nicht der Krieg am Persischen Golf. Öl ist teuer, Sprit ebenso und dadurch vieles andere. Kanzler Friedrich Merz von der CDU sieht das Problem für die Wirtschaft.
8: In dem Augenblick, wo der Ölpreis deutlich über 100 Dollar für den Barrel Öl geht, haben wir ein massives Energieversorgungsproblem zusätzlich. Wir sind stark von der Weltkonjunktur, von der Weltwirtschaft abhängig. Also wir haben einen Teil in der eigenen Hand, aber bei weitem nicht alles.
7: Dinge in der eigenen Hand, das war zum Beispiel der Tankrabatt. CDU-Politiker Sepp Müller berät in einer Taskforce gemeinsam mit dem Koalitionspartner SPD über Mittel und Wege, um die Menschen zu entlasten.
9: Stand heute sehen wir noch keinen Anlass einzugreifen, weil wir können nicht mit dem Steuereuro gegen Kriege in der Welt ansubventionieren. Die 1,6 Milliarden Euro, die uns der Tankrabatt, die der Steuerzahler der Tankrabatt gekostet hat, fehlt uns an anderer Stelle. Wenn wir noch einmal eingreifen würden, würden wir uns um diejenigen kümmern, die wirklich Hilfe benötigen, also deutlich zielgenauer.
7: Direktzahlungen, Kfz-Steuer, Pendlerpauschale, all diese Ideen würden zurzeit in den zuständigen Ministerien geprüft, so Müller. Ein viel größeres Paket für Menschen und Wirtschaft fordert Ines Schwertner, linken Co-Chefin.
10: Spritpreissäckel und Übergewinnsteuer, jetzt für die Mineralölkonzerne, aber auch wieder die Wiedereinführung des 9-Euro-Tickets, ein Energiekrisengeld, was direkt ausgezahlt wird, damit die Menschen direkt entlastet werden, und bei den Lebensmitteln eben die Mehrwertsteuersenkung auf die Grundnahrungsmittel, weil da werden die Preise dann als nächstes höher werden. Das werden die Menschen dann direkt an der Supermarktkasse spüren.
7: Dort wird es noch teurer werden, warnt der Ökonom Marcel Fratscher vom Deutschen Institut für Wirtschaftsforschung, DIW. Deshalb solle die Regierung nicht länger warten.
11: Der richtige Weg für die Bundesregierung wäre eine sogenannte Energiekostenpauschale, so wie sie auch schon 2023 umgesetzt wurde. Die beinhaltet 300 Euro für jeden Erwachsenen direkte Auszahlung. Das hätte verschiedene Vorteile. Es könnte sehr schnell umgesetzt werden. Ja, es würden alle von profitieren, aber vor allem Menschen mit geringen Einkommen deutlich stärker, die jetzt beispielsweise durch den Tankrabatt leer ausgehen. Und es würden auch Menschen davon profitieren, die beispielsweise keinen Job haben, wie Rentnerinnen und Rentner oder Studierende.
7: Für eine Direktzahlung braucht der Staat die IBANs der Menschen, die Kontodaten. Aber nach Auskunft der Bundesregierung liegt nur knapp ein Fünftel vor. Eine Ausrede, meint Grünen-Finanzpolitikerin Katharina Beck.
12: Natürlich würden alle, wenn sie es wirklich wüssten und dass da etwas kommt, dann auch ihre IBAN hinterlegen. Und selbst wenn es dann nicht alle tun, dann ist es ein freies Land, kann man ja auch niemanden zu zwingen. Wenn jetzt Kanzler oder Vizekanzler das ankündigen würden, stellen Sie sich das mal vor, da wird sich der Anteil der hinterlegten IBANs natürlich maximal erhöhen.
7: Ein Weg, den Beck einfach und gerecht nennt. Die Kosten für den Staat allerdings ein Vielfaches mehr als für den Tankrabatt.
5: Was tun gegen die wirtschaftlichen Folgen, die der Krieg am Persischen Golf für uns hier in Deutschland hat? Antworten auf diese Frage haben wir gerade im Bericht unserer Hauptstadtkorrespondentin Anne-Kathrin Mellmann gehört. Auch der Libanon ist in diesen Krieg verwickelt, denn im Libanon agiert die pro-iranische Hisbollah-Miliz. Sie agiert gegen Israel, den Verbündeten der USA im Krieg gegen den Iran. Und die israelische Armee greift dementsprechend den Libanon an, um die Hisbollah zu treffen. Aber mit ihren Angriffen trifft sie auch die libanesische Zivilbevölkerung. Heute nun kommt der libanesische Präsident Joseph Aoun zu Besuch nach Washington, um mit US-Präsident Trump weiter über einen möglichen Frieden mit Israel zu sprechen.
0: 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Libanons Präsident in Washington.
5: In welcher Lage sich das Land befindet, das sein Präsident nun kurzzeitig für seinen Besuch in Washington verlassen hat, das hören wir jetzt von unserer Korrespondentin Stella Männer. Sie hat mit einigen Menschen in der libanesischen Hauptstadt Beirut gesprochen, darüber, wie sie mit der brüchigen Waffenruhe leben, die vereinbart worden ist, und was sie von den Gesprächen erwarten, die ihr Präsident in Washington führen will.
13: Geschäftiges Treiben in der Küche des Beiruter Restaurants Jacaranda. Koch Mohammed Salameh zerhackt Kräuter für die Marinade des Hühnchens. Jeder seiner Handgriffe ist Routine und doch ist es ein besonderer Tag für den 36-Jährigen. Statt die normalen Gerichte der Karte zuzubereiten, kocht er heute ein selbst kreiertes 8-Gänge-Menü, inspiriert von den Gerichten seiner Heimat im Südlibanon.
14: Ja, Al-Haba, Makadosh.
13: Da ist Basilikum drin, Majoran, Rosengeranie und Petersilie. Unsere Mütter haben all diese Kräuter zu Hause angepflanzt. Im Supermarkt sind sie schwer zu finden. Düfte des Südens heißt die kulinarische Veranstaltung des Restaurants. An 4 Abenden kocht Mohammed Salameh sein Menü aus Solidarität mit den Menschen im Südlibanon. Der Süden ist Teil von unserem Land. Nur weil die israelischen Bombardierungen hier aufgehört haben, sollten wir den Süden nicht vergessen. 3 Monate nach Verkünden der Waffenruhe ist in Libanons Hauptstadt Beirut wieder Normalität eingekehrt. Lediglich das laute Dröhnen der israelischen Drohne erinnert daran, dass der Krieg zwischen Israel und der Hisbollah-Miliz noch immer nicht beendet ist. Anders sieht es im Süden des Landes aus. Dort attackiert die israelische Armee noch immer regelmäßig Dörfer und hält mit ihren Truppen weiterhin Teile des Landes besetzt. Hunderttausende Menschen können noch immer nicht in ihre Häuser zurückkehren. Abziehen will die israelische Armee erst, wenn die Hisbollah vollständig entwaffnet ist. Kein leichtes Unterfangen. Zwar möchte auch die libanesische Regierung die Entwaffnung der Miliz, doch das Land ist pleite und die eigene Armee kann der vom Iran unterstützten Hisbollah kaum etwas entgegensetzen. Und so wird weiter über einen möglichen Frieden verhandelt. Zum ersten Mal fliegt der libanesische Präsident Joseph Aoun dafür nun selbst nach Washington, will mit Donald Trump persönlich reden. In Beirut erhoffen sich die wenigsten eine Veränderung. Dieses Treffen hätte vor langer Zeit stattfinden müssen, um noch etwas zu bewirken. Eine Skepsis, die auch AnalystInnen teilen. Politikwissenschaftlerin Zeina El-Hello. Ich weiß nicht, was Präsident Aoun anbieten soll, wenn er selbst nicht kontrollieren kann, was die Hisbollah tut. Was ist der Sinn von Verhandlungen, wenn der Hauptakteur dieses Krieges nicht mit am Tisch sitzt? Während die Verhandlungen andauern, schafft die israelische Regierung Tatsachen. Man wolle eine Rückkehr der libanesischen Bevölkerung verhindern, wiederholten israelische Minister mehrfach. In den letzten Monaten hat die Armee ganze Dörfer in die Luft gesprengt. Satellitenbilder zeigen, was von Kindergärten, Schulen und Wohnhäusern übrig geblieben ist. Grauer Schutt. Eines der zerstörten Dörfer ist Bint Jbel, die Heimat von Koch Mohammed Salameh aus dem Beiruter Restaurant Jacaranda. Wegen der anhaltenden israelischen Besatzung weiß auch er nur von Fotos, dass sein Elternhaus zerstört wurde.
15: Ich zerbreche fast daran, dass ich physisch nicht an den Ort kann, an dem einst mein Haus stand. Jeder würde um den Verlust seines Zuhauses trauern wollen. Es ist ja nicht nur ein Haus, sondern ein Ort, an dem Erinnerungen leben. Dort habe ich als Kind geweint und gelacht.
5: Zwischen Hoffnung und Konflikt. Libanons Präsidentin Washington, so heißt das Thema heute Morgen hier in HR Info. Und unsere Korrespondentin für den Libanon, Stella Männer, hat uns die Lage im Libanon gerade geschildert, nachdem sie mit einigen Menschen in der libanesischen Hauptstadt Beirut darüber gesprochen hat.
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5: Ein hessischer Arzt steht unter Betrugsverdacht. Die zuständige Staatsanwaltschaft ging allerdings davon aus, dass der Verdächtige in den USA lebe und stellte daraufhin die Ermittlungen vorläufig ein. Aber Recherchen des Hessischen Rundfunks, also von uns, haben ergeben, dass der Mann in einer Notaufnahme im Nachbarbundesland Baden-Württemberg arbeitet. Und daraufhin hat nun die Staatsanwaltschaft die Ermittlungen wieder aufgenommen. Der Kollege Volker Siefert erzählt uns die ganze Geschichte.
16: Hessische Staatsanwaltschaften ermitteln seit 2 Jahren gegen einen Arzt wegen des Verdachts auf Abrechnungsbetrug. Es geht um einen privatärztlichen Notdienst, Hausbesuche und ungewöhnlich hohe Rechnungen dafür. Rechtsanwalt Wolfgang Kolpin aus Frankfurt vertritt Patienten, die solche Rechnungen von dem Arzt erhalten haben sollen.
17: Es ging los mit 1 oder 2 Strafanzeigen, die noch bei der Staatsanwaltschaft Frankfurt angebracht worden sind, mit dem Vorwurf, überhöhte Rechnungsstellung, also Abrechnungsbetrug. Das Verfahren hat dann die Staatsanwaltschaft Frankfurt abgegeben, weil es eine Spezialzuständigkeit gibt der Staatsanwaltschaft Fulda für, nennt es jetzt mal umfassend, Medizinstrafrecht.
16: Der Arzt bestreitet auf HR-Nachfrage die Vorwürfe. Über einen Medienanwalt lässt er ausrichten, er habe keinen Abrechnungsbetrug begangen. Es gilt die Unschuldsvermutung. Seit Mitte 2025 war die Staatsanwaltschaft Fulda für die Ermittlungen gegen den Arzt zuständig. Nur etwas mehr als ein halbes Jahr später bekommt der Anwalt, der Anzeigenerstatter, Post von dort mit einer überraschenden Nachricht.
17: Da stand drin, dass der Aufenthaltsort des Beschuldigten nicht bekannt sei und er unbekannt in die Vereinigten Staaten von Amerika verzogen sei und deswegen das Verfahren natürlich eingestellt werden müsste, weil dann die Ermittlungstätigkeiten natürlich von Deutschland nicht mehr möglich sind.
16: Die Staatsanwaltschaft vermutet den Arzt also in den USA und stellt das Verfahren vorläufig ein. Dabei hätte ein Anruf bei der Landesärztekammer Hessen ausgereicht. Dort hätte man erfahren, dass der Arzt nach Baden-Württemberg gewechselt ist. Die dortige Kammer bestätigt dem HR, dass er Mitglied der Bezirkskammer Nordbaden ist. Mit dieser Information und wenigen Klicks lässt sich der Gesuchte als Arzt in der Notaufnahme einer Klinik in Nordbaden finden. Der HR konfrontiert die Staatsanwaltschaft Fulda mit seinen Recherchen über den Verbleib des Arztes. Kurz danach heißt es in einer E-Mail:
18: Ein inländischer Aufenthalt ist nunmehr tatsächlich positiv bestätigt und die Ermittlungen wieder aufgenommen worden.
16: Anwalt Wolfgang Kolpin meint dazu:
17: Man hätte viel mehr ermitteln können, sollen, wahrscheinlich auch müssen, und hat dann eben, nachdem es irgendwie den Anhaltspunkt gegeben hat, dass der nicht mehr der deutschen Strafgewalt unterliegen würde, Stichwort Verzug nach USA, hat man einfach die Bücher zugemacht, um es einfach zu sagen.
16: Und wie sind die Ermittler überhaupt auf die Spur in die USA gekommen? Eine mögliche Erklärung findet sich im Internet. Der Arzt bietet seine Dienste auf einer Telemedizin-Plattform mit Sitz im Großraum Austin, Texas an. Über diese können Ärzte von überall auf der Welt Patienten in Online-Sprechstunden behandeln. Offenbar gingen die Ermittler davon aus, dass wenn der Mann seine Dienste auf einer in den USA beheimateten Plattform anbietet, er auch dort lebt.
5: Aber Recherchen des Hessischen Rundfunks, also von uns, haben dann ergeben, dass dem nicht so ist, dass der betreffende Arzt vielmehr in Baden-Württemberg anzutreffen ist. Und daraufhin hat die zuständige Staatsanwaltschaft die Ermittlungen gegen ihn wieder aufgenommen. Soweit der Bericht des Kollegen Volker Siefert.
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5: Es gibt ein Thema, das schieben viele von uns immer wieder auf, die Auseinandersetzung mit dem Tod. Und wenn Sie darüber sprechen, dann tun Sie es meist mit Ihren Angehörigen. Das sind dann auch diejenigen, die sich nach dem Tod eines Menschen um die Beisetzung kümmern. Aber was ist mit den Menschen, die schon seit Jahren auf der Straße leben und keinen Kontakt mehr zu Angehörigen haben? Menschen, die Drogen konsumieren und genau daran gestorben sind? Unsere Reporterin Olga Eisenmann hat beim Sozialamt der Stadt Frankfurt nachgefragt und bei der Frankfurter AIDS-Hilfe, die heute am 21. Juli gemeinsam mit anderen Suchthilfeträgern eine Veranstaltungsschaltung anbietet, um der Menschen zu gedenken, die an Drogenverbrauch gestorben sind. Und sie hat sich mit einer Frau getroffen, die selbst lange zur Frankfurter Drogenszene gehört hat.
19: Claudia Ack sitzt auf ihrem Balkon zwischen Pflanzen. Auf dem Tisch stehen Melonen, Kirschen und ein handgroßes Gerät, mit dem sie ihr Cannabis raucht. Mit 23 Jahren hat sie angefangen, Heroin zu nehmen. Damals, in den 90ern, hat sie lange in der Taunusanlage in Frankfurt gelebt. Schlimme Zustände waren das. Viele seien gestorben, erzählt die 59-Jährige. Der Tod einer guten Freundin bleibt ihr besonders im Gedächtnis. Mit ihr saß sie 10 Monate im Gefängnis.
20: Ich bin in Therapie und sie wurde entlassen. Und 3 Tage später hat mich jemand angerufen vom Sozialdienst in der Therapie und hat gesagt, sie ist verstorben. Sie wollte wieder ins Substitutionsprogramm und da wird man nur aufgenommen, wenn man eine opioid-positive Urinprobe hat. Und die hatte sie ja nicht, weil sie ja aus dem Gefängnis kam. Und dann hat sie sich Heroin gekauft, hat sich das gespritzt und ist an diesem Druck gestorben.
19: Für Claudia zeigt diese Geschichte, viele Todesfälle wären vermeidbar gewesen. In den 1990er Jahren wurde der Frankfurter Weg eingeführt. Eine liberale Drogenpolitik, die das Ziel hatte, die hohe Zahl der Todesfälle zu verkleinern. Mit Erfolg. Doch Vanessa Schlüterhaag vom Drogenhilfezentrum La Strada in Frankfurt sieht diese Errungenschaften in Gefahr.
21: Wir merken, dass durch geschlossene Hilfeangebote, durch reduzierte Öffnungszeiten, durch weniger Investitionen in Prävention auch die Todesfälle steigen.
19: In Deutschland sind im vergangenen Jahr 2150 Menschen durch Drogenkonsum gestorben. In Frankfurt in den letzten 12 Monaten 45. Viele der Verstorbenen haben keine Angehörigen, die sich um die Bestattung kümmern. Deshalb übernimmt oft das Ordnungsamt oder die Krankenhäuser die Beisetzung. Vanessa Schlüterhaag kritisiert den fehlenden Austausch mit den Menschen aus der Szene und der Drogenhilfe.
21: Wegbegleiter aus der Szene, Freunde erfahren oft sehr spät davon, dass die Menschen verstorben sind, haben keine Möglichkeit, Abschied zu nehmen, haben keine Möglichkeit zu trauern.
19: Andreas Lutz ist im Sozialamt Frankfurt für die Bestattungskosten zuständig. Er findet, oft herrsche ein falsches Bild über die Beisetzung von Drogenverbrauchenden oder Obdachlosen.
22: Es kursiert in der Bevölkerung, und dazu gehöre ich auch, immer wieder dieser Begriff Sozialbestattung. Armenbegräbnis, kein Geld. Jemand wird unwürdig unter die Erde gebracht, mitnichten. Gibt es nicht, weil wir schauen, dass wir zumindest die Kosten übernehmen können, die eben ein würdevolles Begräbnis einfach ausmachen.
19: Die Verstorbenen würdevoll zu verabschieden. Darum soll es auch heute auf der Gedenkveranstaltung gehen. Es werden Trauerkarten gemalt oder Lichter angezündet, damit die Menschen nicht in Vergessenheit geraten.
5: Die Menschen, die seit Jahren auf der Straße gelebt haben und an Drogenkonsum gestorben sind und die keinen Kontakt mehr zu Angehörigen hatten, die sich nun um ihre Beisetzung kümmern könnten. Von ihnen hat uns gerade unsere Reporterin Olga Eisenmann erzählt. Um 7 Uhr und genau 27 Minuten.
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5: Mit Lilli-Marie Hiltscher.
23: Nach den jüngsten Verlusten hat sich der DAX gestern etwas beruhigt. Der deutsche Leitindex schloss minimal im Plus und dürfte heute ähnlich in den Tag starten. Denn es gibt erste, noch sehr vage Anzeichen für eine Entspannung im Nahen Osten. Die Lage dort bleibt aber unübersichtlich. So ist einerseits von einem Vorschlag für eine erneute Waffenruhe die Rede. Vermittler sollen dem Iran einen Waffenstillstand von 10 Tagen vorgeschlagen haben. Andererseits drohen die vom Iran unterstützten Houthi-Rebellen mit einer Seeblockade gegen Saudi-Arabien. Und auch die US-Angriffe auf den Iran gehen weiter. Aktuell überwiegt aber die Hoffnung auf Entspannung. Der Ölpreis gibt am Morgen etwas nach. Ein Fass der Sorte Brent kostet knapp 89 Dollar. Die asiatischen Börsen reagieren darauf positiv. Der japanische Leitindex Nikkei legt um mehr als 1% zu. An den US-Börsen herrschte gestern dagegen noch etwas Zurückhaltung. Viele Investoren warten auf wichtige Quartalszahlen großer Tech-Konzerne wie Alphabet und Intel. Sie gelten als Test, wie stark der KI-Boom die Gewinne tatsächlich treibt. Für zusätzliche Unruhe sorgt ein großer Deal in Hollywood. Die geplante Übernahme von Warner Brothers durch Paramount ist vorerst gestoppt. Eine US-Richterin hat den mehr als 100 Milliarden schweren Zusammenschluss für 2 Wochen auf Eis gelegt. Der Grund? 12 Bundesstaaten klagten. Sie befürchten weniger Wettbewerb bei Blockbustern und mehr Druck auf die Kinos.
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26: 7.30 Uhr. Spanien feiert seine Fußball-Weltmeister. Merz telefoniert mit neuem britischen Regierungschef. Trump verkündet neue Zölle gegen Kanada. Das Wetter: Sonne, Wolken und meist trocken bei 20 bis 26 Grad. Mein Name ist Katrin Rudolph. Guten Morgen. In Madrid haben rund 2 Millionen Fußballfans die spanische Nationalmannschaft nach ihrem Titelgewinn bei der Weltmeisterschaft gefeiert. Das Team fuhr gestern stundenlang in einem offenen Doppeldeckerbus durch die Hauptstadt. Vor dem Rathaus gab es dann eine große Party, die bis in die Nacht andauerte. Die spanischen Fußballer waren gestern aus den USA zurückgekommen. Im WM-Finale hatten sie sich am Sonntag mit 1:0 gegen Argentinien durchgesetzt. Es ist das zweite Mal nach 2010, dass Spanien den Weltmeistertitel geholt hat. Kanzler Merz hat mit dem neuen britischen Premierminister Burnham telefoniert, wenige Stunden nach der Ernennung des Labour-Politikers zum neuen Regierungschef. Aus der Nachrichtenredaktion Markus Weber.
27: Beide hätten den Wunsch geäußert, die enge Zusammenarbeit zwischen Berlin und London fortzusetzen. Merz und Burnham waren sich demnach auch einig, die Ukraine weiter umfassend zu unterstützen und den Druck auf Russland zu erhöhen. Der neue britische Premier telefonierte auch mit US-Präsident Trump und dem ukrainischen Präsidenten Zelensky. Burnham war gestern Mittag von König Charles zum neuen Premier ernannt worden und berief anschließend sein Kabinett.
26: Die 10. Nacht in Folge haben die USA Ziele im Iran angegriffen. Nach Angaben des Militärs wurden militärische Einrichtungen beschossen, unter anderem Luftverteidigungssysteme und Startanlagen für Drohnen und Raketen. So sollten die Möglichkeiten Irans geschwächt werden, weiterhin Handelsschiffe in der Straße von Hormus anzugreifen. Das iranische Regime wiederum hat Länder mit US-Militärstützpunkten angegriffen, unter anderem Kuwait. US-Präsident Trump hat neue Zölle gegen das Nachbarland Kanada angeordnet. Nach Angaben aus Washington fällt künftig ein Aufschlag von 50% auf etliche Waren an. ARD-Korrespondent Martin Ganselmeier.
28: Trumps zusätzliche Zölle sollen in 30 Tagen in Kraft treten. Sie gelten für eine breite Palette von Produkten, darunter auch solche, die eigentlich unter das nordamerikanische Freihandelsabkommen fallen. Als Beispiele nannte das Weiße Haus Hockeyschläger, Wein und Zement. Der US-Präsident reagiere damit auf Kanadas, so wörtlich, diskriminierende Behandlung amerikanischer Produkte. Der kanadische Premierminister Mark Carney verteidigte die kanadischen Einfuhrbeschränkungen als Gegenmaßnahmen auf Trumps Zölle gegen sein Land.
26: Dämpfer für den neuen ungarischen Ministerpräsidenten Motyor. Seine Wunschkandidatin für das Präsidentenamt, die ungarische Schachgroßmeisterin Judit Polgar, möchte das Amt nicht übernehmen. ARD-Korrespondent Oliver Schusch.
29: An diesem Montag wollte Modja sie offiziell darum bitten, die Nominierung als Präsidentschaftskandidatin anzunehmen. Doch am frühen Montagabend kam die Absage. Judit Polgar schreibt auf ihrer Facebook-Seite: Ich bin extrem dankbar für die Nominierung für die Präsidentschaft und schätze die Geste des Premierministers, eine unabhängige Kandidatin zu nominieren. Trotzdem fühle ich mich nicht stark genug, um diese

0: besucht im Rahmen seiner Sommertour das Rüstungsunternehmen KNDS. Das waren die Nachrichten. Das Wetter heute: gibt es im Süden viel Sonnenschein, im Norden mehr Wolken und im Tagesverlauf auch einzelne Schauer bei 20 bis 26 Grad. Morgen erst Sonne und Wolken, später im Norden wieder auch mal ein Schauer, 18 bis 26 Grad. Die weiteren Aussichten: am Donnerstag mal sonnig, mal dichte Wolken, im Norden und Osten einzelne Schauer bis 24 Grad. Am Freitag viel Sonnenschein und nur lockere Wolken. Bis 28 Grad. Die Zeit 7.35 Uhr.
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0: Vorsicht auf der A5 Frankfurt Richtung Kassel. Zwischen Friedberg und Obermörlen liegen Reifenteile auf allen Fahrstreifen. Vorsicht auch auf der A5 Kassel Richtung Frankfurt in Höhe Friedberg. Eine ungesicherte Unfallstelle auf dem Beschleunigungsstreifen. A5 Heidelberg Richtung Frankfurt zwischen Darmstädter Kreuz und Langenmörfelden 4 Kilometer Stau nach einem Unfall auf den beiden linken Fahrstreifen im Baustellenbereich. B45 Hanauer Kreuz Richtung Dieburg zwischen Hanau-Kleinauheim und der A3 Anschlussstelle Hanau 2 Kilometer stockender Verkehr. Und im Main-Kinzig-Kreis ist die L71-78 zwischen Romstal und Bad Soden in beiden Richtungen wegen Bergungsarbeiten nach einem Unfall gesperrt.
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2: Guten Morgen. So, ab jetzt spätestens sollten wir uns seinen Namen merken, den Namen des neuen britischen Premierministers. Er heißt Andy Burnham. Und er versucht schon mal darauf hinzuarbeiten, dass sein Name nicht so schnell wieder Geschichte ist wie die Namen seiner unmittelbaren Vorgänger und Vorgängerinnen. Denn Andy Burnham hat einen 10-Jahres-Plan entworfen. Und wenn er den komplett selbst ausführen will, dann müsste er so lange im Amt bleiben wie alle seine 5 Vorgänger und Vorgängerinnen zusammen. Schon vor seinem Amtsantritt hat er über Reformen gesprochen und was er da alles vorhat, das sagt uns jetzt unsere Korrespondentin Lisa Maria Röhling.
3: Andy Burnham weiß, in welchem Bereich er schnell punkten muss. Deswegen kündigt der neue britische Premierminister direkt bei seiner Antrittsrede an der Downing Street Nummer 10 an, er wolle etwas gegen die hohen Lebenshaltungskosten tun, damit die Menschen durchatmen können.
4: I can do something to give people some breathing space now. Some help with the cost of living. And I will set out some of those measures starting tomorrow.
3: Schon einen Tag nach seinem Amtsantritt will er einen Plan vorstellen, wie die Lebenshaltungskosten schnell gesenkt werden können. Genau dort anzusetzen sei wichtig, sagt Melanie Ward, Parlamentspolitikerin der Labour-Partei, im Interview mit der BBC. Es ist so schwierig für die Menschen hier in meinem Wahlkreis und im ganzen Land, ihr Leben zu finanzieren und auch die schönen Dinge des Lebens zu genießen. Wie schnell er das Leben der Briten wirklich verändert, daran wird Andy Burnham sich messen lassen müssen. Die Menschen sind von der instabilen Politik frustriert, das Leben ist teuer, der Wirtschaft geht's schlecht. Luke Trill von der gemeinnützigen Organisation More in Common erklärt, in diesem Bereich muss Burnham besonders schnell liefern, sonst hat er die Gunst der Menschen schnell verspielt.
5: Andy Burnham has a very small window.
3: Andy Burnham hat nur ein kleines Zeitfenster, vielleicht nur ein paar Wochen, um zu zeigen, was er kann. Die Menschen wollen wissen, wie er die Lebenshaltungskosten senkt. Natürlich kann er das nicht über Nacht lösen, aber er muss zeigen, dass er das schnell angeht, dass er Reformen ankündigt, mit denen das Leben günstiger wird. Er muss jetzt handeln.
5: But the time for action is now.
3: Genau in diesem Punkt dürfte Andy Burnham an seine nächste Grenze stoßen, die Finanzen. Die Staatsverschuldung in Großbritannien ist seit Jahren hoch. Erst Anfang Juli hatte das Parlament eine Erhöhung des Verteidigungsetats um 15 Milliarden Pfund beschlossen. Der ehemalige Premierminister Keir Starmer hatte angekündigt, dass nach dem Beschluss dieses Etats nun Projekte im Bereich Infrastruktur und Energie gestrichen werden. Das Geld könnte Burnham aber anderswo gut gebrauchen. Er will eigentlich Sozialwohnungen bauen, kleinere und mittlere Unternehmen steuerlich entlasten, die Sozialsysteme verbessern und die Versorgungsunternehmen für Strom, Gas und Wasser wieder in öffentlicher Hand sehen. Woher soll das Geld kommen? Erhöhung der Einkommens- und Mehrwertsteuer sowie der Sozialversicherung sind durch das Grundsatzmanifest von Labour aus 2024 ausgeschlossen. Darin könnte eine Gefahr für den Haushalt liegen, sagt Jonathan Cripp, Finanzexperte vom Institute for Fiscal Studies. Diese drei großen Steuern könnte man in der Theorie nur um einen niedrigen Prozentsatz anheben und trotzdem viel Geld rausbekommen, weil so viele Menschen diese Steuern zahlen. Wenn das aber ausgeschlossen ist, müsste man andere Steuern, die nur wenige Menschen zahlen, um einen sehr hohen Betrag erhöhen und diese Menschen werden dann unzufrieden sein. Andy Burnham muss große Erwartungen erfüllen und große Hürden überwinden. Wie er sie meistern will, wird sich in den kommenden Tagen zeigen, wenn er sein Kabinett vorstellt und dann im Herbst, wenn das Parlament nach der Sommerpause wieder tagt.
2: Die Pläne des neuen britischen Premierministers Andy Burnham und die Herausforderungen, vor denen er steht, vorgestellt von unserer Korrespondentin in London, Lisa Maria Röhling. 7:39 Uhr ist es. 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

0: Der Krieg am Golf, der Krieg zwischen den USA und Israel auf der einen und dem Iran auf der anderen Seite, ist wieder voll entflammt, allen vorigen Verhandlungen zum Trotz. Und infolgedessen steigen nun auch die Öl- und Gaspreise wieder an, auch bei uns in Deutschland. Die Benzinpreise liegen inzwischen wieder bei 2,30 Euro. Und falls der Krieg länger andauern sollte, sind noch größere Sprünge nach oben nicht unwahrscheinlich. Was heißt das für uns und unsere Wirtschaft? Und was kann und sollte die Regierungskoalition aus Union und SPD in dieser Lage unternehmen? Darüber habe ich vor der Sendung mit Sebastian Rohloff gesprochen, dem wirtschaftspolitischen Sprecher der SPD-Bundestagsfraktion. Herr Rohloff, wie lange kann sich unser Land derart steigende Preise leisten?
1: Auf jeden Fall nicht die nächsten Monate. Wir hatten ja jetzt auch schon die Herausforderung, dass wir gesagt haben, wir federn es kurzfristig für alle ab, die jeden Tag zur Arbeit fahren müssen und entsprechend belastet sind. Das Problem dieser Gießkanne ist halt, dass es wahnsinnig teuer ist und wir uns das nicht nochmal leisten können. Dementsprechend ist klar, dass wir sehr konkret im Auge haben müssen und natürlich dann Maßnahmen zur entsprechenden Bekämpfung einleiten müssen.
0: Viele Menschen haben ja gerade auf ihren Sommerurlaubsreisen festgestellt, dass Benzin in anderen Ländern günstiger ist. Und sie fragen sich jetzt, warum muss man in Deutschland deutlich mehr bezahlen als im Ausland? Was sagen Sie dazu?
1: Das ist eine sehr berechtigte Frage. Und wir hatten in der Taskforce der Regierungskoalition ja auch die CEOs unter anderem von BP und Shell da und hatten sehr konkrete Fragen, wie sich dieser Benzinpreis insbesondere in Deutschland und dann mit Blick auf den europäischen Vergleich eigentlich zusammensetzt. Die Antworten waren jetzt nicht befriedigend. Ich habe das auch schon mehrfach vertont. Da wird dann ein bisschen argumentiert mit Blick auf ja Risikoaufschläge und so weiter. Aber eigentlich ist es nicht erklärbar und dementsprechend ärgert mich das, wenn da der Verdacht zumindest nahe liegt, dass sich Unternehmen auf Kosten der Verbraucherinnen und Verbraucher, die ja oft keine Wahl haben, als jeden Tag zu fahren, insbesondere im ländlichen Raum, die Taschen voll machen. Da können wir mit einem schärferen Kartellrecht als Bund reagieren. Das haben wir auch schon auf den Weg gebracht. Die zweite Novelle ist gerade im parlamentarischen Verfahren. Aber klar ist auch, dass das nicht jeden Morgen an der Zapfsäule hilft, sondern erst Wochen später.
0: Sie haben ja eben schon auf den Tankrabatt angespielt. Anfang Mai, als die Preise ebenfalls stark anstiegen, gab es diesen befristeten Tankrabatt. Die Energiesteuer auf Benzin und Diesel wurde für 2 Monate gesenkt, um rund 17 Cent pro Liter. Ich habe aber eben eine gewisse Zurückhaltung bei Ihnen herausgehört. Denken Sie jetzt an andere Maßnahmen, die man da ergreifen könnte und wenn ja, an welche?
1: Also ich fand zumindest schon mal richtig, dass man es auf jeden Fall kurzfristig gemacht hat und sagt, Leute, wir sehen eure Probleme und wir versuchen euch zu helfen. Aber diese 2 Monate und wir haben ja auch Erkenntnisse, dass ungefähr 80% nur weitergegeben wurden. Das kann man sagen, immerhin. Ja, die Vermutungen waren noch schlechter, hat aber knapp 2 Milliarden gekostet. Die Haushaltslage des Bundes gibt das nicht nochmal her, weswegen wir sehr dafür wären als SPD, dass man gerade kleine und mittlere Einkommen besonders bedenkt, zum Beispiel mit einem Klimageld oder einem entsprechenden Fahrtkostenzuschuss. Ich persönlich finde gut, wenn man auch das Deutschlandticket nochmal subventioniert und übergangsweise ein bisschen billiger macht. Klar ist aber auch, dass gerade die Menschen im ländlichen Raum nicht jeden Tag zur Arbeit pendeln können. Aber das wären auf jeden Fall Maßnahmen, die über eine Symbolik hinaus auch eine konkrete Wirkung hätten.
0: Nun sind Sie ja nur der eine Teil der Regierungskoalition. Werden wir da eine Einigung erleben zwischen beiden Koalitionspartnern oder ist das jetzt schon der nächste Streitpunkt?
1: Also die Kolleginnen und Kollegen von CDU, CSU und uns sind sich einig, dass das mit den Spritpreisen eine Belastung ist für die Menschen und für die Wirtschaft, dass man da was machen muss, dass das nicht mit der Gießkanne geht, sondern gezielt kleine und mittlere Einkommen, aber auch zum Beispiel Mittelstand, Handwerksbetriebe und so weiter treffen muss. Über die konkreten Maßnahmen und das Finanzvolumen sozusagen wird gesprochen. Im Übrigen sind wir uns auch einig, dass diese Abhängigkeit von fossilen Energieträgern offensichtlich ein Problem ist und man den Weg hin zur E-Mobilität schneller gehen muss und dass man nicht jedes Risiko auf dem Markt staatlich abfedern kann. Also das sind doch eine ganze Reihe von Gemeinsamkeiten. Klar ist aber auch, dass wir noch kein konkretes Konzept haben, weil wir auch noch nicht wissen, wie lange es weitergeht. Es gab ja die Hoffnung, dass die Krise im Iran jetzt mal vorbei ist. Jetzt sieht es seit ein paar Tagen wieder anders aus und deswegen stellen sich diese Fragen neu und die Diskussionen gehen entsprechend weiter.
0: Wenn Energie knapp wird, dann besteht auch Anlass, sich grundsätzlich um die Energieversorgung Gedanken zu machen. Im Rahmen der Energiewende ist das natürlich nicht von heute auf morgen möglich. Sollte die Bundesregierung in dieser Lage, die jetzt da ist, die strategischen Ölreserven unseres Landes freigeben, wäre das auch eine Lösung?
1: Das ist eine Option. Ich würde diese Karte noch nicht ziehen wollen im Moment, aber es auf jeden Fall schon mal vorbereiten, dass man kurzfristig reagieren kann, gerade jetzt im Sommer und in der Urlaubszeit. Ich glaube aber, dass die Lage dazu noch nicht brennend genug ist, auch wenn sie natürlich mit Blick auf die Zapfsäulen jeden Tag sehr wehtut. Das ist eine Option, aber ich glaube noch nicht für jetzt.
0: Was würde Sie dazu veranlassen, so eine Option zu befürworten?
1: insbesondere wenn wir in Knappheiten reinlaufen würden. Die Situation haben wir ja glücklicherweise mit Benzin nicht, mit Kerosin zum Beispiel auch nicht. Wir haben es bei ein paar chemischen Grundstoffen, die im Nahen Osten entsprechend gefertigt und von unseren Unternehmen bezogen werden. Das Allermeiste wirkt sich aber bisher nur auf den Preis aus und nicht auf die Lieferketten. Das ist schlimm genug, aber immerhin kann weiter produziert werden. Würde sich das mit Blick auf Benzin zum Beispiel verändern, müsste man an die strategischen Reserven ran.
0: Und wenn man das macht, hat man dann sozusagen seine Reserven dann blitzschnell aufgebraucht oder kann man das so mit Augenmaß machen, dass auch für künftige Krisen noch was da ist?
1: Also ich glaube, um wirklich einen Effekt für die Preise zu erzielen, müsste man es mit relativ wenig Augenmaß machen, wenn man sich die Mengen anguckt, über die wir ja am Markt jeden Tag reden und die auch an der Börse von Rotterdam gehandelt werden. Also um das wirklich zu haben, dafür wird es nicht reichen. Also das wird den Preis nicht dauerhaft senken. Das kann höchstens ergänzend wirken.
0: Sagt Sebastian Rohler, wirtschaftspolitischer Sprecher der SPD-Bundestagsfraktion. Vor der Sendung haben wir über die erneut hohen Energiepreise infolge des Kriegs im Nahen und Mittleren Osten gesprochen und über Gegenmaßnahmen, die in der Regierungskoalition von Union und SPD diskutiert werden.
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0: Auch der Libanon gehört zu den Ländern, die vom Krieg am Persischen Golf in Mitleidenschaft gezogen werden. Vom Krieg zwischen den USA und Israel auf der einen und dem Iran auf der anderen Seite. Denn der Iran hat im Libanon einen Verbündeten, die schiitische Hisbollah-Miliz. Und die erbitterten Kämpfe zwischen der Hisbollah und Israel, dem südlichen Nachbarland des Libanon, sind somit auch Teil des Konflikts. Wobei der libanesische Staat und seine Vertreter allein kaum in der Lage sind, dagegen etwas auszurichten. Welche Politik die US-Regierung im Libanon verfolgt und was zu erwarten ist, wenn sich die Präsidenten beider Länder heute in Washington treffen, das sagt uns jetzt unser US-Korrespondent Carsten Kühntop.
3: Das Bohren harter Bretter ist eigentlich nicht die Sache von US-Präsident Donald Trump. Doch im Krisenland Libanon tun Trumps Diplomaten seit Monaten genau das. Die Ziele sind komplex und ambitioniert. Den Libanon aus der Umklammerung durch den Iran lösen. Die Hisbollah-Miliz, Stellvertreterin des Iran im Libanon, entwaffnen, Frieden zwischen dem Libanon und Israel schaffen. In Beirut setzen die USA auf zwei Akteure, die ähnliche Ziele haben, Präsident Joseph Aoun und Regierungschef Nawaf Salam. Den Kurs der beiden unterstützen viele Libanesen, sagt Anwar Mouajne von der Universität Harvard. Die wirtschaftliche Lage, der Krieg, Israels Luftangriffe, dieser ewige Konflikt mit Israel, das hat die Libanesen müde gemacht. Auch dass die Hisbollah nach der Hamas-Attacke auf Israel vor 3 Jahren Israel angegriffen hat. Die Libanesen frustriert es, dass die Hisbollah die palästinensische Frage, Gaza, vor die Interessen der Libanesen stellt. Vergangenen Monat einigten sich Israel, der Libanon und die USA auf eine Sicherheitsrahmenvereinbarung. Sie sieht die Schaffung sogenannter Pilotzonen im Süden des Libanon vor. Die israelische Armee soll sich von dort zurückziehen, dann soll die libanesische Armee einrücken, die Kontrolle übernehmen und die Hisbollah zurückdrängen. Dieser schrittweise Vorgang hat gerade begonnen. Der Prozess der Annäherung zwischen dem Libanon und Israel könnte jederzeit zusammenbrechen. Die Hisbollah lehnt es strikt ab, ihre Waffen abzugeben. Israel macht das aber zur Bedingung für einen größeren Truppenabzug. Und ob die libanesische Führung mächtig genug ist, eine Entwaffnung durchzusetzen, ist fraglich. Nahost-Expertin Mojne. Es ist schwierig, einen wichtigen nichtstaatlichen Akteur, der irgendwann ein Teil des Staates würde, zu entmilitarisieren. Da braucht es großen Druck auf die Hisbollah. Wenn der Iran geschwächt ist, ist auch die Hisbollah geschwächt. Wie schwach ist sie? Und wie stark ist der libanesische Staat, um verhindern zu können, dass sie wieder zu Kräften kommt. Laut einem Medienbericht verlangte Trump kürzlich vom israelischen Ministerpräsidenten Benjamin Netanyahu, er solle seine Armee aus dem Libanon und Syrien abziehen. Da spielt auch der Krieg gegen den Iran mit rein, so Dan Arbel von der American University in Washington. Wenn Trump glaubt, ein israelischer Abzug könnte dabei helfen, die Iraner dazu zu bekommen, sich auf Trumps Forderungen einzulassen, dann wird er überhaupt nicht davor zurückschrecken, Israel darum zu bitten.
4: Israel to do so.
3: Der libanesische Präsident Aoun hofft, dass Trump jetzt Druck auf die Israelis macht. Genau dafür wird er heute im Weißen Haus werben.
0: Zwischen Hoffnung und Konflikt, Libanons Präsident in Washington, so heißt das Thema heute Morgen hier in HR Info. Und einen Ausblick auf den Besuch des libanesischen Präsidenten in Washington hat uns gerade unser dortiger Korrespondent Carsten Kühntop gegeben.
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0: Welche Haltung nehmen die Menschen in Deutschland ein, wenn es um die Frage geht, ob sie ein Teil der Bundeswehr werden wollen, um unser Land zu verteidigen? Da gibt es zwei Entwicklungen. Zum einen hat die Zahl derjenigen, die einen Antrag auf Kriegsdienstverweigerung stellen, seit Anfang des Jahres, seitdem das neue Wehrdienstmodell in Deutschland gilt, deutlich zugenommen. Es wollen also mehr Menschen verweigern. Aber zum anderen gibt's auch immer mehr Menschen, die ihre Kriegsdienstverweigerung widerrufen. Ihre Zahl könnte in diesem Jahr laut einem Zeitungsbericht einen neuen Höchststand erreichen. Im ersten Halbjahr dieses Jahres seien 402 solcher Widerrufe beim zuständigen Bundesamt für Familie und zivilgesellschaftliche Aufgaben eingegangen. Vor der Sendung habe ich darüber mit David Mattei gesprochen. Er war Bundeswehroffizier und er hat ein Buch geschrieben mit dem Titel Deutschland ist es wert. Herr Mattei, der Untertitel Ihres Buches lautet, warum ich geschworen habe, für mein Land zu kämpfen. Warum haben Sie das geschworen?
5: Ursprünglich habe ich es für des Geldes wegen geschworen. Also ganz pragmatisch bin ich damals als junger 18-Jähriger für das Geld zur Bundeswehr. Und dann erst später, als ich meine Erwartungen komplett überworfen habe, ich hatte nämlich hier Kadavergehorsam, angeschrien werden und so weiter erwartet. Das hat mich dann aber dort nicht erreicht, sondern da forderte man einen mitdenkenden Offizier, jemand, der Befehle auch missachtet, wenn sie rechtswidrig sind, sogar die Pflicht hat, diese zu missachten und eben Konzepte, die hier ein schönes Menschenbild zeigen, wie den Staatsbürger in Uniform. Das war dann für mich die Entscheidung. Ja, ich bin fürs Geld gekommen, aber wegen der Demokratie geblieben und am Ende sind 15 Jahre draus geworden.
0: Können Sie uns erklären, warum es anscheinend immer mehr Menschen, vor allem Männer, gibt, die ihre ablehnende Haltung zum Wehrdienst, zum Kriegsdienst ändern? Haben Sie da belastbare Erklärungen?
5: Ja, ich finde es ja erstmal spannend, dass wir überhaupt über beide Trends jetzt reden. Lange Zeit hat man ja immer nur über die Kriegsdienstverweigerer gesprochen, wie die zugenommen hat. Das ist ja, finde ich mal, auch eine sehr gesunde Haltung und eine gesunde Perspektive in einer Demokratie, dass wir jetzt auch sehen, hey, es nehmen auch die Zahlen derer zu, die jetzt dagegen sein sind sozusagen. Und das heißt ja im Endeffekt, dass sich mehr und mehr Menschen mit diesem Thema befassen. Aber das zeigt auch, dass es mehr und mehr dieses Thema nicht an uns vorbeigeht, sondern jeder irgendwie damit konfrontiert wird. Und Ähnliches versuche ich ja auch mit meinem Buch, die Menschen dazu zu bringen, sich Gedanken zu machen zu ihrem Verhältnis gegenüber ihrem Land. Und wenn dann die Ergebnisse unterschiedlich sind, ist es völlig okay. Hauptsache, die Leute haben sich Gedanken gemacht, wo stehe ich eigentlich gegenüber Deutschland?
0: Ist es denn nur der Krieg Russlands gegen die Ukraine, an den jetzt möglicherweise die meisten von uns denken als mögliche Ursache? Oder gibt es nach Ihren Erkenntnissen auch andere Gründe, warum Menschen ihre ablehnende Haltung zum Wehrdienst, zum Kriegsdienst ändern?
5: Genau diese Frage habe ich mir auch gestellt, weil diese alten Kriegsdienstverweigerer, es war ja von damals kalter Krieg, meistens dann eher aus einem Fluchtreflex gegenüber der Pflicht oder der Wehrpflicht damals eben. Und auch damals hatten wir schon eine Ost-West-Bedrohung. Jetzt haben wir auch eine Ost-West-Bedrohung. Ich habe mich also gefragt, was ist jetzt der Unterschied? Es ist fast schon wieder ja en vogue oder gesellschaftlich zumindest akzeptiert, sich positiv zur Bundeswehr gegenüberzustellen. Und dann abschließender Gedanke, weil Ost-West eben, so wie im Kalten Krieg und jetzt auch Russland, Ukraine. Ich glaube aber, der große Unterschied ist, wie wir jetzt diese neue Bedrohung wahrnehmen. Und zwar, wir kommen gar nicht mehr drum herum. Es ist allumfassend um uns herum in Social Media, in den Medien. Wir berichten ganz anders drüber als diese abstrakte Bedrohung damals im Kalten Krieg.
0: Viele Kriegsdienstverweigerer haben ja immer gesagt, sie wollten keinen Menschen töten, weil es ihnen ihr Gewissen verbietet. Das ist ja ein sehr gewichtiges Argument. Haben Sie den Eindruck, dass eine neue Weltlage solche Gewissensgründe vom Tisch wischen kann?
5: Also zunächst glaube ich auch, dass die Soldaten, mit denen ich gearbeitet habe, ich würde sogar meine Hand ins Feuer legen, dass die Mehrheit der Bundeswehrsoldaten aktiv, sowohl als auch in der Reserve, von denen auch keiner Lust hat, einen Menschen zu töten. Ja, der große Unterschied
0: ist eben, Lust haben oder bereit sein, es zu tun, sind ja auch nochmal zwei verschiedene Dinge.
5: Also das ist dann die exakte Trennung, die ich machen würde. Und ich glaube schon, bin fest überzeugt, dass eben dann der Krieg Russlands und der Angriff auf die Ukraine genau dieser Auslöser ist, der beide Seiten mehr ins Denken bringt.
0: Nun gibt's ja in Deutschland seit Anfang dieses Jahres einen neuen, bislang freiwilligen Wehrdienst. Alle 18-Jährigen werden angeschrieben und auf die Bundeswehr aufmerksam gemacht, wenn man so will. Die 18-jährigen Männer müssen dann auch einen Fragebogen dazu ausfüllen. Und Verteidigungsminister Boris Pistorius sagt, das laufe gut an. Nehmen Sie das auch so wahr?
5: Also ich sehe einmal die Argumentation vom Verteidigungsministerium, dass eben diese, ich glaube, es waren so ein bisschen über 500, 560 Menschen, die jetzt auf diese Briefe geantwortet haben, positiv. Also im Sinne von, dass sie dieses Jahr verwendet werden in der Bundeswehr. Das sind 560 von 300.000, die angeschrieben wurde. Das wirkt erstmal nach einer sehr überschaubaren Zahl. Vor allem, wenn man sie in den Kontext dann der Kriegsdienstverweigerer stellt, die allein in diesem Zeitraum gestellt wurden. Das ist ja dann mehr als zehnfach so viel. Ich glaube, bis jetzt haben wir da fast 5.000 bis 6.000, die den Krieg sie verweigert haben. Es bleibt also abzuwarten, wie es sich entwickelt. Aber ich wünsche mir, dass wir es über Freiwilligkeit geregelt kriegen, das Personalproblem. Es fällt mir jedoch zunehmend schwerer zu sehen, wie wir das, wenn es so weitergeht wie jetzt, über die Freiwilligkeit schaffen.
0: Die Wehrpflicht ist ja auch nur ausgesetzt, nicht abgeschafft. Man kann sie wieder einführen. Wenn das geschehe, könnte dann die Zahl der Kriegsdienstverweigerer, der Wehrdienstverweigerer wieder steigen?
5: Ja, das könnte natürlich sein, aus ganz pragmatischen Gründen. Jetzt ist es ja einfach ein Antrag, den man stellen muss. Und da kann ich mir schon gut vorstellen, dass viele sagen, ja, wieso soll ich den Antrag jetzt schon stellen? Ich kann ihn ja immer noch stellen, wenn dann die Wehrpflicht kommt. Und das ist ja auch richtig. Jetzt ist er vielleicht noch etwas einfacher, als wenn wir dann wieder eine Wehrpflicht haben. Dann kommt es wieder zur Gewissungsprüfung. Bis jetzt muss man, um diesen Kriegsdienstverweigerungsantrag zu stellen, einfach nur einen kurzen Aufsatz mit seiner Motivation schreiben. Und ich kann mir schon vorstellen, dass die Zahl dann auch wieder zunimmt, wenn es dann zu einer Bedarfswehrpflicht kommen sollte.
0: Sagt David Mattei, ehemaliger Bundeswehroffizier und Autor des Buches Deutschland ist es wert, warum ich geschworen habe, für mein Land zu kämpfen. Gesprochen haben wir vor der Sendung darüber, dass es beim Thema Kriegsdienstverweigerung zwei Trends in Deutschland gibt. Zum einen steigt seit Jahresanfang die Zahl der Anträge auf Kriegsdienstverweigerung und zum anderen steigt auch die Zahl derer, die ihre Kriegsdienstverweigerung widerrufen.
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0: Der Hochsommer hat auch die österreichische Hauptstadt Wien fest im Griff. Dort allerdings flüchten sich viele Menschen nicht ins Schwimmbad, sondern fangen an zu stricken, hören wir gleich im Bericht unseres Korrespondenten David Freches. Schuld daran ist die Strickkünstlerin Sophie Frank, denn sie hat gemeinsames Stricken zu einer Eventreihe gemacht unter dem Motto Needles and Crime. Gestrickt wird nämlich in einem Wiener Programmkino, wozu gleich ein Krimi über die Leinwand flimmert. Mehr als 30.000 Menschen folgen Sophie Frank inzwischen auf Instagram und ihre Veranstaltungen sind regelmäßig ausgebucht.
4: Ich werde versuchen, ein Meshi-Dreieckstuch zu häkeln, was man so als Allrounder-Accessoire verwenden kann. Ich habe blau, lila und grün dabei und werde schauen, welche Farbe mir gleich am besten gefällt, wenn ich anfange.
6: Vanessa wartet im Eingangsbereich eines Wiener Kinos. Vor ihr ist die Kasse, hinter der Studentin liegen auf einer Theke keine Snacks aus, sondern Wolle, Garn und Nadeln. Vanessa geht im Hochsommer ins Kino, um dort zu stricken und zu häkeln.
7: Wir schauen heute The Balkonettes. Das ist ein Krimi und den schauen wir heute im Zuge der Veranstaltung Needles and Crime.
6: Das ist Sophie Frank. Sie lehnt in der letzten Reihe des Kinosaals an der Wand und macht einen entspannten Eindruck. Sophie Frank trägt schulterlange braune Haare, einen Pony und eine auffällige Hornbrille. Die Strickanleitungsdesignerin veranstaltet das gemeinsame Strick-Event Needles and Crime seit 4 Jahren.
8: Ich rufe jetzt besser an.
6: Die meisten im Publikum sind weiblich, um die 30 Jahre alt und modisch gekleidet. Vom Typ Hip und Studentin in einer Großstadt. Sarah ist bei Social Media auf den Geschmack gekommen.
7: Und jetzt sehe ich auch auf meinem Instagram die ganze Zeit so coole Sachen, die Leute machen. Und ich bin so, ich will das auch alles machen, weil es irgendwie cool, wenn man sagt, man hat das T-Shirt selbst gemacht.
6: Sarah sagt, das Leben sei so digital, sich während des Films auf Stricken und Häkeln zu konzentrieren, also etwas Analoges, das seien ihr die 10 Euro Eintritt wert. Und das sehen offenbar viele so, denn das Event ist regelmäßig ausverkauft, sagt Veranstalterin Sophie Frank außerhalb des Kinosaals. Mit ihren Strickveranstaltungen versucht sie das Hobby von gängigen Klischees zu befreien.
9: Ja, es ist so ein Oma-Hobby, aber gleichzeitig gibt's halt Strickanleitungen mit irgendwelchen kleinen, durchsichtigen Tops.
6: Aber auch wer weniger Haut zeigen und trotzdem eine Botschaft senden möchte, der sei bei ihr richtig, sagt Sophie Frank. Denn Stricken sei durchaus politisch.
9: Nicht jeder, nicht jede geht auf die Straße und schreit Parolen. Manche stricken einen Pulli und haben einen Spruch draufstehen. Das geht von rechts wird nur gestrickt über resist, über einfach nur das Wort nein.
6: Vanessa, die im Kino am Dreieckstuch häkelt, sagt, das Gemeinschaftsgefühl ist der Grund, warum sie auch im Hochsommer da ist. Das Zusammenkommen unter Gleichgesinnten.
0: Gemeinsames Stricken und gemeinsames Krimischauen in einem Wiener Programmkino. Davon hat uns gerade unser Korrespondent in Wien, David Freches, erzählt.
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10: 8 Uhr. Alkohol soll an allen Bahnhöfen verboten werden. Neue Förderregeln beim Heizungstausch gelten. Spanien feiert seine Fußball-Weltmeister. Das Wetter Sonne, Wolken und meist trocken bei 20 bis 26 Grad. Mein Name ist Katrin Rudolph. Guten Morgen. Die Deutsche Bahn plant ein komplettes Alkoholverbot an allen 5.400 Bahnhöfen in Deutschland. Bisher gilt das nur an großen Bahnhöfen wie Frankfurt, Hamburg und Köln. ARD-Reporter Frank Eichmann.
11: Es reicht. Wir greifen jetzt härter durch, sagt Bahnchefin Palla der Bild. Sie verspricht sich mehr Ordnung und Sicherheit auf Bahnhöfen und in Zügen, mehr Schutz von Mitarbeitern und Reisenden. Bis Mitte Oktober soll das Verbot von Bier, Wein oder Schnaps auf Bahnsteigen und in Bahnhofshallen bundesweit eingeführt sein, bestätigte die Bahn der Deutschen Presseagentur. Durchgesetzt von Bundespolizei und eigenen Sicherheitskräften droht bei illegalem Alkoholkonsum künftig ein sofortiger Platzverweis und im Wiederholungsfall ein dauerhaftes Hausverbot.
10: Die 10. Nacht in Folge haben die USA Ziele im Iran angegriffen. Nach Angaben des Militärs wurden militärische Einrichtungen beschossen, unter anderem Luftverteidigungssysteme und Startanlagen für Drohnen und Raketen. So sollten die Möglichkeiten Irans geschwächt werden, weiterhin Handelsschiffe in der Straße von Hormus anzugreifen. Das iranische Regime wiederum hat Länder mit US-Militärstützpunkten angegriffen, unter anderem Kuwait. US-Präsident Trump hat neue Zölle gegen das Nachbarland Kanada angeordnet. Nach Angaben aus Washington fällt künftig ein Aufschlag von 50% auf etliche Waren an. ARD-Korrespondent Martin Ganselmeier.
12: Trumps zusätzliche Zölle sollen in 30 Tagen in Kraft treten. Sie gelten für eine breite Palette von Produkten, darunter auch solche, die eigentlich unter das nordamerikanische Freihandelsabkommen fallen. Als Beispiele nannte das Weiße Haus Hockeyschläger, Wein und Zement. Der US-Präsident reagiere damit auf Kanadas, so wörtlich, diskriminierende Behandlung amerikanischer Produkte. Der kanadische Premierminister Mark Carney verteidigte die kanadischen Einfuhrbeschränkungen als Gegenmaßnahmen auf Trumps Zölle gegen sein Land.
10: Ab heute gelten neue Förderregeln für alle, die sich eine klimafreundliche Heizung einbauen lassen wollen, zum Beispiel eine Wärmepumpe. Grundlage ist das neue Gebäudemodernisierungsgesetz, das die schwarz-rote Koalition beschlossen hatte. ARD-Korrespondentin Lissy Kaufmann.
13: Die maximal förderfähigen Kosten sinken von 30.000 Euro auf zunächst 28.000 Euro und dann alle 6 Monate weiter um 750 Euro bis zum Jahr 2030. Das heißt aber nicht, dass ein Antragsteller diese Summe komplett erstattet bekommt. Maximal zahlt der Staat 80%. Die genaue Summe hängt jetzt stärker vom Einkommen ab als vorher. Relevant ist auch, ob noch mindestens ein minderjähriges Kind im Haushalt lebt.
10: In Mittelhessen ist eine 45-jährige Autofahrerin nach einem Verkehrsunfall zwischen Leun und Burg Solms gestorben. Sie war mit ihren beiden Kindern im Alter von 10 und 12 Jahren auf der kurvigen Straße unterwegs, als sie mit dem Auto eines 18-Jährigen zusammenstieß. Die Frau wurde eingeklemmt, musste von der Feuerwehr befreit werden und starb später. Die Kinder konnten gerettet werden. Der 18-jährige Autofahrer wurde verletzt. In Madrid haben rund 2 Millionen Fußballfans die spanische Nationalmannschaft nach ihrem Titelgewinn bei der Weltmeisterschaft gefeiert. Das Team fuhr gestern stundenlang in einem offenen Doppeldeckerbus durch die Hauptstadt. Vor dem Rathaus gab es dann eine große Party, die bis in die Nacht andauerte. Die spanischen Fußballer waren gestern aus den USA zurückgekommen. Im WM-Finale hatten sie sich am Sonntag mit 1:0 gegen Argentinien durchgesetzt. Es ist das zweite Mal nach 2010, dass Spanien den Weltmeistertitel geholt hat. Und das passiert heute noch. Am Duisburger Landgericht beginnt der Prozess gegen einen ehemaligen Chefarzt. Dem 60-jährigen Kinder- und Jugendpsychiater wird vorgeworfen, sich wiederholt an seinen jungen Patienten vergangen zu haben. Und Verteidigungsminister Pistorius kommt nach Kassel. Er besucht im Rahmen seiner Sommertour das Rüstungsunternehmen KNDS. Das waren die Nachrichten. Das Wetter. Heute gibt es im Süden viel Sonnenschein, im Norden mehr Wolken und im Tagesverlauf auch einzelne Schauer bei 20 bis 26 Grad. In der Nacht bleibt es trocken und es kühlt ab auf 13 bis 8 Grad. Morgen erst Sonne und Wolken, später im Norden auch mal Schauer, 18 bis 26 Grad. Die weiteren Aussichten: am Donnerstag mal sonnig, mal dichte Wolken, im Norden und Osten einzelne Schauer bis 24 Grad. Am Freitag viel Sonnenschein und nur lockere Wolken bis 28 Grad. Die Zeit 8.05 Uhr.
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10: A5 Heidelberg Richtung Frankfurt zwischen Darmstädter Kreuz und Langenmöhrfelden. 5 Kilometer Stau nach einem Unfall im Baustellenbereich. Die Fahrbahn ist auf einen Fahrstreifen verengt. A5 Frankfurt Richtung Darmstadt zwischen Langenmöhrfelden und Weiterstadt. 3 Kilometer Stau. A44 Dortmund Richtung Kassel zwischen Zierenberg und Kassel-Bad Wilhelmshöhe. 6 Kilometer Stau nach einem Lkw-Unfall auf dem linken Fahrstreifen. A67 Darmstadt Richtung Mönchhof-Dreieck zwischen Groß-Gerau und Rüsselsheim-Ost, 3 Kilometer stockender Verkehr. Und im Main-Kinzig-Kreis ist die L31 78 zwischen Romstal und Bad Soden in beiden Richtungen wegen Bergungsarbeiten nach einem Unfall gesperrt.
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0: Guten Morgen. Jetzt im Sommer denkt wahrscheinlich kaum jemand von uns ans Heizen. Es sei denn, der ein oder die andere plant, sich eine neue Heizung einbauen zu lassen. Denn dafür ist jetzt, da die Heizung nicht laufen muss, ein geeigneter Zeitpunkt. Und wer auf klimafreundliche Heizungen umsteigt, bekommt sogar Geld vom Staat. Von heute an, ab dem 21. Juli, allerdings nicht mehr ganz so viel Geld wie bisher. Mehr darüber erfahren wir jetzt von Lissi Kaufmann aus unserem Berliner Hauptstadtstudio. Und sie beantwortet zunächst mal die Frage, ob die Bundesregierung denn klimafreundliches Heizen ab sofort nicht mehr unterstützen will.
14: Doch, das will sie, aber eben nicht mehr so stark wie bisher. Das liegt zum einen daran, dass die Bundesregierung sparen muss. Auch das Wirtschafts- und Energieministerium von Katharina Reiche. Man arbeitet da jetzt ein bisschen mit Tricks. Man schichtet Geld um. Aus dem Klima- und Transformationsfonds zum Beispiel wird Geld abgezogen. Und das ist ja der Fonds, aus dem das Geld kommt für den Heizungstausch. Und deshalb sinkt die Fördersumme. Die Bundesregierung hat sich in dem Zusammenhang auch gefragt, wieso schütten wir die Hilfe eigentlich mit der Gießkanne aus? Da gibt es ja durchaus Menschen, die verdienen ganz gut. Denen reicht vielleicht ein kleiner staatlicher Anreiz, sozusagen als Anstupser, um klimafreundlich umzurüsten. Und deshalb will die Bundesregierung die Hilfe jetzt stärker sozial staffeln.
0: Und das soll dann im Einzelnen so aussehen.
14: Also zunächst mal hat die Bundesregierung die maximal förderfähigen Kosten gesenkt. Bislang waren es 30.000 Euro, jetzt sind es nur noch 28.000 Euro und diese Summe, die sinkt weiter in den kommenden Jahren. Das heißt jetzt aber nicht, dass ein Antragsteller die Summe komplett erstattet bekommt. Maximal zahlt der Staat davon 80%. Die genaue Summe, die hängt jetzt stärker vom Einkommen ab. Ein Haushalt mit einem Jahreseinkommen bis zu 30.000 Euro zum Beispiel kann bis zu 80% der förderfähigen Kosten erstattet bekommen. Wenn das Jahreseinkommen jetzt aber über 50.000 Euro liegt, dann gibt es nur etwa halb so viel Geld. Ein bisschen anders sieht es aus, wenn noch ein minderjähriges Kind im Haushalt lebt, dann darf das Haushaltseinkommen etwas höher liegen.
0: Das heißt also, die Bundesregierung will offenbar gezielter fördern.
14: Ja, so sieht's aus. Und es ist sogar noch ein weiterer Schritt geplant, um die Förderung zu lenken und die heimische Industrie zu unterstützen. Und zwar ab dem kommenden Jahr. Dann will man einen Unterschied machen, ob die Wärmepumpe, die man kauft, in der EU hergestellt worden ist oder zum Beispiel aus China kommt. Und wer sich dagegen eine EU-Wärmepumpe entscheidet, der soll dann ab kommendem Jahr weniger Förderung bekommen.
0: Soweit unsere Hauptstadtkorrespondentin Lissi Kaufmann. Sie hat uns darüber informiert, was sich beim Tausch von Heizungen ab heute an der staatlichen Förderung ändert. Der Krieg am Persischen Golf belastet die Weltwirtschaft und damit auch die Exportnation Deutschland, also uns. Die Auswirkungen spüren wir in vielen Bereichen unseres Alltags, im Supermarkt, an der Tankstelle, im Urlaub. Überall wird's teurer. Welche Rezepte stehen nun der schwarz-roten Regierungskoalition noch zur Verfügung, um diese Belastungen abzumildern? Aus Berlin berichtet unsere Hauptstadtkorrespondentin Anne-Kathrin Mellmann.
15: Mit dem Beginn des Sommers endete der Tankrabatt, aber nicht der Krieg am Persischen Golf. Öl ist teuer, Sprit ebenso und dadurch vieles andere. Kanzler Friedrich Merz von der CDU sieht das Problem für die Wirtschaft.
16: In dem Augenblick, wo der Ölpreis deutlich über 100 Dollar für den Barrel Öl geht, haben wir ein massives Energieversorgungsproblem zusätzlich. Wir sind stark von der Weltkonjunktur, von der Weltwirtschaft abhängig. Also wir haben einen Teil in der eigenen Hand, aber bei weitem nicht alles.
15: Dinge in der eigenen Hand, das war zum Beispiel der Tankrabatt. CDU-Politiker Sepp Müller berät in einer Taskforce gemeinsam mit dem Koalitionspartner SPD über Mittel und Wege, um die Menschen zu entlasten.
17: Stand heute sehen wir noch keinen Anlass einzugreifen, weil wir können nicht mit dem Steuereuro gegen Kriege in der Welt ansubventionieren. Die 1,6 Milliarden Euro, die uns der Tankrabatt, die der Steuerzahler der Tankrabatt gekostet hat, fehlt uns an anderer Stelle. Wenn wir noch einmal eingreifen würden, würden wir uns um diejenigen kümmern, die wirklich Hilfe benötigen, also deutlich zielgenauer.
15: Direktzahlungen, Kfz-Steuer, Pendlerpauschale, all diese Ideen würden zurzeit in den zuständigen Ministerien geprüft, so Müller. Ein viel größeres Paket für Menschen und Wirtschaft fordert Ines Schwertner, linken Co-Chefin.
18: Spritpreisdeckel und Übergewinnsteuer, jetzt für die Mineralölkonzerne, aber auch wieder die Wiedereinführung des 9-Euro-Tickets, ein Energiekrisengeld, was direkt ausgezahlt wird, damit die Menschen direkt entlastet werden und bei den Lebensmitteln eben die Mehrwertsteuersenkung auf die Grundnahrungsmittel.
15: Dort wird es noch teurer werden, warnt der Ökonom Marcel Fratscher vom Deutschen Institut für Wirtschaftsforschung, DIW. Deshalb solle die Regierung nicht länger warten.
19: Der richtige Weg für die Bundesregierung wäre eine sogenannte Energiekostenpauschale, so wie sie auch schon 2023 umgesetzt wurde, die beinhaltet 300 Euro für jeden Erwachsenen direkte Auszahlung. Das hätte verschiedene Vorteile. Es könnte sehr schnell umgesetzt werden. Ja, es würden alle von profitieren, aber vor allem Menschen mit geringen Einkommen deutlich stärker, die jetzt beispielsweise durch den Tankrabatt leer ausgehen. Und es würden auch Menschen davon profitieren, die beispielsweise keinen Job haben, wie Rentnerinnen und Rentner oder Studierende.
15: Für eine Direktzahlung braucht der Staat die IBANs der Menschen, die Kontodaten. Aber nach Auskunft der Bundesregierung liegt nur knapp ein Fünftel vor. Eine Ausrede, meint Grünen-Finanzpolitikerin Katharina Beck.
20: Natürlich würden alle, wenn sie es wirklich wüssten und dass da etwas kommt, dann auch ihre IBAN hinterlegen. Und selbst wenn es dann nicht alle tun, dann ist es ein freies Land.
15: Ein Weg, den Beck einfach und gerecht nennt. Die Kosten für den Staat allerdings ein Vielfaches mehr als für den Tankrabatt.
0: Was tun gegen die wirtschaftlichen Folgen, die der Krieg am Persischen Golf für uns hier in Deutschland hat? Antworten auf diese Frage haben wir gerade im Bericht unserer Hauptstadtkorrespondentin Anne-Kathrin Mellmann gehört. Auch der Libanon ist in diesen Krieg verwickelt, denn im Libanon agiert die pro-iranische Hisbollah-Miliz. Sie agiert gegen Israel, den Verbündeten der USA im Krieg gegen den Iran. Und die israelische Armee greift dementsprechend den Libanon an, um die Hisbollah zu treffen. Aber mit ihren Angriffen trifft sie auch die libanesische Zivilbevölkerung. Heute nun kommt der libanesische Präsident Joseph Aoun zu Besuch nach Washington, um mit US-Präsident Trump weiter über einen möglichen Frieden mit Israel zu sprechen.
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0: Bei diesem Besuch geht es zum Beispiel um ein Abkommen, das die US-Regierung vermittelt hat zwischen dem Libanon und Israel. Dieses Abkommen sieht vor, dass sich israelische Truppen nur dann vollständig aus dem Libanon zurückziehen, aus dem Südlibanon, wenn die Hisbollah entwaffnet wird. Die Miliz lehnt das aber kategorisch ab. Und weil die Hisbollah vom Iran unterstützt wird und ihrerseits dessen Verbündeter ist, geht es auch um den künftigen Einfluss des Irans im Libanon. Vor der Sendung habe ich darüber mit dem Nahostexperten Guido Steinberg von der Stiftung Wissenschaft und Politik gesprochen und ich habe ihn gefragt, ist der Besuch des libanesischen Präsidenten in Washington vor allem ein Signal, dass die US-Regierung den Libanon aus dem Einflussbereich des Irans herauslösen will?
21: Ja, das ist auf jeden Fall die amerikanische Politik. Mit amerikanischer Unterstützung ist Joseph Aoun, der aktuelle Präsident, ins Amt gekommen. Auch der Ministerpräsident Salam ist ein Kandidat Washingtons. Und die Einladung ins Weiße Haus nach Washington, das sind ganz deutliche Signale, dass es den Amerikanern ernst damit ist, die libanesische Regierung zu stärken.
0: Die pro-iranische Hisbollah-Miliz im Libanon hat die Vereinbarung zwischen dem Libanon und Israel bereits als Demütigung bezeichnet und lehnt eine Entwaffnung kategorisch ab. Welche Mittel hätte denn der libanesische Staat überhaupt, um eine so mächtige Miliz zu entwaffnen?
21: Ja, der libanesische Staat ist tatsächlich sehr, sehr schwach. Der libanesische Staat hat natürlich eine Armee und Polizeikräfte. Allerdings ist die Armee wahrscheinlich nicht in der Lage, die Hisbollah zu entwaffnen, gegen deren Willen zu entwaffnen. Und das liegt vor allem an zwei Dingen. Einerseits ist die libanesische Armee nicht so kampfstark wie die Hisbollah, obwohl sich da aufgrund der israelischen Angriffe der letzten Jahre vielleicht etwas geändert haben könnte. Noch wichtiger aber ist zweitens, dass in der libanesischen Armee sehr viele Schiiten dienen und man davon ausgeht, dass viele von denen im Falle eines Konflikts nicht gegen die schiitische Hisbollah kämpfen würden, vielleicht sogar gegen ihre Kameraden in der libanesischen Armee. Da gibt es unterschiedliche Auffassungen zu. In jedem Fall müsste man befürchten, dass bei einem größeren Konflikt die libanesische Armee sogar auseinanderfällt.
0: Das heißt, vor dem Hintergrund dessen, was Sie jetzt geschildert haben, haben diejenigen womöglich recht, die vor der Gefahr eines neuen Bürgerkriegs im Libanon warnen?
21: Ja, das ist durchaus eine Gefahr. Die Spannungen zwischen der aktuellen Regierung, also zwischen dem Präsidenten, dem Ministerpräsidenten einerseits und der Hisbollah, die haben in den letzten Monaten zugenommen. Die Hisbollah ist nicht mehr so stark wie noch vor 2 oder 3 Jahren und hält sich deswegen sehr häufig zurück. Aber wenn tatsächlich eine Regierung versuchen sollte, mithilfe der Armee, mithilfe der regierungsloyalen Sicherheitsbehörden, die Hisbollah zu entwaffnen. Das könnte tatsächlich zu einem Waffengang führen.
0: Wie wichtig ist denn die Hisbollah heute noch für das Regime im Iran? Ist sie nach wie vor dessen wichtigster Verbündeter in der arabischen Welt?
21: Ja, vielleicht ist die Hisbollah nicht mehr der allerwichtigste Verbündete. Wir haben das schon in den letzten Tagen gesehen, dass Iran nun mit einer Sperrung des Südeingangs zum Roten Meer droht. Dort sitzen die Houthis, die als Verbündete enorm an Bedeutung gewonnen haben. Der Unterschied zur Hisbollah ist aber, dass die Houthis doch einen recht weitgehenden eigenen Entscheidungsspielraum haben, während die Hisbollah ein fast 100-prozentiger iranischer Klient ist. Und wir haben deshalb gesehen, dass Iran in den letzten Monaten auch immer wieder Versuche unternimmt, die Hisbollah erneut zu stärken, dafür zu sorgen, dass sie im Kampf gegen Israel bestehen kann. Diese Versuche werden voraussichtlich nicht enden. Und es ist durchaus möglich, dass die Hisbollah irgendwann einmal wieder der starke iranische Verbündete wird, der sie dereinst mal war.
0: Wenn nun der libanesische Präsident Aoun mit Donald Trump, dem US-Präsidenten, über die Zukunft seines Landes spricht, geht es ihm dabei in erster Linie um ein Abkommen zwischen seinem Land und Israel oder geht es ihm letztlich um die viel größere Frage, ob der Libanon sich eben künftig stärker als ein souveräner Staat behaupten kann und nicht mehr im Spannungsfeld zwischen den USA, Israel und dem Iran sein Dasein fristen muss?
21: Ja, wir müssen immer davon ausgehen, dass auch eine moderat pro-israelische Führung in Beirut, wie wir die im Moment sehen, die Israelis nicht gerade liebt. Es geht natürlich dem Präsidenten Aoun in allererster Linie darum, den Libanon wieder zu einem souveränen Staat zu machen, der die Kontrolle über sein Staatsgebiet hat, wo nicht ein pro-iranischer Akteur letzten Endes die stärkste Macht vor Ort ist. Wir können davon ausgehen, dass Herr Aoun ein christlicher Nationalist ist, der zurück will zu einem Libanon, wie es ihn vielleicht noch nie gegeben hat, also einen einigen Libanon, einen souveränen Libanon, in dem die Iraner, die Syrer, die Israelis keine Rolle mehr spielen. Und ja, wir haben es nicht mit einem Handlanger Israels zu tun.
0: Sagt Guido Steinberg, Nahostexperte bei der Stiftung Wissenschaft und Politik. Vor der Sendung habe ich mit ihm über den Libanon gesprochen, denn aus gegebenem Anlass heißt das Thema heute Morgen hier in HR Info zwischen Hoffnung und Konflikt. Libanons Präsident in Washington.
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0: Nur mal zum Vergleich. In den vergangenen 10 Jahren bis heute haben hier in Deutschland 3 Menschen an der Spitze der Regierung gestanden nacheinander. Angela Merkel, Olaf Scholz und jetzt Friedrich Merz. In Großbritannien waren es im selben Zeitraum 7, wobei der 7. erst seit gestern im Amt ist. Andy Burnham, der neue britische Premierminister. Wird er länger bleiben als seine Vorgängerinnen und Vorgänger und mehr Erfolg haben als sie? Unsere Korrespondentin Franziska Hoppen, die in den letzten Jahren schon einige kommen und gehen sah durch die Tür des Amtssitzes Downing Street No. 10 in London, sagt uns jetzt, welchen Eindruck Andy Burnham bisher auf sie gemacht hat.
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3: Gleich am ersten Tag brach der frisch gebackene Premierminister Andy Burnham mit den verstaubten Traditionen. Das war das Erste, was den politischen Kommentatoren, den Journalisten und der Twitter-Bubble in Großbritannien auffiel. Statt wie sein Vorgänger Keir Starmer, der stets etwas steif am Rednerpult stand, hielt Burnham seine erste Rede vor der 10 Downing Street völlig frei. Kein Pult, keine Notizen, nur Inbrunst. Eine neue Lockerheit zieht in die 10 Downing Street ein, solche Gesten zählen. Andy Burnham tritt sein Amt als neuer Premier in einer Zeit an, in der äußere Eindrücke oft wichtiger scheinen als Ergebnisse. Denn die Bilanz von Ex-Premier Starmer ist nach 2 Jahren objektiv betrachtet nicht so schlecht. Mehr Rechte für Arbeitnehmer, mehr Rechte für Mieter, mehr kostenlose Frühstücke für Kinder in Schulen, mehr kostenlose Kinderbetreuung, ein auf der internationalen Bühne wieder ernstzunehmendes, sich der EU annäherndes Großbritannien, um nur einige Punkte zu nennen. Nur hängen blieben andere. Die Fehltritte Starmers, der Schlingerkurs hier und da, der mangelnde Optimismus, aufgebauscht und ausgeschlachtet von Medien, sozialen Netzwerken, Algorithmen und einem Westminster, die von Entrüstung leben, für die Wut und Konflikt lukrativ sind. Starmer, fast demonstrativ trocken und bedacht, weigerte sich in der Regel, dieses Spiel zu spielen. Andy Burnham könnte besser darin sein. Der König des Nordens, wie er mit Spitznamen heißt, hat selbst das ein oder andere populistische Bild zu bieten, das etwa des elitären, snobistischen Westminsters fernab der Lebensrealität des abgehängten Nordens. Allerdings liegt er damit auch nicht ganz falsch. Schnelle, einfache Lösungen wird jedoch auch Burnham in Zeiten der Polykrise nicht parat haben. Er wird mit denselben Herausforderungen wie Starmer und einem womöglich noch kürzeren Geduldsfaden der Briten kämpfen müssen. Doch viele sehnen sich eben nach einem nahbaren Premier, der die alltäglichen Sorgen versteht außerhalb Londons, wo die Gehälter nicht überproportional hoch sind, der Bus nicht alle 2 Minuten kommt, die Läden nicht 24/7 aufhaben. Nach einem Premier, der ihre Sprache spricht. Die Kultur der Entrüstung jedoch dürfte sich mit Burnhams versöhnlichem Plan, die Kommunen und Regionen zu stärken, so das ganze Land mit an den Tisch zu holen, nicht zufrieden geben.
0: Die Meinung unserer Korrespondentin in London, Franziska Hoppen, zum neuen Premierminister Andy Burnham.
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0: Sie sind wieder daheim, die Weltmeister daheim in Spanien, euphorisch begrüßt von ihren Fans.
22: Das hier ist unbeschreiblich. Es gibt keine Gefühle, keine Worte für das, was wir gerade fühlen. Das bedeutet mir so viel. Es ist der erste WM-Sieg, den ich erleben kann und ich bin so glücklich. Das ist ein historischer Moment. Seit 2010 haben wir nicht gewonnen.
0: Aber am Sonntagabend haben sie gewonnen, das Finale der Fußball-Weltmeisterschaft der Männer 2026 mit 1:0 gegen die argentinische Mannschaft. Und gestern sind sie dann zurückgekehrt in die spanische Hauptstadt Madrid, um sich dort beglückwünschen und feiern zu lassen. Unser Korrespondent in Madrid, Nicolas Buschlöter, hat sie und ihre Fans dabei beobachtet.
23: Bei ihrer Ankunft am Montagnachmittag am Madrider Flughafen waren den spanischen Spielern die Strapazen des Vortags noch deutlich anzumerken. So schien mancher Augenring fast dicker als die Wade. Beim Empfang beim spanischen König hatten die Spieler zumindest die kurzen Hosen gegen feinen Zwirn eingetauscht. König Felipe sprach den Gästen seine Gratulation von ganzem Herzen aus.
24: Lo principal, enhorabuena.
23: Ihr habt eine wahre Odyssee hingelegt, so eine lange Reise mit so viel Anstrengungen. Euer Triumph ist episch. Weiter sagte Felipe, die Spieler hätten einen Sieg für ganz Spanien errungen und seien dabei als wahres Team aufgetreten. Der König hob hervor, dass zum ersten Mal die spanischen Fußballfrauen und Männer gleichzeitig Weltmeister seien. Weiter ging es für die Spieler zum Regierungssitz des spanischen Ministerpräsidenten, wo es ebenfalls viel Lob von Pedro Sanchez gab, aber auch gleich neuen Druck. Ihr habt jetzt die beiden letzten Finale gewonnen. Wieso nicht auch die WM 2030, wenn wir die Gastgeber sind? Am Cibelesbrunnen im Herzen Madrids hatten sich inzwischen über 100.000 Fans versammelt, um die Weltmeister am Ende ihres Triumphzugs zu empfangen. 2 junge Frauen freuten sich auf ganz viel Party. Das passiert wirklich nicht alle Tage. Wir sind schließlich Weltmeister. Der oben offene Doppeldeckerbus mit den spanischen Spielern und der Aufschrift Könige der Welt kämpfte sich mehrere Stunden lang durch die Innenstadt vor. Links und rechts ein rotes Fahnenmeer, Jubel auch von den Balkonen. Behörden sprachen im Vorfeld von bis zu 1 Million Fans an den Straßenrändern. Viele von ihnen hatten Sonnenschirme als Schutz vor der brütenden Hitze mitgebracht. Das Bad in der Menge dürfte den spanischen Spielern und Fans noch lange im Gedächtnis bleiben. Oder zumindest bis zum nächsten WM-Triumph.
0: Siegesfeier in Madrid, nachdem die spanische Nationalmannschaft Fußball-Weltmeister geworden ist. Unser Mann bei der Feier war der Kollege Nicolas Buschlüter, unser Korrespondent in Madrid. Eintracht Frankfurt bastelt unterdessen weiter am Kader für die kommende Bundesliga-Saison mit dem Ziel, sich wieder für den europäischen Wettbewerb zu qualifizieren. Ein Neuer im Team ist der Mittelfeldspieler Noel Aseco. Und was wir über ihn und seine künftige Rolle bei der Eintracht wissen sollten, das sagt uns jetzt unser Sportreporter Daniel Höher.
4: Besonders ein Frankfurter dürfte sich auf Eintracht-Neuzugang Noel Aseco freuen. Denn Abwehrspieler Namdi Collins klang auf Social Media vor ein paar Tagen so.
5: Wenn du einen Spieler noch verpflichten könntest, wen würdest du holen?
7: Das ist eine gute Frage. Ich würde sagen Aseco von Bayern München.
4: Heute wurde er dann vorgestellt, dieser Aseco von Bayern München, der jetzt Aseco von Eintracht Frankfurt ist. Er und Collins kennen sich von der U21-Nationalmannschaft. Deshalb war nach dem Angebot der Eintracht klar.
8: Dann habe ich kurz auch mit Namdi geschrieben.
4: Und dann war die Sache eingetütet. Wobei, ein paar mehr Argumente fallen dem Mittelfeldmann dann doch ein.
8: Ich hatte tolle Gespräche mit dem Verein, ein tolles Gespräch mit dem Trainer. Und alles hat mich so überzeugt, hierher zu kommen. Der klare Plan, den die mit mir hatten, um mich weiterzuentwickeln.
4: Und auch der erste Eindruck von der Eintracht passt.
8: Ich wurde sehr gut aufgenommen, sehr positiv. Ich nehme eine positive Energie auf. Alle Menschen hier sind super nett und sehr sympathisch.
4: Seine fußballerischen Wurzeln hat er in Berlin. Kicken im Käfig klingt wie der Titel eines Films über fußballspielende Gefängnisinsassen, beschreibt aber vor allem die sportliche Prägung von Noel Aseco auf den als Käfig bezeichneten Bolzplätzen Berlins treffend.
8: Ich bin aufgewachsen in Berlin-Neukölln, auf dem Kiez, Straßenfußballer bin ich. Da geht's auch nur darum zu gewinnen. Wenn man den Ball verliert, dann will man sofort wieder den Ball haben, weil ich denke, hinterherlaufen möchte keiner. Straßenfußball hat man sehr viel gelernt.
4: Ein Kämpfer, aber auch einer, der mit dem Ball spielen kann. Der Vergleich zu einem französischen Weltmeister liegt nahe.
8: Ich bin so N'Golo Kanté-like. Ich finde, ich bringe viel Intensität mit. Ich bin mutig, auch zweikampfstark gegen den Ball. Also ich möchte den Ball haben, ich möchte Spiele gewinnen.
4: Ein Gesamtpaket im zentralen Mittelfeld, ein kleiner N'Golo Kanté. Vergangene Saison ausgeliehen von den Bayern an Zweitligist Hannover, dort den Aufstieg zwar verpasst mit 9 Scorern und fast ebenso vielen gelben Karten, einer der auffälligsten, sein trockener Kommentar.
8: Manchmal ist es ein Zeichen dafür, dass ich da bin.
4: Noel Aseco ist kein Mann der großen Worte, er lässt lieber Taten sprechen, das mögen sie hier in Frankfurt. Kumpel Namdi Collins übrigens entwickelte sich bei der Eintracht immerhin zum Nationalspieler. Noch so ein Ziel von Aseco.
8: Ich glaube, jeder möchte einmal irgendwann eines Tages für die A-Nationalmannschaft spielen. Ich denke, das sollte dann auch natürlich auch mein Ziel sein, weil warum nicht?
4: Warum nicht also der nächste Youngster, der in Frankfurt Nationalspieler wird? Noel Aseco würde sicherlich nicht Nein sagen.
0: Noel Aseco, der neue Mittelfeldspieler bei Eintracht Frankfurt. Unser Sportreporter Daniel Höhr hat ihn uns gerade vorgestellt.
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0: Mit Lilli-Marie Hiltscher.
24: Nach den jüngsten Verlusten hat sich der DAX gestern etwas beruhigt. Der deutsche Leitindex schloss minimal im Plus und dürfte heute ähnlich in den Tag starten. Denn es gibt erste, noch sehr vage Anzeichen für eine Entspannung im Nahen Osten. Die Lage dort bleibt aber unübersichtlich. So ist einerseits von einem Vorschlag für eine erneute Waffenruhe die Rede. Vermittler sollen dem Iran einen Waffenstillstand von 10 Tagen vorgeschlagen haben. Andererseits drohen die vom Iran unterstützten Houthi-Rebellen mit einer Seeblockade gegen Saudi-Arabien und auch die US-Angriffe auf den Iran gehen weiter. Aktuell überwiegt aber die Hoffnung auf Entspannung. Der Ölpreis gibt am Morgen etwas nach. Ein Fass der Sorte Brent kostet knapp $89. Die asiatischen Börsen reagieren darauf positiv. Der japanische Leitindex Nikkei legt um mehr als 1% zu. An den US-Börsen herrschte gestern dagegen noch etwas Zurückhaltung. Viele Investoren warten auf wichtige Quartalszahlen großer Tech-Konzerne wie Alphabet und Intel. Sie gelten als Test, wie stark der KI-Boom die Gewinne tatsächlich treibt. Für zusätzliche Unruhe sorgt ein großer Deal in Hollywood. Die geplante Übernahme von Warner Brothers durch Paramount ist vorerst gestoppt. Eine US-Richterin hat den mehr als 100 Milliarden schweren Zusammenschluss für 2 Wochen auf Eis gelegt. Der Grund? 12 Bundesstaaten klagten, sie befürchten weniger Wettbewerb bei Blockbustern und mehr Druck auf die Kinos.
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10: 8.30 Uhr. Alkohol soll an allen Bahnhöfen verboten werden. Pistorius besucht KNDS in Kassel. Spanien feiert seine Fußball-Weltmeister. Das Wetter: Sonne, Wolken und meist trocken bei 20 bis 26 Grad. Mein Name ist Katrin Rudolph. Guten Morgen. Egal ob Bier, Wein oder Schnaps, die Deutsche Bahn will Alkohol an allen Bahnhöfen verbieten. Die Bild-Zeitung berichtet, dass das Verbot bis Ende Oktober bundesweit eingeführt werden soll. Aus der Nachrichtenredaktion Marco Schleicher.
13: Wir greifen jetzt noch härter durch, sagt Bahnchefin Paller. Es geht ihr um mehr Sicherheit und weniger Streitigkeiten durch Alkoholeinfluss. Mit dem Verbot sollen Bahnmitarbeitende und Reisende besser geschützt werden. Geplant ist, dass man in Zukunft weder am Bahnsteig noch in den Bahnhofshallen Alkohol trinken darf. Ausnahme in der Bahnhofsgastronomie. Kontrollieren solle das Verbot die DB Sicherheit und die Bundespolizei. Wer sich nicht dran hält, bekommt einen sofortigen Platzverweis und riskiert ein dauerhaftes Hausverbot.
10: Bundeskanzler Merz hat gestern Abend zum ersten Mal mit dem neuen britischen Premier Burnham telefoniert. Der Labour-Politiker war vorher von König Charles zum neuen Regierungschef ernannt worden und hatte sein Kabinett vorgestellt. Nach Angaben der Bundesregierung waren sich Merz und Burnham in dem Gespräch einig, die enge Zusammenarbeit ihrer Länder fortzusetzen. Auch die Unterstützung der Ukraine soll weitergehen. In Ungarn geht die Suche nach einem Präsidenten oder einer Präsidentin weiter. Die Schachgroßmeisterin Judit Polgar will das Amt nicht übernehmen. Die 49-Jährige war die Wunschkandidatin des neuen Ministerpräsidenten Modior. Polgar erklärte, sie fühle sich nicht stark genug, die historische Verantwortung zu übernehmen, eine gespaltene Nation zu einen. Bundesverteidigungsminister Pistorius besucht heute das Rüstungsunternehmen KNDS in Kassel. Er will sich den Betrieb anschauen und mit Belegschaft und Geschäftsführung sprechen. Die Bundesregierung hatte im Juni beschlossen, mit 40% bei KNDS einzusteigen. Die Kosten dafür werden auf mehr als 7 Milliarden Euro geschätzt. Einen konkreten Termin gibt es aber noch nicht. KNDS baut unter anderem den Kampfpanzer Leopard 2 und beschäftigt in der Region Kassel rund 2400 Menschen. Auf der A5 in Südhessen brauchen Autofahrer diese Woche mehr Zeit, wenn sie abends und nachts in Richtung Süden wollen. Denn die Autobahn wird dann zwischen Heppenheim und Hemsbach gesperrt. HR-Reporter Mike Markloff.
25: Grund sind Arbeiten an der Asphaltdecke. Wie mir die zuständige Autobahn GmbH mitgeteilt hat, haben die vielen schweren Brummis die Fahrbahndecke teilweise verschoben bzw. Unebenheiten reingedrückt. Deshalb wird die Autobahn die ganze Woche zwischen 19 Uhr abends und 6 Uhr morgens Richtung Süden komplett gesperrt. Der Verkehr muss an der Anschlussstelle Heppenheim von der Autobahn runter und über die Umleitung U86 fahren.
10: Bis in die Nacht hinein hat Spanien seine Fußballnationalmannschaft nach dem Sieg bei der WM gefeiert. Das Team hatte sich am Sonntag zum zweiten Mal nach 2010 den Titel geholt. Rund 2 Millionen Menschen versammelten sich in der Hauptstadt Madrid, wo die Fußballer in einem Bus durch die Straßen fuhren. ARD-Reporter Nicolas Buschlüter.
23: Der oben offene Doppeldeckerbus mit den spanischen Spielern und der Aufschrift Könige der Welt kämpfte sich mehrere Stunden lang durch die Innenstadt vor. Links und rechts ein rotes Fahnenmeer, Jubel auch von den Balkonen. Viele Fans hatten Sonnenschirme als Schutz vor der brütenden Hitze mitgebracht. Das Bad in der Menge dürfte den spanischen Spielern und Fans noch lange im Gedächtnis bleiben. Oder zumindest bis zum nächsten WM-Triumph.
10: Und das passiert heute noch. Bundesinnenminister Dobrindt, BKA-Präsident Münch und die Missbrauchsbeauftragte des Bundes Klaus legen aktuelle Zahlen zum Thema Kindesmissbrauch vor. Grundlage sind die Daten aus der polizeilichen Kriminalstatistik. Und bei seiner Afrika-Tour reist Außenminister Wadefuhl von Mauretanien weiter nach Nigeria. Ziel seiner Reise ist der Aufbau neuer strategischer

0: den Fahrstreifen verengt. A5 Kassel Richtung Frankfurt zwischen Gambacher Kreuz und Obermörlen 3 Kilometer stockender Verkehr nach einem Unfall. A5 Frankfurt Richtung Darmstadt in der Abfahrt Langenmörfelden steht ein brennender PKW. A6 Heilbronn Richtung Mannheim zwischen Kreuz Mannheim und Viernheimer Kreuz 2 Kilometer stockender Verkehr nach einem Unfall auf dem rechten Fahrstreifen. Und A44 Dortmund Richtung Kassel zwischen Zierenberg und Kassel-Bad Wilhelmshöhe 8 Kilometer Stau nach einem LKW-Unfall auf dem linken Fahrstreifen.
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2: Guten Morgen. Jens Spahn ist seit Samstag nicht mehr Vorsitzender der Unionsfraktion im Bundestag. Die Fraktion wird seitdem kommissarisch von CSU-Landesgruppenchef Alexander Hoffmann, dem ersten stellvertretenden Vorsitzenden, geleitet. Aber natürlich soll der Fraktionsvorsitz für die Union, ein sehr wichtiger Posten innerhalb der Regierungskoalition, dauerhaft neu besetzt werden. Und zwar in genau 8 Tagen am 29. Juli. Die beiden Parteichefs von CDU und CSU, Bundeskanzler Friedrich Merz und Bayerns Ministerpräsident Markus Söder, haben gemeinsam das Vorschlagsrecht. Wen sie vorschlagen werden, wissen wir noch nicht, aber eines fällt auf. In der öffentlichen Diskussion über die Nachfolge von Jens Spahn sind bislang fast ausschließlich Männer im Gespräch. Kanzleramtschef Thorsten Frey, CDU-Generalsekretär Carsten Linnemann, Innenminister Alexander Dobrindt. Die einzige Frau, die in diesem Zusammenhang genannt wurde, ist Gesundheitsministerin Nina Warken und auch ihr werden eher Außenseiterchancen eingeräumt. Heute Morgen habe ich mit der Politikwissenschaftlerin Professor Ursula Münch, Direktorin der Akademie für politische Bildung in Tutzing, gesprochen. Und ich habe sie gefragt, welche Frauen in der Union wären denn aus ihrer Sicht eine gute, vielleicht sogar ideale Besetzung für die Fraktionsspitze?
3: Da muss man tatsächlich ein bisschen länger nachdenken. Und zwar würde mir jetzt auch Frau Warken durchaus einfallen, die Gesundheitsministerin, die ja auch Bundesvorsitzende der Frauenunion ist. Aber dann fällt einem so schnell eigentlich niemand ein, was eben auch damit zu tun hat, nicht, dass es keine guten Frauen in der Union gäbe, aber dass es einfach wesentlich weniger sind als in den anderen Parteien.
2: Woran liegt das? Der Frauenanteil bei den Bundestagsabgeordneten ist ja auch bei CDU und CSU unterdurchschnittlich verglichen mit dem gesamten Parlament.
3: Ja, also die CDU hat nur 22,6% Frauen im Bundestag, die CSU ein bisschen mehr, 25%. Aber das sind sehr niedrige Werte, die nur noch von der AfD unterboten werden. Das hat vielerlei Ursachen. Das hat schon mal damit zu tun, und das ist ein wichtiger Grund, dass in der CDU und der CSU selbst Parteimitglieder relativ wenig Frauen sind. Also das ist ja die Basis, von der man überhaupt erst Frauen in Position bringen kann. Das ist nicht besonders attraktiv für Frauen anscheinend in die Union einzutreten. Das hat auch damit zu tun, dass die Unionsparteien keine dezidierte Frauenförderung betreiben, sich relativ schwer tun mit Quotierungen, weil man auch Frauen in der Union sagen, naja, wir wollen keine Quoten, wir wollen, dass die Besten vorne dran kommen, und dass man eben im Unterschied zu Parteien links der politischen Mitte jetzt nicht ganz gezielt diese Gleichstellungspolitik auch nicht programmatisch so intensiv verfolgt, wie das diese Parteien tun.
2: Friedrich Merz, der CDU-Vorsitzende und Bundeskanzler, hat bei der Besetzung der Unionsministerien für die Schlüsselpositionen fast ausschließlich Männer berücksichtigt, und er hat sich selbst auch gegen eine Frauenquote ausgesprochen. Nun hat er aber im ZDF-Sommerinterview gesagt, er wolle alles, so wörtlich, dafür tun, um mehr Frauen in Führungspositionen zu bringen. Rechnen Sie damit, dass er jetzt zumindest mehr dafür tun wird als bisher, wenn er das versprochen hat?
3: Also viel weniger kann er nun tatsächlich nicht tun. Also insofern ist da auch schon weniges, auf jeden Fall eine Steigerung. Aber jetzt kann man das natürlich nicht nur dem Bundeskanzler und nicht nur dem CDU-Vorsitzenden anlasten. Das ist eigentlich vor allem immer ein Problem, ja eigentlich der Basis, wenn man mal ganz ehrlich ist. Also das Führungspersonal in allen politischen Parteien und gerade bei CDU und CSU, das Führungspersonal ist normalerweise immer für eine stärkere Förderung von Frauen, weil man weiß, dass es der Partei gut tut und dass es dem Außenbild gut tut und damit man einen größeren Fundus an Personal hat. Das Problem ist immer die Ebene der Ortsverbände, der Kreisverbände. Da sitzen Männer schon seit langem in Positionen, und jede Frau, die hineinkommt und aufsteigt, bedeutet ja, dass normalerweise ein Mann aussteigt. Und das findet man nicht so schön, wenn man in einer Position ist.
2: Wie könnte denn die Führungsebene ganz oben in CDU und CSU denn dafür sorgen, dass sich das auf Ortsvereinsebene ändert?
3: Also zum Beispiel, indem man tatsächlich vielleicht das mit dieser Quotierung doch ernster nimmt und sagt, wir machen euch das jetzt zur Vorschrift, zum Vorschlag,

0: Aber da muss man tatsächlich dann sehr führungsstark sein, da muss man kämpfen. Und jetzt muss man ja sehen, dass also alle Volksparteien, beziehungsweise es gibt ja eigentlich fast nur noch die Union als Volkspartei, dass man ja ohnehin schon so Schwierigkeiten hat, dass die Kluft zwischen Parteibasis und Parteiführung vor allem inhaltlich an inhaltlichen Punkten durchaus auseinandergeht. Normalerweise ist die Parteibasis, sprich die Mitglieder, sind meistens eher konservativer eingestellt als die Unionsführung. Also insofern, ja, da wäre ein mutiger Schritt nach vorne notwendig, aber ich glaube nicht, dass man ihn tut, weil man ohnehin Schwierigkeiten mit der Basis hat.
1: In der besten aller möglichen Welten würde ja ausschließlich nach inhaltlichen Kriterien entschieden, wenn es jetzt zum Beispiel darum geht, die Fraktionsspitze zu besetzen. Wie beurteilen Sie das denn inhaltlich? Gibt es irgendwelche inhaltlichen Gründe, den Herren Frey, Lindemann oder Dobrindt eher den Zuschlag zu geben als zum Beispiel Frau Wagen?
0: Ja, es gibt einen einzigen Grund, und zwar hat Frau Wagen gerade noch eine ziemlich große Reform einerseits schon hinter sich und andererseits noch eine Reform vor sich als Bundesgesundheits- und Pflegeministerin. Sie muss noch die Pflegereform durchbringen. Und da jetzt einen Wechsel vorzunehmen, das fände ich nicht so gut. Ansonsten fände ich Frau Wagen bestens geeignet.
1: Sagt die Politikwissenschaftlerin Professor Ursula Münch, Direktorin der Akademie für politische Bildung in Tutzingen. Gesprochen haben wir heute Morgen über die Chancen von Frauen in den Unionsparteien. Anlass ist die anstehende Neubesetzung an der Spitze der Unionsfraktion im Bundestag, für die in der Öffentlichkeit bislang hauptsächlich Männer im Gespräch sind.
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1: Seit ein paar Tagen ist in Schweden ein neues Gesetz in Kraft, über das zuvor jahrelang diskutiert worden ist. Das Schlüsselwort dieses Gesetzes lautet Lebenswandel. Und das Gesetz, ein Migrationsgesetz, besagt, dass Menschen, die mit einer Aufenthaltserlaubnis in Schweden leben, sich ordentlich benehmen und auf eine ehrliche Art und Weise ihren Lebensunterhalt bestreiten müssen. Sonst droht ihnen die Ausweisung. Unser Korrespondent Christian Stichler erzählt uns mehr über dieses Gesetz und darüber, wie es in der schwedischen Bevölkerung ankommt und verstanden wird.
3: Das schwedische Fernsehen hat es mal auf der Straße versucht. Was ist eigentlich unter dem Begriff Wandel zu verstehen, der nun als Kriterium in Schwedens Migrationsgesetz eingeführt wird? Viele Bürger waren da offensichtlich eher etwas ratlos.
4: Auf Ordet Wandel. Ja, faktisch inge Ahnung.
3: Das Wort Wandel? Keine Ahnung. Ich habe keinen Schimmer, was das bedeutet, meint dieser Mann.
5: Vandalismus, kanske?
3: Vandalismus vielleicht, rät eine andere Frau. Ein Mann bringt es schließlich auf den Punkt. Dass man sich gut benimmt, dass man ordentlich ist in allen Lebensbereichen. Eine in jeder Hinsicht ordentliche Lebensweise als Kriterium, um in Schweden bleiben zu dürfen. Diese politische wie juristische Kategorie hat für viele Diskussionen im Land gesorgt. Seit vergangener Woche steht sie nun im Gesetz und gilt. Schwedens Migrationsminister Johan Forssell von den bürgerlichen Moderaten erklärt es vor laufender Kamera so. Also wenn man in Schweden mit einem Aufenthaltstitel lebt, dann sollte man unserem Land nicht schaden. Das halte ich für absolut angemessen. Reicht es aus, wenn jemand zu viele Schulden hat, einen Behördenbescheid missachtet oder sich als Bettler durchschlägt? Genau hier setzt auch die Kritik der Opposition an der neuen Gesetzesänderung an. Sie sei zu wenig konkret. Ein weiterer wichtiger Teil der Änderung ist auch, dass mehrere zentrale Behörden in Schweden, von der Polizei über die Sozialversicherung, die Arbeitsvermittlung bis hin zur Steuerbehörde, Verstöße von Personen an die Migrationsbehörde melden müssen. Die Migrationspolitik in Schweden verschärft sich. Nicht erst jetzt. Seit 4 Jahren regiert im Land eine bürgerliche Koalition unter Ministerpräsident Ulf Kristersson von den Moderaten. Das Besondere? Gestützt wird dieses Minderheitsbündnis von den rechtsnationalen Schwedendemokraten um deren Chef Jimmy Åkesson. Mit ihnen haben die Regierungsparteien sogar ein Abkommen geschlossen, benannt nach dem Schloss Tidö westlich von Stockholm. Die Verschärfung der Migrationspolitik, eines der zentralen Kapitel. Allerdings dürfe man das nicht allein den Schwedendemokraten zuschreiben, erklärt Soziologe Seth Isaksson von der Universität Stockholm.
6: Den generelle Förklaringen som finns i väldigt många olika länder handlar om att man vill stoppa utflödet
3: av. Die grundlegende Erklärung ist wie in vielen anderen Ländern auch. Man wollte mit einer schärferen Migrationspolitik vor allem den Zuwachs der Parteien am rechten Rand stoppen. Das sieht man überall in Europa, bei Sozialdemokraten, aber auch den bürgerlichen und konservativen Parteien. Und sollte das bürgerliche Lager die Wahl gewinnen, hat die Koalition aus Moderaten, Christdemokraten und Liberalen den einstigen politischen Gegnern von rechts außen sogar einen Platz am Kabinettstisch angeboten. Sollte es dazu kommen, könnte der Einfluss der Schwedendemokraten auf die Migrationspolitik im größten skandinavischen Land künftig noch stärker werden.
1: Sagt unser Korrespondent in Schweden, Christian Stichler. Er hat uns von dem neuen Migrationsgesetz berichtet, das seit ein paar Tagen in Schweden gilt. 8.45 Uhr ist es, hier ist HR Info. Der Krieg am Golf, der Krieg zwischen den USA und Israel auf der einen und dem Iran auf der anderen Seite, ist wieder voll entflammt, allen vorigen Verhandlungen zum Trotz. Und infolgedessen steigen nun auch die Öl- und Gaspreise wieder an, auch bei uns in Deutschland. Die Benzinpreise liegen inzwischen wieder bei etwa 2,30 Euro. Und falls der Krieg länger andauern sollte, sind noch größere Sprünge nach oben nicht unwahrscheinlich. Was heißt das für uns und unsere Wirtschaft? Und was kann und sollte die Regierungskoalition aus Union und SPD in dieser Lage unternehmen? Darüber habe ich vor der Sendung mit Sebastian Roloff gesprochen, dem wirtschaftspolitischen Sprecher der SPD-Bundestagsfraktion. Herr Roloff, wie lange kann sich unser Land derart steigende Preise leisten?
2: Auf jeden Fall nicht die nächsten Monate. Wir hatten ja jetzt auch schon die Herausforderung, dass wir gesagt haben, wir federn es kurzfristig für alle ab, die jeden Tag zur Arbeit fahren müssen und entsprechend belastet sind. Das Problem dieser Gießkanne ist halt, dass es wahnsinnig teuer ist und wir uns das nicht nochmal leisten können. Dementsprechend ist klar, dass wir sehr konkret im Auge haben müssen und natürlich dann Maßnahmen zur entsprechenden Bekämpfung einleiten müssen.
1: Viele Menschen haben ja gerade auf ihren Sommerurlaubsreisen festgestellt, dass Benzin in anderen Ländern günstiger ist. Und sie fragen sich jetzt, warum muss man in Deutschland deutlich mehr bezahlen als im Ausland? Was sagen Sie dazu?
2: Das ist eine sehr berechtigte Frage. Und wir hatten in der Taskforce der Regierungskoalition ja auch die CEOs, unter anderem von BP und Shell, da und hatten sehr konkrete Fragen, wie sich dieser Benzinpreis insbesondere in Deutschland und dann mit Blick auf den europäischen Vergleich eigentlich zusammensetzt. Die Antworten waren jetzt nicht befriedigend. Da wird dann ein bisschen argumentiert mit Blick auf ja Risikoaufschläge und so weiter. Aber eigentlich ist es nicht erklärbar und dementsprechend ärgert mich das, wenn da der Verdacht zumindest nahe liegt, dass sich Unternehmen auf Kosten der Verbraucherinnen und Verbraucher die Taschen voll machen.
1: Sie haben ja eben schon auf den Tankrabatt angespielt, Anfang Mai, als die Preise ebenfalls stark anstiegen, gab es diesen befristeten Tankrabatt. Die Energiesteuer auf Benzin und Diesel wurde für 2 Monate gesenkt, um rund 17 Cent pro Liter. Ich habe aber eben eine gewisse Zurückhaltung bei Ihnen herausgehört. Denken Sie jetzt an andere Maßnahmen, die man da ergreifen könnte und wenn ja, an welche?
2: Diese 2 Monate, und wir haben ja auch Erkenntnisse, dass ungefähr 80% nur weitergegeben wurden. Das kann man sagen, immerhin. Ja, die Vermutungen waren noch schlechter. Er hat aber knapp 2 Milliarden gekostet. Die Haushaltslage des Bundes gibt das nicht nochmal her, weswegen wir sehr dafür wären als SPD, dass man gerade kleine und mittlere Einkommen besonders bedenkt, zum Beispiel mit einem Klimageld oder einem entsprechenden Fahrtkostenzuschuss. Ich persönlich finde gut, wenn man auch das Deutschlandticket nochmal subventioniert und übergangsweise ein bisschen billiger macht. Das wären auf jeden Fall Maßnahmen, die über eine Symbolik hinaus auch eine konkrete Wirkung hätten.
1: Nun sind Sie ja nur der eine Teil der Regierungskoalition. Werden wir da eine Einigung erleben zwischen beiden Koalitionspartnern oder ist das jetzt schon der nächste Streitpunkt?
2: Also die Kolleginnen und Kollegen von CDU, CSU und uns sind sich einig, dass das mit den Spritpreisen eine Belastung ist für die Menschen und für die Wirtschaft. Über die konkreten Maßnahmen und das Finanzvolumen sozusagen wird gesprochen. Im Übrigen sind wir uns auch einig, dass diese Abhängigkeit von fossilen Energieträgern offensichtlich ein Problem ist und man den Weg hin zur E-Mobilität schneller gehen muss. Und dass man nicht jedes Risiko auf dem Markt staatlich abfedern kann. Also das sind doch eine ganze Reihe von Gemeinsamkeiten. Klar ist aber auch, dass wir noch kein konkretes Konzept haben, weil wir auch noch nicht wissen, wie lange es weitergeht.
1: Wenn Energie knapp wird, dann besteht auch Anlass, sich grundsätzlich um die Energieversorgung Gedanken zu machen. Im Rahmen der Energiewende ist das natürlich nicht von heute auf morgen möglich. Sollte die Bundesregierung in dieser Lage, die jetzt da ist, die strategischen Ölreserven unseres Landes freigeben, wäre das auch eine Lösung?
2: Das ist eine Option. Ich glaube aber, dass die Lage dazu noch nicht brennend genug ist, auch wenn sie natürlich mit Blick auf die Zapfsalen jeden Tag sehr wehtut. Das ist eine Option, aber ich glaube noch nicht für jetzt.
1: Was würde Sie dazu veranlassen, so eine Option zu befürworten?
2: Insbesondere, wenn wir in Knappheiten reinlaufen würden. Die Situation haben wir ja glücklicherweise mit Benzin nicht, mit Kerosin zum Beispiel auch nicht. Wir haben es bei ein paar chemischen Grundstoffen, die im Nahen Osten entsprechend gefertigt und von unseren Unternehmen bezogen werden. Das Allermeiste wirkt sich aber bisher nur auf den Preis aus und nicht auf die Lieferketten. Das ist schlimm genug, aber immerhin kann weiter produziert werden. Würde sich das mit Blick auf Benzin zum Beispiel verändern, müsste man an die strategischen Reserven ran.
1: Und wenn man das macht, hat man dann sozusagen seine Reserven dann blitzschnell aufgebraucht oder kann man das so mit Augenmaß machen, dass auch ja für künftige Krisen noch was da ist?
2: Also ich glaube, um wirklich einen Effekt für die Preise zu erzielen, müsste man es mit relativ wenig Augenmaß machen, wenn man sich die Mengen anguckt, über die wir ja am Markt jeden Tag reden und die auch an der Börse von Rotterdam gehandelt werden. Also um das wirklich zu haben, dafür wird es nicht reichen. Also das wird den Preis nicht dauerhaft senken. Das kann höchstens ergänzend wirken.
1: Sagt Sebastian Rohloff, wirtschaftspolitischer Sprecher der SPD-Bundestagsfraktion. Vor der Sendung haben wir über die erneut hohen Energiepreise infolge des Kriegs im Nahen und Mittleren Osten gesprochen. Auch der Libanon gehört zu den Ländern, die von diesem Krieg in Mitleidenschaft gezogen werden. Und auf den Libanon schauen wir jetzt ein paar Minuten lang aus gegebenem Anlass.
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1: Joseph Aoun, der Präsident des Libanon, steht an der Spitze eines Staates, der von vielen Seiten unter Druck steht. Einiges von diesem Druck herausnehmen soll ein von der US-Regierung vermitteltes Abkommen zwischen dem Libanon und Israel. Dieses Abkommen sieht vor, dass sich die israelischen Truppen im Südlibanon schrittweise von dort zurückziehen. Allerdings nur dann, wenn die schiitische Hisbollah-Miliz im Libanon zuvor entwaffnet wird, was die allerdings ablehnt. Wie leben die Menschen im Libanon mit der ständigen Unsicherheit zwischen Hoffnung auf Frieden und Angst vor einer neuen Eskalation? Darüber habe ich vor der Sendung mit Friederike Welzin gesprochen. Sie ist Mitbegründerin der Begegnungsstätte Dar es Salaam, Haus des Friedens, südlich der libanesischen Hauptstadt Beirut. Ich habe sie gefragt, wenn bei uns vom Libanon die Rede ist, geht's ja meist um Krisen, Konflikte und Machtkämpfe. Was hören Sie denn in Ihren regelmäßigen Telefonaten mit Freunden und Bekannten vor Ort, wenn Sie diese Menschen fragen, wie geht's euch? Was erzählen Sie ihnen?
7: Ja, das ist wie immer im Libanon zwiespältig. Wenn sie im Südlibanon leben, erzählen sie, wie unvorhersehbar die Lage ist, ob sie an Wiederaufbau denken sollen oder nicht. Was wird das nächste sein? Also die Zukunft ist völlig offen und ungeklärt. Wenn ich mit Menschen aus Beirut oder im nördlichen Teil Libanons spreche, dann ist auch das Thema der Lebensmittelteuerung, das Leben ist teuer geworden, aber die Situation der Bedrohung, der Zerstörung dieses Krieges, die ist im Nordlibanon lange nicht so brisant.
1: Sie selbst wollten ja eigentlich im Juni wieder in den Libanon reisen und mussten dann Ihr geplantes Seminar wegen der Bombardierungen absagen. Genau. Was ist Ihnen da durch den Kopf gegangen, Ihnen und den Menschen im Libanon, die Sie kennen?
7: Wir führen ja regelmäßig Traumaseminare durch im Libanon. Und dieses Seminar schieben wir seit Oktober 23 vor uns her, weil einfach seitdem die Situation sich nicht wieder beruhigt hat. Und dann steht man da vor der Situation und sagt, man muss wieder absagen.
1: Sie sind im Libanon aufgewachsen, weil Ihr Vater damals Dozent an der amerikanischen Universität im Libanon gewesen ist. Damals, welche Erinnerungen haben Sie an den Libanon? Wie haben Sie das Land damals wahrgenommen?
7: Es ist ein wunderschönes Land. Ich bin mit ganzem Herzen, ganzer Seele immer im Libanon gewesen. Das Land wirklich liebe und die Menschen. Jetzt gerade kann man das Wort Leichtigkeit eigentlich nicht mehr sagen, aber es ist schon noch so latent vorhanden, diese Fähigkeit, mit Problemen umzugehen. Meine Eltern haben in der landwirtschaftlichen Fakultät gearbeitet und dadurch mit den Bauern gearbeitet und das Land von der landwirtschaftlichen Seite erlebt. Und da lebt man in so ein wirklich Zutrauen zu der Gesellschaft rein. Inzwischen, und das ist so zerbrochen in diesem Bürgerkrieg.
1: Inzwischen ist der Libanon schon seit Jahren auch Schauplatz des Machtkampfes zwischen dem Iran, Israel und den USA. Wie wird die Rolle des Irans insbesondere im Alltag der Menschen im Libanon wahrgenommen?
7: Das sind Menschen, die viele im Libanon sagen, wir sind Geißel des Iran geworden durch die Hisbollah, die eben vom Iran aufgebaut wurde. Und andere sagen, es gibt niemand, der uns gegen israelische Armee verteidigen würde, außer Hisbollah, denn Israel wird einfach als Feind wahrgenommen. Seit Jahrzehnten gibt es schon, also bevor es die Hisbollah gab, gegen die PLO-Angriffe im Libanon, sodass eben die Menschen vor Ort Israel immer als den Feind wahrgenommen haben.
1: Das heißt also, die Debatte über die Hisbollah und ihre mögliche Entwaffnung sorgt auch innerhalb des Libanons durchaus für Kontroversen. Die Gesellschaft ist da gespalten, was diese Frage angeht.
7: Die Gesellschaft ist sehr gespalten. Ich vermute, dass die Mehrheit doch eher dafür ist. Also so ist eher das mein Eindruck, dass einfach diese Sehnsucht nach Frieden ist inzwischen so groß in allen Bevölkerungsgruppen, dass also wirklich die Sehnsucht, dass irgendeine Form von Lösung endlich gefunden wird, die größte ist.
1: Was erhoffen sich denn die Menschen, mit denen Sie in Kontakt stehen, vom Besuch des libanesischen Präsidenten Aoun in Washington?
7: Die Grundlösung wäre, eine Lebenssituation für die Palästinenser zu schaffen. Also die palästinensische Bevölkerung, die Flüchtlinge, die im Libanon leben seit 1948 in den großen Flüchtlingslagern, das ist kein Zustand. Ja. Das wäre das Erste. Und das andere wäre natürlich dann Umgang mit der Zukunft des Landes. Wie kann die Armee aufgebaut werden? Wie kann der Staat so aufgebaut werden, dass er wieder als ein machtvoller Staat wahrgenommen wird, der für seine Rechte eintreten kann, der für seine Bevölkerung eintreten kann, der ein sozialer Staat werden kann, eben für die Bevölkerung wieder wahrnehmbar als Staat überhaupt wird. Wenn da in Amerika irgendwas in der Richtung auch nur positiv weitergeht, ist es schon sehr viel.
1: Sagt Friederike Welzin, Mitbegründerin der Begegnungsstätte Dar es Salaam, Haus des Friedens südlich der libanesischen Hauptstadt Beirut. Vor der Sendung habe ich mit ihr über die Lage der Menschen im Libanon gesprochen, bevor heute der libanesische Präsident Joseph Aoun von US-Präsident Trump empfangen wird. Das Thema heute Morgen hier in HR Info lautet deshalb zwischen Hoffnung und Konflikt. Libanons Präsident in Washington.
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1: Die pro-iranische Hisbollah-Miliz agiert ja im Libanon vom Libanon aus gegen Israel, den Verbündeten der USA, im Krieg gegen den Iran. Und die israelische Armee greift dementsprechend den Libanon an, um die Hisbollah zu treffen. Aber mit ihren Angriffen trifft sie auch die libanesische Zivilbevölkerung. In etwa einer Viertelstunde sind wir mit unserer Korrespondentin in Israel verabredet, um aus israelischer Sicht zu schauen auf den bevorstehenden Besuch des libanesischen Präsidenten in Washington. Das ist dann auch ein Teil des Themas heute Morgen hier bei uns.
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1: 9 Uhr. Alkohol soll an allen Bahnhöfen verboten werden. Pistorius besucht KNDS in Kassel. Spanien feiert seine Fußball-Weltmeister. Das Wetter: Sonne, Wolken und meist trocken bei 20 bis 26 Grad. Mein Name ist Katrin Rudolph. Guten Morgen. Die Deutsche Bahn plant ein komplettes Alkoholverbot an allen 5.400 Bahnhöfen in Deutschland. Bisher gilt das nur an großen Bahnhöfen wie Frankfurt, Hamburg und Köln. ARD-Reporter Frank Eichmann.
2: Es reicht. Wir greifen jetzt härter durch, sagt Bahnchefin Palla der Bild. Sie verspricht sich mehr Ordnung und Sicherheit auf Bahnhöfen und in Zügen, mehr Schutz von Mitarbeitern und Reisenden. Bis Mitte Oktober soll das Verbot von Bier, Wein oder Schnaps auf Bahnsteigen und in Bahnhofshallen bundesweit eingeführt sein, bestätigte die Bahn der Deutschen Presseagentur. Durchgesetzt von Bundespolizei und eigenen Sicherheitskräften droht bei illegalem Alkoholkonsum künftig ein sofortiger Platzverweis und im Wiederholungsfall ein dauerhaftes Hausverbot.
1: Die 10. Nacht in Folge haben die USA Ziele im Iran angegriffen. Nach Angaben des Militärs wurden militärische Einrichtungen beschossen, unter anderem Luftverteidigungssysteme und Startanlagen für Drohnen und Raketen. So sollten die Möglichkeiten Irans geschwächt werden, weiterhin Handelsschiffe in der Straße von Hormus anzugreifen. Das iranische Regime wiederum hat Länder mit US-Militärstützpunkten angegriffen, unter anderem Kuwait. US-Präsident Trump hat neue Zölle gegen das Nachbarland Kanada angeordnet. Nach Angaben aus Washington fällt künftig ein Aufschlag von 50% auf etliche Waren an. ARD-Korrespondent Martin Ganselmeier.
3: Trumps zusätzliche Zölle sollen in 30 Tagen in Kraft treten. Sie gelten für eine breite Palette von Produkten, darunter auch solche, die eigentlich unter das nordamerikanische Freihandelsabkommen fallen. Als Beispiele nannte das Weiße Haus Hockeyschläger, Wein und Zement. Der US-Präsident reagiere damit auf Kanadas, so wörtlich, diskriminierende Behandlung amerikanischer Produkte. Der kanadische Premierminister Mark Carney verteidigte die kanadischen Einfuhrbeschränkungen als Gegenmaßnahmen auf Trumps Zölle gegen sein Land.
1: Bundesverteidigungsminister Pistorius besucht heute das Rüstungsunternehmen KNDS in Kassel. Er will sich den Betrieb anschauen und mit Belegschaft und Geschäftsführung sprechen. Die Bundesregierung hatte im Juni beschlossen, mit 40% bei KNDS einzusteigen. Die Kosten dafür werden auf mehr als 7 Milliarden Euro geschätzt. Einen konkreten Termin gibt es aber noch nicht. KNDS baut unter anderem den Kampfpanzer Leopard 2 und beschäftigt in der Region Kassel rund 2.400 Menschen. Wegen Missbrauchsvorwürfen muss sich ein früherer Chefarzt gleich vor dem Landgericht Duisburg verantworten. Der Kinder- und Jugendpsychiater soll sich in 95 Fällen an jungen Patientinnen vergangen haben. ARD-Reporter Andreas Wiese.
4: Laut Anklage soll der Leiter der Kinder- und Jugendpsychiatrie am Duisburger Bertha-Krankenhaus, Teil der Sana-Kliniken, ein Vertrauensverhältnis zu seinen Patientinnen aufgebaut haben. Dieses Vertrauen habe er dann ausgenutzt. In einem Fall spricht die Staatsanwaltschaft klar von Vergewaltigung. Es lägen jugendpornografische Aufnahmen vor, auf denen zu sehen sei, wie der Arzt sich über den Willen eines Opfers hinwegsetzt. Bereits seit 9 Monaten sitzt der Angeklagte in Untersuchungshaft, denn er soll versucht haben, Kontakt zu einer Geschädigten aufzunehmen, um sie zu beeinflussen.
1: In Oberzhausen im Landkreis Offenbach haben Unbekannte einen Kiosk gesprengt. Zeugen hörten gegen 3:30 heute früh in der Waldstraße einen lauten Knall. Danach soll ein Auto mit quietschenden Reifen weggefahren sein. Verletzt wurde niemand, aber der Eingangsbereich des Geschäfts ist verwüstet. Die Polizei schätzt den Sachschaden auf 30.000 Euro. In Madrid haben rund 2 Millionen Fußballfans die spanische Nationalmannschaft nach ihrem Titelgewinn bei der Weltmeisterschaft gefeiert. Das Team fuhr gestern stundenlang in einem offenen Doppeldeckerbus durch die Hauptstadt. Vor dem Rathaus gab es dann eine große Party, die bis in die Nacht andauerte. Die spanischen Fußballer waren gestern aus den USA zurückgekommen. Im WM-Finale hatten sie sich am Sonntag mit 1:0 gegen Argentinien durchgesetzt. Es ist das zweite Mal nach 2010, dass Spanien den Weltmeistertitel geholt hat. Das waren die Nachrichten. Das Wetter: heute gibt es im Süden viel Sonnenschein, im Norden mehr Wolken und im Tagesverlauf auch einzelne Schauer bei 20 bis 26 Grad. In der Nacht bleibt es meist trocken und es kühlt ab auf 13 bis 8 Grad. Morgen erst Sonne und Wolken, später im Norden auch mal Schauer. 18 bis 26 Grad. Die weiteren Aussichten: am Donnerstag mal sonnig, mal dichte Wolken, im Norden und Osten einzelne Schauer bis 25 Grad, am Freitag viel Sonnenschein und nur lockere Wolken bis 28 Grad. Die Zeit 9.05 Uhr.
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1: Vorsicht auf der A5 Kassel Richtung Frankfurt zwischen Raststätte Taunusblick und Nordwestkreuz Frankfurt liegt eine Schaufel auf der Fahrbahn. A3 Würzburg Richtung Frankfurt zwischen Hanau und Offenbacher Kreuz streckenweise stockender Verkehr. A3 Köln Richtung Frankfurt zwischen Rauenheim und Kelsterbach 4 Kilometer stockender Verkehr. A5 Heidelberg Richtung Frankfurt zwischen Darmstädter Kreuz und Langenmöhrfelden 4 Kilometer Stau nach einem Unfall im Baustellenbereich. Die Fahrbahn ist auf einen Fahrstreifen verengt. A5 Kassel Richtung Frankfurt zwischen Gambacher Kreuz und Obermörlen 3 Kilometer stockender Verkehr nach einem Unfall. Und A44 Dortmund Richtung Kassel zwischen Zierenberge und Kassel-Bad Wilhelmshöhe 8 Kilometer Stau nach einem Lkw-Unfall auf dem linken Fahrstreifen.
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5: Guten Morgen, schön, dass Sie bei uns sind. Die Briten halten einen auf Trab. Zumindest, wenn es um die Namen ihrer Premierminister und Premierministerinnen geht. In den vergangenen 10 Jahren gab es nämlich 7 verschiedene von ihnen, wobei der 7. erst seit gestern im Amt ist. Und er heißt Andy Burnham. Und er versucht schon mal darauf hinzuarbeiten, dass sein Name nicht so schnell wieder Geschichte ist, wie die Namen seiner unmittelbaren Vorgängerinnen und Vorgänger. Denn Andy Burnham hat einen 10-Jahres-Plan entworfen. Und wenn er den komplett selbst ausführen will, dann müsste er so lange im Amt bleiben, wie alle seine Vorgängerinnen und Vorgänger zusammen. Schon vor seinem Amtsantritt hat er über Reformen gesprochen. Und was er da alles vorhat, das sagt uns jetzt unsere Korrespondentin Lisa Maria Röhling.
6: Andy Burnham weiß, in welchem Bereich er schnell punkten muss. Deswegen kündigt der neue britische Premierminister direkt bei seiner Antrittsrede an der Downing Street Nummer 10 an, er wolle etwas gegen die hohen Lebenshaltungskosten tun, damit die Menschen durchatmen können.
7: I can do something to give people some breathing space now. Some help with the cost of living. And I will set out some of those measures starting tomorrow.
6: Schon einen Tag nach seinem Amtsantritt will er einen Plan vorstellen, wie die Lebenshaltungskosten schnell gesenkt werden können. Genau dort anzusetzen sei wichtig, sagt Melanie Ward, Parlamentspolitikerin der Labour-Partei, im Interview mit der BBC. Es ist so schwierig für die Menschen hier in meinem Wahlkreis und im ganzen Land, ihr Leben zu finanzieren und auch die schönen Dinge des Lebens zu genießen. Wie schnell er das Leben der Briten wirklich verändert, daran wird Andy Burnham sich messen lassen müssen. Die Menschen sind von der instabilen Politik frustriert, das Leben ist teuer, der Wirtschaft geht's schlecht. Luke Trill von der gemeinnützigen Organisation More in Common erklärt, in diesem Bereich muss Burnham besonders schnell liefern, sonst hat er die Gunst der Menschen schnell verspielt.
8: Andy Burnham has a very small window.
6: Andy Burnham hat nur ein kleines Zeitfenster, vielleicht nur ein paar Wochen, um zu zeigen, was er kann. Die Menschen wollen wissen, wie er die Lebenshaltungskosten senkt. Natürlich kann er das nicht über Nacht lösen, aber er muss zeigen, dass er das schnell angeht, dass er Reformen ankündigt, mit denen das Leben günstiger wird. Er muss jetzt handeln.
8: But the time for action is now.
6: Genau in diesem Punkt dürfte Andy Burnham an seine nächste Grenze stoßen, die Finanzen. Die Staatsverschuldung in Großbritannien ist seit Jahren hoch. Erst Anfang Juli hatte das Parlament eine Erhöhung des Verteidigungsetats um 15 Milliarden Pfund beschlossen. Der ehemalige Premierminister Keir Starmer hatte angekündigt, dass nach dem Beschluss dieses Etats nun Projekte im Bereich Infrastruktur und Energie gestrichen werden. Das Geld könnte Burnham aber anderswo gut gebrauchen. Er will eigentlich Sozialwohnungen bauen, kleinere und mittlere Unternehmen steuerlich entlasten, die Sozialsysteme verbessern und die Versorgungsunternehmen für Strom, Gas und Wasser wieder in öffentlicher Hand sehen. Woher soll das Geld kommen? Erhöhung der Einkommens- und Mehrwertsteuer sowie der Sozialversicherung sind durch das Grundsatzmanifest von Labour aus 2024 ausgeschlossen. Darin könnte eine Gefahr für den Haushalt liegen, sagt Jonathan Cripp, Finanzexperte vom Institute for Fiscal Studies. Diese drei großen Steuern könnte man in der Theorie nur um einen niedrigen Prozentsatz anheben und trotzdem viel Geld rausbekommen, weil so viele Menschen diese Steuern zahlen. Wenn das aber ausgeschlossen ist, müsste man andere Steuern, die nur wenige Menschen zahlen, um einen sehr hohen Betrag erhöhen und diese Menschen werden dann unzufrieden sein. Letztlich hängt vom Geld auch ab, wie sehr sich die britische Wirtschaft erholen kann. In seiner Zeit als Bürgermeister in Manchester hat die Stadt ein bemerkenswertes Wachstum hingelegt. Das will Burnham jetzt auch auf das ganze Land übertragen. Wie genau er die seit dem Brexit schwächelnde britische Wirtschaft ankurbeln will, hat er bisher nicht erklärt. Zuletzt könnte auch sein größtes Projekt zu seiner größten Hürde werden. Die Dezentralisierung, die Andy Burnham vorschwebt, um den Regionen mehr Macht und auch Budget für ihre Wirtschaft und ihre Verwaltung zu geben. Pionierprojekt ist die Number 10 North, ein Regionalbüro des Premierministers in Manchester. Politikwissenschaftler Tony Travers erklärt, so einfach wird diese Dezentralisierung nicht umsetzbar sein. Nicht jeder Teil des Landes ist dafür bereit. Es gibt 5 bis 6 Regionen, in denen die Bürgermeister und ihr Team bereit sind, diese Aufgaben aus London zu übernehmen. Aber in vielen anderen Landesteilen gibt es die Strukturen gar nicht. Das heißt, das müsse alles erst ausgebaut werden, um diese Dezentralisierung überhaupt durchzusetzen. Andy Burnham muss große Erwartungen erfüllen und große Hürden überwinden. Wie er sie meistern will, wird sich in den kommenden Tagen zeigen, wenn er sein Kabinett vorstellt und dann im Herbst, wenn das Parlament nach der Sommerpause wieder tagt.
9: Die Pläne des neuen britischen Premierministers Andy Burnham, vorgestellt von unserer Korrespondentin Lisa Maria Röhling. Schon vor seinem Amtsantritt hat er über die geplanten Reformen gesprochen und darüber, wie er den Britinnen und Briten wieder Hoffnung schenken will. Im nächsten April wird in Nordrhein-Westfalen gewählt. Und die AfD hat am Wochenende bei ihrem Parteitag in Mahl schon einmal ihre Liste mit 82 Kandidatinnen und Kandidaten verabschiedet. Das wäre reine Routine, hätte der heftige interne Lagerkampf nicht zum offenen Streit, zu Beschimpfungen und Unterbrechungen geführt. Mitten in der Listenwahl forderten die AfD-Chefs Weidel und Kopalla sogar den Abbruch des Parteitags. Und der Landesvorstand widersetzte sich. Und das hat nun ein Nachspiel.
2: Rückblick auf einen AfD-Parteitag, der fast im Chaos endete. Im Mahl forderte am vergangenen Freitag Vize-Landeschef Christian Zaum,
10: diesen Parteitag der Schande jetzt abzubrechen. Je früher, umso besser dieser Spuk ein Ende hat, umso besser für eine geeinte AfD.
2: Zaum ist ein Vertreter des sogenannten völkischen Lagers um den Bundestagsabgeordneten Matthias Helfferich. Und dieses Lager versuchte, die Wahl der Liste vorzeitig abzubrechen. Weil das andere, das gemäßigtere AfD-Lager hinter Landeschef Martin Vincent die Listenwahl für sich beeinflusst habe, Kandidaten seien eingeschüchtert oder bedroht worden. Die AfD-Chefs Kropalla und Weidel stellten sich hinter die Forderung, den Parteitag abzubrechen. Ein Affront gegen den Landeschef Vinzenz, der dann auch erklärte:
11: Ich möchte nicht gegen den Bundesvorstand reden, aber meine absolut hoheitliche Aufgabe und das, wofür ich stehe, ist eine sichere Listenaufstellung zur Landtagswahl 2027.
2: Dem folgte der AfD-Parteitag in Mahl mehrheitlich, beschloss die Kandidatenliste und stellte sich damit gegen die Forderung der Bundesparteispitze. Wie würde die reagieren in diesem Machtkampf, hieß die spannende Frage, die Antwort am Montagabend. In einem Brief vom Bundesvorstand an die sehr geehrten Mitglieder des Landesvorstands Nordrhein-Westfalen. Die sollen, Punkt 1, bis Donnerstag elektronisch alle wichtigen Daten zum Parteitag einreichen. Punkt 2, eine Untersuchungskommission wird den Landesverband durchleuchten. Wirtschaftsprüfung, Funktionalität, Prüfung der Aufnahmeverfahren. Und drittens wird die mögliche Weitergabe von Mitgliederdaten geprüft. Eine umgehende Ablösung oder die Entlassung des Landeschefs fordert der Bundesvorstand dagegen nicht. Ist damit der Flügelkampf in Nordrhein-Westfalen vorerst beendet? Nein, sagt der Politikwissenschaftler Oliver Lemke von der Ruhr-Universität Bochum.
12: Ich glaube, dass hier eine offene Feldschlacht eigentlich mittlerweile stattfindet, weil ich mir nicht vorstellen kann, dass sich das Lager um Vinzenz, das die Mehrheit hat und das erfolgreich die Helferich-Störung sozusagen auch eingehegt hat, dass man also tatsächlich sich hier die Butter vom Brot nehmen lässt.
2: Und auch der Machtkampf des mehrheitlich von Parteichefin Weidel kontrollierten Bundesvorstandes mit dem widerspenstigen Landesvorstand in NRW ist mit dem Einsetzen der Untersuchungskommission nicht gelöst, sondern nur einstweilen vertagt. Was heißt das für das Bild der AfD nach außen? Schließlich gilt für deutsche Parteien eigentlich, dass interner Streit Wähler abschreckt. AfD-Experte Lemke.
12: Würde man annehmen wollen und hat sicherlich auch eine abschreckende und abturnende Wirkung, insbesondere für die Wählerschaft in Nordrhein-Westfalen, würde ich denken. Aber wir blicken ja im Moment, glaube ich, wenn wir über Wahlen und Wählerschaft nachdenken, in den Osten der Republik, beispielsweise nach Sachsen-Anhalt. Und da habe ich das Gefühl, die sind relativ stark dagegen immunisiert.
9: Bei der AfD hängt mal wieder der Haussegen schief. Zuletzt hat es beim Parteitag in NRW heftigen Streit gegeben. Die AfD-Spitze hat deswegen jetzt unter anderem eine Untersuchungskommission eingesetzt. Details und Hintergründe waren das von Frank Eichmann.
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9: Heute wird der libanesische Präsident Joseph Aoun in Washington erwartet. Und dort dürfte auch das neue Rahmenabkommen zwischen Israel und dem Libanon Thema sein. Nach jüngsten Gesprächen in Rom gibt es offenbar Fortschritte bei den sogenannten Pilotzonen im Südlibanon. Sie sollen ein erster Schritt auf dem Weg zu einem möglichen Friedensabkommen sein. Aber was bedeuten diese Pilotzonen eigentlich und wie werden die Verhandlungen in Israel gesehen? Darüber spreche ich jetzt mit unserer Korrespondentin Bettina Meyer in Tel Aviv. Bettina, was hat es denn mit diesen Pilotzonen genau auf sich und was genau ist dort geplant?
13: Ja, also das ist ja Teil dieses Rahmenabkommens, wo schon erste Unterschriften geleistet wurden. Das geht jetzt sozusagen in die Praxisphase. Man muss dazu sagen, es handelt sich hier um erstmal zwei Gebiete, die festgelegt wurden, die aber interessanterweise nicht alle unterhalb des Litani-Flusses liegen, also im Südlibanon, sondern auch ein wenig darüber, so hat das Netanyahu einmal auf einer Karte hier gezeigt vor einer Weile und auch betont, dass das Gebiete sind, die man gar nicht bräuchte und die eigentlich nur in kürzerer Zeit eingenommen wurden und auch wieder abgegeben werden könnten. Also er spielt das Ganze so herunter, was die Wichtigkeit dieser Gebiete angeht. Für Israel ist das ein Test, ein Testlauf, ob die libanesische Armee tatsächlich es schaffen kann, hier Stärke zu zeigen gegenüber der Hisbollah, ja, die diese Gebiete besetzt hält. Und es ist gleichzeitig ein Test der Regierung, der libanesischen Regierung, ob die tatsächlich der Hisbollah die Stirn bieten kann. Und deshalb eben dieses wichtige Signal auch heute, dass Aoun in Washington ist. Netanyahu ist natürlich nicht dabei. Das zeigt auch, dass die USA erstmal hier den Ball beim Libanon sehen, dass das jetzt der Fokus auf Beirut liegt. Man muss auch noch dazu sagen, es ist tatsächlich das erste Mal seit 2009, dass ein libanesischer Präsident zu Besuch in den USA ist und mit dem Präsidenten dort spricht.
9: Wie verkauft denn Ministerpräsident Netanyahu diese Verhandlung eigentlich der eigenen Bevölkerung? Oder spielen die Verhandlungen derzeit in der öffentlichen Diskussion gar keine größere Rolle?
13: Doch, sie kommen immer wieder auch natürlich hier zur Sprache. Es ist Wahlkampf. Netanyahu muss sich dazu äußern. Es ist eine wichtige Wählergruppe, vor allem die Bewohner an Israels Grenze im Norden. Da sind mehr als 60.000 Menschen ja im Krieg auch geflüchtet, evakuiert wurden. Einige sind zurückgekommen, andere noch nicht. Es herrscht dort Frust und auch immer wieder, wenn man hört, ja, vielleicht zieht sich die israelische Armee dann doch im Südlibanon irgendwie zurück, so wie es immer mal wieder auch in den Medien rübergekommen ist, muss Netanyahu eben sagen, so ist das nicht. So betont er das immer, das ist kein Rückzug, sondern ein Testlauf und nur wenn der erfolgreich ist, also wenn es tatsächlich die libanesische Armee schafft, dort Stärke zu zeigen und die Hisbollah zurückdrängen kann und auch die Frage der Entwaffnung vorankommt, der Hisbollah, eine sehr, sehr zentrale und kritische Frage. Nur dann würde Israel überhaupt weitergehen und sagen, ein weiterer Truppenrückzug würde eventuell in Frage kommen. Bisher betonen sowohl hier der Verteidigungsminister als auch Netanyahu, dass das nicht der Fall ist und dass man so lange in diesen im Südlibanon und in den Gebieten bleibt, solange die Hisbollah eine Gefahr darstellt.
9: Mhm. Du hast es gerade schon angesprochen, die israelische Regierung knüpft weitere Truppenabzüge an die Entwaffnung der Hisbollah. Wie realistisch hält man das denn in Israel, dass die libanesische Armee die Kontrolle tatsächlich übernehmen und die Hisbollah zurückdrängen kann?
13: Also es herrschen hier große Zweifel, dass das wirklich funktioniert. Das hat auch etwas damit zu tun, wie es in der Vergangenheit abgelaufen ist. Der Libanon wird hier in Israel schon sehr lange als Sicherheitsproblem gesehen, gerade weil die Hisbollah so stark ist dort, weil sie auch die Politik ja in der Politik eine große Rolle spielt. Hisbollah sitzt teilweise auch im Parlament dort im Libanon und sie ist einfach die bewaffnete Miliz, die stärker, jedenfalls bislang stärker ist als die eigene Armee. Sie ist sehr eng mit der Gesellschaft verwoben, hat ja als soziale Organisation angefangen und ist eben auch in der Zivilbevölkerung, hat sie dadurch einen großen Rückhalt. Schiitische Organisation, die auch eben von den Schiiten unterstützt wird und insofern ist es eine ganz komplizierte Sache und hier in Israel weiß man das natürlich und lebt hier schon seit langem mit der Bedrohung. Also Hisbollah hat ja immer wieder auf Israel geschossen und man weiß auch, dass es jetzt immer noch Raketen dort gibt, die hierher fliegen können. Insofern sind die Zweifel sehr, sehr groß. Und natürlich spielt auch die Unterstützung des Iran eine große Rolle, die Hisbollah ja immer mit Waffen versorgt hat.
9: Ja, und wie sieht man das in Israel? Also geht es bei den Gesprächen mit dem Libanon auch darum, den Einfluss Teherans und seines wichtigsten Verbündeten der Hisbollah zurückzudrängen?
13: Absolut. Das ist eines der zentralen Ziele. Das ist auch der Grund, warum jetzt so eine Betonung auch auf die libanesische Regierung gelegt wird, dass der Staat gestärkt wird und nicht die Terrormiliz, die vom Iran unterstützt wird. Man versucht eben das Machtverhältnis dort zu verändern, dahin, dass es eben die Regierung ein Staat ist, mit dem man sprechen kann und nicht eine Terrormiliz, mit der man sich dann militärisch auseinandersetzen muss. Und man hofft eben, dass dieser Stellvertreter, die Hezbollah, des Iran im Libanon, eben dadurch geschwächt wird und dann eben auch gleichzeitig im Großen der Iran. Und das ist jetzt vielleicht eine historische Chance, denn tatsächlich ist die Hezbollah durch den Krieg geschwächt, durch den langen Beschuss. Und gleichzeitig sehen wir ja die Kampfhandlungen zwischen den USA und dem Iran. Auch der Iran hat momentan eine andere Bühne.
14: So, und da ist die Leitung abgerissen, aber das war Bettina Mayer aus unserem Studio Tel Aviv. Mit ihr habe ich gesprochen über den Besuch heute des libanesischen Präsidenten Joseph Aoun in Washington und ja, was das für Israel und den Libanon bedeuten könnte. Vielen Dank für das Gespräch.
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14: Während seine CDU zu Hause über das Spahnbeben redet und die Nachfolge diskutiert, ist CDU-Außenminister Wadephul weit weg in Mauretanien. Als erster deutscher Außenminister seit 20 Jahren. Und hier geht's nicht um Spahn, sondern um Terrorismus, grünen Wasserstoff und neue alte Freunde. Georg Schwarte ist für uns dabei.
15: Draußen vor der CDU-Zentrale in Berlin stehen sie und warten auf Antworten in Sachen Spahn-Nachfolge. Außenminister Wadephul fährt am Morgen im Regen vorbei zum Flughafen. Spahn nicht mehr sein Problem.
16: Guten Morgen. Anlass nach Afrika zu fliegen, ne? Das Wetter, oder?
15: Ja, das Wetter auch. Regen. Aber diese leidige Spahn-Geschichte, Wadephul ist vermutlich ganz froh, dass sein Job sicher ist und er sich um anderes kümmern kann. 7 Stunden später steigt er in Nouakchott, der mauretanischen Hauptstadt, aus dem Flugzeug.
17: My friend. How are you? I'm good. Good to see you again.
15: Sein Außenministerkollege Mohamed Saleh Mersouk nimmt Wadephul in Empfang. Über 20 Jahre ist es her, dass ein deutscher Außenminister hierher kam. Steinmeier hieß der Mann damals. Es wurde Zeit, sagt Wadephul später.
18: Schon aufgrund seiner besonderen Lage schlägt Mauretanien eine natürliche Brücke zwischen Europa, dem Maghreb, Sahel und Subsahara-Afrika.
15: Es gibt viel zu besprechen. Mauretanien ist Migrationsroute. Gerade leben in dem 5 Millionen Einwohnerland über 320.000 Flüchtlinge aus Mali. Terror und Extremismus bei den Nachbarn. Deutschland will hier helfen, den Stabilitätsanker Mauretanien noch stabiler zu machen.
19: Wir haben ja auch entschieden, dass die Bundeswehr im nächsten Jahr hier beratend tätig sein soll. Das wird das Bundesverteidigungsministerium im Einzelnen ausplanen.
15: Bei der gemeinsamen Pressekonferenz sagt Mauretaniens Außenminister wieder und wieder, wie gut die Beziehungen zu Deutschland seien, nur versteht ihn die deutsche Seite kaum. Die Übersetzung fehlt.
20: Das Protokoll klären.
15: Das Protokoll muss das klären, flüstert der Minister. Aber er versteht auch so. Mauretanien will deutsche Hilfe bei Sicherheit, Verteidigung, im Straßenbau, will seinen Energiesektor ausbauen, Stichwort grüner Wasserstoff.
18: Gerade die Produktion von grünem Wasserstoff hat Potenzial für eine engere Wirtschaftszusammenarbeit.
15: Und dann schaut sich Minister Wadephul ein besonderes Projekt an. Frauen helfen hier Frauen. Weibliche religiöse Sozialarbeiterinnen, sogenannte Murshidat, helfen bei der Extremismusprävention, beraten Familien, ein Modell für andere Länder, findet Wadephul. Er sitzt mit den Frauen im Zelt, hört ihre Geschichte und ist beeindruckt.
19: Das war ein sehr intensives Gespräch mit Frauen, die Familienvorstände sind und ganz praktisch in der Gesellschaft Verantwortung übernehmen, indem sie in andere Familien hineingehen und mit denen daran arbeiten, gegen den Extremismus zu kämpfen.
15: Deutschland finanziert das Projekt und sollte es weiter tun, sagt Wadephul. Aber dann ist da wieder die große Politik. Großbritannien hat eine neue Regierung. Der neue Außenminister Ed Miliband, Wadephul, gratuliert und appelliert an die Briten. Lasst uns das E3-Format Deutschland, Frankreich, Großbritannien stärken.
19: Wenn Sie sehen, dass die gesamte Situation um den Iran herum praktisch in einer Sackgasse gelandet ist, dass Verhandlungen notwendig werden.
14: CDU-Außenminister Wadephul besucht als erster deutscher Außenminister nach 20 Jahren gerade Mauretanien. Und hier geht's mal zur Abwechslung nicht um Spahn, sondern um Terrorismus und grünen Wasserstoff. Und bei uns geht's sportlich weiter.
9: Sie sind wieder daheim, die Weltmeister. Daheim in Spanien, euphorisch begrüßt von ihren Fans.
20: Das hier ist unbeschreiblich. Es gibt keine Gefühle, keine Worte für das, was wir gerade fühlen. Das bedeutet mir so viel. Es ist der erste WM-Sieg, den ich erleben kann und ich bin so glücklich. Das ist ein historischer Moment. Seit 2010 haben wir nicht gewonnen.
9: Aber am Sonntagabend, da haben sie gewonnen. Das Finale der Fußball-Weltmeisterschaft der Männer 2026 mit 1:0 gegen die argentinische Mannschaft. Und gestern sind sie dann zurückgekehrt in die spanische Hauptstadt Madrid, um sich dort beglückwünschen und feiern zu lassen. Unser Korrespondent in Madrid, Nicolas Buschlüter, hat sie und ihre Fans dabei beobachtet.
21: Bei ihrer Ankunft am Montagnachmittag am Madrider Flughafen waren den spanischen Spielern die Strapazen des Vortags noch deutlich anzumerken. So schien mancher Augenring fast dicker als die Wade. Beim Empfang beim spanischen König hatten die Spieler zumindest die kurzen Hosen gegen feinen Zwirn eingetauscht. König Felipe sprach den Gästen seine Gratulation von ganzem Herzen aus.
22: Lo principal, enhorabuena.
21: Ihr habt eine wahre Odyssee hingelegt, so eine lange Reise mit so viel Anstrengungen. Euer Triumph ist episch. Weiter sagte Felipe, die Spieler hätten einen Sieg für ganz Spanien errungen und seien dabei als wahres Team aufgetreten. Der König hob hervor, dass zum ersten Mal die spanischen Fußballfrauen und Männer gleichzeitig Weltmeister seien. Weiter ging es für die Spieler zum Regierungssitz des spanischen Ministerpräsidenten, wo es ebenfalls viel Lob von Pedro Sanchez gab, aber auch gleich neuen Druck. Ihr habt jetzt die beiden letzten Finale gewonnen. Wieso nicht auch die WM 2030, wenn wir die Gastgeber sind? Am Cibelesbrunnen im Herzen Madrids hatten sich inzwischen über 100.000 Fans versammelt, um die Weltmeister am Ende ihres Triumphzugs zu empfangen. Zwei junge Frauen freuten sich auf ganz viel Party. Das passiert wirklich nicht alle Tage. Wir sind schließlich Weltmeister. Der oben offene Doppeldeckerbus mit den spanischen Spielern und der Aufschrift Könige der Welt kämpfte sich mehrere Stunden lang durch die Innenstadt vor. Links und rechts ein rotes Fahnenmeer, Jubel auch von den Balkonen. Behörden sprachen im Vorfeld von bis zu 1 Million Fans an den Straßenrändern. Viele von ihnen hatten Sonnenschirme als Schutz vor der brütenden Hitze mitgebracht. Das Bad in der Menge dürfte den spanischen Spielern und Fans noch lange im Gedächtnis bleiben. Oder zumindest bis zum nächsten WM-Triumph.
9: Da war die Freude groß bei der Siegesfeier in Madrid, nachdem die spanische Nationalmannschaft Fußball-Weltmeister geworden ist. Berichtet hat Nicolas Buschlüter, unser Korrespondent in Madrid. Johanna Info um 9.27 Uhr und wir schauen jetzt an die Finanzmärkte.
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9: Von und mit Lilli-Marie Hilscher.
23: Der Krieg zwischen den USA und dem Iran ist weiter ungelöst. Die Lage ist unberechenbar. Und trotzdem, an der deutschen Börse bleibt es erstaunlich ruhig. Der DAX ist nahezu unverändert in den Tag gestartet, mit plus 0,3% bei 24.924 Punkten. Ein Grund, der Ölpreis. Er ist nach einem Vorschlag für einen Waffenstillstand im Iran leicht gesunken. Nordseeöl der Sorte Brent kostet aktuell knapp 89 Dollar pro Fass. Das nimmt etwas Druck von Unternehmen und Verbrauchern, doch solange der Konflikt anhält, bleibt das Risiko für neue Preissprünge. Anleger blicken heute auch auf die Konjunktur. Heute veröffentlicht das Mannheimer Zentrum für europäische Wirtschaftsforschung, kurz ZEW, seine Umfrage zur Stimmung unter Investoren. Fachleute rechnen damit, dass die Börsenprofis optimistischer werden. Gründe sind bessere Daten zu Industrieaufträgen und Exporten und die Hoffnung, dass der Konflikt im Nahen Osten doch noch entschärft werden kann. Weniger gute Nachrichten gibt es am Morgen von den Einzelwerten. Die Finanzaufsicht BaFin rügt Zalando. Im Geschäftsbericht fehlten Pflichtangaben zu einem Kauf von Anteilen an About You. Gekauft hatte Zalando die Anteile von einem Unternehmen, das ein Zalando-Aufsichtsratsmitglied kontrolliert. Zalando spricht von einem rein formellen Fehler.
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3: 9.30 Uhr. Alkohol soll an allen Bahnhöfen verboten werden. Merz telefoniert mit neuem britischen Premierminister. Spanien feiert seine Fußball-Weltmeister. Das Wetter: Sonne, Wolken und meist trocken bei 20 bis 26 Grad. Mein Name ist Katrin Rudolph. Egal ob Bier, Wein oder Schnaps, die Deutsche Bahn will Alkohol an allen Bahnhöfen verbieten. Die Bild-Zeitung schreibt, dass das Verbot bis Ende Oktober bundesweit eingeführt werden soll. Aus der Nachrichtenredaktion Marco Schleicher.
2: Wir greifen jetzt noch härter durch, sagt Bahnchefin Paller. Es geht ihr um mehr Sicherheit und weniger Streitigkeiten durch Alkoholeinfluss. Mit dem Verbot sollen Bahnmitarbeitende und Reisende besser geschützt werden. Geplant ist, dass man in Zukunft weder am Bahnsteig noch in den Bahnhofshallen Alkohol trinken darf. Ausnahme in der Bahnhofsgastronomie. Kontrollieren solle das Verbot die DB Sicherheit und die Bundespolizei. Wer sich nicht dran hält, bekommt einen sofortigen Platzverweis und riskiert ein dauerhaftes Hausverbot.
3: Kanzler Merz hat mit dem neuen britischen Premierminister Burnham telefoniert, wenige Stunden nach der Ernennung des Labour-Politikers zum neuen Regierungschef. Aus der Nachrichtenredaktion Markus Weber.
4: Beide hätten den Wunsch geäußert, die enge Zusammenarbeit zwischen Berlin und London fortzusetzen. Merz und Burnham waren sich demnach auch einig, die Ukraine weiter umfassend zu unterstützen und den Druck auf Russland zu erhöhen. Der neue britische Premier telefonierte auch mit US-Präsident Trump und dem ukrainischen Präsidenten Zelensky. Burnham war gestern Mittag von König Charles zum neuen Premier ernannt worden und berief anschließend sein Kabinett.
3: Der Handelsstreit zwischen den USA und Kanada verschärft sich weiter. US-Präsident Trump hat neue zusätzliche Zölle von 50% auf viele Produkte aus dem Nachbarland angekündigt, zum Beispiel auf Hockeyschläger, Wein und Zement. Laut einer Mitteilung sollen sie in 30 Tagen in Kraft treten. Ziel sei, die Bedingungen für den Export amerikanischer Autos nach Kanada zu verbessern. Denn Kanada hatte seinerseits mit Gegenzöllen auf erste US-Aufschläge reagiert. In Ungarn geht die Suche nach einem Präsidenten oder einer Präsidentin weiter. Die Schachgroßmeisterin Judit Polgar will das Amt nicht übernehmen. Die 49-Jährige war die Wunschkandidatin des neuen Ministerpräsidenten Modior. Polgar erklärte, sie fühle sich nicht stark genug, die historische Verantwortung zu übernehmen, eine gespaltene Nation zu einen. Gedenken an Drogentote in Frankfurt. Es gibt am Mittag eine Kundgebung, denn oft werden Drogentote anonym beerdigt, weil zum Beispiel kein Kontakt mehr zu Angehörigen besteht. HR-Reporterin Olga Eisenmann.
22: Es werden Lieder gesungen, Schmetterlinge aus Papier gebastelt, Lichter angezündet. Für 45 Drogenabhängige, die seit letztem Juli in Frankfurt gestorben sind. Nicht nur in Hessen, auch in Deutschland sind diese Zahlen gestiegen. Der Gedenktag ist deshalb auch eine politische Veranstaltung. Betroffene und die Träger der Drogenhilfe nehmen den Tag zum Anlass, um vor den Konsequenzen einer strengen Drogenpolitik zu warnen.
3: Bis in die Nacht hinein hat Spanien seine Fußballnationalmannschaft nach dem Sieg bei der WM gefeiert. Das Team hatte sich am Sonntag zum zweiten Mal nach 2010 den Titel geholt. Rund 2 Millionen Menschen versammelten sich in der Hauptstadt Madrid, wo die Fußballer in einem Bus durch die Straßen fuhren. ARD-Reporter Nicolas Buschlüter.
21: Der oben offene Doppeldeckerbus mit den spanischen Spielern und der Aufschrift Könige der Welt kämpfte sich mehrere Stunden lang durch die Innenstadt vor. Links und rechts ein rotes Fahnenmeer, Jubel auch von den Balkonen. Viele Fans hatten Sonnenschirme als Schutz vor der brütenden Hitze mitgebracht. Das Bad in der Menge dürfte den spanischen Spielern und Fans noch lange im Gedächtnis bleiben. Oder zumindest bis zum nächsten WM-Triumph.
3: Das waren die Nachrichten. Das Wetter: heute gibt es im Süden viel Sonnenschein, im Norden mehr Wolken und im Tagesverlauf auch einzelne Schauer bei 20 bis 26 Grad. In der Nacht bleibt es trocken und es kühlt ab auf 13 bis 8 Grad. Morgen erst Sonne und Wolken, später im Norden auch mal Schauer bei 18 bis 26 Grad. Die weiteren Aussichten: am Donnerstag mal sonnig, mal dichte Wolken, im Norden und Osten einzelne Schauer bis 25 Grad. Am Freitag viel Sonnenschein und nur lockere Wolken bis 28 Grad. Die Zeit 9.34 Uhr.
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3: A3 Würzburg Richtung Frankfurt zwischen Hanau und Offenbacher Kreuz, streckenweise stockender Verkehr. A3 Köln Richtung Frankfurt zwischen Rauenheim und Kelsterbach 4 Kilometer stockend. A5 Heidelberg Richtung Frankfurt zwischen Darmstädter Kreuz und Langenmühlfelden 4 Kilometer stockender Verkehr nach einem Unfall im Baustellenbereich. Die Fahrbahn ist auf einen Fahrstreifen verengt. A44 Dortmund Richtung Kassel zwischen Zierenberg und Kassel-Bad Wilhelmshöhe 8 Kilometer stockend.

0: Aua, Claire, mit ihm bin ich verbunden. Guten Morgen, Herr Petri.
1: Ja, guten Morgen, Frau Löffler.
0: Herr Petri, Sie sagen, selbst vor 100 Jahren gab es nicht so viele Störche wie gerade jetzt. Wie kommt das denn und was sind die Gründe dafür, dass es wieder so viele Störche bei uns gibt?
1: Ja, der Storch wird also von vielen Menschen und das schon sehr lange ganz eng begleitet und beobachtet. Die Störche hatten nach dem Zweiten Weltkrieg mit der Umstellung der Industrialisierung der Landbewirtschaftung doch allerhand Mühe. Und so sind dann einfach, auch weil sehr viele Insektizide ausgebracht worden sind, ist er zurückgegangen und aus vielen Gebieten verschwunden. Aber mit den erfolgreichen Maßnahmen des Naturschutzes, wir haben tolle Naturschutzgebiete in Europa, in Hessen zumal, konnte der Storch sich wieder etablieren. Er hat auch gelernt, auf den Abfallhalden, den Müllhalden der Menschen, da wo wir Menschen blöderweise Würste, Wurstwaren, Fleisch wegwerfen, dort zu futtern. Das hat ihm auch geholfen. In Spanien gibt es auch Reisfelder, da finden sie ganz viele Schnecken und Weichtiere, wo sie futtern können. Und von Spanien ausgehend hat sich der Bestand der Störche tatsächlich enorm erholt.
0: Also die Störche haben sich gut angepasst und kommen gut klar mit ihrer Umgebung. Was macht denn die Störche zu so besonderen Tieren? Sie haben es eben schon angedeutet.
1: Naja, also der Storch lebt ja als Kulturfolger mit den Menschen, direkt unmittelbar bei den Menschen, auf Dächern, auf Hausdächern oder irgendwo auf Mittelspannungsmasten, irgendwo mitten in Dörfern, auf Bäumen. Also er ist ja sehr anpassungsfähig, aber immer in der Nähe der Menschen. Und da, wo der Mensch sein Land bewirtschaftet, dort, wo kein Wald ist, fühlt sich der Weißstorch wohl. Und so kriegen wir als Menschen einfach mit, wie sich die Störche lieben, wie sie den Frühling uns verkünden, wenn sie wieder kommen, schon Ende Februar, März. Wir sehen dann manchmal auch, wenn sie beringt sind, wir können sie individuell unterscheiden, dass sich manche Paare trennen oder wiederfinden. Es gibt ganz, ganz tolle Geschichten rund um die Störche. Es gibt homosexuelle Paare. Letztendlich, um es kurz zu sagen, bei den Störchen ist es so wie bei uns Menschen. Es sind ganz, ganz bunte Lebensgeschichten.
0: Und ja, im Herbst fliegen sie ja dann aber erstmal weg, da ist erstmal Abschied angesagt, da fliegen sie ja raus aus Deutschland und wie überwintern die Störche denn dann?
1: Genau, also jetzt sind ja die Jungstörche tatsächlich schon sozusagen am Ausfliegen. Die sammeln sich und Anfang August, die ersten 10 Tage im August, verlassen schon die Jungstörche Richtung Südwesten aus Hessen kommend, unser schönes Bundesland. Die Altstörche, die sind oftmals sehr ausgezehrt und die müssen noch futtern, Fettreserven sich anfuttern und ziehen dann auch Richtung Südwesten. Aber früher sind die Störche eben bis Afrika gezogen, da gab es aber viele Verluste. Mittlerweile fliegen die nur noch bis Spanien, bis Frankreich und ein beträchtlicher Anteil der Störche bleibt sogar in Hessen. Es gibt auch dänische, holländische Vögel, die bis Hessen fliegen und hier bei uns in Hessen dann den Winter verbringen.
0: Ja, und denen scheint es auch offenbar sehr gut in Hessen zu gefallen, denn in unserem Bundesland gibt es ja auch die höchste Dichte im Kreis Groß-Gerau. Ja. 90 Storchenpaare pro 100 Quadratkilometer.
1: Das ist wirklich Rekord in Europa, muss man sagen. Also insgesamt ist aber auch das Bundesland Hessen mit dem Bundesland Baden-Württemberg die beiden Bundesländer mit der höchsten Storchendichte. Also das hängt mit dem Rheingraben zusammen. Der Rheingraben ist der Hotspot der Weißstörche. Da wird entlang des Rheins enorm geklappert. Da sind die allermeisten Störche. In Hessen selbst natürlich haben wir auch diese Hotspot-Gebiete noch in der Wetterau, wo es ganz viele gibt. Wir haben dieses Jahr sogar im Landkreis Gießen wieder sehr viel mehr Storchenbrutpaare. Letztes Jahr noch 66 Paare, dieses Jahr schon 93 Brutpaare. Und dann denke ich mal an Gemünden-Wora, das liegt mir sehr am Herzen. Da ist der Bertram Klute, der hat sich jahrelang bemüht und dieses Jahr haben dort 2 Jungstörche das Licht der Welt erblickt. Also die Störche kommen in Hessen fast überall vor, nur in den Kreisen Limburg-Weilburg, Rheingau-Taunus, dort wo sehr viel Wald ist, sehr viele Hügel, da gibt es noch keine Brutpaare.
0: Sagt Bernd Petri vom NABU. Mit ihm habe ich darüber gesprochen, warum es immer mehr Störche in Deutschland gibt und warum auch die Storchendichte in Hessen am höchsten ist. Vielen Dank für das Gespräch. Der Krieg am Persischen Golf belastet die Weltwirtschaft und damit auch die Exportnation Deutschland, also uns. Die Auswirkungen spüren wir in vielen Bereichen.

0: In unseres Alltags, im Supermarkt, an der Tankstelle und im Urlaub. Überall wird's teurer. Welche Rezepte stehen nun der schwarz-roten Regierungskoalition noch zur Verfügung, um diese Belastung abzumildern? Aus Berlin berichtet unsere Hauptstadtkorrespondentin Anne-Kathrin Mellmann.
1: Mit dem Beginn des Sommers endete der Tankrabatt, aber nicht der Krieg am Persischen Golf. Öl ist teuer, Sprit ebenso und dadurch vieles andere. Kanzler Friedrich Merz von der CDU sieht das Problem für die Wirtschaft.
2: In dem Augenblick, wo der Ölpreis deutlich über 100 Dollar für den Barrel Öl geht, haben wir ein massives Energieversorgungsproblem zusätzlich. Wir sind stark von der Weltkonjunktur, von der Weltwirtschaft abhängig. Also wir haben einen Teil in der eigenen Hand, aber bei weitem nicht alles.
1: Dinge in der eigenen Hand, das war zum Beispiel der Tankrabatt. CDU-Politiker Sepp Müller berät in einer Taskforce gemeinsam mit dem Koalitionspartner SPD über Mittel und Wege, um die Menschen zu entlasten.
3: Stand heute sehen wir noch keinen Anlass einzugreifen, weil wir können nicht mit dem Steuereuro gegen Kriege in der Welt ansubventionieren. Die 1,6 Milliarden Euro, die uns der Tankrabatt, die der Steuerzahler der Tankrabatt gekostet hat, fehlt uns an anderer Stelle. Wenn wir noch einmal eingreifen würden wir uns um diejenigen kümmern, die wirklich Hilfe benötigen, also deutlich zielgenauer.
1: Direktzahlungen, Kfz-Steuer, Pendlerpauschale, all diese Ideen würden zurzeit in den zuständigen Ministerien geprüft, so Müller. Ein viel größeres Paket für Menschen und Wirtschaft fordert Ines Schwertner, linken Co-Chefin.
4: Spritpreissäckel und Übergewinnsteuer, jetzt für die Mineralölkonzerne, aber auch wieder die Wiedereinführung des 9-Euro-Tickets, ein Energiekrisengeld, was direkt ausgezahlt wird, damit die Menschen direkt entlastet werden. Und bei den Lebensmitteln eben die Mehrwertsteuersenkung auf die Grundnahrungsmittel, weil da werden die Preise dann als nächstes höher werden. Das werden die Menschen dann direkt an der Supermarktkasse spüren.
1: Dort wird es noch teurer werden, warnt der Ökonom Marcel Fratscher vom Deutschen Institut für Wirtschaftsforschung, DIW. Deshalb solle die Regierung nicht länger warten.
5: Der richtige Weg für die Bundesregierung wäre eine sogenannte Energiekostenpauschale, so wie sie auch schon 2023 umgesetzt wurde, die beinhaltet 300 Euro für jeden Erwachsenen direkte Auszahlung. Das hätte verschiedene Vorteile. Es könnte sehr schnell umgesetzt werden. Ja, es würden alle von profitieren, aber vor allem Menschen mit geringen Einkommen deutlich stärker, die jetzt beispielsweise durch den Tankrabatt leer ausgehen. Und es würden auch Menschen davon profitieren, die beispielsweise keinen Job haben, wie Rentnerinnen und Rentner oder Studierende.
1: Für eine Direktzahlung braucht der Staat die IBANs der Menschen, die Kontodaten. Aber nach Auskunft der Bundesregierung liegt nur knapp ein Fünftel vor. Eine Ausrede, meint Grünen-Finanzpolitikerin Katharina Beck.
6: Natürlich würden alle, wenn sie es wirklich wüssten und dass da etwas kommt, dann auch ihre IBAN hinterlegen. Und selbst wenn es dann nicht alle tun, dann ist es ein freies Land, kann man ja auch niemanden zu zwingen. Wenn jetzt Kanzler oder Vizekanzler das ankündigen würden, stellen Sie sich das mal vor, da wird sich der Anteil der hinterlegten IBANs natürlich maximal erhöhen.
1: Ein Weg, den Beck einfach und gerecht nennt. Die Kosten für den Staat allerdings ein Vielfaches mehr als für den Tankrabatt.
0: Was tun gegen die wirtschaftlichen Folgen, die der Krieg am Persischen Golf für uns hier in Deutschland hat? Antworten auf diese Frage haben wir gerade im Bericht unserer Hauptstadtkorrespondentin Anne-Kathrin Mellmann gehört. Auch der Libanon ist in diesen Krieg verwickelt, denn im Libanon agiert die pro-iranische Hisbollah-Miliz. Sie agiert gegen Israel, den Verbündeten der USA im Krieg gegen den Iran. Und die israelische Armee greift dementsprechend den Libanon an, um die Hisbollah dort zu treffen. Aber mit ihren Angriffen trifft sie auch die libanesische Zivilbevölkerung. Heute nun kommt der libanesische Präsident Joseph Aoun zu Besuch nach Washington, um mit US-Präsident Trump weiter über einen möglichen Frieden mit Israel zu sprechen.
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0: In welcher Lage sich das Land befindet, dass sein Präsident nun kurzzeitig für seinen Besuch in Washington verlassen hat, das hören wir jetzt von unserer Korrespondentin Stella Männer. Sie hat mit einigen Menschen in der libanesischen Hauptstadt Beirut gesprochen, und zwar darüber, wie sie mit der brüchigen Waffenruhe leben, die vereinbart worden ist, und was sie von den Gesprächen erwarten, die ihr Präsident heute in Washington führen will.
8: Geschäftiges Treiben in der Küche des Beiruter Restaurants Jacaranda. Koch Mohamed Salameh zerhackt Kräuter für die Marinade des Hühnchens. Jeder seiner Handgriffe ist Routine und doch ist es ein besonderer Tag für den 36-Jährigen. Statt die normalen Gerichte der Karte zuzubereiten, kocht er heute ein selbst kreiertes 8-Gänge-Menü, inspiriert von den Gerichten seiner Heimat im Südlibanon.
9: Ja, Habba, Makadosh.
8: Da ist Basilikum drin, Majoran, Rosengeranie und Petersilie. Unsere Mütter haben all diese Kräuter zu Hause angepflanzt. Im Supermarkt sind sie schwer zu finden. Düfte des Südens heißt die kulinarische Veranstaltung des Restaurants. An 4 Abenden kocht Mohamed Salameh sein Menü aus Solidarität mit den Menschen im Südlibanon. Der Süden ist Teil von unserem Land. Nur weil die israelischen Bombardierungen hier aufgehört haben, sollten wir den Süden nicht vergessen. 3 Monate nach Verkünden der Waffenruhe ist in Libanons Hauptstadt Beirut wieder Normalität eingekehrt. Lediglich das laute Dröhnen der israelischen Drohne erinnert daran, dass der Krieg zwischen Israel und der Hisbollah-Miliz noch immer nicht beendet ist. Anders sieht es im Süden des Landes aus. Dort attackiert die israelische Armee noch immer regelmäßig Dörfer und hält mit ihren Truppen weiterhin Teile des Landes besetzt. Hunderttausende Menschen können noch immer nicht in ihre Häuser zurückkehren. Abziehen will die israelische Armee erst, wenn die Hisbollah vollständig entwaffnet ist. Kein leichtes Unterfangen. Zwar möchte auch die libanesische Regierung die Entwaffnung der Miliz, doch das Land ist pleite und die eigene Armee kann der vom Iran unterstützten Hisbollah kaum etwas entgegensetzen. Und so wird weiter über einen möglichen Frieden verhandelt. Zum ersten Mal fliegt der libanesische Präsident Joseph Aoun dafür nun selbst nach Washington, will mit Donald Trump persönlich reden. In Beirut erhoffen sich die wenigsten eine Veränderung. Dieses Treffen hätte vor langer Zeit stattfinden müssen, um noch etwas zu bewirken. Eine Skepsis, die auch AnalystInnen teilen. Politikwissenschaftlerin Zeina El-Hello. Ich weiß nicht, was Präsident Aoun anbieten soll, wenn er selbst nicht kontrollieren kann, was die Hisbollah tut. Was ist der Sinn von Verhandlungen, wenn der Hauptakteur dieses Krieges nicht mit am Tisch sitzt? Während die Verhandlungen andauern, schafft die israelische Regierung Tatsachen. Man wolle eine Rückkehr der libanesischen Bevölkerung verhindern, wiederholten israelische Minister mehrfach. In den letzten Monaten hat die Armee ganze Dörfer in die Luft gesprengt. Satellitenbilder zeigen, was von Kindergärten, Schulen und Wohnhäusern übrig geblieben ist. Grauer Schutt. Eines der zerstörten Dörfer ist Bint Shbel, die Heimat von Koch Mohamed Salameh aus dem Beiruter Restaurant Jacaranda. Wegen der anhaltenden israelischen Besatzung weiß auch er nur von Fotos, dass sein Elternhaus zerstört wurde. Ich zerbreche fast daran, dass ich physisch nicht an den Ort kann, an dem einst mein Haus stand. Jeder würde um den Verlust seines Zuhauses trauern wollen. Es ist ja nicht nur ein Haus, sondern ein Ort, an dem Erinnerungen leben. Dort habe ich als Kind geweint und gelacht. Zeit zur Verarbeitung dieser Gefühle hat Mohamed Salameh in diesem Moment aber keine. In der Küche muss jetzt der Nachtisch angerichtet werden. Vorsichtig platziert der Koch eine Schokoladenmousse auf einem Bett aus braunen Kekskrümeln. Es folgt ein Schuss Olivenöl. Der fertige Teller sieht aus, als hätte jemand Erde darauf verteilt, mit Absicht. Weil wir im Süden tief mit unserem Land verbunden sind, wir sind bekannt für unsere Landwirtschaft und unsere Oliven. Mohamed Salameh möchte mit seinem Menü eine Botschaft senden, sagt er, dass die Menschen aus dem Süden trotz allem weiterleben.
0: Zwischen Hoffnung und Konflikt. Libanons Präsident in Washington. So heißt das Thema heute Morgen hier in hr-info. Und unsere Korrespondentin für den Libanon, Stella Männer, hat uns die Lage im Libanon gerade geschildert, nachdem sie mit einigen Menschen in der libanesischen Hauptstadt Beirut gesprochen hat.
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0: Nur mal zum Vergleich. In den vergangenen 10 Jahren bis heute haben wir hier in Deutschland 3 Menschen an der Spitze der Regierung erlebt. Angela Merkel, Olaf Scholz und jetzt Friedrich Merz. In Großbritannien waren es im selben Zeitraum 7, wobei der 7. erst seit gestern Abend im Amt ist. Andy Burnham nämlich, der neue britische Premierminister. Wird er länger bleiben und mehr Erfolg haben als die 6 anderen vor ihm? Unsere Korrespondentin Franziska Hoppen, die in den letzten Jahren schon einige hat kommen und gehen gesehen, durch die Tür des Amtssitzes Downing Street Number 10 nämlich, sagt uns jetzt, welchen Eindruck Andy Burnham bisher auf sie gemacht hat.
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10: Gleich am ersten Tag brach der frisch gebackene Premierminister Andy Burnham mit den verstaubten Traditionen. Das war das Erste, was den politischen Kommentatoren, den Journalisten und der Twitter-Bubble in Großbritannien auffiel. Statt wie sein Vorgänger Keir Starmer, der stets etwas steif am Rednerpult stand, hielt Burnham seine erste Rede vor der 10 Downing Street völlig frei. Kein Pult, keine Notizen, nur Inbrunst. Eine neue Lockerheit zieht in die 10 Downing Street ein, solche Gesten zählen. Andy Burnham tritt sein Amt als neuer Premier in einer Zeit an, in der äußere Eindrücke oft wichtiger scheinen als Ergebnisse. Denn die Bilanz von Ex-Premier Starmer ist nach 2 Jahren objektiv betrachtet nicht so schlecht. Mehr Rechte für Arbeitnehmer, mehr Rechte für Mieter, mehr kostenlose Frühstücke für Kinder in Schulen, mehr kostenlose Kinderbetreuung, ein auf der internationalen Bühne wieder ernstzunehmendes, sich der EU annäherndes Großbritannien, um nur einige Punkte zu nennen. Nur hängen blieben andere. Die Fehltritte Starmers, der Schlingerkurs hier und da, der mangelnde Optimismus, aufgebauscht und ausgeschlachtet von Medien, sozialen Netzwerken, Algorithmen und einem Westminster, die von Entrüstung leben, für die Wut und Konflikt lukrativ sind. Starmer, fast demonstrativ trocken und bedacht, weigerte sich in der Regel, dieses Spiel zu spielen. Andy Burnham könnte besser darin sein. Der König des Nordens, wie er mit Spitznamen heißt, hat selbst das ein oder andere populistische Bild zu bieten, das etwa des elitären, snobistischen Westminsters fernab der Lebensrealität des abgehängten Nordens. Allerdings liegt er damit auch nicht ganz falsch. Schnelle, einfache Lösungen wird jedoch auch Burnham in Zeiten der Polykrise nicht parat haben. Er wird mit denselben Herausforderungen wie Starmer und einem womöglich noch kürzeren Geduldsfaden der Briten kämpfen müssen. Doch viele sehnen sich eben nach einem nahbaren Premier, der die alltäglichen Sorgen versteht außerhalb Londons, wo die Gehälter nicht überproportional hoch sind, der Bus nicht alle 2 Minuten kommt, die Läden nicht 24/7 aufhaben. Nach einem Premier, der ihre Sprache spricht. Die Kultur der Entrüstung jedoch dürfte sich mit Burnhams versöhnlichem Plan, die Kommunen und Regionen zu stärken, so das ganze Land mit an den Tisch zu holen, nicht zufrieden geben.
0: Die Meinung unserer Korrespondentin in London, Franziska Hoppen, zum neuen Premierminister Andy Burnham.
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0: Neue Krebsmedikamente, moderne Impfstoffe oder bessere Antibiotika. All das wäre ohne klinische Studien nicht möglich. Denn bevor neue Therapien zugelassen werden, müssen sie am Menschen getestet werden. Aber wie finden mögliche Probanden eigentlich eine passende Studie? Und worauf sollte man achten, bevor man teilnimmt? Diesen Fragen ist Jenny Witt aus der ARD Gesundheitsredaktion nachgegangen.
11: Das Nationale Zentrum für Tumorerkrankungen ist mit seinen 7 Standorten ein wichtiges Forschungszentrum für Menschen mit Krebs. Viele von ihnen kommen nicht nur zur Behandlung, sondern auch, wie hier in Dresden, um bei der Entwicklung neuer Therapien mitzuwirken.
12: Wenn man mit den Leuten redet und fragt, warum sie das machen, dann ist natürlich eine Motivation, dass sie wirklich alles versucht haben wollen gegen den Tumor,
11: sagt der Onkologe Martin Wermke. Am Zentrum leitet er die Abteilung für frühe Studien, also wenn Wirkstoffe zum ersten Mal an Menschen getestet werden.
12: Mindestens als zweites kommt dann, und ich möchte auch mit beitragen, dass es anderen Leuten nicht so geht wie mir, sondern dass es dann mehr gibt. Und das finde ich echt klasse, so eine Motivation.
11: Kürzlich hat Wermke mit seinem Team erste Ergebnisse zu einer neuartigen Zelltherapie gegen spezielle Krebstumoren vorgestellt. Das war nur möglich, weil sich 61, in diesem Fall schwer kranke, Patienten und Patientinnen an den ersten beiden Studienphasen beteiligt hatten.
12: Das Wichtigste in der Studie war erstmal herauszufinden, was ist die richtige Dosis dieses Medikamentes und ist das Ganze überhaupt sicher.
11: Und natürlich hatten sie auch auf eine positive Wirkung gehofft, aber die ist nicht garantiert. Die Wirkstoffe könnten auch weniger wirksam sein als existierende Medikamente oder starke Nebenwirkungen verursachen. Die Entscheidung, ob man an einer Studie teilnimmt, sollte also auf jeden Fall mit ärztlicher Beratung einhergehen, sagt Fachapothekerin Anke Ernst vom Krebsinformationsdienst.
13: Das Wichtigste, was die Ärzte natürlich betrachten, sind die sogenannten Ein- und Ausschlusskriterien. Das sind überwiegend medizinische Kriterien, die genau festlegen, welche Patientinnen und Patienten für die Studie in Frage kommen und welche nicht.
11: Die Teilnehmenden müssen zudem in der Lage sein, die Informationen zur Studie zu verstehen. Inzwischen würden viele Patienten schon über Online-Plattformen nach laufenden Studien suchen, sagt Ernst. Doch das sei ein mühsamer Weg, denn tatsächlich gäbe es in Deutschland keine verpflichtende, gebündelte Studiendatenbank. Bei vielen Studien wird eine Aufwandsentschädigung angeboten. Das verleite aber immer wieder Personen Personen dazu, an mehreren Studien gleichzeitig teilzunehmen, warnen die Verbraucherzentralen. Das sei gesundheitlich riskant und könnte außerdem auch die Ergebnisse verfälschen. Trotzdem, so Anke Ernst, bringen klinische Studien viel Gutes für Patienten und Patientinnen. Zum Beispiel eine besonders engmaschige ärztliche Betreuung.
13: Es ist ja so, dass man bei klinischen Studien in der Regel sehr regelmäßig zu Kontrolluntersuchungen kommen muss. Man sieht das Studienteam, die Studienärzte immer sehr regelmäßig.
11: Aber Statistiken zeigen, dass in Deutschland weniger Menschen an klinischen Studien teilnehmen als in anderen europäischen Ländern. Das läge daran, dass Betroffene erst spät von passenden Studien erfahren, heißt es aus dem Nationalen Zentrum für Tumorerkrankungen. Oder dass sie sich Sorgen über die Unsicherheit und den Aufwand machen.
0: Teilnehmen an Gesundheitsstudien. Wie geht das eigentlich? Das hat uns gerade Jenny Witt aus der ARD Gesundheitsredaktion erzählt.
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0: Neben dem Team Red Bull Bora Hansgrohe gibt es bei der Tour de France in diesem Jahr auch noch ein Team mit deutscher Lizenz. Und zwar das Team Lidl Track. Der deutsche Lebensmitteldiscounter Riese Lidl ist groß bei dem Team eingestiegen und möchte es jetzt an die Spitze der World Tour führen. Aber wie viel deutscher Radsport steckt in dem Team?
14: Am Teambus von Lidl Track bei der Tour. Das gelb-rot-blaue Logo von Lidl ist überall zu sehen. Aber sonst kein Hinweis, dass es sich hier um ein deutsches Team handelt. Das Nummernschild der Teamautos aus Belgien. Von den Rennfahrern kommt keiner aus Deutschland. Immerhin spricht der neue Teamchef Deutsch.
15: Ich bin wieder zurück im Sport, wo ich jetzt die letzten 15 Jahre eigentlich hinter den Kulissen war.
14: Andy Schleck, der Tour de France-Sieger von 2010 aus Luxemburg. Er soll das Team an die Spitze führen.
15: Wir haben ja klare Ambitionen, wir wollen das beste Team in der World Tour werden. Und das ist meine klare Mission, auch die besten Leute zusammenzufinden und ins Team zu integrieren.
14: Krischer Niermann, das Mastermind hinter den Toursiegen von Jonas Vingegaard beim Team Wismar, kommt als sportlicher Leiter. Dan Lorang, Erfolgscoach beim Team Red Bull, wurde auch verpflichtet. In Ernährung, Mentaltraining, Material wird investiert. Ein sogenanntes Performance Center wird aufgebaut.
15: Wo wir halt Sportler testen, trainieren, zur Regeneration nach Verletzungen wieder aufbauen können. Da haben wir auch Holger Breusch, der von Bayern München auch zu uns gekommen ist, der das Ganze leitet mit Dan Lorang.
14: Möglich macht das alles Lidl. Der Discounter-Riese hat sogar die Mehrheitsbeteiligung des Teams erworben. Der Jahresetat des Teams soll schon bei rund 40 Millionen Euro liegen. Eine echte Konkurrenz also für das andere deutsche Team Red Bull mit Teamchef Ralf Denk.
16: Finde ich sehr cool, weil da ist ja wirklich ein ganz ein großer Global Player. Und dass die sich die Sportart Radsport aussuchen, um Bekanntheit zu schaffen, spricht für unseren Sport. Und ist ein Stempel, das aufwärts geht mit dem Radsport.
14: Der komplette Sitz des Teams wird an den Unternehmensstandort von Lidl in der Nähe von Heilbronn verlagert, inklusive Logistik und eben dem Performance Center.
15: Wir haben ja auch deutsche Mitarbeiter, deutsches Staff. Das Team ist deutsch, aber ich muss da auch sehr transparent sein. Wir verpflichten keine Fahrer anhand von ihrem Passwort.
14: Nach einem neuen deutschen Team, das auch und vor allem auf deutsche Nachwuchsfahrer setzt und ihnen eine Chance gibt, hört sich das nicht an. Das Ziel Nummer 1 in der Welt steht über allem.
0: Neu bei der Tour de France in diesem Jahr das Team Lidl Track. Sebastian Krause hatte die Details und Hintergründe für uns.

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1: 10 Uhr. Pistorius bei KNDS in Kassel. Alkoholverbote an allen Bahnhöfen geplant. Neue Förderregeln für Heizungstausch. Das Wetter, Sonne, Wolken und meist trocken bei 20 bis 26 Grad. Mein Name ist Katrin Rudolph. Bundesverteidigungsminister Pistorius ist jetzt gleich in Kassel. Im Rahmen seiner Sommertour besucht er das Rüstungsunternehmen KNDS. HR-Reporter Jonas Vogt.
2: Bei seinem Besuch will Pistorius vor allem persönlich mit der Belegschaft sprechen, so ein Sprecher des Verteidigungsministeriums. Außerdem stehen ein Betriebsrundgang und Gespräche mit der Geschäftsführung von KNDS auf dem Programm. Pistorius war zuletzt im Januar vergangenen Jahres bei KNDS in Kassel. Damals hatte der Minister ein neues Artilleriefahrzeug symbolisch an den ukrainischen Botschafter übergeben. Anfang Juni hatte der Bund dann bekannt gegeben, dass er bei dem Rüstungskonzern einsteigen wird.
1: Die Deutsche Bahn plant, künftig Alkohol an allen Bahnhöfen in Deutschland zu verbieten. Wie die Bild-Zeitung berichtet, soll es untersagt sein, auf Bahnsteigen oder in Bahnhofshallen zu trinken. Bisher gilt das nur an großen Bahnhöfen wie Frankfurt, Hamburg oder Köln. Jetzt will die Bahn ihr Hausrecht ausweiten. Konzernchefin Paller sagte zur Begründung, es zähle für sie nur eins, der Schutz der Kollegen und der Reisenden. Deutschland will in Sachen Digitaltechnik unabhängiger werden. Dabei spielt auch der Mutterkonzern von Lidl, die Schwarzgruppe, eine Rolle. Sie eröffnet heute Nachmittag in Bad Friedrichshall in Baden-Württemberg offiziell den Schwarz Digits Campus. ARD-Reporter Peter Wedig.
3: Bereits seit Anfang des Jahres läuft der Betrieb am Campus von Schwarz Digits. Rund 3.500 Mitarbeiterinnen und Mitarbeiter gibt es dort nun nach dem ersten Bauabschnitt. Von Bad Friedrichshall aus will Schwarz Digits seinen Einfluss in Sachen künstliche Intelligenz, Cloud und Cybersicherheit deutlich ausbauen. Das Unternehmen der Schwarzgruppe, zu der auch Lidl und Kaufland gehören, baut aktuell außerdem ein Rechenzentrum in Brandenburg für rund 11 Milliarden Euro.
1: Ab heute gelten neue Förderregeln für alle, die sich eine klimafreundliche Heizung einbauen lassen wollen, zum Beispiel eine Wärmepumpe. Grundlage ist das neue Gebäudemodernisierungsgesetz, das die schwarz-rote Koalition beschlossen hatte. ARD-Korrespondentin Lissy Kaufmann.
4: Die maximal förderfähigen Kosten sinken von 30.000 Euro auf zunächst 28.000 Euro und dann alle 6 Monate weiter um 750 Euro bis zum Jahr 2030. Das heißt aber nicht, dass ein Antragsteller diese Summe komplett erstattet bekommt. Maximal zahlt der Staat 80%. Die genaue Summe hängt jetzt stärker vom Einkommen ab als vorher. Relevant ist auch, ob noch mindestens ein minderjähriges Kind im Haushalt lebt.
1: Am Rheinufer zwischen Östrichwinkel und Geisenheim haben 2 Jugendliche beim Grillen möglicherweise einen Brand verursacht. Durch die Flammen wurden 3 große Bäume und Totholz vernichtet. Die Feuerwehr konnte den Brand schnell löschen. Die Polizei sucht jetzt die 2 Jugendlichen. Sie wurden gesehen, wie sie auf 2 Fahrrädern fluchtartig das Naturschutzgebiet verließen. In Oberzhausen im Kreis Offenbach hat es heute früh eine Explosion an einem Kiosk in der Waldstraße gegeben. Laut Polizei ist niemand verletzt worden. Allerdings ist erheblicher Sachschaden am Eingangsbereich entstanden. Aus Oberzhausen HR-Reporterin Saskia Klingelschmidt.
5: Anwohner haben gegen 3.30 Uhr einen lauten Knall gehört und einen Feuerschein beobachtet. Ein Auto soll daraufhin mit quietschenden Reifen davongefahren sein. Der Eingangsbereich des leerstehenden Kiosks ist schwer beschädigt. Auf der Straße liegen Glassplitter verteilt. Der Sachschaden liegt ersten Schätzungen nach bei rund 30.000 Euro und die Polizei sucht nach weiteren Zeugen. Die Beamten ermitteln in alle Richtungen.
1: Der Schwimmbadbesuch gehört für viele Menschen im Sommer dazu. Doch der Eintritt ist überdurchschnittlich teuer geworden. Laut Statistischem Bundesamt hat der Besuch im Schwimmbad im Juni 3,6% mehr gekostet als ein Jahr vorher. Die Verbraucherpreise insgesamt stiegen in dem Zeitraum nur um 2,3%. Immerhin, Badebekleidung ist im Jahresvergleich etwas günstiger geworden. Das waren die Nachrichten. Das Wetter. Heute gibt es im Süden viel Sonnenschein, im Norden mehr Wolken und im Tagesverlauf auch einzelne Schauer bei 20 bis 26 Grad. In der Nacht bleibt es trocken und es kühlt ab auf 13 bis 8 Grad. Morgen erst Sonne und Wolken, später im Norden auch mal Schauer bei 18 bis 26 Grad. Die weiteren Aussichten. Am Donnerstag mal sonnig, mal dichte Wolken, im Norden und Osten einzelne Schauer bis 25 Grad. Am Freitag viel Sonnenschein und nur lockere Wolken bis 28 Grad. Die Zeit 10:04 Uhr.
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6: A3 Würzburg Richtung Frankfurt zwischen Aschaffenburg und Seligenstadt. 4 Kilometer Stau wegen Reparaturarbeiten auf den beiden linken Fahrstreifen. A5 Darmstadt Richtung Heidelberg zwischen Kreuz Weinheim und Hirschberg. 3 Kilometer stockender Verkehr nach einem Unfall auf dem linken Fahrstreifen. A66 Wiesbaden Richtung Frankfurt zwischen Schiersteiner Kreuz und Wiesbaden-Erbenheim. 4 Kilometer stockender Verkehr wegen Grünpflegearbeiten auf dem linken Fahrstreifen. A67 Darmstadt Richtung Mannheim zwischen Gernsheim und Lorsch, 5 Kilometer stockender Verkehr. Und ein Hinweis für Büdingen im Wetteraukreis. Wegen eines Brandes werden Anwohner gebeten, Fenster und Türen geschlossen zu halten.
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7: Guten Morgen, schön, dass Sie bei uns sind. Es ist Sommer und ans Heizen will kaum einer denken gerade. Es sei denn, man plant, sich eine neue Heizung einzubauen. Dann wäre jetzt ein geeigneter Zeitpunkt, sich damit zu beschäftigen. Und wer auf klimafreundliche Heizung umsteigt, der bekommt sogar Geld vom Staat. Allerdings ab heute nicht mehr ganz so viel wie bisher. Lissy Kaufmann im ARD Hauptstadtstudio. Will die Bundesregierung klimafreundliches Heizen denn nicht mehr unterstützen?
4: Doch, das will sie, aber eben nicht mehr so stark wie bisher. Das liegt zum einen daran, dass die Bundesregierung sparen muss, auch das Wirtschafts- und Energieministerium von Katharina Reiche. Man arbeitet da jetzt ein bisschen mit Tricks. Man schichtet Geld um. Aus dem Klima- und Transformationsfonds zum Beispiel wird Geld abgezogen. Und das ist ja der Fonds, aus dem das Geld kommt für den Heizungstausch. Und deshalb sinkt die Fördersumme. Die Bundesregierung hat sich in dem Zusammenhang auch gefragt, wieso schütten wir die Hilfe eigentlich mit der Gießkanne aus? Da gibt es ja durchaus Menschen, die verdienen ganz gut. Denen reicht vielleicht ein kleiner staatlicher Anreiz, sozusagen als Anstupser, um klimafreundlich umzurüsten. Und deshalb will die Bundesregierung die Hilfe jetzt stärker sozial staffeln.
7: Wie genau sieht das dann aus?
4: Also zunächst mal hat die Bundesregierung die maximal förderfähigen Kosten gesenkt. Bislang waren es 30.000 Euro, jetzt sind es nur noch 28.000 Euro und diese Summe, die sinkt weiter in den kommenden Jahren. Das heißt jetzt aber nicht, dass ein Antragsteller die Summe komplett erstattet bekommt. Maximal zahlt der Staat davon 80%. Die genaue Summe, die hängt jetzt stärker vom Einkommen ab. Ein Haushalt mit einem Jahreseinkommen bis zu 30.000 Euro zum Beispiel kann bis zu 80% der förderfähigen Kosten erstattet bekommen. Wenn das Jahreseinkommen jetzt aber über 50.000 Euro liegt, dann gibt es nur etwa halb so viel Geld. Ein bisschen anders sieht es aus, wenn noch ein minderjähriges Kind im Haushalt lebt, dann darf das Haushaltseinkommen etwas höher liegen.
7: Heißt also, die Bundesregierung will gezielter fördern.
4: Ja, so sieht's aus. Und es ist sogar noch ein weiterer Schritt geplant, um die Förderung zu lenken und die heimische Industrie zu unterstützen. Und zwar ab dem kommenden Jahr. Dann will man einen Unterschied machen, ob die Wärmepumpe, die man kauft, in der EU hergestellt worden ist oder zum Beispiel aus China kommt. Und wer sich dagegen eine EU-Wärmepumpe entscheidet, der soll dann ab kommendem Jahr weniger Förderung bekommen.
7: Sagt Lissy Kaufmann aus unserem ARD-Hauptstadtstudio. Sie hat uns gerade einen Überblick gegeben zu den neuen Förderregeln bei Heizung. Vielen Dank.
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7: Im nächsten April wird in Nordrhein-Westfalen gewählt. Und die AfD hat am Wochenende bei ihrem Parteitag in Marl schon einmal ihre Liste mit 82 Kandidatinnen und Kandidaten verabschiedet. Das wäre eigentlich reine Routine, hätte der heftige interne Lagerkampf nicht zum offenen Streit, zu Beschimpfungen und Unterbrechungen geführt. Mitten in der Listenwahl forderten nämlich die AfD-Chefs Weidel und Chrupalla sogar den Abbruch des Parteitags. Und der Landesvorstand widersetzte sich. Das hat jetzt ein Nachspiel. Frank Eichmann berichtet.
8: Rückblick auf einen AfD-Parteitag, der fast im Chaos endete. Im Mahl forderte am vergangenen Freitag Vize-Landeschef Christian Zaum,
9: diesen Parteitag der Schande jetzt abzubrechen. Je früher, umso besser dieser Spuk ein Ende hat, umso besser für eine geeinte AfD.
8: Zaum ist ein Vertreter des sogenannten völkischen Lagers um den Bundestagsabgeordneten Matthias Helferich und dieses Lager versuchte, die Wahl der Liste vorzeitig abzubrechen. Weil das andere, das gemäßigtere AfD-Lager hinter Landeschef Martin Vincent die Listenwahl für sich beeinflusst habe, Kandidaten seien eingeschüchtert oder bedroht worden. Die AfD-Chefs Chrupalla und Weidel stellten sich hinter die Forderung, den Parteitag abzubrechen. Ein Affront gegen den Landeschef Vinzenz, der dann auch erklärte,
10: ich möchte nicht gegen den Bundesvorstand reden, aber meine absolut hoheitliche Aufgabe und das, wofür ich stehe, ist eine sichere Listenaufstellung zur Landtagswahl 2027.
8: Dem folgte der AfD-Parteitag in Mahl mehrheitlich, beschloss die Kandidatenliste und stellte sich damit gegen die Forderung der Bundesparteispitze. Wie würde die reagieren in diesem Machtkampf, hieß die spannende Frage, die Antwort am Montagabend. In einem Brief vom Bundesvorstand an die sehr geehrten Mitglieder des Landesvorstands Nordrhein-Westfalen. Die sollen, Punkt 1, bis Donnerstag elektronisch alle wichtigen Daten zum Parteitag einreichen. Punkt 2, eine Untersuchungskommission wird den Landesverband durchleuchten. Wirtschaftsprüfung, Funktionalität, Prüfung der Aufnahmeverfahren. Und drittens wird die mögliche Weitergabe von Mitgliederdaten geprüft. Eine umgehende Ablösung oder die Entlassung des Landeschefs fordert der Bundesvorstand dagegen nicht. Ist damit der Flügelkampf in Nordrhein-Westfalen vorerst beendet? Nein, sagt der Politikwissenschaftler Oliver Lemke von der Ruhr-Universität Bochum.
11: Ich glaube, dass hier eine offene Feldschlacht eigentlich mittlerweile stattfindet, weil ich mir nicht vorstellen kann, dass sich das Lager um Vinzenz, das die Mehrheit hat und das erfolgreich die Helferich-Störung sozusagen auch eingehegt hat, dass man also tatsächlich sich hier die Butter vom Brot nehmen lässt.
8: Und auch der Machtkampf des mehrheitlich von Parteichefin Weigel kontrollierten Bundesvorstandes mit dem widerspenstigen Landesvorstand in NRW ist mit dem Einsetzen der Untersuchungskommission nicht gelöst, sondern nur einstweilen vertagt. Was heißt das für das Bild der AfD nach außen? Schließlich gilt für deutsche Parteien eigentlich, dass interner Streit Wähler abschreckt. AfD-Experte Lemke.
11: Würde man annehmen wollen und hat sicherlich auch eine abschreckende und abturnende Wirkung, insbesondere für die Wählerschaft in Nordrhein-Westfalen, würde ich denken. Aber wir blicken ja im Moment, glaube ich, wenn wir über Wahlen und Wählerschaft nachdenken, in den Osten der Republik, beispielsweise nach Sachsen-Anhalt. Und da habe ich das Gefühl, die sind relativ stark dagegen immunisiert.
8: Dagegen wird die AfD-Parteispitze im Machtkampf mit ihrem größten Landesverband besorgt in Richtung Norden schauen, genauer nach Bremen. Denn was passiert, wenn sich ein heftig zerstrittener Landesverband vor einer Wahl zerlegt, das erlebte die AfD im Mai 2023 bei der Wahl zur bremischen Bürgerschaft. Die völlig zerstrittenen Parteiflügel reichten zwei konkurrierende Wahllisten ein. Unzulässig entschied die Wahlleitung, was später der Bremer Staatsgerichtshof bestätigte. Die AfD wurde von der Wahl ausgeschlossen und hat so bis heute in Bremen keine eigene Fraktion. Aus AfD-Sicht ein Albtraum, der sich in Nordrhein-Westfalen nicht wiederholen soll.
7: Bei der AfD hängt mal wieder der Haussegen schief. Zuletzt hat es beim Parteitag in NRW heftigen Streit gegeben. Die AfD-Spitze hat deswegen jetzt unter anderem eine Untersuchungskommission eingesetzt. Details und Hintergründe waren das von Frank Eichmann. Über dieses Gesetz hat Schweden über Jahre hinweg diskutiert und jetzt ist es seit ein paar Tagen tatsächlich in Kraft. Es geht um den richtigen Lebenswandel, den Personen aufweisen müssen, die mit einem Aufenthaltstitel im Land leben. Es geht also nicht nur darum, dass man nach einer schweren Straftat abgeschoben werden kann, sondern man muss sich insgesamt auf gut Deutsch ordentlich benehmen und auf eine ehrliche Art und Weise seinen Lebensunterhalt bestreiten. Sonst droht die Ausweisung. Und dieses Gesetz ist nur ein Teil der neuen harten Migrationsregierung, der Mitte-Rechts-Regierung, die bei den Wahlen im September wiedergewählt werden will. Aus Stockholm berichtet Christian Stichler.
12: Das schwedische Fernsehen hat es mal auf der Straße versucht. Was ist eigentlich unter dem Begriff Wandel zu verstehen, der nun als Kriterium in Schwedens Migrationsgesetz eingeführt wird? Viele Bürger waren da offensichtlich eher etwas ratlos. Das Wort Wandel? Keine Ahnung. Ich habe keinen Schimmer, was das bedeutet, meint dieser Mann. Vandalismus vielleicht, rät eine andere Frau. Naja, es geht wohl darum, ob man etwas falsch macht. Ein Mann bringt es schließlich auf den Punkt, dass man sich gut benimmt, dass man ordentlich ist in allen Lebensbereichen. Eine in jeder Hinsicht ordentliche Lebensweise als Kriterium, um in Schweden bleiben zu dürfen. Diese politische wie juristische Kategorie hat für viele Diskussionen im Land gesorgt. Seit vergangener Woche steht sie nun im Gesetz und gilt. Schwedens Migrationsminister Johan Forssell von den bürgerlichen Moderaten erklärt es vor laufender Kamera so.
13: Är man i Sverige på ett tillfälligt uppehållstillstånd, då ska man ju inte skada Sverige.
12: Also wenn man in Schweden mit einem Aufenthaltstitel lebt, dann sollte man unserem Land nicht schaden. Das halte ich für absolut angemessen. Reicht es aus, wenn jemand zu viele Schulden hat, einen Behördenbescheid missachtet oder sich als Bettler durchschlägt? Genau hier setzt auch die Kritik der Opposition an der neuen Gesetzesänderung an. Sie sei zu wenig konkret. Am Ende müssten Gerichte darüber entscheiden, wo die Grenzen verlaufen und damit praktisch die Arbeit des Gesetzgebers nachholen. Ein weiterer wichtiger Teil der Änderung ist auch, dass mehrere zentrale Behörden in Schweden, von der Polizei über die Sozialversicherung, die Arbeitsvermittlung bis hin zur Steuerbehörde, Verstöße von Personen an die Migrationsbehörde melden müssen. Ursprünglich sollten sogar Schulen, Krankenhäuser und Arztpraxen auskunftspflichtig sein. Diese Regelung wurde aber wieder gekippt. Die Migrationspolitik in Schweden verschärft sich. Nicht erst jetzt. Seit 4 Jahren regiert im Land eine bürgerliche Koalition unter Ministerpräsident Ulf Kristersson von den Moderaten. Das Besondere? Gestützt wird dieses Minderheitsbündnis von den rechtsnationalen Schwedendemokraten um deren Chef Jimmy Åkesson. Mit ihnen haben die Regierungsparteien sogar ein Abkommen geschlossen, benannt nach dem Schloss Tidö westlich von Stockholm. Die Verschärfung der Migrationspolitik, eines der zentralen Kapitel. Allerdings dürfe man das nicht allein den Schwedendemokraten zuschreiben, erklärt Soziologe Seth Isaksson von der Universität Stockholm.
14: Den generelle Förklaringen som finns i väldigt många olika länder handlar om att man vill stoppa utflödet.
12: Die grundlegende Erklärung ist wie in vielen anderen Ländern auch. Man wollte mit einer schärferen Migrationspolitik vor allem den Zuwachs der Parteien am rechten Rand stoppen. Das sieht man überall in Europa, bei Sozialdemokraten, aber auch den bürgerlichen und konservativen Parteien. In Dänemark ging die Rechnung auf. Die politische Realität in Schweden dagegen ist bisher eine andere. Gestärkt hat der Kurswechsel nicht etwa die regierenden Moderaten von Ministerpräsident Ulf Kristersson. Seine Partei liegt in den Umfragen mittlerweile sogar hinter den Schwedendemokraten. Und sollte das bürgerliche Lager die Wahl gewinnen, hat die Koalition aus Moderaten, Christdemokraten und Liberalen den einstigen politischen Gegnern von rechts außen sogar einen Platz am Kabinettstisch angeboten. Sollte es dazu kommen, könnte der Einfluss der Schwedendemokraten auf die Migrationspolitik im größten skandinavischen Land künftig noch stärker werden.
7: In Schweden ist seit ein paar Tagen ein neues Gesetz in Kraft. Das regelt, wie Menschen mit einem Aufenthaltstitel leben müssen, um nicht ausgewiesen zu werden. Christian Stichler hat uns auf den neuesten Stand gebracht.
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7: Heute wird der libanesische Präsident Joseph Aoun in Washington erwartet. Dort dürfte auch das neue Rahmenabkommen zwischen Israel und dem Libanon Thema sein. Nach jüngsten Gesprächen in Rom gibt es offenbar Fortschritte bei den sogenannten Pilotzonen im Südlibanon. Sie sollen ein erster Schritt auf dem Weg zu einem möglichen Friedensabkommen sein. Aber was bedeuten diese Pilotzonen eigentlich? Und wie werden die Verhandlungen in Israel gesehen? Darüber spreche ich oder habe ich vorhin gesprochen mit unserer Korrespondentin Bettina Meyer in Tel Aviv. Und ich habe sie gefragt, was hat es denn mit diesen Pilotzonen genau auf sich und was genau ist dort geplant?
15: Ja, also das ist ja Teil dieses Rahmenabkommens, wo schon erste Unterschriften geleistet wurden. Das geht jetzt sozusagen in die Praxisphase. Man muss dazu sagen, es handelt sich hier um erstmal 2 Gebiete, die festgelegt wurden, die aber interessanterweise nicht alle unterhalb des Litani-Flusses liegen, also im Südlibanon, sondern auch ein wenig darüber. So hat das Netanyahu einmal auf einer Karte hier gezeigt vor einer Weile und auch betont, dass das Gebiete sind, die man gar nicht bräuchte und die eigentlich nur in kürzerer Zeit eingenommen wurden und auch wieder abgegeben werden könnten. Also er spielt das Ganze so herunter, was die Wichtigkeit dieser Gebiete angeht. Für Israel ist das ein Testlauf, ob die libanesische Armee tatsächlich es schaffen kann, hier Stärke zu zeigen gegenüber der Hisbollah, ja, die diese Gebiete besetzt hält. Und es ist gleichzeitig ein Test der Regierung, der libanesischen Regierung, ob die tatsächlich der Hisbollah die Stirn bieten kann. Und deshalb eben dieses wichtige Signal auch heute, dass Aoun in Washington ist. Netanyahu ist natürlich nicht dabei. Das zeigt auch, dass die USA erstmal hier den Ball beim Libanon sehen, dass das jetzt der Fokus auf Beirut liegt. Und man muss auch noch dazu sagen, es ist tatsächlich das erste Mal seit 2009, dass ein libanesischer Präsident zu Besuch in den USA ist und mit dem Präsidenten dort spricht.
7: Wie verkauft denn Ministerpräsident Netanyahu diese Verhandlung eigentlich der eigenen Bevölkerung? Oder spielen die Verhandlungen derzeit in der öffentlichen Diskussion gar keine größere Rolle?
15: Doch, sie kommen immer wieder auch natürlich hier zur Sprache. Es ist Wahlkampf. Netanyahu muss sich dazu äußern. Es ist eine wichtige Wählergruppe, vor allem die Bewohner an Israels Grenze im Norden. Da sind mehr als 60.000 Menschen ja im Krieg auch geflüchtet, evakuiert wurden. Einige sind zurückgekommen, andere noch nicht. Es herrscht dort Frust und auch immer wieder, wenn man hört, ja, vielleicht zieht sich die israelische Armee dann doch im Südlibanon irgendwie zurück, so wie es immer mal wieder auch in den Medien rübergekommen ist, muss Netanyahu eben sagen, so ist das nicht. So betont er das immer, das ist kein Rückzug, sondern ein Testlauf. Und nur wenn der erfolgreich ist, also wenn es tatsächlich die libanesische Armee schafft, dort Stärke zu zeigen und die Hisbollah zurückdrängen kann und auch die Frage der Entwaffnung vorankommt, der Hisbollah, eine sehr, sehr zentrale und kritische Frage, nur dann würde Israel überhaupt weitergehen und sagen, ein weiterer Truppenrückzug würde eventuell in Frage kommen. Bisher betonen sowohl hier der Verteidigungsminister als auch Netanyahu, dass das nicht der Fall ist und dass man so lange im Südlibanon und in den Gebieten bleibt, solange die Hisbollah eine Gefahr darstellt.
7: Mhm. Du hast das gerade schon angesprochen, die israelische Regierung knüpft weitere Truppenabzüge an die Entwaffnung der Hisbollah. Wie realistisch hält man das denn in Israel, dass die libanesische Armee die Kontrolle tatsächlich übernehmen und die Hisbollah zurückdrängen kann?
15: Also es herrschen hier große Zweifel, dass das wirklich funktioniert. Das hat auch etwas damit zu tun, wie es in der Vergangenheit abgelaufen ist. Der Libanon wird hier in Israel schon sehr lange als Sicherheitsproblem gesehen, gerade weil die Hisbollah so stark ist dort, weil sie auch in der Politik eine große Rolle spielt. Hisbollah sitzt teilweise auch im Parlament dort im Libanon und sie ist einfach die bewaffnete Miliz, die stärker, jedenfalls bislang stärker ist als die eigene Armee. Sie ist sehr eng mit der Gesellschaft verwoben, hat ja als soziale Organisation angefangen und auch in der Zivilbevölkerung hat sie dadurch einen großen Rückhalt. Schiitische Organisation, die auch eben von den Schiiten unterstützt wird. Und insofern ist es eine ganz komplizierte Sache. Und hier in Israel weiß man das natürlich und lebt hier schon seit langem mit der Bedrohung. Also Hisbollah hat ja immer wieder auf Israel geschossen. Und man weiß auch, dass es jetzt immer noch Raketen dort gibt, die hierher fliegen können. Insofern sind die Zweifel sehr, sehr groß. Und natürlich spielt auch die Unterstützung des Iran eine große Rolle, die die Hisbollah ja immer mit Waffen versorgt hat.
7: Sagt Bettina Meyer aus unserem Studio Tel Aviv. Mit ihr habe ich vorhin gesprochen über die aktuelle Situation und den Konflikt zwischen Israel und dem Libanon. Anlass ist der Besuch des libanesischen Präsidenten Joseph Aoun heute in Washington. Dort dürfte auch das neue Rahmenabkommen zwischen Israel und dem Libanon Thema sein. Es gibt ein Thema, das schieben viele Menschen auf, nämlich die Auseinandersetzung mit dem Tod. In der Trauer um den oder die Verstorbene fällt es dann oft schwer, sich um die Beisetzung zu kümmern. Wie aber werden Menschen bestattet, die schon seit Jahren auf der Straße leben, die Drogen konsumieren und gar keinen Kontakt mehr zu Angehörigen haben? Heute am 21. Juli wird der durch Drogenverbrauch Verstorbenen in Frankfurt gedacht. Unsere Reporterin Olga Eisenmann hat beim Sozialamt und der AIDS-Hilfe nachgefragt und sich mit einer Frau getroffen, die selbst lange Teil der Drogenszene Frankfurts war.
16: Claudia Ack sitzt auf ihrem Balkon zwischen Pflanzen. Auf dem Tisch stehen Melonen, Kirschen und ein handgroßes Gerät, mit dem sie ihr Cannabis raucht. Mit 23 Jahren hat sie angefangen, Heroin zu nehmen. Damals in den 90ern hat sie lange in der Taunusanlage in Frankfurt gelebt. Schlimme Zustände waren das. Viele seien gestorben, erzählt die 59-Jährige. Der Tod einer guten Freundin bleibt ihr besonders im Gedächtnis. Mit ihr saß sie 10 Monate im Gefängnis.
17: Ich bin in der Therapie und sie wurde entlassen. Und 3 Tage später hat mich jemand angerufen vom Sozialdienst in der Therapie und hat gesagt, sie ist verstorben. Sie wollte wieder ins Substitutionsprogramm und da wird man nur aufgenommen, wenn man eine opioid-positive Urinprobe hat. Und die hatte sie ja nicht, weil sie aus dem Gefängnis kam. Und dann hat sie sich Heroin gekauft, hat sich das gespritzt und ist an diesem Druck gestorben.
16: Für Claudia zeigt diese Geschichte, viele Todesfälle wären vermeidbar gewesen. In den 1990er Jahren wurde der Frankfurter Weg eingeführt. Eine liberale Drogenpolitik, die das Ziel hatte, die hohe Zahl der Todesfälle zu verkleinern. Mit Erfolg. Doch Vanessa Schlüterhaag vom Drogenhilfezentrum La Strada in Frankfurt sieht diese Errungenschaften in Gefahr.
18: Wir merken, dass durch geschlossene Hilfeangebote, durch reduzierte Öffnungszeiten, durch weniger Investitionen in Prävention auch die Todesfälle steigen.
16: In Deutschland sind im vergangenen Jahr 2150 Menschen durch Drogenkonsum gestorben. In Frankfurt in den letzten 12 Monaten 45. Viele der Verstorbenen haben keine Angehörigen, die sich um die Bestattung kümmern. Deshalb übernimmt oft das Ordnungsamt oder die Krankenhäuser die Beisetzung. Vanessa Schlüterhaar kritisiert den fehlenden Austausch mit den Menschen aus der Szene und der Drogenhilfe.
18: Wegbegleiter aus der Szene, Freunde erfahren oft sehr spät davon, dass die Menschen verstorben sind, haben keine Möglichkeit, Abschied zu nehmen, haben keine Möglichkeit zu trauern.
16: Andreas Lutz ist im Sozialamt Frankfurt für die Bestattungskosten zuständig. Er findet, oft herrsche ein falsches Bild über die Beisetzung von Drogenverbrauchenden oder Obdachlosen.
19: Es kursiert in der Bevölkerung, und dazu gehöre ich auch, immer wieder dieser Begriff Sozialbestattung. Armenbegräbnis, kein Geld, jemand wird unwürdig unter die Erde gebracht, mitnichten. Gibt es nicht, weil wir schauen, dass wir zumindest die Kosten übernehmen können, die eben ein würdevolles Begräbnis einfach ausmachen.
16: Viele der Verstorbenen werden zwar an anonymen Gräbern begraben, aber Andreas Lutz findet, dass sich das Ordnungsamt trotzdem sehr um eine würdevolle Beisetzung bemüht.
19: Da wird schon versucht zu ermitteln, war der muslimischer Religionszugehöriger, war er Christ? Hat er vielleicht sogar irgendeine Verfügung dabei, die dann sagt, ich möchte nicht verbrannt werden? Und das Ordnungsamt nimmt auf solche Sachen natürlich Rücksicht. Die ermitteln auch ganz viel und sind da wirklich engagiert.
16: Die Verstorbenen würdevoll zu verabschieden. Darum soll es auch heute auf der Gedenkveranstaltung gehen. Es werden Trauerkarten gemalt oder Lichter angezündet, damit die Menschen nicht in Vergessenheit geraten.
7: Heute am 21. Juli wird der durch Drogenverbrauch und Gebrauch Verstorbenen in Frankfurt gedacht. Unsere Reporterin Olga Eisenmann hat beim Sozialamt und der AIDS-Hilfe nachgefragt und auch mit Betroffenen gesprochen.
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7: Eintracht Frankfurt bastelt weiter am Kader für die kommende Saison, in der man sich wieder für den europäischen Wettbewerb qualifizieren möchte. Gestern hat sich Neuzugang Noel Aseko bei seiner ersten Pressekonferenz den Fragen der Journalistinnen und Journalisten gestellt. Und Daniel Höhr stellt ihn uns jetzt vor.
20: Besonders ein Frankfurter dürfte sich auf Eintracht-Neuzugang Noel Aseko freuen, denn Abwehrspieler Namdi Collins klang auf Social Media vor ein paar Tagen so.
21: Wenn du einen Spieler noch verpflichten könntest, wen würdest du holen?
22: Das ist eine gute Frage. Ich würde sagen Aseko von Bayern München.
20: Heute wurde er dann vorgestellt, dieser Aseko von Bayern München, der jetzt Aseko von Eintracht Frankfurt ist. Er und Collins kennen sich von der U21-Nationalmannschaft. Deshalb war nach dem Angebot der Eintracht klar.
23: Dann habe ich kurz auch mit Namdi geschrieben.
20: Und dann war die Sache eingetütet. Wobei, ein paar mehr Argumente fallen dem Mittelfeldmann dann doch ein.
23: Ich hatte tolle Gespräche mit dem Verein, ein tolles Gespräch mit dem Trainer. Und alles hat mich so überzeugt, hierher zu kommen. Der klare Plan, den die mit mir hatten, um mich weiterzuentwickeln.
20: Und auch der erste Eindruck von der Eintracht passt.
23: Ich wurde sehr gut aufgenommen, sehr positiv. Ich nehme eine positive Energie auf. Alle Menschen hier sind super nett und sehr sympathisch.
20: Seine fußballerischen Wurzeln hat er in Berlin. Kicken im Käfig klingt wie der Titel eines Films über fußballspielende Gefängnisinsassen, beschreibt aber vor allem die sportliche Prägung von Noel Aseko auf den als Käfig bezeichneten Bolzplätzen Berlins treffend.
23: Ich bin aufgewachsen in Berlin-Neukölln, auf dem Kiez. Straßenfußballer bin ich. Da geht's auch nur darum zu gewinnen. Wenn man den Ball verliert, dann will man sofort wieder den Ball haben, weil ich denke, hinterherlaufen möchte keiner. Straßenfußball hat man sehr viel gelernt.
20: Ein Kämpfer, aber auch einer, der mit dem Ball spielen kann. Der Vergleich zu einem französischen Weltmeister liegt nahe.
23: Ich bin so N'Golo Kanté-like. Ich finde, ich bringe viel Intensität mit. Ich bin mutig, auch zweikampfstark gegen den Ball. Also ich möchte den Ball haben, ich möchte Spiele gewinnen.
20: Ein Gesamtpaket im zentralen Mittelfeld, ein kleiner N'Golo Kanté. Vergangene Saison ausgeliehen von den Bayern an Zweitligist Hannover, dort den Aufstieg zwar verpasst mit 9 Scorern und fast ebenso vielen gelben Karten, einer der auffälligsten, sein trockener Kommentar.
23: Manchmal ist es ein Zeichen dafür, dass ich da bin.
20: Noel Aseko ist kein Mann der großen Worte, er lässt lieber Taten sprechen, das mögen sie hier in Frankfurt. Kumpel Namdi Collins übrigens entwickelte sich bei der Eintracht immerhin zum Nationalspieler. Noch so ein Ziel von Aseko.
23: Ich glaube, jeder möchte einmal irgendwann eines Tages für die A-Nationalmannschaft spielen. Ich denke, das sollte dann auch natürlich auch mein Ziel sein, weil warum nicht?
20: Warum nicht also der nächste Youngster, der in Frankfurt Nationalspieler wird? Noel Aseko würde sicherlich nicht Nein sagen.
7: Noel Aseko von Bayern München ist die neue Hoffnung bei Eintracht Frankfurt. Und Daniel Höhr hat ihn uns gerade vorgestellt. Jetzt nämlich Noel Aseko von Eintracht Frankfurt.
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26: 10.30 Uhr. Pistorius bei KNDS in Kassel. Alkoholverbot an allen Bahnhöfen geplant. Brände im Amazonas-Regenwald deutlich zurückgegangen. Das Wetter, Sonne, Wolken und meist trocken bei 20 bis 26 Grad. Mein Name ist Stefan Schiebelhut. Bundesverteidigungsminister Pistorius ist in Kassel. Im Rahmen seiner Sommertour besucht er das Rüstungsunternehmen KNDS, HR-Reporter Jonas Vogt.
27: Bei seinem Besuch will Pistorius vor allem persönlich mit der Belegschaft sprechen, so ein Sprecher des Verteidigungsministeriums. Außerdem stehen ein Betriebsrundgang und Gespräche mit der Geschäftsführung von KNDS auf dem Programm. Pistorius war zuletzt im Januar vergangenen Jahres bei KNDS in Kassel. Damals hatte der Minister ein neues Artilleriefahrzeug symbolisch an den ukrainischen Botschafter übergeben. Anfang Juni hatte der Bund dann bekannt gegeben, dass er bei dem Rüstungskonzern einsteigen wird.
26: Egal ob Bier, Wein oder Schnaps, die Deutsche Bahn will Alkohol an allen Bahnhöfen verbieten. Die Bild-Zeitung schreibt, dass das Verbot bis Ende Oktober bundesweit eingeführt werden soll. Aus der Nachrichtenredaktion Marco Schleicher.
28: Wir greifen jetzt noch härter durch, sagt Bahnchefin Paller. Es geht ihr um mehr Sicherheit und weniger Streitigkeiten durch Alkoholeinfluss. Mit dem Verbot sollen Bahnmitarbeitende und Reisende besser geschützt werden. Geplant ist, dass man in Zukunft weder am Bahnsteig noch in den Bahnhofshallen Alkohol trinken darf. Ausnahme in der Bahnhofsgastronomie. Kontrollieren solle das Verbot die DB Sicherheit und die Bundespolizei. Wer sich nicht dran hält, bekommt einen sofortigen Platzverweis und riskiert ein dauerhaftes Hausverbot.
26: Im Prozess um einen Doppelmord auf der griechischen Insel Korfu hat das Landgericht Gießen das Urteil gefällt. Der 49-jährige Angeklagte ist wegen Beihilfe zum Mord in zwei Fällen zu 15 Jahren Haft mit Sicherungsverwahrung verurteilt worden. Der Mann hat laut Gericht im Sommer 2020 von Gießen aus die Morde für eine Art Killerkommando vorbereitet. Getötet wurden damals zwei Männer aus Serbien und Montenegro. Hintergrund war ein Bandenkrieg um Drogen. US-Präsident Trump hat neue Zölle gegen Kanada angeordnet. Nach Angaben aus Washington fällt künftig ein Aufschlag von 50% auf etliche Waren an. ARD-Korrespondent Martin Ganselmeier.
29: Trumps zusätzliche Zölle sollen in 30 Tagen in Kraft treten. Sie gelten für eine breite Palette von Produkten, darunter auch solche, die eigentlich unter das nordamerikanische Freihandelsabkommen fallen. Als Beispiele nannte das Weiße Haus Hockeyschläger, Wein und Zement. Der US-Präsident reagiere damit auf Kanadas, so wörtlich, diskriminierende Behandlung amerikanischer Produkte. Der kanadische Premierminister Mark Carney verteidigte die kanadischen Einfuhrbeschränkungen als Gegenmaßnahmen auf Trumps Zölle gegen sein Land.
26: Nach seinem Amtsantritt hat der neue britische Premierminister Burnham die ersten Projekte auf den Weg gebracht. So sollen Privathaushalte ab Oktober keine Mehrwertsteuer auf ihre Stromrechnung mehr zahlen. Finanzieren will die neue Regierung den Schritt, indem sie ein anderes umstrittenes Projekt stoppt, die Einführung von digitalen Arbeitnehmerausweisen. Dadurch werden umgerechnet rund 2,1 Milliarden Euro eingespart. Die Waldbrände im Amazonasgebiet in Brasilien sind letztes Jahr auf ein historisches Tief gesunken. Wie ein Überwachungsnetzwerk mitteilt, brannten gut 3 Millionen Hektar ab. So wenig wie noch nie seit Beginn der Aufzeichnungen vor mehr als 40 Jahren. Im Jahr davor waren es fast 16 Millionen Hektar, weil eine Dürre die Ausbreitung von Bränden gefördert hatte. Für den Kampf gegen die globale Erwärmung ist es entscheidend, den Amazonas-Regenwald zu erhalten. Das waren die Nachrichten. Das Wetter. Heute ist es zunächst im Süden sonnig, im Norden auch mal wolkig. Später bilden sich in ganz Hessen einige Quellwolken und im ehesten im Norden und Osten auch einzelne Schauer. Die Temperaturen steigen auf 20 bis 26 Grad. In der Nacht kühlt es ab auf 13 bis 8 Grad. Morgen ist es erst trocken bei Sonne und Wolken. Später gibt es von Norden her mehr Wolken und gebietsweise Schauer bei 18 bis 26 Grad. Die weiteren Aussichten: am Donnerstag neben Sonne auch dichte Wolken, im Norden und Osten einzelne Schauer bis 25 Grad. Am Freitag viel Sonnenschein bis 28 Grad. Die Zeit 10.35 Uhr.
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26: Vorsicht auf der A7 Kassel Richtung Hannover. Zwischen dem Kreuz Kassel-Mitte und Kassel-Ost steht ein defektes Fahrzeug auf dem rechten Fahrstreifen im Baustellenbereich. A3 Würzburg Richtung Frankfurt. Zwischen Seligenstädter Dreieck und Seligenstadt 5 Kilometer Stau und stockender Verkehr wegen Reparaturarbeiten auf den beiden linken Fahrstreifen. A5 Darmstadt Richtung Heidelberg. Zwischen dem Kreuz Weinheim und Hirschberg 3 Kilometer Stau nach einem Unfall auf dem linken Fahrstreifen. A7 Fulda Richtung Kassel. Zwischen Fulda Nord und Hünfeld-Schlitz 2 Kilometer Stau wegen einer Tagesbaustelle auf dem linken Fahrstreifen. A67 Darmstadt Richtung Mannheim. Zwischen Gernsheim und Lorsch streckenweise stockender Verkehr. Und noch ein Hinweis für Büdingen im Wetteraukreis. Wegen eines Brandes werden Anwohner gebeten, Fenster und Türen geschlossen zu halten. Hier brennt eine Lagerhalle.
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4: Guten Tag, schön, dass Sie bei uns sind. Die libanesische Armee rückt gerade vor in sogenannte Pilotzonen im Südlibanon. Die israelischen Truppen sollen sich von hier zurückziehen und die libanesische Armee die Kontrolle übernehmen.

0: Frieden zwischen dem Libanon und Israel schaffen. In Beirut setzen die USA auf zwei Akteure, die ähnliche Ziele haben, Präsident Joseph Aoun und Regierungschef Nawaf Salam. Den Kurs der beiden unterstützen viele Libanesen, sagt Anwar Mouajne von der Universität Harvard. Die wirtschaftliche Lage, der Krieg, Israels Luftangriffe, dieser ewige Konflikt mit Israel, das hat die Libanesen müde gemacht. Auch dass die Hisbollah nach der Hamas-Attacke auf Israel vor 3 Jahren Israel angegriffen hat. Die Libanesen frustriert es, dass die Hisbollah die palästinensische Frage, Gaza, vor die Interessen der Libanesen stellt. Vergangenen Monat einigten sich Israel, der Libanon und die USA auf eine Sicherheitsrahmenvereinbarung. Sie sieht die Schaffung sogenannter Pilotzonen im Süden des Libanon vor. Die israelische Armee soll sich von dort zurückziehen, dann soll die libanesische Armee einrücken, die Kontrolle übernehmen und die Hisbollah zurückdrängen. Dieser schrittweise Vorgang hat gerade begonnen. Der Prozess der Annäherung zwischen dem Libanon und Israel könnte jederzeit zusammenbrechen. Die Hisbollah lehnt es strikt ab, ihre Waffen abzugeben. Israel macht das aber zur Bedingung für einen größeren Truppenabzug. Und ob die libanesische Führung mächtig genug ist, eine Entwaffnung durchzusetzen, ist fraglich. Nahost-Expertin Mouajne. Es ist schwierig, einen wichtigen nichtstaatlichen Akteur, der irgendwann ein Teil des Staates wurde, zu entmilitarisieren. Da braucht es großen Druck auf die Hisbollah. Wenn der Iran geschwächt ist, ist auch die Hisbollah geschwächt. Wie schwach ist sie? Und wie stark ist der libanesische Staat, um verhindern zu können, dass sie wieder zu Kräften kommt? Laut einem Medienbericht verlangte Trump kürzlich vom israelischen Ministerpräsidenten Benjamin Netanyahu, er solle seine Armee aus dem Libanon und Syrien abziehen. Da spielt auch der Krieg gegen den Iran mit rein, so Dan Arbel von der American University in Washington. Wenn Trump glaubt, ein israelischer Abzug könnte dabei helfen, die Iraner dazu zu bekommen, sich auf Trumps Forderungen einzulassen, dann wird er überhaupt nicht davor zurückschrecken, Israel darum zu bitten. Der libanesische Präsident Aoun hofft, dass Trump jetzt Druck auf die Israelis macht. Genau dafür wird er heute im Weißen Haus werben.
1: Der libanesische Präsident Joseph Aoun trifft heute US-Präsident Donald Trump. Seit 2009 war kein libanesischer Staatschef mehr im Weißen Haus.
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1: Sie sollte Präsidentin in Ungarn werden, Judith Polgar, Schachgroßmeisterin und ziemlich populär. Ministerpräsident Peter Modzsor hatte sie nominiert, vorgeschlagen hatten sie Wissenschaftler, Athleten und Künstler. Sie hatten Polgar als Denkerin mit Verantwortungsbewusstsein gelobt. Polgar selbst fühlte sich der Aufgabe aber nicht gewachsen. Sie sagte, sie fühle sich nicht stark genug, die historische Verantwortung zu übernehmen, eine gespaltene Nation zu einen. Damit muss Ungarn weiter nach einem neuen Staatsoberhaupt suchen. Unser Korrespondent Oliver Schosch meint, diese Präsidentinnenbruchlandung verdiene die viele Kritik nicht.
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3: Es gibt derzeit einige berechtigte Kritik am Vorgehen des neuen ungarischen Premierministers Peter Modzsor. Doch wenn man sich mal anschaut, was da genau kritisiert wird, dann merkt man doch, dass man in Ungarn politisch auf einem ganz anderen Level angekommen ist. Wir erinnern uns noch, was zu Zeiten von Viktor Orban kritisiert wurde. Ungarn ist das korrupteste Land der EU mit der schwächsten Rechtsstaatlichkeit. Pro Jahr werden laut Transparency International bis zu 5 Milliarden Euro an Staatsgeldern an Recht und Gesetz vorbeigeleitet hin zu Orbans Familien- und Freundeskreis. Im Vergleich dazu die Kritik, die gerade Peter Modzsor entgegenschlägt. Er hat an diesem Montag mit einer Personalie eine kleine Bruchlandung hingelegt und sich dabei ungeschickt verhalten. Modzsor hatte vergangenen Samstag die ungarischen Bürger aufgefordert, Vorschläge zu machen, wer der neue Staatspräsident werden soll, um dann einen Tag später ganz begeistert zu erzählen, dass er die ungarische Schachlegende Judith Polgar fragen wolle. Prompt gab es Kritik, denn eine Weltklasse-Schachspielerin ist zwar schlau, doch sie hat null politische Erfahrung und Modzsor wollte doch eigentlich erst einmal Vorschläge von den Bürgern sammeln. Judith Polgar war das am Ende zu viel Wirbel um ihre Person und sie sagte von selbst ab. Peter Modzsor wird vorgeworfen, manchmal zu forsch vorzugehen bei seinen Bemühungen, das Orban-System zu überwinden und zu reformieren. auch die Absetzung von Orbán

0: altem Präsidenten Tomo Chuyok per Verfassungsänderung im Parlament wurde kritisiert als gefährlicher Präzedenzfall für andere Länder. So auch der radikale Umbau des öffentlich-rechtlichen Rundfunks, der zuletzt ein Orbán-Propagandaapparat war. Allerdings zeigen Umfragen, dass bis zu 70% der Ungarinnen und Ungarn zufrieden sind mit der neuen Regierung, dass sie so konsequent mit dem Orbán-System aufräumt. Viel schlimmer wäre es doch, wenn die Kritik an Peter Modja wäre, dass er nichts am ungarischen System verändert und selbst so korrupt und autoritär wird wie Orbán. Doch von dieser Kritik sind wir meilenweit entfernt. Zum Glück.
1: Meint Oliver Schosch über die sogenannte Präsidentinnenbruchlandung in Ungarn. Oliver Schosch sagt, die viele Kritik daran sei übertrieben. Während seine CDU zu Hause über das Spanbeben redet und die Nachfolge diskutiert, ist CDU-Außenminister Wadefuhl mittlerweile weit weg, in Mauretanien nämlich, als erster deutscher Außenminister seit über 20 Jahren. Und hier geht's mal zur Abwechslung nicht um Spahn, sondern um Terrorismus, um grünen Wasserstoff und um neue alte Freunde. Georg Schwarte ist für uns dabei.
2: Draußen vor der CDU-Zentrale in Berlin stehen sie und warten auf Antworten in Sachen Spahn-Nachfolge. Außenminister Wadefuhl fährt am Morgen im Regen vorbei zum Flughafen. Spahn nicht mehr sein Problem.
3: Guten Morgen. Anlass nach Afrika zu fliegen, ne? Das Wetter, oder?
2: Ja, das Wetter auch. Regen. Aber diese leidige Spahn-Geschichte, Wadefuhl ist vermutlich ganz froh, dass sein Job sicher ist und er sich um anderes kümmern kann. 7 Stunden später steigt er in Nouakchott, der mauretanischen Hauptstadt, aus dem Flugzeug.
4: My friend. How are you? I'm good. Good to see you again.
2: Sein Außenministerkollege Mohamed Salem Mersouk nimmt Wadefuhl in Empfang. Über 20 Jahre ist es her, dass ein deutscher Außenminister hierher kam. Steinmeier hieß der Mann damals. Es wurde Zeit, sagt Wadefuhl später.
5: Schon aufgrund seiner besonderen Lage schlägt Mauretanien eine natürliche Brücke zwischen Europa, dem Maghreb, Sahel und Subsahara-Afrika.
2: Es gibt viel zu besprechen. Mauretanien ist Migrationsroute. Gerade leben in dem 5-Millionen-Einwohner-Land über 320.000 Flüchtlinge aus Mali. Terror und Extremismus bei den Nachbarn. Deutschland will hier helfen, den Stabilitätsanker Mauretanien noch stabiler zu machen.
6: Wir haben ja auch entschieden, dass die Bundeswehr im nächsten Jahr hier beratend tätig sein soll. Das wird das Bundesverteidigungsministerium im Einzelnen ausplanen.
2: Bei der gemeinsamen Pressekonferenz sagt Mauretaniens Außenminister wieder und wieder, wie gut die Beziehungen zu Deutschland seien, nur versteht ihn die deutsche Seite kaum. Die Übersetzung fehlt.
7: Das Protokoll klären.
2: Das Protokoll muss das klären, flüstert der Minister, aber er versteht auch so. Mauretanien will deutsche Hilfe bei Sicherheit, Verteidigung, im Straßenbau, will seinen Energiesektor ausbauen, Stichwort grüner Wasserstoff.
5: Gerade die Produktion von grünem Wasserstoff hat Potenzial für eine engere Wirtschaftszusammenarbeit.
2: Und dann schaut sich Minister Wadefuhl ein besonderes Projekt an. Frauen helfen hier Frauen. Weibliche religiöse Sozialarbeiterinnen, sogenannte Murshidat, helfen bei der Extremismusprävention, beraten Familien, ein Modell für andere Länder, findet Wadefuhl. Er sitzt mit den Frauen im Zelt, hört ihre Geschichte und ist beeindruckt.
6: Das war ein sehr intensives Gespräch mit Frauen, die Familienvorstände sind und ganz praktisch in der Gesellschaft Verantwortung übernehmen, indem sie in andere Familien hineingehen und mit denen daran arbeiten, gegen den Extremismus zu kämpfen.
2: Deutschland finanziert das Projekt und sollte es weiter tun, sagt Wadefuhl. Aber dann ist da wieder die große Politik. Großbritannien hat eine neue Regierung. Der neue Außenminister Ed Miliband, Wadefuhl, gratuliert und appelliert an die Briten. Lasst uns das E3-Format Deutschland, Frankreich, Großbritannien stärken.
6: Wenn Sie sehen, dass die gesamte Situation um den Iran herum praktisch in einer Sackgasse gelandet ist, dass Verhandlungen notwendig werden.
1: CDU-Außenminister Wadefuhl besucht gerade als erster deutscher Außenminister nach über 20 Jahren Mauretanien. Und hier geht's mal zur Abwechslung nicht um Spahn, sondern um Terrorismus und grünen Wasserstoff.
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1: Ein hessischer Arzt steht unter Betrugsverdacht. Die Staatsanwaltschaft glaubt, er lebe in den USA und stellt daraufhin die Ermittlungen vorläufig ein. Doch HR-Recherchen zeigen, der Mann arbeitet ganz normal in einer Notaufnahme im Nachbarbundesland. Ein Fall, der die Frage aufwirft, ob die Ermittlerinnen und Ermittler möglicherweise eine naheliegende Spur übersehen haben, um die Ermittlungsakte möglichst schnell zu schließen. Ein Bericht von Volker Siefert.
10: Hessische Staatsanwaltschaften ermitteln seit 2 Jahren gegen einen Arzt wegen des Verdachts auf Abrechnungsbetrug. Es geht um einen privatärztlichen Notdienst, Hausbesuche und ungewöhnlich hohe Rechnungen dafür. Rechtsanwalt Wolfgang Kolpin aus Frankfurt vertritt Patienten, die solche Rechnungen von dem Arzt erhalten haben sollen.
11: Es ging los mit 1 oder 2 Strafanzeigen, die noch bei der Staatsanwaltschaft Frankfurt angebracht worden sind, mit dem Vorwurf, überhöhte Rechnungsstellung, also Abrechnungsbetrug. Das Verfahren hat dann die Staatsanwaltschaft Frankfurt abgegeben, weil es eine Spezialzuständigkeit gibt der Staatsanwaltschaft Fulda für, nennt es jetzt mal umfassend, Medizinstrafrecht.
10: Der Arzt bestreitet auf HR-Nachfrage die Vorwürfe. Über einen Medienanwalt lässt er ausrichten, er habe keinen Abrechnungsbetrug begangen. Es gilt die Unschuldsvermutung. Seit Mitte 2025 war die Staatsanwaltschaft Fulda für die Ermittlungen gegen den Arzt zuständig. Nur etwas mehr als ein halbes Jahr später bekommt der Anwalt, der Anzeigenerstatter, Post von dort mit einer überraschenden Nachricht.
11: Da stand drin, dass der Aufenthaltsort des Beschuldigten nicht bekannt sei und er unbekannt in die Vereinigten Staaten von Amerika verzogen sei und deswegen das Verfahren natürlich eingestellt werden müsste, weil dann die Ermittlungstätigkeiten natürlich von Deutschland nicht mehr möglich sind.
10: Die Staatsanwaltschaft vermutet den Arzt also in den USA und stellt das Verfahren vorläufig ein. Dabei hätte ein Anruf bei der Landesärztekammer Hessen ausgereicht. Dort hätte man erfahren, dass der Arzt nach Baden-Württemberg gewechselt ist. Die dortige Kammer bestätigt dem HR, dass er Mitglied der Bezirkskammer Nordbaden ist. Mit dieser Information und wenigen Klicks lässt sich der Gesuchte als Arzt in der Notaufnahme einer Klinik in Nordbaden finden. Der HR konfrontiert die Staatsanwaltschaft Fulda mit seinen Recherchen über den Verbleib des Arztes. Kurz danach heißt es in einer E-Mail:
12: Ein inländischer Aufenthalt ist nunmehr tatsächlich positiv bestätigt und die Ermittlungen wieder aufgenommen worden.
10: Anwalt Wolfgang Kolpin meint dazu:
11: Man hätte viel mehr ermitteln können, sollen, wahrscheinlich auch müssen, und hat dann eben, nachdem es irgendwie den Anhaltspunkt gegeben hat, dass der nicht mehr der deutschen Strafgewalt unterliegen würde, Stichwort Verzug nach USA, hat man einfach die Bücher zugemacht, um es einfach zu sagen.
10: Und wie sind die Ermittler überhaupt auf die Spur in die USA gekommen? Eine mögliche Erklärung findet sich im Internet. Der Arzt bietet seine Dienste auf einer Telemedizin-Plattform mit Sitz im Großraum Austin, Texas an. Über diese können Ärzte von überall auf der Welt Patienten in Online-Sprechstunden behandeln. Offenbar gingen die Ermittler davon aus, dass wenn der Mann seine Dienste auf einer in den USA beheimateten Plattform anbietet, er auch dort lebt.
1: Unser Reporter Volker Siefert geht gerade einem Fall zu einem Arzt unter Betrugsverdacht nach, der die Frage aufwirft, ob die Ermittlungsbehörden eine naheliegende Spur übersehen haben, um die Ermittlungsakte möglichst schnell zu schließen. Trade Republic und andere haben es vorgemacht. Aktien und Fonds schnell und unkompliziert per App handeln. Das wollen jetzt auch die Sparkassen bieten. Millionen Kunden werden in dieser Woche ein Update ihrer Sparkassen-App bekommen und damit die neue Funktion mit dem schicken Namen S-Neo. Sebastian Moritz aus der ARD Verbraucherredaktion. Was genau steckt hinter dieser App?
13: Die Sparkassen machen da im Prinzip das, was große Neobroker wie Trade Republic oder Scalable schon seit Jahren machen. Sie bieten eben dieses schnelle und unkomplizierte Kaufen und Verkaufen von Aktien, von Fonds über Smartphone an. Es gab natürlich auch bei den Sparkassen schon bisher Wertpapierdepots, die waren allerdings vergleichsweise teuer und oft auch nicht direkt in die Banking-App integriert. Das soll jetzt mit dieser neuen Funktion einfacher werden. Man kann das Depot direkt in der App eröffnen, die man im Zweifel ohnehin schon auf dem Smartphone hat, und dann direkt von da auch handeln. Das ist zumindest bei der Sparkasse jetzt neu.
1: Sparkassen haben ja im Gegensatz zu den Direktbanken und Neobrokern ein großes Filialnetz und damit höhere Kosten. Ist dieses neue Wertpapierangebot überhaupt konkurrenzfähig?
13: Also bei den Kosten tut sich das tatsächlich gar nicht so viel. Das Depot bei S-Neo ist erstmal kostenlos. Eine Transaktion, also zum Beispiel der Kauf von Aktien, kostet dann 95 Cent oder 1 Euro. 1 Euro wird auch bei Trade Republic fällig. Also da sind die Sparkassen preislich schon vergleichbar. Da muss man dazu sagen, im Einzelfall, da hängen die Gebühren von der jeweiligen Sparkasse ab und davon gibt es bundesweit mehr als 300. Die Gebühren sind dann nicht ganz einheitlich. Also bei einigen Kassen ist die Depotführung zum Beispiel nur bis zu einem Limit von 25.000 Euro oder 50.000 Euro kostenlos. Manche Sparkassen berechnen dann auch eine Gebühr für die Ausführung von Sparplänen. Was aber schon festhalten können ist, wenn man sich das jetzt auf den ersten Blick so anschaut, ist, dass die Sparkassen bei den Kosten zumindest nicht negativ auffallen.
1: Die Neo-Broker wie Trade Republic oder Scalable sind ja schon seit Jahren auf dem Markt und haben in Deutschland viele Millionen Kunden. Ist denn da überhaupt noch Platz für ein Angebot der Sparkassen?
13: Ja, durchaus. Um das zu verstehen, müssen wir uns ein bisschen genauer anschauen, welche Zielgruppe die Sparkasse da im Blick hat. Das sind nämlich weniger die oft jungen Erwachsenen, die eben jetzt schon bei den Neo-Brokern über ihr Smartphone handeln, sondern das sind vielmehr diejenigen, die schon ein Konto bei der Sparkasse haben, aber eben noch kein Wertpapierdepot. Und das ist ein riesiger Markt. Mal zur Einordnung, bei den Sparkassen gibt es knapp 40 Millionen private Girokonten. Etwa 20 Millionen Kundinnen und Kunden nutzen die Sparkassen-App. Und davon hat wiederum nur die Hälfte ein Wertpapierdepot. Und genau diese 10 Millionen Kundinnen und Kunden, die will die Sparkasse erreichen, hat mir André Güttler gesagt. Er ist Direktor des Instituts für strategische Unternehmensführung und Finanzierung an der Universität Ulm.
14: Ich glaube, was die Sparkassen vorhaben, ist nicht unbedingt jetzt Neukunden zu gewinnen oder den bestehenden Neobrokern Kunden abzuluxen, sondern eher ihre bestehenden Kunden zu aktivieren.
13: Also wenn man so will, geht's erstmal darum, die eigenen Kunden im System zu halten, ihnen zu signalisieren, das, was ihr bei den Neobrokern haben könnt, das könnt ihr auch bei uns haben. Und erst im zweiten Schritt soll das Angebot dann auch für Kunden anderer Banken geöffnet werden.
1: Jetzt haben ja die Sparkassen gerade im Vergleich zu den Neobrokern eher ein Image, das so ein bisschen angestaubt wirkt. Ist das nicht ein Nachteil, wenn die Sparkassen auf diesem Feld erfolgreich Fuß fassen wollen?
13: Das muss nicht unbedingt ein Nachteil sein. Könnte sogar sein, dass dieses Image der Sparkassen bei manchen Kunden sogar ein Vorteil ist. Denn das sind halt oft Menschen, die vielleicht noch nie in ihrem Leben eine Bank gewechselt haben, denen Sicherheit wichtig ist, denen Verlässlichkeit wichtig ist und die gerade eben bei Neobrokern deshalb ein bisschen vorsichtiger sind, sagt Ökonom André Güttler.
14: Aber der Vertrauensvorschuss, dass man seit Jahrzehnten bei dieser Bank ist und den Kindern das empfiehlt und zum Weltspartag hingeht und quasi von Generation zu Generation diese Bankenbeziehungen weiter vererbt. Wenn die Sparkassen das schaffen zu nutzen, hat man so das Best of both worlds.
13: Ja, und diese Strategie erkennt man auch in der Werbung der Sparkassen. Die werben mit der vertrauten Sparkassenumgebung, in der man nun mit Aktien handeln kann. Sie werben damit, dass das neue Angebot auch für den Einstieg an der Börse geeignet sei. Ja, und das Ganze muss man sicherlich auch vor dem Hintergrund sehen, dass im kommenden Jahr ja das neue Altersvorsorgedepot an den Start gehen soll und sich dann vermutlich auch viele Sparkassenkunden erstmals mit dem Investment an der Börse beschäftigen werden. Und dafür ist das sicherlich jetzt auch ein Grundstein, der gelegt wird.
1: Die Sparkassen starten den Aktienhandel per App und die neue Funktion heißt S-Neo. Sebastian Moritz hat sie uns vorgestellt.
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1: Die Bilder sind um die Welt gegangen. Menschen, die sich vor dem Flughafen drängen. Ein Baby, das über den Zaun hinübergereicht wird. Fast 5 Jahre ist das inzwischen her, dass sich die internationale Gemeinschaft aus Afghanistan zurückgezogen hat. Es war ein chaotischer Abzug. Zehntausende sogenannte Ortskräfte wurden in dem Land zurückgelassen. Was damals passiert ist und wie die Menschen das erlebt haben, davon handelt eine neue Serie. Sie heißt Kabul, Flucht aus der Hölle. Eine europäische Koproduktion, gedreht in Griechenland. Sie erzählt eine fiktive Geschichte, beruht aber auf wahren Ereignissen. Seit dieser Woche steht sie in der ZDF-Mediathek. Eine Serienkritik von Simone Schlosser.
15: Zu Beginn funktioniert sie noch. Die Bürokratie der italienischen Botschaft.
16: Ich war ein Informant für die italienische Armee zwischen 2013 und 2015.
17: Kann jemand bestätigen, was Sie da sagen? Haben Sie Dokumente? Wer war Ihr Kontaktmann?
15: Giovanni ist noch nicht lange in Afghanistan. Ein unscheinbarer Mitarbeiter mit Hemd und Brille. In einem Container sitzt er am Flughafen, stempelt Anträge und genehmigt Visa. Doch schon bald nimmt der Ansturm zu.
17: Was?
18: Was ist los?
17: Das ist Rom. Die Amis weigern sich, das Flugzeug landen zu lassen. Und was soll ich jetzt mit all den Menschen hier machen?
15: Giovanni ist eine von mehreren Hauptfiguren. Die Serie Kabul, Flucht aus der Hölle erzählt aus verschiedenen Perspektiven. Im Mittelpunkt steht eine afghanische Familie. Die Mutter ist Staatsanwältin, die Tochter Ärztin und der Sohn bei der Armee. Anfangs erleben wir sie noch zusammen. Sie haben Träume, glauben an ihre Heimat. Doch schnell ändert sich die Situation. Die Familie wird getrennt, sie versuchen zu fliehen, doch im Land herrscht Chaos.
19: Amina, wo bist du?
20: Vater, wie geht's dir?
19: Es ist irre, hier zu bleiben. Wenn du bleibst, bringen die dich um.
15: Die Serie ist intensiv. Weitere Figuren sind der französische Sicherheitschef der Botschaft, der unter Druck versucht, das Gebäude zu evakuieren, sowie eine deutsche Soldatin. die auf eigene Faust in das Land reist, um einen afghanischen General zu retten.
18: General Hassan steht auf der Taliban-Todesliste.
21: Okay. Wissen Sie, wo er ist?
18: Ja, zuletzt war er bei Bamiyan.
21: Und Sie wollen die ganze Region absuchen, in der es vor Taliban nur so wimmelt?
18: General Hassan ist beim BND unter meinem Kommando ausgebildet worden. Er hat uns immer geholfen, all die Jahre, und vielen das Leben gerettet. Auch mir.
15: Es sind viele Geschichten für gerade mal 6 Folgen. Und zum Teil wirkt die Serie ähnlich reißerisch wie ihr Titel. Denn die Figuren sind immer genau da, wo gerade die größte Eskalation droht. Aber die Serie hat auch leise Momente. Sie zeigt die Menschen hinter den Schlagzeilen in eindringlichen Bildern.
22: Egal, was geschieht, ich gebe nicht auf. Aber ich habe wirklich Angst. Ich habe große Angst, hier zu bleiben und Angst wegzugehen.
15: Die Serie Kabul – Flucht aus der Hölle hat sich viel vorgenommen. Sie will gleichzeitig unterhalten, Spannung erzeugen und informieren. Manche Dialoge wirken hölzern und erklären mehr, als sie erzählen. Doch je mehr die Figuren an ihre Grenzen gehen, desto näher kommen sie uns. Und mit ihnen der Irrsinn dieser Bürokratie, die so viele Menschen bis heute im Stich gelassen hat.
1: Die neue Fernsehserie Kabul – Flucht aus der Hölle erzählt vom chaotischen Abzug der internationalen Gemeinschaft aus Afghanistan vor 5 Jahren. Seit dieser Woche steht sie in der ZDF-Mediathek.
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1: 11 Uhr. Weiter hohe Zahl von Missbrauchsfällen. Pistorius besucht Rüstungskonzern KNDS in Kassel. Alkoholverbot an allen Bahnhöfen geplant. Das Wetter: Sonne, Wolken und meist trocken bei 20 bis 26 Grad. Mein Name ist Stefan Schiebelhut. Die Zahl der Missbrauchsfälle in Deutschland ist weiter hoch. Das zeigt das aktuelle Lagebild, das Bundesinnenminister Dobrindt zusammen mit BKA-Chef Münch und der Missbrauchsbeauftragten des Bundes Klaus vorgestellt hat. Danach wurden im vergangenen Jahr mehr als 17.000 Fälle erfasst. ARD-Hauptstadtkorrespondentin Birte Sönnigsen.
2: Die Behörden gehen allerdings davon aus, dass ein erheblicher Teil der Taten nicht angezeigt wird und damit gar nicht in der Statistik landet. Deutlich gestiegen sind etwa sogenannte Fälle von sexuellem Missbrauch von Kindern ohne Körperkontakt. Hierbei spielt das Internet eine zentrale Rolle. Es geht unter anderem um Cybergrooming. Andere Taten finden als Livestream im Netz statt. Nutzer zahlen dafür, sich die Missbrauchshandlungen in Echtzeit anzuschauen und diese teilweise beeinflussen zu können.
1: Bundesverteidigungsminister Pistorius besuchte das Rüstungsunternehmen KNDS in Kassel. Er schaut sich den Betrieb an und spricht mit Belegschaft und Geschäftsführung. Die Bundesregierung hatte im Juni beschlossen, mit 40% bei KNDS einzusteigen. Die Kosten dafür werden auf mehr als 7 Milliarden Euro geschätzt. Einen konkreten Termin gibt es aber noch nicht. KNDS baut unter anderem den Kampfpanzer Leopard 2 und beschäftigt in der Region Kassel rund 2.400 Menschen. Egal ob Bier, Wein oder Schnaps, die Deutsche Bahn will Alkohol an allen Bahnhöfen verbieten. Die Bild-Zeitung schreibt, dass das Verbot bis Ende Oktober bundesweit eingeführt werden soll. Aus der Nachrichtenredaktion Marco Schleicher.
3: Wir greifen jetzt noch härter durch, sagt Bahnchefin Paller. Es geht ihr um mehr Sicherheit und weniger Streitigkeiten durch Alkoholeinfluss. Mit dem Verbot sollen Bahnmitarbeitende und Reisende besser geschützt werden. Geplant ist, dass man in Zukunft weder am Bahnsteig noch in den Bahnhofshallen Alkohol trinken darf. Ausnahme in der Bahnhofsgastronomie. Kontrollieren solle das Verbot die DB Sicherheit und die Bundespolizei. Wer sich nicht dran hält, bekommt einen sofortigen Platzverweis und riskiert ein dauerhaftes Hausverbot.
1: Weil er von Gießen aus einen Mafia-Doppelmord auf der griechischen Insel Korfu koordiniert hat, ist ein 49-jähriger Mann zu 15 Jahren Haft verurteilt worden mit anschließender Sicherungsverwahrung. HR-Reporterin Sonja Furaté.
4: Das Landgericht Gießen ist überzeugt, der Mann hat im Jahr 2020 Waffen beschafft und eine Art Killerkommando koordiniert. Die Beweise aus verschlüsselten Chats seien eindeutig, hat die Vorsitzende Richterin heute gesagt. Denn der Angeklagte hat in diesen Waffenchats auch private Fotos von seinem Haus geteilt. Deswegen sei er eindeutig zuzuordnen. Die Verteidigung hat noch im Gerichtssaal angekündigt, in Revision zu gehen.
1: Nach seinem Amtsantritt hat der neue britische Premierminister Burnham die ersten Projekte auf den Weg gebracht. So sollen Privathaushalte ab Oktober keine Mehrwertsteuer auf ihre Stromrechnung mehr zahlen. Finanzieren will die neue Regierung den Schritt, indem sie ein anderes umstrittenes Projekt stoppt, die Einführung von digitalen Arbeitnehmerausweisen. Dadurch werden umgerechnet rund 2,1 Milliarden Euro eingespart. Die Waldbrände im Amazonasgebiet in Brasilien sind letztes Jahr auf ein historisches Tief gesunken. Wie ein Überwachungsnetzwerk mitteilt, brannten gut 3 Millionen Hektar ab. So wenig wie noch nie seit Beginn der Aufzeichnungen vor mehr als 40 Jahren. Im Jahr davor waren es fast 16 Millionen Hektar, weil eine Dürre die Ausbreitung von Bränden gefördert hatte. Für den Kampf gegen die globale Erwärmung ist es entscheidend, den Amazonas-Regenwald zu erhalten. Das waren die Nachrichten. Das Wetter. Heute ist es zunächst im Süden sonnig, im Norden auch mal wolkig. Später bilden sich in ganz Hessen einige Quellwolken und am ehesten im Norden und Osten auch einzelne Schauer. Die Temperaturen steigen auf 20 bis 26 Grad. In der Nacht kühlt es ab auf 13 bis 8 Grad. Morgen ist es erst trocken bei Sonne und Wolken. Später gibt es von Norden her mehr Wolken und gebietsweise Schauer bei 18 bis 26 Grad. Und die weiteren Aussichten: am Donnerstag neben Sonne auch dichte Wolken, im Norden und Osten einzelne Schauer bis 25, am Freitag viel Sonnenschein bis 28 Grad. Die Zeit 11.05 Uhr.
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1: Vorsicht auf der A5 Heidelberg Richtung Darmstadt. Zwischen Heppenheim und Bensheim liegt ein Metallteil auf dem rechten Fahrstreifen. Vorsicht auf der A5 Frankfurt Richtung Darmstadt. Zwischen Langenmörfelden und Weiterstadt steht ein defektes Fahrzeug auf dem rechten Fahrstreifen. A3 Würzburg Richtung Frankfurt. Zwischen Seligenstädter Dreieck und Seligenstadt 5 Kilometer Stau wegen Reparaturarbeiten auf den beiden linken Fahrstreifen. A5 Darmstadt Richtung Heidelberg. Zwischen Zwingenberg und Bensheim streckenweise stockender Verkehr. Im weiteren Verlauf zwischen Kreuzweinheim und Hirschberg 3 Kilometer Stau. Und A7 Fulda Richtung Kassel, zwischen Fulda Nord und Hünfeld-Schlitz 3 Kilometer Stau wegen einer Tagesbaustelle auf dem linken Fahrstreifen.
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5: Guten Tag, schön, dass Sie bei uns sind. Wenn wir an Störche denken, dann geht den meisten ein Lächeln über die Lippen. Und das hängt freilich auch mit der Legende zusammen, dass Störche die Kinder bringen. Typisch für diese Vögel sind der lange Hals, die langen Beine und der große, oft langgestreckte Schnabel. Und sie sind zuletzt immer öfter zu sehen und zu hören. So klingen Störche und in Deutschland brüten laut Informationen des Naturschutzbundes NABU so viele Weißstörche wie noch nie seit Beginn der Aufzeichnungen dazu. Mit 15.000 Brutpaaren rechne man in dieser Saison bundesweit. Bernd Petri von der NABU-Bundesarbeitsgruppe Weißstorch kann uns das genauer erklären. Ich habe vorhin mit ihm gesprochen und ihn gefragt, Herr Petri, Sie sagen ja, selbst vor 100 Jahren gab es nicht so viele Störche wie jetzt gerade. Wie kommt das denn und was sind die Gründe dafür, dass es wieder so viele Störche bei uns gibt?
6: Ja, der Storch wird also von vielen Menschen und das schon sehr lange ganz eng begleitet und beobachtet. Die Störche hatten nach dem Zweiten Weltkrieg mit der Umstellung der Industrialisierung der Landbewirtschaftung doch allerhand Mühe. Und so sind dann einfach, auch weil sehr viele Insektizide ausgebracht worden sind, ist er zurückgegangen und aus vielen Gebieten verschwunden. Aber mit den erfolgreichen Maßnahmen des Naturschutzes, wir haben tolle Naturschutzgebiete in Europa, in Hessen zumal, konnte der Storch sich wieder etablieren. Er hat auch gelernt, auf den Müllhalden der Menschen, da wo wir Menschen blöderweise Wurstwaren, Fleisch wegwerfen, dort zu futtern. Das hat ihm auch geholfen. In Spanien gibt es auch Reisfelder, da finden sie ganz viele Schnecken und Weichtiere, wo sie futtern können. Und von Spanien ausgehend hat sich der Bestand der Störche tatsächlich enorm erholt.
5: Also die Störche haben sich gut angepasst und kommen gut klar mit ihrer Umgebung. Was macht denn die Störche zu so besonderen Tieren? Sie haben es eben schon angedeutet.
6: Naja, also der Storch lebt ja als Kulturfolger mit den Menschen, direkt unmittelbar bei den Menschen auf Hausdächern oder irgendwo auf Spannungsmasten, irgendwo mitten in Dörfern, auf Bäumen. Also er ist ja sehr anpassungsfähig, aber immer in der Nähe der Menschen. Und da, wo der Mensch sein Land bewirtschaftet, dort, wo kein Wald ist, fühlt sich der Weißstorch wohl. Und so kriegen wir als Menschen einfach mit, wie sich die Störche lieben, wie sie den Frühling uns verkünden, wenn sie wieder kommen, schon Ende Februar, März. Wir sehen dann manchmal auch, wenn sie beringt sind, wir können sie individuell unterscheiden, dass sich manche Paare trennen oder wiederfinden. Es gibt ganz, ganz tolle Geschichten rund um die Störche. Es gibt homosexuelle Paare. Letztendlich, um es kurz zu sagen, bei den Störchen ist es so wie bei uns Menschen. Es sind ganz, ganz bunte Lebensgeschichten.
5: Und ja, im Herbst fliegen sie ja dann aber erstmal weg. Da ist erstmal Abschied angesagt. Da fliegen sie ja raus aus Deutschland. Und wie überwintern die Störche denn dann?
6: Genau, also jetzt sind ja die Jungstörche tatsächlich schon sozusagen am Ausfliegen. Die sammeln sich und Anfang August, die ersten 10 Tage im August, verlassen schon die Jungstörche Richtung Südwesten aus Hessen kommend, unser schönes Bundesland. Die Altstörche, die sind oftmals sehr ausgezehrt und die müssen noch futtern, Fettreserven anfuttern und ziehen dann auch Richtung Südwesten. Aber früher sind die Störche eben bis Afrika gezogen, da gab es aber viele Verluste. Mittlerweile fliegen die nur noch bis Spanien, bis Frankreich und ein beträchtlicher Anteil der Störche bleibt sogar in Hessen. Es gibt auch dänische, holländische Vögel, die bis Hessen fliegen und hier bei uns in Hessen dann den Winter verbringen.
5: Und denen scheint es auch offenbar sehr gut in Hessen zu gefallen. Denn in unserem Bundesland gibt es ja auch die höchste Dichte im Kreis Groß-Gerau. Ja. 90 Storchenpaare pro 100 Quadratkilometer.
6: Das ist wirklich Rekord in Europa, muss man sagen. Also insgesamt ist aber auch das Bundesland Hessen mit dem Bundesland Baden-Württemberg die beiden Bundesländer mit der höchsten Storchendichte. Also das hängt mit dem Rheingraben zusammen. Der Rheingraben ist der Hotspot der Weißstörche. Da wird entlang des Rheins enorm geklappert. Da sind die allermeisten Störche. In Hessen selbst natürlich haben wir auch diese Hotspot-Gebiete noch in der Wetterau, wo es ganz viele gibt. Wir haben dieses Jahr sogar im Landkreis Gießen wieder sehr viel mehr Storchenbrutpaare. Letztes Jahr noch 66 Paare, dieses Jahr schon 93 Brutpaare. Und dann denke ich mal an Gemünden-Wora, das liegt mir sehr am Herzen. Da ist der Bertram Klute, der hat sich jahrelang bemüht und dieses Jahr haben dort zwei Jungstörche das Licht der Welt erblickt. Also die Störche kommen in Hessen fast überall vor, nur in den Kreisen Limburg-Weilburg, Rheingau-Taunus, dort wo sehr viel Hügel ist, da gibt es noch keine Brutpaare.
5: Sagt Bernd Petri vom NABU. Mit ihm habe ich vorhin darüber gesprochen, warum es immer mehr Störche in Deutschland gibt und auch die Storchendichte in Hessen ist am höchsten.
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5: Die Briten halten einen ganz schön auf Trab, zumindest wenn es um die Namen ihrer Premierminister und Premierministerinnen geht. In den vergangenen 10 Jahren gab es 7 verschiedene, wobei der 7. erst seit gestern im Amt ist. Er heißt Andy Burnham und er versucht schon mal darauf hinzuarbeiten, dass sein Name nicht so schnell wieder Geschichte ist, wie die Namen seiner unmittelbaren Vorgängerinnen und Vorgänger. Denn Andy Burnham hat einen 10-Jahres-Plan entworfen. Und wenn er den komplett selbst ausführen will, dann müsste er so lange im Amt bleiben wie alle seine Vorgängerinnen und Vorgänger zusammen. Schon vor seinem Amtsantritt hat er über Reformen gesprochen und was er da alles vorhat, das sagt uns jetzt unsere Korrespondentin Lisa Maria Röhling.
7: Andy Burnham weiß, in welchem Bereich er schnell punkten muss. Deswegen kündigt der neue britische Premierminister direkt bei seiner Antrittsrede an der Downing Street Nummer 10 an, er wolle etwas gegen die hohen Lebenshaltungskosten tun, damit die Menschen durchatmen können.
8: I can do something to give people some breathing space now, some help with the cost of living. And I will set out some of those measures starting tomorrow.
7: Schon einen Tag nach seinem Amtsantritt will er einen Plan vorstellen, wie die Lebenshaltungskosten schnell gesenkt werden können. Genau dort anzusetzen sei wichtig, sagt Melanie Ward, Parlamentspolitikerin der Labour-Partei, im Interview mit der BBC. Es ist so schwierig für die Menschen hier in meinem Wahlkreis und im ganzen Land, ihr Leben zu finanzieren und auch die schönen Dinge des Lebens zu genießen. Wie schnell er das Leben der Briten wirklich verändert, daran wird Andy Burnham sich messen lassen müssen. Die Menschen sind von der instabilen Politik frustriert, das Leben ist teuer, der Wirtschaft geht's schlecht. Luke Trill von der gemeinnützigen Organisation More in Common erklärt, in diesem Bereich muss Burnham besonders schnell liefern, sonst hat er die Gunst der Menschen schnell verspielt.
9: Andy Burnham has a very small window.
7: Andy Burnham hat nur ein kleines Zeitfenster, vielleicht nur ein paar Wochen, um zu zeigen, was er kann. Die Menschen wollen wissen, wie er die Lebenshaltungskosten senkt. Natürlich kann er das nicht über Nacht lösen, aber er muss zeigen, dass er das schnell angeht, dass er Reformen ankündigt, mit denen das Leben günstiger wird. Er muss jetzt handeln.
9: But the time for action is now.
7: Genau in diesem Punkt dürfte Andy Burnham an seine nächste Grenze stoßen, die Finanzen. Die Staatsverschuldung in Großbritannien ist seit Jahren hoch. Erst Anfang Juli hatte das Parlament eine Erhöhung des Verteidigungsetats um 15 Milliarden Pfund beschlossen. Der ehemalige Premierminister Keir Starmer hatte angekündigt, dass nach dem Beschluss dieses Etats nun Projekte im Bereich Infrastruktur und Energie gestrichen werden. Das Geld könnte Burnham aber anderswo gut gebrauchen. Er will eigentlich Sozialwohnungen bauen, kleinere und mittlere Unternehmen steuerlich entlasten, die Sozialsysteme verbessern und die Versorgungsunternehmen für Strom, Gas und Wasser wieder in öffentlicher Hand sehen. Woher soll das Geld kommen? Erhöhung der Einkommens- und Mehrwertsteuer sowie der Sozialversicherung sind durch das Grundsatzmanifest von Labour aus 2024 ausgeschlossen. Darin könnte eine Gefahr für den Haushalt liegen, sagt Jonathan Cripp, Finanzexperte vom Institute for Fiscal Studies. Diese drei großen Steuern könnte man in der Theorie nur um einen niedrigen Prozentsatz anheben und trotzdem viel Geld rausbekommen, weil so viele Menschen diese Steuern zahlen. Wenn das aber ausgeschlossen ist, müsste man andere Steuern, die nur wenige Menschen zahlen, um einen sehr hohen Betrag erhöhen und diese Menschen werden dann unzufrieden sein. Andy Burnham muss große Erwartungen erfüllen und große Hürden überwinden. Wie er sie meistern will, wird sich in den kommenden Tagen zeigen, wenn er sein Kabinett vorstellt und dann im Herbst, wenn das Parlament nach der Sommerpause wieder tagt.
5: die Pläne des neuen britischen Premierministers Andy Burnham, vorgestellt von unserer Korrespondentin Lisa Maria Röhling. Schon vor seinem Amtsantritt hat er über die geplanten Reformen gesprochen und darüber, wie er den Briten wieder Hoffnung schenken will. US-Präsident Trump hat im Iran einen Krieg begonnen, für den er nur wenig Rückhalt in der eigenen Bevölkerung hat. Mit der Vermittlung von Frieden im Nahen Osten, nicht nur im Iran, sondern auch im Libanon, könnte er sich allerdings wieder in ein besseres Licht rücken. Heute empfängt er Libanons Präsident Aoun im Weißen Haus. Einen Regierungschef, der allerdings nicht der einzige Machthaber im eigenen Land ist. Schließlich finden Beschuss und Gegenbeschuss zwischen Israel und der Hisbollah-Miliz statt. Was von diesem Treffen also zu erwarten ist, das haben wir heute Morgen in unserem Thema angeschaut und dieses Thema zwischen Hoffnung und Konflikt Libanons Präsident in Washington genannt. HR-Reporterin Inga Meckel fasst es jetzt für uns zusammen.
10: Die Hoffnung ist mitgereist im Gepäck von Joseph Aoun, dem Präsidenten Libanons. Seit Mitte April führen die libanesische und israelische Regierung die ersten diplomatischen Gespräche seit Jahrzehnten. Gerade herrscht eine äußerst fragile Waffenruhe, die nicht ganz konsequent durchgehalten wird, inklusive einer Besetzung im Süden Libanons durch Israel. Allerdings ist die libanesische Regierung keine der beiden Kriegsparteien. Der Konflikt besteht zwischen Israel und der Hisbollah-Miliz im Libanon. Wie glaubwürdig Aoun also in den Vermittlungen auftreten kann und über wie viel Wirkmacht er im Land wirklich verfügt, ist umstritten. Er hat die Unterstützung der USA, sagt Guido Steinberg, Nahostexperte bei der Stiftung Wissenschaft und Politik, im Interview mit HR Info. Allerdings ist die Regierung trotz Armee und Polizei eher schwach.
11: Noch wichtiger aber ist, dass in der libanesischen Armee sehr viele Schiiten dienen. Und man davon ausgeht, dass viele von denen im Falle eines Konflikts nicht gegen die schiitische Hisbollah kämpfen würden. In jedem Fall müsste man befürchten, dass bei einem größeren Konflikt die libanesische Armee sogar auseinanderfällt.
10: Der Libanon hat keine Staatsreligion. Schätzungen gehen davon aus, dass 63% der Menschen im Land Muslime, 32% Christen und 5% Drusen sind. Wie die Menschen den Konflikt zwischen Israel und der Hisbollah betrachten, ist aber nicht nur eine Frage der Religion, sondern auch eine der geografischen Lage, beschreibt Friederike Welzin. Sie ist Mitbegründerin der Begegnungsstätte Dar as-Salam, des Hauses des Friedens südlich von Beirut. Durch regelmäßige Aufenthalte seit Jahrzehnten ist sie in engem Kontakt mit Menschen im Libanon. Im Norden seien weniger die Kämpfe, sondern eher die steigenden Lebenskosten Thema. Gespaltene Meinungen gibt es für die Menschen auch im Hinblick auf den Iran, so Welzin.
12: Viele im Libanon sagen, wir sind Geißel des Iran geworden durch die Hisbollah, die eben vom Iran aufgebaut wurde. Und andere sagen, es gibt niemand, der uns gegen israelische Armee verteidigen würde, außer Hisbollah, denn Israel wird einfach als Feind wahrgenommen seit Jahrzehnten.
10: Und Israel? Dort scheint man sich auf sogenannte Pilotzonen einzulassen. Zunächst sollen in drei besetzten Ortschaften die libanesischen Streitkräfte die Kontrolle übernehmen und die Hisbollah-Miliz entwaffnen. Die israelische Armee ziehe sich unterdessen schrittweise zurück, bleibt aber skeptisch, ob die Entmilitarisierung der Hisbollah gelingen kann. ARD-Korrespondentin Bettina Meyer glaubt, dass es für Israel besonders wichtig ist, wer am Verhandlungstisch sitzt.
13: Das ist auch der Grund, warum jetzt so eine Betonung auch auf die libanesische Regierung gelegt wird, dass der Staat gestärkt wird und nicht die Terrormiliz, die vom Iran unterstützt wird. Man versucht eben das Machtverhältnis dort zu verändern, dahin, dass es eben die Regierung ein Staat ist, mit dem man sprechen kann und nicht eine Terrormiliz, mit der man sich dann militärisch auseinandersetzen muss. Und man hofft eben, dass dieser Stellvertreter, der Hisbollah, des Iran im Libanon, eben dadurch geschwächt wird und dann eben auch gleichzeitig im Großen der Iran. Und das ist jetzt vielleicht eine historische Chance.
10: Ob der Besuch von Libanons Präsident Aoun in Washington den Frieden im Libanon vorantreibt oder nicht, für die Menschen im Konfliktgebiet bleibt die Hoffnung.
5: Zwischen Hoffnung und Konflikt. Libanons Präsident in Washington. So haben wir unser Thema heute Morgen genannt. Und Inga Meckel aus der hr-Inforedaktion hat es für uns zusammengefasst. Vielen Dank. Der Krieg am Persischen Golf belastet auch die Weltwirtschaft und damit auch die Exportnation Deutschland. Alle Menschen spüren die Auswirkungen im Supermarkt, an der Tankstelle und im Urlaub. Welche Rezepte stehen also der schwarz-roten Koalition noch zur Verfügung, um die Folgen abzumildern, wenn sie das überhaupt will? Ideen gibt es viele, aber was davon ist realistisch? Anne-Kathrin Mellmann schaut sich das mal für uns an.
14: Mit dem Beginn des Sommers endete der Tankrabatt, aber nicht der Krieg am Persischen Golf. Öl ist teuer, Sprit ebenso und dadurch vieles andere. Kanzler Friedrich Merz von der CDU sieht das Problem für die Wirtschaft.
15: In dem Augenblick, wo der Ölpreis deutlich über 100 Dollar für den Barrel Öl geht, haben wir ein massives Energieversorgungsproblem zusätzlich. Wir sind stark von der Weltkonjunktur, von der Weltwirtschaft abhängig. Also wir haben einen Teil in der eigenen Hand, aber bei weitem nicht alles.
14: Dinge in der eigenen Hand, das war zum Beispiel der Tankrabatt. CDU-Politiker Sepp Müller berät in einer Taskforce gemeinsam mit dem Koalitionspartner SPD über Mittel und Wege, um die Menschen zu entlasten.
16: Stand heute sehen wir noch keinen Anlass einzugreifen, weil wir können nicht mit dem Steuereuro gegen Kriege in der Welt ansubventionieren. Die 1,6 Milliarden Euro, die uns der Tankrabatt, die der Steuerzahler der Tankrabatt gekostet hat, fehlt uns an anderer Stelle. Wenn wir noch einmal eingreifen würden wir uns um diejenigen kümmern, die wirklich Hilfe benötigen, also deutlich zielgenauer.
14: Direktzahlungen, Kfz-Steuer, Pendlerpauschale, all diese Ideen würden zurzeit in den zuständigen Ministerien geprüft, so Müller. Ein viel größeres Paket für Menschen und Wirtschaft fordert Ines Schwertner, linken Co-Chefin.
17: Spritpreissäckel und Übergewinnsteuer, jetzt für die Mineralölkonzerne, aber auch wieder die Wiedereinführung des 9-Euro-Tickets, ein Energiekrisengeld, was direkt ausgezahlt wird, damit die Menschen direkt entlastet werden. Und bei den Lebensmitteln eben die Mehrwertsteuersenkung auf die Grundnahrungsmittel, weil da werden die Preise dann als nächstes höher werden. Das werden die Menschen dann direkt an der Supermarktkasse spüren.
14: Dort wird es noch teurer werden, warnt der Ökonom Marcel Fratscher vom Deutschen Institut für Wirtschaftsforschung, DIW. Deshalb solle die Regierung nicht länger warten.
18: Der richtige Weg für die Bundesregierung wäre eine sogenannte Energiekostenpauschale, so wie sie auch schon 2023 umgesetzt wurde, die beinhaltet 300 Euro für jeden Erwachsenen direkte Auszahlung. Das hätte verschiedene Vorteile. Es könnte sehr schnell umgesetzt werden. Ja, es würden alle von profitieren, aber vor allem Menschen mit geringen Einkommen deutlich stärker, die jetzt beispielsweise durch den Tankrabatt leer ausgehen. Und es würden auch Menschen davon profitieren, die beispielsweise keinen Job haben, wie Rentnerinnen und Rentner oder Studierende.
14: Für eine Direktzahlung braucht der Staat die IBANs der Menschen, die Kontodaten. Aber nach Auskunft der Bundesregierung liegt nur knapp ein Fünftel vor. Eine Ausrede, meint Grünen-Finanzpolitikerin Katharina Beck.
19: Natürlich würden alle, wenn sie es wirklich wüssten und dass da etwas kommt, dann auch ihre IBAN hinterlegen. Und selbst wenn es dann nicht alle tun, dann ist es ein freies Land, kann man ja auch niemanden zu zwingen. Wenn jetzt Kanzler oder Vizekanzler das ankündigen würden, stellen Sie sich das mal vor, da wird sich der Anteil der hinterlegten IBANs natürlich maximal erhöhen.
14: Ein Weg, den Beck einfach und gerecht nennt. Die Kosten für den Staat allerdings ein Vielfaches mehr als für den Tankrabatt.
5: Was tun gegen die wirtschaftlichen Folgen, die der Krieg am Persischen Golf für uns hier in Deutschland hat? Antworten auf diese Fragen haben wir gerade im Bericht unserer Hauptstadtkorrespondentin Anne-Kathrin Mellmann gehört.
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5: Neue Krebsmedikamente, moderne Impfstoffe oder bessere Antibiotika. All das wäre ohne klinische Studien nicht möglich. Denn bevor neue Therapien zugelassen werden, müssten sie erst einmal am Menschen getestet werden. Aber wie finden mögliche Probanden eigentlich eine passende Studie? Und worauf sollte man achten, bevor man teilnimmt? Diesen Fragen ist Jenny Witt aus der ARD Gesundheitsredaktion nachgegangen.
20: Das Nationale Zentrum für Tumorerkrankungen ist mit seinen 7 Standorten ein wichtiges Forschungszentrum für Menschen mit Krebs. Viele von ihnen kommen nicht nur zur Behandlung, sondern auch, wie hier in Dresden, um bei der Entwicklung neuer Therapien mitzuwirken.
21: Wenn man mit den Leuten redet und fragt, warum sie das machen, dann ist natürlich eine Motivation, dass sie wirklich alles versucht haben wollen gegen den Tumor,
20: sagt der Onkologe Martin Wermke. Am Zentrum leitet er die Abteilung für frühe Studien, also wenn Wirkstoffe zum ersten Mal an Menschen getestet werden.
21: Mindestens als zweites kommt dann, und ich möchte auch mit beitragen, dass es anderen Leuten nicht so geht wie mir, sondern dass es dann mehr gibt. Und das finde ich echt klasse, so eine Motivation.
20: Kürzlich hat Wermke mit seinem Team erste Ergebnisse zu einer neuartigen Zelltherapie gegen spezielle Krebstumoren vorgestellt. Das war nur möglich, weil sich 61, in diesem Fall schwer kranke, Patienten und Patientinnen an den ersten beiden Studienphasen beteiligt haben. hatten.
21: Das Wichtigste in der Studie war erstmal herauszufinden, was ist die richtige Dosis dieses Medikamentes und ist das Ganze überhaupt sicher.
20: Und natürlich hatten sie auch auf eine positive Wirkung gehofft, aber die ist nicht garantiert. Die Wirkstoffe könnten auch weniger wirksam sein als existierende Medikamente oder starke Nebenwirkungen verursachen. Die Entscheidung, ob man an einer Studie teilnimmt, sollte also auf jeden Fall mit ärztlicher Beratung einhergehen, sagt Fachapothekerin Anke Ernst vom Krebsinformationsdienst.
2: Das Wichtigste, was die Ärzte natürlich betrachten, sind die sogenannten Ein- und Ausschlusskriterien. Das sind überwiegend medizinische Kriterien, die genau festlegen, welche Patientinnen und Patienten für die Studie in Frage kommen und welche nicht.
20: Die Teilnehmenden müssen zudem in der Lage sein, die Informationen zur Studie zu verstehen. Inzwischen würden viele Patienten schon über Online-Plattformen nach laufenden Studien suchen, sagt Ernst. Doch das sei ein mühsamer Weg, denn tatsächlich gäbe es in Deutschland keine verpflichtende, gebündelte Studiendatenbank. Bei vielen Studien wird eine Aufwandsentschädigung angeboten. Das verleite aber immer wieder Personen dazu, an mehreren Studien gleichzeitig teilzunehmen, warnen die Verbraucherzentralen. Das sei gesundheitlich riskant und könnte außerdem auch die Ergebnisse verfälschen. Trotzdem, so Anke Ernst, bringen klinische Studien viel Gutes für Patienten und Patientinnen. Zum Beispiel eine besonders engmaschige ärztliche Betreuung.
2: Es ist ja so, dass man bei klinischen Studien in der Regel sehr regelmäßig zu Kontrolluntersuchungen kommen muss. Man sieht das Studienteam, die Studienärzte immer sehr regelmäßig.
20: Aber Statistiken zeigen, dass in Deutschland weniger Menschen an klinischen Studien teilnehmen als in anderen europäischen Ländern. Das läge daran, dass Betroffene erst spät von passenden Studien erfahren, heißt es aus dem Nationalen Zentrum für Tumorerkrankungen. Oder dass sie sich Sorgen über die Unsicherheit und den Aufwand machen.
5: Teilnehmen an Gesundheitsstudien. Wie geht das eigentlich? Das hat uns gerade Jenny Witt aus der ARD Gesundheitsredaktion erzählt.
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5: Neben dem Team Red Bull Bora Hansgrohe gibt es bei der Tour de France in diesem Jahr noch ein Team mit deutscher Lizenz, und zwar das Team Lidl Trek. Der deutsche Lebensmitteldiscounter-Riese Lidl ist groß bei dem Team eingestiegen und möchte es jetzt an die Spitze der World Tour führen. Aber wie viel deutscher Radsport steckt denn eigentlich in diesem Team?
3: Am Teambus von Lidl Trek bei der Tour. Das gelb-rot-blaue Logo von Lidl ist überall zu sehen. Aber sonst kein Hinweis, dass es sich hier um ein deutsches Team handelt. Das Nummernschild der Teamautos aus Belgien. Von den Rennfahrern kommt keiner aus Deutschland. Immerhin spricht der neue Teamchef Deutsch.
22: Ich bin wieder zurück im Sport, wo ich jetzt die letzten 15 Jahre eigentlich hinter den Kulissen war.
3: Andy Schleck, der Tour de France-Sieger von 2010 aus Luxemburg. Er soll das Team an die Spitze führen.
22: Wir haben ja klare Ambitionen, wir wollen das beste Team in der World Tour werden. Und das ist meine klare Mission, auch die besten Leute zusammenzufinden und ins Team zu integrieren.
3: Krischer Niermann, das Mastermind hinter den Toursiegen von Jonas Vingegaard beim Team Wismar, kommt als sportlicher Leiter. Dan Lorang, Erfolgscoach beim Team Red Bull, wurde auch verpflichtet. In Ernährung, Mentaltraining, Material wird investiert. Ein sogenanntes Performance Center wird aufgebaut.
22: Wo wir halt Sportler testen, trainieren, zur Regeneration nach Verletzungen wieder aufbauen können. Da haben wir auch Holger Breusch, der von Bayern München auch zu uns gekommen ist, der das Ganze leitet mit Dan Lorang.
3: Möglich macht das alles Lidl. Der Discounter-Riese hat sogar die Mehrheitsbeteiligung des Teams erworben. Der Jahresetat des Teams soll schon bei rund 40 Millionen Euro liegen. Eine echte Konkurrenz also für das andere deutsche Team Red Bull mit Teamchef Ralf Denk.
23: Finde ich sehr cool, weil es ist ja wirklich ein ganz ein großer Global Player, und dass die sich die Sportart Radsport aussuchen, um Bekanntheit zu schaffen, spricht für unseren Sport und ist ein Stempel, das aufwärts geht mit dem Radsport.
3: Der komplette Sitz des Teams wird an den Unternehmensstandort von Lidl in der Nähe von Heilbronn verlagert, inklusive Logistik und eben dem Performance Center.
22: Wir haben ja auch deutsche Mitarbeiter, deutsche Staff. Das Team ist deutsch, aber ich muss da auch sehr transparent sein. Wir verpflichten keine Fahrer anhand von ihrem Passwort.
3: Nach einem neuen deutschen Team, das auch und vor allem auf deutsche Nachwuchsfahrer setzt und ihnen eine Chance gibt, hört sich das nicht an. Das Ziel Nummer 1 in der Welt steht über allem.
5: Neu bei der Tour de France in diesem Jahr das Team Lidl Trek mit deutscher Lizenz. Wie viel deutscher Radsport da wirklich drin steckt, hat uns gerade Sebastian Krause erzählt.
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28: 11.30 Uhr. Weiter hohe Zahl von Missbrauchsfällen. Pistorius besucht Rüstungskonzern KNDS in Kassel. Alkoholverbot an allen Bahnhöfen geplant. Das Wetter, Sonne, Wolken und meist trocken bei 20 bis 26 Grad. Mein Name ist Stefan Schiebelhuth. Die Zahl der Missbrauchsfälle in Deutschland ist weiter hoch. Das zeigt das aktuelle Lagebild, das Bundesinnenminister Dobrindt gerade zusammen mit BKA-Chef Münch und der Missbrauchsbeauftragten des Bundes Klaus vorgestellt hat. Danach wurden im vergangenen Jahr über 17.100 Fälle erfasst. 2024 waren es rund 16.300. ARD-Hauptstadtkorrespondentin Birte Sönnigsen.
29: Deutlich gestiegen sind etwa sogenannte Fälle von sexuellem Missbrauch von Kindern ohne Körperkontakt. Hierbei spielt das Internet eine zentrale Rolle. Es geht unter anderem um Cybergrooming. Andere Taten finden als Livestream im Netz statt. Nutzer zahlen dafür, sich die Missbrauchshandlungen in Echtzeit anzuschauen und diese teilweise beeinflussen zu können.
28: Bundesverteidigungsminister Pistorius besucht das Rüstungsunternehmen KNDS in Kassel. Er schaut sich den Betrieb an und spricht mit Belegschaft und Geschäftsführung. Die Bundesregierung hatte im Juni beschlossen, mit 40% bei KNDS einzusteigen. Die Kosten dafür werden auf mehr als 7 Milliarden Euro geschätzt. Einen konkreten Termin gibt es aber noch nicht. KNDS baut unter anderem den Kampfpanzer Leopard 2 und beschäftigt in der Region Kassel und 2.400 Menschen. Die Deutsche Bahn plant ein komplettes Alkoholverbot an allen 5.400 Bahnhöfen in Deutschland. Bisher gilt das nur an großen Bahnhöfen wie Frankfurt, Hamburg und Köln. ARD-Reporter Frank Eichmann.
30: Es reicht. Wir greifen jetzt härter durch, sagt Bahnchefin Palla der Bild. Sie verspricht sich mehr Ordnung und Sicherheit auf Bahnhöfen und in Zügen, mehr Schutz von Mitarbeitern und Reisenden. Bis Mitte Oktober soll das Verbot von Bier, Wein oder Schnaps auf Bahnsteigen und in Bahnhofshallen bundesweit eingeführt sein, bestätigte die Bahn der Deutschen Presseagentur. Durchgesetzt von Bundespolizei und eigenen Sicherheitskräften droht bei illegalem Alkoholkonsum künftig ein sofortiger Platzverweis und im Wiederholungsfall ein dauerhaftes Hausverbot.
28: Im Prozess um einen Doppelmord auf der griechischen Insel Korfu hat das Landgericht Gießen das Urteil gefällt. Der 40-jährige Angeklagte ist wegen Beihilfe zum Mord in zwei Fällen zu 15 Jahren Haft mit Sicherungsverwahrung verurteilt worden. Der Mann hat laut Gericht im Sommer 2020 von Gießen aus die Morde für eine Art Killerkommando vorbereitet. Getötet wurden damals zwei Männer aus Serbien und Montenegro. Hintergrund war ein Bandenkrieg um Drogen. Deutschland will in Sachen Digitaltechnik unabhängiger werden. Dabei spielt auch der Mutterkonzern von Lidl, die Schwarzgruppe, eine Rolle. Sie eröffnet heute Nachmittag in Bad Friedrichshall in Baden-Württemberg offiziell den Schwarz Digits Campus. ARD-Reporter Peter Wedig.
7: Bereits seit Anfang des Jahres läuft der Betrieb am Campus von Schwarz Digits. Rund 3500 Mitarbeiterinnen und Mitarbeiter gibt es dort nun nach dem ersten Bauabschnitt. Von Bad Friedrichshall aus will Schwarz Digits seinen Einfluss in Sachen künstliche Intelligenz, Cloud und Cybersicherheit deutlich ausbauen. Das Unternehmen der Schwarz-Gruppe, zu der auch Lidl und Kaufland gehören, baut aktuell außerdem ein Rechenzentrum in Brandenburg für rund 11 Milliarden Euro.
28: Der Schwimmbadbesuch gehört für viele Menschen im Sommer dazu. Doch der Eintritt ist überdurchschnittlich teurer geworden. Laut Statistischem Bundesamt hat der Besuch im Schwimmbad im Juni 3,6% mehr gekostet als ein Jahr vorher. Die Verbraucherpreise insgesamt stiegen in dem Zeitraum nur um 2,3%. Immerhin, Badebekleidung ist im Jahresvergleich etwas günstiger geworden. Das waren die Nachrichten. Das Wetter. Noch ist es oft sonnig, es bilden sich aber zunehmend Quellwolken. Im Norden und Osten kann es einzelne Schauer geben, meist bleibt es aber trocken bei Höchstwerten von 20 bis 26 Grad. In der Nacht kühlt es ab auf 13 bis 8 Grad. Morgen ist es erst wieder oft sonnig, später ziehen von Norden her teilweise dichte Wolken auf, die gebietsweise Schauer bringen, bei maximal 18 bis 26 Grad. Und die weiteren Aussichten: am Donnerstag neben Sonne auch dichte Wolken, aber meist trocken bis 25, am Freitag viel Sonnenschein bis 28 Grad. Die Zeit 11.35 Uhr.
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28: Vorsicht auf der A4 Erfurt Richtung Kirchheimer Dreieck. Zwischen Friedewald und Bad Hersfeld befindet sich eine ungesicherte Unfallstelle auf dem rechten Fahrstreifen und es liegen mehrere Fahrzeugteile auf der Fahrbahn. Vorsicht auf der A49 Gießen Richtung Kassel. Zwischen Baunatal Nord und dem Kreuz Kassel West liegt ein Metallteil auf dem linken Fahrstreifen. A3 Würzburg Richtung Frankfurt. Zwischen Seligenstädter Dreieck und Seligenstadt 4 Kilometer Stau wegen Reparaturarbeiten auf den beiden linken Fahrstreifen. A7 Fulda Richtung Kassel. Zwischen Fulda Nord und Hünfeld-Schlitz 3 Kilometer Stau wegen einer Tagesbaustelle. A7 Kassel Richtung Hannover. Zwischen Kreuz Kassel-Mitte und Kassel-Ost 3 Kilometer stockender Verkehr. Hier wegen eines defekten Fahrzeugs auf dem rechten Fahrstreifen im Baustellenbereich. Und A7 Fulda Richtung Würzburg, zwischen dem Fuldaer Dreieck und Bad Brückenau-Wildflecken, streckenweise Stau und stockender Verkehr.
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8: Guten Tag, schön, dass Sie bei uns sind. Es ist Sommer und ans Heizen will kaum einer denken. Sei denn, man plant, sich eine neue Heizung einzubauen. Dann wäre jetzt ein geeigneter Zeitpunkt, sich damit zu beschäftigen. Wer auf klimafreundliche Heizungen umsteigt, der bekommt sogar Geld vom Staat. Allerdings ab heute nicht mehr ganz so viel wie bisher. Lissi Kaufmann im ARD Hauptstadtstudio. Will die Bundesregierung klimafreundliches Heizen denn perspektivisch nicht mehr unterstützen?
9: Doch, das will sie, aber eben nicht mehr so stark wie bisher. Das liegt zum einen daran, dass die Bundesregierung sparen muss. Auch

0: wegen Kosten erstattet bekommen. Wenn das Jahreseinkommen jetzt aber über 50.000 Euro liegt, dann gibt es nur etwa halb so viel Geld. Ein bisschen anders sieht es aus, wenn noch ein minderjähriges Kind im Haushalt lebt, dann darf das Haushaltseinkommen etwas höher liegen.
1: Heißt also, die Bundesregierung will gezielter fördern.
0: Ja, so sieht's aus. Und es ist sogar noch ein weiterer Schritt geplant, um die Förderung zu lenken und die heimische Industrie zu unterstützen. Und zwar ab dem kommenden Jahr. Dann will man einen Unterschied machen, ob die Wärmepumpe, die man kauft, in der EU hergestellt worden ist oder zum Beispiel aus China kommt. Und wer sich dagegen eine EU-Wärmepumpe entscheidet, der soll dann ab kommendem Jahr weniger Förderung bekommen.
1: Sagt Lizzie Kaufmann aus dem ARD Hauptstadtstudio. Sie hat uns gerade einen Überblick gegeben zu den neuen Förderregeln bei Heizung. Vielen Dank.
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1: Während seine CDU zu Hause noch über das Spahnbeben redet und die Nachfolge diskutiert, ist CDU-Außenminister Wadefuhl weit weg davon, nämlich in Mauretanien, als erster deutscher Außenminister seit über 20 Jahren. Und hier geht es zur Abwechslung mal nicht um Spahn, sondern um Terrorismus, grünen Wasserstoff und neue alte Freunde. Georg Schwarte ist für uns dabei.
3: Draußen vor der CDU-Zentrale in Berlin stehen sie und warten auf Antworten in Sachen Spahn-Nachfolge. Außenminister Wadefuhl fährt am Morgen im Regen vorbei zum Flughafen. Spahn nicht mehr sein Problem.
4: Guten Morgen. Anlass nach Afrika zu fliegen, ne? Das Wetter, oder?
3: Ja, das Wetter auch. Regen. Aber diese leidige Spahn-Geschichte, Wadefuhl ist vermutlich ganz froh, dass sein Job sicher ist und er sich um anderes kümmern kann. 7 Stunden später steigt er in Nouakchott, der mauretanischen Hauptstadt, aus dem Flugzeug.
5: My friend. How are you? I'm good. Good to see you again.
3: Sein Außenministerkollege Mohamed Salem Mersouk nimmt Wadefuhl in Empfang. Über 20 Jahre ist es her, dass ein deutscher Außenminister hierher kam. Steinmeier hieß der Mann damals. Es wurde Zeit, sagt Wadefuhl später.
6: Schon aufgrund seiner besonderen Lage schlägt Mauretanien eine natürliche Brücke zwischen Europa, dem Maghreb, Sahel und Subsahara-Afrika.
3: Es gibt viel zu besprechen. Mauretanien ist Migrationsroute. Gerade leben in dem 5 Millionen Einwohnerland über 320.000 Flüchtlinge aus Mali. Terror und Extremismus bei den Nachbarn. Deutschland will hier helfen, den Stabilitätsanker Mauretanien noch stabiler zu machen.
7: Wir haben ja auch entschieden, dass die Bundeswehr im nächsten Jahr hier beratend tätig sein soll. Das wird das Bundesverteidigungsministerium im Einzelnen ausplanen.
3: Bei der gemeinsamen Pressekonferenz sagt Mauretaniens Außenminister wieder und wieder, wie gut die Beziehungen zu Deutschland seien, nur versteht ihn die deutsche Seite kaum. Die Übersetzung fehlt.
8: Das Protokoll klären.
3: Das Protokoll muss das klären, flüstert der Minister, aber er versteht auch so. Mauretanien will deutsche Hilfe bei Sicherheit, Verteidigung, im Straßenbau, will seinen Energiesektor ausbauen, Stichwort grüner Wasserstoff.
6: Gerade die Produktion von grünem Wasserstoff hat Potenzial für eine engere Wirtschaftszusammenarbeit.
3: Und dann schaut sich Minister Wadefuhl ein besonderes Projekt an. Frauen helfen hier Frauen. Weibliche religiöse Sozialarbeiterinnen, sogenannte Murshidat, helfen bei der Extremismusprävention, beraten Familien, ein Modell für andere Länder, findet Wadefuhl. Er sitzt mit den Frauen im Zelt, hört ihre Geschichte und ist beeindruckt.
7: Das war ein sehr intensives Gespräch mit Frauen, die Familienvorstände sind und ganz praktisch in der Gesellschaft Verantwortung übernehmen, indem sie in andere Familien hineingehen und mit denen daran arbeiten, gegen den Extremismus zu kämpfen.
3: Deutschland finanziert das Projekt und sollte es weiter tun, sagt Wadefuhl. Aber dann ist da wieder die große Politik. Großbritannien hat eine neue Regierung. Der neue Außenminister Ed Miliband, Wadefuhl, gratuliert und appelliert an die Briten. Lasst uns das E3-Format Deutschland, Frankreich, Großbritannien stärken.
7: Wenn Sie sehen, dass die gesamte Situation um den Iran herum praktisch in einer Sackgasse gelandet ist, dass Verhandlungen notwendig werden.
1: CDU-Außenminister Wadefuhl besucht gerade als erster deutscher Außenminister nach über 20 Jahren Mauretanien. Und hier geht's mal nicht um Spahn, sondern um Terrorismus und grünen Wasserstoff. Im nächsten April wird in NRW gewählt. Und die AfD hat am Wochenende bei ihrem Parteitag in Marl schon einmal ihre Liste mit 82 Kandidatinnen und Kandidaten verabschiedet. Das wäre eigentlich rein Routine, hätte der heftige interne Lagerkampf nicht zum offenen Streit, zu Beschimpfungen und sogar Unterbrechungen geführt. Mitten in der Listenwahl forderten die AfD-Chefs Weil und Chrupalla sogar den Abbruch des Parteitags. Der Landesvorstand widersetzte sich und das hat nun ein Nachspiel. Frank Eischmann berichtet.
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0: Parteitag, der fast im Chaos endete. Im Mahl forderte am vergangenen Freitag Vizelandeschef Christian Zaum:
1: Diesen Parteitag der Schande jetzt abzubrechen, je früher, umso besser dieser Spuk ein Ende hat, umso besser für eine geeinte AfD.
0: Zaum ist ein Vertreter des sogenannten völkischen Lagers um den Bundestagsabgeordneten Matthias Helfferich und dieses Lager versuchte, die Wahl der Liste vorzeitig abzubrechen. Weil das andere, das gemäßigtere AfD-Lager hinter Landeschef Martin Vinzenz die Listenwahl für sich beeinflusst habe, Kandidaten seien eingeschüchtert oder bedroht worden. Die AfD-Chefs Chrupalla und Weidel stellten sich hinter die Forderung, den Parteitag abzubrechen. Ein Affront gegen den Landeschef Vinzenz, der dann auch erklärte:
2: Ich möchte nicht gegen den Bundesvorstand reden, aber meine absolut hoheitliche Aufgabe und das, wofür ich stehe, ist eine sichere Listenaufstellung zur Landtagswahl 2027.
0: Dem folgte der AfD-Parteitag in Mahl mehrheitlich, beschloss die Kandidatenliste und stellte sich damit gegen die Forderung der Bundesparteispitze. Wie würde die reagieren in diesem Machtkampf, hieß die spannende Frage, die Antwort am Montagabend. In einem Brief vom Bundesvorstand an die sehr geehrten Mitglieder des Landesvorstands Nordrhein-Westfalen. Die sollen, Punkt 1, bis Donnerstag elektronisch alle wichtigen Daten zum Parteitag einreichen. Punkt 2, eine Untersuchungskommission wird den Landesverband durchleuchten. Wirtschaftsprüfung, Funktionalität, Prüfung der Aufnahmeverfahren. Und drittens wird die mögliche Weitergabe von Mitgliederdaten geprüft. Eine umgehende Ablösung oder die Entlassung des Landeschefs fordert der Bundesvorstand dagegen nicht. Ist damit der Flügelkampf in Nordrhein-Westfalen vorerst beendet? Nein, sagt der Politikwissenschaftler Oliver Lemke von der Ruhr-Universität Bochum.
3: Ich glaube, dass hier eine offene Feldschlacht eigentlich mittlerweile stattfindet, weil ich mir nicht vorstellen kann, dass sich das Lager um Vinzenz, das die Mehrheit hat und das erfolgreich die Helferich-Störung sozusagen auch eingehegt hat, dass man also tatsächlich sich hier die Butter vom Brot nehmen lässt.
0: Und auch der Machtkampf des mehrheitlich von Parteichefin Weidel kontrollierten Bundesvorstandes mit dem widerspenstigen Landesvorstand in NRW ist mit dem Einsetzen der Untersuchungskommission nicht gelöst, sondern nur einstweilen vertagt. Was heißt das für das Bild der AfD nach außen? Schließlich gilt für deutsche Parteien eigentlich, dass interner Streit Wähler abschreckt. AfD-Experte Lemke:
3: Würde man annehmen wollen und hat sicherlich auch eine abschreckende und abturnende Wirkung, insbesondere für die Wählerschaft in Nordrhein-Westfalen, würde ich denken. Aber wir blicken ja im Moment, glaube ich, wenn wir über Wahlen und Wählerschaft nachdenken, in den Osten der Republik, beispielsweise nach Sachsen-Anhalt. Und da habe ich das Gefühl, die sind relativ stark dagegen immunisiert.
0: Dagegen wird die AfD-Parteispitze im Machtkampf mit ihrem größten Landesverband besorgt in Richtung Norden schauen, genauer nach Bremen. Denn was passiert, wenn sich ein heftig zerstrittener Landesverband vor einer Wahl zerlegt, das erlebte die AfD im Mai 2023 bei der Wahl zur bremischen Bürgerschaft. Die völlig zerstrittenen Parteiflügel reichten zwei konkurrierende Wahllisten ein. Unzulässig entschied die Wahlleitung, was später der Bremer Staatsgerichtshof bestätigte. Die AfD wurde von der Wahl ausgeschlossen und hat so bis heute in Bremen keine eigene Fraktion. Aus AfD-Sicht ein Albtraum, der sich in Nordrhein-Westfalen nicht wiederholen soll.
4: Bei der AfD hängt mal wieder der Haussegen schief. Zuletzt hat es beim Parteitag in NRW heftigen Streit gegeben. Die AfD-Spitze hat deswegen jetzt unter anderem eine Untersuchungskommission eingesetzt. Details und Hintergründe waren das von Frank Eichmann. Heute wird in Washington der libanesische Präsident Joseph Aoun erwartet. Dort dürfte auch das neue Rahmenabkommen zwischen Israel und dem Libanon Thema sein. Nach jüngsten Gesprächen in Rom gibt es offenbar Fortschritte bei den sogenannten Pilotzonen im Südlibanon. Sie sollen ein erster Schritt auf dem Weg zu einem möglichen Friedensabkommen sein. Doch was bedeuten diese Pilotzonen eigentlich und wie werden die Verhandlungen in Israel gesehen? Darüber habe ich vorhin mit unserer Korrespondentin Bettina Meyer in Tel Aviv gesprochen und ich habe sie gefragt, was hat es mit diesen Pilotzonen genau auf sich? Was genau ist dort geplant?
5: Ja, also das ist ja Teil dieses Rahmenabkommens, wo schon erste Unterschriften geleistet wurden. Das geht jetzt sozusagen in die Praxisphase. Man muss dazu sagen, es handelt sich hier um erstmal zwei Gebiete, die festgelegt wurden, die aber interessanterweise nicht alle unterhalb des Litani-Flusses liegen, also im Südlibanon, sondern auch ein wenig darüber. So hat das Netanyahu einmal auf einer Karte hier gezeigt vor einer Weile und auch betont, dass das Gebiete sind, die man gar nicht bräuchte und die eigentlich nur in kürzerer Zeit eingenommen wurden und auch wieder abgegeben werden könnten. Also er spielt das Ganze so herunter, was die Wichtigkeit dieser Gebiete angeht. Für Israel ist das ein Testlauf, ob die libanesische Armee tatsächlich es schaffen kann, hier Stärke zu zeigen gegenüber der Hisbollah, ja, die diese Gebiete besetzt hält. Und es ist gleichzeitig ein Test der Regierung, der libanesischen Regierung, ob die tatsächlich der Hisbollah die Stirn bieten kann. Und deshalb eben dieses wichtige Signal auch heute, dass Aoun in Washington ist. Netanyahu ist natürlich nicht dabei. Das zeigt auch, dass die USA erstmal hier den Ball beim Libanon sehen, dass das jetzt der Fokus auf Beirut liegt. Und man muss auch noch dazu sagen, es ist tatsächlich das erste Mal seit 2009, dass ein libanesischer Präsident zu Besuch in den USA ist und mit dem Präsidenten dort spricht.
4: Wie verkauft denn Ministerpräsident Netanyahu diese Verhandlung eigentlich der eigenen Bevölkerung? Oder spielen die Verhandlungen derzeit in der öffentlichen Diskussion gar keine größere Rolle?
5: Doch, sie kommen immer wieder auch natürlich hier zur Sprache. Es ist Wahlkampf. Netanyahu muss sich dazu äußern. Es ist eine wichtige Wählergruppe, vor allem die Bewohner an Israels Grenze im Norden. Da sind mehr als 60.000 Menschen ja im Krieg auch geflüchtet, evakuiert wurden. Einige sind zurückgekommen, andere noch nicht. Es herrscht dort Frust und auch immer wieder, wenn man hört, ja, vielleicht zieht sich die israelische Armee dann doch im Südlibanon irgendwie zurück, so wie es immer mal wieder auch in den Medien rübergekommen ist, muss Netanyahu eben sagen, so ist das nicht. So betont er das immer, das ist kein Rückzug, sondern ein Testlauf. Und nur wenn der erfolgreich ist, also wenn es tatsächlich die libanesische Armee schafft, dort Stärke zu zeigen und die Hisbollah zurückdrängen kann und auch die Frage der Entwaffnung vorankommt, der Hisbollah, eine sehr, sehr zentrale und kritische Frage, nur dann würde Israel überhaupt weitergehen und sagen, ein weiterer Truppenrückzug würde eventuell in Frage kommen. Bisher betonen sowohl hier der Verteidigungsminister als auch Netanyahu, dass das nicht der Fall ist und dass man so lange im Südlibanon und in den Gebieten bleibt, solange die Hisbollah eine Gefahr darstellt.
4: Du hast es gerade schon angesprochen, die israelische Regierung knüpft weitere Truppenabzüge an die Entwaffnung der Hisbollah. Wie realistisch hält man das denn in Israel, dass die libanesische Armee die Kontrolle tatsächlich übernehmen und die Hisbollah zurückdrängen kann?
5: Also es herrschen hier große Zweifel, dass das wirklich funktioniert. Das hat auch etwas damit zu tun, wie es in der Vergangenheit abgelaufen ist. Der Libanon wird hier in Israel schon sehr lange als Sicherheitsproblem gesehen, gerade weil die Hisbollah so stark ist dort, weil sie auch in der Politik eine große Rolle spielt. Hisbollah sitzt teilweise auch im Parlament dort im Libanon und sie ist einfach die bewaffnete Miliz, die stärker, jedenfalls bislang stärker ist als die eigene Armee. Sie ist sehr eng mit der Gesellschaft verwoben, hat ja als soziale Organisation angefangen und auch in der Zivilbevölkerung hat sie dadurch einen großen Rückhalt. Schiitische Organisation, die auch eben von den Schiiten unterstützt wird. Und insofern ist es eine ganz komplizierte Sache. Und hier in Israel weiß man das natürlich und lebt hier schon seit langem mit der Bedrohung. Also Hisbollah hat ja immer wieder auf Israel geschossen. Und man weiß auch, dass es jetzt immer noch Raketen dort gibt, die hierher fliegen können. Insofern sind die Zweifel sehr, sehr groß. Und natürlich spielt auch die Unterstützung des Iran eine große Rolle, die Hisbollah ja immer mit Waffen versorgt hat.
4: Sagt Bettina Meyer aus unserem Studio in Tel Aviv. Mit ihr habe ich vorhin gesprochen über die aktuelle Situation und den Konflikt zwischen Israel und dem Libanon. Der libanesische Präsident Joseph Aoun wird heute nämlich in Washington erwartet. Und dort dürfte auch das neue Rahmenabkommen zwischen Israel und dem Libanon Thema sein.

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1: Sie sollte Präsidentin in Ungarn werden. Judit Polgar, Schachgroßmeisterin und ziemlich populär. Ministerpräsident Peter Motyor hatte sie nominiert. Vorgeschlagen hatten sie Wissenschaftler, Athleten und Künstler. Sie hatten Polgar als Denkerin mit Verantwortungsbewusstsein gelobt. Polgar selbst fühlte sich der Aufgabe aber nicht gewachsen. Sie sagte, sie fühle sich nicht stark genug, die historische Verantwortung zu übernehmen, eine gespaltene Nation zu einen. Damit muss Ungarn jetzt weiter nach einem neuen Staatsoberhaupt suchen. Unser Korrespondent Oliver Schosch meint, diese Präsidentinnenbruchlandung verdiene die viele Kritik nicht.
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2: Es gibt derzeit einige berechtigte Kritik am Vorgehen des neuen ungarischen Premierministers Peter Modjor. Doch wenn man sich mal anschaut, was da genau kritisiert wird, dann merkt man doch, dass man in Ungarn politisch auf einem ganz anderen Level angekommen ist. Wir erinnern uns noch, was zu Zeiten von Viktor Orban kritisiert wurde. Ungarn ist das korrupteste Land der EU mit der schwächsten Rechtsstaatlichkeit. Pro Jahr werden laut Transparency International bis zu 5 Milliarden Euro an Staatsgeldern an Recht und Gesetz vorbeigeleitet hin zu Orbans Familien- und Freundeskreis. Im Vergleich dazu die Kritik, die gerade Peter Modyor entgegenschlägt. Er hat an diesem Montag mit einer Personalie eine kleine Bruchlandung hingelegt und sich dabei ungeschickt verhalten. Modyor hatte vergangenen Samstag die ungarischen Bürger aufgefordert, Vorschläge zu machen, wer der neue Staatspräsident werden soll, um dann einen Tag später ganz begeistert zu erzählen, dass er die ungarische Schachlegende Judit Polgar fragen wolle. Prompt gab es Kritik, denn eine Weltklasse-Schachspielerin ist zwar schlau, doch sie hat null politische Erfahrung und Modyor wollte doch eigentlich erst einmal Vorschläge von den Bürgern sammeln. Judit Polgar war das am Ende zu viel Wirbel um ihre Person und sie sagte von selbst ab. Peter Modyor wird vorgeworfen, manchmal zu forsch vorzugehen bei seinen Bemühungen, das Orban-System zu überwinden und zu reformieren. Auch die Absetzung von Orbans altem Präsidenten Tomasz Sulyok per Verfassungsänderung im Parlament wurde kritisiert als gefährlicher Präzedenzfall für andere Länder. So auch der radikale Umbau des öffentlich-rechtlichen Rundfunks, der zuletzt ein Orban-Propagandaapparat war. Allerdings zeigen Umfragen, dass bis zu 70% der Ungarinnen und Ungarn zufrieden sind mit der neuen Regierung, dass sie so konsequent mit dem Orban-System aufräumt. Viel schlimmer wäre es doch, wenn die Kritik an Peter Modyor wäre, dass er nichts am ungarischen System verändert und selbst so korrupt und autoritär wird wie Orban. Doch von dieser Kritik sind wir meilenweit entfernt. Zum Glück.
1: Meint Oliver Schosch über die sogenannte Präsidentinnenbruchlandung in Ungarn. Er sagt, die viele Kritik an Peter Modyors Vorstoß, die Schachweltmeisterin Judit Polgar zur Präsidentin zu machen oder sie zumindest schon mal ins Spiel zu bringen, ins Gespräch zu bringen, sei übertrieben. Sie sind wieder daheim, die Weltmeister. Daheim in Spanien, euphorisch begrüßt von ihren Fans.
3: Das hier ist unbeschreiblich. Es gibt keine Gefühle, keine Worte für das, was wir gerade fühlen. Das bedeutet mir so viel. Es ist der erste WM-Sieg, den ich erleben kann und ich bin so glücklich. Das ist ein historischer Moment. Seit 2010 haben wir nicht gewonnen.
1: Aber am Sonntagabend, da haben sie gewonnen. Das Finale der Fußball-Weltmeisterschaft der Männer 2026, nämlich mit 1:0 gegen die argentinische Mannschaft. Und gestern sind sie dann zurückgekehrt in die spanische Hauptstadt Madrid, um sich dort beglückwünschen und feiern zu lassen. Unser Korrespondent in Madrid, Nicolas Buschlüter, hat sie und ihre Fans dabei beobachtet.
4: Bei ihrer Ankunft am Montagnachmittag am Madrider Flughafen waren den spanischen Spielern die Strapazen des Vortags noch deutlich anzumerken. So schien mancher Augenring fast dicker als die Wade. Beim Empfang beim spanischen König hatten die Spieler zumindest die kurzen Hosen gegen feinen Zwirn eingetauscht. König Felipe sprach den Gästen seine Gratulation von ganzem Herzen aus.
5: Lo principal, enhorabuena.
4: Ihr habt eine wahre Odyssee hingelegt, so eine lange Reise mit so viel Anstrengungen. Euer Triumph ist episch. Weiter sagte Felipe, die Spieler hätten einen Sieg für ganz Spanien errungen und seien dabei als wahres Team aufgetreten. Der König hob hervor, dass zum ersten Mal die spanischen Fußballfrauen und Männer gleichzeitig Weltmeister seien. Weiter ging es für die Spieler zum Regierungssitz des spanischen Ministerpräsidenten, wo es ebenfalls viel Lob von Pedro Sanchez gab, aber auch gleich neuen Druck.
6: Son dos de dos,
4: Ihr habt jetzt die beiden letzten Finale gewonnen. Wieso nicht auch die WM 2030, wenn wir die Gastgeber sind? Am Cibeles-Brunnen im Herzen Madrids hatten sich inzwischen über 100.000 Fans versammelt, um die Weltmeister am Ende ihres Triumphzugs zu empfangen. Zwei junge Frauen freuten sich auf ganz viel Party. Das passiert wirklich nicht alle Tage. Wir sind schließlich Weltmeister. Der oben offene Doppeldeckerbus mit den spanischen Spielern und der Aufschrift Könige der Welt kämpfte sich mehrere Stunden lang durch die Innenstadt vor. Links und rechts ein rotes Fahnenmeer, Jubel auch von den Balkonen. Behörden sprachen im Vorfeld von bis zu 1 Million Fans an den Straßenrändern. Viele von ihnen hatten Sonnenschirme als Schutz vor der brütenden Hitze mitgebracht. Das Bad in der Menge dürfte den spanischen Spielern und Fans noch lange im Gedächtnis bleiben. Oder zumindest bis zum nächsten WM-Triumph.
1: Viel Freude und Euphorie bei der Siegesfeier in Madrid, nachdem die spanische Nationalmannschaft Fußball-Weltmeister geworden ist. Berichtet hat Nicolas Buschlüter, unser Korrespondent in Madrid.
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1: 12 Uhr. Sexuelle Gewalt gegen Kinder und Jugendliche hat zugenommen. Urteil in Gießener Prozess um Doppelmord auf Korfu. Pistorius besucht Rüstungskonzern KNDS in Kassel. Das Wetter, Sonne, Wolken und meist trocken bei 20 bis 26 Grad. Mein Name ist Stefan Schiebelhut. Im vergangenen Jahr hat es mehr Fälle von sexueller Gewalt gegen Kinder und Jugendliche gegeben. Laut dem aktuellen Lagebild des Bundeskriminalamts wurden den Behörden mehr als 17.100 Missbrauchshandlungen an Kindern und über 1.200 Fälle sexueller Gewalt an Jugendlichen bekannt. Innenminister Dobrindt sagte:
2: Auch wenn in einzelnen Teilbereichen Rückgänge von Fallzahlen erkennbar sind, bleiben die Zahlen der Sexualdelikte erschreckend hoch und verzeichnen auch in Teilen einen dramatischen Anstieg, im Besonderen im Bereich der jugendpornografischen Inhalte.
1: In dem Bereich wurden laut Dobrindt 20% mehr Fälle registriert. Ein Grund sei die niedrigschwellige Verfügbarkeit von künstlicher Intelligenz, die reale Inhalte verändern könne. Weil er von Gießen aus einen Mafia-Doppelmord auf der griechischen Insel Korfu koordiniert hat, ist ein 49-jähriger Mann zu 15 Jahren Haft verurteilt worden, mit anschließender Sicherungsverwahrung. HR-Reporterin Sonja Furaté.
3: Das Landgericht Gießen ist überzeugt, der Mann hat im Jahr 2020 Waffen beschafft und eine Art Killerkommando koordiniert. Die Beweise aus verschlüsselten Chats seien eindeutig, hat die Vorsitzende Richterin heute gesagt. Denn der Angeklagte hat in diesen Waffenchats auch private Fotos von seinem Haus geteilt. Deswegen sei er eindeutig zuzuordnen. Die Verteidigung hat noch im Gerichtssaal angekündigt, in Revision zu gehen.
1: Bundesverteidigungsminister Pistorius besucht das Rüstungsunternehmen KNDS in Kassel. Er schaut sich den Betrieb an und spricht mit Belegschaft und Geschäftsführung. Die Bundesregierung hatte im Juni beschlossen, mit 40% bei KNDS einzusteigen. Die Kosten dafür werden auf mehr als 7 Milliarden Euro geschätzt. Einen konkreten Termin gibt es aber noch nicht. KNDS baut unter anderem den Kampfpanzer Leopard 2 und beschäftigt in der Region Kassel rund 2.400 Menschen. Die Frankfurter Staatsanwaltschaft hat Anklage gegen zwei 19- und 27-jährige Männer aus Kassel und Umgebung mit türkischer bzw. afghanischen Wurzeln erhoben. Die beiden sollen ihre Ausreise nach Syrien geplant haben, wo sie sich von Kämpfern des Islamischen Staats an Waffen ausbilden lassen wollten. Laut Anklage hatten sie sich auch über Ziele für mögliche Anschläge in Deutschland ausgetauscht. Die beiden wurden im Januar direkt am Flughafen vor ihrem Abflug festgenommen und sitzen seitdem in Untersuchungshaft. Ab heute gelten neue Förderregeln für alle, die sich eine klimafreundliche Heizung einbauen lassen wollen, zum Beispiel eine Wärmepumpe. Grundlage ist das neue Gebäudemodernisierungsgesetz, das von der schwarz-roten Koalition beschlossen wurde. ARD-Korrespondentin Lissi Kaufmann.
4: Die maximal förderfähigen Kosten sinken von 30.000 Euro auf zunächst 28.000 Euro und dann alle 6 Monate weiter um 750 Euro bis zum Jahr 2030. Das heißt aber nicht, dass ein Antragsteller diese Summe komplett erstattet bekommt. Maximal zahlt der Staat 80%. Die genaue Summe hängt jetzt stärker vom Einkommen ab als vorher. Relevant ist auch, ob noch mindestens ein minderjähriges Kind im Haushalt lebt.
1: Das waren die Nachrichten. Das Wetter. Heute Nachmittag bilden sich einige Quellwolken. In Nord- und Osthessen vereinzelt auch Schauer. Meist bleibt es aber trocken und dazwischen zeigt sich auch die Sonne bei Höchstwerten von 20 bis 26 Grad. Morgen ziehen von Norden her dichte Wolken auf. Es fällt aber nur vereinzelt etwas Regen bei 18 Grad im Upland bis 26 Grad an Rhein und Main. Und die weiteren Aussichten. Am Donnerstag neben Sonne auch dichte Wolken, aber nur vereinzelt Schauer bis 26 Grad. Am Freitag meist sonnig bis 28 Grad. Die Zeit 12.04 Uhr.
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1: Vorsicht auf der A3 Frankfurt Richtung Köln. Zwischen Limburg Nord und Dietz liegen Metallteile auf dem rechten Fahrstreifen. A3 Würzburg Richtung Frankfurt, zwischen Seligenstädter Dreieck und Seligenstadt, 6 Kilometer Stau wegen Reparaturarbeiten auf den beiden linken Fahrstreifen. A7 Fulda Richtung Kassel, zwischen Fulda Nord und Hünfeld-Schlitz, 3 Kilometer Stau wegen einer Tagesbaustelle. A7 Fulda Richtung Richtung Hannover. Zwischen Dreieck Kassel Süd und Kassel Ost 3 Kilometer stockender Verkehr. Und A7 Fulda Richtung Würzburg. Zwischen dem Fulda Dreieck und Bad Brückenau Wildflecken 7 Kilometer Stau und stockender Verkehr.
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5: Ich grüße Sie. Der Nahostkonflikt beherrscht weiter die Weltlage und die Terrororganisationen, die vom Iran unterstützt werden, sind weiter am Werk. Hamas, Houthi und Hisbollah. Die Hisbollah ist im Libanon sehr präsent, aber der libanesische Präsident hat sich eindeutig gegen die Hisbollah positioniert. Heute ist der Präsident in Washington und wird über einen möglichen Frieden mit Israel sprechen. Und die Menschen im Libanon? Wie geht es ihnen? Wie ist die aktuelle Lage und wie leben die Menschen mit der brüchigen Waffenruhe? Und welche Erwartungen haben sie in Bezug auf die Gespräche in den USA? Stella Männer berichtet.
6: Geschäftiges Treiben in der Küche des Beiruter Restaurants Jacaranda. Koch Mohammed Salameh zerhackt Kräuter für die Marinade des Hühnchens. Jeder seiner Handgriffe ist Routine und doch ist es ein besonderer Tag für den 36-Jährigen. Statt die normalen Gerichte der Karte zuzubereiten, kocht er heute ein selbst kreiertes 8-Gänge-Menü, inspiriert von den Gerichten seiner Heimat im Südlibanon.
7: Ja, Al-Haba, Makadosh.
6: Da ist Basilikum drin, Majoran, Rosengeranie und Petersilie. Unsere Mütter haben all diese Kräuter zu Hause angepflanzt. Im Supermarkt sind sie schwer zu finden. Düfte des Südens heißt die kulinarische Veranstaltung des Restaurants. An 4 Abenden kocht Mohammed Salameh sein Menü aus Solidarität mit den Menschen im Südlibanon. Der Süden ist Teil von unserem Land. Nur weil die israelischen Bombardierungen hier aufgehört haben, sollten wir den Süden nicht vergessen. 3 Monate nach Verkünden der Waffenruhe ist in Libanons Hauptstadt Beirut wieder Normalität eingekehrt. Lediglich das laute Dröhnen der israelischen Drohne erinnert daran, dass der Krieg zwischen Israel und der Hisbollah-Miliz noch immer nicht beendet ist. Anders sieht es im Süden des Landes aus. Dort attackiert die israelische Armee noch immer regelmäßig Dörfer und hält mit ihren Truppen weiterhin Teile des Landes besetzt. Hunderttausende Menschen können noch immer nicht in ihre Häuser zurückkehren. Abziehen will die israelische Armee erst, wenn die Hisbollah vollständig entwaffnet ist. Kein leichtes Unterfangen. Zwar möchte auch die libanesische Regierung die Entwaffnung der Miliz, doch das Land ist pleite und die eigene Armee kann der vom Iran unterstützten Hisbollah kaum etwas entgegensetzen. Und so wird weiter über einen möglichen Frieden verhandelt. Zum ersten Mal fliegt der libanesische Präsident Joseph Aoun dafür nun selbst nach Washington, will mit Donald Trump persönlich reden. In Beirut erhoffen sich die wenigsten eine Veränderung. Dieses Treffen hätte vor langer Zeit stattfinden müssen, um noch etwas zu bewirken. Eine Skepsis, die auch AnalystInnen teilen. Politikwissenschaftlerin Zeina El-Hello. Ich weiß nicht, was Präsident Aoun anbieten soll, wenn er selbst nicht kontrollieren kann, was die Hisbollah tut. Was ist der Sinn von Verhandlungen, wenn der Hauptakteur dieses Krieges nicht mit am Tisch sitzt? Während die Verhandlungen andauern, schafft die israelische Regierung Tatsachen. Man wolle eine Rückkehr der libanesischen Bevölkerung verhindern, wiederholten israelische Minister mehrfach. In den letzten Monaten hat die Armee ganze Dörfer in die Luft gesprengt. Satellitenbilder zeigen, was von Kindergärten, Schulen und Wohnhäusern übrig geblieben ist. Grauer Schutt. Eines der zerstörten Dörfer ist Bint Shbel, die Heimat von Koch Mohammed Salameh aus dem Beiruter Restaurant Jacaranda. Wegen der anhaltenden israelischen Besatzung weiß auch er nur von Fotos, dass sein Elternhaus zerstört wurde. Ich zerbreche fast daran, dass ich physisch nicht an den Ort kann, an dem einst mein Haus stand. Jeder würde um den Verlust seines Zuhauses trauern wollen. Es ist ja nicht nur ein Haus, sondern ein Ort, an dem Erinnerungen leben. Dort habe ich als Kind geweint und gelacht.
5: Die Lage im Libanon. Stella Männer berichtete, der libanesische Präsident ist heute in Washington und dort wird es auch um einen möglichen Frieden mit Israel gehen.
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5: Der Staat nimmt eine Menge Geld in die Hand, um uns dazu zu bringen, uns umweltfreundlich zu verhalten. Es gibt verschiedenste Förderprogramme, Zuschüsse zum Kauf eines E-Autos, Förderung von Solaranlagen, Förderung für den Einbau einer Wärmepumpe. Nun treten Änderungen bei der Heizungsförderung in Kraft. Der Höchstbetrag für den Heizungstausch wird gesenkt. Michael Wegmer über bisherige Förderprogramme und was sie gebracht haben.
8: E-Autoförderung. Die erste E-Auto-Prämie hatten wir ziemlich lange, von 2016 bis 2023. Und sie hat den Markt beschleunigt. In dieser Zeit sind deutlich mehr E-Autos neu zugelassen worden als vorher. Aber die Prämie hat erstens den Bund viel Geld gekostet, rund 10 Milliarden Euro. Und es gab zweitens Vorzieh- und Mitnahmeeffekte. Heißt, viele hätten sowieso ein E-Auto gekauft, auch ohne Prämie, manche vielleicht nur etwas später. Die neue aktuelle Förderung ist besser konstruiert, sie richtet sich nur an Privatleute, ist gestaffelt nach Einkommen und Kinderzahl. Das soll die Mitnahmeeffekte reduzieren. Die Zulassungszahlen steigen auch weiter. Aber die Grundsatzfrage ist, wie lange soll eigentlich eine gar nicht mehr so neue Technologie gefördert werden? Eine Dauerförderung kann auch schlecht für den Markt sein. Wir richten unsere Kaufentscheidung nur noch nach Prämien. Deshalb sagen viele Verkehrsexperten und Ökonomen, lieber zum Beispiel große Verbrenner unattraktiv machen, statt eine inzwischen etablierte Technologie dauerhaft fördern.
9: Pendlerpauschale.
8: Diese Förderung hat einen nachvollziehbaren Kern. Arbeitnehmer sollen die Kosten für einen Arbeitsplatz, der weiter weg ist, nicht alleine tragen. Die inzwischen 38 Cent pro Kilometer werden vom steuerpflichtigen Einkommen abgezogen. Aber damit wir einmal die berühmte Gießkanne unterbringen, das ist eine Förderung für alle. Und Studien zeigen, dass die am meisten davon haben, die sowieso viel verdienen. Das hat mit unserem Steuersystem zu tun. Je mehr verdienst, je höher der Steuersatz, desto mehr bleibt auch von der Pendlerpauschale übrig. Eine Idee, es besser zu machen, Mobilitätsgeld für alle. Für denselben Arbeitsweg gibt es denselben Eurobetrag, unabhängig vom Steuersatz. Das würde zumindest untere Einkommensgruppen stärker entlasten.
9: Tankrabatt.
8: Der Tankrabatt hat funktioniert. Beide Male, sowohl 2022 Energiekrise, als auch jetzt im Mai und Juni. Das heißt, die Steuersenkung ist im Großen und Ganzen an den Tankstellen weitergegeben worden. Hier ist die große Frage, war das die richtige Krisenmaßnahme? Denn ein Tankrabatt ist teuer für die Bundesregierung und er ist auch hier extrem breit gestreut. Jemand, der ein großes Auto hat, das viel Sprit braucht und der viel fährt, wird stärker entlastet als Kleinwagen, Fahrrad oder Bahn. Ticket. Außerdem schwächt so ein Tankrabatt ja den Effekt, dass wir bei teurem Sprit Kraftstoff sparen. Also auch ein Tankrabatt hat nicht funktioniert, aber er ist kein zielgerichtetes Instrument. Jeder verbrauchte Liter wird an der Tanke subventioniert.
9: Fazit?
8: Alle drei Förderungen erfüllen erstmal grundsätzlich ihren Zweck. Mehr E-Autos auf den Straßen, Pendler entlasten, Autofahrer und damit auch Gewerbe entlasten. Aber alle drei Maßnahmen sind nicht wirklich zielgerichtet. Es gab und gibt Mitnahmeeffekte, es profitieren viele, die die Unterstützung nicht nötig hätten. Und dafür kosten sie den Staat ziemlich viel Geld.
5: Heute treten neue Regelungen zum Heizungsförderungsgesetz in Kraft. Das haben wir zum Anlass genommen, mal nachzufragen, was haben denn bisherige Förderprogramme eigentlich gebracht? Michael Wegmer hat uns informiert. Heute hat das Bundeskriminalamt das aktuelle Lagebild zu Sexualdelikten an Kindern und Jugendlichen vorgestellt. Bundesinnenminister Alexander Dobrindt von der CSU, BKA-Chef Holger Münch und die Missbrauchsbeauftragte des Bundes Kerstin Klaus präsentierten heute Vormittag die Zahlen in Berlin. Birte Sönnigsen war für uns bei dieser Pressekonferenz. Birte, welche Delikte nimmt dieses Lagebild denn in den Fokus?
10: Ja, es sind mehr als 18.000 Fälle von sexuellem Missbrauch an Kindern und Jugendlichen, die da in dieser Statistik erfasst sind im vergangenen Jahr und damit mehr Taten als im Jahr davor. Besonders gestiegen ist die Zahl der jugendpornografischen Inhalte. Da gab es ein Plus von rund 20%. Und der Innenminister und auch der Chef des Bundeskriminalamtes, die haben nochmal darauf hingewiesen, dass es eine deutliche Zunahme von sogenanntem sexuellen Missbrauch von Kindern ohne Körperkontakt gibt. Da spielt das Internet eine zentrale Rolle. Als Beispiel dafür nennen die Autoren dann das gezielte Ansprechen von Kindern im Internet, um da sexuelle Kontakte anzubahnen, das sogenannte Cyber-Grooming. Also da geben sich die Täter eben als ungefähr gleichaltrig aus, um dann das Vertrauen ihrer Opfer zu gewinnen. Da könnte KI eine Rolle spielen, um da leichter Fake-Profile zu erstellen. Und in vielen Fällen schicken dann die Kinder eben freizügige Fotos oder Videos an vermeintlich Freunde und teilweise führt das dann auch zu Treffen im echten Leben und dann in 3/4 der Fälle auch tatsächlich zu körperlichen Missbrauchsfällen.
5: Also hohe Zahlen, ein sehr unschönes Lagebild. Was kann man denn über die Täter sagen?
10: Die sind in den allermeisten Fällen männlich, zu rund 95%, je nach Delikt. Und bei vielen Fällen von Verdacht auf sexuellen Kindesmissbrauch waren 80% der mutmaßlichen Tatverdächtigen Deutsche, 20% entsprechend nicht-deutsche Tatverdächtige. Ob das dann am Ende wirklich auch Täter waren, lässt sich nicht sagen, weil die Statistik erfasst eben nur die mutmaßlichen Täter. Ob dann am Ende jemand verurteilt wurde oder nicht, das wird von dieser Statistik nicht erfasst. Und unter allen Tatverdächtigen waren auch wieder fast ein Drittel Kinder und Jugendliche. Da sagt die Kriminalpolizei, wir haben da Erfahrungswerte, die zeigen, dass Minderjährige eben in jungen Jahren beginnen, sexuelle Erfahrungen mit Gleichaltrigen oder auch mit Jüngeren zu sammeln und dass sie sich oft einfach nicht bewusst sind, dass ihre Handlungen strafbar sind.
5: Nun sind also die Missbrauchszahlen deutlich gestiegen, sowohl bei Kindern als auch bei Jugendlichen. Welche Erklärungsansätze wurden denn da präsentiert?
10: Ja, so richtig viele habe ich gar nicht rausgehört. Ein möglicher Ansatz, der genannt wurde, sowohl vom Innenminister als auch vom BKA-Chef, war eben die Technik, die immer besser wird. Also auch künstliche Intelligenz hilft den Tätern, Material beispielsweise zu erstellen, zu verändern, Fake-Identitäten aufzubauen, um dann noch leichter, noch schneller, vermehrt in Kontakt mit ihren Opfern zu treten. Jetzt könnte es auch sein, dass mehr und intensivere Ermittlungsarbeit mehr Taten aufdecken kann. Am Ende landen dann dadurch eben auch mehr Fälle in der Statistik. Ist aber auch unklar, ob das in diesem Fall so war. Und wir reden am Ende ja ohnehin nur vom sogenannten Hellfeld, also von den Taten, die auch wirklich angezeigt, verfolgt werden. Und die Frage ist, wie groß ist das Dunkelfeld? Wie viele Fälle landen erst gar nicht in der Statistik, werden gar nicht angezeigt? Der Bundesinnenminister Alexander Dobrindt, der geht jedenfalls aus, dass das eine sehr, sehr hohe Zahl ist. Er sagt, vielleicht ist das Dunkelfeld sogar größer als die Zahlen, die wir in der Statistik sehen. Also, dass mehr Fälle nicht angezeigt, nicht ermittelt, nicht entdeckt werden, als die, über die wir hier heute sprechen. Und deswegen kann man jetzt auch nicht sagen, ob mehr Fälle aus dem Dunkelfeld ins Hellfeld gewandert sind, weil das ist eben so eine große Unbekannte.
5: Ein großes Dunkelfeld, ein dunkles Thema insgesamt. Gibt es denn auch irgendeine positive Nachricht in diesem Zusammenhang?
10: Fällt mir wirklich schwer, das zu erkennen, weil es eben so viele furchtbare Taten sind und diese Zahl seit Jahren hoch ist. Auch wenn es immer wieder einzelne Ermittlungserfolge zu dem Thema gibt, wurde auch heute nochmal thematisiert, zum Beispiel das Thema Livestream im Internet. Auch da ist eine Zunahme entdeckt worden. Also, dass Nutzer für Missbrauchshandlungen in Echtzeit zahlen, dass die sich die angucken können per Livestream und dann teilweise auch beeinflussen, was da an Missbrauchshandlungen von Kindern und Jugendlichen vor der Kamera vorgenommen wird. In den meisten Fällen sind diese Fälle dann im Ausland. Die Philippinen scheinen da eben ein Land zu sein, wo das häufig stattfindet. Und da hat das BKA heute nochmal gesagt, dass sie da durch internationale Kooperation, durch Ermittlungsverfahren da besser gegen vorgehen können, dass auch mit Hilfe der deutschen Polizei da 3 philippinische Anbieter solcher Livestreamings verhaftet wurden, dass dann da 12 Minderjährige in Obhut genommen werden konnten. Also da sieht man so einzelne Ermittlungserfolge, aber wenn man sich so die Gesamtzahlen und auch wirklich die furchtbaren Taten im Detail anguckt, dann fällt es mir wirklich schwer, da irgendwas Positives zu sehen.
5: Die Zahlen zum sexuellen Missbrauch von Kindern und Jugendlichen wurden heute vorgestellt. Birte Sönnigsen war bei der Pressekonferenz dabei. Vielen Dank.
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5: Wie werden Menschen bestattet, die keinen Kontakt mehr zu Angehörigen haben, die auf der Straße gelebt haben, deren soziale Kontakte durch jahrelangen Drogenkonsum auf ein Minimum reduziert waren? Heute, am 21. Juli, wird in Frankfurt der Verstorbenen gedacht, für die keine Verwandten oder Freunde eine Beerdigung organisiert haben. Unsere Reporterin Olga Eisenmann hat beim Sozialamt und der AIDS-Hilfe nachgefragt und sich auch mit einer Frau getroffen, die selbst lange Zeit Teil der Drogenszene Frankfurts war.
11: Claudia Ack sitzt auf ihrem Balkon zwischen Pflanzen. Auf dem Tisch stehen Melonen, Kirschen und ein handgroßes Gerät, mit dem sie ihr Cannabis raucht. Mit 23 Jahren hat sie angefangen, Heroin zu nehmen. Damals in den 90ern hat sie lange in der Taunusanlage in Frankfurt gelebt. Schlimme Zustände waren das. Viele seien gestorben, erzählt die 59-Jährige. Der Tod einer guten Freundin bleibt ihr besonders im Gedächtnis. Mit ihr saß sie 10 Monate im Gefängnis.
12: Ich bin dann in Therapie und sie wurde entlassen. Und 3 Tage später hat mich jemand angerufen vom Sozialdienst in der Therapie und hat gesagt, sie ist verstorben. Sie wollte wieder ins Substitutionsprogramm und da wird man nur aufgenommen, wenn man eine opioid-positive Urinprobe hat. Und die hatte sie ja nicht, weil sie ja aus dem Gefängnis kam. Und dann hat sie sich Heroin gekauft, hat sich das gespritzt und ist an diesem Druck gestorben.
11: Für Claudia zeigt diese Geschichte, viele Todesfälle wären vermeidbar gewesen. In den 1990er Jahren wurde der Frankfurter Weg eingeführt. Eine liberale Drogenpolitik, die das Ziel hatte, die hohe Zahl der Todesfälle zu verkleinern. Mit Erfolg. Doch Vanessa Schlüterhaag vom Drogenhilfezentrum La Strada in Frankfurt sieht diese Errungenschaften in Gefahr.
13: Wir merken, dass dadurch, durch geschlossene Hilfeangebote, durch reduzierte Öffnungszeiten, durch weniger Investitionen in Prävention auch die Todesfälle steigen.
11: In Deutschland sind im vergangenen Jahr 2150 Menschen durch Drogenkonsum gestorben. In Frankfurt in den letzten 12 Monaten 45. Viele der Verstorbenen haben keine Angehörigen, die sich um die Bestattung kümmern. Deshalb übernimmt oft das Ordnungsamt oder die Krankenhäuser die Beisetzung. Vanessa Schlüterhaag kritisiert den fehlenden Austausch mit den Menschen aus der Szene und der Drogenhilfe.
13: Wegbegleiter aus der Szene, Freunde erfahren oft sehr spät davon, dass die Menschen verstorben sind, haben keine Möglichkeit, Abschied zu nehmen, haben keine Möglichkeit zu trauern.
11: Andreas Lutz ist im Sozialamt Frankfurt für die Bestattungskosten zuständig. Er findet, oft herrsche ein falsches Bild über die Beisetzung von Drogenverbrauchenden oder Obdachlosen.
14: Es kursiert in der Bevölkerung, und dazu gehöre ich auch, immer wieder dieser Begriff Sozialbestattung. Armenbegräbnis, kein Geld. Jemand wird unwürdig unter die Erde gebracht, mitnichten. Gibt es nicht, weil wir schauen, dass wir zumindest die Kosten übernehmen können, die eben ein würdevolles Begräbnis einfach ausmachen.
11: Die Verstorbenen würdevoll zu verabschieden. Darum soll es auch heute auf der Gedenkveranstaltung gehen. Es werden Trauerkarten gemalt oder Lichter angezündet, damit die Menschen nicht in Vergessenheit geraten.
5: Drogentote in Frankfurt bekommen eine würdige Bestattung, Olga Eisenmann berichtete. Wir schauen auf die Insel Sylt. Dort hat das jährliche Punk-Protestcamp begonnen. Punks aus ganz Deutschland wollen auf der Insel nicht nur 4 Wochen lang zelten, sie haben noch eine Mission. Sie wollen aufmerksam machen auf die aufgehende Schere zwischen Arm und Reich, auf zunehmenden Rechtsextremismus und Polizeigewalt. Das Camp ist aufgebaut auf der Tinnumer Festwiese, nachdem sich auch Juristen mit den Punks beschäftigt hatten. Der Kreis Nordfriesland wollte das Camp eigentlich verhindern, weil es bei der Veranstaltung eher ums Campen statt ums Demonstrieren gehe. Nach einem Urteil des Oberverwaltungsgerichts wurde das Camp aber genehmigt. Aaron Schlichting hat sich auf den Weg nach Sylt gemacht, um dabei zu sein, wenn Punk auf Urlaubsinsel trifft.
15: Eine Radfahrerin redet mit ihnen und fährt dann weiter.
16: Er hat mich angesprochen wegen der Federn, woher die kommen. War sehr höflich, hat mich gesiezt. Dann habe ich einfach gesagt, du siehst mich jetzt nicht wirklich. Ne? Er war sehr interessiert, er wollte eben kein Geld haben. Ne? Weil er hat gleich gesagt, ja, vielleicht denkst du, ich will Geld haben. Ich sage so, nee, ich weiß, das denken viele.
17: Der Kreis Nordfriesland hat vorher versucht, dass es keine Versammlung ist, dass es hier eher ums Campen geht und nicht ums Demonstrieren. Wie finden Sie das?
16: Unterm Deckmantel der Demonstration das jetzt zu haben, glaube ich, funktioniert nicht. Das ist keine Demonstration.
15: Zusammen gehen wir rüber zum Brunnen, wo die 3 Punks noch sitzen. Die Radfahrerin möchte ihren Namen nicht sagen. Einer der Punks schon. Trashy heißt er.
17: Ich wollte einfach wissen, was ihr hier auf Sylt gerade macht erstmal.
18: Wir schnurren Geld. Ich
16: versprochen, dass ich es auch eigentlich gar nicht verkehrt finden würde, wenn ihr sagen würdet, ey, ich bin nicht hier, weil ich demonstrieren will, sondern ich will einfach hier sein. Und das ist mein Lebensstil, weißt du? Aber seid ihr wirklich wegen Demonstrationen hier?
18: Ich tatsächlich nicht. Also auch mit. Natürlich nehme ich die Demonstration mit und mache das mit. Aber ich bin eigentlich hier, weil ich ein bisschen campen möchte, weil ich ein bisschen die Reichen nerven möchte und weil ich ein bisschen Geld haben möchte, weil ich einfach kein Geld habe, weil ich vom Bürgergeld...
15: Radfahrerin und Punk tauschen sich weiter aus. Wirklich gestört fühlt sich augenscheinlich auch niemand von den Punks hier mitten auf der Tourismusmeile von Sylt. Warum der Landkreis Nordfriesland das Punkercamp gerichtlich verhindern wollte, das wollte ich eigentlich von der Sylter Bürgermeisterin Tina Haltermann wissen. Ein Statement von der Kommune habe ich aber nicht bekommen. Etwa 40 Punks sind schon da. Einer davon, Yannick, kommt mir gerade quer über die Festwiese mit einem Einkaufswagen entgegen.
17: Was gibt's denn hier alles? Was ist alles im Einkaufswagen drin?
19: Also erstmal Essen für die, für, gute Frage, für wie lange, nächsten 1-2 Tage so, ja, trinken, Koffein und 2 Flaschen Wein, glaube ich, ja.
17: Wie finanziert ihr das?
19: Von meinem BAföG, sonst Spenden.
17: Warum ist dir das wichtig, so hier Teil davon zu sein?
19: Weil es einfach, glaube ich, eine coole Aktion ist, um einfach mit Leuten, die Bock haben, einfach für eine bessere Welt zu kämpfen, halt irgendwie wirklich auch praktisch was Cooles zusammen zu machen. So.
17: Kannst du ja verstehen, dass es einige gibt, die es nicht so gut finden hier?
19: Ja, klar, das kann ich auf jeden Fall nachvollziehen. Zu einem gewissen Teil geht es ja auch darum, Aufmerksamkeit auf die ganzen Probleme zu lenken. So. Und da müssen wir alle, glaube ich, irgendwie schauen, dass es halt, dass das hier nicht alles zugemüllt wird, etc. Das ist halt einfach irgendwie ein gewisses Maß an Solidarität, genau.
15: Bei Yannicks Zelt angekommen, schaue ich über das Camp. Gerade bauen 4 Leute ein Küchenzelt auf. Die meisten helfen aber nicht mit. Sie hören Musik und ich rieche Cannabis, Alkohol und schon auch ein bisschen Müll. Im Punk-Protest-Camp wird aber nicht nur gekifft und getrunken, sondern auch diskutiert. Untereinander und manchmal auch mit Fremden. Und in den kommenden 4 Wochen wird viel demonstriert. Wie viele Beschwerden von Einwohnerinnen und Einwohnern am Ende eingehen, hängt vom Verhalten der Punks auf Sylt ab.
5: Viel Punk und ein bisschen Protest. Das Punk-Protest-Camp auf Sylt hat begonnen. Aaron Schlichting war für uns dort. 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Wir kommen rum heute. Jetzt der Blick nach Brunei. Der Sultan von Brunei, Hassan al-Bolkiah, ist seit dem Tod von Queen Elizabeth der am längsten amtierende Monarch der Welt. Heute wird der Sultan 80 Jahre alt. Grund für uns, mal nach Brunei zu schauen. Das ist ein reiches Land und die Bürger profitieren von kostenlosen Gesundheits- und Bildungsangeboten und müssen keine Steuern zahlen. Jennifer Johnston berichtet uns über ein Land der Gegensätze, das kleiner ist als Schleswig-Holstein und gleichzeitig der größte Ölproduzent Südostasiens und einer der weltweit wichtigsten Exporteure von Flüssigerdgas.
20: Von einer Tribüne beobachtet Sultan Hassan al-Bolkiah die große Militärparade zu seinem 80. Geburtstag. Neben ihm seine Söhne. Nicht weit entfernt von der Zeremonie im Museum im Stadtzentrum kann man mehr über das Leben des 80-Jährigen erfahren.
21: Hier, das erste Bild zeigt, wie seine Majestät Kronprinz wurde, mit 15 Jahren.
20: Auf Socken läuft Museumsaufseherin Diane Kunisar vorbei an Vitrinen und Gemälden. Sie trägt ein Kopftuch, wie die meisten Frauen im mehrheitlich muslimischen Brunei. Das kleine Land in Südostasien ist kleiner als Schleswig-Holstein, hat rund 450.000 Einwohner und ist eine absolute Monarchie. Seit dem Tod der britischen Queen ist Hassan al-Bolkiah der am längsten regierende Monarch der Welt. Sein Herrschaftsgebiet ist zwar klein, aber er sitzt auf einem Schatz aus Rohstoffen. Brunei ist einer der größten Ölproduzenten Südostasiens und einer der weltweit wichtigsten Exporteure von Flüssigerdgas. Der Export dieser Rohstoffe hat das kleine Land reich gemacht. Der Palast des Sultans gilt als der größte der Welt, mit mehr als 1700 Zimmern, rund 250 Badezimmern und 5 Swimmingpools. Lange galt er als reichster Mann der Welt, bevor Tech-Milliardäre wie Bill Gates und Elon Musk ihn von der Spitze der Rangliste verdrängten. Als einer der letzten absoluten Herrscher der Welt hat Bolkiah fast alle wichtigen Ämter des Landes inne. Der Sultan sei trotz seiner vielen Ämter jedoch kein diktatorischer Gewaltherrscher. Wichtige Entscheidungen verkündet der Sultan in seinen seltenen Reden an das Volk. Gesetze erlässt er per Dekret. Das Parlament hat nur beratende Funktion. Wahlen gibt es nicht. Obwohl in Brunei Freiheitsrechte also stark eingeschränkt sind, bildet sich kein organisierter Widerstand. Denn Brunei ist für die Mehrheit der Bevölkerung ein Wohlfühlstaat. Stabil, sicher, friedlich.
22: Die Menschen leben in einem komfortablen Kokon. Und dieser Kokon verhindert jede Rebellion,
20: sagt Südostasien-Expertin Marie-Sibylle de Vienne. Bürger profitieren von kostenlosen Gesundheits- und Bildungsangeboten und müssen keine Steuern zahlen. Massive internationale Kritik am Sultan gab es, als dieser 2014 das islamische Recht der Scharia einführte. Seit 2019 droht Homosexuellen auf dem Papier sogar der Tod durch Steinigung. Daraufhin gab es Proteste und Boykottaufrufe gegen internationale Hotels der Herrscherfamilie, unterstützt von Prominenten wie George Clooney und Elton John. Der Sultan erklärte schließlich, dass das seit Jahrzehnten geltende Moratorium für die Todesstrafe auch für die meisten Scharia-Urteile gelte. Ein weiterer Höhepunkt seiner Geburtstagsfeierlichkeiten ist eine Reise durchs gesamte Land. Dabei trifft er Bürger persönlich, nimmt Briefe entgegen und posiert für Fotos. Er kümmere sich um die Probleme und sei es nur das Schlagloch vor der Haustür. Seine guten Taten werden im Staatsfernsehen in Szene gesetzt. So auch in diesen Tagen, rund um den 80. Geburtstag des am längsten amtierenden Monarchen der Welt.
5: Der Sultan von Brunei wird heute 80 Jahre alt. Hassan al-Bolkiah ist seit 1967 im Amt.
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1: 12.31 Uhr. Mehr Fälle von sexueller Gewalt gegen Kinder und Jugendliche. Polizei sucht Zeugenvideos nach Gewalttat von Kelkheim. Neuer britischer Premier streicht Mehrwertsteuer auf Strom. Das Wetter: Sonne, Wolken und meist trocken bei 20 bis 26 Grad. Mein Name ist Stefan Schiebelhut. Mehr als 17.000 Fälle sexuellen Missbrauchs von Kindern und Jugendlichen haben die Behörden im vergangenen Jahr erfasst. Laut dem aktuellen Lagebild des Bundeskriminalamts gab es außerdem über 1.200 Fälle sexueller Gewalt an Jugendlichen. Die Missbrauchsbeauftragte des Bundes, Klaus, ruft dazu auf, vor allem in diesem Bereich genauer hinzusehen. Aus Berlin ARD-Korrespondent Markus Sambale.
24: Sextortion nehme drastisch zu, wenn also Täter mit der Veröffentlichung intimer Fotos und Videos drohen, um Geld zu erpressen. Dies werde aber gar nicht als Sexualstraftat erfasst. Die Bundesbeauftragte weist außerdem darauf hin, dass bei den 14- bis 17-Jährigen, vor allem Mädchen, fast ein Drittel Opfer von Cybergrooming wird. Dabei geben sich Erwachsene in Online-Chats als gleichaltrig aus, um intime Bilder auszutauschen oder sexuelle Kontakte anzubahnen.
1: Nach dem mutmaßlichen Mord an einer 58-jährigen Frau in Kelkheim sucht die Kriminalpolizei bei den Ermittlungen Videos und Bilder von Zeugen. Sie ruft dazu auf, das Material über ein Hinweisportal zur Verfügung zu stellen. HR-Reporterin Saskia Klingelschmidt.
25: Dazu ist eine Homepage von der Polizei eingerichtet worden, auf der man Videos und Bilder hochladen kann. Derzeit sitzt der 60-jährige Ehemann in Untersuchungshaft. Er hat auf offener Straße seine Frau mutmaßlich mit einer Machete schwer verletzt. Die Frau ist am Tatort noch ihren schweren Verletzungen erlegen.
1: Nach seinem Amtsantritt hat der neue britische Premierminister Burnham die ersten Projekte auf den Weg gebracht. So sollen Privathaushalte ab Oktober keine Mehrwertsteuer auf ihre Stromrechnung mehr zahlen müssen. Finanzieren will die neue Regierung den Schritt, indem sie ein anderes umstrittenes Projekt stoppt, die Einführung von digitalen Arbeitnehmerausweisen. Dadurch werden umgerechnet rund 2,1 Milliarden Euro eingespart. Die Frankfurter Staatsanwaltschaft hat Anklage gegen zwei 19- und 27-jährige Männer aus Kassel und Umgebung mit türkischen bzw. afghanischen Wurzeln erhoben. Die beiden sollen ihre Ausreise nach Syrien geplant haben, wo sie sich von Kämpfern des Islamischen Staats an Waffen ausbilden lassen wollten. Laut Anklage hatten sie sich auch über Ziele für mögliche Anschläge in Deutschland ausgetauscht. Die beiden wurden im Januar direkt am Flughafen vor ihrem Abflug festgenommen und sitzen seitdem in Untersuchungshaft. Die Waldbrände im Amazonasgebiet in Brasilien sind letztes Jahr auf ein historisches Tief gesunken. Wie ein Überwachungsnetzwerk meldet, brannten gut 3 Millionen Hektar ab, so wenig wie noch nie seit Beginn der Aufzeichnungen vor mehr als 40 Jahren. Im Jahr davor waren es fast 16 Millionen Hektar, weil eine Dürre die Ausbreitung von Bränden gefördert hatte. Für den Kampf gegen die globale Erwärmung ist es entscheidend, den Amazonas-Regenwald zu erhalten. Das waren die Nachrichten. Das Wetter. Heute Nachmittag bilden sich einige Quellwolken. In Nord- und Osthessen vereinzelt auch Schauer. Meist bleibt es aber trocken und dazwischen zeigt sich auch die Sonne bei Höchstwerten von 20 bis 26 Grad. Morgen ziehen von Norden her dichte Wolken auf. Es fällt aber nur vereinzelt etwas Regen bei 18 Grad im Upland bis 26 Grad an Rhein und Main. Die weiteren Aussichten am Donnerstag neben Sonne auch dichte Wolken, aber nur vereinzelt Schauer bis 26 Grad. Am Freitag meist sonnig bis 28 Grad. Die Zeit 12.35 Uhr.
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1: Vorsicht auf der A661 Egelsbach Richtung Oberursel. Zwischen dem Bad Homburger Kreuz und Bad Homburg liegt ein Metallteil auf der Fahrbahn. A3 Würzburg Richtung Frankfurt. Zwischen Seligenstädter Dreieck und Seligenstadt 6 Kilometer Stau wegen Reparaturarbeiten auf den beiden linken Fahrstreifen. A6 Mannheim Richtung Heilbronn. Zwischen dem Dreieck Hockenheim und dem Kreuz Walldorf 6 Kilometer stockender Verkehr. A7 Fulda Richtung Kassel. Zwischen Fulda Nord und Hünfeld-Schlitz 4 Kilometer Stau und stockender Verkehr wegen einer Tagesbaustelle. A7 Fulda Richtung Würzburg, zwischen dem Fuldaer Dreieck und Bad Brückenau-Wildflecken 7 Kilometer Stau und stockender Verkehr. A44 Kassel Richtung Dortmund, zwischen Lichtenau in Westfalen und dem Kreuz Wünnenberg-Haaren 6 Kilometer Stau wegen einer Tagesbaustelle auf dem linken Fahrstreifen. Und A66 Wiesbaden Richtung Frankfurt, zwischen Wiesbaden-Biebrich und Wiesbaden-Erbenheim 2 Kilometer stockender Verkehr wegen einer Tagesbaustelle auf dem linken Fahrstreifen.
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5: Ich grüße Sie. Seit Jahrzehnten schon kommt der Libanon nicht zur Ruhe. Das liegt auch an der Macht der Terrororganisation Hisbollah dort. Der libanesische Präsident Joseph Aoun ist heute zu Gast im Weißen Haus in Washington. Die US-Regierung unterstützt eine Gesprächsreihe zwischen Vertretern des Libanon und Israels. Und der Friedenskurs, für den Aoun steht, kommt gut an in Washington. Aoun zeigt klare Kante gegenüber der Hisbollah. Aus Washington berichtet Carsten Kühntop.
6: Das Bohren harter Bretter ist eigentlich nicht die Sache von US-Präsident Donald Trump. Doch im Krisenland Libanon tun Trumps Diplomaten seit Monaten genau das. Die Ziele sind komplex und ambitioniert. Den Libanon aus der Umklammerung durch den Iran lösen. Die Hisbollah-Miliz, Stellvertreterin des Iran im Libanon, entwaffnen. Frieden zwischen dem Libanon und Israel schaffen. In Beirut setzen die USA auf 2 Akteure, die ähnliche Ziele haben. Präsident Joseph Aoun und Regierungschef Nawaf Salam. Den Kurs der beiden unterstützen viele Libanesen, sagt Anwar Mouajne von der Universität Harvard. Die wirtschaftliche Lage, der Krieg, Israels Luftangriffe, dieser ewige Konflikt mit Israel, das hat die Libanesen müde gemacht. Auch, dass die Hisbollah nach der Hamas-Attacke auf Israel vor 3 Jahren

0: конечно. Es ist schwierig, einen wichtigen nichtstaatlichen Akteur, der irgendwann ein Teil des Staates wurde, zu entmilitarisieren. Da braucht es großen Druck auf die Hisbollah. Wenn der Iran geschwächt ist, ist auch die Hisbollah geschwächt. Wie schwach ist sie? Und wie stark ist der libanesische Staat, um verhindern zu können, dass sie wieder zu Kräften kommt? Laut einem Medienbericht verlangte Trump kürzlich vom israelischen Ministerpräsidenten Benjamin Netanyahu, er solle seine Armee aus dem Libanon und Syrien abziehen. Da spielt auch der Krieg gegen den Iran mit rein, so Dan Arbel von der American University in Washington.
1: If he believes that an Israeli withdrawal would help,
0: wenn Trump glaubt, ein israelischer Abzug könnte dabei helfen, die Iraner dazu zu bekommen, sich auf Trumps Forderungen einzulassen, dann wird er überhaupt nicht davor zurückschrecken, Israel darum zu bitten. Der libanesische Präsident Aoun hofft, dass Trump jetzt Druck auf die Israelis macht. Genau dafür wird er heute im Weißen Haus werben.
2: Gespräche zum Verhältnis zwischen dem Libanon und Israel in Washington. Dort wird heute der libanesische Präsident Joseph Aoun erwartet.
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2: Gesucht wird ein Fraktionschef für die Union. Jetzt, wo Jens Spahn den Job nicht mehr macht, wird so manchem erst deutlich, welche Schlüsselposition dieser Posten ist. Dietrich Karl Meurer gibt uns einen Überblick.
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4: Der Fraktionsvorsitz gehört zu den wichtigsten Ämtern im parlamentarischen Betrieb. Der oder die Vorsitzende leitet die Fraktion, also den Zusammenschluss der Abgeordneten einer Partei im Bundestag. Die Fraktionen können selbst entscheiden, ob sie einen einzelnen Vorsitzenden oder eine gleichberechtigte Doppelspitze wählen. Eine zentrale Aufgabe ist es, die Fraktion zusammenzuhalten und ihre politische Linie zu koordinieren. Der oder die Vorsitzende bereitet Fraktionssitzungen vor, entwickelt gemeinsame Positionen und sorgt für ein möglichst geschlossenes Auftreten bei wichtigen Abstimmungen. Gerade in großen Fraktionen ist dafür viel Vermittlungsarbeit nötig. Nach außen vertritt der oder die Fraktionsvorsitzende die Positionen der Fraktion, gibt Interviews in Fernsehen und Radio und verhandelt mit anderen Fraktionen über politische Vorhaben und Mehrheiten. Ist die Fraktion Teil der Regierung, gehört auch die Abstimmung mit den Koalitionspartnern dazu. Das Amt vereint politische Führung, Vermittlung und strategisches Denken. Gewählt wird der oder die Vorsitzende von den Mitgliedern der Fraktion. Entscheidend für die Wahl sind neben politischer Erfahrung vor allem Verhandlungsgeschick, Durchsetzungsvermögen und das Vertrauen der eigenen Fraktionsmitglieder.
2: Die Stellenbeschreibung für den Fraktionsvorsitz. Aktuell ist die Stelle bei der Union vakant. Es ist 12.42 Uhr geworden. In Deutschland stehen rund 11 Millionen Quadratmeter Büroflächen leer. Auf der anderen Seite fehlen gerade in den Ballungsräumen, wo die meisten Büroflächen sind, weit über 1 Million Wohnungen. Da stellt sich die Frage, könnte man die leerstehenden Büroräume nicht zu Wohnungen umfunktionieren? Das Potenzial ist groß. Und erste Erfolge gibt es tatsächlich auch bereits. Doch solche Umbauten sind komplex, sie dauern und sind natürlich teuer. Ist das trotzdem machbar und ein lukrativer Markt? Claudia Werler aus dem ARD-Börsenteam hat sich umgehört.
5: Eine bezahlbare Wohnung zu finden ist schwer. Das müssen vor allem jene erfahren, die in Ballungsgebieten oder in großen Städten eine neue Bleibe suchen. Denn der vorhandene Wohnraum ist knapp und damit teuer. Allein im vergangenen Quartal stiegen laut Institut der Deutschen Wirtschaft die Mieten im Schnitt um 4%. Sven Carstensen vom Beratungs- und Analyseunternehmen Bulwiengesa rechnet vor. Pro Jahr werden etwa 350.000 Wohnungen gebraucht. Eigentlich haben wir aber nur eine Fertigstellung von 220.000, 230.000 Wohnungen.
6: Die preiswerten Wohnungen, die Wohnungen, wo wir sagen, da können mittlere und untere Einkommen einziehen. Das Pestel-Institut hat dieses Jahr eine Studie rausgebracht. Die reden von 1,4 Millionen Wohnungen, die hier fehlen.
5: Die Bundesregierung will mit dem sogenannten Bauturbo den Bau neuer Wohnungen vereinfachen und vor allem Voraussetzungen schaffen, damit schneller gebaut werden kann. Jetzt soll zusätzlich noch der Umbau von Gewerbeimmobilien zu Wohnraum gefördert werden. Da geht es vor allem um den Umbau von leerstehenden Büroräumen. Leerstehende Bürogebäude gäbe es genug, sagt Sven Carstensen.
6: Ja, es gibt natürlich spätestens seit Corona einen strukturellen Wandel, was die Nachfrage nach Gewerbeimmobilien, insbesondere nach Büroimmobilien angeht. Wir haben

0: das Thema Homeoffice und Remote Work. Und wir haben schon seit Jahren eine wirtschaftliche Situation, die nicht zum Beschäftigungsaufbau, insbesondere der Bürobeschäftigten, geführt hat. Das alles führt dazu, dass wir einen Leerstandsaufbau in Bürogebäuden haben.
1: Dass solch ein Umbau von Bürogebäuden in Wohneinheiten gelingen kann, das zeigen ein paar Vorzeigeprojekte. Beispielsweise in Düsseldorf oder in Frankfurt am Main. Einige Umbauten sind schon fertig, weitere sind in Planung. Solch ein Umbau ist komplex, schon allein wegen einer Fülle an baurechtlichen Vorgaben. Das geht vom Brandschutz über Schallschutzregelungen bis hin zu Abstellflächen für Autos und für Fahrräder. Hinzu kommt, dass klassische Bürogebäude in der Regel anders konzipiert sind. Das heißt, es gibt viel Flächen ohne Tageslicht. Das ist nicht ideal zum Wohnen. Auch in Sachen energetische Sanierung muss einiges nachgeholt werden. Andreas Pfnür von der TU Darmstadt hat schon vor einiger Zeit gesagt:
2: Wir haben in Deutschland mehr Wohnraum als wir brauchen. Es geht darum, den richtig zu verteilen.
1: Folglich sind Vorstädte immer gefragter. Das Land gewinnt ebenfalls an Attraktivität. Auch weil dort das Preis-Leistungs-Verhältnis besser aussieht als in der Innenstadt. Und nicht zuletzt, weil sich durch neue technische Möglichkeiten wie Glasfaser bessere Perspektiven eröffnen, Wohnen und Arbeiten unter einen Hut zu bekommen. Entsprechend werden die Umbauten von Gewerbeflächen zu Wohnraum gefördert. Beantragt werden können bis zu 30.000 Euro Zuschuss pro neuer Wohneinheit beziehungsweise bis zu 300.000 Euro pro Investor. Vorausgesetzt, die Auflagen zur energetischen Sanierung werden erfüllt. Aber dennoch, nicht immer rechnet sich so ein Umbau von Büroflächen in Wohnraum. Auch weil die Anbindung an Schulen, Kindergärten oder Geschäfte noch fehlen kann. Oder weil Arztpraxen erst angesiedelt werden müssen.
3: Claudia Werle über die Möglichkeit, leerstehende Büroräume umzufunktionieren zu dringend benötigten Wohnungen.
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3: Vor 70 Jahren genau ist in Deutschland die Wehrpflicht eingeführt worden. Am 21. Juli 1956 trat ein Gesetz in Kraft, das Männer in der Bundesrepublik Deutschland zum Dienst an der Waffe verpflichtete und das wenige Wochen vorher vom Bundestag damals beschlossen worden war. Nach dem Zweiten Weltkrieg hatte die Bundesrepublik ja erstmal keine eigene Armee. Das änderte sich. Nachdem die Wehrpflicht dann im Jahr 2011 ausgesetzt wurde, versucht man aktuell, möglichst viele junge Menschen dafür zu gewinnen, den Dienst freiwillig zu leisten. Wir haben unsere Corris in Österreich, der Schweiz und Dänemark mal gefragt, wie es dort gehandhabt wird.
6: Männlich, österreichischer Pass und zwischen 17 und 50 Jahre alt. Das sind die Kriterien, die für die allgemeine Wehrpflicht in Österreich gelten. Diese Wehrpflicht wurde nie abgeschafft und sie umfasst drei Punkte. Zum einen die Entscheidung zwischen 6 Monate Grundwehrdienst oder 9 Monaten Zivildienst. Dann die Milizpflicht, also die Pflicht, die besagt, dass Männer nach dem Wehrdienst im Ernstfall wieder eingezogen werden können, sowie eine gesetzliche Melde- und Auskunftspflicht. Für Offiziere und Spezialkräfte endet die Wehrpflicht übrigens erst mit 65 Jahren. Aber auch in Österreich sind sich die Menschen bewusst, dass sich die sicherheitspolitische Lage in Europa verändert hat. Das geht mit der Frage einher, ob und wie die Wehrpflicht in Österreich reformiert werden muss. Der Dachverband der Militär- und Veteranenvereine will möglichst schnell ein Modell, das 8 Monate Grundwehrdienst beinhaltet, sowie 2 Monate verpflichtende Milizübungen. Das wird in der Politik aber unterschiedlich gesehen. Eine Modernisierung würde für mehr Freiwilligkeit sorgen und wäre so effektiver als eine reine Verlängerung. Die Entscheidung der Regierungskoalition in Österreich aus der konservativen ÖVP, den liberalen Neos und der SPÖ ist noch unklar. Aber sie soll zeitnah kommen, um die Einsatzfähigkeit des Bundesheeres ab 2027 rechtzeitig anzupassen. David Freches aus Wien.
7: In der Schweiz war die Wehrpflicht schon 1848 in der ersten Bundesverfassung festgeschrieben. Und so ist es bis heute. Alle Männer über 18 mit Schweizer Staatsbürgerschaft müssen Militärdienst oder einen zivilen Ersatzdienst leisten. Wer zur Armee geht, muss erst für 18 Wochen in die Rekrutenschule, also Grundausbildung. Danach folgen immer wieder mehrwöchige Wiederholungskurse. Insgesamt dauert die Militärdienstzeit in der Regel vom 18. bis zum 30. Lebensjahr. Wer den Dienst an der Waffe nicht mit seinem Gewissen vereinbaren kann, kann in der Schweiz seit rund 30 Jahren auch Zivildienst leisten, zum Beispiel in Schulen oder Altenpflegeheimen. Eine Gewissensprüfung gibt es seit 2009 nicht mehr, ein einfacher Antrag reicht. Der Zivildienst dauert 1,5 Mal länger als der Militärdienst, darunter 1 mal 6 Monate am Stück. Trotzdem werden immer mehr junge Schweizer lieber Zivis. Die Regierung in Bern will aber, dass, Zitat, der Militärdienst die Regel und der Zivildienst die Ausnahme bleibt. Per Referendum haben die Schweizer im Juni einer Reform zugestimmt, die es künftig schwerer macht, vom Wehrdienst in den Zivildienst zu wechseln. Wer in der Schweiz weder Militär- noch Zivildienst leisten kann, muss eine Gebühr bezahlen. Die Wehrpflichtersatzabgabe in Höhe von 3% des steuerpflichtigen Einkommens. Aus Genf, Katrin Hondl.
8: Dänemark hat schon seit Mitte des 19. Jahrhunderts eine Wehrpflicht. Seit letztem Jahr gilt sie auch für Frauen. Alle, die im laufenden Jahr 18 werden, werden zum Musterungstag eingeladen. Dort wird geprüft, ob sie körperlich und psychisch für den Wehrdienst geeignet sind. Anschließend bekommen sie eine Losnummer. In der Praxis spielt dieses Losverfahren aber kaum eine Rolle, denn es melden sich in der Regel, so wie in diesem Jahr, genügend Freiwillige. Neu ist, ab August wird die Wehrpflicht von bisher 4 auf insgesamt 11 Monate verlängert. Gleichzeitig will Dänemark seine Streitkräfte in den kommenden Jahren deutlich ausbauen. Während in diesem Jahr rund 4.000 Wehrpflichtige eingeplant sind, soll sich diese Zahl in den nächsten Jahren fast verdoppeln. Theresa Geisler, Stockholm.
9: Vor 70 Jahren wurde die Wehrpflicht in Deutschland eingeführt und deshalb haben wir mal in unsere Nachbarländer geschaut, wie das dort gehandhabt wird. Derzeit sucht die Bundeswehr Freiwillige, die bereit sind, Wehrdienst zu leisten. Boris Pistorius, der Verteidigungsminister, ist noch zuversichtlich, dass das gelingen kann. Heute ist er in Kassel. Deutschland investiert ja verstärkt in Rüstungsgüter und da kommt der Rüstungskonzern KNDS in Kassel ins Spiel, einer der wichtigsten Arbeitgeber in Nordhessen. Bei KNDS in Kassel werden zum Beispiel Teile für den Kampfpanzer Leopard 2 hergestellt. Heute hat das Werk diesen hohen Besuch empfangen. Der Bundesverteidigungsminister Boris Pistorius wollte hinter die Kulissen einer der wichtigsten deutschen Rüstungsstandorte schauen und Jonas Vogt war für uns dabei. Jonas, wie kam es denn überhaupt zu diesem Besuch?
10: Verteidigungsminister Pistorius ist gerade auf seiner Sommerreise. Er nutzt sozusagen die Sommerpause im Bundestag, um zum Beispiel die Bundeswehrtruppen zu besuchen oder eben auch wichtige Industriestandorte. Und so einer ist das Werk von KNDS in Kassel. Ja, der Minister hat es selber auch nochmal betont. Das Unternehmen ist einer der größten Auftragsnehmer der Bundeswehr. An den Standorten in Kassel arbeiten mittlerweile über 2000 Menschen und produziert werden hier verschiedenste Waffensysteme, zum Beispiel für die Schützenpanzer Puma und Leopard 2. Und das alles wollte sich der Minister eben heute mal genau zeigen lassen bei einem ausführlichen Rundgang durch die großen Werkshallen. Und er wollte vor allem auch persönliche Gespräche führen mit den Mitarbeitenden, mit dem Betriebsrat, aber auch mit der Geschäftsführung.
9: Worum ging es in diesen Gesprächen? Was ist da am Ende rausgekommen?
10: Pistorius hat nach dem Termin betont, wie stolz die Mitarbeitenden hier in Kassel auf ihre Arbeit sind und wie wichtig das vor allem auch für Deutschland ist, dieses Know-how und, so wie er es gesagt hat, den Innovationsgeist hier bei uns in Deutschland zu haben. Beim Pressegespräch nach dem Termin ging es dann aber auch schnell wieder um den Börsengang von KNDS und darum, dass der Bund beim Unternehmen einsteigen will. Diese Pläne waren ja erst vor einigen Wochen bekannt geworden, sind jetzt aber schon wieder ins Stocken geraten, weil die Marktlage wohl gerade nicht günstig steht. Pistorius hat heute aber nochmal betont, dass die Bundesregierung auf jeden Fall daran festhalten will, KNDS in Deutschland zu halten und eben auch zu stärken, diese Schlüsseltechnologien, wie er es heute gesagt hat, in welcher Form auch immer. Darüber soll dann wohl in den nächsten Wochen noch weiter gesprochen werden.
9: Apropos, Kassel bzw. Nordhessen gilt ja generell als sehr wichtiger Rüstungsstandort. Ging es dann auch darum, wie es weitergeht?
10: Ja, der Minister selbst hat sich dazu auch auf Nachfrage nicht geäußert, hat oft von Deutschland als wichtigen Rüstungsstandort gesprochen. Aber KNDS-Chef Florian Hohenwarter, der war heute auch da und er hat nochmal betont, wie wichtig der Standort Kassel für KNDS, für das Unternehmen ist. Man habe da mittlerweile doppelt so viele Standorte wie noch vor der Zeitenwende, so hat er es gesagt. 4 Stück sind es an der Zahl. Und er hat auch betont, dass der Standort Kassel in Zukunft noch weiter wachsen soll. In ganz Deutschland will KNDS bis 2030 doppelt so viele Mitarbeitende haben. Insgesamt 1 Milliarde Euro soll investiert werden, über ganz Deutschland verteilt. Und so wie sich das heute angehört hat, könnte da auch der Standort Kassel stark von profitieren und dann eben Nordhessen als Rüstungs- bzw. Wirtschaftsstandort weiter stärken.
9: Das sind doch gute Nachrichten aus Kassel. In Kassel bei KNDS, dem Rüstungskonzern, war heute der Verteidigungsminister Boris Pistorius zu Besuch und hat bei einem Rundgang geschaut, wie es läuft mit der Rüstungsproduktion. Jonas Vogt war für uns dabei.

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1: HR-Info um 12.54 Uhr. Ein hessischer Arzt steht unter Betrugsverdacht. Die Staatsanwaltschaft glaubt, er lebe in den USA und stellt die Ermittlungen vorläufig ein. Doch unsere Recherchen zeigen, der Mann arbeitet ganz normal in einer Notaufnahme im Nachbarbundesland. Ein Fall, der die Frage aufwirft, ob die Ermittler eine naheliegende Spur übersehen haben, um die Ermittlungsakte möglichst schnell schließen zu können. Ein Bericht von Volker Sievert.
2: Hessische Staatsanwaltschaften ermitteln seit 2 Jahren gegen einen Arzt wegen des Verdachts auf Abrechnungsbetrug. Es geht um einen privatärztlichen Notdienst, Hausbesuche und ungewöhnlich hohe Rechnungen dafür. Rechtsanwalt Wolfgang Kolpin aus Frankfurt vertritt Patienten, die solche Rechnungen von dem Arzt erhalten haben sollen.
3: Es ging los mit 1 oder 2 Strafanzeigen, die noch bei der Staatsanwaltschaft Frankfurt angebracht worden sind, mit dem Vorwurf überhöhte Rechnungsstellung, also Abrechnungsbetrug. Das Verfahren hat dann die Staatsanwaltschaft Frankfurt abgegeben, weil es eine Spezialzuständigkeit gibt der Staatsanwaltschaft Fulda für, nennt es jetzt mal umfassend, Medizinstrafrecht.
2: Der Arzt bestreitet auf HR-Nachfrage die Vorwürfe. Über einen Medienanwalt lässt er ausrichten, er habe keinen Abrechnungsbetrug begangen. Es gilt die Unschuldsvermutung. Seit Mitte 2025 war die Staatsanwaltschaft Fulda für die Ermittlungen gegen den Arzt zuständig. Nur etwas mehr als ein halbes Jahr später bekommt der Anwalt, der Anzeigenerstatter, Post von dort mit einer überraschenden Nachricht.
3: Da stand drin, dass der Aufenthaltsort des Beschuldigten nicht bekannt sei und er unbekannt in die Vereinigten Staaten von Amerika verzogen sei und deswegen das Verfahren natürlich eingestellt werden müsste, weil dann die Ermittlungstätigkeiten natürlich von Deutschland nicht mehr möglich sind.
2: Die Staatsanwaltschaft vermutet den Arzt also in den USA und stellt das Verfahren vorläufig ein. Dabei hätte ein Anruf bei der Landesärztekammer Hessen ausgereicht. Dort hätte man erfahren, dass der Arzt nach Baden-Württemberg gewechselt ist. Die dortige Kammer bestätigt dem HR, dass er Mitglied der Bezirkskammer Nordbaden ist. Mit dieser Information und wenigen Klicks lässt sich der Gesuchte als Arzt in der Notaufnahme einer Klinik in Nordbaden finden. Der HR konfrontiert die Staatsanwaltschaft Fulda mit seinen Recherchen über den Verbleib des Arztes. Kurz danach heißt es in einer E-Mail:
4: Ein inländischer Aufenthalt ist nunmehr tatsächlich positiv bestätigt und die Ermittlungen wieder aufgenommen worden.
2: Anwalt Wolfgang Kolpin meint dazu:
3: Man hätte viel mehr ermitteln können, sollen, wahrscheinlich auch müssen, und hat dann eben, nachdem es irgendwie den Anhaltspunkt gegeben hat, dass der nicht mehr der deutschen Strafgewalt unterliegen würde, Stichwort Verzug nach USA, hat man einfach die Bücher zugemacht, um es einfach zu sagen.
2: Und wie sind die Ermittler überhaupt auf die Spur in die USA gekommen? Eine mögliche Erklärung findet sich im Internet. Der Arzt bietet seine Dienste auf einer Telemedizin-Plattform mit Sitz im Großraum Austin, Texas an. Über diese können Ärzte von überall auf der Welt Patienten in Online-Sprechstunden behandeln. Offenbar gingen die Ermittler davon aus, dass wenn der Mann seine Dienste auf einer in den USA beheimateten Plattform anbietet, er auch dort lebt.
1: Volker Sievert über den Fall eines Arztes aus Hessen, der unter Betrugsverdacht steht. Die Staatsanwaltschaft hatte die Ermittlungen zunächst eingestellt, hat sie aber nach einer HR-Recherche wieder aufgenommen.
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1: 13 Uhr. Behörden registrieren mehr Fälle sexueller Gewalt gegen Kinder und Jugendliche. Polizei sucht Zeugenvideos nach Gewalttat von Kelkheim. Neuer britischer Premier bildet Kabinett um. Das Wetter, Sonne, Wolken und meist trocken bei 20 bis 26 Grad. Mein Name ist Stefan Schiebelhut. Mehr als 17.000 Fälle sexuellen Missbrauchs von Kindern haben die Behörden im vergangenen Jahr erfasst. Laut dem aktuellen Lagebild des Bundeskriminalamts gab es außerdem über 1.200 Fälle sexueller Gewalt an Jugendlichen. Die Missbrauchsbeauftragte des Bundes, Klaus, ruft dazu auf, vor allem in diesem Bereich genauer hinzusehen. Aus Berlin ARD-Korrespondent Markus Sambale.
2: Sextortion nehme drastisch zu, wenn also Täter mit der Veröffentlichung intimer Fotos und Videos drohen, um Geld zu erpressen. Dies werde aber gar nicht als Sexualstraftat erfasst. Die Bundesbeauftragte weist außerdem darauf hin, dass bei den 14- bis 17-Jährigen, vor allem Mädchen, fast ein Drittel Opfer von Cybergrooming wird. Dabei geben sich Erwachsene in Online-Chats als gleichaltrig aus, um intime Bilder auszutauschen oder sexuelle Kontakte anzubahnen.
1: Nach dem mutmaßlichen Mord an einer 58-jährigen Frau in Kelkheim sucht die Kriminalpolizei bei den Ermittlungen Videos und Bilder von Zeugen. Sie ruft dazu auf, das Material über ein Hinweisportal zur Verfügung zu stellen. HR-Reporterin Saskia Klingelschmidt.
3: Dazu ist eine Homepage von der Polizei eingerichtet worden, auf der man Videos und Bilder hochladen kann. Derzeit sitzt der 60-jährige Ehemann in Untersuchungshaft. Er hat auf offener Straße seine Frau mutmaßlich mit einer Machete schwer verletzt. Die Frau ist am Tatort noch ihren schweren Verletzungen erlegen.
1: Der neue britische Premierminister Burnham tauscht in seinem Kabinett mehrere Minister aus. Viele Unterstützer seines Vorgängers Starmer werden abgelöst. Aus London ARD-Korrespondentin Franziska Hoppen.
4: Überraschend machte der frisch gebackene Premierminister Andy Burnham den ehemaligen Verteidigungsminister John Healey zum neuen Finanzminister. Healey hatte im Juni das Kabinett aus Protest gegen den Kurs von Burnhams Vorgänger Keir Starmer verlassen. Ähnlich überraschend wurde der ehemalige Gesundheitsminister Wes Streeting als Verteidigungsminister berufen. Neuer Außenminister wird einer der bekanntesten Labour-Politiker, Ed Miliband.
1: Der Zugang zum ÖPNV ist nicht immer barrierefrei. Der ADAC hat 150 Haltestellen getestet, zum Beispiel in Kassel, Mainz und Mannheim. Ergebnis: Wochenlang sind die Aufzüge kaputt. Oft gibt es an Bushaltestellen noch immer Stufen und enge Flächen. Und nur 20% der Straßenbahnhaltestellen haben den richtigen Abstand zwischen Bordsteinkante und Fahrzeug. In Eichenzell bei Fulda sind falsche Polizisten aufgeflogen. Nach Angaben der Polizei hatten sie sich bei einer 57-Jährigen als Beamte ausgegeben und sie aufgefordert, ihnen Geld zu übergeben. Die Frau durchschaute demnach den Betrug und alarmierte die echte Polizei. Die nahm eine 26-Jährige bei einer fingierten Geldübergabe fest. Die weiteren Ermittlungen laufen. Das waren die Nachrichten. Das Wetter. Heute Nachmittag bilden sich einige Quellwolken. In Nord- und Osthessen auch mal ein Schauer. Meist bleibt es aber trocken und dazwischen zeigt sich auch weiter die Sonne bei Höchstwerten von 20 bis 26 Grad. In der Nacht kühlt es ab auf 13 bis 8 Grad. Morgen ziehen von Norden her dichte Wolken auf. Es fällt aber nur vereinzelt etwas Regen bei 18 Grad im Upland bis 26 Grad an Rhein und Main. Und die weiteren Aussichten: am Donnerstag neben Sonne auch dichte Wolken bis 26, am Freitag meist sonnig bis 28 Grad. Die Zeit 13.04 Uhr.
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1: A3 Würzburg Richtung Frankfurt. Zwischen dem Seligenstädter Dreieck und Seligenstadt 5 Kilometer Stau wegen Reparaturarbeiten auf den beiden linken Fahrstreifen. A6 Mannheim Richtung Heilbronn. Zwischen dem Dreieck Hockenheim und dem Kreuz Walldorf streckenweise stockender Verkehr. A7 Fulda Richtung Kassel. Zwischen Fulda Nord und Hünfeld-Schlitz 3 Kilometer Stau wegen einer Tagesbaustelle. A7 Fulda Richtung Würzburg zwischen dem Fuldaer Dreieck und Bad Brückenau-Wildflecken 7 Kilometer Stau. Und Vorsicht auf der A3 Frankfurt Richtung Köln. Zwischen Bad Camberg und Limburg Süd liegen mehrere Reifenteile auf der Fahrbahn.
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5: Ich grüße Sie. Kein Alkohol bei Bahnreisen. Jedenfalls soll man im Bahnhof nicht zur Flasche greifen. Die Bahn will dort ein Alkoholverbot durchsetzen. Die Deutsche Bahn betreibt ja 5.400 Bahnhöfe und auf jedem einzelnen von ihnen soll noch in diesem Jahr ein vollständiges Alkoholverbot gelten. Davon verspricht sich die Bahn mehr Sicherheit für Mitarbeiter und Reisende. Ein solches Verbot gilt bereits in Frankfurt, in Hamburg, München und anderen großen Städten und man hat dort überwiegend positive Erfahrungen gemacht. Jan Zimmermann aus unserem ARD-Hauptstadtstudio kann uns die Frage beantworten, warum das Alkoholverbot gerade jetzt kommt.
6: Es gab in der Vergangenheit immer wieder Gewalttaten in Bahnhöfen oder in Zügen. Zuletzt erst am vergangenen Freitagabend in Baden-Württemberg. Ein 36 Jahre alter Mann war bei einer Ticketkontrolle im Zug ausgerastet, soll einen Sicherheitsmitarbeiter der Bahn geschlagen und getreten haben. Es gab ein heftiges Gerangel und dann gab eine Tür des Zuges nach. Und der Bahnmitarbeiter fiel aus dem fahrenden Zug und verletzte sich schwer. Wieso die Tür nachgab, ist wohl noch unklar. Jedenfalls soll der mutmaßliche Täter betrunken gewesen sein. Und die Bahn nimmt nun diesen Vorfall zum Anlass und will mit dem Alkoholverbot für mehr Sicherheit sorgen.
5: Aber wie kann ein Alkoholverbot solche Straftaten verhindern?
6: Die Bahn sagt, Alkohol und aggressives Verhalten hängen oft zusammen. Bahnchefin Evelyn Paller erklärt, dort, wo zu viel Alkohol fließt, nimmt die Gewalt zu. Diese Erfahrung würden ihre Leute machen. Und mit dem Alkoholverbot an Bahnhöfen will man die Gefahr reduzieren, dass es zu Streitereien und Angriffen kommt. Aber so richtig konsequent ist das Vorgehen nicht, denn in der Bahnhofsgastronomie, zum Beispiel in einem Restaurant im Bahnhof, darf weiterhin Bier, Wein, Schnaps und anderes verkauft und getrunken werden. Und auch Geschäfte im Bahnhof dürfen Alkohol weiterhin verkaufen. Es gibt auch kein generelles Alkoholverbot in allen Zügen der Deutschen Bahn. Und in Zügen mit Bordrestaurant verkauft die Bahn sogar selbst Bier, Wein und Gin Tonic.
5: Und so ein Verbot würde ja auch nur was bringen, wenn es auch entsprechend durchgesetzt wird. Wer soll das Alkoholverbot an den Bahnhöfen denn kontrollieren?
6: Das sollen die Sicherheitskräfte der Deutschen Bahn und die Bundespolizei übernehmen. Es gibt ja schon heute Kontrollen der Bundespolizei an Bahnhöfen, bisher mit dem Schwerpunkt Drogen und Waffen. Wenn jemand künftig beim Alkoholtrinken im Bahnhof erwischt wird, dann droht erst einmal ein sofortiger Platzverweis. Und wenn jemand mehrmals erwischt wird, ein dauerhaftes Hausverbot. Das heißt, der Erwischte darf dann diesen Bahnhof nicht mehr betreten. Allerdings, die Gewerkschaft der Polizei hat da große Zweifel, dass das geplante Alkoholverbot überhaupt konsequent kontrolliert werden kann. Dazu habe die Bundespolizei zu wenig Personal, heißt es.
5: Die Bahn will mit diesem Verbot und auch mit weiteren Maßnahmen für mehr Sicherheit an Bahnhöfen und in Zügen sorgen. Was ist da noch alles geplant?
6: Zum einen wurden schon Gesetze und Befugnisse erweitert. Die Bundespolizei hat heute mehr Möglichkeiten und kann an den Bahnhöfen mehr kontrollieren, auch verdachtsunabhängig in Bereichen, in denen das Mitführen von Waffen und Messern verboten ist. Zum anderen hat die Deutsche Bahn selbst mehrere Maßnahmen auf den Weg gebracht. So wurde die Zahl der Sicherheitskräfte erhöht, es gibt mehr Videoüberwachung und die Deutsche Bahn hat kürzlich angekündigt, 2000 Mitarbeitende im Fernverkehr mit Bodycams auszustatten. Das sollen in Zukunft noch mehr werden. Fahrgastvertreter und Sicherheitsexperten sagen, naja, da ist noch Luft nach oben, aber diverse Maßnahmen würden schon Erfolge zeigen.
5: Jan Zimmermann über das Alkoholverbot, das die Deutsche Bahn auf allen ihren Bahnhöfen durchsetzen möchte in Zukunft.
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5: Der Staat nimmt eine Menge Geld in die Hand, um uns dazu zu bringen, uns umweltfreundlicher zu verhalten. Es gibt verschiedenste Förderprogramme. Zuschüsse zum Kauf eines E-Autos, Förderung von Solaranlagen, Förderung für den Einbau einer Wärmepumpe. Nun treten ja Änderungen bei der Heizungsförderung in Kraft heute. Der Höchstbetrag für den Heizungstausch wird gesenkt. Michael Wegmer über bisherige Förderprogramme und was sie gebracht haben.
7: E-Autoförderung. Die erste E-Auto-Prämie hatten wir ziemlich lange, von 2016 bis 2023. Und sie hat den Markt beschleunigt. In dieser Zeit sind deutlich mehr E-Autos neu zugelassen worden als vorher. Aber die Prämie hat erstens den Bund viel Geld gekostet, rund 10 Milliarden Euro. Und es gab zweitens Vorzieh- und Mitnahmeeffekte. Heißt, viele hätten sowieso ein E-Auto gekauft, auch ohne Prämie, manche vielleicht nur etwas später. Die neue aktuelle Förderung ist besser konstruiert, sie richtet richtet sich nur an Privatleute, ist gestaffelt nach Einkommen und Kinderzahl. Das soll die Mitnahmeeffekte reduzieren. Die Zulassungszahlen steigen auch weiter. Aber die Grundsatzfrage ist, wie lange soll eigentlich eine gar nicht mehr so neue Technologie gefördert werden? Eine Dauerförderung kann auch schlecht für den Markt sein. Wir richten unsere Kaufentscheidung nur noch nach Prämien. Deshalb sagen viele Verkehrsexperten und Ökonomen, lieber zum Beispiel große Verbrenner unattraktiv machen, statt eine inzwischen etablierte Technologie dauerhaft fördern.
8: Pendlerpauschale.
7: Diese Förderung hat einen nachvollziehbaren Kern. Arbeitnehmer sollen die Kosten für einen Arbeitsplatz, der weiter weg ist, nicht alleine tragen. Die inzwischen 38 Cent pro Kilometer werden vom steuerpflichtigen Einkommen abgezogen. Aber damit wir einmal die berühmte Gießkanne unterbringen, das ist eine Förderung für alle. Und Studien zeigen, dass die am meisten davon haben, die sowieso viel verdienen. Das hat mit unserem Steuersystem zu tun. Je mehr verdienst, je höher der Steuersatz, desto mehr bleibt auch von der Pendlerpauschale übrig. Eine Idee, es besser zu machen, Mobilitätsgeld für alle. Für denselben Arbeitsweg gibt es denselben Eurobetrag, unabhängig vom Steuersatz. Das würde zumindest untere Einkommensgruppen stärker entlasten.
8: Tankrabatt.
7: Der Tankrabatt hat funktioniert. Beide Male, sowohl 2022 Energiekrise als auch jetzt im Mai und Juni. Das heißt, die Steuersenkung ist im Großen und Ganzen an den Tankstellen weitergegeben worden. Hier ist die große Frage, war das die richtige Krisenmaßnahme? Denn ein Tankrabatt ist teuer für die Bundesregierung und er ist auch hier extrem breit gestreut. Jemand, der ein großes Auto hat, das viel Sprit braucht und der viel fährt, wird stärker entlastet als Kleinwagen, Fahrrad oder Bahn. Ticket. Außerdem schwächt so ein Tankrabatt ja den Effekt, dass wir bei teurem Sprit Kraftstoff sparen. Also auch ein Tankrabatt hat nicht funktioniert, aber er ist kein zielgerichtetes Instrument. Jeder verbrauchte Liter wird an der Tanke subventioniert.
8: Fazit?
7: Alle drei Förderungen erfüllen erstmal grundsätzlich ihren Zweck. Mehr E-Autos auf den Straßen, Pendler entlasten, Autofahrer und damit auch Gewerbe entlasten. Aber alle drei Maßnahmen sind nicht wirklich zielgerichtet. Es gab und gibt Mitnahmeeffekte. Es profitieren viele, die die Unterstützung nicht nötig hätten. Und dafür kosten sie den Staat ziemlich viel Geld.
5: Was bringen die staatlichen Förderprogramme von E-Auto-Prämie bis Tankrabatt? Michael Wegner hat uns da einen Überblick gegeben. Neue Krebsmedikamente, moderne Impfstoffe oder auch bessere Antibiotika, all das wäre ohne klinische Studien gar nicht möglich. Denn bevor neue Therapien zugelassen werden, müssen sie an Menschen getestet werden. Toll, wenn sich da Leute finden, die sich bereit erklären, an solchen Tests teilzunehmen. Aber wie finden mögliche Probanden eigentlich eine passende Studie? Und worauf sollte man achten, bevor man teilnimmt? Diesen Fragen ist Jenny Witt aus der ARD-Gesundheitsredaktion nachgegangen.
9: Das Nationale Zentrum für Tumorerkrankungen ist mit seinen 7 Standorten ein wichtiges Forschungszentrum für Menschen mit Krebs. Viele von ihnen kommen nicht nur zur Behandlung, sondern auch, wie hier in Dresden, um bei der Entwicklung neuer Therapien mitzuwirken.
10: Wenn man mit den Leuten redet und fragt, warum sie das machen, dann ist natürlich eine Motivation, dass sie wirklich alles versucht haben wollen gegen den Tumor,
9: sagt der Onkologe Martin Wermke. Am Zentrum leitet er die Abteilung für frühe Studien, also wenn Wirkstoffe zum ersten Mal an Menschen getestet werden.
10: Mindestens als zweites kommt dann, und ich möchte auch mit beitragen, dass es anderen Leuten nicht so geht wie mir, sondern dass es dann mehr gibt. Und das finde ich echt klasse, so eine Motivation.
9: Kürzlich hat Wermke mit seinem Team erste Ergebnisse zu einer neuartigen Zelltherapie gegen spezielle Krebstumoren vorgestellt. Das war nur möglich, weil sich 61, in diesem Fall schwer kranke, Patienten und Patientinnen an den ersten beiden Studienphasen beteiligt hatten.
10: Das Wichtigste in der Studie war erstmal rauszufinden, was ist die richtige Dosis dieses Medikamentes und ist das Ganze überhaupt sicher?
9: Und natürlich hatten sie auch auf eine positive Wirkung gehofft, aber die ist nicht garantiert. Die Wirkstoffe könnten auch weniger wirksam sein als existierende Medikamente oder starke Nebenwirkungen verursachen. Die Entscheidung, ob man an einer Studie teilnimmt, sollte also auf jeden Fall mit ärztlicher Beratung einhergehen, sagt Fachapothekerin Anke Ernst vom Krebsinformationsdienst.
11: Das Wichtigste, was die Ärzte natürlich betrachten, sind die sogenannten Ein- und Ausschlusskriterien. Das sind überwiegend medizinische Kriterien, die genau festlegen, welche Patientinnen und Patienten für die Studie in Frage kommen und welche nicht.
9: Die Teilnehmenden müssen zudem in der Lage sein, die Informationen zur Studie zu verstehen. Inzwischen würden viele Patienten schon über Online-Plattformen nach laufenden Studien suchen, sagt Ernst. Doch das sei ein mühsamer Weg, denn tatsächlich gäbe es in Deutschland keine verpflichtende gebündelte Studiendatenbank.
11: Viele Fachgesellschaften haben ihr eigenes Studienregister. Viele Pharmafirmen haben ihr eigenes Studienregister. Also das ist eben auch das Problem, dass wir so eine total zersplitterte Landschaft an Studienregistern hier in Deutschland haben. Patientinnen und Patienten, wenn sie sich selbst auf die Suche begeben möchten, die sind davon natürlich total überfordert.
9: Außerdem seien die Studienbeschreibungen für Laien oft kaum verständlich. Ein weiteres Argument für eine gute ärztliche Einordnung, meint Ernst. Bei vielen Studien wird eine Aufwandsentschädigung angeboten. Das verleite aber immer wieder Personen dazu, an mehreren Studien gleichzeitig teilzunehmen, warnen die Verbraucherzentralen. Das sei gesundheitlich riskant und könnte außerdem auch die Ergebnisse verfälschen. Trotzdem, so Anke Ernst, bringen klinische Studien viel Gutes für Patientinnen und Patientinnen. Zum Beispiel eine besonders engmaschige ärztliche Betreuung.
11: Es ist ja so, dass man bei klinischen Studien in der Regel sehr regelmäßig zu Kontrolluntersuchungen kommen muss. Man sieht das Studienteam, die Studienärzte immer sehr regelmäßig.
9: Aber Statistiken zeigen, dass in Deutschland weniger Menschen an klinischen Studien teilnehmen als in anderen europäischen Ländern. Das läge daran, dass Betroffene erst spät von passenden Studien erfahren, heißt es aus dem Nationalen Zentrum für Tumorerkrankungen. Oder dass sie sich Sorgen über die Unsicherheit und den Aufwand machen.
5: Was muss man beachten, wenn man an einer Studie zu neuen medizinischen Therapien teilnehmen möchte? Jenny Witt aus der ARD-Gesundheitsredaktion berichtete.
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5: In den vergangenen 10 Jahren bis heute haben wir hier in Deutschland 3 Menschen an der Spitze der Regierung erlebt. Angela Merkel, Olaf Scholz und jetzt Friedrich Merz. In Großbritannien waren es im selben Zeitraum 7, wobei der 7. erst seit gestern im Amt ist. Es ist Andy Burnham, der neue britische Premier. Wird er länger bleiben und mehr Erfolg haben als die 6 anderen vor ihm? Unsere Korrespondentin Franziska Hoppen, die in den letzten Jahren schon einige hat kommen und gehen sehen durch die Tür des Amtssitzes in Downing Street Number 10, sie sagt uns, welchen Eindruck Andy Burnham bisher auf sie gemacht hat.
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4: Gleich am ersten Tag brach der frischgebackene Premierminister Andy Burnham mit den verstaubten Traditionen. Das war das Erste, was den politischen Kommentatoren, den Journalisten und der Twitter-Bubble in Großbritannien auffiel. Statt wie sein Vorgänger Keir Starmer, der stets etwas steif am Rednerpult stand, hielt Burnham seine erste Rede vor der 10 Downing Street völlig frei. Kein Pult, keine Notizen, nur Inbrunst. Eine neue Lockerheit zieht in die 10 Downing Street ein, solche Gesten zählen. Andy Burnham tritt sein Amt als neuer Premier in einer Zeit an, in der äußere Eindrücke oft wichtiger scheinen als Ergebnisse. Denn die Bilanz von Ex-Premier Starmer ist nach 2 Jahren objektiv betrachtet nicht so schlecht. Mehr Rechte für Arbeitnehmer, mehr Rechte für Mieter, mehr kostenlose Frühstücke für Kinder in Schulen, mehr kostenlose Kinderbetreuung, ein auf der internationalen Bühne wieder ernstzunehmendes, sich der EU annäherndes Großbritannien, um nur einige Punkte zu nennen. Nur hängen blieben andere. Die Fehltritte Starmers, der Schlingerkurs hier und da, der mangelnde Optimismus, aufgebauscht und ausgeschlachtet von Medien, sozialen Netzwerken, Algorithmen und einem Westminster, die von Entrüstung leben, für die Wut und Konflikt lukrativ sind. Starmer, fast demonstrativ trocken und bedacht, weigerte sich in der Regel, dieses Spiel zu spielen. Andy Burnham könnte besser daran sein. Der König des Nordens, wie er mit Spitznamen heißt, hat selbst das ein oder andere populistische Bild zu bieten, das etwa des elitären, snobistischen Westminsters fernab der Lebensrealität des abgehängten Nordens. Allerdings liegt er damit auch nicht ganz falsch. Schnelle, einfache Lösungen wird jedoch auch Burnham in Zeiten der Polykrise nicht parat haben. Er wird mit denselben Herausforderungen wie Starmer und einem womöglich noch kürzeren Geduldsfaden der Briten kämpfen müssen. Doch viele sehnen sich eben nach einem nahbaren Premier, der die alltäglichen Sorgen versteht außerhalb Londons, wo die Gehälter nicht überproportional hoch sind, der Bus nicht alle 2 Minuten kommt, die Läden nicht 24/7 aufhaben. Nach einem Premier, der ihre Sprache spricht. Die Kultur der Entrüstung jedoch dürfte sich mit Burnhams versöhnlichem Plan, die Kommunen und Regionen zu stärken, so das ganze Land mit an den Tisch zu holen, nicht zufrieden geben.
5: Wird der neue britische Premier Andy Burnham länger im Amt bleiben können als seine Vorgänger? Unsere Korrespondentin in London, Franziska Hoppen, mit einem ersten Eindruck. Es ist gleich 20 Minuten nach eins geworden. US-Präsident Trump hat im Iran einen Krieg begonnen, für den er nur wenig Rückhalt in der eigenen Bevölkerung hat. Mit der Vermittlung von Frieden im Nahen Osten, nicht nur im Iran, sondern auch im Libanon, könnte sich der US-Präsident allerdings wieder in besseres Licht rücken. Heute empfängt er Libanons Präsidenten Aoun im Weißen Haus. Einen Regierungschef, der allerdings nicht der einzige Machthaber in seinem Land ist. Im Libanon finden Beschuss und Gegenbeschuss zwischen Israel und der Hisbollah-Miliz statt. Was von dem Treffen im Weißen Haus heute zu erwarten ist, das haben wir heute Morgen zu unserem Thema gemacht und wir haben es genannt zwischen Hoffnung und Konflikt, Libanons Präsident in Washington. Unsere Reporterin Inga Meckel fasst für uns zusammen.
12: Die Hoffnung ist mitgereist im Gepäck von Joseph Aoun, dem Präsident Libanons. Seit Mitte April führen die libanesische und israelische Regierung die ersten diplomatischen Gespräche seit Jahrzehnten. Gerade herrscht eine äußerst fragile Waffenruhe, die nicht ganz konsequent durchgehalten wird, inklusive einer Besetzung im Süden Libanons durch Israel. Allerdings ist die libanesische Regierung keine der beiden Kriegsparteien. Der Konflikt besteht zwischen Israel und der Hisbollah-Miliz im Libanon. Wie glaubwürdig Aoun also in den Vermittlungen auftreten kann und über wie viel Wirkmacht er im Land wirklich verfügt, ist umstritten. Er hat die Unterstützung der USA, sagt Guido Steinberg, Nahostexperte bei der Stiftung Wissenschaft und Politik, im Interview mit HR Info. Allerdings ist die Regierung trotz Armee und Polizei eher schwach.
13: Noch wichtiger aber ist, dass in der libanesischen Armee sehr viele Schiiten dienen und man davon ausgeht, dass viele von denen im Falle eines Konflikts nicht gegen die schiitische Hisbollah kämpfen würden. In jedem Fall müsste man befürchten, dass bei einem größeren Konflikt die libanesische Armee sogar auseinanderfällt.
12: Der Libanon hat keine Staatsreligion. Schätzungen gehen davon aus, dass 63% der Menschen im Land Muslime, 32% Christen und 5% Drusen sind. Wie die Menschen den Konflikt zwischen Israel und der Hisbollah betrachten, ist aber nicht nur eine Frage der Religion, sondern auch eine der geografischen Lage, beschreibt Friederike Welzin. Sie ist Mitbegründerin der Begegnungsstätte Dar as-Salam, des Hauses des Friedens südlich von Beirut. Durch regelmäßige Aufenthalte seit Jahrzehnten ist sie in engem Kontakt mit Menschen im Libanon. Im Norden seien weniger die Kämpfe, sondern eher die steigenden Lebenskosten Thema. Gespaltene Meinungen gibt es für die Menschen auch im Hinblick auf den Iran, so Welzin.
14: Viele im Libanon sagen, wir sind Geißel des Iran geworden durch die Hisbollah, die eben vom Iran aufgebaut wurde. Und andere sagen, es gibt niemand, der uns gegen israelische Armee verteidigen würde, außer Hisbollah, denn Israel wird einfach als Feind wahrgenommen seit Jahrzehnten.
12: Und Israel? Dort scheint man sich auf sogenannte Pilotzonen einzulassen. Zunächst sollen in drei besetzten Ortschaften die libanesischen Streitkräfte die Kontrolle übernehmen und die Hisbollah-Miliz entwaffnen. Die israelische Armee ziehe sich unterdessen schrittweise zurück, bleibt aber skeptisch, ob die Entmilitarisierung der Hisbollah gelingen kann. ARD-Korrespondentin Bettina Meyer glaubt, dass es für Israel besonders wichtig ist, wer am Verhandlungstisch sitzt.
15: Das ist auch der Grund, warum jetzt so eine Betonung auch auf die libanesische Regierung gelegt wird, dass der Staat gestärkt wird und nicht die Terrormiliz, die vom Iran unterstützt wird. Man versucht eben das Machtverhältnis dort zu verändern, dahin, dass es eben die Regierung ein Staat ist, mit dem man sprechen kann und nicht eine Terrormiliz, mit der man sich dann militärisch auseinandersetzen muss. Und man hofft eben, dass dieser Stellvertreter, der Hisbollah des Iran im Libanon, eben dadurch geschwächt wird und dann eben auch gleichzeitig im Großen der Iran. Und das ist jetzt vielleicht eine historische Chance.
12: Ob der Besuch von Libanons Präsident Aoun in Washington den Frieden im Libanon vorantreibt oder nicht, für die Menschen im Konfliktgebiet bleibt die Hoffnung.
5: Zwischen Hoffnung und Konflikt, Libanons Präsident in Washington. Das war das Thema heute Morgen hier in HR Info und Ina Meckel hat uns die wichtigsten Statements dazu nochmal zusammengefasst.

0: Es gibt ja für nahezu alles einen Tag, auch einen für Junkfood. Der ist heute. Und zwar wenig verwunderlich, vor allem in den USA. Da, wo Burger, Pommes und Softdrinks in besonders großen Portionen vertilgt werden. Wer diesen Tag ausgerufen hat, ist gar nicht mehr so genau festzustellen, aber in der Liste der kuriosen Feiertage hat er sicher einen Platz ganz vorne. In den USA wird heute auch noch Crème Brûlée-Tag begangen. Das lässt sich ja durchaus kombinieren. Ein Hoch also auf kalorienreiches und nährwertarmes. Sina Philips sagt uns, was gut für uns ist.
1: Es ist lecker, zum Teil unwiderstehlich und auf Dauer schlecht für den Körper. Junkfood, Fastfood, also hochverarbeitete Lebensmittel. Die Palette reicht von Tiefkühlpizza über Chips bis hin zu Energydrinks. Mal sind solche Produkte kein Problem, aber sie können weitreichende Folgen haben, sagt der Ernährungsmediziner Matthias Fasshauer von der Justus-Liebig-Universität Gießen.
2: Je mehr hochverarbeitete Lebensmittel man zu sich nimmt, umso schlechter ist die Ernährungsqualität, umso mehr Überessen findet statt und umso mehr Komplikationen des Überessens wie Adipositas, Diabetes, aber auch solche Dinge wie psychische Erkrankungen, Depressionen und Angststörungen haben wir super Daten, dass auch die mit dem Konsum verbunden sind.
1: Ein kurzer Blick auf die Menschen in Kassel zeigt, die Leute wissen, dass hochverarbeitete Lebensmittel schlecht sind und wollen sie deshalb in Maßen konsumieren.
3: Restaurants, sage ich mal, aus Regionen, die richtig toll kochen können, die sollte man eher unterstützen, weil da ist die Qualität ja eine ganz andere.
4: Ich bin persönlich selber Fitnesstrainerin und ich achte einfach auf meinen Körper und was reinkommt. Und ich habe auch eine chronische Krankheit, da muss man einfach ein bisschen drauf achten.
5: Ich sag ehrlich, das Einzige, was ich mache, ist ein Smashburger essen. Und Döner. Döner auf jeden Fall, immer.
6: Also ich versuche ausgewogen mich zu ernähren, aber ein, zweimal die Woche, da muss es vielleicht mal ein Pommes oder sowas, muss schon sein.
1: Junkfood sei so zusammengesetzt, dass man sich ungewollt daran überisst, sagt Matthias Fasshauer. Viele berichten, wenn sie einmal die Chipshüte aufgemacht haben, können sie nicht aufhören und essen sie leer.
2: Das heißt, da werden Suchtmechanismen ausgelöst und ausgenutzt und wir wissen auch vereinzelte Zutaten, wie Aromen und Süßungsmittel und auch verschiedene Zuckerarten zum Beispiel, dass die genau diese Effekte auch verursachen.
1: Wer sich unsicher ist, ob Lebensmittel hochverarbeitet sind, könne einfach auf die Inhaltsstoffe schauen. Aromen, Süßungsmittel und Farbstoffe seien ein eindeutiger Hinweis, die Länge der Liste ebenfalls. Um das zu vereinfachen, hat Matthias Fasshauer mit seinem Team die App Niatic entwickelt. Per Ampelsystem zeigt sie an, wie gut Lebensmittel sind.
2: Alle Ernährungsprogramme, die wir entwickeln und auch fördern und empfehlen, sind primär gewichtsneutral angesetzt. Das heißt, wir sagen, ihr könnt durchaus damit abnehmen, aber wir können nichts versprechen. Es geht vor allem darum, die Ernährungsqualität zu steigern.
1: Ernährungsberaterin Anja Later aus Kassel schaut oft mit ihren Klienten, wie der persönliche Speiseplan gesünder werden kann. Ihr Tipp? Mit Kleinigkeiten anfangen.
7: Wenn Sie sagen, ich esse gerne morgens ein Toastbrot mit Marmelade, könnte man ja ein bisschen Verbesserung bringen, indem Sie sagen, ach komm, ich mache ein bisschen Quark oder Hüttenkäse drauf, dann tut's Ihnen nicht weh. Sie lieben dann weiter Ihr Erdbeermarmeladenbrot und haben ein bisschen was ergänzt. Ist doch super.
1: Auch Einkaufslisten oder Essenspläne können helfen, die Tiefkühlpizza zu umgehen. Denn Junkfood bietet keine ausgewogene Ernährung.
7: Es werden doch viele, viele Nährstoffe nicht ausreichend geliefert und andere Nährstoffe werden zu viel geliefert. Also sagen wir mal Zucker und Salz. Und was liefern sie nicht? Wenig Ballaststoffe, wenig Vitamine, wenig Mineralstoffe.
1: Eine Sache, die Matthias Fasshauer empfiehlt, nicht jedem Ernährungstrend hinterherrennen. Denn oft würden hochverarbeitete Lebensmittel beworben. Der Ernährungsmediziner sieht die Verantwortung auch bei der Politik.
2: Was wir viel mehr bräuchten, wären Dinge wie eine echte Softdrinksteuer, die zuckergesüßte und auch süßungsmittelgesüßte Lebensmittel umfasst. Was wir brauchen, sind weitere Dinge. Also nicht nur einfach mal Steuer das Ding teurer machen, sondern wir brauchen Werbeverbote. Wir müssen ganz klar auch nochmal reden darüber, was sind eigentlich Kinderwerbung, was sind auch Kindergetränke. Da werden furchtbare Dinge angeboten. Das heißt also, wir brauchen ein ganzes Paket an Maßnahmen.
1: Auch wenn hochverarbeitete Lebensmittel nachweislich ungesund bis schädigend sind, ab und zu mal ein paar Chips sind kein Problem. Die Menge und Häufigkeit sind ausschlaggebend.
0: Was sagt der Ernährungsexperte? Da werden furchtbare Dinge angeboten. So ist es. Und heute ist Tag des Junkfoods. Guten Appetit.
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11: 13.30 Uhr. Behörden registrieren mehr Fälle sexueller Gewalt gegen Kinder und Jugendliche. Polizei sucht Videos von Zeugen nach Gewalttat in Kelkheim. Neuer britischer Premier bildet Kabinett um. Das Wetter, Sonne, Wolken, meistens trocken bei 20 bis 26 Grad. Mein Name ist Christoph Haas. Im vergangenen Jahr hat es mehr Fälle von sexueller Gewalt gegen Kinder und Jugendliche gegeben. Laut dem aktuellen Lagebild des Bundeskriminalamts wurden den Behörden mehr als 17.100 Missbrauchshandlungen an Kindern und über 1.200 Fälle sexueller Gewalt an Jugendlichen bekannt. Innenminister Dobrindt sagte:
12: Auch wenn in einzelnen Teilbereichen Rückgänge von Fallzahlen erkennbar sind, bleiben die Zahlen der Sexualdelikte erschreckend hoch und verzeichnen auch in Teilen einen dramatischen Anstieg, im Besonderen im Bereich der jugendpornografischen Inhalte.
11: In dem Bereich wurden laut Dobrindt 20% mehr Fälle registriert. Ein Grund sei die niedrigschwellige Verfügbarkeit von künstlicher Intelligenz, die reale Inhalte verändern könne. Nach dem gewaltsamen Tod einer Frau in Kelkheim im Main-Taunus-Kreis bittet die Polizei um Videos und Bilder. Die 58-Jährige war vor einer Woche mutmaßlich von ihrem Ehemann getötet worden, vor den Augen von Passanten. Der 60-Jährige sitzt in U-Haft. Um die Tat aufzuklären, benötigen die Ermittler nach eigenen Angaben Videos und Fotos vom Tatabend. Sie haben extra ein Hinweisportal im Internet eingerichtet. Der neue britische Premierminister Burnham tauscht in seinem Kabinett mehrere Minister aus. Viele Unterstützer seines Vorgängers Starmer werden abgelöst. Aus London ARD-Korrespondentin Franziska Hoppen.
13: Überraschend machte der frisch gebackene Premierminister Andy Burnham den ehemaligen Verteidigungsminister John Healey zum neuen Finanzminister. Healey hatte im Juni das Kabinett aus Protest gegen den Kurs von Burnhams Vorgänger Keir Starmer verlassen. Ähnlich überraschend wurde der ehemalige Gesundheitsminister Wes Streeting als Verteidigungsminister berufen. Neuer Außenminister wird einer der bekanntesten Labour-Politiker, Ed Miliband.
11: Der Schwimmbadbesuch gehört für viele Menschen im Sommer dazu, doch der Eintritt ist überdurchschnittlich teurer geworden. Laut Statistischem Bundesamt hat der Besuch im Schwimmbad im Juni 3,6% mehr gekostet als ein Jahr vorher. Die Verbraucherpreise insgesamt stiegen in dem Zeitraum nur um 2,3%. Immerhin, Badebekleidung ist im Jahresvergleich etwas günstiger geworden. Falsche Polizisten aufgeflogen. In Eichenzell bei Fulda hat eine 57-jährige Frau Betrüger enttarnt, die sich als Beamte ausgegeben hatten. HR-Reporterin Sophia Junginger.
14: Angeblich sollen die Vermögenswerte der Frau in Gefahr sein. Die Polizei will diese deswegen abholen und in Sicherheit bringen. Die Frau durchschaut die Masche, ruft schnell die richtige Polizei an und hält parallel das Gespräch mit den Betrügern am Laufen. Dann macht sie in Absprache mit den Beamten eine fingierte Geldübergabe aus. Eine junge Frau kommt vorbei, um das Geld abzuholen und wird von der Polizei festgenommen. Mittlerweile ist die Frau aus Nordrhein-Westfalen wieder auf freiem Fuß. Die Ermittlungen laufen.
11: Das waren die Nachrichten. Das Wetter. Heute Nachmittag bilden sich einige Quellwolken. In Nord- und Osthessen kann es vielleicht auch mal einen Schauer geben. Meistens bleibt es aber trocken und dazwischen zeigt sich weiterhin die Sonne. Höchstwerte 20 bis 26 Grad. Heute Nacht kühlt es ab auf 13 bis 8 Grad. Morgen ziehen von Norden her dichte Wolken auf. Es fällt aber nur vereinzelt mal etwas Regen bei maximal 18 bis 26 Grad. Die weiteren Aussichten: am Donnerstag neben Sonne auch dichte Wolken, wieder bis 26 Grad. Und am Freitag meist sonnig bis 28 Grad. Die Zeit 13.34 Uhr.
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11: A3 Würzburg-Frankfurt zwischen Rohrbrunn und Weibersbrunn 3 Kilometer Stau und im weiteren Verlauf der A3 zwischen Seligenstädter Dreieck und Seligenstadt 5 Kilometer Stau und stockender Verkehr. Da laufen Reparaturarbeiten auf den beiden linken Spuren, weil ein Lastwagen gebrannt hatte. A7 Fulda-Kassel zwischen Fulda-Nord und Hünfeld-Schlitz 3 Kilometer Stau, hier gibt's eine Tagesbaustelle auf der linken Spur. A7 Fulda-Würzburg zwischen Fulda-Dreieck und Bad Brückenau-Wildflecken 9 Kilometer Stau. Und in der Gegenrichtung zwischen Bad Brückenau-Wildflecken und Bad Brückenau-Volkers 2 Kilometer Stau. Und noch die A45 Gießen-Aschaffenburg zwischen Gießener Südkreuz und Gambacher Kreuz 3 Kilometer stockend. Allen unterwegs eine gute Fahrt.
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0: Ich grüße Sie. Sexuelle Gewalt, Missbrauch, die Zahlen gehen weiter nach oben. Heute hat das Bundeskriminalamt das aktuelle Lagebild zu Sexualdelikten an Kindern und Jugendlichen vorgestellt. Bundesinnenminister Alexander Dobrindt von der CSU, BKA-Chef Holger Münch und die Missbrauchsbeauftragte des Bundes, Kerstin Klaus, präsentierten heute Vormittag die Zahlen in Berlin. Ich habe vorhin mit unserer Korrespondentin in Berlin, mit Birte Sönnigsen, gesprochen, die bei der Pressekonferenz dabei war. Welche Delikte nimmt dieses Lagebild denn in den Fokus?
15: Ja, es sind mehr als 18.000 Fälle von sexuellem Missbrauch an Kindern und Jugendlichen, die da in dieser Statistik erfasst sind im vergangenen Jahr und damit mehr Taten als im Jahr davor. Besonders gestiegen ist die Zahl der jugendpornografischen Inhalte. Da gab es ein Plus von rund 20%. Und der Innenminister und auch der Chef des Bundeskriminalamtes, die haben nochmal darauf hingewiesen, dass es eine deutliche Zunahme von sogenanntem sexuellen Missbrauch von Kindern ohne Körperkontakt gibt. Da spielt das Internet eine zentrale Rolle. Als Beispiel dafür nennen die Autoren dann das gezielte Ansprechen von Kindern im Internet, um da sexuelle Kontakte anzubahnen, das sogenannte Cyber-Grooming. Also da geben sich die Täter eben als ungefähr gleichaltrig aus, um dann das Vertrauen ihrer Opfer zu gewinnen. Da könnte KI eine Rolle spielen, um da leichter Fake-Profile zu erstellen. Und in vielen Fällen schicken dann die Kinder eben freizügige Fotos oder Videos an vermeintliche Freunde und teilweise führt das dann auch zu Treffen im echten Leben und dann in 3/4 der Fälle auch tatsächlich zu körperlichen Missbrauchsfällen.
0: Also hohe Zahlen, ein sehr unschönes Lagebild. Was kann man denn über die Täter sagen?
15: Die sind in den allermeisten Fällen männlich, zu rund 95%, je nach Delikt. Und bei vielen Fällen von Verdacht auf sexuellen Kindesmissbrauch waren 80% der mutmaßlichen Tatverdächtigen Deutsche, 20% entsprechend nicht deutsche Tatverdächtige. Ob das dann am Ende wirklich auch Täter waren, lässt sich nicht sagen, weil die Statistik erfasst eben nur die mutmaßlichen Täter. Ob dann am Ende jemand verurteilt wurde oder nicht, das wird von dieser Statistik nicht erfasst. Und unter allen Tatverdächtigen waren auch wieder fast ein Drittel Kinder und Jugendliche. Da sagt die Kriminalpolizei, wir haben da Erfahrungswerte, die zeigen, dass Minderjährige eben in jungen Jahren beginnen, sexuelle Erfahrungen mit Gleichaltrigen oder auch mit Jüngeren zu sammeln und dass sie sich oft einfach nicht bewusst sind, dass ihre Handlungen strafbar sind.
0: Nun sind also die Missbrauchszahlen deutlich gestiegen, sowohl bei Kindern als auch bei Jugendlichen. Welche Erklärungsansätze wurden denn da präsentiert?
15: Ja, so richtig viele habe ich gar nicht rausgehört. Ein möglicher Ansatz, der genannt wurde, sowohl vom Innenminister als auch vom BKA-Chef, war eben die Technik, die immer besser wird, also auch künstliche Intelligenz, hilft den Tätern, Material beispielsweise zu erstellen, zu verändern, Fake-Identitäten aufzubauen, um dann noch leichter, noch schneller, vermehrt in Kontakt mit ihren Opfern zu treten. Jetzt könnte es auch sein, dass mehr und intensivere Ermittlungsarbeit mehr Taten aufdecken kann. Am Ende landen dann dadurch eben auch mehr Fälle in der Statistik. Ist aber auch unklar, ob das in diesem Fall so war. Und wir reden am Ende ja ohnehin nur vom sogenannten Hellfeld, also von den Taten, die auch wirklich angezeigt, verfolgt werden. Und die Frage ist, wie groß ist das Dunkelfeld? Wie viele Fälle landen erst

0: mal entdeckt worden, also dass Nutzer für Missbrauchshandlungen in Echtzeit zahlen, dass die sich die angucken können per Livestream und dann teilweise auch beeinflussen, was da an Missbrauchshandlungen von Kindern und Jugendlichen vor der Kamera vorgenommen wird. In den meisten Fällen sind diese Fälle dann im Ausland. Die Philippinen scheinen da eben ein Land zu sein, wo das häufig stattfindet. Und da hat das BKA heute nochmal gesagt, dass sie da durch internationale Kooperation, durch Ermittlungsverfahren da besser gegen vorgehen können. Dass auch mit Hilfe der deutschen Polizei da 3 philippinische Anbieter solcher Livestreamings verhaftet wurden, dass dann da 12 Minderjährige in Obhut genommen werden konnten. Also da sieht man so einzelne Ermittlungserfolge, aber wenn man sich so die Gesamtzahlen und auch wirklich die furchtbaren Taten im Detail anguckt, dann fällt es mir wirklich schwer, da irgendwas Positives zu sehen.
1: Die Zahlen zum sexuellen Missbrauch an Kindern und Jugendlichen, heute wurden sie vorgestellt. Das ist ein düsteres Lagebild, das BKA und Innenminister zeigen mussten. Birte Sönnigsen war für uns bei der Pressekonferenz dabei. 13.41 Uhr. Sie haben es mitbekommen. Gesucht wird gerade ein Fraktionschef für die Union. Jetzt, wo Jens Spahn diesen Job nicht mehr machen wird, wird so manchem erst wirklich deutlich, welche Schlüsselposition dieser Posten eigentlich ist. Dietrich Karl Meurer gibt uns da einen Überblick.
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3: Der Fraktionsvorsitz gehört zu den wichtigsten Ämtern im parlamentarischen Betrieb. Der oder die Vorsitzende leitet die Fraktion, also den Zusammenschluss der Abgeordneten einer Partei im Bundestag. Die Fraktionen können selbst entscheiden, ob sie einen einzelnen Vorsitzenden oder eine gleichberechtigte Doppelspitze wählen. Eine zentrale Aufgabe ist es, die Fraktion zusammenzuhalten und ihre politische Linie zu koordinieren. Der oder die Vorsitzende bereitet Fraktionssitzungen vor, entwickelt gemeinsame Positionen und sorgt für ein möglichst geschlossenes Auftreten bei wichtigen Abstimmungen. Gerade in großen Fraktionen ist dafür viel Vermittlungsarbeit nötig. Nach außen vertritt der oder die Fraktionsvorsitzende die Positionen der Fraktion, gibt Interviews in Fernsehen und Radio und verhandelt mit anderen Fraktionen über politische Vorhaben und Mehrheiten. Ist die Fraktion Teil der Regierung, gehört auch die Abstimmung mit den Koalitionspartnern dazu. Das Amt vereint politische Führung, Vermittlung und strategisches Denken. Gewählt wird der oder die Vorsitzende von den Mitgliedern der Fraktion. Entscheidend für die Wahl sind neben politischer Erfahrung vor allem Verhandlungsgeschick, Durchsetzungsvermögen und das Vertrauen der eigenen Fraktionsmitglieder.
1: Dietrich Karl Meurer mit der Stellenbeschreibung für den Fraktionsvorsitz. Sie hält den Kreis der möglichen Kandidaten klein. Die Union ist noch auf der Suche nach einem Nachfolger für Jens Spahn.
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1: Auf Sylt hat das jährliche Punk-Protestcamp begonnen. Punks aus ganz Deutschland wollen auf der Insel nicht nur 4 Wochen lang zelten. Sie haben auch eine Mission. Sie wollen nämlich aufmerksam machen auf die aufgehende Schere zwischen Arm und Reich, auf zunehmenden Rechtsextremismus und Polizeigewalt. Wie viel Protest da zu erwarten ist? Aaron Schlichting hat sich auf den Weg nach Sylt gemacht, um dabei zu sein, wenn Punk auf Urlaubsinsel trifft.
4: Eine Radfahrerin redet mit ihnen und fährt dann weiter.
5: Er hat mich angesprochen wegen der Federn, woher die kommen. War sehr höflich, hat mich gesiezt. Dann habe ich einfach gesagt, du siehst mich jetzt nicht wirklich, ne? Er war sehr interessiert, er wollte eben kein Geld haben, ne? Weil er hat gleich gesagt, ja, vielleicht denkst du, ich will Geld haben. Ich sag so, nee, ich weiß, das denken viele.
6: Der Kreis Nordfriesland hat vorher versucht, dass es keine Versammlung ist, dass es hier eher ums Campen geht und nicht ums Demonstrieren. Wie finden Sie das?
5: Unterm Deckmantel der Demonstration das jetzt zu haben, glaube ich, funktioniert nicht. Das ist keine Demonstration. So, wie sie da sitzen, sitzen auch in Berlin und in Potsdam rum. Aber vielleicht fragen Sie die mal selber, ob sie das ebenso sehen würden. Was sagen Sie denn? Das würde mich nämlich auch mal interessieren.
4: Zusammen gehen wir rüber zum Brunnen, wo die 3 Punks noch sitzen. Die Radfahrerin möchte ihren Namen nicht sagen. Einer der Punks schon. Trashy heißt er.
6: Ich würde einfach wissen, was ihr hier auf Sylt gerade macht erstmal.
7: Wir schnurren Geld.
5: Dass ich es auch eigentlich gar nicht verkehrt finden würde, wenn ihr sagen würdet, ey, ich bin nicht hier, weil ich demonstrieren will, sondern ich will einfach hier sein und das ist mein Lebensstil, weißt du? Aber seid ihr wirklich wegen Demonstrationen hier?
7: Ich tatsächlich nicht, also auch mit. Natürlich nehme ich die Demonstration mit und mache das mit. Aber ich bin eigentlich hier, weil ich ein bisschen campen möchte, weil ich ein bisschen die Reichen nerven möchte und weil ich ein bisschen Geld haben möchte, weil ich einfach kein Geld habe, weil ich vom Bürgergeld...
4: Radfahrerin und Punk tauschen sich weiter aus. Wirklich gestört fühlt sich augenscheinlich auch niemand von den Punks hier mitten auf der Tourismusmeile von Sylt. Warum der Landkreis Nordfriesland das Punkercamp gerichtlich verhindern wollte, das wollte ich eigentlich von der Sylter Bürgermeisterin

0: Tina Haltermann wissen. Ein Statement von der Kommune habe ich aber nicht bekommen. Ich mache mich von Westerland auf den Weg nach Tinnum, quasi direkt nebenan, denn dort darf laut dem zuständigen Oberverwaltungsgericht das Punklager aufgebaut werden. Etwa 40 Punks sind schon da. Einer davon, Yannick, kommt mir gerade quer über die Festwiese mit einem Einkaufswagen entgegen.
1: Was gibt's denn hier alles? Was ist alles im Einkaufswagen drin?
2: Also erstmal Essen für die, für, gute Frage, für wie lange? Nächsten ein, zwei Tage so, ja, trinken, Koffein und zwei Flaschen Wein, glaube ich, ja.
1: Wie finanziert ihr das?
2: Von meinem BAföG, sonst Spenden.
1: Warum ist dir das wichtig, so hier Teil davon zu sein?
2: Weil es einfach, glaube ich, eine coole Aktion ist, um einfach mit Leuten, die Bock haben, einfach für eine bessere Welt zu kämpfen, halt irgendwie wirklich auch praktisch was Cooles zusammen zu machen. So.
1: Kannst du ja verstehen, dass es einige gibt, die es nicht so gut finden hier?
2: Ja, klar, das kann ich auf jeden Fall nachvollziehen. Zu einem gewissen Teil geht es ja auch darum, Aufmerksamkeit auf die ganzen Probleme zu lenken. So. Und da müssen wir alle, glaube ich, irgendwie schauen, dass es halt, dass das hier nicht alles zugemüllt wird, etc. Das ist halt einfach irgendwie ein gewisses Maß an Solidarität, genau.
0: Bei Yannicks Zelt angekommen, schaue ich über das Camp. Gerade bauen vier Leute ein Küchenzelt auf. Die meisten helfen aber nicht mit. Sie hören Musik und ich rieche Cannabis, Alkohol und schon auch ein bisschen Müll. Im Punk-Protest-Camp wird aber nicht nur gekifft und getrunken, sondern auch diskutiert. Untereinander und manchmal auch mit Fremden. Und in den kommenden vier Wochen wird viel demonstriert. Wie viele Beschwerden von Einwohnerinnen und Einwohnern am Ende eingehen, hängt vom Verhalten der Punks auf Sylt ab.
3: Es gibt tatsächlich noch Punks und auch das Punk-Protestcamp auf Sylt alljährlich. Aaron Schlichting war für uns dort.
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3: Die Hisbollah ist im Libanon sehr präsent, aber der libanesische Präsident hat sich eindeutig gegen die Hisbollah positioniert. Er ist heute in Washington und wird dort über einen möglichen Frieden mit Israel sprechen. Die USA fungieren da quasi als Vermittler. Wie geht es den Menschen im Libanon? Wie ist die Lage dort aktuell und wie leben die Menschen mit der brüchigen Waffenruhe? Und welche Erwartungen haben Sie in Bezug auf die Gespräche in den USA? Stella Menner berichtet.
5: Geschäftiges Treiben in der Küche des Beiruter Restaurants Jacaranda. Koch Mohammed Salameh zerhackt Kräuter für die Marinade des Hühnchens. Jeder seiner Handgriffe ist Routine und doch ist es ein besonderer Tag für den 36-Jährigen. Statt die normalen Gerichte der Karte zuzubereiten, kocht er heute ein selbst kreiertes 8-Gänge-Menü, inspiriert von den Gerichten seiner Heimat im Südlibanon.
6: Ja, Al-Haba. Makadosh.
5: Da ist Basilikum drin, Majoran, Rosengeranie und Petersilie. Unsere Mütter haben all diese Kräuter zu Hause angepflanzt. Im Supermarkt sind sie schwer zu finden. Düfte des Südens heißt die kulinarische Veranstaltung des Restaurants. An vier Abenden kocht Mohammed Salameh sein Menü aus Solidarität mit den Menschen im Südlibanon. Der Süden ist Teil von unserem Land. Nur weil die israelischen Bombardierungen hier aufgehört haben, sollten wir den Süden nicht vergessen. 3 Monate nach Verkünden der Waffenruhe ist in Libanons Hauptstadt Beirut wieder Normalität eingekehrt. Lediglich das laute Dröhnen der israelischen Drohne erinnert daran, dass der Krieg zwischen Israel und der Hisbollah-Miliz noch immer nicht beendet ist. Anders sieht es im Süden des Landes aus. Dort attackiert die israelische Armee noch immer regelmäßig Dörfer und hält mit ihren Truppen weiterhin Teile des Landes besetzt. Hunderttausende Menschen können noch immer nicht in ihre Häuser zurückkehren. Abziehen will die israelische Armee erst, wenn die Hisbollah vollständig entwaffnet ist. Kein leichtes Unterfangen. Zwar möchte auch die libanesische Regierung die Entwaffnung der Miliz, doch das Land ist pleite und die eigene Armee kann der vom Iran unterstützten Hisbollah kaum etwas entgegensetzen. Und so wird weiter über einen möglichen Frieden verhandelt. Zum ersten Mal fliegt der libanesische Präsident Joseph Aoun dafür nun selbst nach Washington, will mit Donald Trump persönlich reden. In Beirut erhoffen sich die wenigsten eine Veränderung. Dieses Treffen hätte vor langer Zeit stattfinden müssen, um noch etwas zu bewirken. Eine Skepsis, die auch AnalystInnen teilen. Politikwissenschaftlerin Zeina El-Hellou. Ich weiß nicht, was Präsident Aoun anbieten soll, wenn er selbst nicht kontrollieren kann, was die Hisbollah tut. Was ist der Sinn von Verhandlungen, wenn der Hauptakteur dieses Krieges nicht mit am Tisch sitzt? Während die Verhandlungen andauern, schafft die israelische Regierung Tatsachen. Man wolle eine Rückkehr der libanesischen Bevölkerung verhindern, wiederholten israelische Minister mehrfach. In den letzten Monaten hat die Armee ganze Dörfer in die Luft gesprengt. Satellitenbilder zeigen, was von Kindergärten, Schulen und Wohnhäusern übrig geblieben ist. Grauer Schutt. Eines der zerstörten Dörfer ist Bint Jbel, die Heimat von Koch Mohammed Salameh aus dem Beiruter Restaurant Jacaranda. Wegen der anhaltenden israelischen Besatzung weiß auch er nur von Fotos, dass sein Elternhaus zerstört wurde. Ich zerbreche fast daran, dass ich physisch nicht an den Ort kann, an dem einst mein Haus stand. Jeder würde um den Verlust seines Zuhauses trauern wollen. Es ist ja nicht nur ein Haus, sondern ein Ort, an dem Erinnerungen leben. Dort habe ich als Kind geweint und gelacht.
3: Stella Männer über die Lage im Libanon. Der libanesische Präsident ist heute in Washington. Dort wird es um einen möglichen Frieden mit Israel gehen. Die USA wollen vermitteln. Wir schauen in ein anderes Land. Der Sultan von Brunei ist schon sehr lange der Alleinherrscher in seinem Land. Heute feiert er seinen 80. Geburtstag. Hassan al-Bolkiah war im Mai auf Einladung von Bundespräsident Frank-Walter Steinmeier in Berlin zu Gast. Vielleicht haben Sie das mitbekommen. Zum Geburtstag heute lässt er sich ausgiebig feiern und er wird dann durch sein ganzes Land reisen. Aber erstmal gab es eine Parade, an der viele wohl sogar sehr gerne teilnehmen, denn der Herrscher gilt als nahbar und sehr beliebt.
4: Von einer Tribüne beobachtet Sultan Hassan al-Bolkiah die große Militärparade zu seinem 80. Geburtstag. Neben ihm seine Söhne. Nicht weit entfernt von der Zeremonie im Museum im Stadtzentrum kann man mehr über das Leben des 80-Jährigen erfahren.
7: Hier, das erste Bild zeigt, wie seine Majestät Kronprinz wurde, mit 15 Jahren.
4: Auf Socken läuft Museumsaufseherin Dayan Kunisar vorbei an Vitrinen und Gemälden. Sie trägt ein Kopftuch, wie die meisten Frauen im mehrheitlich muslimischen Brunei. Das kleine Land in Südostasien ist kleiner als Schleswig-Holstein, hat rund 450.000 Einwohner und ist eine absolute Monarchie. Seit dem Tod der britischen Queen ist Hassan al-Bolkiah der am längsten regierende Monarch der Welt. Sein Herrschaftsgebiet ist zwar klein, aber er sitzt auf einem Schatz aus Rohstoffen. Brunei ist einer der größten Ölproduzenten Südostasiens und einer der weltweit wichtigsten Exporteure von Flüssigerdgas. Der Export dieser Rohstoffe hat das kleine Land reich gemacht. Der Palast des Sultans gilt als der größte der Welt, mit mehr als 1700 Zimmern, rund 250 Badezimmern und 5 Swimmingpools. Lange galt er als reichster Mann der Welt, bevor Tech-Milliardäre wie Bill Gates und Elon Musk ihn von der Spitze der Rangliste verdrängten. Als einer der letzten absoluten Herrscher der Welt hat Bolkiah fast alle wichtigen Ämter des Landes inne. Der Sultan sei trotz seiner vielen Ämter jedoch kein diktatorischer Gewaltherrscher.
8: Obwohl er die Machtfülle hätte, um diktatorischer Gewaltherrscher zu sein, sondern es ist sein etwas subtileres Spiel der Machterhaltung,
4: sagt Anthropologe Dominik Müller von der Friedrich-Alexander-Universität Nürnberg. Wichtige Entscheidungen verkündet der Sultan in seinen seltenen Reden an das Volk. Gesetze erlässt er per Dekret. Das Parlament hat nur beratende Funktion. Wahlen gibt es nicht. Obwohl in Brunei Freiheitsrechte also stark eingeschränkt sind, bildet sich kein organisierter Widerstand. Denn Brunei ist für die Mehrheit der Bevölkerung ein Wohlfühlstaat. Stabil, sicher, friedlich.
9: Die Menschen leben in einem komfortablen Kokon. Und dieser Kokon verhindert jede Rebellion,
4: sagt Südostasien-Expertin Marie-Sibylle de Vienne. Bürger profitieren von kostenlosen Gesundheits- und Bildungsangeboten und müssen keine Steuern zahlen. Massive internationale Kritik am Sultan gab es, als dieser 2014 das islamische Recht der Scharia einführte. Seit 2019 droht Homosexuellen auf dem Papier sogar der Tod durch Steinigung. Daraufhin gab es Proteste und Boykottaufrufe gegen internationale Hotels der Herrscherfamilie, unterstützt von Prominenten wie George Clooney und Elton John. Der Sultan erklärte schließlich, dass das seit Jahrzehnten geltende Moratorium für die Todesstrafe auch für die meisten Scharia-Urteile gelte. Ein weiterer Höhepunkt seiner Geburtstagsfeierlichkeiten ist eine Reise durchs gesamte Land. Dabei trifft er Bürger persönlich, nimmt Briefe entgegen und posiert für Fotos. Er kümmere sich um die Probleme und sei es nur das Schlagloch vor der Haustür. Seine guten Taten werden im Staatsfernsehen in Szene gesetzt. So auch in diesen Tagen, rund um den 80. Geburtstag des am längsten amtierenden Monarchen der Welt.
10: Jennifer Johnson über den Sultan von Brunei. Er wird heute 80 Jahre alt. Hassan al-Bolkiah ist seit 1967 im Amt. Ich fände ja Pflanzen, die sich selbst gießen, ganz wunderbar. Das wird aber wohl so schnell nichts werden. Dafür arbeiten aber Forscher an Pflanzen, die sich quasi selbst düngen. Die Herstellung von Pflanzendünger braucht oft Erdgas und bei der Herstellung werden große Mengen CO2 freigesetzt. Deshalb arbeitet das Forschungsteam der Uni Freiburg an einer Vision. An Pflanzen, die den Dünger selbst herstellen. Wie das funktionieren soll, erklärt uns Pascal Kiss.
11: Der Freiburger Zellbiologe Thomas Ott entdeckt fast bei jedem Spaziergang auf den Wiesen ein großes Vorbild für seine Forschung. Weißklee.
12: Den hole ich mir mal ganz kurz.
11: Dieser Klee kann schon das, was das Forschungsteam in Zukunft auch den Nutzpflanzen beibringen möchte. Es kann sich selbst düngen. Thomas Ott buddelt im Botanischen Garten in Freiburg eine Kleepflanze aus und zeigt auf die Wurzeln.
12: Man sieht das hier an den Wurzeln. Das sind diese kleinen knotenartigen Strukturen, diese Wurzelknöllchen.
11: Diese Knöllchen sind nur wenige Millimeter groß, aber dennoch gut zu erkennen. Sie sind das Haus, der Lebensraum der Bakterien. Und diese Bakterien produzieren direkt den Dünger für die Pflanzen.
12: Und so kann der Klee sich mit Stickstoff selber düngen, indem er diese Symbiose mit den Bakterien eingeht.
11: Die Bakterien sorgen also ständig für Nachschub beim Dünger. Diese Selbstdüngung möchte das Forschungsteam der Universität Freiburg auf Nutzpflanzen übertragen. Die meisten Pflanzen haben in ihren Genen die Fähigkeit gespeichert, mit Pilzen eine Partnerschaft einzugehen. Durch kleine Veränderungen in den Pflanzen will das Forschungsteam nun erreichen, dass die Pflanzen auch mit den gewünschten Bakterien eine Partnerschaft eingehen, sagt Biologe Thomas Ott.
12: Das heißt, die Pflanzen haben dieses Grundpotenzial schon, das zu machen. Und was wir jetzt gucken müssen, ist, dass wir die Pflanze spezifisch auf die Bakterien reagieren lassen und dann dieses Programm nutzen, um eben die Tür quasi für die Bakterien zu öffnen, so wie die Pflanze das für den Pilz auch schon tut.
11: Das Forschungsteam muss dazu verstehen, wann die Pflanzen den Bakterien erlauben, sich an den Wurzeln anzusiedeln. Gelingt das, versorgt die Pflanze die Bakterien mit Zucker und die Bakterien reichern Stickstoff an und wandeln diesen später in Dünger um. Ein Geben und Nehmen. Die Pflanze muss dabei aber mehr Zucker extra für die Bakterien herstellen, sagt Thomas Ott.
12: Weil eben jetzt eine ganze Reihe von dem Zucker an die Bakterien gegeben werden muss, ist es eventuell erforderlich, das nochmal ein bisschen aufzustocken, diese Leistung. Aber da gibt es internationale Projekte, die da sehr weit sind.
11: So ist es bereits gelungen, Nutzpflanzen zu entwickeln, die mehr Zucker herstellen, von dem sie dann etwas für die Bakterien abgeben können. Damit das klappt, müssen die Pflanzen aber gentechnisch verändert werden.
12: Wir denken, dass wir zurzeit um einen gentechnischen Ansatz nicht drumherum kommen, weil wir einfach neue Gene einführen müssen. Gene, die in der Nutzpflanze nicht vorhanden sind, die wir eben aus den Hülsenfrüchtlern brauchen. Wir stehen dem sehr offen gegenüber. Wir glauben einfach, es hat sich wahnsinnig viel getan. Technisch auf der einen Seite, in der Kontrolle auf der anderen Seite. Sie sind sehr sicher geworden. Und da sagen wir, weil wir noch so lange für die Entwicklung brauchen, müssen wir jetzt anfangen und können nicht noch 20 Jahre warten.
11: Am Botanischen Garten in Freiburg hat das Forschungsteam schon erste Tests mit Tomatenpflanzen durchgeführt. Gerade laufen Versuche mit Maniok. Weltweit eines der wichtigsten Grundnahrungsmittel. Von der Pflanze wird vor allem die Wurzel gegessen. Die erinnert an eine Süßkartoffel, ist aber länglicher, sagt Henriette Rübsam von der Universität Freiburg.
13: Das hier ist der essbare Teil der Wurzel. Und etwa 500 Millionen Menschen auf der Welt leben von Maniok als Grundnahrungsmittel. Und daraus kann man ganz Verschiedenes machen. Also zum Beispiel Mehl, aber auch Chips und ganz viele unterschiedliche Dinge, die man dann essen kann.
11: Mit der tropischen Pflanze soll ein erster Prototyp entstehen. Später könnte die Technik dann auch für in Deutschland heimische Pflanzen wie Getreide und Mais genutzt werden, so die Hoffnung. Jetzt liegt der Fokus aber erstmal auf Maniok, sagt Zellbiologe Thomas Ott.
12: Der große Schritt wird sein, das ins Feld zu bringen und dann zu gucken, wie geht der Gesamtorganismus damit um? Kann die Pflanze das kompensieren mit den Zuckern, die sie abgeben muss? Aber dafür muss die Pflanze raus unter natürliche Bedingungen. Und das wird mit diesem Prototypen, den wir hier erstellen im Labor, passieren. Und dann müssen wir gucken.
3: Pflanzen, die ihren Dünger quasi selbst herstellen, die Forschung daran läuft.

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1: 14 Uhr. Zweifel an Durchsetzbarkeit von Alkoholverbot an Bahnhöfen. Mehr Fälle sexueller Gewalt gegen Kinder und Jugendliche bekannt geworden. Polizei sucht Videos von Zeugen nach Gewalttat in Kelkheim. Das Wetter, Sonne, Wolken, meistens trocken, 20 bis 26 Grad. Mein Name ist Christoph Haas. Das geplante Alkoholverbot an deutschen Bahnhöfen stößt auf unterschiedliche Reaktionen. Die Gewerkschaft der Polizei findet den Schritt grundsätzlich gut. Sie bezweifelt aber, dass sich das Verbot konsequent durchsetzen lässt. Auch der Fahrgastverband Pro Bahn sieht ein pauschales Alkoholverbot kritisch. Hessens Landesvorsitzender Thomas Kraft sagte in hr1, es müsse eher gezielt rund um Großveranstaltungen eingegriffen werden, an Bahnhöfen und in den Zügen selbst.
2: Es müsste mehr Personal bereitgestellt werden, was auch für Sicherheit, aber auch für Ordnung sorgt. Was nützen Verbote, wenn ich sie nachher nicht umsetze? Dann habe ich eigentlich nur ein Thema ins Sommerloch oder auf die politische Agenda gesetzt, aber im Endeffekt hat es ja keine gesellschaftliche Wirkung.
1: Die Deutsche Bahn will den Alkoholkonsum an allen Bahnhöfen verbieten. Ausgenommen bleiben Gaststätten in den Bahnhöfen. Mehr als 17.000 Fälle sexuellen Missbrauchs von Kindern haben die Behörden im vergangenen Jahr erfasst. Laut dem aktuellen Lagebild des Bundeskriminalamts gab es außerdem über 1.200 Fälle sexueller Gewalt an Jugendlichen. Die Missbrauchsbeauftragte des Bundes Klaus ruft dazu auf, vor allem in diesem Bereich genauer hinzuschauen. Aus Berlin ARD-Korrespondent Markus Sambale.
3: Sextortion nehme drastisch zu, wenn also Täter mit der Veröffentlichung intimer Fotos und Videos drohen, um Geld zu erpressen. Dies werde aber gar nicht als Sexualstraftat erfasst. Die Bundesbeauftragte weist außerdem darauf hin, dass bei den 14- bis 17-Jährigen, vor allem Mädchen, fast ein Drittel Opfer von Cybergrooming wird. Dabei geben sich Erwachsene in Online-Chats als gleichaltrig aus, um intime Bilder auszutauschen oder sexuelle Kontakte anzubahnen.
1: Nach dem gewaltsamen Tod einer Frau in Kelkheim im Main-Taunus-Kreis bittet die Polizei um Videos und Bilder. Die 58-Jährige war vor einer Woche mutmaßlich von ihrem Ehemann getötet worden, vor den Augen von Passanten. Der 60-Jährige sitzt in Untersuchungshaft. Um die Tat aufzuklären, benötigen die Ermittler nach eigenen Angaben Videos und Fotos vom Tatabend. Sie haben extra ein Hinweisportal im Internet eingerichtet. Die Waldbrände im Amazonasgebiet in Brasilien sind im letzten Jahr auf ein historisches Tief gesunken. Wie ein Überwachungsnetzwerk mitteilte, brannten gut 3 Millionen Hektar ab, so wenig wie noch nie seit Beginn der Aufzeichnungen. Im Jahr davor waren es wegen einer Dürre fast 16 Millionen Hektar. Für den Kampf gegen die globale Erwärmung gilt es als entscheidend, den Amazonasregenwald zu erhalten. Falsche Polizisten aufgeflogen. In Eichenzell bei Fulda hat eine 57-jährige Frau Betrüger enttarnt, die sich als Beamte ausgegeben hatten. HR-Reporterin Sophia Junginger.
4: Angeblich sollen die Vermögenswerte der Frau in Gefahr sein. Die Polizei will diese deswegen abholen und in Sicherheit bringen. Die Frau durchschaut die Masche, ruft schnell die richtige Polizei an und hält parallel das Gespräch mit den Betrügern am Laufen. Dann macht sie in Absprache mit den Beamten eine fingierte Geldübergabe aus. Eine junge Frau kommt vorbei, um das Geld abzuholen und wird von der Polizei festgenommen. Mittlerweile ist die Frau aus Nordrhein-Westfalen wieder auf freiem Fuß. Die Ermittlungen laufen.
1: Das waren die Nachrichten. Das Wetter. Heute Nachmittag bilden sich mehr und mehr Quellwolken und die bringen im Norden und Osten vielleicht auch mal Schauer. Meistens bleibt es aber trocken und zwischendurch zeigt sich auch die Sonne bei Höchstwerten zwischen 20 und 26 Grad. Kommende Nacht kühlt es ab auf 13 bis 8 Grad. Morgen ist es in der Mitte und im Süden Hessens erst sonnig. Von Norden her zieht es nach und nach zu und es bleibt aber meistens trocken bei maximal 18 bis 26 Grad. Die weiteren Aussichten: am Donnerstag wechseln sich Sonne und Wolken ab. Im Norden und Osten gibt es vielleicht auch mal Schauer, wieder bis 26 Grad. Und der Freitag wird sonnig bis 28 Grad. Die Zeit 13.05 Uhr. Verzeihung, 14.05 Uhr.
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1: A3 Würzburg-Frankfurt zwischen Seligenstädter Dreieck und Seligenstadt. 4 Kilometer Stau, da laufen Reparaturarbeiten auf den linken Spuren, weil dort ein Lastwagen gebrannt hatte. A3 Frankfurt-Köln zwischen Bad Camberg und Limburg-Süd. Stockender Verkehr, hier hat es einen Unfall auf der linken Spur gegeben. A7 Fulda-Kassel zwischen Fulda-Nord und Hünfeld-Schlitz. 3 Kilometer Stau wegen einer Tagesbaustelle auf der linken Spur. Und A7 Fulda-Würzburg zwischen Fulda-Dreieck und Bad Brückenau-Wildflecken. 7 Kilometer Stau. Und in der Gegenrichtung zwischen Bad Kissingen-Obertulba und Bad Brückenau-Volkers. 3 Kilometer Stau.
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5: Ich grüße Sie. Sexuelle Gewalt, Missbrauch, die Zahlen gehen weiter nach oben. Die Behörden haben im vergangenen Jahr mehr Sexualdelikte gezählt. Delikte, die sich gegen Kinder und Jugendliche richten, sind in der jüngsten Statistik im Blick. Der Innenminister, die Missbrauchsbeauftragte des Bundes und der BKA-Chef haben die Zahlen heute präsentiert. Es gibt vor allem einen starken Anstieg der Fälle von Verbreitung jugendpornografischen Materials. Dietrich Karlmeurer mit den Einzelheiten.
6: Seit mehr als 40 Jahren berät und unterstützt der Berliner Verein Wildwasser Opfer sexualisierter Gewalt. Jetzt beobachten die Beraterinnen, die ihre Namen nicht nennen wollen, gerade mit Blick auf Mädchen und Jugendliche eine deutliche Veränderung.
7: Wir haben viel, viel mehr Anfragen, können wir zum einen sagen. Wir können auch sagen, dass die digitalisierte, sexualisierte Gewalt deutlich zugenommen hat.
8: Wir haben viel eher zu tun mit Videos, die kursieren, zum Beispiel an Schulen oder in Klassenchats oder mit Fotos, auch mit Erpressung, die darüber erfolgt.
6: Dies spiegelt sich auch wieder im nun vorgestellten Bundeslagebild. Es untersucht sexuellen Missbrauch von Kindern und Jugendlichen sowie Straftaten mit Kinder- und jugendpornografischen Inhalten. Der Präsident des Bundeskriminalamts, Holger Münch, erläutert.
9: Wir sehen eine Zunahme der Bedeutung des digitalen Raums. Hier spielen auch Grooming-Sachverhalte eine große Rolle. Will heißen, Minderjährige, die gezielt angesprochen werden, eine Vertrauensbeziehung aufgebaut werden soll, um einen sexuellen Missbrauch vorzubereiten.
6: Missbrauchstaten ohne direkten Körperkontakt haben deutlich zugenommen. Auch Straftaten mit jugendpornografischen Inhalten erreichten einen neuen Höchststand. Ursache dafür ist unter anderem künstliche Intelligenz. Sie erleichtert das Erstellen, Verändern und Verbreiten von Bildern und Videos. Münch sagt, die Gesamtzahl der registrierten Missbrauchsfälle stieg ebenfalls.
9: Hier haben wir 2025 20.051 Fälle von Opfern des sexuellen Missbrauchs Minderjähriger verzeichnet. Das ist ein Anstieg von knapp 5%.
6: Die Täter sind überwiegend Männer. Das Lagebild beruht auf Daten der polizeilichen Kriminalstatistik. Ergänzt wird es durch Hinweise des US-Zentrums NCMEC, das Meldungen zu Missbrauchsdarstellungen im Netz sammelt und an Strafverfolger weiterleitet. Im letzten Jahr erhielt das BKA mehr als 220.000 entsprechende Meldungen. Im Lagebild erfasst sind allerdings nur bekannt gewordene Straftaten, das sogenannte Hellfeld. Darauf verweist Bundesinnenminister Alexander Dobrindt, CSU.
10: Wir gehen von einem hohen Bereich Dunkelfeld auch aus, den wir nicht beziffern können, der aber nach unserer Einschätzung auch noch mal deutlich das, was wir im Hellfeld sehen, übersteigen könnte.
6: Im Kampf gegen sexuellen Missbrauch von Kindern und Jugendlichen setzt Dobrindt auf mehr internationale Zusammenarbeit, künstliche Intelligenz, eine stärkere Präsenz der Ermittler im Netz und die von der Bundesregierung auf den Weg gebrachte IP-Adressenspeicherung. Die unabhängige Missbrauchsbeauftragte Kerstin Klaus dringt zudem auf schärfere Gesetze. Etwa gegen das Cybergrooming, also die Anbahnung sexueller Kontakte über das Internet, und Sextortion, die sexuelle Erpressung mit intimen Bildern.
11: Cybergrooming muss strafbar sein, egal ob es ein Kind oder einen Jugendlichen trifft. Sextortion muss über einen eigenen Sexualstraftatbestand erfasst und ermittelt werden können.
6: Beim Berliner Verein Wildwasser, der sich um Opfer sexuellen Missbrauchs kümmert, hofft man unterdessen darauf,
8: dass eine Haltung auch in unserer Gesellschaft entsteht, dass übergriffiges Verhalten nicht okay ist.
6: Und setzt dabei auf mehr Prävention und Aufklärung.
5: Die aktuellen Zahlen zum sexuellen Missbrauch von Kindern und Jugendlichen wurde heute vorgestellt. Aus Berlin berichtete Dietrich Karlmeurer. Deutschland investiert ja verstärkt in Rüstungsgüter und da kommt der Rüstungskonzern KNDS in Kassel ins Spiel, einer der wichtigsten Arbeitgeber in Nordhessen. Bei KNDS in Kassel werden zum Beispiel Teile für den Kampfpanzer Leopard hergestellt. Heute hat das Werk hohen Besuch empfangen. Bundesverteidigungsminister Boris Pistorius wollte hinter die Kulissen einer der wichtigsten deutschen Rüstungsstandorte schauen. Jonas Vogt war für uns dabei und ich habe ihn vorhin gefragt, wie es überhaupt zu diesem Besuch des Verteidigungsministers in Kassel kam.
12: Verteidigungsminister Pistorius ist gerade auf seiner Sommerreise. Er nutzt sozusagen die Sommerpause im Bundestag, um zum Beispiel die Bundeswehrtruppen zu besuchen oder eben auch wichtige Industriestandorte. Und so einer ist das Werk von KNDS in Kassel ja. Der Minister hat es selber auch nochmal betont. Das Unternehmen ist einer der größten Auftragsnehmer der Bundeswehr. An den Standorten in Kassel arbeiten mittlerweile über 2000 Menschen und produziert werden hier verschiedenste Waffensysteme, zum Beispiel für die Schützenpanzer Puma und Leopard 2. Und das alles wollte sich der Minister eben heute mal genau zeigen lassen bei einem ausführlichen Rundgang durch die großen Werkshallen. Und er wollte vor allem auch persönliche Gespräche führen mit den Mitarbeitenden, mit dem Betriebsrat, aber auch mit der Geschäftsführung.
5: Worum ging es in diesen Gesprächen? Was ist da am Ende rausgekommen?
12: Pistorius hat nach dem Termin betont, wie stolz die Mitarbeitenden hier in Kassel auf ihre Arbeit sind und wie wichtig das vor allem auch für Deutschland ist, dieses Know-how und, so wie er es gesagt hat, den Innovationsgeist hier bei uns in Deutschland zu haben. Beim Pressegespräch nach dem Termin ging es dann aber auch schnell wieder um den Börsengang von KNDS und darum, dass der Bund beim Unternehmen einsteigen will. Diese Pläne waren ja erst vor einigen Wochen bekannt geworden, sind jetzt aber schon wieder ins Stocken geraten, weil die Marktlage wohl gerade nicht günstig steht. Pistorius hat heute aber nochmal betont, dass die Bundesregierung auf jeden Fall daran festhalten will, KNDS in Deutschland zu halten und eben auch zu stärken, diese Schlüsseltechnologien, wie er es heute gesagt hat, in welcher Form auch immer. Darüber soll dann wohl in den nächsten Wochen noch weiter gesprochen werden.
5: Apropos, Kassel bzw. Nordhessen gilt ja generell als sehr wichtiger Rüstungsstandort. Ging es dann auch darum, wie es weitergeht?
12: Ja, der Minister selbst hat sich dazu auch auf Nachfrage nicht geäußert, hat oft von Deutschland als wichtig Rüstungsstandort gesprochen. Aber KNDS-Chef Florian Hohenwarter, der war heute auch da und er hat nochmal betont, wie wichtig der Standort Kassel für KNDS, für das Unternehmen ist. Man habe da mittlerweile doppelt so viele Standorte wie noch vor der Zeitenwende, so hat er es gesagt. 4 Stück sind es an der Zahl. Und er hat auch betont, dass der Standort Kassel in Zukunft noch weiter wachsen soll. In ganz Deutschland will KNDS bis 2030 doppelt so viele Mitarbeitende haben. Insgesamt 1 Milliarde Euro soll investiert werden, über ganz Deutschland verteilt. Und so wie sich das heute angehört hat, könnte da auch der Standort Kassel stark von profitieren und dann eben Nordhessen als Rüstungs- bzw. Wirtschaftsstandort weiter stärken.
5: Boris Pistorius war heute in Kassel bei der Rüstungsfirma KNDS, wo unter anderem Teile für den Kampfpanzer Leopard 2 gefertigt werden. Jonas Vogt war für uns dabei.
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5: Wir schauen auf die deutschen Bahnhöfe. Die Deutsche Bahn betreibt ja 5400 Bahnhöfe und auf jedem einzelnen von ihnen soll noch in diesem Jahr ein vollständiges Alkoholverbot gelten. Davon verspricht sich die Bahn mehr Sicherheit für Mitarbeiter und Reisende. Ein solches Verbot, das gibt es bereits und zwar in Frankfurt, Hamburg, München und anderen großen Städten und man hat da überwiegend positive Erfahrungen gemacht. Ich habe Jan Zimmermann in unserem ARD-Hauptstadtstudio gefragt, warum das allgemeine Alkoholverbot gerade jetzt kommt.
13: Es gab in der Vergangenheit immer wieder Gewalttaten in Bahnhöfen oder in Zügen. Zuletzt erst am vergangenen Freitagabend in Baden-Württemberg. Ein 36 Jahre alter Mann war bei einer Ticketkontrolle im Zug ausgerastet, soll einen Sicherheitsmitarbeiter der Bahn geschlagen und getreten haben. Es gab ein heftiges Gerangel und dann gab eine Tür des Zuges nach und der Bahnmitarbeiter fiel aus dem fahrenden Zug und verletzte sich schwer. Wieso die Tür nachgab, ist wohl noch unklar. Jedenfalls soll der mutmaßliche Täter betrunken gewesen sein. Und die Bahn nimmt nun diesen Vorfall zum Anlass und will mit dem Alkoholverbot für mehr Sicherheit sorgen.
5: Aber wie kann ein Alkoholverbot solche Straftaten verhindern?
13: Die Bahn sagt, Alkohol und aggressives Verhalten hängen oft zusammen. Bahnchefin Evelyn Paller erklärt, dort, wo zu viel Alkohol fließt, nimmt die Gewalt zu. Diese Erfahrung würden ihre Leute machen. Und mit dem Alkoholverbot an Bahnhöfen will man die Gefahr reduzieren, dass es zu Streitereien und Angriffen kommt. Aber so richtig konsequent ist das Vorgehen nicht, denn in der Bahnhofsgastronomie, zum Beispiel in einem Restaurant im Bahnhof, darf weiterhin Bier, Wein, Schnaps und anderes verkauft und getrunken werden. Und auch Geschäfte im Bahnhof dürfen Alkohol weiterhin verkaufen. Es gibt auch kein generelles Alkoholverbot in allen Zügen der Deutschen Bahn. Und in Zügen mit Bordrestaurant verkauft die Bahn sogar selbst Bier, Wein und Gin Tonic.
5: Und so ein Verbot würde ja auch nur was bringen, wenn es auch entsprechend durchgesetzt wird. Wer soll das Alkoholverbot an den Bahnhöfen denn kontrollieren?
13: Das sollen die Sicherheitskräfte der Deutschen Bahn und die Bundespolizei übernehmen. Es gibt ja schon heute Kontrollen der Bundespolizei an Bahnhöfen, bisher mit dem Schwerpunkt Drogen und Waffen. Wenn jemand künftig beim Alkoholtrinken im Bahnhof erwischt wird, dann droht erst einmal ein sofortiger Platzverweis. Und wenn jemand mehrmals erwischt wird, ein dauerhaftes Hausverbot. Das heißt, der Erwischte darf dann diesen Bahnhof nicht mehr betreten. Allerdings, die Gewerkschaft der Polizei hat da große Zweifel, dass das geplante Alkoholverbot überhaupt konsequent kontrolliert werden kann. Dazu habe die Bundespolizei zu wenig Personal, heißt es.
5: Die Bahn will mit diesem Verbot und auch mit weiteren Maßnahmen für mehr Sicherheit an Bahnhöfen und in Zügen sorgen. Was ist da noch alles geplant?
13: Zum einen wurden schon Gesetze und Befugnisse erweitert. Die Bundespolizei hat heute mehr Möglichkeiten und kann an den Bahnhöfen mehr kontrollieren, auch verdachtsunabhängig in Bereichen, in denen das Mitführen von Waffen und Messern verboten ist. Zum anderen hat die Deutsche Bahn selbst mehrere Maßnahmen auf den Weg gebracht. So wurde die Zahl der Sicherheitskräfte erhöht, es gibt mehr Videoüberwachung und die Deutsche Bahn hat kürzlich angekündigt, 2000 Mitarbeitende im Fernverkehr mit Bodycams auszustatten. Das sollen in Zukunft noch mehr werden. Fahrgastvertreter und Sicherheitsexperten sagen, na ja, da ist noch Luft nach oben, aber diverse Maßnahmen würden schon Erfolge zeigen.
5: Verkauft wird Alkohol auf deutschen Bahnhöfen, aber getrunken werden darf er dort nicht. Die Bahn will ein Alkoholverbot auf allen ihren Bahnhöfen durchsetzen. Die Informationen dazu waren das von Jan Zimmermann. In Deutschland stehen rund 11 Millionen Quadratmeter Büroflächen leer. Auf der anderen Seite fehlen gerade in den Ballungsräumen, wo die meisten Büroflächen sind, weit über 1 Million Wohnungen. Da stellt sich die Frage, könnte man die leerstehenden Büroräume nicht zu Wohnungen umfunktionieren? Das Potenzial ist groß und erste Erfolge gibt es wohl auch bereits. Doch solche Umbauten sind komplex, sie dauern und sie sind natürlich teuer. Ist das trotzdem machbar und ein lukrativer Markt? Claudia Werle aus dem ARD-Börsenteam hat sich umgehört.
14: Eine bezahlbare Wohnung zu finden ist schwer. Das müssen vor allem jene erfahren, die in Ballungsgebieten oder in großen Städten eine neue Bleibe suchen. Denn der vorhandene Wohnraum ist knapp und damit teuer. Allein im vergangenen Quartal stiegen laut Institut der Deutschen Wirtschaft die Mieten im Schnitt um 4%. Sven Carstensen vom Beratungs- und Analyseunternehmen Bulwiengesa rechnet vor. Pro Jahr werden etwa 350.000 Wohnungen gebraucht. Eigentlich haben wir aber nur eine Fertigstellung von 220.000, 230.000 Wohnungen.
15: Die preiswerten Wohnungen, die Wohnungen, wo wir sagen, da können mittlere und untere Einkommen einziehen. Das Pestel-Institut hat dieses Jahr eine Studie rausgebracht. Die reden von 1,4 Millionen Wohnungen, die hier fehlen.
14: Die Bundesregierung will mit dem sogenannten Bauturbo den Bau neuer Wohnungen vereinfachen und vor allem Voraussetzungen schaffen, damit schneller gebaut werden kann. Leerstehende Bürogebäude gäbe es genug, sagt Sven Carstensen.
15: Spätestens seit Corona einen strukturellen Wandel, was die Nachfrage nach Gewerbeimmobilien, insbesondere nach Büroimmobilien angeht. Wir haben das Thema Homeoffice und Remote Work und wir haben schon seit Jahren eine wirtschaftliche Situation, die nicht zum Beschäftigungsaufbau, insbesondere der Bürobeschäftigten, geführt hat.
14: Dass solch ein Umbau von Bürogebäuden in Wohneinheiten gelingen kann, das zeigen ein paar Vorzeigeprojekte, beispielsweise in Frankfurt am Main. Einige Umbauten sind schon fertig, weitere sind in Planung. Solch ein Umbau ist komplex, schon allein wegen einer Fülle an baurechtlichen Vorgaben. Das geht vom Brandschutz über Schallschutzregelungen bis hin zu Abstellflächen für Autos und für Fahrräder. Hinzu kommt, dass klassische Bürogebäude in der Regel anders konzipiert sind. Das heißt, es gibt viel Flächen ohne Tageslicht. Das ist nicht ideal zum Wohnen. Auch in Sachen energetische Sanierung muss einiges nachgeholt werden. Andreas Pfnür von der TU Darmstadt hat schon vor einiger Zeit gesagt:
16: Wir haben in Deutschland mehr Wohnraum als wir brauchen. Es geht darum, den richtig zu verteilen.
14: Folglich sind Vorstädte immer gefragter. Das Land gewinnt ebenfalls an Attraktivität. Auch weil dort das Preis-Leistungs-Verhältnis besser aussieht als in der Innenstadt. Und nicht zuletzt, weil sich durch neue technische Möglichkeiten wie Glasfaser bessere Perspektiven eröffnen, Wohnen und Arbeiten unter einen Hut zu bekommen. Entsprechend werden die Umbauten von Gewerbeflächen zu Wohnraum gefördert. Beantragt werden können bis zu 30.000 Euro Zuschuss pro neuer Wohneinheit beziehungsweise bis zu 300.000 Euro pro Investor. Aber dennoch, nicht immer rechnet sich so ein Umbau von Büroflächen in Wohnraum. Auch weil die Anbindung an Schulen, Kindergärten oder Geschäfte noch fehlen kann. Oder weil Arztpraxen erst angesiedelt werden müssen.
17: Können leerstehende Büros zu Wohnungen umfunktioniert werden? Der Bedarf wäre enorm in den Ballungsgebieten. Aber es gibt da einige Probleme, die zu lösen sind. Claudia Wehrle hat uns darüber informiert.
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17: Kann die Hisbollah im Libanon zurückgedrängt werden? Die libanesische Armee rückt gerade vor in sogenannte Pilotzonen im Südlibanon. Die israelischen Truppen sollen sich von hier zurückziehen und die libanesische Armee soll die Kontrolle dort übernehmen. Ob das klappt, wird sich zeigen. Es ist ein Versuch. Ein Versuch um den Konflikt zwischen Israel und der Hisbollah wird es heute auch gehen. US-Präsident Donald Trump empfängt den libanesischen Präsidenten Joseph Aoun. Seit 2009 war kein libanesischer Staatschef mehr im Weißen Haus. Das Treffen ist ein gutes Zeichen. Ob aber wirklich eine nachhaltige Waffenruhe verhandelt werden kann, ohne dass die Hisbollah an den Gesprächen teilnimmt? Carsten Kühntop berichtet.
18: Das Bohren harter Bretter ist eigentlich nicht die Sache von US-Präsident Donald Trump. Doch im Krisenland Libanon tun Trumps Diplomaten seit Monaten genau das. Die Ziele sind komplex und ambitioniert. Den Libanon aus der Umklammerung durch den Iran lösen. Die Hisbollah-Miliz, Stellvertreterin des Iran im Libanon, entwaffnen. Frieden zwischen dem Libanon und Israel schaffen. In Beirut setzen die USA auf zwei Akteure, die ähnliche Ziele haben, Präsident Joseph Aoun und Regierungschef Nawaf Salam. Den Kurs der beiden unterstützen viele Libanesen, sagt Anwar Mouajne von der Universität Harvard. Die wirtschaftliche Lage, der Krieg, Israels Luftangriffe, dieser ewige Konflikt mit Israel, das hat die Libanesen müde gemacht. Auch, dass die Hisbollah nach der Hamas-Attacke auf Israel vor 3 Jahren Israel angegriffen hat. Die Libanesen frustriert es, dass die Hisbollah die palästinensische Frage, Gaza, vor die Interessen der Libanesen stellt. Vergangenen Monat einigten sich Israel, der Libanon und die USA auf eine Sicherheitsrahmenvereinbarung. Sie sieht die Schaffung sogenannter Pilotzonen im Süden des Libanon vor. Die israelische Armee soll sich von dort zurückziehen, dann soll die libanesische Armee einrücken, die Kontrolle übernehmen und die Hisbollah zurückdrängen. Dieser schrittweise Vorgang hat gerade begonnen. Der Prozess der Annäherung zwischen dem Libanon und Israel könnte jederzeit zusammenbrechen. Die Hisbollah lehnt es strikt ab, ihre Waffen abzugeben. Israel macht das aber zur Bedingung für einen größeren Truppenabzug. Und ob die libanesische Führung mächtig genug ist, eine Entwaffnung durchzusetzen, ist fraglich. Nahost-Expertin Mojne. Es ist schwierig, einen wichtigen nichtstaatlichen Akteur, der irgendwann ein Teil des Staates würde, zu entmilitarisieren. Da braucht es großen Druck auf die Hisbollah. Wenn der Iran geschwächt ist, ist auch die Hisbollah geschwächt. Wie schwach ist sie? Und wie stark ist der libanesische Staat, um verhindern zu können, dass sie wieder zu Kräften kommt. Laut einem Medienbericht verlangte Trump kürzlich vom israelischen Ministerpräsidenten Benjamin Netanyahu, er solle seine Armee aus dem Libanon und Syrien abziehen. Da spielt auch der Krieg gegen den Iran mit rein, so Dan Arbel von der American University in Washington.
19: If he believes
18: Wenn Trump glaubt, ein israelischer Abzug könnte dabei helfen, die Iraner dazu zu bekommen, sich auf Trumps Forderungen einzulassen, dann wird er überhaupt nicht davor zurückschrecken, Israel darum zu bitten. Der libanesische Präsident Aoun hofft, dass Trump jetzt Druck auf die Israelis macht. Genau dafür wird er heute im Weißen Haus werben.
14: Gespräche also heute zum Verhältnis zwischen dem Libanon und Israel bei Vermittler Washington. Aus Washington berichtete Carsten Kühntop.
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14: Wir haben so viele Mittelgebirge in Hessen, da fällt es manchem schwer, wirklich alle aufzuzählen. Wir gehen sie in dieser Woche durch. Gestern hat uns Gini Lukacevic die Vorzüge des Odenwalds näher gebracht. Jetzt hören wir, wie es ihr in der Rhön ergangen ist, dem Dach Hessens.
19: Sie wirkt ruhig und doch steckt sie voller Leben. Die Rhön, ein Mittelgebirge im Herzen Deutschlands, rund 1850 Quadratkilometer groß, zwischen Thüringen, Bayern und Hessen. Der höchste Berg, die Wasserkuppe, ragt rund 950 Meter in die Höhe. Hier gehört der Himmel zum Alltag. Lukas Schmidt-Nentwig ist Segelflieger und fühlt sich in seinem Cockpit besonders wohl. Er lässt sich von aufsteigender Warmluft tragen und gleitet nahezu geräuschlos über die Rhön.
20: Seit ich denken kann, will ich Segelfliegen. Ich weiß nicht warum, keiner weiß warum, es war immer das Segelfliegen. Also echt so ein Urtraum, Kindheitstraum. Hier bin ich zu Hause. Und ich will auch nirgends anders zu Hause sein, weil hier gehöre ich her, das muss so sein.
19: Hier wurde der Segelflug erfunden. Seit mehr als 100 Jahren nutzen Menschen den Wind, um über die Rhön zu fliegen. Und der Segelflug entwickelt sich immer weiter. Bald soll bei der Segelschule ein Großteil der Flugzeuge mit einer modernen Seilwinde in die Höhe gezogen werden. Betrieben mit Solarenergie. Nur wenige Kilometer entfernt wird es idyllischer. Das Rote Moor gehört zu den bedeutendsten Hochmooren Hessens. Ein Lebensraum, der über Jahrtausende entstanden ist, erklärt Elmar Hergit vom Biosphärenreservat Rhön.
21: Moore leiden extrem unter dem Klimawandel. Moore sind ja relativ junge Landschaften, die nach der letzten Eiszeit, so ungefähr vor 12.000 Jahren, entstanden sind. Und solche Hochmoore entstehen nur da, wo mehr Niederschlag fällt als verdunstet. Das heißt, es muss ein kühlfeuchtes Klima herrschen, was ja heute eigentlich gar nicht mehr so da ist.
19: Einige Kilometer weiter würde die Rhön in Ehrenberg ohne die Natur und ihre Bewohner auch anders aussehen. Und die vielen Wiesen gar nicht erst existieren. Seit Generationen halten Rhönschafe die ehemalige Vulkanlandschaft offen, weiß Schäferin Julia Jabalameli.
22: Dass aus diesem Mittelgebirge hier, das ja ursprünglich bewaldet war, komplett bewaldet war, aus diesem Land eine Kulturlandschaft wurde, das haben wir eben auch den Schafen zu verdanken, die schon seit dem Mittelalter so aussehen, wie sie heute aussehen, nämlich eben das weiße Schaf mit den weißen Beinen und dem schwarzen Kopf.
19: Und während sich der Tag dem Ende neigt, zählt die Rhön als internationaler Sternenpark zu den wenigen Regionen Deutschlands mit besonders natürlichem Nachthimmel. In der Stadt Tannen gehen um 23 Uhr sogar alle Straßenlichter aus. Die Straßenlaternen dunkeln, der Blick in den Himmel dafür umso heller. Plötzlich lassen sich Sterne erkennen, die älter sind als unser Sonnensystem, weiß Sternführerin Sabine Frank.
23: Eine Sternführung sollte man machen, einfach auch als Nachterfahrung, um das einfach mal wahrzunehmen. Auch um zu sehen, wie gut wir eigentlich sehen können mit ganz, ganz wenig Licht. Und natürlich erzählt der Sternenhimmel einfach auch tolle Geschichten. Und es ist einfach das schönste Bilderbuch der Menschheit, ist einfach unser Sternhimmel mit seinen Sternbildern.
19: Die Rhön, eine einzigartige Landschaft. Sie schenkt Wind zum Fliegen, Ruhe im Moor, Weite auf ihren Hochflächen und einen Himmel voller Sterne.
14: In unserer Serie über die Mittelgebirge Hessens war heute die Rhön dran. Gipfelgeschichten, in diesem Falle mit Hessens höchstem Berg, der Wasserkuppe.
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7: 14.30 Uhr. Tatverdächtiger im Fall Stade begeht offenbar Suizid. Verbände bezweifeln Durchsetzbarkeit von Alkoholverbot an Bahnhöfen. Neuer britischer Premier bildet Kabinett um. Das Wetter Sonne, Wolken und meistens trocken bei 20 bis 26 Grad. Mein Name ist Christoph Haas. Der Mann, der in einer Jugendhilfeeinrichtung in Stade in Niedersachsen 6 Menschen erschossen haben soll, ist tot. Das Justizministerium teilte mit, der 45-Jährige habe im Gefängnis Suizid begangen. Hinweise auf ein Fremdverschulden gibt es demnach nicht. Ein Mitarbeiter der Justizvollzugsanstalt habe den Mann am Morgen leblos in seiner Einzelzelle entdeckt. Die Tat in der Jugendhilfeeinrichtung ereignete sich vor 3 Wochen. Hintergrund soll ein Streit um das Sorgerecht für ein 3 Monate altes Mädchen gewesen sein. Kein Alkohol auf Bahnsteigen und in Bahnhofshallen. Die Deutsche Bahn will ein Alkoholverbot an allen deutschen Bahnhöfen durchsetzen. Die Reaktionen darauf sind gemischt. Aus der Nachrichtenredaktion Sarina Hase.
9: Beim Fahrgastverband Pro Bahn, der Bahngewerkschaft EVG und der Gewerkschaft der Polizei kommt der Plan gut an. Ein Alkoholverbot an Bahnhöfen könne das Sicherheitsgefühl stärken. Aber die Umsetzung sei schwierig bis unmöglich. Das sagt auch der Chef des Fahrgastverbands Pro Bahn in Hessen, Kraft. Er hat im hr1-Interview gesagt, eine Kontrolle an allen rund 5.400 Bahnstationen in Deutschland sei nicht umsetzbar.
7: Im vergangenen Jahr sind mehr Fälle von sexueller Gewalt gegen Kinder und Jugendliche registriert worden. Laut dem aktuellen Lagebild des Bundeskriminalamts wurden den Behörden mehr als 17.100 Missbrauchshandlungen an Kindern und über 1.200 Fälle sexueller Gewalt an Jugendlichen bekannt. Innenminister Dobrindt sagte,
10: auch wenn in einzelnen Teilbereichen Rückgänge von Fallzahlen erkennbar sind, bleiben die Zahlen der Sexualdelikte erschreckend hoch und verzeichnen auch in Teilen einen dramatischen Anstieg, im Besonderen im Bereich der jugendpornografischen Inhalte.
7: In dem Bereich wurden laut Dobrindt 20% mehr Fälle registriert. Ein Grund sei die niedrigschwellige Verfügbarkeit von künstlicher Intelligenz, die reale Inhalte verändern könne. Nach dem gewaltsamen Tod einer Frau in Kelkheim im Main-Taunus-Kreis bittet die Polizei um Videos und Bilder. Die 58-Jährige war vor einer Woche mutmaßlich von ihrem Ehemann getötet worden, vor den Augen von Passanten. Der 60-Jährige sitzt in Untersuchungshaft. Um die Tat aufzuklären, benötigen die Ermittler nach eigenen Angaben Videos und Fotos vom Tatabend. Sie haben extra ein Hinweisportal im Internet eingerichtet. Der neue britische Premierminister Burnham tauscht in seinem Kabinett mehrere Minister aus. Viele Unterstützer seines Vorgängers Starmer werden abgelöst. Aus London ARD-Korrespondentin Franziska Hoppen.
11: Überraschend machte der frisch gebackene Premierminister Andy Burnham den ehemaligen Verteidigungsminister John Healey zum neuen Finanzminister. Healey hatte im Juni das Kabinett aus Protest gegen den Kurs von Burnhams Vorgänger Keir Starmer verlassen. Ähnlich überraschend wurde der ehemalige Gesundheitsminister Wes Streeting als Verteidigungsminister berufen. Neuer Außenminister wird einer der bekanntesten Labour-Politiker, Ed Miliband.
7: Das waren die Nachrichten. Das Wetter. Heute Nachmittag bilden sich mehr und mehr Quellwolken und die bringen im Norden und Osten vielleicht auch mal Schauer. Meistens bleibt es aber trocken und zwischendurch zeigt sich auch die Sonne bei Höchstwerten zwischen 20 und 26 Grad. Kommende Nacht kühlt es ab auf 13 bis 8 Grad. Morgen in der Mitte und im Süden Hessens erst sonnig. Von Norden her zieht es zu, es bleibt aber meist trocken. maximal 18 bis 26 Grad. Und die weiteren Aussichten: am Donnerstag Sonne und Wolken, im Norden und Osten vielleicht mal Schauer, wieder bis 26 Grad. Und der Freitag wird sonnig bis 28 Grad. Die Zeit 14.34 Uhr.
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7: A3 Würzburg-Frankfurt zwischen Seligenstädter Dreieck und Seligenstadt. 6 Kilometer Stau, da laufen Reparaturarbeiten auf den beiden linken Spuren, weil dort ein Lastwagen gebrannt hatte. A7 Fulda-Kassel zwischen Fulda-Nord und Hünfeld-Schlitz. 3 Kilometer Stau, hier gibt's eine Tagesbaustelle auf der linken Spur. A7 Fulda-Würzburg zwischen Fulda-Dreieck und Bad Brückenau-Wildflecken, 6 Kilometer Stau. Und in der Gegenrichtung zwischen Bad Kissingen-Obertulba und Bad Brückenau-Volkers, 3 Kilometer Stau. Und die B8 Frankfurt-Königstein ist zwischen Sulzbach und Bad Soden wegen eines Unfalls in beiden Richtungen gesperrt, dadurch 1 Kilometer Stau.
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5: Ich grüße Sie. Förderprogramme sollen Anreize schaffen, um politische Ziele umzusetzen. Zum Beispiel das Ziel, Emissionen von CO2 zu senken. Der Staat nimmt da eine Menge Geld in die Hand, um uns dazu zu bringen, uns umweltfreundlich zu verhalten. Es gibt verschiedenste Förderprogramme. Zuschüsse zum Kauf eines E-Autos, Förderung von Solaranlagen, Förderung für den Einbau einer Wärmepumpe. Nun treten heute Änderungen bei der Heizungsförderung in Kraft. Der Höchstbetrag für die Förderung des Heizungstauschs wird gesenkt. Michael Wegmer über bisherige Förderprogramme und was sie gebracht haben.
6: E-Autoförderung. Die erste E-Auto-Prämie hatten wir ziemlich lange, von 2016 bis 2023. Und sie hat den Markt beschleunigt. In dieser Zeit sind deutlich mehr E-Autos neu zugelassen worden als vorher. Aber die Prämie hat erstens den Bund viel Geld gekostet, rund 10 Milliarden Euro. Und es gab zweitens Vorzieh- und Mitnahmeeffekte. Heißt, viele hätten sowieso ein E-Auto gekauft, auch ohne Prämie, manche vielleicht nur etwas später. Die neue aktuelle Förderung ist besser konstruiert, sie richtet sich nur an Privatleute, ist gestaffelt nach Einkommen und Kinderzahl. Das soll die Mitnahmeeffekte reduzieren. Die Zulassungszahlen steigen auch weiter. Aber die Grundsatzfrage ist, wie lange soll eigentlich eine gar nicht mehr so neue Technologie gefördert werden? Eine Dauerförderung kann auch schlecht für den Markt sein. Wir richten unsere Kaufentscheidung nur noch nach Prämien. Deshalb sagen viele Verkehrsexperten und Ökonomen, lieber zum Beispiel große Verbrenner unattraktiv machen, statt eine inzwischen etablierte Technologie dauerhaft fördern.
8: Pendlerpauschale.
6: Diese Förderung hat einen nachvollziehbaren Kern. Arbeitnehmer sollen die Kosten für einen Arbeitsplatz, der weiter weg ist, nicht alleine tragen. Die inzwischen 38 Cent pro Kilometer werden vom steuerpflichtigen Einkommen abgezogen. Aber damit wir einmal die berühmte Gießkanne unterbringen, das ist eine Förderung für alle. Und Studien zeigen, dass die am meisten davon haben, die sowieso viel verdienen. Das hat mit unserem Steuersystem zu tun. Je mehr verdienst, je höher der Steuersatz, desto mehr bleibt auch von der Pendlerpauschale übrig. Eine Idee, es besser zu machen, Mobilitätsgeld für alle. Für denselben Arbeitsweg gibt es denselben Eurobetrag, unabhängig vom Steuersatz. Das würde zumindest untere Einkommensgruppen stärker entlasten.
8: Tankrabatt.
6: Der Tankrabatt hat funktioniert. Beide Male, sowohl 2022 Energiekrise als auch jetzt im Mai und Juni. Das heißt, die Steuersenkung ist im Großen und Ganzen an den Tankstellen weitergegeben worden. Hier ist die große Frage, war das die richtige Krisenmaßnahme? Denn ein Tankrabatt ist teuer für die Bundesregierung und er ist auch hier extrem breit gestreut. Jemand, der ein großes Auto hat, das viel Sprit braucht und der viel fährt, wird stärker entlastet als Kleinwagen, Fahrrad oder Bahnticket. Außerdem schwächt so ein Tankrabatt ja den Effekt, dass wir bei teurem Sprit Kraftstoff sparen. Also auch ein Tankrabatt hat nicht funktioniert, aber er ist kein zielgerichtetes Instrument. Jeder verbrauchte Liter wird an der Tanke subventioniert.
8: Fazit?
6: Alle drei Förderungen erfüllen erstmal grundsätzlich ihren Zweck. Mehr E-Autos auf den Straßen, Pendler entlasten, Autofahrer und damit auch Gewerbe entlasten. Aber alle drei Maßnahmen sind nicht wirklich zielgerichtet. Es gab und gibt Mitnahmeeffekte, es profitieren viele, die die Unterstützung nicht nötig hätten. Und dafür kosten sie den Staat ziemlich viel Geld.
5: Was bringen die staatlichen Förderprogramme von E-Auto-Prämie bis Wärmepumpenzuschuss? Michael Wegner hat uns einen Überblick gegeben.
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5: Vor 70 Jahren genau ist in Deutschland die Wehrpflicht eingeführt worden. Am 21. Juli 1956, da trat ein Gesetz in Kraft, das Männer in der Bundesrepublik Deutschland zum Dienst an der Waffe verpflichtete und das wenige Wochen vorher vom Bundestag beschlossen worden war. Nach dem Zweiten Weltkrieg hatte die Bundesrepublik ja erstmal keine eigene Armee. Das änderte sich dann. Nachdem die Wehrpflicht 2011 ausgesetzt wurde, versucht man aktuell, möglichst viele junge Menschen dafür zu gewinnen, den Dienst freiwillig zu leisten. Wir haben unsere Korrespondenten in Österreich, der Schweiz und Dänemark gefragt, wie es denn dort gehandhabt wird mit der Wehrpflicht.
12: Männlich, österreichischer Pass und zwischen 17 und 50 Jahre alt. Das sind die Kriterien, die für

0: unterschiedlich gesehen. Eine Modernisierung würde für mehr Freiwilligkeit sorgen und wäre so effektiver als eine reine Verlängerung. Die Entscheidung der Regierungskoalition in Österreich aus der konservativen ÖVP, den liberalen Neos und der SPÖ ist noch unklar. Aber sie soll zeitnah kommen, um die Einsatzfähigkeit des Bundesheeres ab 2027 rechtzeitig anzupassen. David Freches aus Wien.
1: In der Schweiz war die Wehrpflicht schon 1848 in der ersten Bundesverfassung festgeschrieben und so ist es bis heute. Alle Männer über 18 mit Schweizer Staatsbürgerschaft müssen Militärdienst oder einen zivilen Ersatzdienst leisten. Wer zur Armee geht, muss erst für 18 Wochen in die Rekrutenschule, also Grundausbildung. Danach folgen immer wieder mehrwöchige Wiederholungskurse. Insgesamt dauert die Militärdienstzeit in der Regel vom 18. bis zum 30. Lebensjahr. Wer den Dienst an der Waffe nicht mit seinem Gewissen vereinbaren kann, kann in der Schweiz seit rund 30 Jahren auch Zivildienst leisten, zum Beispiel in Schulen oder Altenpflegeheimen. Eine Gewissensprüfung gibt es seit 2009 nicht mehr, ein einfacher Antrag reicht. Der Zivildienst dauert 1,5-mal länger als der Militärdienst, darunter 1-mal 6 Monate am Stück. Trotzdem werden immer mehr junge Schweizer lieber Zivis. Die Regierung in Bern will aber, dass, Zitat, der Militärdienst die Regel und der Zivildienst die Ausnahme bleibt. Per Referendum haben die Schweizer im Juni einer Reform zugestimmt, die es künftig schwerer macht, vom Wehrdienst in den Zivildienst zu wechseln. Wer in der Schweiz weder Militär noch Zivildienst leisten kann, muss eine Gebühr bezahlen. Die Wehrpflichtersatzabgabe in Höhe von 3% des steuerpflichtigen Einkommens. Aus Genf, Katrin Hondl.
2: Dänemark hat schon seit Mitte des 19. Jahrhunderts eine Wehrpflicht. Seit letztem Jahr gilt sie auch für Frauen. Alle, die im laufenden Jahr 18 werden, werden zum Musterungstag eingeladen. Dort wird geprüft, ob sie körperlich und psychisch für den Wehrdienst geeignet sind. Anschließend bekommen sie eine Losnummer. In der Praxis spielt dieses Losverfahren aber kaum eine Rolle, denn es melden sich in der Regel, so wie in diesem Jahr, genügend Freiwillige. Neu ist, ab August wird die Wehrpflicht von bisher 4 auf insgesamt 11 Monate verlängert. Gleichzeitig will Dänemark seine Streitkräfte in den kommenden Jahren deutlich ausbauen. Während in diesem Jahr rund 4.000 Wehrpflichtige eingeplant sind, soll sich diese Zahl in den nächsten Jahren fast verdoppeln. Theresa Geisler, Stockholm.
3: Vor 70 Jahren wurde die Wehrpflicht in Deutschland eingeführt. Abgeschafft wurde sie nie, nur ausgesetzt. Aktuell hofft auch Deutschland auf viele freiwillige Meldungen. Wie es in unseren Nachbarländern aussieht, das haben uns unsere Korrespondenten berichtet. Andy Burnham übernimmt als neuer britischer Premierminister ein Land mit vielen Problemen. Die Wirtschaft schwach, die Lebenshaltungskosten hoch, die Unzufriedenheit groß. Er muss früh in seiner Amtszeit echte Veränderungen schaffen, um sich als britischer Premierminister zu halten. Dass das eine schwierige Sache ist, das wissen seine zahlreichen Vorgänger. Burnham ist Premier Nummer 7 innerhalb der letzten 10 Jahre. Unsere Korrespondentin in London hat also schon viele durch die Tür der Downing Street Number 10 kommen und gehen sehen. Welchen Eindruck sie bisher von Andy Burnham hat?
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3: Von Franziska Hoppen.
5: Gleich am ersten Tag brach der frischgebackene Premierminister Andy Burnham mit den verstaubten Traditionen. Das war das Erste, was den politischen Kommentatoren, den Journalisten und der Twitter-Bubble in Großbritannien auffiel. Statt wie sein Vorgänger Keir Starmer, der stets etwas steif am Rednerpult stand, hielt Burnham seine erste Rede vor der 10 Downing Street völlig frei. Kein Pult, keine Notizen, nur Inbrunst. Eine neue Lockerheit zieht in die 10 Downing Street ein, solche Gesten zählen. Andy Burnham tritt sein Amt als neuer Premier in einer Zeit an, in der äußere Eindrücke oft wichtiger scheinen als Ergebnisse. Denn die Bilanz von Ex-Premier Starmer ist nach 2 Jahren objektiv betrachtet nicht so schlecht. Mehr Rechte für Arbeitnehmer, mehr Rechte für Mieter, mehr kostenlose Frühstücke für Kinder in Schulen, mehr kostenlose Kinderbetreuung, ein auf der internationalen Bühne wieder ernstzunehmendes, sich der EU annäherndes Großbritannien, um nur einige Punkte zu nennen. Nur hängen blieben andere. Die Fehltritte Starmers, der Schlingerkurs hier und da, Der mangelnde Optimismus, aufgebauscht und ausgeschlachtet von Medien, sozialen Netzwerken, Algorithmen und einem Westminster, die von Entrüstung leben, für die Wut und Konflikt lukrativ sind. Starmer, fast demonstrativ trocken und bedacht, weigerte sich in der Regel, dieses Spiel zu spielen. Andy Burnham könnte besser daran sein. Der König des Nordens, wie er mit Spitznamen heißt, hat selbst das ein oder andere populistische Bild zu bieten, das etwa des elitären, snobistischen Westminsters fernab der Leben

0: Lebensrealität des abgehängten Nordens. Allerdings liegt er damit auch nicht ganz falsch. Schnelle, einfache Lösungen wird jedoch auch Burnham in Zeiten der Polykrise nicht parat haben. Er wird mit denselben Herausforderungen wie Starmer und einem womöglich noch kürzeren Geduldsfaden der Briten kämpfen müssen. Doch viele sehnen sich eben nach einem nahbaren Premier, der die alltäglichen Sorgen versteht außerhalb Londons, wo die Gehälter nicht überproportional hoch sind, der Bus nicht alle 2 Minuten kommt, die Läden nicht 24/7 aufhaben. Nach einem Premier, der ihre Sprache spricht. Die Kultur der Entrüstung jedoch dürfte sich mit Burnhams versöhnlichem Plan, die Kommunen und Regionen zu stärken, so das ganze Land mit an den Tisch zu holen, nicht zufrieden geben.
1: Der persönliche Blick unserer Korrespondentin Franziska Hoppen auf den neuen englischen Premierminister Andy Burnham.
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1: Es ist 14.47 Uhr geworden. Gestern haben wir hier berichtet, dass in Ungarn eine außergewöhnliche Frau Präsidentin werden könnte. Nämlich die ungarische Schachgroßmeisterin Judit Polgár, die beste Schachspielerin der Welt. Sie war im Gespräch, ins Gespräch gebracht, hat sie Premier Péter Modyar. Er hätte aber vielleicht vorher mal nachfragen sollen, ob die Großmeisterin überhaupt weniger Schach spielen möchte in Zukunft. Sie hat ihm nämlich abgesagt. Die Einzelheiten von unserem Korrespondenten für Ungarn, Oliver Schosch.
4: Der ungarische Premier Péter Modyar hatte europaweit für Schlagzeilen gesorgt. Er wollte die ehemalige Schachgroßmeisterin Judit Polgár als Präsidentin. Die 49-Jährige gilt als die beste Schachspielerin aller Zeiten. Sie hat 25 Jahre lang die Frauenweltrangliste angeführt. Modyar sprach auf seiner Facebook-Seite von einer überparteilichen Kandidatin, die vor allem durch Fleiß, Ausdauer und Persönlichkeit überzeuge. An diesem Montag wollte Modyar sie überzeugen, die Nominierung als Präsidentschaftskandidatin anzunehmen. Doch vergeblich. Modyar gab am Montagabend eine Erklärung ab auf seinen Social-Media-Kanälen. Heute habe ich mich mit Judit Polgár, einer lebenden Legende Ungarns, beraten. Judit hat mir mitgeteilt, dass sie angesichts der entstandenen Umstände eine Kandidatur für das Amt der Staatspräsidentin nicht übernehmen wird. Ich bedauere diese Entscheidung, respektiere sie jedoch uneingeschränkt. Es gab Kritik, nicht an Judit Polgár als Person. Sie ist in Ungarn eine respektierte Schachlegende und gilt als sehr kluge Frau, die sich in der Vergangenheit immer wieder für eine Chancengleichheit zwischen Frauen und Männern in Bildung, Beruf und Sport ausgesprochen hatte. Doch sie hatte noch nie ein politisches Amt inne und deshalb gab es Befürchtungen, dass sie mit der Aufgabe der Staatspräsidentin überfordert sein könnte. Außerdem wurde kritisiert, dass sich Péter Modyar noch am vergangenen Samstag für einen offenen demokratischen Prozess bei der Kandidatensuche aussprach, um dann schon am Sonntag Judit Polgár zu unterstützen. Für dieses Vorgehen entschuldigte sich der Premierminister.
5: Schajnálom.
4: Es tut mir leid, wenn meine Begeisterung und mein uneingeschränktes Vertrauen zu einem Kommunikationsfehler geführt haben und damit auch zu Ihrer Entscheidung beigetragen haben. Die Verantwortung dafür trage allein ich. Péter Modyar hatte in der Tat für ordentlich Wirbel um die Personalie gesorgt. Und das war dann Judit Polgár offenbar doch zu viel. Sie schreibt auf ihrer Facebook-Seite, ich bin extrem dankbar für die Nominierung und schätze die Geste des Premierministers, eine unabhängige Kandidatin zu nominieren. Trotzdem fühle ich mich nicht stark genug, um diese historische Verantwortung zu übernehmen. Ich kann die Aufgabe, eine gespaltene Nation wieder zu vereinen, nicht erfüllen. Nun geht die Suche nach einer neuen Staatspräsidentin oder einem Präsidenten weiter. Das Parlament muss innerhalb von 30 Tagen jemanden wählen. Montag vor einer Woche hatte die Tisza-Partei mit ihrer Zweidrittelmehrheit die sofortige Absetzung von Orbáns altem Präsidenten Tamás Sólyok beschlossen. Es war die mittlerweile 17. Verfassungsänderung. Die neue Regierung versucht, das als korrupt und autoritär geltende Orbán-System zu reformieren. Dazu wurde unter anderem die Amtszeit des Regierungschefs auf 8 Jahre beschränkt. Damit ist ausgeschlossen, dass Viktor Orbán wieder zurück an die Macht kommt, denn er war insgesamt 20 Jahre lang Premier. Außerdem wurde die Schaffung einer neuen Behörde beschlossen, die veruntreute Steuergelder und EU-Hilfen aus der Orbán-Zeit aufspüren und wieder dem Staat zuführen soll. Und der öffentlich-rechtliche Rundfunk, der zuletzt ein Orbán-Propagandaapparat war, wird durch ein neues Mediengesetz komplett umgebaut.
1: Der ungarische Premier wollte die Schachgroßmeisterin Judit Polgár zur Staatspräsidentin machen. Sie wollte aber nicht. Nun geht die Suche nach einem Kandidaten oder einer Kandidatin weiter. Aus Ungarn berichtete Oliver Schosch.

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1: Auch an diesem 21. Juli. US-Präsident Trump hat im Iran einen Krieg begonnen, für den er nur wenig Rückhalt in der eigenen Bevölkerung hat. Mit der Vermittlung von Frieden im Nahen Osten, nicht nur im Iran, sondern auch im Libanon, könnte er sich allerdings wieder in etwas besseres Licht rücken. Heute empfängt er Libanons Präsidenten Aoun im Weißen Haus, einen Regierungschef, der allerdings nicht der einzige Machthaber in seinem Land ist. Im Libanon finden Beschuss und Gegenbeschuss zwischen Israel und der Hisbollah-Miliz statt. Was von dem Treffen im Weißen Haus heute zu erwarten ist, das haben wir heute Morgen zu unserem Thema gemacht und wir haben es genannt zwischen Hoffnung und Konflikt, Libanons Präsident in Washington. Inga Meckel fasst uns zusammen, was wir dazu im Programm hatten.
2: Die Hoffnung ist mitgereist im Gepäck von Joseph Aoun, dem Präsident Libanons. Seit Mitte April führen die libanesische und israelische Regierung die ersten diplomatischen Gespräche seit Jahrzehnten. Gerade herrscht eine äußerst fragile Waffenruhe, die nicht ganz konsequent durchgehalten wird, inklusive einer Besetzung im Süden Libanons durch Israel. Allerdings ist die libanesische Regierung keine der beiden Kriegsparteien. Der Konflikt besteht zwischen Israel und der Hisbollah-Miliz im Libanon. Wie glaubwürdig Aoun also in den Vermittlungen auftreten kann und über wie viel Wirkmacht er im Land wirklich verfügt, ist umstritten. Er hat die Unterstützung der USA, sagt Guido Steinberg, Nahostexperte bei der Stiftung Wissenschaft und Politik, im Interview mit HR Info. Allerdings ist die Regierung trotz Armee und Polizei eher schwach.
3: Noch wichtiger aber ist, dass in der libanesischen Armee sehr viele Schiiten dienen und man davon ausgeht, dass viele von denen im Falle eines Konflikts nicht gegen die schiitische Hisbollah kämpfen würden. In jedem Fall müsste man befürchten, dass bei einem größeren Konflikt die libanesische Armee sogar auseinanderfällt.
2: Der Libanon hat keine Staatsreligion. Schätzungen gehen davon aus, dass 63% der Menschen im Land Muslime, 32% Christen und 5% Drusen sind. Wie die Menschen den Konflikt zwischen Israel und der Hisbollah betrachten, ist aber nicht nur eine Frage der Religion, sondern auch eine der geografischen Lage, beschreibt Friederike Welzin. Sie ist Mitbegründerin der Begegnungsstätte Dar as-Salam, des Hauses des Friedens südlich von Beirut. Durch regelmäßige Aufenthalte seit Jahrzehnten ist sie in engem Kontakt mit Menschen im Libanon. Im Norden seien weniger die Kämpfe, sondern eher die steigenden Lebenskosten Thema. Gespaltene Meinungen gibt es für die Menschen auch im Hinblick auf den Iran, so Welzin.
4: Viele im Libanon sagen, wir sind Geißel des Iran geworden durch die Hisbollah, die eben vom Iran aufgebaut wurde. Und andere sagen, es gibt niemand, der uns gegen israelische Armee verteidigen würde, außer Hisbollah, denn Israel wird einfach als Feind wahrgenommen seit Jahrzehnten.
2: Und Israel? Dort scheint man sich auf sogenannte Pilotzonen einzulassen. Zunächst sollen in drei besetzten Ortschaften die libanesischen Streitkräfte die Kontrolle übernehmen und die Hisbollah-Miliz entwaffnen. Die israelische Armee ziehe sich unterdessen schrittweise zurück, bleibt aber skeptisch, ob die Entmilitarisierung der Hisbollah gelingen kann. ARD-Korrespondentin Bettina Meyer glaubt, dass es für Israel besonders wichtig ist, wer am Verhandlungstisch sitzt.
5: Das ist auch der Grund, warum jetzt so eine Betonung auch auf die libanesische Regierung gelegt wird, dass der Staat gestärkt wird und nicht die Terrormiliz, die vom Iran unterstützt wird. Man versucht eben das Machtverhältnis dort zu verändern, dahin, dass es eben die Regierung ein Staat ist, mit dem man sprechen kann und nicht eine Terrormiliz, mit der man sich dann militärisch auseinandersetzen muss. Und man hofft eben, dass dieser Stellvertreter, der Hisbollah des Iran im Libanon, eben dadurch geschwächt wird und dann eben auch gleichzeitig im Großen der Iran. Und das ist jetzt vielleicht eine historische Chance.
2: Ob der Besuch von Libanons Präsident Aoun in Washington den Frieden im Libanon vorantreibt oder nicht, für die Menschen im Konfliktgebiet bleibt die Hoffnung.
1: Zwischen Hoffnung und Konflikt, Libanons Präsident in Washington, das war das Thema heute Morgen hier in HR Info und Ina Meckel hat uns die wichtigsten Statements dazu zusammengefasst. Es ist 14.55 Uhr geworden.
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1: Nach dem Ruhetag gestern geht's heute weiter mit der Tour de France und auch in der vergangenen Nacht gab es wieder unangekündigte Dopingkontrollen bei einigen Fahrern. Wir halten jetzt mal Ausschau nach den Deutschen. Neben dem Team Red Bull Bora Hans Grohe gibt es bei der Tour de France in diesem Jahr noch ein Team mit deutscher Lizenz und zwar das Team Lidl Trek. Der deutsche Lebensmitteldiscounter-Riese Lidl ist groß bei diesem Team eingestiegen und möchte es an die Spitze der World Tour führen. Wie viel deutscher Radsport steckt in diesem Team?
6: Am Teambus von Lidl Trek bei der Tour. Das gelb-rot-blaue Logo von Lidl ist überall zu sehen. Aber sonst kein Hinweis, dass es sich hier um ein deutsches Team handelt. Das Nummernschild der Teamautos aus Belgien. Von den Rennfahrern kommt keiner aus Deutschland. Immerhin spricht der neue Teamchef Deutsch.
7: Ich bin wieder zurück im Sport, wo ich jetzt die letzten 15 Jahre eigentlich hinter den Kulissen war.
6: Andy Schleck, der Tour de France-Sieger von 2010 aus Luxemburg. Er soll das Team an die Spitze führen.
7: Wir haben ja klare Ambitionen, wir wollen das beste Team in der World Tour werden. Und das ist meine klare Mission, auch die besten Leute zusammenzufinden und ins Team zu integrieren.
6: Krisha Niermann, das Mastermind hinter den Toursiegen von Jonas Vingegaard beim Team Wismar, kommt als sportlicher Leiter. Dan Lorang, Erfolgscoach beim Team Red Bull, wurde auch verpflichtet. In Ernährung, Mentaltraining, Material wird investiert. Ein sogenanntes Performance Center wird aufgebaut.
7: Wo wir halt Sportler testen, trainieren, zur Regeneration nach Verletzungen wieder aufbauen können. Da haben wir auch Holger Breusch, der von Bayern München auch zu uns gekommen ist, der das Ganze leitet mit Dan Lorang.
6: Möglich macht das alles Lidl. Der Discounter-Riese hat sogar die Mehrheitsbeteiligung des Teams erworben. Der Jahresetat des Teams soll schon bei rund 40 Millionen Euro liegen. Eine echte Konkurrenz also für das andere deutsche Team Red Bull mit Teamchef Ralf Denk.
8: Finde ich sehr cool, weil es ist ja wirklich ein ganz ein großer Global Player und dass die sich die Sportart Radsport aussuchen, um Bekanntheit zu schaffen, spricht für unseren Sport und ist ein Stempel, das aufwärts geht mit dem Radsport.
6: Der komplette Sitz des Teams wird an den Unternehmensstandort von Lidl in der Nähe von Heilbronn verlagert, inklusive Logistik und eben dem Performance Center.
7: Wir haben ja auch deutsche Mitarbeiter, deutsche Staff. Das Team ist deutsch, aber ich muss da auch sehr transparent sein. Wir verpflichten keine Fahrer anhand von ihrem Passwort.
6: Nach einem neuen deutschen Team, das auch und vor allem auf deutsche Nachwuchsfahrer setzt und ihnen eine Chance gibt, hört sich das nicht an. Das Ziel Nummer 1 in der Welt steht über allem.
1: Lidl Track, das klingt nicht unbedingt nach einem deutschen Team und es kommt auch keiner der Fahrer aus Deutschland, aber der Teamchef spricht Deutsch. Sebastian Krause über die zwei deutschen Teams bei der Tour de France.
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1: 15 Uhr. Verdächtiger von Stade tot in Zelle gefunden. Debatte über Alkoholverbot an Bahnhöfen. Pistorius weiter für Beteiligung an Rüstungskonzern KNDS. Das Wetter, Sonne, Wolken, meistens trocken, 20 bis 26 Grad. Mein Name ist Christoph Haas. Der Mann, der in einer Jugendhilfeeinrichtung in Stade 6 Menschen getötet haben soll, ist tot. Das niedersächsische Justizministerium teilte mit, der 45-Jährige habe im Gefängnis Suizid begangen. ARD-Reporterin Angelika Henkel.
2: Der Mann saß seit der Tat in Untersuchungshaft in der Justizvollzugsanstalt Bremervörde. Dort hat man ihn heute Morgen um 6:15 bei einer Kontrolle in seinem Haftraum tot aufgefunden. Ein herbeigerufener Notarzt konnte nicht mehr helfen. Ermittlungen zu den konkreten Umständen des Todes wurden eingeleitet und laufen derzeit. Der Mann war vor rund 3 Wochen zu einem Termin mit Jugendhilfe und Jugendamt nach Stade geladen worden. Dort soll er dann 6 Menschen erschossen haben.
1: Unterschiedliche Reaktionen auf geplantes Alkoholverbot an deutschen Bahnhöfen. Die Gewerkschaft der Polizei findet den Schritt grundsätzlich gut, bezweifelt aber, dass sich die Regelung konsequent umsetzen lässt. Auch der Fahrgastverband Pro Bahn in Hessen hält ein pauschales Verbot für wenig sinnvoll. Stattdessen müsse mehr Personal gezielt an Bahnhöfen und in Zügen eingesetzt werden, etwa vor oder nach Großveranstaltungen. Im vergangenen Jahr sind mehr Fälle von sexueller Gewalt gegen Kinder und Jugendliche registriert worden. Laut dem aktuellen Lagebild des Bundeskriminalamts wurden den Behörden mehr als 17.100 Missbrauchshandlungen an Kindern und über 1.200 Fälle sexueller Gewalt an Jugendlichen bekannt. Innenminister Dobrindt sagte,
3: auch wenn in einzelnen Teilbereichen Rückgänge von Fallzahlen erkennbar sind, bleiben die Zahlen der Sexualdelikte erschreckend hoch und verzeichnen auch in Teilen einen dramatischen Anstieg, im Besonderen im Bereich der jugendpornografischen Inhalte.
1: In dem Bereich wurden laut Dobrindt 20% mehr Fälle registriert. Ein Grund sei die niedrigschwellige Verfügbarkeit von künstlicher Intelligenz, die reale Inhalte verändern könne. Die Bundesregierung will weiterhin beim Rüstungsunternehmen KNDS einsteigen. Das hat Verteidigungsminister Pistorius bei einem Besuch des Werks in Kassel betont. Pistorius sagte, der Schritt sei zukunftssichernd und richtungsweisend. Die Bundesregierung hatte im Juni beschlossen, 40% der Anteile an KNDS zu übernehmen, für geschätzt mehr als 7 Milliarden Euro. KNDS baut unter anderem den Kampfpanzer Leopard 2 und beschäftigt in der Region Kassel rund 2.400 Menschen. Falsche Polizisten aufgeflogen. In Eichenzell bei Fulda hat eine 57-jährige Frau Betrüger enttarnt, die sich als Beamte ausgegeben hatten. HR-Reporterin Sophia Junginger.
4: Angeblich sollen die Vermögenswerte der Frau in Gefahr sein. Die Polizei will diese deswegen abholen und in Sicherheit bringen. Die Frau durchschaut die Masche, ruft schnell die richtige Polizei an und hält parallel das Gespräch mit den Betrügern am Laufen. Dann macht sie in Absprache mit den Beamten eine fingierte Geldübergabe aus. Eine junge Frau kommt vorbei, um das Geld abzuholen und wird von der Polizei festgenommen. Mittlerweile ist die Frau aus Nordrhein-Westfalen wieder auf freiem Fuß. Die Ermittlungen laufen.
1: Das waren die Nachrichten. Das Wetter. Heute Nachmittag bilden sich mehr und mehr Quellwolken und die bringen im Norden und Osten vielleicht auch mal Schauer. Meistens bleibt es aber trocken und zwischendurch zeigt sich auch die Sonne bei Höchstwerten zwischen 20 und 26 Grad. Kommende Nacht kühlt es ab auf 13 bis 8 Grad. Morgen ist es in der Mitte und im Süden Hessens erstmal sonnig. Von Norden her zieht es aber zu. Es bleibt jedoch meist trocken bei maximal 18 bis 26 Grad. Die weiteren Aussichten am Donnerstag, Sonne und Wolken und im Norden und Osten vielleicht mal Schauer, wieder bis 26 Grad. Und der Freitag wird sonnig bis 28 Grad. Die Zeit 15.04 Uhr.
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1: A3 Würzburg-Frankfurt zwischen Seligenstädter Dreieck und Seligenstadt. 5 Kilometer Stau, da laufen Reparaturarbeiten auf den beiden linken Spuren. A5 Heidelberg-Karlsruhe zwischen Kreuz Heidelberg und Kreuz Walldorf, streckenweise Stau und stockender Verkehr. A7 Fulda-Kassel zwischen Fulda-Nord und Hünfeld-Schlitz, 3 Kilometer Stau, da gibt's eine Tagesbaustelle auf der linken Spur. A7 Fulda-Würzburg, zwischen Fulda-Dreieck und Bad Brückenau-Wildflecken, 6 Kilometer Stau und stockender Verkehr. Und in der Gegenrichtung zwischen Bad Brückenau-Wildflecken und Bad Brückenau-Volkers, 2 Kilometer Stau. A49 Gießen-Kassel, zwischen Kreuz-Kassel-West und Kassel-Aue-Stadion, 2 Kilometer Stau. A66 Wiesbaden-Frankfurt, zwischen Wiesbaden-Mainzer Straße und Wiesbaden-Erbenheim, 2 Kilometer stockend. Und die B8 Frankfurt-Königstein ist zwischen Sulzbach und Bad Soden wegen eines Unfalls gesperrt. Dadurch ab der A66 Anschlussstelle Frankfurt-Höchst 2 Kilometer Stau. Bitte umfahren Sie diesen Bereich weiträumig.
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5: Ich grüße Sie. Keine Entspannung bei den Zahlen zur sexuellen Gewalt. Gerade bei Kindern und Jugendlichen gibt es keine guten Nachrichten. Heute hat das Bundeskriminalamt das aktuelle Lagebild zu Sexualdelikten an Kindern und Jugendlichen vorgestellt. Bundesinnenminister Alexander Dobrindt von der CSU, der BKA-Chef Holger Münch und die Missbrauchsbeauftragte des Bundes, Kerstin Klaus, präsentierten heute Vormittag die aktuellen Zahlen in Berlin. Birte Sönnigsen, unsere Korrespondentin, war bei uns bei dieser Pressekonferenz und ich habe sie heute Mittag gefragt, welche Delikte nimmt dieses Lagebild, was da vorgestellt wurde, denn in den Fokus?
6: Ja, es sind mehr als 18.000 Fälle von sexuellem Missbrauch an Kindern und Jugendlichen, die da in dieser Statistik erfasst sind im vergangenen Jahr und damit mehr Taten als im Jahr davor. Besonders gestiegen ist die Zahl der jugendpornografischen Inhalte. Da gab es ein Plus von rund 20%. Und der Innenminister und auch der Chef des Bundeskriminalamtes, die haben nochmal darauf hingewiesen, dass es eine deutliche Zunahme von sogenanntem sexuellen Missbrauch von Kindern ohne Körperkontakt gibt. Da spielt das Internet eine zentrale Rolle. Als Beispiel dafür nennen die Autoren dann das gezielte Ansprechen von Kindern im Internet, um da sexuelle Kontakte anzubahnen, das sogenannte Cyber-Grooming. Also da geben sich die Täter eben als ungefähr gleichaltrig aus, um dann das Vertrauen ihrer Opfer zu gewinnen. Da könnte KI eine Rolle spielen, um da leichter Fake-Profile zu erstellen. Und in vielen Fällen schicken dann die Kinder eben freizügige Fotos oder Videos an vermeintliche Freunde und teilweise führt das dann auch zu Treffen im echten Leben und dann in 3/4 der Fälle auch tatsächlich zu körperlichen Missbrauchsfällen.
5: Also hohe Zahlen, ein sehr unschönes Lagebild. Was kann man denn über die Täter sagen?
6: Die sind in den allermeisten Fällen männlich, zu rund 95%, je nach Delikt. Und bei vielen Fällen von Verdacht auf sexuellen Kindesmissbrauch waren 80% der mutmaßlichen Tatverdächtigen Deutsche, 20% entsprechend nicht deutsche Tatverdächtige. Ob das dann am Ende wirklich auch Täter waren, lässt sich nicht sagen, weil die Statistik erfasst eben nur die mutmaßlichen Täter. Ob dann am Ende jemand verurteilt wurde oder nicht, das wird von dieser Statistik nicht erfasst. Und unter allen Tatverdächtigen waren auch wieder fast ein Drittel Kinder und Jugendliche. Da sagt die Kriminalpolizei, wir haben da Erfahrungswerte, die zeigen, dass Minderjährige eben in jungen Jahren beginnen, sexuelle Erfahrungen mit Gleichaltrigen oder auch mit Jüngeren zu sammeln und dass sie sich oft einfach nicht bewusst sind, dass ihre Handlungen strafbar sind.
5: Nun sind also die Missbrauchszahlen deutlich gestiegen, sowohl bei Kindern als auch bei Jugendlichen. Welche Erklärungsansätze wurden denn da präsentiert?
6: Ja, so richtig viele habe ich gar nicht rausgehört. Ein möglicher Ansatz, der genannt wurde, sowohl vom Innenminister als auch vom BKA-Chef, war eben die Technik, die immer besser wird. Also auch künstliche Intelligenz hilft den Tätern, Material beispielsweise zu erstellen, zu verändern, Fake-Identitäten aufzubauen, um dann noch leichter, noch schneller vermehrt in Kontakt mit ihren Opfern zu treten. Jetzt könnte es auch sein, dass mehr und intensivere Ermittlungsarbeit mehr Taten aufdecken kann. Am Ende landen dann dadurch eben auch mehr Fälle in der Statistik. Ist aber auch unklar, ob das in diesem Fall so war. Und wir reden am Ende ja ohnehin nur vom sogenannten Hellfeld, also von den Taten, die auch wirklich angezeigt, verfolgt werden. Und die Frage ist, wie groß ist das Dunkelfeld? Wie viele Fälle landen erst gar nicht in der Statistik, werden gar nicht angezeigt? Der Bundesinnenminister Alexander Dobrindt, der geht jedenfalls aus, dass das eine sehr, sehr hohe Zahl ist. Er sagt, vielleicht ist das Dunkelfeld sogar größer als die Zahlen, die wir in der Statistik sehen. Also, dass mehr Fälle nicht angezeigt, nicht ermittelt, nicht entdeckt werden, als die, über die wir hier heute sprechen. Und deswegen kann man jetzt auch nicht sagen, ob mehr Fälle aus dem Dunkelfeld ins Hellfeld gewandert sind, weil das ist eben so eine große Unbekannte.
5: Ein großes Dunkelfeld, ein dunkles Thema insgesamt. Gibt es denn auch irgendeine positive Nachricht in diesem Zusammenhang?
6: fällt mir wirklich schwer, das zu erkennen, weil es eben so viele furchtbare Taten sind und diese Zahl seit Jahren hoch ist. Auch wenn es immer wieder einzelne Ermittlungserfolge zu dem Thema gibt, wurde auch heute nochmal thematisiert, zum Beispiel das Thema Livestream im Internet. Auch da ist eine Zunahme entdeckt worden. Also, dass Nutzer für Missbrauchshandlungen in Echtzeit zahlen, dass die sich die angucken können per Livestream und dann teilweise auch beeinflussen, was da an Missbrauchshandlungen von Kindern und Jugendlichen vor der Kamera vorgenommen wird. In den meisten Fällen sind diese Fälle dann im Ausland. Die Philippinen scheinen da eben ein Land zu sein, wo das häufig stattfindet. Und da hat das BKA heute nochmal gesagt, dass sie da durch internationale Kooperation, durch Ermittlungsverfahren da besser gegen vorgehen können, dass auch mit Hilfe der deutschen Polizei da 3 philippinische Anbieter solcher Livestreamings verhaftet wurden, dass dann da 12 Minderjährige in Obhut genommen werden konnten. Also da sieht man so einzelne Ermittlungserfolge, aber wenn man sich so die Gesamtzahlen und auch wirklich die furchtbaren Taten im Detail anguckt, dann fällt es mir wirklich schwer, da irgendwas Positives zu sehen.
5: Die Zahlen zum sexuellen Missbrauch von Kindern und Jugendlichen wurden heute vorgestellt. Das ist ein düsteres Lagebild, das BKA und Innenminister da präsentieren mussten. Birte Sönnigsen hatte die Informationen für uns.
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5: In Bologna gehen seit dem Wochenende schon Menschen auf die Straße. Sie sind empört, weil ein Mann bei einem Polizeieinsatz zu Tode kam. Die Regierung Meloni setzt ja auf Härte, mehr Vollmachten für die Polizei, weniger Toleranz im öffentlichen Raum. Doch der Fall des verstorbenen Mannes, den 2 Beamte minutenlang so zu Boden gedrückt hatten, dass er nicht mehr atmen konnte, wirft jetzt die Frage auf, ob die Regierung den Bogen da nicht überspannt hat. Unsere Italien-Korrespondentin war für uns am Ort des Geschehens.
7: Tausende haben sich auf der Piazza Nettuno in Bologna versammelt. Giustizia per Fakir rufen sie, also Gerechtigkeit für Fakir. Abdrahim Fakir, so hieß der 43-jährige Mann mit marokkanischen Wurzeln, den 2 Polizisten am Sonntagabend minutenlang zu Boden gedrückt hatten, bis er am Ende starb. Ein Anwohner nahm das Video auf, das in allen italienischen Medien zu sehen ist. Die Hilfeschreie des Mannes scheinen die Polizei und sogar die danebenstehenden Rettungssanitäter nicht wahrzunehmen. Erst als der Mann keinen Ton mehr von sich gibt, kommen die Sanitäter auf einen Wink der beiden Polizisten näher. Da ist Fakir schon tot. Bei der Demonstration auf der Piazza Nettuno spricht die Nichte des Verstorbenen.
8: Sie chiamava Abdrahim Fakir.
7: Er hieß Abdrahim Fakir und er war mein Onkel. Er war keine Nummer, er war keine Nachricht und kein Fall. Er war ein Leben, eine geliebte Person und jemand hat gestern beschlossen, ihn mir zu nehmen. Bewegende Worte, auf die Applaus folgt. Bei dem anschließenden Demonstrationszug durch Bolognas Innenstadt spitzt sich die Stimmung dann zu. Mörder, Mörder, schämt euch, rufen die Menschen. Später am Abend werden 2 Autos der Stadtverwaltung in Brand gesteckt. Es fliegen Rauchbomben, es knallen Böller. 11 Menschen werden verletzt. Es sind laut Medienberichten wenige 100 Aktivisten, die für diese Ausschreitungen sorgen. Dennoch meldet sich einige Stunden später der Fraktionsvorsitzende der Regierungspartei Fratelli d'Italia zu Wort. Bolognas Bürgermeister solle zurücktreten, schreibt er auf der Plattform X. Er habe schließlich zu der Demonstration aufgerufen. Bolognas Bürgermeister gehört dem Partito Democratico an, also einer Oppositionspartei der Regierung. Sind die beiden Polizisten zu weit gegangen? Vielleicht auch, weil sie Italiens Regierung auf ihrer Seite wussten? Erst vor wenigen Tagen zeigt Ministerpräsidentin Meloni auf ihrem Instagram-Kanal, wie sie einem Polizisten die Hand schüttelt, die Arbeit der Ordnungskräfte würdigt. Vor wenigen Monaten hat sie ein Sicherheitsdekret erlassen, das Polizeikräften im Dienst deutlich mehr rechtlichen Schutz garantiert. Demonstranten, Streikenden und Randalierern hingegen drohen seitdem höhere Haftstrafen. Riccardo Nuori, Sprecher von Amnesty International in Italien, warnt aber vor zu schnellen Rückschlüssen. Es muss nun eine sehr schnelle Klärung der Todesursache und weiterführende Ermittlungen geben. Denn die Tatsache, dass da jetzt sofort diese Schlagworte fallen, das sogenannte strafrechtliche Schutzschild für Ordnungskräfte, das Sicherheitsgesetz, da haben viele das Gefühl, diese 2 Polizisten bleiben jetzt unbestraft. Lückenlose Aufklärung haben auch Italiens Innenminister Piantedosi sowie Italiens Ministerpräsidentin Meloni gefordert. Noch ist nicht klar, was passierte, bevor die Polizisten Fakir niederdrückten. Er soll randaliert haben, heißt es in einigen Berichten. Zudem sei der Mann vorbestraft gewesen. Und auch von möglichen Vorerkrankungen wie Asthma ist die Rede. All das muss nun untersucht werden.
5: Der Polizeieinsatz in Bologna, der einem 43-jährigen Mann das Leben genommen hat, der empört viele Menschen in Italien. Über die Situation nach diesem Todesfall berichtete uns Anna Giordano. Der Sultan von Brunei ist schon sehr lange der Alleinherrscher in seinem Land. Heute feiert er seinen 80. Geburtstag. Hassan al-Bolkiah war ja im Mai auf Einladung von Bundespräsident Frank-Walter Steinmeier auch in Berlin zu Gast. Zum Geburtstag heute lässt er sich ausgiebig feiern und reist danach durch sein ganzes Land. Aber erstmal gab es eine Parade, an der viele wohl sogar gerne teilnehmen, denn der Herrscher gilt als nahbar und ist sehr beliebt.
9: Von einer Tribüne beobachtet Sultan Hassan al-Bolkiah die große Militärparade zu seinem 80. Geburtstag. Neben ihm seine Söhne. Nicht weit entfernt von der Zeremonie im Museum im Stadtzentrum kann man mehr über das Leben des 80-Jährigen erfahren.
10: Hier, das erste Bild zeigt, wie seine Majestät Kronprinz wurde, mit 15 Jahren.
9: Auf Socken läuft Museumsaufseherin Dayan Kunisar vorbei an Vitrinen und Gemälden. Sie trägt ein Kopftuch, wie die meisten Frauen im mehrheitlich muslimischen Brunei. Das kleine Land in Südostasien ist kleiner als Schleswig-Holstein, hat rund 450.000 Einwohner und ist eine absolute Monarchie. Seit dem Tod der britischen Queen ist Hassan al-Bolkiah der am längsten regierende Monarch der Welt. Sein Herrschaftsgebiet ist zwar klein, aber er sitzt auf einem Schatz aus Rohstoffen. Brunei ist einer der größten Ölproduzenten Südostasiens und einer der weltweit wichtigsten Exporteure von Flüssigerdgas. Der Export dieser Rohstoffe hat das kleine Land reich gemacht. Der Palast des Sultans gilt als der größte der Welt, mit mehr als 1700 Zimmern, rund 250 Badezimmern und 5 Swimmingpools. Lange galt er als reichster Mann der Welt, bevor Tech-Milliardäre wie Bill Gates und Elon Musk ihn von der Spitze der Rangliste verdrängten. Als einer der letzten absoluten Herrscher der Welt hat Bolkiah fast alle wichtigen Ämter des Landes inne. Der Sultan sei trotz seiner vielen Ämter jedoch kein diktatorischer Gewaltherrscher. Wichtige Entscheidungen verkündet der Sultan in seinen seltenen Reden an das Volk. Gesetze erlässt er per Dekret. Das Parlament hat nur beratende Funktion. Wahlen gibt es nicht. Obwohl in Brunei Freiheitsrechte also stark eingeschränkt sind, bildet sich kein organisierter Widerstand. Denn Brunei ist für die Mehrheit der Bevölkerung ein Wohlfühlstaat. Stabil, sicher, friedlich.
11: Die Menschen leben in einem komfortablen Kokon. Und dieser Kokon verhindert jede Rebellion,
9: sagt Südostasien-Expertin Marie-Sibylle de Vienne. Bürger profitieren von kostenlosen Gesundheits- und Bildungsangeboten und müssen keine Steuern zahlen. Massive internationale Kritik am Sultan gab es, als dieser 2014 das islamische Recht der Scharia einführte. Seit 2019 droht Homosexuellen auf dem Papier sogar der Tod durch Steinigung. Daraufhin gab es Proteste und Boykottaufrufe gegen internationale Hotels der Herrscherfamilie, unterstützt von Prominenten wie George Clooney und Elton John. Der Sultan erklärte schließlich, dass das seit Jahrzehnten geltende Moratorium für die Todesstrafe auch für die meisten Scharia-Urteile gelte. Ein weiterer Höhepunkt seiner Geburtstagsfeierlichkeiten ist eine Reise durchs gesamte Land. Dabei trifft er Bürger persönlich, nimmt Briefe entgegen und posiert für Fotos. Er kümmere sich um die Probleme und sei es nur das Schlagloch vor der Haustür. Seine guten Taten werden im Staatsfernsehen in Szene gesetzt. So auch in diesen Tagen, rund um den 80. Geburtstag des am längsten amtierenden Monarchen der Welt.
5: Jennifer Johnston über den Sultan von Brunei, der heute 80 Jahre alt wird. Hassan al-Bolkiah ist seit 1967 im Amt.
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5: Deutschland investiert verstärkt in Rüstungsgüter. Und da kommt der Rüstungskonzern KNDS in Kassel ins Spiel. Er ist einer der wichtigsten Arbeitgeber in Nordhessen. Bei KNDS in Kassel werden zum Beispiel Teile für den Kampfpanzer Leopard 2 hergestellt. Heute hat das Werk hohen Besuch empfangen. Bundesverteidigungsminister Boris Pistorius wollte hinter die Kulissen einer der wichtigsten deutschen Rüstungskonzerne schauen. Jens Vogt war für uns dabei und ich habe ihn vorhin gefragt, wie es überhaupt zu diesem Besuch des Verteidigungsministers in Kassel kam.
12: Verteidigungsminister Pistorius ist gerade auf seiner Sommerreise. Er nutzt sozusagen die Sommerpause im Bundestag, um zum Beispiel die Bundeswehrtruppen zu besuchen oder eben auch wichtige Industriestandorte. Und so einer ist das Werk von KNDS in Kassel ja. Der Minister hat es selber auch nochmal betont. Das Unternehmen ist einer der größten Auftragsnehmer der Bundeswehr. An den Standorten in Kassel arbeiten mittlerweile über 2000 Menschen und produziert werden hier verschiedenste Waffensysteme, zum Beispiel für die Schützenpanzer Puma und Leopard 2. Und das alles wollte sich der Minister eben heute mal genau zeigen lassen bei einem ausführlichen Rundgang durch die großen Werkshallen. Und er wollte vor allem auch persönliche Gespräche führen mit den Mitarbeitenden, mit dem Betriebsrat, aber auch mit der Geschäftsführung.
5: Worum ging es in diesen Gesprächen? Was ist da am Ende rausgekommen?
12: Pistorius hat nach dem Termin betont, wie stolz die Mitarbeitenden hier in Kassel auf ihre Arbeit sind und wie wichtig das vor allem auch für Deutschland ist, dieses Know-how und, so wie er es gesagt hat, den Innovationsgeist hier bei uns in Deutschland zu haben. Beim Pressegespräch nach dem Termin ging es dann aber auch schnell wieder um den Börsengang von KNDS und darum, dass der Bund beim Unternehmen einsteigen will. Diese Pläne waren ja erst vor einigen Wochen bekannt geworden, sind jetzt aber schon wieder ins Stocken geraten, weil die Marktlage wohl gerade nicht günstig steht. Pistorius hat heute aber nochmal betont, dass die Bundesregierung auf jeden Fall daran festhalten will, KNDS in Deutschland zu halten und eben auch zu stärken, diese Schlüsseltechnologien, wie er es heute gesagt hat, in welcher Form auch immer. Darüber soll dann wohl in den nächsten Wochen noch weiter gesprochen werden.
5: Apropos, Kassel bzw. Nordhessen gilt ja generell als sehr wichtiger Rüstungsstandort. Ging es dann auch darum, wie es weitergeht?
12: Ja, der Minister selbst hat sich dazu auch auf Nachfrage nicht geäußert, hat oft von Deutschland als wichtig Rüstungsstandort gesprochen. Aber KNDS-Chef Florian Hohenwarter, der war heute auch da und er hat nochmal betont, wie wichtig der Standort Kassel für KNDS, für das Unternehmen ist. Man habe da mittlerweile doppelt so viele Standorte wie noch vor der Zeitenwende, so hat er es gesagt. 4 Stück sind es an der Zahl. Und er hat auch betont, dass der Standort Kassel in Zukunft noch weiter wachsen soll. In ganz Deutschland will KNDS bis 2030 doppelt so viele Mitarbeitende haben. Insgesamt 1 Milliarde Euro soll investiert werden, über ganz Deutschland verteilt. Und so wie sich das heute angehört hat, könnte da auch der Standort Kassel stark von profitieren und dann eben Nordhessen als Rüstungs- bzw. Wirtschaftsstandort weiter stärken.
5: Der Verteidigungsminister Boris Pistorius war heute in Kassel zu Besuch bei KNDS, bei einem der größten Rüstungskonzerne. Und die Informationen dazu hatte Jonas Vogt für uns.
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5: Tja, wir haben so viele Mittelgebirge in Hessen, da fällt es manchem schwer, alle aufzuzählen. Wir gehen sie in dieser Woche durch. Gestern hat uns Gini Lukacevic die Vorzüge des Odenwalds näher gebracht. Jetzt hören wir, wie es ihr in der Rhön ergangen ist, im Dach Hessens.
13: Sie wirkt ruhig und doch steckt sie voller Leben. Die Rhön, ein Mittelgebirge im Herzen Deutschlands, rund 1850 Quadratkilometer groß, zwischen Thüringen, Bayern und Hessen. Der höchste Berg, die Wasserkuppe, ragt rund 950 Meter in die Höhe. Hier gehört der Himmel zum Alltag. Lukas Schmidt-Nentwig ist Segelflieger und fühlt sich in seinem Cockpit besonders wohl. Er lässt sich von aufsteigender Warmluft tragen und gleitet nahezu geräuschlos über die Rhön.
14: Seit ich denken kann, will ich Segelfliegen. Ich weiß nicht warum, keiner weiß warum, es war immer das Segelfliegen. Also echt so ein Urtraum, Kindheitstraum. Hier bin ich zu Hause. Und ich will auch nirgends anders zu Hause sein, weil hier gehöre ich her, das muss so sein.
13: Hier wurde der Segelflug erfunden. Seit mehr als 100 Jahren nutzen Menschen den Wind, um über die Rhön zu fliegen. Und der Segelflug entwickelt sich immer weiter. Bald soll bei der Segelschule ein Großteil der Flugzeuge mit einer modernen Seilwinde in die Höhe gezogen werden. Betrieben mit Solarenergie. Nur wenige Kilometer entfernt wird es idyllischer. Das Rote Moor gehört zu den bedeutendsten Hochmooren Hessens. Ein Lebensraum, der über Jahrtausende entstanden ist, erklärt Elmar Hergit vom Biosphärenreservat Rhön.
15: Moore leiden extrem unter dem Klimawandel. Moore sind ja relativ junge Landschaften, die nach der letzten Eiszeit, so ungefähr vor 12.000 Jahren, entstanden sind. Und solche Hochmoore entstehen nur da, wo mehr Niederschlag fällt als verdunstet. Das heißt, es muss ein kühlfeuchtes Klima herrschen, was ja heute eigentlich gar nicht mehr so da ist.
13: Einige Kilometer weiter würde die Rhön in Ehrenberg ohne die Natur und ihre Bewohner auch anders aussehen. Und die vielen Wiesen gar nicht erst existieren. Seit Generationen halten Rhönschafe die ehemalige Vulkanlandschaft offen, weiß Schäferin Julia Jabalameli.
16: Dass aus diesem Mittelgebirge hier, das ja ursprünglich bewaldet war, komplett bewaldet war, aus diesem Land eine Kulturlandschaft wurde, das haben wir eben auch den Schafen zu verdanken, die schon seit dem Mittelalter so aussehen, wie sie heute aussehen, nämlich eben das weiße Schaf mit den weißen Beinen und dem schwarzen Kopf.
13: Und während sich der Tag dem Ende neigt, zählt die Rhön als internationaler Sternenpark zu den wenigen Regionen Deutschlands mit besonders natürlichem Nachthimmel. In der Stadt Tannen gehen um 23 Uhr sogar alle Straßenlichter aus. Die Straßenlaternen dunkel, der Blick in den Himmel dafür umso heller. Plötzlich lassen sich Sterne erkennen, die älter sind als unser Sonnensystem, weiß Sternführerin Sabine Frank.
17: Eine Sternführung sollte man machen, einfach auch als Nachterfahrung, um das einfach mal wahrzunehmen. Auch um zu sehen, wie gut wir eigentlich sehen können mit ganz, ganz wenig Licht. Und natürlich erzählt der Sternenhimmel einfach auch tolle Geschichten. Und es ist einfach das schönste Bilderbuch der Menschheit, ist einfach unser Sternenhimmel mit seinen Sternbildern.
13: Die Rhön, eine einzigartige Landschaft. Sie schenkt Wind zum Fliegen, Ruhe im Moor, Weite auf ihren Hochflächen und einen Himmel voller Sterne.
9: In unserer Serie über die Mittelgebirge Hessens war heute die Rhön dran. Gipfelgeschichten, in diesem Falle sogar mit Hessens höchstem Berg, der Wasserkuppe. Gini Lukacevic war für uns in der Rhön. Ich fände ja Pflanzen, die sich selbst gießen, ganz wunderbar. Das wird aber wohl so schnell nichts werden. Dafür arbeiten Forscher an Pflanzen, die sich quasi selbst düngen. Die Herstellung von Pflanzendünger, die braucht ja oft Erdgas und bei der Herstellung werden auch große Mengen CO2 freigesetzt. Deshalb arbeitet das Forschungsteam der Uni Freiburg an einer Vision. Pflanzen, die den Dünger selbst herstellen. Wie das funktionieren soll, erklärt uns Pascal Kiss.
18: Der Freiburger Zellbiologe Thomas Ott entdeckt fast bei jedem Spaziergang auf den Wiesen ein großes Vorbild für seine Forschung. Weißklee.
19: Den hole ich mir mal ganz kurz.
18: Dieser Klee kann schon das, was das Forschungsteam in Zukunft auch den Nutzpflanzen beibringen möchte. Es kann sich selbst düngen. Thomas Ott buddelt im Botanischen Garten in Freiburg eine Kleepflanze aus und zeigt auf die Wurzeln.
19: Man sieht das hier an den Wurzeln. Das sind diese kleinen, knotenartigen Strukturen, diese Wurzelknöllchen.
18: Diese Knöllchen sind nur wenige Millimeter groß, aber dennoch gut zu erkennen. Sie sind das Haus, der Lebensraum der Bakterien. Und diese Bakterien produzieren direkt den Dünger für die Pflanzen.
19: Und so kann der Klee sich mit Stickstoff selber düngen, indem er diese Symbiose mit den Bakterien eingeht.
18: Die Bakterien sorgen also ständig für Nachschub beim Dünger. Diese Selbstdüngung möchte das Forschungsteam der Universität Freiburg auf Nutzpflanzen übertragen. Die meisten Pflanzen haben in ihren Genen die Fähigkeit gespeichert, mit Pilzen eine Partnerschaft einzugehen. Durch kleine Veränderungen in den Pflanzen will das Forschungsteam nun erreichen, dass die Pflanzen auch mit den gewünschten Bakterien eine Partnerschaft eingehen, sagt Biologe Thomas Ott.
19: Das heißt, die Pflanzen haben dieses Grundpotenzial schon, das zu machen. Und was wir jetzt gucken müssen, ist, dass wir die Pflanze spezifisch auf die Bakterien reagieren lassen und dann dieses Programm nutzen, um eben die Tür quasi für die Bakterien zu öffnen, so wie die Pflanze das für den Pilz auch schon tut.
18: Das Forschungsteam muss dazu verstehen, wann die Pflanzen den Bakterien erlauben, sich an den Wurzeln anzusiedeln. Gelingt das, versorgt die Pflanze die Bakterien mit Zucker und die Bakterien reichern Stickstoff an und wandeln diesen später in Dünger um. Ein Geben und Nehmen. Die Pflanze muss dabei aber mehr Zucker extra für die Bakterien herstellen, sagt Thomas Ott.
19: Weil eben jetzt eine ganze Reihe von dem Zucker an die Bakterien gegeben werden muss, ist es eventuell erforderlich, das nochmal ein bisschen aufzustocken, diese Leistung. Aber da gibt es internationale Projekte, die da sehr weit sind.
18: So ist es bereits gelungen, Nutzpflanzen zu entwickeln, die mehr Zucker herstellen, von dem sie dann etwas für die Bakterien abgeben können. Am Botanischen Garten in Freiburg hat das Forschungsteam schon erste Tests mit Tomatenpflanzen durchgeführt. Gerade laufen Versuche mit Maniok. Von der Pflanze wird vor allem die Wurzel gegessen. Die erinnert an eine Süßkartoffel, sagt Henriette Rübsam von der Universität Freiburg.
20: Etwa 500 Millionen Menschen auf der Welt leben von Maniok als Grundnahrungsmittel und daraus kann man ganz Verschiedenes machen, also zum Beispiel Mehl, aber auch Chips.
18: Mit der tropischen Pflanze soll ein erster Prototyp entstehen, sagt Zellbiologe Thomas Ott.
19: Der große Schritt wird sein, das ins Feld zu bringen und dann zu gucken, wie geht der Gesamtorganismus damit um? Kann die Pflanze das kompensieren mit den Zuckern, die sie abgeben muss? Aber dafür muss die Pflanze raus unter natürliche Bedingungen. Und das wird mit diesem Prototypen, den wir hier erstellen im Labor, passieren und dann müssen wir gucken.
5: Eine Vision. Pflanzen, die ihre Dünger quasi selbst herstellen. Die Forschung daran läuft. Pascal Kiss hat uns auf den Stand gebracht.
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1: 15.30 Uhr. Verdächtiger von Stade tot in Zelle gefunden. Debatte über Alkoholverbot an Bahnhöfen. Pistorius weiter für Beteiligung an Rüstungskonzern KNDS. Das Wetter, Sonne, Wolken, meist trocken, 20 bis 26 Grad. Mein Name ist Christoph Haas. Der Mann, der in einer Jugendhilfeeinrichtung in Stade 6 Menschen getötet haben soll, ist tot. Das niedersächsische Justizministerium teilte mit, der 45-Jährige habe im Gefängnis Suizid begangen. ARD-Reporterin Angelika Henkel.
2: Der Mann saß seit der Tat in Untersuchungshaft in der Justizvollzugsanstalt Bremervörde. Dort hat man ihn heute Morgen um 6:15 bei einer Kontrolle in seinem Haftraum tot aufgefunden. Ein herbeigerufener Notarzt konnte nicht mehr helfen. Ermittlungen zu den konkreten Umständen des Todes wurden eingeleitet und laufen derzeit. Der Mann war vor rund 3 Wochen zu einem Termin mit Jugendhilfe und Jugendamt nach Stade geladen worden. Dort soll er dann 6 Menschen erschossen haben.
1: Kein Alkohol auf Bahnsteigen und in Bahnhofshallen. Die Deutsche Bahn will ein Alkoholverbot an allen deutschen Bahnhöfen durchsetzen. Die Reaktionen darauf sind gemischt. Aus der Nachrichtenredaktion Sarina Hase.
21: Beim Fahrgastverband Pro Bahn, der Bahngewerkschaft EVG und der Gewerkschaft der Polizei kommt der Plan gut an. Ein Alkoholverbot an Bahnhöfen könne das Sicherheitsgefühl stärken. Aber die Umsetzung sei schwierig bis unmöglich. Das sagt auch der Chef des Fahrgastverbands Pro Bahn in Hessen, Kraft. Er hat im hr1-Interview gesagt, eine Kontrolle an allen rund 5.400 Bahnstationen in Deutschland sei nicht umsetzbar.
1: Die Bundesregierung will weiterhin beim Rüstungsunternehmen KNDS einsteigen. Das hat Verteidigungsminister Pistorius bei einem Besuch des Werks in Kassel betont. Pistorius sagte, der Schritt sei zukunftssichernd und richtungsweisend. Die Bundesregierung hatte im Juni beschlossen, 40% der Anteile an KNDS zu übernehmen, für geschätzt mehr als 7 Milliarden Euro. KNDS baut unter anderem den Kampfpanzer Leopard 2 und beschäftigt in der Region Kassel rund 2.400 Menschen. Nach dem mutmaßlichen Mord an einer 58-jährigen Frau in Kelkheim sucht die Kriminalpolizei bei den Ermittlungen Videos und Bilder von Zeugen. Sie ruft dazu auf, das Material über ein Hinweisportal zur Verfügung zu stellen. HR-Reporterin Saskia Klingelschmidt.
22: Dazu ist eine Homepage von der Polizei eingerichtet worden, auf der man Videos und Bilder hochladen kann. Derzeit sitzt der 60-jährige Ehemann in Untersuchungshaft. Er hat auf offener Straße seine Frau mutmaßlich mit einer Machete schwer verletzt. Die Frau ist am Tatort noch ihren schweren Verletzungen erlegen.
1: In Eichenzell bei Fulda sind falsche Polizisten aufgeflogen. Nach Angaben der Polizei hatten sie sich bei einer 57-Jährigen als Beamte ausgegeben und sie aufgefordert, ihnen Geld zu übergeben. Die Frau durchschaute demnach den Betrug und alarmierte die echte Polizei. Die nahm eine 26-Jährige bei einer fingierten Geldübergabe fest. Die weiteren Ermittlungen laufen. E-Mails, Anrufe und kurze Nachrichten. Auch im Urlaub sind 2 von 3 Berufstätigen dienstlich erreichbar. Das zeigt eine Umfrage des Digitalverbands Bitkom. Nur 1/3 schaltet komplett ab. Grund für die Erreichbarkeit ist für die meisten, dass sie den Erwartungen von Kollegen und Kunden gerecht werden wollen. Das waren die Nachrichten. Das Wetter: bis zum Abend scheint oft die Sonne, neben einigen Quellwolken. Die können im Norden und Osten vielleicht mal einen Schauer bringen. Höchstwerte zwischen 20 und 26 Grad. Kommende Nacht kühlt es ab auf 13 bis 8 Grad. Morgen in der Mitte und im Süden Hessens erst sonnig. Von Norden her zieht es zu, es bleibt aber meist trocken. Maximal 18 bis 26 Grad. Und die weiteren Aussichten: am Donnerstag Sonne und Wolken, meist trocken, wieder bis 26 Grad. Und der Freitag wird sonnig bis 28 Grad. Die Zeit 15.35 Uhr.
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1: A3 Würzburg-Frankfurt zwischen Seligenstädter Dreieck und Seligenstadt. 5 Kilometer Stau wegen Reparaturarbeiten auf den beiden linken Spuren. A5 Heidelberg-Karlsruhe zwischen Kreuz Heidelberg und Kreuz Walldorf, streckenweise Stau und stockender Verkehr. A6 Mannheim-Heilbronn zwischen Dreieck Hockenheim und Kreuz Walldorf, 4 Kilometer stockend. A7 Fulda-Kassel zwischen Fulda-Nord und Hünfeld-Schlitz, 4 Kilometer Stau, da gibt's eine Tagesbaustelle auf der linken Spur. A7 Fulda-Würzburg zwischen Fulda-Dreieck und Bad Brückenau-Wildflecken, 6 Kilometer Stau und stockender Verkehr. Und in der Gegenrichtung zwischen Bad Brückenau-Wildflecken und Bad Brückenau-Volkers 2 Kilometer Stau. A49 Gießen-Kassel zwischen Kreuz Kassel-West und Kassel-Aue-Stadion 2 Kilometer Stau wegen eines defekten Fahrzeugs auf der rechten Spur. Und in der Gegenrichtung zwischen Kassel-Waldau und Kassel-Niederzweren 2 Kilometer Stau. Und eben kommt noch eine aktuelle Warnmeldung: Vorsicht auf der A66 Frankfurt-Wiesbaden zwischen Eschborn und Frankfurt-Höchst, ein Mensch auf der Fahrbahn.
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3: Das Ganze beginnt mit einer harmlos anmutenden SMS. Und ein paar Klicks später räumt ein Online-Betrüger dein Konto leer. Es geht um ein weltweites Betrugssystem. Mit SMS-Phishing werden Milliarden Euro gestohlen. 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Mein Name ist Elena Kuch. Hi Alex.
4: Hi Elena, danke für die Einladung.
3: Also Alex, spielen wir dieses Betrugsszenario doch einfach mal durch. Wie läuft es ab?
4: Okay, ich schicke dir jetzt mal eine SMS.
3: Das DHL-Paket ist im Lager angekommen und kann aufgrund unvollständiger Adressangaben nicht zugestellt werden. Bitte bestätigen Sie Ihre Adresse im Link innerhalb von 12 Stunden. Das DHL-Team wünscht Ihnen einen schönen Tag.
4: Wenn du jetzt mal auf den Link klickst, dann können wir uns anschauen, was dann passiert.
3: Okay, jetzt bin ich auf der Seite DHL. Man sieht so dieses gelbe Banner oben, dann den DHL-Schriftzug, so eine Suchmaske, dann so ein Stockfoto von einem Paketboten, der ein Paket trägt. Also es sieht alles sehr offiziell aus. Und dann steht hier Lieferstatus. Da die Lieferadresse nicht klar ist, wird Ihr Paket nicht geliefert. Bitte aktualisieren Sie Ihre Adresse. Elena Kuch, Adresse, Straße.
4: Kann das sein, dass du da gerade 11 km Straße 11 eingegeben hast?
3: Ja, da wohne ich übrigens.
4: Ja, das kommt dir gerade auf meinem Bildschirm Ziffer für Ziffer bei mir an. Also okay. Du musst noch gar nicht absenden, sondern ich sehe hier, du tippst.
3: Du siehst 0, es schon 1, live.
4: 6, 0. Ich sehe live, was du gerade eintippst.
3: Online-Bezahlung. Für die erneute Lieferung müssen wir einige Servicegebühren erheben. Ihr Paket wird nach Zahlungseingang erneut zugestellt. Pauschalbetrag 27 Cent. Gut, so teuer ist das ja jetzt nicht.
4: Das heißt, du trägst jetzt die Kreditkartennummer ein?
3: Ich trage jetzt eine Kreditkartennummer ein.
4: Ah ja, 1111 31314. Ja, das kommt hier alles bei mir an. Also was du da gerade siehst, ist eine Phishing-Seite, die dafür da ist, an deine Daten, vor allem eben an deine Kreditkarten, Daten zu kommen Und das, was ich hier vor mir habe, ist eine Software und die hat den Namen Magic Cat. Und wie es jetzt weitergeht, ist, ich trage deine Kreditkartennummer ein in mein Apple Pay oder in mein Google Pay. Mhm. Dann habe ich diese perfekte Kopie von deiner Kreditkarte auf meinem Handy. Und damit kann ich dann einkaufen gehen. Im Zweifel in jedem Supermarkt, in Luxusgeschäften und so weiter.
2: Das Ganze wäre für mich natürlich jetzt echt doof, aber zum Glück bist du ja kein Betrüger, sondern Journalist. Wie bist du denn an diese Software Magic Cat gekommen?
4: Dafür nehme ich dich mal mit an den Anfang dieser Recherche. Jeder kennt ja solche angeblichen Paket-SMS. Ich habe die schon bekommen und alle Leute, mit denen ich in den letzten anderthalb Jahren gesprochen habe, haben die auch schon mal bekommen. Und heute wissen wir, das ist ein ziemlich globales Phänomen. Also nicht nur in Deutschland kennen wir das, sondern auch in vielen anderen Ländern werden Leute mit Nachrichten wie genau diesen zugespammt. Und eine dieser vielen Nachrichten, die ging an den falschen Typen. Und der heißt Arland. Der kommt aus Norwegen und der ist Hacker. Jedenfalls dürfen wir ihn so nennen.
6: The most universal term, I think, is ethical hacker. Like making a difference between the good and the bad.
4: Sein richtiger Jobtitel ist natürlich viel LinkedIn-kompatibler.

0: ein ordentlich sortiertes Menü. Und der Zweck der Software ist es dann, das sieht man relativ schnell, eben diese Phishing-Seiten aufzusetzen und dann auch zu kontrollieren. Also eine Software für Leute, die betrügen wollen. Das ist ihr einziger Zweck. Die Software bietet da einige hunderte Vorlagen für Unternehmen und Institutionen aus mehr als 130 Ländern. Und dabei geht es dann ganz oft um Paketzustellungen, also die norwegische Post oder in Belgien oder UPS in den USA und so weiter. Aber es gibt auch ganz andere Möglichkeiten. Also Mautsysteme, Steuerbehörden, YouTube, Fluggesellschaften. Also die Software, die hat fast immer ein passendes Template. Mit wenigen Klicks kann man dann eine Webseite mit dieser Software fälschen und dann online stellen.
1: Also eine Art Service-Handwerkskasten für Scamming.
0: Ganz genau. Also wenn du wirklich gar nichts kannst, so eine Phishing-Seite kriegst du ans Netz, wenn du heute einen Guide liest und diese Software mietest. Als die Hacker die Scammer gehackt haben, haben sie dabei auch eine Datenbank in die Finger bekommen. Und diese Datenbank konnten wir auswerten. Sie stellt ein Protokoll dar, das für einen Zeitraum von ungefähr 7 Monaten festhält, wann welche Phishing-Seite von wo aufgerufen wurde und welche Daten dabei eingegeben wurden. Ich baller dir jetzt mal ganz kurz ein paar Zahlen um die Ohren, damit wir die Dimension des Scams ein bisschen besser verstehen.
1: Mhm.
0: In der Datenbank können wir zum Beispiel sehen, dass es etwa 35.000 Phishing-Seiten global gab, die mit der Software erstellt wurden. Und wir können sehen, dass die gefälschten Seiten insgesamt mehr als 13 Millionen Mal angeklickt wurden. Jetzt ist es ja aber so, dass nicht alle 13 Millionen Leute, die diese Seite angeklickt haben, auch Daten eingegeben haben. Viele Leute schauen sich die Seite auch erstmal nur an und verlassen sie dann einfach wieder, und nicht alle, die dann irgendwie Daten eintragen, kommen dann bis zum Schluss und geben auch noch ihre Kreditkartennummer ein. Und wir haben dann eben ausgewertet, wer macht den Prozess dann bis zum Ende durch? Also wer gibt dann noch seine Kreditkartendaten ein? Und haben gesehen, weltweit wurden 880.000 echte, valide Kreditkartendaten in 7 Monaten in die Phishing-Seiten eingetragen. Und für Deutschland sind das ungefähr 20.000, um das einmal hier auf Deutschland runterzubrechen, genau. Es ist dabei aber ein bisschen schwer zu sagen, um wie viel Geld es insgesamt geht. Also wir wissen jetzt nicht, wie viele der Kreditkarten am Ende tatsächlich ausgecashed wurden, also benutzt wurden. Und dann wissen wir auch nicht, wie viel Geld jeweils erbeutet wurde, weil die Datenbank, die protokolliert ja nur, was in die Phishing-Seite eingegeben wird und nicht, was dann danach mit den Daten passiert. Wenn man das jetzt super, super konservativ rechnet, dann kommt man schon auf mindestens 22 Millionen Euro, die die Scammer in diesen 7 Monaten gemacht haben.
2: We estimated that in the US alone, in a period over a little over a year, we were looking at minimum of sort of $3 billion in losses.
0: Wir haben dazu auch Fort Merrill gefragt. Das ist praktisch der Experte für diese Art des Betrugs. Er berät Banken und Regierungen und Institutionen und so weiter. Und der sagt, global geht das Ganze auf jeden Fall in die Milliarden.
2: I mean, globally, this type of fraud, this phishing fraud from 2023 onwards, I mean, the number is in the billions of dollars, US or billions of euros, for sure.
1: Also offenbar wirklich ein riesiges Betrugssystem. Wer steckt denn dahinter? Wer erbeutet dieses viele Geld, diese krassen Summen?
0: Also die Hacker haben ja diese Software, die sie gehackt haben, untersucht und getestet und auch so ein bisschen unter Stress gesetzt. Und sie haben uns erzählt, dass es dann irgendwann so einen weirden Bug gab und irgendwo in der Fehlermeldung ist ihnen dann ein Wort aufgefallen. Dacula. Und das erschien ihnen irgendwie sofort wichtig, so als wäre das ein Name, irgendwie ein Username.
3: First we found the user Dracula. And that was a handle on Telegram, username.
0: Und auf Telegram eben haben die Hacker das Profil von jemandem gefunden, der sich Dracula nennt. Und der tritt da als Entwickler der Software auf. Er hat eine Chatgruppe betrieben, in der mehr als 700 Leute waren. Und diese Chatgruppe konnten wir dann auch lesen.
1: Und was habt ihr in dieser Chatgruppe herausgefunden?
0: Die Scammer tauschen sich hier aus. Also sie geben sich gegenseitig Tipps, in welchen Ländern die Leute besonders leichtgläubig sind. Und sie fragen sich, welches Land ist für strenge Banken bekannt? Oder einer sagt sowas wie, ich habe überlegt, in Schweden zu scammen, weil die Leute da viel Geld haben. Hat da jemand Erfahrung? Solche Dinge. Wir sehen in diesen Chats ganz viele Fotos von Kreditkarten in diesen Handy-Wallets. Also wir sehen teilweise Bilder, da sind 10, 12 Handys nebeneinander und auf jedem dieser Handys sind dann 10, 12 Kreditkarten. Also sie präsentieren richtig stolz ihre Beute.

0: Oder sie posten Kassenzettel, wie sie in irgendwelchen Luxusgeschäften einkaufen waren. Louis Vuitton, Chanel, solche Läden. Also wir sehen, die erbeuten Kreditkarten und sie setzen sie auch ein.
1: Was sind das für Menschen und konntet ihr mit denen sprechen?
0: Also in der Chatgruppe von Darkula ist uns ein Typ aufgefallen, der heißt X667788X. Wir nennen ihn aber nur X66, weil es ein bisschen leichter ist. Und der ist sehr aktiv in diesem Chat und gibt enorm viel von sich preis. Und wir können in der Datenbank sehen, die wir von den Hackern haben, dass sein Name, also dieses Kürzel X66, mit alleine 12.000 Kreditkarten verknüpft ist. Und wir haben in diesen Chats viele Hinweise darauf gefunden, dass er in Bangkok lebt. Über eine Telefonnummer, die wir in einem Video gesehen haben, haben wir dann einen Messenger-Account von ihm gefunden. Und dort konnten wir das erste Mal ein Foto von ihm sehen. Das ist ein junger Typ, so Mitte 20, der sitzt da auf der Rückbank von einem teuren Auto, wo es so einen Sternenhimmel gibt. Und darunter, unter diesem Bild, steht dann sein Name. Und der heißt Chris. Und dieser Chris arbeitet mit einem Typen zusammen, der Ken heißt. Und dann haben wir die Instagram-Profile gefunden und haben eben verschiedene Orte gefunden, an denen Chris und Ken, sein Kumpel, mit dem er zusammenarbeitet, sich aufhalten. Und das sind dann so Clubs, Cafés, Bars, Restaurants, also richtig konkrete Adressen, an denen man nach den beiden fragen kann. Und all diese Orte, die sind auch in der gleichen Gegend. Das ist Akamai, das sind im Prinzip 4 Straßenzüge in Bangkok.
1: Okay, also nochmal kurz. Ihr habt bei eurer Recherche 2 konkrete Namen von mutmaßlichen Scammern gefunden, Chris und Ken. Wie seid ihr denn weiter vorgegangen?
0: Irgendwann hatten wir so viele Hinweise, die nach Bangkok gezeigt haben, dass ich mich entschieden habe, ich muss nach Bangkok fliegen. Und das habe ich gemacht zusammen mit meinem Kollegen Martin, der kommt vom norwegischen Rundfunk, mit dem wir für diese Recherche kooperiert haben. Und wir sind dann dahin geflogen und wir wollten X66 finden und wir wollten seinen Kumpel Ken finden. Und wir wollten sie fragen, warum postet Ken Kassenzettel mit unerhöht hohen Summen? Warum unterhalten sich die beiden über mutmaßlich gestohlene Kreditkarten? All solche Fragen wollten wir denen eben in Person stellen. Und bevor wir dann losgeflogen sind, haben wir uns noch einen kleinen Bot programmiert. Mhm. Und der hat uns immer benachrichtigt, wenn Ken oder Chris oder eine Person aus ihrem Umfeld, also Freunde und so weiter, auf Instagram posten.
1: Okay, und dann wart ihr in Bangkok mit dem Handy in der Hand und hat euch der Bot auf Insta-Post aufmerksam gemacht?
0: Also erstmal waren wir unterwegs, zum Beispiel in so Läden von französischen Luxusmarken und haben eben da gefragt nach diesen Kassenzetteln, die die beiden gepostet hatten. Und die Shops waren da naturgemäß relativ zugeknöpft. Aber sie haben uns bestätigt, dass die Kassenzettel echt sind. Und irgendwann dann ist unser Instabot losgegangen. Und eine Frau, die wir für die feste Freundin von Ken halten, weil die so gemeinsame Bilder am Valentinstag gepostet haben und solche Sachen, die hat eine Story gepostet aus einem Café. Und wir sind dann ins Taxi gesprungen und so schnell wie möglich dahin in dieses Café, weil wir die Hoffnung hatten, dass er vielleicht dabei ist. Oder dass er später dazukommt, wenn sie da jetzt in dem Café ist. Und dann haben wir uns in dieses Café gesetzt mit etwas Sicherheitsabstand und wir haben sie sofort gesehen, aber Ken war leider nicht da. Und irgendwann, wie es natürlich kommen musste, bezahlt sie, steht auf und geht. Und gleichzeitig, im gleichen Moment, postet er eine Story auf Instagram. Wir gehen also aus dem Café raus, sehen die Freundin von Ken dann noch auf der Straße. Sie läuft auf und ab, versucht offenbar ein Taxi zu bekommen. Und sie bekommt dann eins, aber wir nicht. Und ihr Taxi steht dann an der Ampel und biegt genau in die Richtung ab, in die sie muss, wenn sie sich jetzt mit Ken treffen will, weil wir ja wissen, von wo er gerade gepostet hat.
2: Fuck.
0: Und ich habe gedacht, ey, vielleicht kann ich das Taxi im Blick behalten, dann bin ich halt einfach gerannt. Vielleicht führt sie uns jetzt zu ihm.
2: I can't see the taxi anymore. I can't see it.
0: Und irgendwann konnte ich nicht mehr, ich habe das Taxi aus den Augen verloren. Ich komme dann total durchnässt an diesem Ort an, an dem Ken 20 Minuten vorher gepostet hat. Er ist nicht mehr da, sie ist nicht da.
1: Und seid ihr dann wieder abgereist?
0: Glücklicherweise hatten wir noch ein paar Tage in Bangkok. Wir wussten ja, dass Ken in der Stadt ist und wir wollten ihn mit den Recherchen konfrontieren, fragen, was hat er dazu zu sagen. Wir wollten wissen, was ist seine Rolle im Magic Cat-Netzwerk. Wir haben Bilder von ihm rumgezeigt, wir haben Bilder von Chris rumgezeigt, wir sind in alle Clubs gegangen, wo die waren, wo sie regelmäßig feiern gehen, in alle Bars, haben gezielt Leute angesprochen, die die beiden kennen. Ich habe dann den Messenger-Kontakt von Kens Freundin auf Instagram gefunden und sie angerufen. Sie ist nicht drangegangen und wir saßen dann abends beim Essen in so einem Hongkong-Nudel-Restaurant und dann ruft mich Kens Freundin zurück, die ich am Nachmittag angerufen hatte. Und ich habe ihr eben gesagt, wir sind Journalisten und wir arbeiten an einer Geschichte und wir glauben, sie kann uns dabei helfen. Und mitten im Gespräch hören wir, wie eine männliche Stimme ihr etwas zuflüstert. Direkt nach dem Telefonat hatte ich sofort eine Nachricht von Ken auf meinem Handy. You looking for me, also ihr sucht nach mir. Und kurz darauf hatten wir ihn dann endlich am Telefon.
3: Hi, it's Martin. Is it Ken?
4: Yeah.
3: Nice to talk to you.
0: Wir sitzen in unserem Hotelzimmer in Bangkok und Martin, mein Kollege, der führt das Gespräch. Man hört jetzt gleich Ken, seine Stimme haben wir dabei aber mit KI verfremdet, damit man ihn nicht erkennt. Und Kens Linie in dem Gespräch ist ungefähr so. Ihr habt den Falschen, ich bin der Falsche, das ist eine Verwechslung und so weiter und so fort.
3: So, we do that, so we can verify what we publish is correct.
0: Und schon auf die simpelsten Fragen musste Ken ewig überlegen. Also wir hatten zum Beispiel seinen bürgerlichen Namen recherchiert und ihn gefragt, ob er so heißt.
3: Is your name?
0: Und daraufhin hat er dann 5, 6, 7 Sekunden gewartet, bis er dann irgendwann No Sir sagt.
4: No Sir.
0: Und hat halt versucht, sich rauszureden.
3: So, we think you send messages to people to fake websites. And when they go to the fake websites, they give away their card. And you use a tool called Magic Hat. And in that tool, you get their card details and you can create a fake. Yeah.
4: Listen, if you had any proof, you can go to police station.
0: Und nach 10 Minuten legt er einfach auf. Dann habe ich noch eine Nachricht bekommen an dem Abend. Und darin ist ein Foto. Und das Foto, das zeigt eine Hand. Und diese Hand hält eine Pistole. Und im Hintergrund stehen so ein paar Gewehre. Und dazu kommt dann der Text. Tell your partner, suck my dick. Wenn er angeblich der Falsche ist, hat ihn das Telefonat mit uns offenbar dann doch ziemlich aufgewühlt.
1: Wie hast du dich da gefühlt? Hattest du da Angst?
0: Also ich habe bei der Recherche die ganze Zeit geglaubt, das sind einfach Jungs, die sind ganz gut mit Computern. Die haben da ein Geschäftsmodell gefunden, was gut für sie funktioniert. That's it. Aber wenn man dann vor Ort in Bangkok ist und so ein Bild bekommt, dann überlegt man schon mal kurz. Kann das sein? Ist die Waffe echt? So Sachen halt. Wir wissen ja nicht, ob es vielleicht irgendeine Form von Mafia oder organisierter Kriminalität gibt, in die diese Typen eingebunden sind. Das können wir ja im Zweifel auf Telegram gar nicht sehen.
1: Das war dann dein letzter Kontakt mit ihm, dieses Pistolenfoto?
0: Also ich habe ihm dann in den Monaten danach immer mal wieder eine Nachricht geschickt und gesagt, hey, wir würden gerne veröffentlichen und so weiter, wie sieht's aus? Und wir haben ihm verschiedene weitere Gelegenheiten gegeben, uns ein Interview zu geben oder auf unsere Fragen zu antworten. Das hat er dann aber nie gemacht.
1: Okay, also eure Recherche in Bangkok, die zeigt, man kann die Scammer finden, wenn man es versucht. Lass uns mal auf das große Ganze schauen. Habt ihr denn herausfinden können, welches System hinter diesem Betrug steckt? Ihr hattet ja sowohl die Software als auch die Telegram-Chats.
0: Also was wir sehen ist, dass das ein ganzes Ökosystem ist, eine ganze Industrie, die an diesem Scam beteiligt ist und daran verdient. Eine Industrie, in der unterschiedliche Akteure unterschiedliche Aufgaben übernehmen. Also es gibt diesen Entwickler, der die Software programmiert hat. Der heißt ja eben Dacula. Er hat Magic Hat entwickelt und man kann diese Software dann eben mieten, wochenweise oder monatsweise oder so. Und dann gibt es Leute, die genau das eben machen. Sie mieten die Software, sie benutzen sie, um diese Kreditkartendaten zu erbeuten. Aber irgendwie müssen diese Links ja noch bei den Leuten ankommen, die da draufklicken sollen. Und darauf wiederum haben sich andere spezialisiert. Also die bieten an, die SMS zu verschicken. Und dann gibt es wieder ganz andere Leute, die sind besonders gut darin, aus diesen geklauten Kreditkarten wieder Geld zu machen. Das heißt, diejenigen, die sie erbeuten, sind gar nicht zwangsläufig diejenigen, die sie dann auch benutzen und damit dann in den Laden gehen und einkaufen, sondern sie sammeln im Zweifel auch mal 10 Kreditkarten auf einem Smartphone und verkaufen das dann einfach weiter an andere, die glauben, daraus mehr Geld machen zu können. Es ist wirklich eine ganz arbeitsteilige Industrie, wo manche Leute sich eine Spezialisierung in einem bestimmten Bereich drauf schaffen und dann eine Dienstleistung an die anderen anbieten.
1: Wie und vor allem wer könnte das denn stoppen?
0: Wir haben es hier natürlich mit Kriminalität zu tun und für Kriminalität ist die Polizei zuständig. Jetzt gibt es ja aber hier das Problem, dass Leute in Europa zum Beispiel von Leuten in Asien betrogen werden. Und da kann ja die Polizei in Europa, also zum Beispiel in Deutschland, nicht problemlos einfach so in zum Beispiel Bangkok oder in China ermitteln. Das andere Problem, was die Ermittler haben, ist eben, dass sie immer nur den Einzelfall sehen und nie die Strukturen. Also wir haben da beim BKA nachgefragt, kennt ihr Dacula, kennt ihr Magic Cat? Und die haben uns dann gesagt, dass sie sowohl die Software als auch den Entwickler kennen. Sie haben uns aber nicht gesagt, ob es gerade Ermittlungen gibt, sondern da haben sie auf kriminaltaktische Gründe verwiesen, weshalb da keine Antwort möglich ist. Man muss aber einfach sagen, dass es einfach sehr schwer gegen solche Scam-Netze ist zu ermitteln. Es ist eben nicht so, dass es hier klare Verantwortlichkeiten gibt, sondern man hat es ja mit wechselnden Tätern zu tun. Man kann ja nicht sagen, alle 20.000 Leute in Deutschland, die ihre Kreditkartendaten da eingegeben haben in diesen 7 Monaten, all diese Leute wurden ja nicht von der gleichen Person betrogen, sondern im Zweifel immer von unterschiedlichen Leuten. Die haben vielleicht dann immer die gleiche Software benutzt, aber kann das Benutzen einer Software schon kriminell sein oder das Programmieren einer Software, ist das schon kriminell? Und wenn das kriminell ist, wie leicht ist es, das zu verfolgen von einem anderen Land aus, vom anderen Ende der Welt aus?
1: Wenn die Polizei ja alles als Einzelfall einstuft in Deutschland, hast du gesagt, wie kann man sich denn eigentlich dagegen schützen? Oder wer schützt uns vor diesen Scammern?
0: Fort Merrill sagt, das ist hier eine Sache von verteilter Verantwortung.
5: It really is a shared thing. There's no silver bullet, there's no individual entity that could sort of solve everything, but many different players that could probably just do a little bit better.
0: Wir haben viele, viele Anfragen geschickt an unterschiedliche Beteiligte, die alle was machen könnten. Und alle sagen auch, wir tun schon ganz viel. Wir arbeiten hochprofessionell, wir treten dem Betrug entgegen und dergleichen mehr. Und viele sagen auch, am Ende liegt es auch an den Leuten, ob sie wachsam sind oder nicht.
1: Vielen, vielen Dank, Alex.
0: Ich danke dir.
1: Alexander Nabert und das Team von BR Recherche haben mehr als ein Jahr lang zu einem internationalen SMS-Betrugsnetzwerk recherchiert. Gemeinsam mit dem norwegischen Rundfunksender NRK und der Zeitung Le Monde aus Frankreich. Mein Name ist Elina Kuch.
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1: 16 Uhr. Verdächtiger von Stade tot in Zelle gefunden. EU stellt Unterstützung für Kunstbiennale in Venedig ein. Fortschritte beim Ausbau von Windenergie auf See. Das Wetter, Sonne, Wolken und meist trocken, 20 bis 26 Grad. Mein Name ist Christoph Haas. Der Mann, der in einer Jugendhilfeeinrichtung in Stade 6 Menschen getötet haben soll, ist tot. Das niedersächsische Justizministerium teilte mit, der 45-Jährige habe im Gefängnis Suizid begangen. ARD-Reporterin Angelika Henkel.
2: Der Mann saß seit der Tat in Untersuchungshaft in der Justizvollzugsanstalt Bremervörde. Dort hat man ihn heute Morgen um 6:15 bei einer Kontrolle in seinem Haftraum tot aufgefunden. Ein herbeigerufener Notarzt konnte nicht mehr helfen. Ermittlungen zu den konkreten Umständen des Todes wurden eingeleitet und laufen derzeit. Der Mann war vor rund 3 Wochen zu einem Termin mit Jugendhilfe und Jugendamt nach Stade geladen worden. Dort soll er dann 6 Menschen erschossen haben.
1: Kein Alkohol auf Bahnsteigen und in Bahnhofshallen. Die Deutsche Bahn will ein Alkoholverbot an allen deutschen Bahnhöfen durchsetzen. Die Reaktionen darauf sind gemischt. Aus der Nachrichtenredaktion Sarina Hase.
3: Beim Fahrgastverband Pro Bahn, der Bahngewerkschaft EVG und der Gewerkschaft der Polizei kommt der Plan gut an. Ein Alkoholverbot an Bahnhöfen könne das Sicherheitsgefühl stärken. Aber die Umsetzung sei schwierig bis unmöglich. Das sagt auch der Chef des Fahrgastverbands Pro Bahn in Hessen, Kraft. Er hat im hr1-Interview gesagt, eine Kontrolle an allen rund 5.400 Bahnstationen in Deutschland sei nicht umsetzbar.
1: Die EU stoppt die Förderung der Biennale in Venedig. Damit verliert die renommierte Kunstausstellung einen Zuschuss von 2 Millionen Euro pro Jahr. Als Grund nannte ein Sprecher der EU-Kommission die umstrittene Teilnahme Russlands. Seit Beginn des Angriffskriegs gegen die Ukraine war Russland von der Biennale ausgeschlossen worden. Der Ausbau von Windenergie auf See macht Fortschritte. Nach Angaben des Bundesverbands Windenergie Offshore ist in Anlagen auf Nord- und Ostsee zum ersten Mal die Marke von gut 10 Gigawatt Leistung erreicht worden. Bis Anfang der 2030er Jahre könnten rund 30 Gigawatt erreicht werden. Laut Bundesverband der Energie- und Wasserwirtschaft erzeugen Offshore-Anlagen im Schnitt mehr Strom als Windräder an Land. Nach dem mutmaßlichen Mord an einer 58-jährigen Frau in Kelkheim sucht die Kriminalpolizei bei den Ermittlungen Videos und Bilder von Zeugen. Sie ruft dazu auf, das Material über ein Hinweisportal zur Verfügung zu stellen. HR-Reporterin Saskia Klingelschmidt.
4: Dazu ist eine Homepage von der Polizei eingerichtet worden, auf der man Videos und Bilder hochladen kann. Derzeit sitzt der 60-jährige Ehemann in Untersuchungshaft. Er hat auf offener Straße seine Frau mutmaßlich mit einer Machete schwer verletzt. Die Frau ist am Tatort noch ihren schweren Verletzungen erlegen.
1: Falsche Polizisten aufgeflogen. Laut Polizei hatten sie sich bei einer 57-Jährigen aus Eichenzell bei Fulda als Beamte ausgegeben und sie aufgefordert, ihnen Geld zu übergeben. Die Frau durchschaute demnach den Betrug und alarmierte die echte Polizei. Die nahm bei einer fingierten Geldübergabe eine 26-Jährige fest. Einen ähnlichen Fall meldet die Polizei aus Elz im Kreis Limburg-Weilburg. Dort schnappte sie einen 17-Jährigen. Das waren die Nachrichten. Das Wetter: bis zum Abend scheint oft die Sonne neben einigen Quellwolken. Die können im Norden und Osten vielleicht auch mal einen Schauer bringen. Höchstwerte zwischen 20 und 26 Grad. Kommende Nacht kühlt es ab auf 13 bis 8 Grad. Morgen ist es in der Mitte und im Süden Hessens erst sonnig. Von Norden her zieht es zu, es bleibt aber meist trocken. Maximal 18 bis 26 Grad. Und die weiteren Aussichten: am Donnerstag mal Sonne, mal Wolken, meist trocken, wieder bis 26 Grad. Und der Freitag wird sonnig bis 28 Grad. Die Zeit 16.04 Uhr.
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1: A3 Würzburg-Frankfurt zwischen Seligenstädter Dreieck und Seligenstadt. 5 Kilometer Stau, da wird die Fahrbahn auf den beiden linken Spuren instand gesetzt, weil dort ein LKW gebrannt hatte. A3 Frankfurt-Würzburg zwischen Offenbacher Kreuz und Hanau 6 Kilometer stockend. A5 Heidelberg-Karlsruhe zwischen Heidelberg-Schwetzingen und Kreuz-Walldorf streckenweise Stau und stockender Verkehr. A6 Mannheim-Heilbronn zwischen Dreieck Hockenheim und Kreuz-Walldorf 6 Kilometer stockend nach einem Unfall auf der rechten Spur. A7 Fulda-Kassel zwischen Fulda-Nord und Hünfeld-Schlitz. 5 Kilometer Stau, da gibt's eine Tagesbaustelle auf der linken Spur. A7 Fulda-Würzburg zwischen Fulda-Dreieck und Bad Brückenau-Wildflecken. Streckenweise Stau und stockender Verkehr. Und in der Gegenrichtung zwischen Bad Brückenau-Wildflecken und Bad Brückenau-Volkers 2 Kilometer Stau. Und noch die A49 Gießen-Kassel zwischen Baunatal-Nord und Kassel-Aue-Stadion. 3 Kilometer Stau, da steht ein defektes Fahrzeug auf der rechten Spur. Und in der Gegenrichtung zwischen Bad Kissingen-Obertulba und Bad Brückenau-Volkers 4 Kilometer stockender Verkehr. Allen unterwegs eine gute Fahrt.
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5: Willkommen. In Großbritannien ist Andy Burnham schon der 7. Premier in nur 10 Jahren. Heute macht er sich an die Arbeit. Und da gilt es, ein tief gespaltenes Land zu einen. Schauen wir auf das, was sich der Labour-Mann vorgenommen hat, zusammen mit unserem Korrespondenten Christoph Brössel. Herr Brössel, die Pläne von Burnham sind ehrgeizig. Er will die Lebenshaltungskosten senken, die Wirtschaft ankurbeln und die Sozialsysteme entlasten. Wie genau stellt er sich das vor?
6: Ich glaube, einige seiner Pläne sind noch gar nicht richtig ausbuchstabiert. Wir haben jetzt schon so erste Brocken hingeworfen bekommen, dass er beispielsweise den Steuerfreibetrag anheben will. Das deutet darauf hin, dass er eine schnelle Entlastung für viele Menschen erreichen möchte. Aber auch bei der Energie soll beispielsweise eine Steuer wegfallen, sodass auch dort schnell ersichtlich wird für die Menschen, dass es besser wird und dass er, und das ist so sein Vokabular, so auch eben Hoffnung geben kann. Aber dafür braucht es natürlich Wirtschaftswachstum, was er, das ist so die grobe Skizze, gerne generieren möchte, indem er mehr Macht aus Westminster, aus London verlagert in die Regionen, beispielsweise mehr Eigenständigkeit bei der Steuerpolitik, dass also auch dort Steuereinnahmen in der Region verbleiben und so auch besser vor Ort geplant werden kann, wie wirtschaftliche Projekte angeschoben werden können. Also das ist so die grobe Idee.
5: Jetzt sagen Kritiker allerdings, Burnham bringe für seinen neuen Job gar nicht genug Erfahrung mit. Bislang war er Bürgermeister von einem Bezirk, der sich Greater Manchester nennt. Einwohnerzahl knapp 3 Millionen. Nun ist Burnham verantwortlich für fast 70 Millionen Menschen. Was trauen ihm denn die Menschen auf der Insel zu?
6: Ich glaube, die trauen ihm sehr viel zu und die sind vor allem froh, dass Keir Starmer nicht mehr der Premierminister ist. Die Ungeduld war einfach zu groß, 2 Jahre, und irgendwie hatten viele das Gefühl, da ändert sich nicht so recht etwas, obwohl Change ja das große Motto war bei den Wahlen 2024. Und jetzt hat es eben Andy Burnham in der Hand, ob er diese Hoffnungen erfüllen kann. Er ist jemand, der sehr viel zugänglicher, nahbarer wirkt als Keir Starmer, der auch sehr deutlich gemacht hat in den vergangenen Wochen, dass er an die Regionen denkt, dass er vor allem an die Regionen denkt, die sich entwickeln können in den nächsten Jahren, ganz anders als das vielleicht in der Vergangenheit war, wo alles sehr zentriert aus London heraus bestimmt wurde. Das ist seine Erzählung, die bringt er mit aus Manchester und die möchte er jetzt auf das ganze Land übertragen, und das zeigt natürlich Entscheidungsgewalt bei euch, bei den Menschen. Also das ist sein Leitmotiv, aber er wird nicht viel Zeit haben. Die Erwartungen sind riesig groß in Großbritannien, dass er schnelle Erfolge abliefert. Ja, da muss man sehen, wie schnell er da liefern muss.
5: Das passt ja auch zu der Erzählung, dass er sagt, die Politik sei in den Augen vieler britischer Wählerinnen und Wähler zu abgehoben, zu elitär, da wolle er weg davon. Jetzt hat er heute ja auch gleich mehrere Ministerposten neu besetzt. Für welchen Kurs stehen die neuen?
6: Vielleicht gehen wir mal so durch. 3 wichtige Ministerien hat er unter anderem besetzt. Fangen wir mal an mit dem Innenministerium. Das ist Shabana Mahmood. Die war schon Innenministerin unter Keir Starmer. Einen sehr restriktiven Migrationskurs verfolgt sie. Und das soll im Grunde die Kontinuität an der Stelle auch deutlich machen, dass ein Andy Burnham in der Migrationspolitik ähnlich restriktiv handeln wird, bleiben wird. Unter Druck natürlich von den Populisten von Reform UK, wie vorher schon die Keir Starmer-Regierung. Ed Miliband, das ist der neue Außenminister, ganz wichtig für uns in Deutschland oder aber auch in Europa. Welchen Kurs können wir da erwarten? Europafreundlich sicherlich, da gibt's auch ein bisschen was nachzuholen. Da ist ja ein Gipfel verschoben worden mit der Europäischen Union. Aber wir wissen außenpolitisch gar nicht so viel über ihn. Er ist ein totaler Politikprofi, war zuletzt Energieminister, hat viel Erfahrung, aber eben nicht im Bereich Außenpolitik. Da muss man so ein bisschen bisschen gucken, wie sich das entwickelt. Angesichts der Krisen, wie beispielsweise im Iran, ist das natürlich dann eine interessante Personalie, auf die es ankommen wird. John Healey, das ist der neue Finanzminister, auch eine interessante Personalie, weil er auch schon Erfahrung in diesem Ministerium sammeln konnte, aber zuletzt Verteidigungsminister war unter Keir Starmer und dort seinen Rücktritt erklärt hat, als er nicht genug Geld bekommen hat für das Verteidigungsbudget. Und jetzt hat man ihn ausgerechnet zum Finanzminister gemacht, der also künftig das Geld verteilen wird. Das ist schon mit einer gewissen Ironie verbunden, aber dahinter steckt natürlich der Gedanke, dass er sehr genau weiß, wo die wichtigen Schwerpunkte der neuen Regierung sein werden und jetzt das Geld verteilen muss, was hoffentlich dann auch mehr wird mit Wirtschaftswachstum, weil anders wird Andy Burnham seine Versprechen nicht erfüllen können.
5: Burnhams Vorgänger Keir Starmer musste ja unter anderem gehen wegen des öffentlichen Drucks in der Causa Peter Mandelson. Den wollte Starmer zum Botschafter in den USA machen, aber dann wurde bekannt, dass Mandelson früher eng mit dem Sexualstraftäter Epstein befreundet war. Trotzdem hielt dann Starmer bis zuletzt an ihm fest. Wie kann Burnham diese Hypothek vergessen machen oder wird die mit seiner Labour-Partei weiterhin verbunden und im Gedächtnis bleiben?
6: Ich habe ein bisschen den Eindruck, dass das ein Fehler war, der schon sehr stark mit Keir Starmer verbunden wird und dass die Wahrnehmung bei vielen Menschen in Großbritannien in der Tat die war, da sind handwerkliche Fehler gemacht worden, wie eben die Peter Mandelson-Affäre, aber da sind eben auch viele Versprechen nicht eingelöst worden und diese gesamte Mischung dann hat zu diesen unglaublich schlechten Umfrageergebnissen geführt für Keir Starmer, aber auch zu der verlorenen Gemeinde- und Kommunalwahl im Mai dieses Jahres und das war dann der Endpunkt für Keir Starmer, an dem dann deutlich war in der Partei, die Panik ist so groß geworden, wir brauchen einen neuen als Parteivorsitzenden und damit auch als Premier, wenn wir überhaupt bei den Wahlen 2029 gegen Reform UK noch bestehen wollen.
5: Christoph Pressel aus dem Studio London. Gesprochen haben wir über den ersten Arbeitstag des neuen britischen Premiers Andy Burnham. Er hat zugleich mehrere Ministerposten neu besetzt und er will jetzt auch als erste Amtshandlung gewissermaßen die Stromrechnung der Briten drücken. Vielen Dank.
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5: Erstmal eine gute Nachricht. Der Hunger auf der Welt geht zurück. Zu diesem Ergebnis kommen die Vereinten Nationen in ihrem Welternährungsbericht, der heute vorgestellt wurde. Demnach mussten im vergangenen Jahr 14 Millionen Menschen weniger hungern als im Jahr davor. Dennoch sind es immer noch Schätzungen zufolge 7,8% der Weltbevölkerung, die nicht genug zu essen haben. Eine beunruhigende Zahl und eine, die weit entfernt ist von dem Ziel der UN, bis 2030 den Hunger weltweit besiegt zu haben. Über die Ergebnisse des Berichts im Detail Christine Auerbach.
7: Die meisten Hungernden gibt es laut dem UN-Bericht zurzeit in Afrika. 309 Millionen Menschen litten dort letztes Jahr an Hunger. Damit ist Afrika aktuell der Kontinent mit den meisten Hungernden vor Asien. Das hat zwei Gründe, sagt Máximo Torrero, der Chefökonom der Welternährungsorganisation. Die Konflikte in Afrika sind eine Herausforderung. Sie sorgen für viel Hunger in der Region. Außerdem, sagt er, ist die Bevölkerung in Afrika sehr stark gewachsen. Vor allem Südasien und Lateinamerika haben laut dem Bericht große Fortschritte gemacht beim Bekämpfen des Hungers. Indien zum Beispiel. Das Land hat sein Sozialsystem verbessert und digitalisiert, sagt Máximo Torrero. Dadurch sei es für die Behörden jetzt leichter, Lebensmittel gezielt an die Menschen zu bringen, die sie brauchen. Der Bericht zur weltweiten Ernährungssicherheit untersucht, wie sich aktuelle Krisen, Konflikte und der Klimawandel auf den weltweiten Hunger auswirken. Weil sich der Bericht immer auf das Vorjahr bezieht, konnte die Blockade der Straße von Hormuz noch nicht berücksichtigt werden. Die Welternährungsorganisation erwartet aber deutliche Folgen durch die Blockade. Weil die Energiepreise weltweit ansteigen und weil durch die Blockade Rohstoffe fehlen, um Dünger herzustellen. Es fehlen 20-30% von allem, was man braucht, um Dünger zu produzieren. Erdgas zum Beispiel, um Stickstoff herzustellen, Schwefel. Und wenn man mit weniger Dünger produziert, dann sinken die Erträge, was sich später auch auf die Verbraucherpreise auswirken wird. Der Bericht untersucht aber nicht nur den Stand des Hungers, sondern auch die Qualität der Ernährung. Fast 2,7 Milliarden Menschen können sich keine gesunde Ernährung leisten. Ein Grund ist, dass zum Beispiel Obst und Gemüse in vielen Ländern sehr teuer sind. Rund 70% der Lebensmittelkosten entstehen laut dem Bericht dabei erst nach dem Anbau der Lebensmittel, durch Lagerung, Transportwege und Kühlketten. Aber beim Thema gute Ernährung geht es nicht nur um Unterernährung, sondern auch um Übergewicht, sagt Máximo Torrero. Menschen sterben an der Folge von Unterernährung, aber auch an Übergewicht und Adipositas sterben Menschen, durch Herzinfarkte, Diabetes und so weiter. Deshalb muss beides gleichzeitig angegangen werden. Die Vereinten Nationen haben das Ziel ausgegeben, den Hunger bis 2030 zu besiegen. Der Bericht zeigt, dass die Welt von diesem Ziel noch weit entfernt ist. Die aktuellen Krisen machen es zusätzlich schwer, es zu erreichen.
5: Christine Auerbach über die Zahlen des neuen UN-Berichts zur weltweiten Ernährungssicherheit. Kurz zusammengefasst liest sich das so: Es gibt Fortschritte, weniger Menschen hungern, aber es braucht weiter große Anstrengungen, speziell auch, weil gesunde Ernährung für Milliarden Menschen zu teuer ist. Hier ist HR Info, jetzt haben wir es 4:15. Die Schwarzgruppe ist ein Weltkonzern, made in Baden-Württemberg. Ein Konzern, zu dem zum Beispiel auch Lidl und Kaufland gehören. Der sagt nun aber, wir haben ein ganz neues, interessantes und zukunftsträchtiges Feld identifiziert, und zwar Daten. Die seien das neue Öl, so ein Mitarbeiter von Schwarz. Und da will nun die Gruppe nicht in Abhängigkeit geraten von anderen Anbietern, namentlich den bekannten Big Tech-Unternehmen aus den USA, sondern seine Daten selber behalten und verwalten. Deshalb wurde ein eigenes Rechenzentrum gebaut mit sämtlicher Infrastruktur und heute offiziell eröffnet, mit dem Ziel, über das eigene Unternehmen hinaus Europas führender Cloud-Anbieter zu werden. HR-Reporter Raphael Moos war bei der Eröffnung dabei, in dem futuristischen Bau, der auch für Menschen in der Region eine gewisse Hoffnung mit sich bringt.
8: Das ist wirklich ein spektakulärer Campus mit 60.000 Quadratmetern Bürofläche, von denen man fast immer irgendwie ins Grüne blickt. 5 Gebäude, in der Mitte ein Park mit See, ganz viel Glas, eine Kita, eine Reinigung, ein riesiges Restaurant. Und zu Randzeiten kocht hier sogar ein Roboter Kässpätzle und Co. Also fast wie so ein kleines Dorf. Und man spürt sofort, das ist ein Ort, an dem sich Menschen, Spezialisten aus aller Welt, wohlfühlen sollen. Und die Bedeutung für Baden-Württemberg, die kann man vielleicht vom Fitnessstudio im Obergeschoss aus ganz gut sehen. Denn über die Straße liegt das Audi-Werk Neckarsulm. Schwarz investiert hier rund um Heilbronn Milliarden, während man in dieser von der Autoindustrie geprägten Gegend über Werksschließungen spekuliert. Also auf der Schwarz-Gruppe ruhen hier große Hoffnungen.
5: Hoffnung in Form von Arbeitsplätzen, aber auch Hoffnung in Form von Zukunftsinvestitionen. Auf dem IT-Campus sollen auch Lösungen für internationale Probleme entwickelt werden.
8: Also Sie haben schon vor Jahren erkannt, wie sehr Sie digital abhängig von außen sind und dass dieses Problem viele Unternehmen und Behörden in Europa haben. Und deshalb entwickeln und verkaufen Sie für diesen Markt Lösungen. Den deutschen Cloud-Dienst Stackit, Cybersicherheit zum Beispiel für Medizin und Militär und auch Forschung und Entwicklung an künstlicher Intelligenz. Also die betreuen hier nicht nur ihre EDV von Lidl, Kaufland und ihrem Recycling-Riesen PreZero, sondern sie wollen Märkte mit ihren eigenen IT-Produkten und Services erobern. Und dafür schafft das Schwarz-Imperium in Heilbronn schon seit Jahren die entsprechenden Bedingungen mit Investitionen in Spitzenforschung, künstliche Intelligenz, Start-up-Förderung und viel mehr.
5: Dieser IT-Campus war eine Baustelle der Superlative. Bis zu 5.000 Menschen können da jetzt theoretisch arbeiten. Seit März sind die ersten auf dem Campus. Die Arbeitsplätze vor Ort kommen aber auch aus einer Zeit, in der Homeoffice noch kein so großer Begriff war wie heute.
8: Der Campus hat eine Planungs- und Bauzeit von rund 8 Jahren gehabt. Heißt, Corona und diese Homeoffice-Welle, das kam erst später. Schwarz Digits betont, dass hier trotzdem jeden Tag 2200 Mittagessen über den Tresen gehen und dass die Auslastung der Flächen bei 60-70% liegt. Und es sind auch noch 2 weitere Gebäude quasi fast fertig geplant. Aber die werden erst realisiert, wenn der Bedarf da ist. Also im Moment auf jeden Fall nicht. Sie legen hier Wert drauf, dass zum Beispiel die Arbeit an Projekten, Kritik und andere Dinge besser in Präsenz umgesetzt werden können. Die Schwarz-IT hat aber keinen Zwang zur Anwesenheit hier vor Ort. Sagen wir mal so, sie bemühen sich hier sehr, möglichst viele Anreize zu schaffen, zu kommen.
5: Über die offizielle Eröffnung der Schwarz Digital Campus in Bad Friedrichshain in Baden-Württemberg, Raphael Moos. Das große Ziel der Schwarz-Gruppe ist es, eine Alternative zu bieten zu den großen US-Cloud-Anbietern wie Microsoft, Alphabet und Amazon und damit dann auch unabhängiger zu werden.
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5: Man sollte denken, selten waren die Zeiten für Rüstungsunternehmen besser als heute. Denn angesichts vieler Krisen und Kriege steigen die Ausgaben weltweit. Dennoch spricht der Konzern KNDS mit Sitz in Kassel von Marktschwankungen. Die haben nach eigenen Angaben dazu geführt, dass das Unternehmen seinen geplanten Börsengang kürzlich verschoben hat. Der Eigentümerfamilie war die Bewertung der Firma zu niedrig. Was aber auch bedeutet, der Bund wird bei KNDS jetzt erstmal nicht einsteigen können. Die Bundesregierung wollte sich ja 40% des Unternehmens sichern. Der Einkauf fällt aber vorerst aus. Verteidigungsminister Pistorius will aber trotzdem Deutschlands Einfluss auf das Unternehmen sicherstellen. Das hat er heute betont bei einem Rundgang durch das französisch-deutsche Gemeinschaftsunternehmen, das sozusagen der Airbus unter den Panzer- und Geschützherstellern ist. Unter anderem stellt KNDS den Kampfpanzer Leopard 2 her. Über den hohen Besuch heute und das Gelände, das besucht wurde, Jonas Vogt.
9: Eine große Halle direkt an einer vielbefahrenen Hauptstraße in der Kasseler Innenstadt. Von außen lässt sich normalerweise kaum erkennen, was hier produziert wird. Heute ist es anders. Vor dem Werkstor von KNDS stehen mehrere Panzer in Reih und Glied. Alles vorbereitet für den hohen Besuch von Boris Pistorius. Und der kommt gerade rechtzeitig. Erst vor einigen Wochen hatte der Bund entschieden, bei KNDS einsteigen zu wollen, sobald das Unternehmen an die Börse geht. Das verzögert sich jetzt zwar, Gründe seien eine zurzeit ungünstige Marktlage. Minister Pistorius bekräftigt heute trotzdem nochmal, der Bund hält an seiner Entscheidung fest.
10: KNDS ist einer der größten Auftragnehmer der Bundeswehr. Von daher ist natürlich diese Entscheidung, einzusteigen bei KNDS, eine, die zukunftssichernd ist, sowohl für die Technologie und damit eben auch für die Industrie, Arbeitsplätze und Standorte.
9: Bei seinem Besuch in Kassel ging es dem Minister vor allem um das persönliche Gespräch mit den Mitarbeitenden. Sie seien stolz auf ihre Arbeit, berichtet Pistorius im Nachgang. Der Bund freue sich darüber, solch innovative Unternehmen direkt in Deutschland zu haben.
10: Unser Interesse ist klar, wir wollen diese Schlüsseltechnologie, diese deutsche Schlüsseltechnologie im deutschen Zugriff behalten, in Augenhöhe mit den Partnern aus Frankreich, in welcher Form das geschieht. Das werden die Gespräche und Entscheidungen der nächsten Wochen zeigen.
9: Mit mittlerweile 4 Standorten ist KNDS in Kassel in den letzten Jahren deutlich gewachsen. Die Rüstungsindustrie boomt. Deswegen will KNDS deutschlandweit bis 2030 seine Mitarbeiterzahl verdoppeln. Investitionen bis zu 1 Milliarde Euro sind geplant. Auch in Kassel soll es weiter vorangehen, denn der nordhessische Standort sei für das Unternehmen wichtig, betont KNDS-Deutschlandchef Florian Hohenwarter.
11: Der Kasseler Standort hat für uns eine zentrale Bedeutung. Hier sitzt ein Großteil der Entwicklung neben München. Hier haben wir die technologischen Produktionsstätten für unsere Türme. Wir werden weiterhin im großen Maße in Kassel investieren.
9: Kassel als Rüstungsstandort, darüber ist in der Bevölkerung längst nicht jeder erfreut. Das weiß auch Thomas Rudolf von der Industrie- und Handelskammer Kassel-Marburg. Hier freut man sich aber vor allem über die Wirtschaftskraft, die die Rüstungsbranche mit sich bringt.
12: Das mag man positiv finden oder eher negativ im Hinblick auf die weltpolitische Lage. Aber wir glauben im Moment, dass es sich um eine nachhaltige Entwicklung handelt, weil die weltpolitische Lage so ist, wie sie im Moment ist. Und wir glauben auch, dass der Standort beste Chancen hat aufgrund des Fachkräftepotenzials.
9: Der Besuch des Verteidigungsministers bleibt am Ende ein kleiner Vorgeschmack auf die künftig noch engere Zusammenarbeit zwischen Bund und KNDS. Wann diese dann tatsächlich startet, soll sich in den kommenden Wochen und Monaten entscheiden.
5: Jonas Vogt über den Besuch von Bundesverteidigungsminister Pistorius in Kassel bei einem der wichtigsten deutschen Rüstungsstandorte, dem deutsch-französischen Rüstungskonzern KNDS. Versetzen wir uns mal kurz in den Winter. Anfang Januar, da gab es in Berlin eisige Temperaturen und ausgerechnet mitten hinein in diese Kältewelle fiel dann für mehrere Tage der Strom aus. Betroffen davon waren 45.000 Haushalte und 2.000 Betriebe. Fast 5 Tage lang saßen Zehntausende bibbernd bei Kerzenschein in ihren Wohnungen, eingepackt in dicke Jacken und Wollmützen. Andere sind ins Hotel geflüchtet oder zu Freunden und viele ältere Menschen mussten evakuiert werden. Es war einer der längsten Blackouts seit dem Zweiten Weltkrieg, verursacht durch einen mutmaßlich linksextremistischen Anschlag. Und viele haben sich damals gefragt, wie konnte das passieren? Das hat auch den Kölner Filmemacher Marco Rösseler interessiert. Er hat Kotzig in seiner ARD-Doku Blackout, wie sicher ist Deutschlands Stromnetz, auf Spurensuche begeben. Ich habe ihn gefragt, man hat an diesem Blackout in Berlin gesehen, dass ohne Strom kaum was geht in unserer Gesellschaft. Heizen, Handy aufladen, Geld abheben. Was für eine verheerende Kettenreaktion hat sich da in Gang gesetzt?
13: Naja gut, also in Berlin ist es ja nun eindeutig ein Anschlag gewesen, also ein Brandanschlag auf eine Kabelbrücke, die über den Teltow-Kanal führte. Und da waren nun mehrere sehr, sehr wichtige Leitungen drin und das hat dazu geführt, dass halt in drei Bezirken der Strom ausgefallen ist. Das ist eigentlich auch gar nicht so, ich sag mal, großer Stromausfall. Also da spricht man noch nicht von einem Blackout. Also man konnte ja nun relativ klar sagen, dass es umgrenzt. Aber wenn das schon so einfach geht, 45.000 Haushalte sozusagen vom Stromnetz zu nehmen. Wenn das so einfach geht, dann geht da sicherlich auch mehr. Und das war die Frage, die uns zu diesem Film gebracht hat. Also wie sicher ist unser Stromnetz und wie kann man es eventuell so beeinflussen, dass es zusammenbricht?
5: Da können wir gleich noch genauer drüber sprechen. Aber wenn wir noch kurz in Berlin bleiben, da haben Sie auch für Ihre Doku in Berlin mit Betroffenen gesprochen. Also wie sind die mit dem Stromausfall umgegangen? Wie haben die ihn erlebt? Haben Sie für uns ein paar Beispiele, was Ihnen da besonders in Erinnerung geblieben ist?
13: Also ganz schlimm ist natürlich, wenn man sozusagen ganz viele Menschen hat, die in der eigenen Obhut sind. Also da war zum Beispiel ein Seniorenwohnheim mit 70 Bewohnern. Jetzt ist der Strom weg. Da fällt ja nicht nur das Licht aus, sondern da ist auch die Schwesternrufanlage ist dann weg. Da ist übrigens auch, was die Abwasserentsorgung angeht, die Hebeanlage ausgefallen. Die ist nämlich auch elektrisch und das staut dann sozusagen das ganze Abwasser. So, und dann stehen die Leute vor der Frage, evakuieren oder nicht evakuieren. Keiner wollte eigentlich weg, vor allem die älteren Herrschaften wollten eigentlich alle da bleiben. Und wenn man dann vor so einer Situation steht, dann hat das schon eine gewisse Sprengkraft. Vor allem dann, wenn man nicht weiß, wann wird einem eigentlich geholfen. Und das war nicht so einfach.
5: Der Stromausfall in Berlin hat ja gezeigt, wie verletzlich die kritische Infrastruktur ist. Das haben wir schon öfters gesehen bei der Bahn oder eben auch bei diesem Stromausfall. Man hatte das Gefühl, Berlin war in dieser Situation quasi schutzlos ausgesetzt. Sie haben einige Orte in Deutschland besucht, die ebenfalls wichtig sind für unsere Infrastruktur. Zum Beispiel ein Pumpspeicherkraftwerk im Schwarzwald. Das gilt als Deutschlands größte Batterie. Welchen Eindruck haben Sie denn bekommen von deren Schutz?
13: Naja, dieses Pumpspeicher Kraftwerk ist schon sehr, sehr gut geschützt. Das liegt nämlich als Kavernenkraftwerk in einem Berg. Das heißt, man muss erstmal in den Berg hinein und da ist natürlich schon ein Rolltor und ein Gitter und drumherum auch nochmal ein Zaun. Aber in der Tat, wir haben da sozusagen eine offene Flanke bei vielen anderen Dingen, also sämtliche Umspannwerke. Wir haben allein in Deutschland 2 Millionen Kilometer Stromleitungen, die da liegen. Also davon 38.000 Kilometer Hoch- und Höchstspannungsleitungen. Da kann man ja nicht jeden einzelnen Strommast bewachen. Und es ist völlig klar, wenn man einen Anschlag plant, da geht das. Da kann uns auch niemand und nichts vorschützen.
5: Ein anderes Stichwort ist das des Zivilschutzes. Man soll ja eigentlich sich zum Beispiel auch zu Hause Essensvorräte anlegen, sich mit Bargeld ausrüsten oder mit einem Kurbelradio. Haben Sie bei Ihren Recherchen eine Idee davon bekommen, warum so wenige Menschen vorbereitet sind auf einen solchen Ernstfall?
13: Naja, wir sind sehr verwöhnt in Deutschland. Wir haben ein äußerst stabiles Netz, auch wenn solche Dinge wie in Berlin passieren. Der Durchschnittshaushalt in Deutschland muss mit 12 Minuten Stromausfall rechnen pro Jahr. Damit sind wir in Europa an der Spitze. Und dann muss man einfach sagen, sind wir es überhaupt nicht mehr gewohnt, wenn der Strom ausfällt. Ganze Katastrophen gehen dann los. Also man muss einfach sagen, wir sind sehr, sehr abhängig vom Strom geworden. Ob das in der Medizin ist, wo nichts mehr funktioniert, wenn der Strom ausfällt. Und man muss wissen, deutsche Krankenhäuser, 24 Stunden Notstromversorgung, so viel muss garantiert sein, aber dann kann es eng werden. Egal, ob Sie im 13. Stock wohnen, dann haben Sie auch kein Wasser mehr. Oder wenn Sie im Aufzug feststecken, natürlich ganz besonders schlecht. Also wir sind bei allen Kleinigkeiten sind wir unglaublich abhängig und wir sind es nicht mehr gewohnt, sozusagen auch mal zu sagen, okay, es ist einmal für 2 Stunden weg.
5: Sie waren ja außerdem auch bei einer Katastrophenschutzübung, die war in Itzstein in Hessen, das Szenario ein großflächiger Stromausfall. Welche Erkenntnisse haben Sie da aus Itzstein mitgenommen?
13: Das Wichtigste ist, dass eigentlich alle Gewerke da zusammenarbeiten müssen. Also Sie haben da die Feuerwehr, Sie haben überhaupt alle Blaulichtorganisationen, die dann helfen müssen. Und wenn es ganz ernst wird, muss ja auch die Bundeswehr mit einspringen. Und all diese Leute, die in diesen Hilfsorganisationen arbeiten, Die müssen das auch zusammen mal üben. Und das wird eigentlich in Deutschland viel zu selten gemacht.
5: Ihr Fazit zum Schluss. Wie sicher sind denn Deutschlands Stromnetze? Also wie groß ist die Wahrscheinlichkeit, dass es eines Tages vielleicht noch einen größeren Stromausfall geben könnte, einen noch größeren Ausmaßes als den in Berlin?
13: Also wir haben mal gefragt, auch in der Bundesnetzagentur, und ja, es wäre sogar möglich, einen europaweiten Stromausfall zu erleben. Das sagen die zumindest, und das kann passieren. Wichtig ist allerdings, wie schnell schaffen wir es, dann die Systeme wieder hochzufahren? Wir hatten einen großen Stromausfall auf der Iberischen Halbinsel, das war voriges Jahr. Da war wirklich die ganze Iberische Halbinsel dunkel. Sowas kann sich natürlich wiederholen, vielleicht auch bei uns. Wichtig war, die haben es geschafft, in 24 Stunden das System wieder hochzufahren. Und dazu braucht man halt genau diese Kraftwerke, die schwarzstartfähig sind. Das heißt, aus dem Nichts ohne Energie von außen ein Stromsystem wieder hochzufahren. Das ist dieses Pumpspeicherkraftwerk zum Beispiel, von dem Sie eben gesprochen haben. Aber das muss auch alles funktionieren. Tatsächlich hat es in Spanien funktioniert.
5: Der Autor und Filmemacher Marco Rösseler, seine Doku Blackout, wie sicher ist Deutschlands Stromnetz, läuft heute Abend im Ersten ab 22.50 Uhr.
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1: 16.30 Uhr. Dobrindt grundsätzlich offen für Alkoholverbot an Bahnhöfen. Verdächtiger von Stade, tot in Zelle gefunden. EU stellt Unterstützung für Kunstbiennale in Venedig ein. Das Wetter, Sonne, Wolken, meist trocken, 20 bis 26 Grad. Mein Name ist Christoph Haas. Bundesinnenminister Dobrindt steht einem Alkoholverbot an Bahnhöfen grundsätzlich offen gegenüber. Er sagte, es sei positiv, dass die Deutsche Bahn die Situation an den Bahnhöfen verbessern wolle. Allerdings stelle sich die Frage, wie ein Alkoholverbot durchgesetzt werden könne. Ähnliche Bedenken äußerte die Gewerkschaft der Polizei. Unterstützung für die neuen Regeln kommt von Fahrgastvertretern, Gewerkschaften und Branchenverbänden. Bahnchefin Palla hatte angekündigt, dass das Alkoholverbot ab Mitte Oktober an allen Bahnhöfen gelten soll. Der Mann, der in einer Jugendhilfeeinrichtung in Stade 6 Menschen getötet haben soll, ist tot. Das niedersächsische Justizministerium teilte mit, der 45-Jährige habe im Gefängnis Suizid begangen. ARD-Reporterin Angelika Henkel.
2: Der Mann saß seit der Tat in Untersuchungshaft in der Justizvollzugsanstalt Bremervörde. Dort hat man ihn heute Morgen um 6:15 bei einer Kontrolle in seinem Haftraum tot aufgefunden. Ein herbeigerufener Notarzt konnte nicht mehr helfen. Ermittlungen zu den konkreten Umständen des Todes wurden eingeleitet und laufen derzeit. Der Mann war vor rund 3 Wochen zu einem Termin mit Jugendhilfe und Jugendamt nach Stade geladen worden. Dort soll er dann 6 Menschen erschossen haben.
1: Die EU streicht der Kunstbiennale in Venedig 2 Millionen Euro. Grund dafür sei die umstrittene Teilnahme Russlands in diesem Jahr. Seit Beginn des Angriffskriegs gegen die Ukraine war Russland von der Biennale ausgeschlossen worden. ARD-Korrespondent Jean-Marie Magro.
14: Die Haltung der EU-Kommission, Kulturvorhaben, die mit europäischen Steuergeldern finanziert werden, sollten auch demokratische Werte vertreten, etwa Dialog, Vielfalt und Meinungsfreiheit. Genau diese Werte würden aber im heutigen Russland nicht geachtet. Russland sieht seine Teilnahme als Ende seiner kulturellen Isolation im Westen. Trotz oder vielleicht gerade wegen dieser Kontroverse verzeichnet die Biennale laut einer italienischen Nachrichtenagentur ein Besucherplus von 20%.
1: In Frankreich sollen Schädlingsbekämpfungsmittel wieder erlaubt werden, die als Bienenkiller gelten. Das hatten Landwirte gefordert. Das Pflanzenschutzmittel Acetamiprid ist in Frankreich bereits seit 2018 verboten. In allen anderen EU-Ländern ist der Einsatz noch bis 2033 erlaubt. Aus Paris, ARD-Korrespondentin Caroline Döller.
15: Das neue Landwirtschaftsdringlichkeitsgesetz könnte den Einsatz von Acetamiprid in Frankreich nun wieder erlauben. Allerdings ist das nicht der einzige umstrittene Punkt. Gegner des Gesetzes kritisieren etwa die geplanten Maßnahmen zur Wasserentnahme für die Landwirtschaft oder den Abbau bürokratischer Hürden, um Viehzuchtbetriebe zu vergrößern. Außerdem wird die Debatte zur Belastungsprobe für die Regierung. Umweltministerin Monique Barbu erwägt aus Protest ihren Rücktritt.
1: Der frühere US-General Ben Hodges wird mit dem Point-Alpha-Preis ausgezeichnet. Das hat der Verein Kuratorium Deutscher Einheit mitgeteilt. Zur Begründung hieß es, Hodges stehe wie kaum ein anderer US-Soldat für die Stärkung der Partnerschaft zwischen den USA und Europa. Der Preis ist benannt nach dem ehemaligen US-Beobachtungsstützpunkt Point Alpha bei Rasdorf im Kreis Fulda. Das waren die Nachrichten. Das Wetter: bis zum Abend scheint oft die Sonne neben einigen Quellwolken. Die können im Norden und Osten vielleicht auch mal einen Schauer bringen. Höchstwerte zwischen 20 und 26 Grad. Kommende Nacht kühlt es ab auf 13 bis 8 Grad. Morgen ist es in der Mitte und im Süden Hessens erst sonnig. Von Norden her zieht es zu, es bleibt aber meist trocken. Maximal 18 bis 26 Grad. Und die weiteren Aussichten: am Donnerstag Sonne und Wolken, meist trocken, wieder bis 26 Grad. Und der Freitag wird sonnig bis 28 Grad. Die Zeit 16.35 Uhr.
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1: Vorsicht auf der A5 Darmstadt-Frankfurt. Zwischen Langenmörfelden und Zeppelinheim liegt ein Rechen auf den beiden mittleren Spuren. A3 Würzburg-Frankfurt. Zwischen Seligenstädter Dreieck und Seligenstadt 6 Kilometer Stau. Da laufen Reparaturarbeiten auf den beiden linken Spuren. A3 Frankfurt-Würzburg. Zwischen Offenbacher Kreuz und Hanau streckenweise stockend. A5 Heidelberg-Karlsruhe, zwischen Heidelberg-Schwetzingen und Kreuz-Walldorf streckenweise Stau und stockender Verkehr. A6 Mannheim-Heilbronn, zwischen Dreieck-Hockenheim und Kreuz-Walldorf 6 Kilometer stockend. Und noch die A7 Fulda-Würzburg, zwischen Fulda-Dreieck und Bad Brückenau-Wildflecken streckenweise Stau und stockender Verkehr. Und in der Gegenrichtung zwischen Bad Kissingen-Obertulba und Bad Brückenau-Volkers 4 Kilometer stockend.
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5: Ihnen einen schönen Nachmittag. Kinder und Jugendliche brauchen besonderen Schutz, denn sie sind eine besonders vulnerable Gruppe. Das bedeutet, sie sind abhängig von der Fürsorge ihrer Familien, ihres Umfelds. Aber oft genug hören wir von Fällen, da sind die Jüngsten unserer Gesellschaft ganz im Gegenteil schutzlos ausgeliefert, erleben Gewalt und da vor allen Dingen auch sexuelle Gewalt. Die Zahl dieser Fälle ist im vergangenen Jahr nochmal gestiegen. Sie ist, sagt Bundesinnenminister Dobrindt, Zitat, erschreckend hoch. Das beobachten auch die Beraterinnen und Berater von Hilfsorganisationen. Sie haben unserem Hauptstadtkorrespondenten Dietrich Kallmeurer geschildert, dass vor allen Dingen KI, Social Media und Online-Streams neue, große Gefahrenquellen sind.
16: Seit mehr als 40 Jahren berät und unterstützt der Berliner Verein Wildwasser Opfer sexualisierter Gewalt. Jetzt beobachten die Beraterinnen, die ihre Namen nicht nennen wollen, gerade mit Blick auf Mädchen und Jugendliche eine deutliche Veränderung.
17: Wir haben viel, viel mehr Anfragen, können wir zum einen sagen. Wir können auch sagen, dass die digitalisierte, sexualisierte Gewalt deutlich zugenommen hat.
18: Wir haben viel eher zu tun mit Videos, die kursieren, zum Beispiel an Schulen oder in Klassenchats oder mit Fotos, auch mit Erpressung, die darüber erfolgt.
16: Dies spiegelt sich auch wieder im nun vorgestellten Bundeslagebild. Es untersucht sexuellen Missbrauch von Kindern und Jugendlichen sowie Straftaten mit Kinder- und jugendpornografischen Inhalten. Missbrauchstaten ohne direkten Körperkontakt haben deutlich zugenommen. Auch Straftaten mit jugendpornografischen Inhalten erreichten einen neuen Höchststand. Ursache dafür ist unter anderem künstliche Intelligenz. Sie erleichtert das Erstellen, Verändern und Verbreiten von Bildern und Videos. Münch sagt, die Gesamtzahl der registrierten Missbrauchsfälle stieg ebenfalls. Die Täter sind überwiegend Männer. Das Lagebild beruht auf Daten der polizeilichen Kriminalstatistik. Ergänzt wird es durch Hinweise des US-Zentrums NCMEC, das Meldungen zu Missbrauchsdarstellungen im Netz sammelt und an Strafverfolger weiterleitet. Im letzten Jahr erhielt das BKA mehr als 220.000 entsprechende Meldungen. Im Lagebild erfasst sind allerdings nur bekannt gewordene Straftaten, das sogenannte Hellfeld. Darauf verweist Bundesinnenminister Alexander Dobrindt, CSU.
19: Wir gehen von einem hohen Bereich Dunkelfeld auch aus, den wir nicht beziffern können, der aber nach unserer Einschätzung auch noch mal deutlich das, was wir im Hellfeld sehen, übersteigen könnte.
16: Im Kampf gegen sexuellen Missbrauch von Kindern und Jugendlichen setzt Dobrindt auf mehr internationale Zusammenarbeit, künstliche Intelligenz, eine stärkere Präsenz der Ermittler im Netz und die von der Bundesregierung auf den Weg gebrachte IP-Adressenspeicherung. Die unabhängige Missbrauchsbeauftragte Kerstin Klaus dringt zudem auf schärfere Gesetze, etwa gegen das Cybergrooming, also die Anbahnung sexueller Kontakte über das Internet, und Sextortion, die sexuelle Erpressung mit intimen Bildern.
20: Cybergrooming muss strafbar sein, egal ob es ein Kind oder einen Jugendlichen trifft. Sextortion muss über einen eigenen Sexualstraftatbestand erfasst und ermittelt werden können.
16: Beim Berliner Verein Wildwasser, der sich um Opfer sexuellen Missbrauchs kümmert, hofft man unterdessen darauf,
21: dass eine Haltung auch in unserer Gesellschaft entsteht, dass übergriffiges Verhalten nicht okay ist.
16: Und setzt dabei auf mehr Prävention und Aufklärung.
5: Die Zahl der Fälle sexueller Gewalt gegen Kinder ist gestiegen. Das geht aus dem Lagebericht der Sicherheitsbehörden hervor. Und über die hat Dietrich Karl-Meurer berichtet. Er ist Korrespondent im ARD-Hauptstadtstudio.
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5: Er war gerade mal ein halbes Jahr im Amt, der Verteidigungsminister der Ukraine, Fedorov, 35 Jahre alt. Aber dann hat ihn Präsident Zelensky entlassen. Die Gründe dafür sind unklar. Der Protest gegen diese Entscheidung fiel aber wohl größer aus, als Zelensky sich das gedacht hatte. Denn gleich mehrere hochrangige Militärs haben sich hinter den Geschassten gestellt. Und danach sind dann auch noch tagelang Menschen in Kiew gegen den Rauswurf auf die Straße gegangen. Sie stehen hinter dem ehemaligen Verteidigungsminister, dem sie zugutehalten, dass er mit seinem Drohnenkrieg gegen Russland große militärische Erfolge vorzuweisen hat. Wegen der Proteste ist nun aber nicht nur Präsident Zelensky unter Druck, sondern auch sein Armeechef. Die Gemengelage schildert Stefan Lack.
22: Mit der Entlassung von Verteidigungsminister Michailo Fedorov hat sich der ukrainische Präsident Volodymyr Zelensky offenbar selbst in eine schwierige Lage gebracht. Seit Tagen gehen in Kiew und in anderen ukrainischen Städten tausende Menschen auf die Straße und fordern, dass die Entlassung Fedorovs zurückgenommen wird. Viele von ihnen sehen in Fedorov einen modernen Reformer, der nicht nur Innovationen bei der Drohnenkriegsführung vorangetrieben, sondern auch mehr Transparenz im militärischen Beschaffungswesen schaffen wollte. Im Zentrum der Kritik steht inzwischen auch Armeechef Alexander Rasirski. Seine Gegner werfen ihm vor, als Vertreter der alten militärischen Schule Reformen und Innovationen ausgebremst zu haben. Sirski selbst weist diese Vorwürfe zurück. Mittlerweile fordern die Demonstrierenden sogar seinen Rücktritt. Sie haben der Führung in Kiew ein Ultimatum gestellt.

0: Jetzt wird keine Entscheidung Selenskis mehr hundertprozentig positiv aufgenommen. Das Wichtigste ist, diese Situation mit möglichst geringen Verlusten zu bewältigen. Sowohl für das Land als auch für die Verteidigung. Unterdessen hat sich Armeechef Syrsky in einem Beitrag für das Militärmagazin Militarny öffentlich bei Fedorov entschuldigt. Sollte er ihn verletzt oder gekränkt haben, tue ihm das leid, schrieb Syrsky. Dennoch halten Spekulationen über einen möglichen Wechsel an der Armeespitze an. Als aussichtsreicher Kandidat gilt derzeit Michailo Drapati. Der Politikexperte Alexander Krajew sagte dazu im Interview mit der ARD: Was den möglichen Nachfolger von Syrsky betrifft, sprechen alle über Drapati. Sein größter Vorteil gegenüber allen anderen Kandidaten ist, dass er kein besonders medienaffiner Typ ist. Er ist nicht besonders in den sozialen Netzwerken präsent. Er macht einfach seine Arbeit und er macht sie sehr gut. Drapati ist derzeit Befehlshaber der Vereinten Streitkräfte der Ukraine. Erst kürzlich würdigte er die Arbeit des entlassenen Verteidigungsministers Fedorov. Dessen Ministerium sei während seiner Amtszeit zu einem verlässlichen Partner der Streitkräfte geworden. Zahlreiche Reformen seien trotz erheblicher Widerstände innerhalb des Systems umgesetzt worden.
1: In Kiew halten die Proteste an gegen die Entlassung von Verteidigungsminister Fedorov. Inzwischen richten sie sich auch gegen den Armeechef. Das ukrainische Präsidialamt teilte mit, man nehme die Stimmung auf der Straße wahr. Es gebe bald eine Entscheidung. Dazu war das unser Ukraine-Korrespondent Stefan Lack. Sie hören HR Info um 16:45. Rund 5.400 Bahnhöfe gibt es in Deutschland. Für viele Reisende sind dies allerdings unwirtliche Orte. Oft zieht es, speziell im Winter, und viele merkwürdige Leute tummeln sich auf dem Vorplatz. Die Bahn möchte Bahnhöfe nun aber sicherer machen, auch für ihre eigenen Mitarbeiter, und erlässt deshalb ein Alkoholverbot. Denn Bahnchefin Palla sagt: Zu oft mussten wir feststellen, dass dort, wo zu viel Alkohol fließt, auch die Gewalt zunimmt. Konkret bedeutet das, bis zum Herbst soll es auf allen Bahnhöfen verboten sein, Bier, Wein, Schnaps oder anderen Alkohol zu trinken. Wer gegen das Trinkverbot verstößt, dem droht künftig ein Platzverweis oder bei Wiederholung ein Hausverbot. Ob das wirklich eine gute Strategie ist für eine bessere Atmosphäre an den Bahnhöfen, für mehr Ordnung und Schutz, darüber haben wir gesprochen mit Detlef Neuss. Er ist Pressesprecher beim Fahrgastverband Pro Bahn und deren Ehrenvorsitzender. Ich habe ihn gefragt, die Bahnhöfe in Deutschland sollen gewissermaßen trockengelegt werden. Der richtige Schritt?
2: Das ist auf jeden Fall der richtige Schritt. Das ist positiv zu bewerten, denn wie Frau Palla auch sagt, ist Alkohol oft dann im Spiel, wenn Gewalt angewendet wird oder auch einfach für die Fahrgäste unangenehme Situationen entstehen.
1: Einige Beobachter sehen in diesem geplanten Alkoholverbot aber einen Ausdruck von Aktionismus, weil man jetzt ins Handeln kommen will nach dem erschütternden Unfall am vergangenen Wochenende. Da war ja ein Sicherheitsmitarbeiter der Bahn bei einer Auseinandersetzung mit einem Fahrgast aus einem fahrenden Zug gestürzt. Besagter Fahrgast war wohl alkoholisiert. Wie ist da Ihre Position? Kann ein Alkoholverbot helfen, solche Vorfälle in Zukunft zu verhindern?
2: Die Bedenken sind sicherlich gerechtfertigt und meiner Meinung nach wird das nicht dazu führen, dass es solche Vorfälle in Zukunft nicht mehr gibt. Sie werden weniger werden und man kann dort, wo Personal vor Ort ist, auch sicherlich auf Einzelpersonen oder kleinere Gruppen einwirken. Wie das der Fall sein wird, wenn wir zum Beispiel eine Gruppe von 200 Fußballfans im Bahnhof haben, das ist eine völlig andere Sache und da glaube ich nicht, dass man da dieses Alkoholverbot wirklich durchsetzen können wird.
1: Es gibt in Deutschland rund 5.400 Bahnhöfe. Das sind 10-mal so viele, wie es Autobahnraststätten in Deutschland gibt, um einen Vergleich zu haben. Wer sollte denn flächendeckend ein solches Verbot kontrollieren? Denn nur mit Kontrolle kann es ja dann auch einen Effekt bringen.
2: Das wird in der Fläche bei allen Bahnhöfen unserer Meinung nach gar nicht möglich sein. Dazu braucht man viel zu viel Personal. Da haben wir teilweise sehr kleine Bahnhöfe, die zwischen zwei Dörfern irgendwo auf dem Feld liegen. Und da kann man nicht einfach jeden Tag Personal zur Verfügung stellen, um das Alkoholverbot doch zu kontrollieren. Höchstens sporadisch, dass man da ab und zu mal hinfährt und nach dem Rechten sieht. Aber eine vollständige Kontrolle ist nur in großen Knotenbahnhöfen möglich. In kleineren Bahnhöfen wird das nicht möglich.

0: sein.
1: Auf mangelndes Personal verweist ja auch die Gewerkschaft der Polizei. Jetzt haben Sie die großen Bahnhöfe angesprochen. In einigen von denen gibt es ja bereits ein Alkoholverbot. Zum Beispiel Hamburg, München, Frankfurt, andere große Städte. Wie sind da denn die Erfahrungen? Hat sich die Lage dort verbessert?
0: Die Lage hat sich dort verbessert. Das ist zweifellos korrekt. Vor allen Dingen Einzelpersonen, die dort randaliert haben, die sind angesprochen worden, die sind des Bahnhofs verwiesen worden. Das ist für die Fahrgäste auf jeden Fall positiv. Aber wie man das zum Beispiel am Rosenmontag im Kölner Bahnhof durchsetzen will, das ist mir ein Rätsel. Das halte ich für unmöglich.
1: Wer Alkohol trinkt, haben wir gesagt, dem droht künftig ein Platzverweis oder bei Wiederholung ein Hausverbot. Ist das nicht vielleicht ein bisschen lasch? Also wenn man direkt, sagen wir mal, 500 Euro zahlen müsste, hätte das womöglich abschreckendere Wirkung.
0: Das ist sicherlich richtig. Allerdings braucht man dazu schon die Bundespolizei. Das kann die Bahn selber nicht durchsetzen. Die Bahn ist gar nicht berechtigt, Bußgelder zu verhängen. Man kann höchstens eine kleinere Summe verlangen, aber ob man die dann auch bei diesen alkoholisierten Personen eintreiben kann oder will, denn dadurch sorgt man ja dafür, dass die Situation weiter eskaliert, das ist eine andere Frage. Und ob das dann so klug wäre, weiß ich nicht. Da muss dann schon die Bundespolizei eingreifen. Und wenn man da also richtig heftige Strafen setzt, dann wird das sicherlich einige Leute abschrecken, aber bei weitem nicht alle. Denn gerade Obdachlose, die alkoholisiert sind und sowieso kein Geld haben, für die spielt das eigentlich keine Rolle, ob die 50 oder 500 Euro nicht bezahlen können.
1: Jetzt haben Sie gesagt, sich mit Alkoholisierten auseinanderzusetzen, ist nicht immer eine gute Idee. Könnte das nicht auch dazu führen, dass manch einer, der eigentlich kontrollieren sollte, vielleicht auch ein Auge zudrückt, um dieser Eskalationsspirale zu entgehen?
0: Das wird auf jeden Fall dazu führen. Und man muss ja auch die Situation vor Ort sehen und sich fragen, lohnt sich das? Wenn wir zum Beispiel in der Bahnhofshalle in Frankfurt jemanden haben, der 0,33 Liter Fläschchen Radler dabei hat und das trinkt, dann ist das eine andere Situation wie jemand, der da mit einem Kasten Bier durch den Bahnhof zieht. Oder wenn man, was ja auch weiter erlaubt sein soll, in der Bahnhofsgastronomie erhebliche Mengen Alkohol zu sich nimmt, dann darf man das ja weiterhin. Und der Mensch, der dann aus dieser Bahnhofsgaststätte kommt, der wird dann auch ohne, dass er Alkohol dabei hat, in der Bahnhofshalle aggressiv werden oder eventuell auffällig werden.
1: Jetzt kann man immer viel kritisieren, aber ein solcher Vorstoß, ist der nicht besser als nichts oder vielleicht ja sogar ein Impuls, aus dem noch mehr an Schutz und Sicherheit erwachsen kann?
0: Das ist auf jeden Fall besser als nichts und es ist auch ein Impuls, aus dem mehr Sicherheit entstehen kann. Früher wäre niemand auf die Idee gekommen, sich da irgendwo im Bahnhof sinnlos zu besaufen oder laut grölend durch einen Bahnhof zu ziehen. Wir müssen auch den Leuten einfach wieder klar machen, dass ein solches Verhalten auch gesamtgesellschaftspolitisch einfach nicht richtig ist und wieder in vernünftige Bahnen gelenkt werden muss. Und dazu kann ein solches Verbot durchaus geeignet sein.
1: Die Deutsche Bahn will bis zum Herbst ein Alkoholverbot verhängen in allen Bahnhöfen in Deutschland. Dazu war das Detlef Neuss vom Fahrgastverband ProBahn.
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1: In Bologna gibt es seit dem Wochenende Proteste nach einem tödlichen Polizeieinsatz. Zwei Beamte hatten einen 42-jährigen Mann minutenlang zu Boden gedrückt, bis er starb. Trotz seiner Hilferufe ließen Beamten nicht von dem Mann ab. Die Behörden vor Ort haben eine transparente Aufklärung versprochen. Der Einsatz wird aber inzwischen zum Politikum. Italien-Korrespondentin Anna Giordano war für uns vor Ort bei den Demos mit dabei.
4: Tausende haben sich auf der Piazza Nettuno in Bologna versammelt. Giustizia per Fakir rufen sie, also Gerechtigkeit für Fakir. Abdrahim Fakir, so hieß der 43-jährige Mann mit marokkanischen Wurzeln, den zwei Polizisten am Sonntagabend minutenlang zu Boden gedrückt hatten, bis er am Ende starb. Ein Anwohner nahm das Video auf, das in allen italienischen Medien zu sehen ist. Die Hilfeschreie des Mannes scheinen die Polizei und sogar die danebenstehenden Rettungssanitäter nicht wahrzunehmen. Erst als der Mann keinen Ton mehr von sich gibt, kommen die Sanitäter auf einen Wink der beiden Polizisten näher. Da ist Fakir schon tot. Bei der Demonstration auf der Piazza Nettuno spricht die Nichte des Verstorbenen.
5: Si chiamava Abdrahim Fakir.
4: Er hieß Abdrahim Fakir und er war mein Onkel. Er war keine Nummer, er war keine Nachricht und kein Fall. Er war ein Leben, eine geliebte Person. Und jemand hat gestern beschlossen, ihn mir zu nehmen. Bewegende Worte, auf die Applaus folgt. Bei dem anschließenden Demonstrationszug durch Bolognas Innenstadt spitzt sich die Stimmung dann zu. Mörder, Mörder, schämt euch, rufen die Menschen. Später am Abend werden zwei Autos der Stadtverwaltung in Brand gesteckt. Es fliegen Rauchbomben, es knallen Böller. 11 Menschen werden verletzt. Es sind laut Medienberichten wenige 100 Aktivisten, die für diese Ausschreitungen sorgen. Dennoch meldet sich einige Stunden später der Fraktionsvorsitzende der Regierungspartei Fratelli d'Italia zu Wort. Bolognas Bürgermeister solle zurücktreten, schreibt er auf der Plattform X. Er habe schließlich zu der Demonstration aufgerufen. Bolognas Bürgermeister gehört dem Partito Democratico an, also einer Oppositionspartei der Regierung. Sind die beiden Polizisten zu weit gegangen? Vielleicht auch, weil sie Italiens Regierung auf ihrer Seite wussten? Noch ist nicht klar, was passierte, bevor die Polizisten Fakir niederdrückten. Er soll randaliert haben, heißt es in einigen Berichten. Zudem sei der Mann vorbestraft gewesen. Und auch von möglichen Vorerkrankungen wie Asthma ist die Rede. All das muss nun untersucht werden.
1: Unsere Italien-Korrespondentin Anna Giordano über den tödlichen Polizeieinsatz in Bologna. Der entwickelt sich inzwischen zu einer Vertrauensprobe für den Rechtsstaat insgesamt. Gegen Tech-Riesen wie Amazon, Meta oder Microsoft ankommen und dabei noch gutes Geld verdienen, dieses Ziel hat die Schwarzgruppe ausgegeben, zu der auch Lidl und Kaufland gehören. Heute Nachmittag wurde bei Heilbronn ihr neuer Campus offiziell eröffnet. Damit baut der Konzern kontinuierlich seine Digitalstrategie aus und investiert in große Rechenzentren. Ein Trend zu mehr Eigenständigkeit, über den wir gesprochen haben mit Dr. Alexander Schirsch. Er forscht am DIW in Berlin. Ich habe ihn gefragt, die Schwarzgruppe und andere Unternehmen investieren jetzt also in Cloud-Systeme. Für alle, denen das nicht sagt, was sind jetzt nochmal Cloud-Systeme? Was können die?
6: Cloud-Systeme, ganz einfach gesprochen, sind große Rechenzentren, in denen ich Anwendungen laufen lassen kann. Entweder Anwendungen, die ich selber programmiere oder eben Anwendungen, die mir die Cloud-Anbieter zur Verfügung stellen.
1: Was könnten das zum Beispiel für Anwendungen sein?
6: Also Software as a Service ist so ein klassisches Produkt, das Cloud-Anbieter anbieten. Und das heißt, ich brauche vielleicht zum Beispiel eine bestimmte Computersoftware und lasse dann in diesen Rechenzentren meine Daten mit dieser Software arbeiten und nutze im Grunde genommen die Computerkapazitäten, die dieses Rechenzentrum hat, für meine eigenen Zwecke.
1: Ist das jetzt eine kluge Strategie, da zu investieren? Also kann man damit gutes Geld verdienen?
6: Auf jeden Fall. Es gibt im Grunde genommen mehr Nachfrage als Angebot. Bei den Datenzentren, von denen wir das wissen, da ist die Nichtauslassungsquote unter 1%. Das heißt, im Grunde genommen wird alles abgenommen, was der Markt anbieten kann an Cloud-Rechenkapazitäten. Und dementsprechend ist da definitiv noch Geld zu verdienen.
1: Also da gibt es auch noch Platz für deutsche und europäische Anbieter von Rechen-, Speicher- und Netzwerkinfrastrukturen. Denn oft genug hören wir ja vor allen Dingen von US-amerikanischen und Big-Tech-Platzhirschen, die sich schon breit gemacht haben in anderen Feldern.
6: Das ist natürlich bei Cloud Computing genauso. Amazon Web Service, Microsoft, das sind die großen Spieler, die auch in Deutschland den Markt dominieren und zwar wirklich dominieren. Da hat die Telekom zum Beispiel eine viel geringere Quote. Ich glaube, 2% ist da der Marktanteil und die sind noch größer als die Schwarzgruppe, was Cloud Computing angeht. Aber es gibt so bestimmte Bereiche, also Edge Computing, wenn Sie Datenzentren in der Nähe von Anwendungen haben. Das hat was mit der Latenz zu tun. Das ist die sogenannte Geschwindigkeit, mit der Daten ausgetauscht werden. Und zu den großen Rechenzentren dauert es natürlich länger als zu den kleineren, die direkt neben meiner Fabrik oder neben meinem Campus stehen. Da ist durchaus noch eine Nische. Aber darüber hinaus ist es einfach so, dass die Gesamtkapazitäten noch nicht sozusagen befriedigt sind. Und jeder, der baut, kann dann eben seine Kapazitäten auf den Markt bringen. Und die werden dann auch nachgefragt, völlig egal, ob schon ein Platzhirsch da ist oder nicht.
1: Das heißt, die deutschen Unternehmen wären da auch konkurrenzfähig, einzig weil die Lage da auch so entscheidend ist?
6: Sie wären deswegen konkurrenzfähig, weil sie natürlich zum einen bestimmte Voraussetzungen mitbringen, die die Amerikaner nicht haben. Also es gibt Datenschutzbedenken, was amerikanische Anbieter angeht. Das liegt an dem Cloud Act der Amerikaner, der im Grunde genommen die amerikanischen Unternehmen verpflichtet, wenn ein amerikanisches Gericht sagt, gib mir alle Daten von SAP, aus welchen Gründen auch immer, die du auf deinem Server hast, dann wären sie rechtlich dazu verpflichtet. Auch wenn dieser Server in Europa steht. Da gibt es jetzt bestimmte rechtliche Grauzonen, weil die EU natürlich auch Maßnahmen dagegen ergriffen hat. Aber einer der Gründe dafür, warum auch gerade deutsche Unternehmen sagen, sie würden viel lieber bei einem rein deutschen Anbieter ihre Cloud-Dienste buchen, ist eben eine gewisse rechtliche Unsicherheit. Also da haben sozusagen schon von dieser Seite her die deutschen Unternehmen einen gewissen Wettbewerbsvorteil. Und zum anderen, so wie die Schwarzgruppe selber, sind das zum Teil ja gewachsene Strukturen. Also SAP, die Telekom, die Schwarzgruppe, die haben zum Teil diese Cloud-Infrastruktur zu Anfang für sich selber aufgebaut. Die ist also auch eingebettet in ein bestehendes Ökosystem, sagen wir mal. Und das ist dann für andere geöffnet worden, als sie größer geworden sind. Und in dem Zusammenhang kann es dann natürlich für deutsche Unternehmen, die vielleicht mit diesen Unternehmen dann einen Datenaustausch und Ähnliches haben, sinnvoll sein, auch diese Systeme zu nutzen.
1: Sagt Dr. Alexander Schirsch vom DIW. Zusammen haben wir auf die Schwarzgruppe geschaut. Sie will Europas Cloud-Riese werden. Dafür wurde heute ein neuer Campus offiziell eingeweiht. Der Ruf nach mehr deutscher und europäischer Eigenständigkeit ist gerade jedenfalls da auch groß.
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1: 17 Uhr. Dobrindt grundsätzlich offen für Alkoholverbot an Bahnhöfen. Verdächtiger von Stade begeht offenbar Suizid. EU streicht Förderung für Kunstbiennale in Venedig ein. Das Wetter in der Nacht meist klar, 13 bis 8 Grad und morgen teils sonnig, teils bewölkt bis 26 Grad. Mein Name ist Christoph Haas. Für den Plan, Alkohol an allen Bahnhöfen zu verbieten, bekommt die Deutsche Bahn Lob und Kritik. Bundesinnenminister Dobrindt sagte, er stehe dem Vorstoß grundsätzlich offen gegenüber. Er sehe aber noch Diskussionsbedarf. Aus Berlin Jan Zimmermann.
2: Auch wenn er die Pläne der Bahn grundsätzlich begrüße, sei die Frage der Durchsetzung eine problematische, sagte der CSU-Politiker. Er verstehe das Anliegen, würde aber gerne mit der Bahnchefin darüber sprechen, welche Grundlage, welche Informationen oder welche Studien sie dazu hat. Auch die Gewerkschaft der Polizei äußert Zweifel. Der Grund: zu wenig Personal. Unterstützung für das Alkoholverbot kommt von Fahrgastvertretern, Gewerkschaften und Branchenverbänden. Die Deutsche Bahn hofft mit ihrer Entscheidung für mehr Sicherheit für ihr Personal und die Fahrgäste zu sorgen.
1: Nach der Attacke auf ein Mutter-Kind-Heim in Stade mit 6 Toten hat sich der Beschuldigte das Leben genommen. Nach Angaben des niedersächsischen Justizministeriums wurde der 45-Jährige heute früh tot in seiner Zelle im Gefängnis von Bremervörde gefunden. Die Ermittlungen zur genauen Todesursache laufen noch. Was das jetzt für die Aufklärung der Tat bedeutet, dazu ARD-Reporter Torben Hildebrandt.
3: Das heißt, dass es keinen Prozess geben wird gegen den Hauptverdächtigen, keine Verurteilung, keine Möglichkeit, die Motive für die Tat in einem öffentlichen Gerichtsverfahren aufzuklären. Das heißt, viele Fragen werden bleiben. Der Fall hatte ja bundesweit für Entsetzen gesorgt. Der 45-Jährige soll bei einem Termin in einer Mutter-Kind-Einrichtung in Stade vor kurzem 6 Menschen erschossen haben. Hintergrund war ein Sorgerechtsstreit.
1: Die EU streicht der Kunstbiennale in Venedig 2 Millionen Euro. Grund dafür sei die umstrittene Teilnahme Russlands in diesem Jahr. Seit Beginn des Angriffskriegs gegen die Ukraine war Russland von der Biennale ausgeschlossen gewesen. ARD-Korrespondent Jean-Marie Magro.
4: Die Haltung der EU-Kommission: Kulturvorhaben, die mit europäischen Steuergeldern finanziert werden, sollten auch demokratische Werte vertreten, etwa Dialog, Vielfalt und Meinungsfreiheit. Genau diese Werte würden aber im heutigen Russland nicht geachtet. Russland sieht seine Teilnahme als Ende seiner kulturellen Isolation im Westen. Trotz oder vielleicht gerade wegen dieser Kontroverse verzeichnet die Biennale laut einer italienischen Nachrichtenagentur ein Besucherplus von 20%.
1: Falsche Polizisten aufgeflogen. Laut Polizei hatten sie sich bei einer 57-Jährigen aus Eichenzell bei Fulda als Beamte ausgegeben und sie aufgefordert, ihnen Geld zu übergeben. Die Frau durchschaute demnach den Betrug und alarmierte die echte Polizei. Die nahm bei einer fingierten Geldübergabe eine 26-Jährige fest. Einen ähnlichen Fall meldet die Polizei aus Elz im Kreis Limburg-Weilburg. Dort schnappte sie einen 17-Jährigen. E-Mails, Anrufe und kurze Nachrichten. Auch im Urlaub sind 2 von 3 Berufstätigen dienstlich erreichbar. Das zeigt eine Umfrage des Digitalverbands Bitkom. Nur 1/3 schaltet komplett ab. Grund für die Erreichbarkeit ist für die meisten, dass sie den Erwartungen von Kollegen und Kunden gerecht werden wollen. Knapp jeder 5. möchte aus eigenem Antrieb im Urlaub für den Arbeitgeber erreichbar sein. Das waren die Nachrichten. Das Wetter: bis zum Abend scheint oft die Sonne neben einigen Quellwolken. Die können im Norden und Osten vielleicht mal einen Schauer bringen. Höchstwerte zwischen 20 und 26 Grad. Kommende Nacht kühlt es ab auf 13 bis 8 Grad. Morgen in der Mitte und im Süden Hessens erst sonnig. Von Norden her zieht es zu, es bleibt aber meist trocken. Maximal 18 bis 26 Grad. Und die weiteren Aussichten: am Donnerstag Sonne und Wolken, meist trocken, wieder bis 26 Grad. Und der Freitag wird sonnig bis 28 Grad. Die Zeit 17.04 Uhr.
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1: Vorsicht auf der B26 Darmstadt-Aschaffenburg. Zwischen Rossdorf, Gundernhausen und Dieburg-Ost sind Rehe auf der Fahrbahn. Vorsicht auch auf der A5 Darmstadt Richtung Frankfurt. In Höhe Zeppelinheim liegen Reifenteile auf der rechten Spur. Und Vorsicht auf der A67 Mannheim-Darmstadt. Zwischen Firnheimer Dreieck und Lorsch, da liegen mehrere Holzteile auf der rechten Spur. A3 Würzburg-Frankfurt zwischen Seligenstädter Dreieck und Seligenstadt. 4 Kilometer Stau, da laufen Reparaturarbeiten auf den beiden linken Spuren, nachdem dort ein Lastwagen gebrannt hatte. A3 Frankfurt-Würzburg zwischen Offenbacher Kreuz und Hanau streckenweise stockend. A5 Heidelberg-Karlsruhe zwischen Kreuz Heidelberg und Waldorf-Wiesloch 6 Kilometer stockend. A6 Mannheim-Heilbronn zwischen Dreieck Hockenheim und Kreuz Waldorf 5 Kilometer stockend. Und A7 Fulda-Würzburg zwischen Fulda-Dreieck und Bad Brückenau-Wildflecken streckenweise stockender Verkehr.
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5: Willkommen bei uns. Jens Spahn ist seinen Posten als Fraktionsvorsitzender der Union nun los, was aber nicht bedeutet, dass die Diskussion um Leihmutterschaft damit beendet wäre. Im Gegenteil. Nun hat sich auch der Vorsitzende des Ethikrats, Helmut Frister, zu Wort gemeldet. Er spricht von einer, Zitat, Doppelmoral in der Gesellschaft. Denn einerseits sind in Deutschland selbst die Leihmutterschaft und auch die Eizellspende verboten. Andererseits werde insbesondere bei der Eizellspende sehr großzügig toleriert, dass Frauen und Paare ins Ausland gehen, um sich dann dort ihren Kinderwunsch zu erfüllen. Frister sagt, das sei ein bisschen so, dass die gesamte Gesellschaft das Problem ins Ausland verlagert. Er wünscht sich stattdessen eine offene Diskussion und die Diskussion als solche wird aktuell ja auch in Berlin in der Hauptstadtpolitik immer weitergeführt.
6: Die Frau, die den Sohn des CDU-Politikers Jens Spahn ausgetragen hat, weiß womöglich gar nichts davon. Aber sie ist zum Politikum geworden. Denn die Frage nach Leihmutterschaften wird mittlerweile über den Fall Spahn hinaus breit diskutiert. Das sieht auch der Kanzler, Friedrich Merz.
7: Mir ist bewusst, dass dieses Thema in seiner ganzen Dimension, menschlich, juristisch, gesellschaftlich, ethisch, sehr viele Menschen im Augenblick in Deutschland aus diesem aktuellen Anlass bewegt.
6: Es geht um Frauen, die sich eine vorher im Reagenzglas befruchtete, in der Regel fremde Eizelle einsetzen lassen und dafür meist Geld bekommen. Sie tragen ein Kind aus für Menschen, die keinen anderen Weg gefunden haben. Diese Praxis der Leihmutterschaft ist in Deutschland seit 1990 per Embryonenschutzgesetz verboten. Aber in manchen anderen Ländern ist sie erlaubt. Viele Betroffene weichen deshalb ins Ausland aus. Und Politik und Justiz verhindern es nicht. Doppelmoral nennt das der Medizinethiker von der Universität in Bonn, Professor Hartmut Kress. Für ihn ist es vor allem
8: völlig unerträglich, dass die sogenannten Leihmütter teilweise in manchen Ländern ausgebeutet und ausgenutzt werden von einer kommerzialisierten Leihmutterschaftsindustrie.
6: Deshalb fordert er, wie zuletzt mehrere Ethikfachleute und Juristen, dass Leihmutterschaft in Deutschland teilweise legalisiert wird. Denn der Wunsch nach einem eigenen Kind sei völlig legitim. Kress sagt, dass Leihmutterschaft auch ethisch vertretbar praktiziert werden könne. Beispiel Großbritannien. Dort gibt es ganz legal zertifizierte Zentren für sogenannte altruistische Leihmutterschaften. Für eine Frau heißt das,
8: sie hat auf gut informierter Basis zugestimmt. Sie erhält eine angemessene Entschädigung. Aber es ist nicht so, dass das Austragen eines Kindes für ein bestellendes Paar für sie einen echten Verdienst bewirken würde. Und außerdem ist mit diesem Verfahren in Großbritannien sichergestellt, dass nicht eine Leihmutterschaftsagentur sehr viel Geld verdient und die austragende Frau kaum etwas bekommt.
6: Altruistische Leihmutterschaft wurde auch in Deutschland schon diskutiert. Eine von der Ampelkoalition eingesetzte Kommission kam in einem Bericht zu dem Schluss, das Verbot könnte unter engen Voraussetzungen aufgehoben werden. Doch dann kam das Ampel aus. Grünen-Fraktionschefin Britta Hasselmann wünscht sich eine neue Debatte.
9: Ich fände es wichtig, gerade angesichts der Schwierigkeit und der herausfordernden Fragen, die komplex sind und ethische Grundlagen betreffen, dass der Bericht bei dieser Koalition nicht in der Schublade verschwindet, sondern wir als Parlament uns den noch mal vornehmen und darüber sprechen.
6: Dass unter der schwarz-roten Koalition die Regeln für Leihmutterschaft geändert werden, ist aber sehr unwahrscheinlich. Denn die CDU ist strikt dagegen. Wortführend bei dem Thema ist die Frauenunion, der Zusammenschluss der Frauen in der CDU. Erst am Wochenende hat sie bei Instagram noch mal unter anderem die gesundheitlichen Risiken für die Frauen betont. Leihmutterschaft sei aus guten Gründen verboten. Zitat:
10: Dort, wo die Frau zum Mittel wird, endet die Selbstbestimmung. Dies ist für uns unverhandelbar.
6: Allerdings, in der Bevölkerung ist die Frage der Leihmutterschaften offenbar nicht so unverhandelbar. Laut einer aktuellen Umfrage für die Bild-Zeitung finden 41% das bisherige Verbot falsch. 39% finden es richtig.
11: Karin Auer über die Diskussion und die Debatte über Leihmutterschaft. Unterdessen aber gilt es in Berlin dann auch für die Union erstmal einen Nachfolger zu finden für Spahn, denn der oder die soll ja schon am 29. Juli bestimmt werden. Anreise auf eigene Faust mitten aus der Sommerpause heraus. Und wen dann die Parteichefs von CDU und CSU, Merz und Söder, den Abgeordneten vorschlagen werden, ist weiter unklar. Da kursieren diverse Namen. 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Da gehen wir jetzt nach Großbritannien. Dort ist Andy Burnham schon der 7. Premier in nur 10 Jahren. Heute macht er sich an die Arbeit und da gilt es, ein tief gespaltenes Land zu einen. Wir wollten auf das schauen, was sich der Labour-Mann vorgenommen hat, zusammen mit unserem Korrespondenten Christoph Brössel. Ich habe ihn gefragt, die Pläne von Burnham sind ehrgeizig. Er will die Lebenshaltungskosten senken, die Wirtschaft ankurbeln und die Sozialsysteme entlasten. Wie genau stellt er sich das denn vor?
12: Ich glaube, einige seiner Pläne sind noch gar nicht richtig ausbuchstabiert. Wir haben jetzt schon so erste Brocken hingeworfen bekommen, dass er beispielsweise den Steuerfreibetrag anheben will. Das deutet darauf hin, dass er eine schnelle Entlastung für viele Menschen erreichen möchte. Aber auch bei der Energie soll beispielsweise eine Steuer wegfallen, sodass auch dort schnell ersichtlich wird für die Menschen, dass es besser wird und dass er, und das ist so sein Vokabular, so auch eben Hoffnung geben kann. Aber dafür braucht es natürlich Wirtschaftswachstum, was er, und das ist so die grobe Skizze, gerne generieren möchte, indem er mehr Macht aus Westminster, aus London verlagert in die Regionen, beispielsweise mehr Eigenständigkeit bei der Steuerpolitik, dass also auch dort Steuereinnahmen in der Region verbleiben und so auch besser vor Ort geplant werden kann, wie wirtschaftliche Projekte angeschoben werden können. Also das ist so die grobe Idee.
11: Jetzt sagen Kritiker allerdings, Burnham bringe für seinen neuen Job gar nicht genug Erfahrung mit. Bislang war er Bürgermeister von einem Bezirk, der sich Greater Manchester nennt. Einwohnerzahl knapp 3 Millionen. Nun ist Burnham verantwortlich für fast 70 Millionen Menschen. Was trauen ihm denn die Menschen auf der Insel zu?
12: Ich glaube, die trauen ihm sehr viel zu und die sind vor allem froh, dass Keir Starmer nicht mehr der Premierminister ist. Die Ungeduld war einfach zu groß, 2 Jahre, und irgendwie hatten viele das Gefühl, da ändert sich nicht so recht etwas, obwohl Change ja das große Motto war bei den Wahlen 2024. Und jetzt hat es eben Andy Burnham in der Hand, ob er diese Hoffnungen erfüllen kann. Er ist jemand, der sehr viel zugänglicher, nahbarer wirkt als Keir Starmer, der auch sehr deutlich gemacht hat in den vergangenen Wochen, dass er an die Regionen denkt, dass er vor allem an die Regionen denkt, die sich entwickeln können in den nächsten Jahren, ganz anders als das vielleicht in der Vergangenheit war, wo alles sehr zentriert aus London heraus bestimmt wurde. Das ist seine Erzählung, die bringt er mit aus Manchester und die möchte er jetzt auf das ganze Land übertragen, und das zeigt natürlich Entscheidungsgewalt bei euch, bei den Menschen. Also das ist sein Leitmotiv, aber er wird nicht viel Zeit haben. Die Erwartungen sind riesig groß in Großbritannien, dass er schnelle Erfolge abliefert. Ja, da muss man sehen, wie schnell er da liefern muss.
11: Das passt ja auch zu der Erzählung, dass er sagt, die Politik sei in den Augen vieler britischer Wählerinnen und Wähler zu abgehoben, zu elitär, da wolle er weg davon. Jetzt hat er heute ja auch gleich mehrere Ministerposten neu besetzt. Für welchen Kurs stehen die neuen?
12: Vielleicht gehen wir mal so durch. 3 wichtige Ministerien hat er unter anderem besetzt. Fangen wir mal an mit dem Innenministerium. Das ist Shabana Mahmood. Die war schon Innenministerin unter Keir Starmer. Einen sehr restriktiven Migrationskurs verfolgt sie. Und das soll im Grunde die Kontinuität an der Stelle auch deutlich machen, dass ein Andy Burnham in der Migrationspolitik ähnlich restriktiv handeln wird, bleiben wird. Unter Druck natürlich von den Populisten von Reform UK, wie vorher schon die Keir Starmer-Regierung. Ed Miliband, das ist der neue Außenminister, ganz wichtig für uns in Deutschland oder aber auch in Europa. Welchen Kurs können wir da erwarten? Europafreundlich sicherlich. Da gibt es auch ein bisschen was nachzuholen. Da ist ja ein Gipfel verschoben worden mit der Europäischen Union. Aber wir wissen außenpolitisch gar nicht so viel über ihn. Er ist ein totaler Politikprofi, war zuletzt Energieminister, hat viel Erfahrung, aber eben nicht im Bereich Außenpolitik. Da muss man so ein bisschen gucken, wie sich das entwickelt angesichts der Krisen, wie beispielsweise dem Iran ist das natürlich dann eine interessante Personalie, auf die es ankommen wird. John Healey, das ist der neue Finanzminister, auch eine interessante Personalie, weil er auch schon Erfahrung in diesem Ministerium sammeln konnte, aber zuletzt Verteidigungsminister war unter Keir Starmer und dort seinen Rücktritt erklärt hat, als er nicht genug Geld bekommen hat für das Verteidigungsbudget. Und jetzt hat man ihn ausgerechnet zum Finanzminister gemacht, der also künftig das Geld verteilen wird. Das ist schon mit einer gewissen Ironie verbunden, aber dahinter steckt natürlich der Gedanke, dass er sehr genau weiß, wo die wichtigen Schwerpunkte der neuen Regierung sein werden und jetzt das Geld verteilen muss, was hoffentlich dann auch mehr wird mit Wirtschaftswachstum, weil anders wird Andy Burnham seine Versprechen nicht erfüllen können.
11: Burnhams Vorgänger Keir Starmer musste ja unter anderem gehen wegen des öffentlichen Drucks in der Causa Peter Mandelson. Den wollte Starmer zum Botschafter in den USA machen, aber dann wurde bekannt, dass Mandelson früher eng mit dem Sexualstraftäter Epstein befreundet war. Trotzdem hielt dann Starmer bis zuletzt an ihm fest. Wie kann Burnham diese Hypothek vergessen machen oder wird die mit seiner Labour-Partei weiterhin verbunden und im Gedächtnis bleiben?
12: Ich habe ein bisschen den Eindruck, dass das ein Fehler war, der schon sehr stark mit Keir Starmer verbunden wird und dass die Wahrnehmung bei vielen Menschen in Großbritannien in der Tat die war, da sind handwerkliche Fehler gemacht worden, wie eben die Peter Mandelson-Affäre, aber da sind eben auch viele Versprechen nicht eingelöst worden und diese gesamte Mischung dann hat zu diesen unglaublich schlechten Umfrageergebnissen geführt für Keir Starmer, aber auch zu der verlorenen Gemeinde- und Kommunalwahl im Mai dieses Jahres und das war dann der Endpunkt für Keir Starmer, an dem dann deutlich war in der Partei, die Panik ist so groß geworden, wir brauchen einen neuen als Parteivorsitzenden und damit auch als Premier, wenn wir überhaupt bei den Wahlen 2029 gegen Reform UK noch bestehen wollen.
11: Christoph Brössel aus dem Studio London. Gesprochen haben wir über den ersten Arbeitstag des neuen britischen Premiers Andy Burnham. Er hat zugleich mehrere Ministerposten neu besetzt und will nun auch als erste Amtshandlung gewissermaßen die Stromrechnung der Briten drücken.

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1: Ungarn nach dem Machtwechsel. Premier Mortier sagt, auch sein Land sei gespalten und brauche eine Führungspersönlichkeit, die alle wieder vereint und zusammenbringt. Seine Idee war, eine berühmte langjährige Schachweltmeisterin an die Spitze des Landes zu setzen, ins Amt der Präsidentin zu heben. Das war sein Vorschlag vom Wochenende. Das Problem ist bloß, besagte Judith Polgar, möchte das gar nicht. Über diesen kräftigen Dämpfer in Sachen Wunschkandidatin Oliver Schusch.
2: Der ungarische Premier Peter Modja hatte europaweit für Schlagzeilen gesorgt. Er wollte die ehemalige Schachgroßmeisterin Judith Polgar als Präsidentin. Die 49-Jährige gilt als die beste Schachspielerin aller Zeiten. Sie hat 25 Jahre lang die Frauenweltrangliste angeführt. Modja sprach auf seiner Facebook-Seite von einer überparteilichen Kandidatin, die vor allem durch Fleiß, Ausdauer und Persönlichkeit überzeuge. An diesem Montag wollte Modja sie überzeugen, die Nominierung als Präsidentschaftskandidatin anzunehmen. Doch vergeblich. Modja gab am Montagabend eine Erklärung ab auf seinen Social-Media-Kanälen. Heute habe ich mich mit Judith Polgar, einer lebenden Legende Ungarns, beraten. Judith hat mir mitgeteilt, dass sie angesichts der entstandenen Umstände eine Kandidatur für das Amt der Staatspräsidentin nicht übernehmen wird. Ich bedauere diese Entscheidung, respektiere sie jedoch uneingeschränkt. Es gab Kritik, nicht an Judith Polgar als Person. Sie ist in Ungarn eine respektierte Schachlegende und gilt als sehr kluge Frau, die sich in der Vergangenheit immer wieder für eine Chancengleichheit zwischen Frauen und Männern in Bildung, Beruf und Sport ausgesprochen hatte. Doch sie hatte noch nie ein politisches Amt inne und deshalb gab es Befürchtungen, dass sie mit der Aufgabe der Staatspräsidentin überfordert sein könnte. Außerdem wurde kritisiert, dass sich Peter Modja noch am vergangenen Samstag für einen offenen demokratischen Prozess bei der Kandidatensuche aussprach, um dann schon am Sonntag Judith Polgar zu unterstützen. Für dieses Vorgehen entschuldigte sich der Premierminister.
3: Schajnálom.
2: Es tut mir leid, wenn meine Begeisterung und mein uneingeschränktes Vertrauen zu einem Kommunikationsfehler geführt haben und damit auch zu Ihrer Entscheidung beigetragen haben. Die Verantwortung dafür trage allein ich. Peter Modja hatte in der Tat für ordentlich Wirbel um die Personalie gesorgt. Und das war dann Judith Polgar offenbar doch zu viel. Sie schreibt auf ihrer Facebook-Seite, ich bin extrem dankbar für die Nominierung und schätze die Geste des Premierministers, eine unabhängige Kandidatin zu nominieren. Trotzdem fühle ich mich nicht stark genug, um diese historische Verantwortung zu übernehmen. Ich kann die Aufgabe, eine gespaltene Nation wieder zu vereinen, nicht erfüllen. Nun geht die Suche nach einer neuen Staatspräsidentin oder einem Präsidenten weiter. Das Parlament muss innerhalb von 30 Tagen jemanden wählen. Montag vor einer Woche hatte die Tisza-Partei mit ihrer Zweidrittelmehrheit die sofortige Absetzung von Orbáns altem Präsidenten Tamás Sulyok beschlossen. Es war die mittlerweile 17. Verfassungsänderung. Die neue Regierung versucht, das als korrupt und autoritär geltende Orbán-System zu reformieren. Dazu wurde unter anderem die Amtszeit des Regierungschefs auf 8 Jahre beschränkt. Damit ist ausgeschlossen, dass Viktor Orbán wieder zurück an die Macht kommt, denn er war insgesamt 20 Jahre lang Premier. Außerdem wurde die Schaffung einer neuen Behörde beschlossen, die veruntreute Steuergelder und EU-Hilfen aus der Orbán-Zeit aufspüren und wieder dem Staat zuführen soll. Und der öffentlich-rechtliche Rundfunk, der zuletzt ein Orbán-Propagandaapparat war, wird durch ein neues Mediengesetz komplett umgebaut.
1: Oliver Schosch über die Absage in Ungarn. Die vorgeschlagene Schachgroßmeisterin will nicht Präsidentin werden. Das war ja der Wunsch von Premier Modja gewesen. Aber Judith Polgar hat abgesagt. Hier ist HR Info, 17 Uhr und 21 Minuten haben wir es jetzt. Erstmal eine gute Nachricht. Der Hunger auf der Welt geht zurück. Zu diesem Ergebnis kommen die Vereinten Nationen in ihrem Welternährungsbericht, der heute vorgestellt wurde. Demnach mussten im vergangenen Jahr 14 Millionen Menschen weniger hungern als im Jahr davor. Dennoch sind es Schätzungen zufolge immer noch 7,8% der Weltbevölkerung, die nicht genug zu essen haben. Eine beunruhigende Zahl und eine, die weit entfernt ist von dem Ziel der UN bis 2030, den Hunger weltweit besiegt zu haben. Über die Ergebnisse des Berichts im Detail Christine Auerbach.
4: Die meisten Hungernden gibt es laut dem UN-Bericht zurzeit in Afrika. 309 Millionen Menschen litten dort letztes Jahr an Hunger. Damit ist Afrika aktuell der Kontinent mit den meisten Hungernden vor Asien. Das hat zwei Gründe, sagt Máximo Torrero, der Chefökonom der Welternährungsorganisation. Die Konflikte in Afrika sind eine Herausforderung. Sie sorgen für viel Hunger in der Region. Außerdem, sagt er, ist die Bevölkerung in Afrika sehr stark gewachsen. Vor allem Südasien und Lateinamerika haben laut dem Bericht große Fortschritte gemacht beim Bekämpfen des Hungers. Indien zum Beispiel. Das Land hat sein Sozialsystem verbessert und digitalisiert, sagt Máximo Torrero. Dadurch sei es für die Behörden jetzt leichter, Lebensmittel gezielt an die Menschen zu bringen, die sie brauchen. Der Bericht zur weltweiten Ernährungssicherheit untersucht, wie sich aktuelle Krisen, Konflikte und der Klimawandel auf den weltweiten Hunger auswirken. Weil sich der Bericht immer auf das Vorjahr bezieht, konnte die Blockade der Straße von Hormuz noch nicht berücksichtigt werden. Die Welternährungsorganisation erwartet aber deutliche Folgen durch die Blockade, weil die Energiepreise weltweit ansteigen und weil durch die Blockade Rohstoffe fehlen, um Dünger herzustellen. Es fehlen 20-30% von allem, was man braucht, um Dünger zu produzieren. Erdgas zum Beispiel, um Stickstoff herzustellen, Schwefel. Und wenn man mit weniger Dünger produziert, dann sinken die Erträge, was sich später auch auf die Verbraucherpreise auswirken wird. Der Bericht untersucht aber nicht nur den Stand des Hungers, sondern auch die Qualität der Ernährung. Fast 2,7 Milliarden Menschen können sich keine gesunde Ernährung leisten. Ein Grund ist, dass zum Beispiel Obst und Gemüse in vielen Ländern sehr teuer sind. Rund 70% der Lebensmittelkosten entstehen laut dem Bericht dabei erst nach dem Anbau der Lebensmittel, durch Lagerung, Transportwege und Kühlketten. Aber beim Thema gute Ernährung geht es nicht nur um Unterernährung, sondern auch um Übergewicht, sagt Máximo Torrero. Menschen sterben an der Folge von Unterernährung, aber auch an Übergewicht und Adipositas sterben Menschen, durch Herzinfarkte, Diabetes und so weiter. Deshalb muss beides gleichzeitig angegangen werden. Die Vereinten Nationen haben das Ziel ausgegeben, den Hunger bis 2030 zu besiegen. Der Bericht zeigt, dass die Welt von diesem Ziel noch weit entfernt ist. Die aktuellen Krisen machen es zusätzlich schwer, es zu erreichen.
1: Christine Auerbach über die Zahlen des neuen UN-Berichts zur weltweiten Ernährungssicherheit. Kurz zusammengefasst liest sich das so: Es gibt Fortschritte, weniger Menschen hungern, aber es braucht weiter große Anstrengungen, speziell auch, weil gesunde Ernährung für Milliarden Menschen zu teuer ist.
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1: Die Schwarzgruppe ist ein Weltkonzern made in Baden-Württemberg, ein Konzern, zu dem zum Beispiel auch Lidl und Kaufland gehören. Der sagt nun aber, wir haben ein ganz neues, interessantes und zukunftsträchtiges Feld entdeckt, und zwar Daten. Die seien das neue Öl, so sagt das ein Mitarbeiter von Schwarz. Und da will nun die Gruppe nicht in Abhängigkeit geraten von anderen Anbietern, namentlich den bekannten Big-Tech-Unternehmen aus den USA, sondern seine Daten selber behalten und verwalten. Deshalb wurde ein eigenes Rechenzentrum gebaut mit sämtlicher Infrastruktur und heute offiziell eröffnet, mit dem Ziel, über das eigene Unternehmen hinaus Europas führender Cloud-Anbieter zu werden. HR-Reporter Raphael Moos war bei der Eröffnung dabei, in einem futuristischen Bau, der auch für Menschen in der Region eine gewisse Hoffnung mit sich bringt.
3: Das ist wirklich ein spektakulärer Campus mit 60.000 Quadratmetern Bürofläche, von denen man fast immer irgendwie ins Grüne blickt. 5 Gebäude in der Mitte, ein Park mit See, ganz viel Glas, eine Kita, eine Reinigung, ein riesiges Restaurant und zu Randzeiten kocht hier sogar ein Roboter Kässpätzle und Co. Also fast wie so ein kleines Dorf. Und man spürt sofort, das ist ein Ort, an dem sich Menschen, Spezialisten aus aller Welt, wohlfühlen sollen. Und die Bedeutung für Baden-Württemberg, die kann man vielleicht vom Fitnessstudio im Obergeschoss aus ganz gut sehen. Denn über die Straße liegt das Audi-Werk Neckarsulm. Schwarz investiert hier rund um Heilbronn Milliarden, während man in dieser von der Autoindustrie geprägten Gegend über Werksschließungen spekuliert. Also auf der Schwarzgruppe ruhen hier große Hoffnungen.
1: Hoffnung in Form von Arbeitsplätzen, aber auch Hoffnung in Form von Zukunftsinvestitionen. Auf dem IT-Campus sollen auch Lösungen für internationale Probleme entwickelt werden.
3: Also Sie haben schon vor Jahren erkannt, wie sehr Sie digital abhängig von außen sind und dass dieses Problem viele Unternehmen und Behörden in Europa haben. Und deshalb entwickeln und verkaufen Sie für diesen Markt Lösungen. Den deutschen Cloud-Dienst Stackit, Cybersicherheit zum Beispiel für Medizin und Militär und auch Forschung und Entwicklung an künstlicher Intelligenz. Also die betreuen hier nicht nur ihre EDV von Lidl, Kaufland und ihrem Recycling-Riesen PreZero, sondern sie wollen Märkte mit ihren eigenen IT-Produkten und Services erobern. Und dafür schafft das Schwarz-Imperium in Heilbronn schon seit Jahren die entsprechenden Bedingungen mit Investitionen in Spitzenforschung, künstliche Intelligenz, Start-up-Förderung und viel mehr.
1: Dieser IT-Campus war eine Baustelle der Superlative. Bis zu 5000 Menschen können da jetzt theoretisch arbeiten. Seit März sind die ersten auf dem Campus. Die Arbeitsplätze vor Ort kommen aber auch aus einer Zeit, in der Homeoffice noch kein so großer Begriff war wie heute.
3: Der Campus hat eine Planungs- und Bauzeit von rund 8 Jahren gehabt. Heißt, Corona und diese Homeoffice-Welle, das kam erst später. Schwarz Digits betont, dass hier trotzdem jeden Tag 2200 Mittagessen über den Tresen gehen und dass die Auslastung der Flächen bei 60-70% liegt. Und es sind auch noch 2 weitere Gebäude quasi fast fertig geplant. Aber die werden erst realisiert, wenn der Bedarf da ist. Also im Moment auf jeden Fall nicht. Sie legen hier Wert drauf, dass zum Beispiel die Arbeit an Projekten, Kritik und andere Dinge besser in Präsenz umgesetzt werden können. Die Schwarz-IT hat aber keinen Zwang zur Anwesenheit hier vor Ort. Sagen wir mal so, sie bemühen sich hier sehr, möglichst viele Anreize zu schaffen, zu kommen.
1: Über die offizielle Eröffnung des sogenannten Schwarz-Digit-Campus in Bad Friedrichshall in Baden-Württemberg, Raphael Moos. Das große Ziel der Schwarz-Gruppe ist es, eine Alternative zu bieten zu den großen US-Cloud-Anbietern, also Microsoft, Alphabet, Amazon, und damit dann eben auch unabhängiger zu werden.
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12: Gleich 17.30 Uhr. Dobrindt grundsätzlich offen für Alkoholverbot an Bahnhöfen. Deutschland will mehr Erdgas aus Aserbaidschan importieren. Neuer britischer Premierminister Burnham baut Kabinett um. Das Wetter in der Nacht meist klar, 13 bis 8 Grad. Morgen teils sonnig, teils bewölkt, 18 bis 26 Grad. Mein Name ist Mike Oeske. Für den Plan, Alkohol an allen Bahnhöfen zu verbieten, bekommt die Deutsche Bahn Lob und Kritik. Bundesinnenminister Dobrindt sagte, er stehe dem Vorstoß grundsätzlich offen gegenüber, er sehe aber noch Diskussionsbedarf. Aus Berlin, ARD-Korrespondent Jan Zimmermann.
13: Auch wenn er die Pläne der Bahn grundsätzlich begrüße, sei die Frage der Durchsetzung eine problematische, sagte der CSU-Politiker. Er verstehe das Anliegen, würde aber gerne mit der Bahnchefin darüber sprechen, welche Grundlage, welche Informationen oder welche Studien sie dazu hat. Auch die Gewerkschaft der Polizei äußert Zweifel. Der Grund: zu wenig Personal. Unterstützung für das Alkoholverbot kommt von Fahrgastvertretern, Gewerkschaften und Branchenverbänden. Die Deutsche Bahn hofft mit ihrer Entscheidung für mehr Sicherheit für ihr Personal und die Fahrgäste zu sorgen.
12: Deutschland will mehr Erdgas aus Aserbaidschan importieren und dort künftig auch Öl kaufen. Darüber hat Bundeskanzler Merz in Berlin mit dem Präsidenten des Landes Aliyev gesprochen. Beide vereinbarten, die wirtschaftlichen Beziehungen auszubauen. ARD-Hauptstadtkorrespondentin Christina Nagel.
14: Seit Anfang des Jahres bezieht Deutschland aserbaidschanisches Gas. Kanzler Merz sieht durchaus Perspektiven, auch für deutsche Unternehmen. Aserbaidschan, betont er, sei ein interessantes Partnerland. Auffällig ist, was er nicht sagt. Der Kanzler äußert öffentlich keine Kritik am autoritären Führungsstil des Präsidenten, der seit mehr als 20 Jahren an der Macht ist.
8: Der Mann, der in einer Jugendhilfeeinrichtung in Stade in Niedersachsen 6 Menschen erschossen haben soll, ist tot. Das Justizministerium teilte mit, der 45-Jährige habe im Gefängnis Suizid begangen. Hinweise auf ein Fremdverschulden gibt es demnach nicht. Ein Mitarbeiter der Justizvollzugsanstalt habe den Mann am Morgen leblos in seiner Einzelzelle entdeckt. Die Tat in der Jugendhilfeeinrichtung ereignete sich vor 3 Wochen. Hintergrund soll ein Streit um das Sorgerecht für ein 3 Monate altes Mädchen gewesen sein. Der neue britische Premierminister Burnham tauscht in seinem Kabinett mehrere Minister aus. Viele Unterstützer seines Vorgängers Starmer werden abgelöst. Aus London ARD-Korrespondentin Franziska Hoppen.
15: Überraschend machte der frischgebackene Premierminister Andy Burnham den ehemaligen Verteidigungsminister John Healey zum neuen Finanzminister. Healey hatte im Juni das Kabinett aus Protest gegen den Kurs von Burnhams Vorgänger Keir Starmer verlassen. Ähnlich überraschend wurde der ehemalige Gesundheitsminister Wes Streeting als Verteidigungsminister berufen. Neuer Außenminister wird einer der bekanntesten Labour-Politiker, Ed Miliband.
8: Der Zugang zum ÖPNV ist nicht immer barrierefrei. Der ADAC hat 150 Haltestellen getestet, zum Beispiel in Kassel, Mainz und Mannheim. Ergebnis: wochenlang sind die Aufzüge kaputt, oft gibt es an Bushaltestellen noch immer Stufen und enge Flächen. Und nur 20% der Straßenbahnhaltestellen haben den richtigen Abstand zwischen Bordsteinkante und Fahrzeug. Das waren die Nachrichten. Das Wetter: bis zum Abend scheint oft die Sonne, neben einigen Quellwolken, die können im Norden und Osten vielleicht mal einen Schauer bringen, bei 20 bis 26 Grad. In der Nacht kühlt die Luft ab auf 13 bis 8 Grad, morgen in der Mitte und im Süden Hessens erst sonnig, von Norden her zieht es zu, es bleibt aber meist trocken, maximal 18 bis 26 Grad. Die weiteren Aussichten: am Donnerstag Sonne und Wolken meist trocken, wieder bis 26 Grad, und der Freitag wird sonnig bis 28 Grad. Die Zeit gleich 17.34 Uhr.
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8: A3 Würzburg Richtung Frankfurt, zwischen Seligenstädter Dreieck und Seligenstadt 4 Kilometer Stau wegen Reparaturarbeiten auf den beiden linken Fahrstreifen. A5 Heidelberg Richtung Karlsruhe, zwischen Kreuz Heidelberg und Waldorf-Wiesloch streckenweise stockender Verkehr. A7 Fulda Richtung Hannover, zwischen Dreieck Kassel Süd und Kassel Ost 2 Kilometer Stau nach einem Unfall. Und A7 Fulda Richtung Würzburg, zwischen Fulda Dreieck und Bad Brückenau-Wildflecken 4 Kilometer Stau.
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16: Guten Abend, schön, dass Sie mit dabei sind. Kinder und Jugendliche brauchen besonderen Schutz, denn sie sind eine besonders vulnerable Gruppe. Das bedeutet, sie sind abhängig von der Fürsorge ihrer Familien oder ihres Umfelds. Aber oft genug hören wir von Fällen, da sind die Jüngsten unserer Gesellschaft ganz im Gegenteil schutzlos ausgesetzt, erleben Gewalt und da vor allen Dingen auch sexuelle Gewalt. Die Zahl dieser Fälle ist im vergangenen Jahr nochmal gestiegen. Sie ist, sagt Bundesinnenminister Dobrindt, Zitat, erschreckend hoch. Das beobachten auch die Beraterinnen von Hilfsorganisationen. Sie haben mit unserem Hauptstadtkorrespondenten Dietrich Karl Meurer gesprochen und ihm geschildert, dass vor allen Dingen KI, Social Media und Online-Streams neue, große Gefahrenquellen sind.
17: Seit mehr als 40 Jahren berät und unterstützt der Berliner Verein Wildwasser Opfer sexualisierter Gewalt. Jetzt beobachten die Beraterinnen, die ihren Namen nicht nennen wollen, gerade mit Blick auf Mädchen und Jugendliche eine deutliche Veränderung.
18: Wir haben viel, viel mehr Anfragen, können wir zum einen sagen. Wir können auch sagen, dass die digitalisierte sexualisierte Gewalt deutlich zugenommen hat.
19: Wir haben viel eher zu tun mit Videos, die kursieren, zum Beispiel an Schulen oder in Klassenchats oder mit Fotos, auch mit Erpressung, die darüber erfolgt.
17: Dies spiegelt sich auch wieder im nun vorgestellten Bundeslagebild. Es untersucht sexuellen Missbrauch von Kindern und Jugendlichen sowie Straftaten mit Kinder- und jugendpornografischen Inhalten. Missbrauchstaten ohne direkten Körperkontakt haben deutlich zugenommen. Auch Straftaten mit jugendpornografischen Inhalten erreichten einen neuen Höchststand. Ursache dafür ist unter anderem künstliche Intelligenz. Sie erleichtert das Erstellen, Verändern und Verbreiten von Bildern und Videos. Münch sagt, die Gesamtzahl der registrierten Missbrauchsfälle stieg ebenfalls. Die Täter sind überwiegend Männer. Das Lagebild beruht auf Daten der polizeilichen Kriminalstatistik. Ergänzt wird es durch Hinweise des US-Zentrums NCMEC, das Meldungen zu Missbrauchsdarstellungen im Netz sammelt und an Strafverfolger weiterleitet. Im letzten Jahr erhielt das BKA mehr als 220.000 entsprechende Meldungen. Im Lagebild erfasst sind allerdings nur bekannt gewordene Straftaten, das sogenannte Hellfeld. Darauf verweist Bundesinnenminister Alexander Dobrindt, CSU.
20: Wir gehen von einem hohen Bereich Dunkelfeld auch aus, den wir nicht beziffern können, der aber nach unserer Einschätzung auch noch mal deutlich das, was wir im Hellfeld sehen, übersteigen könnte.
17: Im Kampf gegen sexuellen Missbrauch von Kindern und Jugendlichen setzt Dobrindt auf mehr internationale Zusammenarbeit, künstliche Intelligenz, eine stärkere Präsenz der Ermittler im Netz und die von der Bundesregierung auf den Weg gebrachte IP-Adressenspeicherung. Die unabhängige Missbrauchsbeauftragte Kerstin Klaus dringt zudem auf schärfere Gesetze. Etwa gegen das Cybergrooming, also die Anbahnung sexueller Kontakte über das Internet, und Sextortion, die sexuelle Erpressung mit intimen Bildern.
21: Cybergrooming muss strafbar sein, egal ob es ein Kind oder einen Jugendlichen trifft. Sextortion muss über einen eigenen Sexualstraftatbestand erfasst und ermittelt werden können.
17: Beim Berliner Verein Wildwasser, der sich um Opfer sexuellen Missbrauchs kümmert, hofft man unterdessen darauf,
19: dass eine Haltung auch in unserer Gesellschaft entsteht, dass übergriffiges Verhalten nicht okay ist.
17: Und setzt dabei auf mehr Prävention und Aufklärung.
1: Die Zahl der Fälle sexueller Gewalt gegen Kinder ist gestiegen. Das geht aus dem Lagerbericht der Sicherheitsbehörden hervor. Und über die hat Dietrich Karlmeurer berichtet. Er ist Korrespondent im ARD-Hauptstadtstudio. Versetzen wir uns kurz mal in den Winter. Anfang Januar, da gab es in Berlin eisige Temperaturen und ausgerechnet mitten hinein in diese Kältewelle fiel dann für mehrere Tage der Strom aus. Betroffen davon waren 45.000 Haushalte und 2.000 Betriebe. Fast 5 Tage lang saßen Zehntausende also bibbernd bei Kerzenschein in ihren Wohnungen eingepackt in dicke Jacken und Wollmützen. Andere sind ins Hotel geflüchtet oder zu Freunden und viele ältere Menschen mussten evakuiert werden. Das war einer der längsten Blackouts seit dem Zweiten Weltkrieg, verursacht durch einen mutmaßlich linksextremistischen Anschlag. Und viele haben sich gefragt, wie konnte das in diesem Ausmaß passieren? Das hat auch den Kölner Filmemacher Markus Rösseler interessiert. Er hat sich in seiner ARD-Doku Blackout, wie sicher ist Deutschlands Stromnetz, auf Spurensuche begeben. Ich habe mit ihm gesprochen, habe ihn gefragt, man hat an diesem Blackout in Berlin gesehen, dass ohne Strom kaum was geht in unserer Gesellschaft, heizen, Handy aufladen, Geld abheben. Was für eine verheerende Kettenreaktion ist da in Gang gesetzt worden?
22: Naja gut, also in Berlin ist es ja nun eindeutig ein Anschlag gewesen, also ein Brandanschlag auf eine Kabelbrücke, die über den Teltow-Kanal führte. Und da waren nun mehrere sehr, sehr wichtige Leitungen drin und das hat dazu geführt, dass halt in 3 Bezirken der Strom ausgefallen ist. Das ist eigentlich auch gar nicht so, ich sag mal, großer Stromausfall. Da spricht man noch nicht von einem Blackout. Also man konnte ja nun relativ klar sagen, dass es umgrenzt. Aber wenn das schon so einfach geht, 45.000 Haushalte sozusagen vom Stromnetz zu nehmen, wenn das so einfach geht, dann geht da sicherlich auch mehr. Und das war die Frage, die uns zu diesem Film gebracht hat. Also wie sicher ist unser Stromnetz und wie kann man es eventuell so beeinflussen, dass es zusammenbricht?
1: Da können wir gleich noch genauer drüber sprechen. Aber wenn wir noch kurz in Berlin bleiben, da haben Sie auch für Ihre Doku in Berlin mit Betroffenen gesprochen. Also wie sind die mit dem Stromausfall umgegangen? Wie haben die ihn erlebt? Haben Sie für uns ein paar Beispiele, was Ihnen da besonders in Erinnerung geblieben ist?
22: Also ganz schlimm ist natürlich, wenn man sozusagen ganz viele Menschen hat, die in der eigenen Obhut sind. Also da war zum Beispiel ein Seniorenwohnheim mit 70 Bewohnern. Jetzt ist der Strom weg. Da fällt ja nicht nur das Licht aus, sondern da ist auch die Schwesternrufanlage ist dann weg. Da ist übrigens auch, was die Abwasserentsorgung angeht, die Hebeanlage ausgefallen. Die ist nämlich auch elektrisch und das staut dann sozusagen das ganze Abwasser. So, und dann stehen die Leute vor der Frage, evakuieren oder nicht evakuieren. Keiner wollte eigentlich weg, vor allem die älteren Herrschaften wollten eigentlich alle da bleiben. Und wenn man dann vor so einer Situation steht, dann hat das schon eine gewisse Sprengkraft. Vor allem dann, wenn man nicht weiß, wann wird einem eigentlich geholfen. Und das war nicht so einfach.
1: Der Stromausfall in Berlin hat ja gezeigt, wie verletzlich die kritische Infrastruktur ist. Das haben wir schon öfters gesehen bei der Bahn oder eben auch bei diesem Stromausfall. Man hatte das Gefühl, Berlin war in dieser Situation quasi schutzlos ausgesetzt. Sie haben einige Orte in Deutschland besucht, die ebenfalls wichtig sind für unsere Infrastruktur, zum Beispiel ein Pumpspeicherkraftwerk im Schwarzwald. Das gilt als Deutschlands größte Batterie. Welchen Eindruck haben Sie denn bekommen von deren Schutz?
22: Naja, dieses Pumpspeicherkraftwerk ist schon sehr, sehr gut geschützt. Es liegt nämlich als Kavernenkraftwerk in einem Berg. Das heißt, man muss erstmal in den Berg hinein und da ist natürlich schon ein Rolltor und ein Gitter und drumherum auch nochmal ein Zaun. Aber in der Tat, wir haben da sozusagen eine offene Flanke bei vielen anderen Dingen, also sämtliche Umspannwerke. Wir haben allein in Deutschland 2 Millionen Kilometer Stromleitungen, die da liegen. Also davon 38.000 Kilometer Hoch- und Höchstspannungsleitungen. Da kann man ja nicht jeden einzelnen Strommast bewachen. Und es ist völlig klar, wenn man einen Anschlag plant, da geht das. Da kann uns auch niemand und nichts vorschützen.
1: Ein anderes Stichwort ist das des Zivilschutzes. Man soll ja eigentlich sich zum Beispiel auch zu Hause

0: Aber beim Thema gute Ernährung geht es nicht nur um Unterernährung, sondern auch um Übergewicht, sagt Máximo Torrero. Menschen sterben an der Folge von Unterernährung, aber auch an Übergewicht und Adipositas sterben Menschen, durch Herzinfarkte, Diabetes und so weiter. Deshalb muss beides gleichzeitig angegangen werden. Die Vereinten Nationen haben das Ziel ausgegeben, den Hunger bis 2030 zu besiegen. Der Bericht zeigt, dass die Welt von diesem Ziel noch weit entfernt ist. Die aktuellen Krisen machen es zusätzlich schwer, es zu erreichen.
1: Christine Auerbach über die Zahlen des neuen UN-Berichts zur weltweiten Ernährungssicherheit. Kurz zusammengefasst liest sich das so: Es gibt Fortschritte, weniger Menschen hungern, aber es braucht weiter große Anstrengungen. Speziell auch, weil gesunde Ernährung für Milliarden Menschen zu teuer ist.
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1: Von und mit Robert Minde.
3: Die Anleger am deutschen Aktienmarkt bleiben weiter in der Warteschleife und hoffen darauf, dass es doch noch zu einer diplomatischen Einigung zwischen den USA und Iran kommt. Aber derzeit sieht es nicht danach aus, sodass unmittelbar kaum Hoffnung auf neue Impulse für die Märkte aus dem Nahen Osten besteht. Impulse könnten aber von der angelaufenen Berichtssaison der Unternehmen kommen. Wie gehen die Firmen mit den Folgen der Energiekrise um? Antworten könnte es auch von den Banken geben. Denn traditionell finden sich ökonomische Entwicklungen meist zuerst in den Büchern der Geldhäuser wieder. Vor allem die Ausblicke der Bankchefs werden daher besondere Beachtung finden. Die Branche startet nun auch in Europa mit ihren Quartalsausweisen, nachdem die US-Häuser zuletzt bereits gut vorgelegt hatten. Analysten erwarten auch für Europas Banken weitere Gewinnsteigerungen. Positive Hinweise für die deutsche Wirtschaft brachten heute neue Konjunkturdaten. Das ZEW-Konjunkturbarometer des Mannheimer Wirtschaftsforschungszentrums fiel im Juli überraschend besser aus als erwartet. Die Forscher sprachen davon, dass die Sorgen um die Folgen des Iran-Kriegs offensichtlich etwas nachgelassen hätten. Auch das neue Reformpaket der Bundesregierung hebt die Stimmung. Insgesamt aber bleibe die Lage wackelig. Der DAX legte derweil im Sog einer steigenden Wall Street am späten Nachmittag noch zu und schloss um 0,66% höher bei 25.011 Punkten.
1: Ungarn nach dem Machtwechsel. Premier Modja sagt, auch sein Land sei gespalten und es brauche eine Führungspersönlichkeit, die alle wieder vereint und zusammenbringt. Seine Idee war, eine berühmte langjährige Schachweltmeisterin an die Spitze des Landes zu setzen, also ins Amt der Präsidentin zu heben. Und das war noch sein Vorschlag vom Wochenende. Das Problem ist bloß, besagte Judith Polgar, möchte das gar nicht. Über diesen kräftigen Dämpfer in Sachen Wunschkandidatin Oliver Sosch.
4: Der ungarische Premier Peter Modja hatte europaweit für Schlagzeilen gesorgt. Er wollte die ehemalige Schachgroßmeisterin Judith Polgar als Präsidentin. Die 49-Jährige gilt als die beste Schachspielerin aller Zeiten. Sie hat 25 Jahre lang die Frauenweltrangliste angeführt. Modja sprach auf seiner Facebook-Seite von einer überparteilichen Kandidatin, die vor allem durch Fleiß, Ausdauer und Persönlichkeit überzeuge. An diesem Montag wollte Modja sie überzeugen, die Nominierung als Präsidentschaftskandidatin anzunehmen. Doch vergeblich. Modja gab am Montagabend eine Erklärung ab auf seinen Social-Media-Kanälen. Heute habe ich mich mit Judith Polgar, einer lebenden Legende Ungarns, beraten. Judith hat mir mitgeteilt, dass sie angesichts der entstandenen Umstände eine Kandidatur für das Amt der Staatspräsidentin nicht übernehmen wird. Ich bedauere diese Entscheidung, respektiere sie jedoch uneingeschränkt. Es gab Kritik, nicht an Judith Polgar als Person. Sie ist in Ungarn eine respektierte Schachlegende und gilt als sehr kluge Frau, die sich in der Vergangenheit immer wieder für eine Chancengleichheit zwischen Frauen und Männern in Bildung, Beruf und Sport ausgesprochen hatte. Doch sie hatte noch nie ein politisches Amt inne und deshalb gab es Befürchtungen, dass sie mit der Aufgabe der Staatspräsidentin überfordert sein könnte. Außerdem wurde kritisiert, dass sich Peter Modja noch am vergangenen Samstag für einen offenen demokratischen Prozess bei der Kandidatensuche aussprach, um dann schon am Sonntag Judith Polgar zu unterstützen. Für dieses Vorgehen entschuldigte sich der Premierminister. Es tut mir leid, wenn meine Begeisterung und mein uneingeschränktes Vertrauen zu einem Kommunikationsfehler geführt haben. Peter Modja hatte in der Tat für ordentlich Wirbel um die Personalie gesorgt. Und das war dann Judith Polgar offenbar doch zu viel. Sie schreibt auf ihrer Facebook-Seite: Ich bin extrem dankbar für die Nominierung und schätze die Geste des Premierministers, eine unabhängige Kandidatin zu nominieren. Trotzdem fühle ich mich nicht stark genug, um diese historische

0: Verantwortung zu übernehmen. Ich kann die Aufgabe, eine gespaltene Nation wieder zu vereinen, nicht erfüllen. Nun geht die Suche nach einer neuen Staatspräsidentin oder einem Präsidenten weiter. Das Parlament muss innerhalb von 30 Tagen jemanden wählen. Montag vor einer Woche hatte die Tisza-Partei mit ihrer Zweidrittelmehrheit die sofortige Absetzung von Orbáns altem Präsidenten Tamás Sólyog beschlossen. Es war die mittlerweile 17. Verfassungsänderung. Die neue Regierung versucht, das als korrupt und autoritär geltende Orbán-System zu reformieren. Dazu wurde unter anderem die Amtszeit des Regierungschefs auf 8 Jahre beschränkt. Damit ist ausgeschlossen, dass Viktor Orbán wieder zurück an die Macht kommt, denn er war insgesamt 20 Jahre lang Premier. Außerdem wurde die Schaffung einer neuen Behörde beschlossen, die veruntreute Steuergelder und EU-Hilfen aus der Orbán-Zeit aufspüren und wieder dem Staat zuführen soll. Und der öffentlich-rechtliche Rundfunk, der zuletzt ein Orbán-Propagandaapparat war, wird durch ein neues Mediengesetz komplett umgebaut.
1: Oliver Schorsch über die Absage in Ungarn. Die vorgeschlagene Schachgroßmeisterin will nicht Präsidentin werden. Das war ja der Wunsch von Premier Modja gewesen, aber Judit Polgar hat abgesagt.
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1: Rund 5.400 Bahnhöfe gibt es in Deutschland. Für viele Reisende sind das allerdings eher unwirtliche Orte, denn oft zieht es, speziell im Winter, und viele merkwürdige Leute tummeln sich auf dem Vorplatz. Die Bahn möchte Bahnhöfe nun aber sicherer machen, auch für ihre Mitarbeiter, und erlässt deshalb ein Alkoholverbot. Denn Bahnchefin Palla sagt, Zitat, zu oft mussten wir feststellen, dass dort, wo zu viel Alkohol fließt, auch die Gewalt zunimmt. Konkret bedeutet das, bis zum Herbst soll es auf allen Bahnhöfen verboten sein, Bier, Schnaps, Wein oder anderen Alkohol zu trinken. Wer gegen dieses Verbot verstößt, dem droht künftig ein Platzverweis oder bei Wiederholung ein Hausverbot. Ob das wirklich eine gute Strategie ist für eine bessere Atmosphäre an Bahnhöfen, für mehr Ordnung und Schutz, darüber haben wir gesprochen mit Detlef Neuss. Er ist Pressesprecher beim Fahrgastverband Pro Bahn und deren Ehrenvorsitzender. Ich habe ihn gefragt, die Bahnhöfe in Deutschland sollen gewissermaßen trockengelegt werden. Der richtige Schritt?
4: Das ist auf jeden Fall der richtige Schritt. Das ist positiv zu bewerten, denn wie Frau Palla auch sagt, ist Alkohol auch dann im Spiel, wenn Gewalt angewendet wird oder auch einfach für die Fahrgäste unangenehme Situationen entstehen.
1: Einige Beobachter sehen in diesem geplanten Alkoholverbot aber einen Ausdruck von Aktionismus, weil man jetzt ins Handeln kommen will nach dem erschütternden Unfall am vergangenen Wochenende. Da war ja ein Sicherheitsmitarbeiter der Bahn bei einer Auseinandersetzung mit einem Fahrgast aus einem fahrenden Zug gestürzt. Besagter Fahrgast war wohl alkoholisiert. Wie ist da Ihre Position? Kann ein Alkoholverbot helfen, solche Vorfälle in Zukunft zu verhindern?
4: Die Bedenken sind sicherlich gerechtfertigt und meiner Meinung nach wird das nicht dazu führen, dass es solche Vorfälle in Zukunft nicht mehr gibt. Sie werden weniger werden und man kann dort, wo Personal vor Ort ist, auch sicherlich auf Einzelpersonen oder kleinere Gruppen einwirken. Wie das der Fall sein wird, wenn wir zum Beispiel eine Gruppe von 200 Fußballfans im Bahnhof haben, das ist eine völlig andere Sache und da glaube ich nicht, dass man da dieses Alkoholverbot wirklich durchsetzen können wird.
1: Es gibt in Deutschland rund 5.400 Bahnhöfe. Das sind 10-mal so viele, wie es Autobahnraststätten in Deutschland gibt, um einen Vergleich zu haben. Wer sollte denn flächendeckend ein solches Verbot kontrollieren? Denn nur mit Kontrolle kann es ja dann auch einen Effekt bringen.
4: Das wird in der Fläche bei allen Bahnhöfen unserer Meinung nach gar nicht möglich sein. Dazu braucht man viel zu viel Personal. Da haben wir teilweise sehr kleine Bahnhöfe, die zwischen zwei Dörfern irgendwo auf dem Feld liegen. Und da kann man nicht einfach jeden Tag Personal zur Verfügung stellen, um das Alkoholverbot doch zu kontrollieren. Höchstens sporadisch, dass man da ab und zu mal hinfährt und nach dem Rechten sieht. Aber eine vollständige Kontrolle ist nur in großen Knotenbahnhöfen möglich. In kleineren Bahnhöfen wird das nicht möglich sein.
1: Auf mangelndes Personal verweist ja auch die Gewerkschaft der Polizei. Jetzt haben Sie die großen Bahnhöfe Bahnhöfe angesprochen. In einigen von denen gibt es ja bereits ein Alkoholverbot, zum Beispiel Hamburg, München, Frankfurt, andere große Städte. Wie sind da denn die Erfahrungen? Hat sich die Lage dort verbessert?
4: Die Lage hat sich dort verbessert. Das ist zweifellos korrekt, vor allen Dingen Einzelpersonen, die dort randaliert haben. Die sind angesprochen worden, die sind des Bahnhofs verwiesen worden. Das ist für die Fahrgäste auf jeden Fall positiv. Aber wie man das zum Beispiel am Rosenmontag im Kölner Bahnhof durchsetzen will, das ist mir ein Rätsel. Das halte ich für unmöglich.
1: Wer Alkohol trinkt, haben wir gesagt, dem droht künftig ein Platzverweis oder bei Wiederholung ein Hausverbot. Ist das nicht vielleicht ein bisschen lasch? Also wenn man direkt, sagen wir mal, 500 Euro zahlen müsste, hätte das womöglich abschreckendere Wirkung.
4: Das ist sicherlich richtig. Allerdings braucht man dazu schon die Bundespolizei. Das kann die Bahn selber nicht durchsetzen. Die Bahn ist gar nicht berechtigt, Bußgelder zu verhängen. Man kann höchstens eine kleinere Summe verlangen, aber ob man die dann auch bei diesen alkoholisierten Personen eintreiben kann oder will, denn dadurch sorgt man ja dafür, dass die Situation weiter eskaliert, das ist eine andere Frage. Und ob das dann so klug wäre, weiß ich nicht. Da muss dann schon die Bundespolizei eingreifen. Und wenn man da also richtig heftige Strafen setzt, dann wird das sicherlich einige Leute abschrecken, aber bei weitem nicht alle. Denn gerade Obdachlose, die alkoholisiert sind und sowieso kein Geld haben, für die spielt das eigentlich keine Rolle, ob die 50 oder 500 Euro nicht bezahlen können.
1: Jetzt haben Sie gesagt, sich mit Alkoholisierten auseinanderzusetzen, ist nicht immer eine gute Idee. Könnte das nicht auch dazu führen, dass manch einer, der eigentlich kontrollieren sollte, vielleicht auch ein Auge zudrückt, um dieser Eskalationsspirale zu entgehen?
4: Das wird auf jeden Fall dazu führen. Und man muss ja auch die Situation vor Ort sehen und sich fragen, lohnt sich das? Wenn wir zum Beispiel in der Bahnhofshalle in Frankfurt jemanden haben, der 0,33 Liter Fläschchen Radler dabei hat und das trinkt, dann ist das eine andere Situation wie jemand, der da mit einem Kasten Bier durch den Bahnhof zieht. Oder wenn man, was ja auch weiter erlaubt sein soll, in der Bahnhofsgastronomie erhebliche Mengen Alkohol zu sich nimmt, dann darf man das ja weiterhin. Und der Mensch, der dann aus dieser Bahnhofsgaststätte kommt, der wird dann auch ohne, dass er Alkohol dabei hat, in der Bahnhofshalle aggressiv werden oder eventuell auffällig werden.
1: Jetzt kann man immer viel kritisieren, aber ein solcher Vorstoß, ist der nicht besser als nichts oder vielleicht ja sogar ein Impuls, aus dem noch mehr an Schutz und Sicherheit erwachsen kann?
4: Das ist auf jeden Fall besser als nichts und es ist auch ein Impuls, aus dem mehr Sicherheit entstehen kann. Früher wäre niemand auf die Idee gekommen, sich da irgendwo im Bahnhof sinnlos zu besaufen oder laut grölend durch einen Bahnhof zu ziehen. Wir müssen auch den Leuten einfach wieder klar machen, dass ein solches Verhalten auch gesamtgesellschaftspolitisch einfach nicht richtig ist und wieder in vernünftige Bahnen gelenkt werden muss. Und dazu kann ein solches Verbot durchaus geeignet sein.
1: Wer mit der Bahn unterwegs ist, möchte sich auch sicher fühlen an den Bahnhöfen. Deswegen will die Deutsche Bahn bis zum Herbst ein Alkoholverbot verhängen an allen Bahnhöfen in Deutschland. Es geht dabei auch um die Sicherheit ihrer Mitarbeiter. Wie wirksam und wie umsetzbar ein solches Verbot ist, darüber haben wir gesprochen mit Detlef Neuss, Pressesprecher beim Fahrgastverband Pro Bahn und auch deren Ehrenvorsitzender.
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1: 19 Uhr. Zahl der Hungernden geht weltweit zurück. Tatverdächtiger von Stade stirbt in Haftzelle. Lipowitz scheidet bei Tour de France nach Sturz aus. Das Wetter in der Nacht meist klar, 13 bis 8 Grad. Morgen teils sonnig, teils bewölkt, bis 25 Grad. Mein Name ist Mike Oeske. Der Hunger auf der Welt ist das dritte Jahr in Folge gesunken. Das ist ein Ergebnis des aktuellen Berichts der UN-Organisation FAO zur weltweiten Ernährungssicherheit. Allerdings gibt es deutliche Unterschiede zwischen den Regionen. ARD-Reporterin Christine Auerbach.
2: In Afrika litten im vergangenen Jahr 309 Millionen Menschen an Hunger. Damit ist Afrika aktuell der Kontinent mit den meisten Hungernden. Vor Asien. Laut Máximo Torrero, Chefökonom der Welternährungsorganisation, hat das zwei Gründe. Die Konflikte in Afrika und dass die Bevölkerung stark gewachsen ist. Große Fortschritte haben laut dem Bericht vor allem Südasien und Lateinamerika gemacht. Die Vereinten Nationen haben das Ziel ausgegeben, den Hunger bis 2030 zu besiegen. Der Bericht zeigt, dass die Welt von diesem Ziel noch weit entfernt ist.
1: Bundesinnenminister Dobrindt steht einem Alkoholverbot an Bahnhöfen grundsätzlich offen gegenüber. Er sagt, es sei positiv, dass die Deutsche Bahn die Situation an den Bahnhöfen verbessern wolle. Allerdings stelle sich die Frage, wie ein Alkoholverbot durchgesetzt werden könne. Ähnliche Bedenken äußerte die Gewerkschaft der Polizei. Unterstützung für die neuen Regeln kommt von Fahrgastvertretern, Gewerkschaften und Branchenverbänden. Bahnchefin Paller hatte angekündigt, dass das Alkoholverbot ab Mitte Oktober an allen Bahnhöfen gelten soll. Nach der Attacke auf ein Mutter-Kind-Heim in Stade mit 6 Toten hat sich der Beschuldigte das Leben genommen. Nach Angaben des niedersächsischen Justizministeriums wurde der 45-Jährige heute früh tot in seiner Zelle im Gefängnis von Bremervörde gefunden. Die Ermittlungen zur genauen Todesursache laufen noch. Was das jetzt für die Aufklärung der Tat bedeutet, dazu ARD-Reporter Torben Hildebrandt.
3: Das heißt, dass es keinen Prozess geben wird gegen den Hauptverdächtigen, keine Verurteilung, keine Möglichkeit, die Motive für die Tat in einem öffentlichen Gerichtsverfahren aufzuklären. Das heißt, viele Fragen werden bleiben. Der Fall hatte ja bundesweit für Entsetzen gesorgt. Der 45-Jährige soll bei einem Termin in einer Mutter-Kind-Einrichtung in Stade vor kurzem 6 Menschen erschossen haben. Hintergrund war ein Sorgerechtsstreit.
1: Falsche Polizisten aufgeflogen. Laut Polizei hatten sie sich bei einer 57-Jährigen aus Eichenzell bei Fulda als Beamte ausgegeben und sie aufgefordert, ihnen Geld zu übergeben. Die Frau durchschaute demnach den Betrug und alarmierte die echte Polizei. Bei einer fingierten Geldübergabe wurde eine 26-Jährige festgenommen. Aus für den deutschen Radprofi Florian Lipowitz bei der Tour de France. Der Vorjahresdritte stürzte auf der 16. Etappe schwer, wenige Kilometer vor dem Ziel in Thonon-les-Bains. ARD-Reporter Holger Gerska.
4: Lipowitz rutschte in einer Rechtskurve weg, prallte mit der Schulter gegen eine Bordsteinkante, blieb lange auf der Straße liegen und konnte erst Minuten später aufstehen. An ein Weiterfahren war nicht zu denken. Unter Schmerzen wurde er in einen Krankenwagen gebracht. Sein Teamkollege Remco Evenepoel hat diese Etappe gewonnen. Am belgischen Nationalfeiertag siegte der Zeitfahrweltmeister und Olympiasieger aus Belgien mit großem Vorsprung von 28 Sekunden auf Tadej Pogačar aus Slowenien, der sein gelbes Trikot erfolgreich verteidigte.
1: Das waren die Nachrichten. Das Wetter. In der Nacht kühlt die Luft ab auf 13 bis 8 Grad. Der Tag morgen startet in der Mitte und im Süden Hessens sonnig. Später kommen von Norden her Wolken und es kann etwas regnen. Die Temperaturen steigen auf 18 bis 25 Grad. Die weiteren Aussichten. Am Donnerstag neben dem Sonnenschein auch dichte Wolken, aber meist trocken, maximal 26 Grad. Am Freitag sonnig und bis zu 28 Grad warm. Die Zeit 19.04 Uhr.
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1: Vorsicht bitte auf der A661 Oberursel Richtung Egelsbach. Zwischen Frankfurt-Ost und Offenbach-Kaiserlei ist ein Fahrradfahrer auf der Fahrbahn unterwegs. A3 Würzburg Richtung Frankfurt. Zwischen Seligenstädter Dreieck und Seligenstadt 2 Kilometer Stau wegen Reparaturarbeiten auf den beiden linken Fahrstreifen. Hier hatte ein mit Rasierschaumdosen beladener LKW gebrannt. Die A5 Darmstadt Richtung Heidelberg ist zwischen Heppenheim und Hemsbach wegen einer Nachtbaustelle bis Freitag täglich von 19 Uhr bis 6 Uhr morgens gesperrt. Die Umleitung führt ab Heppenheim über die U86. Und A661 Egelsbach Richtung Oberursel zwischen Frankfurt-Friedberger Landstraße und Frankfurt-Eckenheim. 2 Kilometer Stau wegen Bergungsarbeiten auf dem rechten Fahrstreifen im Baustellenbereich.
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5: Mit Hadija Haruna-Oelker. Guten Tag.
6: Ich finde es das Allerletzte, dass die Menschen wirklich alles auf die Straße schmeißen.
7: Überall sind Kronkorken festgetreten.
8: Tempotaschentücher und sowas.
7: Glassplitter.
9: Zeige mir deinen Müll und ich weiß, wie du lebst.
10: Fachleute vermuten, dass es in den Meeren kaum noch eine Tierart gibt, die kein Plastik im Magen hat.
9: Die wenigen Reichen haben den höchsten Verbrauch an Ressourcen und Rohstoffen, einfach weil sie es sich leisten können.
11: Jede weggeworfene Kippe ist Gewalt gegen die Natur.
9: Wenn wir es schaffen, uns selber zu disziplinieren und zu sagen, nein, wir wollen nicht wegwerfen, wir wollen es dann in den Second-Hand-Markt geben oder wir wollen es doch lange nutzen, dann ist da schon viel gewonnen.
7: Es ist noch viel Arbeit auf jeden Fall.
5: Ja, wo Menschen sind, da ist auch Müll. Sie produzieren ihn seit Ewigkeiten. Müll zeigt, wie wir leben, zeigt Menschen im Wohlstand und Armut. Müll lügt nicht. Was wir wegschmeißen, erzählt eine Geschichte über unsere Ernährung, unseren Konsum und den gesellschaftlichen Zustand. Er ist auch ein Zeugnis eines mangelnden Umweltbewusstseins und der Tendenz, Dinge zu verschwenden. Und darum ist ja auch immer wieder die Rede von Recycling. Aber was nutzt es, seinen Abfall in der Biotonne oder dem Altkleidercontainer zu entsorgen, wenn der Müllberg weltweit wächst und ein Großteil unseres Abfalls auf Deponien und in Flüssen landet oder sogar in andere Länder exportiert wird? Weil Müll eben auch ein Wertstoff ist, dessen Verarbeitung Geld bringt. Was also tun? Gibt es einen Ausweg aus der Wegwerfgesellschaft? Wie kann eine sogenannte Kreislaufwirtschaft funktionieren? Was verrät unser Umgang mit Abfall über unsere Geschichte? Und welcher Zusammenhang besteht eigentlich zwischen Müll und Klimakrise? Um all das geht es heute bei der Tag, ein Thema, viele Perspektiven. Unter dem Titel »Die Vermüllung der Welt – Unser Leben auf der Kippe«. Stinkt, ist eklig, muss weg. Aus den Augen, aus dem Sinn, das fühlen viele, wenn es um den eigenen Abfall geht. Und geht mir ehrlicherweise auch so, Mülltonne auf, Mülltonne zu. Müll fällt also meistens dann auf, wenn er herumliegt. Zum Beispiel der illegal entsorgte Sperrmüll im Wald oder an der Straßenecke. Die Flaschen und Essensreste, die nach einer Party im Park herumfliegen. Oder eben auch der Plastikmüll im Meer, der einem dann entgegenschwimmt. Menschen machen Müll und jeder von ihnen ein bisschen anders. Wie sieht's denn eigentlich in Hessen damit aus? Blickt man nämlich jährlich in die Müllstatistik, dann sind die Unterschiede zum Teil gewaltig. Mehr darüber jetzt von meiner Tagkollegin Juliane Ort.
12: Der Müllberg in Hessen wächst. Rund 2,7 Millionen Tonnen haben die Hessen 2024 weggeworfen und damit fast 70.000 Tonnen mehr als im Jahr davor. Neben Restmüll werden auch Sperrmüll, Altpapier, Glas und Biomüll gezählt. Was in der aktuellen Abfallmengenbilanz auffällt, der Landkreis Kassel verursacht mit Abstand am meisten Müll in ganz Hessen. Rund 550 Kilo pro Kopf. In Frankfurt sind es fast 200 Kilo weniger. Michael Kern vom Witzenhausen-Institut für Abfall, Umwelt und Energie hat dafür eine ganz einfache Erklärung.
13: Die Bürgerinnen und Bürger im Landkreis Kassel sammeln sehr fleißig Wertstoffe, insbesondere durch Bioabfall, wo sie Spitzenreiter sind. Und dadurch entstehen diese großen Müllmengen im Landkreis Kassel.
12: Die Menschen im Landkreis Kassel haben also viel Grün um sich, das sie schneiden und ordentlich entsorgen. Wozu auch die höhere soziale Kontrolle im ländlichen Bereich beiträgt. Wenn man den Grünmüll rausrechnet, liegen Stadt Frankfurt und Land Kassel wieder nah beieinander. Aber auch beim Restmüll gibt es große regionale Unterschiede. Etwa 145 Kilo hat jeder Hesse laut Statistik in die graue Tonne geworfen. Vorbildlich war der Landkreis Darmstadt-Dieburg mit weniger als der Hälfte Restmüll pro Kopf. Überdurchschnittlich viel war es dagegen im Landkreis Limburg-Weilburg, fast 209 Kilo pro Person. Wie kommt es zu der großen Differenz?
13: Also es gibt natürlich auch abfallwirtschaftliche Maßnahmen, die ich einleiten kann, um den Bürger zu animieren, möglichst wenig Abfall zu produzieren. Und das wird im Landkreis Darmstadt-Dieburg praktiziert.
12: Zum einen wirbt der Landkreis Darmstadt-Dieburg damit, dass man mit weniger Müll Geld sparen kann. Und die Tonnengröße spielt auch eine Rolle, sagt Abfallexperte Michael Kern. Er weiß,
13: dass man im Landkreis Limburg-Weilburg eben auch sehr, sehr große Mülltonnen aufgestellt hat. Und große Mülltonnen sind natürlich auch so ein bisschen wie ein Staubsauger, die viel Müll anziehen.
12: Das Problem mit den großen Tonnen erlebt auch Brigitte Herschbach aus Offenbach. Die Stadt steht auf Platz 3 in Hessen beim Erzeugen von Restmüll. Wenn es nach Brigitte Herschbach geht, könnte das besser sein.
14: Wir würden auskommen mit einer 14-tägigen Leerung mit der großen Mülltonne. Aber es wird eben von den Nachbarn noch Müll mit reingeschmissen und dann muss er eben alle Woche raus.
12: Mülltrennen hilft auf jeden Fall, die Restmüllmenge kleiner zu machen und damit Geld zu sparen. Wobei das gar nicht immer so leicht ist. Beispiel Kassenzettel. In welche Tonne schmeißt man die rein? Saskia Paul vom Frankfurter Müllentsorger FES hat einen Tipp.
15: Thema Kassenbon, es gibt die blauen und es gibt die weißen. Die weißen sind thermobeschichtet, gehören in die Restmülltonne, die blauen ins Altpapier.
12: In Sachen Müll lernt man eben nie aus.
16: Und darum ist der Mensch und sein Müll auch heute unser Thema. Zumal die Welt ein Abfallproblem hat, wie eine aktuelle Studie des UN-Umweltprogramms zufolge auch immer schlimmer wird. Sie prognostiziert knapp 65% mehr Müll weltweit bis 2050. Blicken wir also von Deutschland in die Welt und widmen uns zunächst einem Verständnis für unseren Müll und vor allem diejenigen, die ihn verursachen. Darüber habe ich mit Christina Dornack gesprochen. Sie ist Professorin am Institut für Abfall- und Kreislaufwirtschaft an der Uni Dresden. Und ich habe sie vor der Sendung gefragt, die meisten Menschen sind ja froh, wenn ihr Müll in der Tonne landet und sie ihn nicht sehen und nicht riechen müssen. Warum ist das bei Ihnen anders? Was interessiert Sie am Müll?
9: Oh, Abfall ist für uns eine Goldgrube. Wir können eine ganze Menge unseres Abfalls recyceln. Zum Beispiel ist Altpapier unser wichtigster Rohstoff für die Papierherstellung, den wir haben. Genauso ist es beim Glas. Das heißt, wir holen uns aus Abfällen Rohstoffe heraus, die wir sonst teuer einkaufen müssten, was gerade in heutigen Zeiten aufgrund der Schwierigkeiten bei den Lieferketten besondere Bedeutung hat.
16: Das heißt für Sie ein Rechercheort, ein Forschungsort, ein Ort, der ja ein riesiges Problem auf der Welt darstellt, wenn wir auf diese gewaltige Zahl schauen, rund 2 Milliarden Tonnen Müll jährlich weltweit, Tendenz steigend. Wie muss man sich denn dieses Abfallaufkommen konkret vorstellen? Was gehört da alles dazu?
9: Also zum Abfall gehören zum einen die Abfälle, die bei uns in den Haushalten anfallen. Da hat jeder eine Vorstellung davon, wie das aussieht. Und dann haben wir natürlich noch die Abfälle aus den Industrien und aus dem Gewerbe. Und die Mengen sind noch weitaus größer. Aber schauen wir doch mal in den Haushalt. Da kann jeder etwas damit anfangen. Da entstehen eben Verpackungen, Papier, Glas und so weiter. Wenn wir den Abfall gut trennen, jeder für sich, dann hat dieser Abfall auch die Chance, als Wertstoff wieder eingesetzt zu werden in der Produktion.
16: Es gibt ja auch das große Stichwort Wegwerfgesellschaft. Und das heißt, Länder mit hohem Einkommen produzieren etwa 30% des Mülls, stellen aber nur 16% der Weltbevölkerung dar. Wie erklären Sie sich denn diesen enormen Unterschied?
9: Genauso ist das. Da haben Sie völlig recht. Das heißt also, die wenigen Reichen haben den höchsten Verbrauch an Ressourcen und Rohstoffen, einfach weil sie sich's leisten können. Das heißt, für sie ist es einfach, sich neue Kleidung, neue Möbel, ein neues Auto, was auch immer zu kaufen, weil sie einfach das Geld dafür haben und Bevölkerungsbestandteile, die Not haben, das tägliche Essen auf den Tisch zu bekommen, die haben natürlich ganz andere Sorgen, als sich neue Konsumgüter zu beschaffen und dann diese Konsumgüter, wenn sie nicht mehr wollen, dann auch zu entsorgen.
16: Was für Folgen hat das denn, dass es diese Tendenz gibt? Ich würde sagen, viele sagen eher so, ja, den Müll, den machen ja die Menschen im Süden, weil man dort auch den Müll am meisten sieht.
9: Das sind auch ein paar mehr Leute im Süden, ne? Das sind deutlich mehr Menschen, also von daher absolut können das schon ein paar mehr Abfälle sein. Aber der Hintergrund ist ja eigentlich, dass wirklich die Reichen einen wesentlich höheren Umlauf an Produkten haben. Und wenn wir es schaffen, uns selber zu disziplinieren und auch die Reichen noch mehr zu disziplinieren und zu sagen, nein, wir wollen nicht wegwerfen, wir wollen es dann in den Second-Hand-Markt geben oder wir wollen es doch lange nutzen und so weiter, dann ist da schon viel gewonnen.
16: Und darum geht es ja auch immer wieder in den großen Recycling-Debatten. Es gibt auch politisch gesehen ja Versuche, den Plastikmüll beispielsweise einzudämmen. Stichwort Pfandsysteme bis hin zu Verboten von Einweggeschirr oder bestimmten Verpackungen. Und das heißt ja auch, wenn wir nach Deutschland schauen, dann Mülltrennung läuft sehr gut. Sie hatten sie auch angesprochen. Ist denn diese Wahrnehmung berechtigt oder beruhigen wir damit eher unser Gewissen?
9: Nein, die Wahrnehmung ist schon berechtigt. Also wenn wir mehr Mehrwegsysteme haben, dann können wir halt Verpackungen, Getränkeverpackungen vor allem, aber auch andere einfach öfter verwenden und brauchen nicht immer wieder neue herzustellen. Das hat schon seine Berechtigung. Und wenn wir solche Systeme ausprobieren, wir als reiches Land, und gucken, wie funktioniert das, was funktioniert besonders gut, was funktioniert schlecht, dann können wir da wirklich Empfehlungen auch geben, was bei uns gut funktioniert hat und gemeinsam mit den Menschen vor Ort, vielleicht im globalen Süden, dann für sie auch ein sinnvolles, pfiffiges System entwickeln, das unter ihren Bedingungen genauso gut wirkt.
16: Solche Dinge passieren ja bereits, aber es gibt noch einen weiteren Infekt, den ich schon gerne ansprechen möchte, wenn es sozusagen um den Transfer geht. Es wird ja nur ein kleiner Teil des Mülls recycelt und der Rest verbrannt oder er landet auf Deponien oder im schlimmsten Fall wird er ja auch verkauft in andere Länder, die diesen Müll aufnehmen. Was passiert denn da mit diesem exportierten Müll und was macht es mit den Ländern?
9: Na, es gibt natürlich generell ein Verbot, Müll zu exportieren, es sei denn, im Zielland ist eine gleich- oder höherwertige Aufbereitung möglich. Und das ist der Punkt. Wenn jetzt zum Beispiel ein Land sagt, wir brauchen zum Beispiel Altpapier oder auch Altkunststoffe, einfach um es zu recyceln, um unsere Produkte daraus herzustellen, weil uns Primärrohstoffe zu teuer sind oder wir nicht daran kommen, die sind nicht für uns verfügbar, dann ist das ein Argument, Abfall ins Ausland zu transportieren. Aber wie gesagt, die Bedingung, gleich- oder höherwertige Verwertung, muss vorhanden sein.
16: Der britische Journalist Alexander Clapp hat 2 Jahre lang in den Ländern des Südens die Spur des sogenannten Wohlstandsmüll aus den reichen Industriestaaten verfolgt und seine Ergebnisse vergangenes Jahr im Buch Der Krieg um unseren Müll aufgeschrieben. Und da spricht er sehr wohl über dieses Verbot, das Sie auch angesprochen haben, also beispielsweise Giftmüll, der in den 70er Jahren noch standardmäßig quasi abgeladen wurde in ärmeren Ländern. Das ist verboten, aber es gibt eben diese Abkommen, von denen Sie auch gesprochen haben. Und ja, die sollen, so laut Clapp, quasi nur da stattfinden, wo es Regelungen gibt, wo es gewollt ist, wo es im besten Fall Jobs bringt. Aber laut Clapp geht die Rechnung nicht auf. Und wir sehen das ja auch beispielsweise in Ghana auf den Deponien zu Elektroschrott. Es gibt ja immer wieder die Kritik an diesem Thema. Was wissen Sie dazu? Wie stehen Sie dazu?
9: Ja, das sind dann Wege, die da möglich, die so nicht gedacht sind. Ne? Also zum Beispiel, wenn wir jetzt unsere Kunststoffabfälle exportieren, weil gesagt wird, wir wollen, das Zielland möchte daraus ein Recyclingprodukt herstellen und dann stellen sie aber fest, die Qualitäten sind schlecht. Was heißt schlecht bei den Qualitäten? Wir haben eben sehr viel Verbundmaterialien drin, die sich gar nicht recyceln lassen. Dann sind das die sogenannten Sortierreste, die ja auch bei uns in den Sortieranlagen anfallen. Und diese Sortierreste werden bei uns thermisch verwertet und diese Möglichkeit der thermischen Verwertung und daraus Energie zu erzeugen, die gibt es halt in manchen Ländern nicht und dann werden sie gelittert und dann finden wir sie da draußen. Und deswegen hat China ja auch vor einigen Jahren gesagt, wir wollen das nicht mehr, wir wollen den Plastikmüll nicht mehr importieren und haben ein eigenes Rückführ- und Recycling-System aufgebaut für ihre eigenen Stoffe. Das sind fehlgeleitete Abfallströme tatsächlich und die wollen wir möglichst vermeiden, das gleiche für Elektroschrott.
16: Es gibt also auch Profiteure in dieser Müllwirtschaft?
9: Ja, natürlich gibt es immer Profiteure und schwarze Schafe. Nur mag ich diese Diskussion nicht so ganz gern, weil die Abfallwirtschaft hat einen großen, großen Beitrag zur CO2-Einsparung geleistet in den letzten 25 Jahren. Das ist die Branche mit der höchsten prozentualen Einsparung. Und natürlich gibt es wie in jeder Branche auch ein paar schwarze Schafe. Aber diese Erfolge, sich im Prinzip mit solchen Headlines kaputt machen zu lassen, da bin ich dagegen.
16: Das heißt, für Deutschland würden Sie diesen Erfolg prognostizieren. Was würden Sie denn sagen, was braucht es auf der Welt, um eben an diesen Erfolg anzuknüpfen?
9: Also wir brauchen vor allem regionale Kreisläufe. Das heißt, gerade Sie haben vorhin Elektroschrott angesprochen, Altelektronikgeräte. Die brauchen wir hier in unserem Land ganz, ganz dringend, weil wir die Rohstoffe, um neue elektronische Geräte auch für die Digitalisierung gar nicht im eigenen Land haben und abbauen können. Unsere Rohstoffe liegen im Müll. Und das haben vielleicht viele noch gar nicht so gut verstanden, dass das im eigenen Land zurückgeführt werden soll. Und das werden dann halt zum Teil defekte Geräte auch als gebraucht waren, dann in andere Länder gegeben und uns gehen die Rohstoffe verloren. Und da müssen wir noch viel mehr hinterher sein. Und da ist die EU aber auch gerade dran, über Elektronik-Schrottverordnung, Batterieverordnung, solche Dinge, sowas im Land zu lassen oder in Europa zu lassen.
16: Es ist das Thema Kreislaufwirtschaft, das die Professorin für Abfallwirtschaft Christina Dorner gerade angesprochen hat. Und darüber werden wir in der Sendung von der Tag ein Thema, viele Perspektiven auch noch vertiefender sprechen. Die Vermüllung der Welt, unser Leben auf der Kippe, haben wir sie genannt. Denn weltweit wächst der Müllberg. Und wir haben es eben auch gehört. Reiche Gesellschaften produzieren den meisten Müll und exportieren viele Probleme oft mit. Gleichzeitig bedroht der wachsende Müll uns alle, wenn auch auf unterschiedliche Weise. Wie steht es also konkret um den Müll in der Welt? Das haben wir einige unserer ARD-KorrespondentInnen gefragt und mit ihnen machen wir jetzt einen Ausflug nach Hawaii, Guatemala und Nigeria.
10: In allen Ozeanen schwimmt Plastik, aber nirgends so viel wie im Pazifik zwischen Hawaii und der Westküste der USA. Das Great Pacific Garbage Patch ist der größte Plastikmüllstrudel der Welt, circa dreimal so groß wie Frankreich. Tiere verfangen sich im Plastik oder schlucken Mikroplastik. Fachleute vermuten, dass es in den Meeren kaum noch eine Tierart gibt, die kein Plastik im Magen hat. Der Niederländer Bojan Slaat will das ändern, seit Jahren. 2018 startete er in San Francisco sein Projekt The Ocean Cleanup, eine Säuberungsaktion für den Pazifik. Seit 60 Jahren wirft die Menschheit Plastik in die Ozeane, sagte er damals. Ab heute holen wir es wieder raus. Der Plan: An einem Schiff wurde ein Reinigungssystem angebracht, eine 600 Meter lange schwimmende Barriere, die das Plastik aus dem Meer filtern sollte. Das funktionierte aber nur kurz. Nach 4 Monaten brach der Pazifikmüllschlucker auseinander. Problematisch an dem Projekt ist laut Experten der hohe Energieverbrauch und dass mit dem Plastik auch Schnecken, Quallen, Krebse oder Fischlarven aus dem Wasser gezogen werden. The Ocean Cleanup hat seitdem neue Versuche gestartet, aber bisher nur einen Bruchteil des Plastiks eingesammelt. Die Projektmacher versuchen deshalb seit Jahren auch Flüsse zu reinigen, bevor die das Plastik in den Ozean spülen. Die aber wirksamste Lösung wäre, wenn sehr viel weniger Plastik hergestellt würde. Nils Dams, San Francisco.
17: In Lagos, der Wirtschaftsmetropole von Nigeria, führen heftige Regenfälle immer häufiger zu schweren Überschwemmungen. Der Grund: Plastik und anderer Dreck verstopfen die Abwasserkanäle. Eine formelle Müllabfuhr und eine halbwegs geregelte Entsorgung gibt es nur in den wohlhabenderen Vierteln. In den anderen Gebieten kümmern sich informelle Sammlerinnen und Sammler um den Abfall. Im besten Fall bringen sie ihn auf große Deponien am Stadtrand, aber häufig landet der Müll auf irgendwelchen Brachflächen in der Stadt. Einer der Gründe für das schlechte Müllmanagement: Die großen Städte wachsen schnell, schon dadurch fällt immer mehr Abfall an. Lagos hat geschätzt um die 10 Millionen Einwohner. Außerdem wird auch in Nigeria immer mehr in Plastik verpackt. Auf dem Land ist es nicht viel besser. In den meisten ländlichen Regionen gibt es gar keine Müllabfuhr. Die Haushalte entsorgen ihren Abfall selbstständig, meist durch Verbrennen. Das setzt Giftstoffe frei, ein Gesundheitsproblem. Mehr Recycling könnte eine der Lösungen sein, außerdem Abfallkooperativen in den Dörfern. Aus Nairobi, Bettina Rühl.
18: In Guatemala zieht der Atitlansee jährlich zehntausende Besucher an, die die traumhafte Aussicht genießen wollen. Auf 1600 Metern spiegeln sich Vulkane im kristallinen Wasser, doch der Schein der unberührten Natur trügt. Wie viele andere Orte in Guatemala leidet die Region unter großer Müllverschmutzung, zum Beispiel am nahegelegenen Rio Las Vacas. Berge an Plastik, Styropor, Beton, Metallen, alter Kleidung. Müllberge verstopfen den tropischen Fluss so sehr, dass das Wasser kaum noch bis in den Atlantik fließen kann. Müll von 1 Million Menschen kommt zusammen. Die Bevölkerung weiß sich oft nicht anders zu helfen. Die Menschen sind arm und eine effektive Müllentsorgung gibt es vielerorts in Guatemala nicht. Ein privates niederländisches Unternehmen hat in Kooperation mit der Regierung am Fluss nun einen Müllzaun gebaut. Langfristig sind solche Lösungen wohl eher homöopathisch. Es bräuchte mehr Hilfe und effektivere Maßnahmen der Regierung und Aufklärung. Wie es gehen kann, zeigt sich am Atitlansee. Hier haben indigene Frauen vor einigen Jahren begonnen, das Problem selbst in die Hand zu nehmen, haben eine Recyclingfirma gegründet, sammeln den Müll, bereiten ihn auf und verkaufen ihn. Nach eigenen Angaben haben sie so bereits die Umgebung von 2500 Tonnen Abfall befreit, 4 olympische Schwimmbecken voll. Hilfe zur Selbsthilfe. Aus dem ARD-Studio für Mexiko, Mittelamerika und die Karibik, Jenny Barke.
16: Städte versinken im Abfall. Flüsse und Meere werden zu Plastiklandschaften. Es ist wirklich ein trauriges Bild eines ersten traurigen Berichts aus der Welt, für das mehr Verständnis nötig ist, um mit diesen komplexen Problemen sich auch auseinandersetzen zu können. Das möchte auch mein nächster Gesprächsgast, Andreas Fahrt. Als Chemieprofessor an der Uni Furtwangen und Extremstreckenschwimmer sorgt er immer wieder für Schlagzeilen. Seine Bekanntheit nutzt er, um auf den kritischen Zustand der Gewässer weltweit aufmerksam zu machen. Guten Tag.
19: Guten Tag.
16: Sie werden auch als Müllschwimmer bezeichnet, weil Sie 2014 den Rhein mit seinen 1200 Kilometern von der Quelle bis zur Mündung entlang geschwommen sind. Dann folgte der Tennessee River und 2017 die Donau von Kelheim bis zum Schwarzen Meer, gut 2700 Kilometer. Und zuletzt waren Sie im November dann in Indien beim Ocean Man Goa und haben auch dort die Wasserqualität des heiligen Flusses Ganges dokumentiert. Warum dieser körperliche Einsatz?
19: weil für sauberes Wasser keine Anstrengung zu groß ist und man über das Wasser besser erzählen kann, wenn man drinsteckt in dem Medium und auch dann berichten kann, wie es darin aussieht. Und wenn man, das Schwimmen war lediglich die Plattform, über die man dann auch die Botschaften vermitteln kann und die Ergebnisse verbreiten kann. Und die Gesellschaft liest keine wissenschaftliche Papers in Environmental Chemistry und die Politiker auch nicht. Also brauchst du einfach eine, ja, da brauchst du einfach Hinguck-Aktionen, wo man sieht, warum macht der Verrückte, in Anführungsstrichen Professor, sowas? Und dann kommt man mit Menschen ins Gespräch an Ort und Stelle und auch über die Medien, auch wie jetzt gerade in
16: so Interview. So wie jetzt, genau. Mit mir. Und dann haben Sie das in Ihrem Buch festgehalten, aus Liebe zum Wasser. Da beschreiben Sie zum einen Ihre Leidenschaft, aber eben auch Ihre Ergebnisse, wenn Sie bis zu 8 Stunden im Wasser sind und manche Passagen ja auch auslassen, die voller Wasserverschmutzung sind. Wo war das? Was haben Sie dort erforscht? Wie ist die Lage?
19: Ich war in Serbien der bekannteste Nichtschwimmer, weil ich die 15 Kilometer in Belgrad ausgelassen habe. Das hat man auch schon während des Schwimmens gesehen, dass die Wasserqualität sich optisch auch verändert hat. Von etwas grünlich bis bräunlich und verschiedene Feststoffe im Wasser schwimmen, die ich nicht näher beschreiben möchte. Wenn der Fluss selbst die Kläranlage ist, dann sieht man das und spürt man und schmeckt man das, da will man nicht schwimmen. Und das habe ich so auch in den Medien, im Nationalfernsehen kundgetan. Und dann gab es natürlich einen großen Aufschrei auch in der Bevölkerung, weil viele Serben es auch gar nicht wussten, dass es keine Kläranlagen gibt in Belgrad. Und die Kinder gehen dort schwimmen, Stand-up-Paddling, essen die Fische daraus. Und das hat zu einem Riesenbohai geführt, sodass auch Druck auf die Politik die Folge war und man über die Kläranlagen jetzt diskutiert und auch überlegt, was man für Parteien wählen muss, wenn man ins Feld führen muss. Ich habe mit dem Herrn, nicht mit dem Herrn Bucci selbst, sondern mit dem ersten Berater über das Thema gesprochen und da kommt man, dann verschafft man sich Gehör durch solche Aktionen.
16: Das eine sind jetzt Fäkalien, was einem unter die Haut geht. Das andere sind aber auch so Themen wie Spurenstoffe, Hormone, Antibiotika, Pestizide und das Thema Mikroplastik. Sie sagen ja, Flüsse sind die Autobahnen des Mülls, weil ein Großteil des Plastikmülls dann eben über die Flüsse in die Ozeane kommt. Auch ich war kürzlich am Meer und habe mit Mann und Kind Plastik gesammelt am Strand. Was sagt denn der Müll über unser Konsumverhalten aus, über die Bewegung zwischen hier nach dort?
19: Ja, wir denken immer noch Flüsse aus dem Augen, aus dem Sinn, gerade auch am Ganges, wo ich war, der heilige Fluss einerseits, den man sehr intensiv, Rituale vollführt, sehr viel Energie, auf der anderen Seite sich nicht um den Fluss kümmert. Und man denkt, der rettet uns, der Fluss trägt alles weg, den Müll weg. Aber wir leben in einer globalisierten Welt. Das wissen wir nicht erst seit der Pandemie. Das kommt auf irgendwelche Wege auch wieder zu uns zurück. Und Flüsse sind nicht nur Mülltransportadern, sondern auch Plastikmühlen. Sie zermahlen. Das erfährt der Schwimmer auch selbst während des Schwimmens, wie die Steine den sich selbst zermahlen zu feinem Sand und die Plastikabfälle, die dazwischen liegen, die werden auch immer kleiner und nehmen diese Spurenstoffe auch auf, und zwar in einer höheren Konzentration, wie ein Magnet Eisenspäne anlagert. Und diese Plastikteile, Kunststoffteile, die kleinen, die werden auch als Nahrungsquelle betrachtet von Wasserlebewesen. Und so schleusen diese Mikroplastikteile in Kombination mit den Spurenstoffen, die Giftstoffe, in unsere Nahrungskette ein. Nicht nur, dass das Mikroplastik in uns landet, sondern auch Giftstoffe, die über das Mikroplastik in uns eingetragen werden. Über Verzehr von Muscheln, Fischen und wenn wir das nicht essen, dann eben über Fischmehl, und das landet im Meeressalz, an der Oberfläche von Meeressalz, weil dort auch Mikroplastik natürlich angelagert ist. Also es kommt alles zu uns zurück, und aus den Augen, aus dem Sinn, über Flüsse wegtransportieren, funktioniert nicht. Auch da haben wir die globalen Grenzen, seit 2023 ist es bekannt, überschritten, leider.
16: Ja. Sie haben den Kreislauf skizziert, es kommt zu uns zurück, es ist unsichtbar. In manchen Orten ist es nicht unbesichtbar. Man sieht verschmutzte Gebiete, es ist gesundheitsgefährdend, sehr offensichtlich. Sie haben es beschrieben. Was tun, ist also die große Frage. Was sagen Sie, mehr Recycling oder weniger Müll?
19: Ich bin absoluter Recycling-Fan, weil Kunststoffe, wir brauchen ja Materialien, Produkte. Was ist die Alternative? Metalle, Keramiken, ist alles sehr energieintensiv herzustellen. Der meiste Kunststoff landet aber in den Verpackungen, und da muss es Alternativlösungen geben oder auch unverpackt leben. Und wenn Verpackungen, warum keine, es gibt Flaschenpfand, warum keinen Verpackungspfand? Dann landet die Verpackung nicht an den Flüssen, sondern die wird eingesammelt und zurückgegeben. Dann wird der Ball zurückgespielt zu den Herstellern. Da müssen Verpackungen so verarbeitet werden und so produziert werden, dass die Unternehmen die auch zurücknehmen können und wieder ein Produkt daraus machen. Kunststoffe sind Thermoplasten. Mit Temperatur werden die plastisch. Da kann ich sie wieder in eine neue Form bringen. Da gibt es auch schon Ansätze von der Firma Polymer Active zum Beispiel, die aus Treibnetzen der Weltmeere wieder Mikroplastik macht, und zwar kontrolliert, um damit Absorber zu machen, um Gewässer zu reinigen, weil dort die Schadstoffe, wie ich skizziert habe, angelagert werden. Also man kann durch smarte Lösungen schon einiges erreichen, auch mit Kunststoff.
16: Es ist auch ein bisschen der Versuch, diese smarten Lösungen zusammenzubringen und Menschen auf Ideen zu bringen. Und ich frage mich, oder Sie kritisieren ja auch, dass sozusagen politisch da nicht genug passiert. Wo hakt es denn da?
19: Wenn ich jetzt wüsste, da würde ich da mal einen Fuß reinrechnen in die Tür. Also ich versuche ja schon seit Jahren an die Politik heranzukommen, auch über die Thematiken. Es gibt ja schon Schritte in die richtige Richtung, Einwegkunststoffe zu vermeiden. Trinkhalme sind nicht mehr aus Kunststoff, sie sind mittlerweile aus Pappe oder Glas oder Metall. Die Q-Tips, sie sind nicht mehr aus Kunststoff, sie sind auch aus Pappe. Also es gibt kleine Schritte nach vorne, aber es gibt immer noch zu viel Verpackung. Das sieht man ja draußen auch in der Umwelt. Und ja, ich habe vorhin in meiner Moderation schon angedeutet, es gibt schon Länder, die tun was. Jetzt in Singapur zum Beispiel, da gibt es überhaupt keinen Plastikmüll. Der wird täglich eingesammelt, da wird er zwar verbrannt, ja, richtig, da entstehen Giftstoffe, aber man kann hocheffiziente Filteranlagen auch einsetzen, die diese Giftstoffe zurückhalten. Und die letztendliche Asche, die zurückbleibt, die wird fixiert im Straßenbau oder im Fassadenbau, dann sind die Giftstoffe dort gebunden und sind nicht im Wasser. Also es gibt Lösungsansätze.
16: Also auch Sie sprechen im Endeffekt das Thema Kreislaufwirtschaft an, über das wir im Verlauf der Sendung noch weiter sprechen werden, haben jetzt einzelne Beispiele genannt. Wenn Sie einen Wunsch frei hätten, was würden Sie sofort ändern?
19: Ich würde jeden bestrafen, der eine Zigarettenkippe auf die Straße wirft, weil das ist noch ein viel größeres Problem. Das ist auch ein Kunststoff. Es werden Giftstoffe freigesetzt und ein Zigarettenfilter macht aus Trinkwasser, was uns sehr nah am Herzen liegt und das wir nicht leben können, macht aus 40 Liter Trinkwasser 40 Liter nicht trinkbares Wasser. Und wenn man das mal in die Köpfe der Menschen kriegt, vor allem der Raucher, die ihre Zigarettenkippe einfach fallen lassen, die bleiben nicht auf dem Boden liegen, die werden über das Wasser in die Kanalisation, in unsere Flüsse eingespült und dort werden die Giftstoffe, die drinstecken, extrahiert, herausgezogen. Und das möchte ich verbieten, sofort. Und zwar mit Höchststrafe. Das ist für mich kein Kavaliersdelikt, schon lange nicht mehr.
16: Vielen Dank. Schwimmen, forschen und die Gewässer schützen. Das sind die Leidenschaften und der Appell des Chemieprofessors Andreas Fahrt, über die er eben in unserer Sendung Der Tag ein Thema viele Perspektiven gesprochen hat. Weil die Vermüllung der Welt, unser Leben auf der Kippe, heute unser Thema ist, in der es auch um die Beziehung zwischen Menschen und ihrem Müll geht. Sagen Sie mir, wissen Sie eigentlich, was ein Garbologe ist? Also ich wusste es nicht bis zur Vorbereitung dieser Sendung. Ein Garbologe von Garbage für Müll ist ein Müllarchäologe, der quasi Abfall untersucht, um kulturelle und soziale Rückschlüsse auf eine Gesellschaft zu ziehen. Und an der FU Berlin und der Universität York ist nun ein europaweites Forschungsprojekt zur Müllgeschichte der Steinzeit gestartet, über das uns jetzt Sebastian Kirschner erzählt.
20: Wie haben erste Bauern in Europa begonnen, mit ihrem Abfall zu leben? Das wollen Archäologinnen und Archäologen am Beispiel von bis zu 8000 Jahre altem Müll ermitteln. Denn für Archäologin Henny Pizonka von der Freien Universität Berlin ist der Beginn der Jungsteinzeit vor etwa 8000 Jahren die Zeit, in der unsere von Konsumgütern geprägte Gegenwart wurzelt.
21: Das Neolithikum hat plötzlich viel mehr Dinge. Durch diese Sesshaftigkeit ist die Welt der Menschen plötzlich viel voller mit Objekten. Was passiert mit den Dingen, wenn sie dann eben kaputt sind? Wozu führt das?
20: Zerbrochene Töpfe, Tierknochen und Alltagsreste machen bei Ausgrabungen in der Regel den Großteil an Funden aus. Trotzdem wissen Forscher bislang wenig darüber, welche Rolle diese Abfälle im täglichen Leben von einst spielten. Besonders zu der Zeit, als sich Ackerbau und Viehzucht vom Nahen Osten nach Europa ausbreiten.
22: People are spreading out rather than building up.
23: Menschen siedeln eher in der Fläche als auf den Resten ihrer Vorfahren. Aber sie behalten den Müll immer noch in ihrer Nähe. Er gehört zum Alltag. Wir finden Menschen bestattet neben den Häusern, in Gruben mit Müll, Scherben und Tierknochen. Daher glauben wir nicht, dass sie Müll unbedingt als Herausforderung empfanden.
20: Sagt die britische Archäologin Penny Bickle von der Universität York. Daher wollen die Forscherinnen 4 Fundplätze in Europa untersuchen, von der Ostsee im Norden bis Serbien im Süden. Siedlungen aus der frühen Jungsteinzeit vor 6 bis 8000 Jahren. Dort sollen Untersuchungen an Knochenresten zeigen, ob Abfall länger offen herumlag oder schnell vergraben wurde. Keramikscherben werden sie daraufhin untersuchen, wie Gefäße zerbrochen sind, ob und wie sie wiederverwendet wurden, etwa als Werkzeuge für neue Gefäße. Analysen an Gefäßrückständen sollen zeigen, wie Gefäßinhalte den Müll beeinflussen.
21: Dass zum Beispiel der Müll geordnet wurde, dass man zum Beispiel Gefäße, die vielleicht für Milch genutzt wurden, anders oder an anderen Plätzen niedergelegt hat, weggeworfen hat, als die, die man für Fleischzubereitung oder so genutzt hat.
20: Sagt Henny Pizonka. Völlig neu ist dieser Ansatz einer Müllarchäologie nicht. Bisher ging es dabei jedoch vor allem um Müll unserer Gegenwart. In den 1970er Jahren etwa unternahm der US-Archäologe William Ratchie Ausgrabungen auf der Mülldeponie von Tucson, Arizona. So konnte er zum Beispiel nachweisen, dass die Einwohner der Stadt mehr Lebensmittel wegschmissen, als sie glaubten. An ähnlichen Projekten hat auch Anthropologe Daniel Sosna von der Tschechischen Akademie der Wissenschaften mehrfach gearbeitet. Müll ist aus seiner Sicht eine wichtige historische Quelle.
1: The waste for us.
2: Der Hausmüll war für uns eine Art Informationsquelle darüber, wie die Menschen leben. Und die hat für mich eine ganz besondere Qualität. Sie ist ziemlich wahrheitsgetreu. Wenn man Menschen befragt, stellen sie die Dinge oft so dar, dass es nicht unbedingt der Realität entspricht.
20: Das Besondere am Projekt der Kolleginnen aus Berlin und York ist für ihn, dass sie den Fokus auf den Müll der Vorgeschichte legen. Wie sind die Menschen am Übergang von Jagen und Sammeln zu Ackerbau und Viehzucht mit ihren Hinterlassenschaften umgegangen? Was hat sich dabei verändert?
2: Ich glaube, dass es unser Verständnis vom Umgang mit dem Müll, der Keramik, ihrer Wiederverwendung deutlich erweitern kann. Und der Blick auf verschiedene Regionen Europas wird die Vielfalt dieser Praktiken aufzeigen.
20: Daniel Sosna sieht in derartigen Forschungsprojekten auch Chancen für uns heute. Ebenso wie Henny Pizonka und Penny Bickel.
23: Zu verstehen, wie verschiedene Kulturen früher auf Müll reagiert haben, kann uns helfen, über die Probleme unserer modernen Welt neu nachzudenken.
20: Noch steht ihr Projekt ganz am Anfang. Im Laufe der kommenden 3 Jahre wollen die Wissenschaftlerinnen Antworten auf ihre Fragen finden.
16: Müll ist also eine historische Quelle. Und darüber habe ich vor der Sendung vertiefen mit der Historikerin Franziska Neumann von der TU Braunschweig gesprochen. Und ich habe sie gefragt, was uns aus ihrer Sicht die Geschichte des Mülls über die Menschen erzählt.
3: Ja, man lernt eine ganze Menge über Menschen, wenn man sich ihren Müll anguckt. Denn Abfall betrifft ja nicht nur unseren Umgang mit Dingen, die Art und Weise, wie Dinge produziert werden, wie sie konsumiert werden, sondern ganz grundsätzliche Fragen, von politischen Fragen, ökologischen, ökonomischen Fragen bis hin zu kulturellen, sozialen Aspekten, sogar religiösen Aspekten. Und dahinter steckt meines Erachtens ein ganz zutiefst menschliches sozusagen Ordnungssystem, nämlich die Frage, was ist gut, was ist schlecht, was ist wertvoll, was ist wertlos, was ist nützlich, was ist unnütz. Und das sind sozusagen Dinge, die unterschiedliche Gesellschaften in unterschiedlichen Zeiten verschieden beantwortet haben. Und da wird es spannend. Deswegen lernt man eine ganze Menge, wenn man sich Müll anguckt.
16: Hätte ich vor der Recherche zu dieser Sendung nicht unbedingt gedacht. Und jetzt im Beitrag vorher haben wir auch gehört, dass, was die Steinzeitforschung angeht, die Beziehung zum Müll, die Nähe und vielleicht auch das Kümmern einen Aspekt spielen. Während ja, wenn ich an heute denke, Recycling eher so funktioniert, ich schmeiße in die Tonne und jemand anderes kümmert sich drum. Und in Ihrer Forschung widmen Sie sich ja dann im späteren 18. Jahrhundert und der Gegenwart. Was würden Sie sagen, welcher Spiegel der Gesellschaft war der Müll denn damals im Vergleich zu heute?
3: Ich glaube, das ist kompliziert. Also sozusagen, es gab Leute, die haben weggeworfen. Und zwar nicht, weil sie zwingend zu viel hatten, sondern einfach, weil im Alltag eine ganze Menge an kleinen und großen Abfällen anfielen. Und das sind die Dinge, die man meist nicht so auf dem Schirm hat, zum Beispiel Asche. Wenn man mit Holz oder mit Kohle heizt oder kocht, heißt das, dass jeden Tag Asche anfällt. Und die muss ja irgendwo hin. Und das ist gerade so in Städten zunehmend ein Problem. Oder wie sieht's aus mit Fäkalien? Das ist toll, wenn man eine Kanalisation hat, aus den Augen, aus dem Sinn. Aber im 18. Jahrhundert funktioniert das noch anders. Und dann muss man halt überlegen, wie lange kann man das denn eigentlich in so einer Sickergrube oder in einem Nachttopf oder in einem Eimer irgendwie sammeln? Und wer ist dann auch vor allem verantwortlich dafür, Dinge zu entsorgen und wegzuwerfen? Und ich glaube, es ist ganz wichtig, sich immer zu fragen, wer hat eigentlich welchen Zugang zu unterschiedlichen Abfällen? Es gibt Leute, die wollen entsorgen und es gibt andere Leute, die sehen darin wiederum eine wertvolle Ressource. Aber das sind nicht zwingend die gleichen und das passiert nicht zwingend im 18. Jahrhundert in einem sozialen Raum.
0: Oh, das ist komplex. Ich versuche es mal ein bisschen für mich auseinanderzudröseln, weil Sie vorhin auch schon zu Eingang eben von vielen sozialen Fragen gesprochen haben. Ich höre da auch einen Faktor von sozialer Ungleichheit heraus. Wer kann sich was leisten? Wer kann mit den Folgen von Müll demnach auch leben? Was sagt denn der Müll über soziale Ungleichheit dahingehend aus?
3: Das ist eine ganz wichtige Frage, weil ich meine, bleiben wir mal beim Beispiel Recyceln und bleiben wir mal im 18. Jahrhundert. So ein klassischer Fall wäre London. In London wird mit Kohle geheizt, man hat Asche, die Asche wird entsorgt von den Haushalten. Es gibt schon sowas wie eine Infrastruktur, die wird abgeholt und am Ende wird die Asche tatsächlich auch recycelt. Die wird nämlich im Baugewerbe genutzt, um Ziegelsteine zu brennen. Das wird zugesetzt und dann werden die Ziegelsteine ein bisschen stabiler. Das ist erstmal eine totale Erfolgsgeschichte. Wir sehen hier eine nachhaltige Kreislaufwirtschaft. Asche wird sozusagen weiterverwertet. Eine Stadt ist auf ihrem Abfall gebaut. Toll. Wenn man aber mal genauer hinguckt, wer ist denn daran beteiligt, dann sieht man, diejenigen, die Geld machen aus dem Recycling, sind die Ziegelbrenner. Das sind aber nicht diejenigen, die die harte Recyclingarbeit machen, sondern das sind arme Frauen und arme Männer, die auf den Deponien diese Asche zum Beispiel sieben. Und das ist eine schwere Arbeit, das ist eine dreckige Arbeit. Und wir sehen am späten 18. Jahrhundert Karikaturen, wo sich Leute, ein bürgerliches Publikum, über diese Arbeiter lustig machen. Aber das Wichtige ist, das sind nicht diejenigen, die profitieren. Die machen das für einen Hungerlohn. Das ist Drecksarbeit im Wortsinne. Und es gibt einen Grund, warum im 19. Jahrhundert der Begriff des Lumpenproletariats aufkommt. Und wir tun uns, glaube ich, keinen Gefallen, wenn wir Recycling in der Vormoderne sehr schnell als sozusagen ein schöner und pfleglicher Umgang mit Dingen und alles wurde wiederverwertet, wenn wir das nur in der Richtung betrachten und nicht danach fragen, wer macht denn eigentlich die Arbeit und wer profitiert tatsächlich davon? Und ich glaube, das ist eine wichtige Frage.
0: Ich finde, es ist auch eine sehr gegenwärtige Frage, weil sich ja vieles auch gar nicht so sehr geändert hat mit Blick eben, wer die schmutzige Arbeit macht, wenn ich an das Image der Müllentsorgung beispielsweise denke, aber auch an so Geschichten wie, ja, wie Menschen auch vielleicht als sozialer Abfall bezeichnet werden oder wer aus Müll Geld verdient. Also da gibt es ja so viele Assoziationen, die sich eben über das Bild des Mülls eben auch herstellen lassen. Sie haben ja auch geforscht zum Thema Ekel, also wenn wir über Schmutz reden und Ekel und wer macht die Drecksarbeit. Mhm. Und das spielt ja in Ihrer Forschung auch eine Rolle. Welche Rolle spielt denn dieses Gefühl im Umgang mit Müll dann eben auch und der Frage, wer ihn entsorgt?
3: Ja, das ist natürlich ein ganz wichtiges Thema. Die Geschichte von Emotionen ist genauso spannend wie die Geschichte von Abfall, weil einerseits gibt es was, was uns verbindet irgendwie, wenn man Berichte aus dem 18. Jahrhundert liest, wo sich Leute ekeln zum Beispiel vor Fäkalien, dann kommt einem das sehr vertraut vor. Und gleichzeitig sind eben doch die Rahmungen, wann setzt Ekel ein, wie wird Ekel beschrieben, historisch variabel. Also unterscheiden sich. Und da sind wir dann doch vielleicht manchmal auch so ein bisschen auf Spurensuche, wie man diese Emotionen greifen kann. Und gerade beim Blick auf Abfallstoffe finden wir immer wieder auch Diskussionen im 18. Jahrhundert darüber, wie man den Ekel überkommen kann, um zum Beispiel aus Abfall potenzielle Ressourcen zu machen. Ganz gutes Beispiel dafür sind Fäkalien. Im 18. Jahrhundert wird intensiv und breit darüber diskutiert, ob man Fäkalien nicht als Düngermittel nutzen könnte. Und es gibt ganz viele Gelehrte, das sind meist nicht Praktiker, das sind nicht Leute, die selber auf dem Feld stehen, sondern die sich überlegen, wie könnte man eigentlich so die perfekte Wirtschaft, die perfekte Landwirtschaft gestalten. Und die überlegen sich, dass wir die ganze, also im Kontext des 18. Jahrhunderts, ja gar wahnsinnig viel Geld einfach in die Latrine kippen und in die Flüsse kippen, obwohl das ja als Düngermittel produktiv verwertet werden könnte, wenn da nicht der Ekel wäre. Und das ist extrem interessant zu sehen, wie viele Leute darüber schreiben, dass Ekel das Problem ist und dass es sozusagen hier eine Ressource gibt, die wir einfach verschwenden und die produktiv genutzt werden könnte. Das kommt einem sehr vertraut vor irgendwie, wenn man aus einer heutigen Perspektive auch gerade mit Blick auf Fäkalien in diese Diskussion guckt.
0: Mit Blick auf Fäkalien, aber auch mit Blick auf das Stichwort Kreislaufwirtschaft, also sozusagen die Wiederverwertung, die Weiterverwertung von Müll, über die wir auch noch sprechen. Und Sie haben es jetzt eben schon angesprochen, Müll als Wertstoff, das ist eine historische Entwicklung. Machen Sie am Beispiel Fäkalien fest. Inwiefern ist denn dieser Gedanke, Müll als ein Wertstoff zu begreifen, auch etwas historisch Gewachsenes, was unsere Wahrnehmung dann ja auch eben bis heute prägt?
3: Ja, das ist eine super komplizierte Frage, aber auch, glaube ich, eine ganz, ganz wichtige, wenn es um den Umgang mit Müll geht, weil dass Menschen Reste wiederverwertet haben, auf welche Weise auch immer, ist, glaube ich, ein ziemlich übergreifendes Phänomen. Was sich aber ändert, was ich in meinen Forschungen ziemlich gut greifen kann, ist, dass es zunehmend diskursiv verarbeitet wird. Also eben, dass es Menschen gibt, die darüber schreiben
1: und sich Gedanken machen, was heißt denn das eigentlich, wenn die einen was wegwerfen oder wenn zum Beispiel Fäkalien entsorgt werden, aber das potenziell eine Ressource sein könnte. Also sozusagen eine

0: Techniken und um Zahlen geht, wenn es eben ganz konkret darum geht, Lösungen für unser Müllproblem in der Gegenwart zu finden.
1: Ich glaube, dass es wichtig ist, kulturelle Faktoren mit zu integrieren in jeder Art von Betrachtung von Müll. Denn am Ende ist ja keine Sache aus sich selbst heraus Müll. Müll ist eine Perspektive, ein Ordnungsschema, ein Klassifikationsschema mit wahnsinnigen Effekten. Aber es ist ja nichts, was sozusagen als Müll auf die Welt kommt oder als Müll erschaffen wird, sondern es sind Menschen, es sind ihre Perspektiven auf Dinge, auf Ressourcen, auf Reste, die Müll erschaffen und mit zum Teil fatalen Konsequenzen, die wir in der Gegenwart sehen.
0: Die Vermüllung der Welt. Unser Leben auf der Kippe. Das ist heute unser Thema bei der Tag, ein Thema, viele Perspektiven. Und darüber habe ich mit der Historikerin Franziska Neumann gesprochen, über die Gesellschaftsgeschichte des Abfalls. Und jetzt, da kommen wir wieder zurück in die Gegenwart. Welche Folgen hat es, dass unser Müll weltweit vergraben, verbrannt oder unter freiem Himmel deponiert wird? Dass 30% des weltweiten Abfalls auf das Konto der Länder mit hohen Einkommen gehen, obwohl sie nur 16% der Weltbevölkerung ausmachen. Wie sieht es aus in unserer Welt voller Müll? Dazu ein weiterer Ausflug mit unseren ARD-Korrespondentinnen nach Indien und Kuba.
2: Im Süden von Indiens Hauptstadt Neu-Delhi steht das höchste Backsteinminarett der Welt, das Qutub Minar, mit etwa 73 Metern Höhe. Ebenso hoch ist der Berg einer der Deponien von Neu-Delhi. Zwischen 50% und 80% des Mülls, der in Indien produziert wird, bleibt unbehandelt und landet auf Müllkippen. Es gibt zwar Abfallentsorgungssysteme, doch klaffen große Lücken. Das führt dazu, dass kaum oder gar nicht recycelt wird. Einen kleinen Lückenschluss stellen die Ragpicker dar, die sogenannten Lumpensammler. Sie verdienen sich durch mühsames Sammeln und Sortieren von Metall, Papier oder Plastikmüll ein paar Cent am Tag. Die kleineren Müllhaufen, die oft am Ende eines Tages auf der Straße entstehen, durchwühlen auch interessierte Kühe und Hunde auf der Suche nach Futter. Da Mitnehmprodukte, Mahlzeiten und Getränke to go populär sind in Indien, gibt es sehr viel Verpackungsmüll. Fast die Hälfte davon landet in der Umwelt. Aus dem ARD-Studio Neu-Delhi, Lena Bodewein.
3: Müll ist in Kuba seit Jahren ein sichtbares Alltagsproblem. Recycling im klassischen Sinne gibt es kaum. Meist landet alles gemeinsam auf Containern oder provisorischen Deponien und wird dann häufig verbrannt. Doch das ist seit der jüngsten US-Sanktionen kaum noch möglich. Seit Januar blockiert US-Präsident Donald Trump Öllieferungen nach Kuba. Nur einem russischen Tanker gewährte er kürzlich, in den Hafen von Matanzas einzulaufen. Dementsprechend fehlt Öl für alles. Der Strom auf der Karibikinsel fällt ständig aus. Viele Krankenhäuser funktionieren nur im Notbetrieb. Lebensmittel können nicht gekühlt, die Wasserversorgung nicht gewährleistet werden, weshalb viele Schulen und Betriebe geschlossen bleiben. Weil den Mülltransportern Treibstoff fehlt, wird der Abfall nicht mehr abgeholt und kann auch nicht mehr verbrannt werden. Die Folge: Kuba versinkt im Müll, Gestank breitet sich in der Karibikwärme aus, Giftstoffe dringen in den Boden ein. Die gesundheitlichen Risiken steigen. Für Dengue, Zika oder Chikungunya zum Beispiel, weil sich Stechmücken im stehenden Wasser verbreiten. Die Müllberge sind zum politischen Symbol geworden für die Ohnmacht und die humanitäre Katastrophe, in der sich Kuba aktuell befindet. Aus dem ARD-Studio für Mexiko, Mittelamerika und die Karibik, Jenny Barke.
0: Müll als Gefahr, als Symbol einer humanitären Krise. Darüber haben wir in dieser Sendung bereits an einigen Beispielen teilhaben können. Und eigentlich müssten wir jetzt auch darüber sprechen, warum viele Menschen ihren Abfall einfach liegen lassen. Das sogenannte Littering-Verhalten im öffentlichen Raum. Was tun gegen diesen Müll? Das fragen sich weltweit viele Menschen. Und es gibt auch viele Menschen, die aktiv werden. Zum Beispiel in New York, da gibt es Trash-Clubs, Freiwilligengruppen, die Müll auf den Straßen einsammeln. Und in Tokio, da findet seit 2023 die Weltmeisterschaft im Müllsammeln, der Spogomi World Cup, statt. Und unter dem Motto Frankfurt räumt auf, hat das Dezernat für Klima, Umwelt und Frauen seine Stadtbewohnenden erst kürzlich zum 8. Mal zum Frankfurt Cleanup eingeladen. Und über diesen Sauberkeitstag erzählt uns jetzt mein Kollege Ricardo Mastrocola.
4: Also man geht hier lang und denkt, es ist eigentlich doch ganz sauber. Und dann guckt man aber genauer hin und überall sind Kronkorken festgetreten.
5: Sophie Sämann läuft, ausgerüstet mit Müllbeutel und Zange, über einen schön angelegten Sandweg mit viel Grün in der Mitte einer großen Allee. Überall Sitzbänke, immer wieder Mülleimer, aber davor und dazwischen
6: kleinste Teile, die erstmal gar nicht so auffallen.
7: Viele Zigaretten,
8: Tempotaschentücher und sowas,
4: Glassplitter.
5: Sophie

0: Sämann arbeitet bei der GFFB, einem gemeinnützigen Unternehmen, in dem Menschen sich beraten und weiterbilden können. Rund 30 bis 40 Freiwillige sind allein bei dieser Aktion dabei. Über ganz Frankfurt verteilt sind laut Stadt rund 200 Gruppen unterwegs. Kleine und große Unternehmen, Behörden, Stadtteilinitiativen und Manfred.
1: Ah ja, der Sack ist ein Drittel voll.
0: Manfred Schulz ist schon seit Jahren im Putzfieber, unterwegs als Sauberkeitsbotschafter der Stadt für die städtische Kampagne Clean FFM, die seit 2019 läuft.
1: Wir haben Stadtviertel, wo es vielleicht etwas extremer ist, weil die Menschen, glaube ich, noch nicht genug aufgeklärt worden sind. Deswegen fangen wir auch in den Stadtteilen, in Kindergärten und Schulen an, machen Putzaktionen.
0: Und er hat schon viele Gespräche geführt, in denen er immer wieder diesen einen Gedanken einbringt.
1: Jede weggeworfene Kippe ist Gewalt gegen die Natur, Missachtung meines Mitbürgers.
0: Es geht letztlich um Respekt vor der Umwelt, den Menschen um uns herum, der Nachbarschaft. Und die ist tatsächlich ziemlich dankbar. Ein junger Mann mit Kinderwagen.
2: Gute Sache.
0: Oder dieser Nachbar, der sich laut bedankt und sich offensichtlich freut.
3: Ja, aber wirklich. Ich finde vor allen Dingen Engagement des Bürgers selbst oder der Bürgerin essentiell für eine Demokratie.
0: Sophie Sämann, gerade noch am Sammeln, schaut jetzt kurz auf und blickt die Allee entlang.
4: Es dauert. Also es dauert wirklich einfach lange. Wir haben jetzt nur einen kleinen Abschnitt gemacht. Es ist noch viel Arbeit auf jeden Fall. Mal gucken, wie weit wir es schaffen.
5: Wir haben heute viel über Müll als Problem gesprochen. Global, historisch und ökologisch. Wie aber geht es weiter in unserer Welt voller Müll? Zum Abschluss dieser Sendung soll es nun also nochmal um Ideen und die Suche nach Lösungen unseres Abfallproblems gehen. Das Stichwort ist Kreislaufwirtschaft. Vor der Sendung habe ich darüber mit dem Professor Henning Wilz gesprochen. Er ist in diesem Bereich Abteilungsleiter am Wuppertal-Institut und ich habe ihn zunächst gefragt, was bedeutet Kreislaufwirtschaft eigentlich konkret?
6: Also die Idee der Kreislaufwirtschaft ist, über verbesserte Abfallwirtschaft hinauszugehen, sondern tatsächlich den ganzen Lebenszyklus von Produkten in den Blick zu nehmen. Also nicht erst zu überlegen, wie werde ich etwas los, wie entsorge ich es, sondern wie muss es gestaltet sein, welche Materialien nehme ich dafür, wie sieht auch das Geschäftsmodell dafür aus. Also man will nicht nur versuchen, umweltfreundlich Abfall zu entsorgen, sondern insgesamt mit weniger Ressourcen auszukommen. Das ist der große Unterschied der Kreislaufwirtschaft.
5: Also quasi weg so von so einem linearen Modell, nehmen, produzieren, dann wegwerfen, sondern die Materialien im Umlauf behalten. Vor allem ja auch jetzt, wenn Ressourcen knapper werden, Entsorgung teurer und die Umweltschäden zunehmen. Und von denen haben wir in der Sendung einige gehört. Es klingt ein bisschen wie ein Gegenentwurf zur Wegwerfgesellschaft, diese Kreislaufwirtschaft. Und ich frage mich schon, ob das realistisch ist in einer globalisierten Wirtschaft. Was sagen Sie?
6: Ich glaube, dass ganz viele Unternehmen zunehmend an dem Thema interessiert sind, gerade weil die Ressourcen ja knapper werden. Also wir merken, es ist halt einfach nicht immer alles so verfügbar, wie wir das gerne hätten. Es muss irgendwo mal ein Schiff in einem Kanal querstehen und plötzlich sind unsere schönen Zuliefererketten dahin. Deswegen gewinnt diese Idee, Dinge im Kreis zu führen, die Qualität von Materialien zu erhalten, gerade nochmal ganz neu an Bedeutung. Und es mangelt auch nicht an Studien, die zeigen, wie viel CO2 und Ressourcen damit einsparen kann, sondern auch, wie viel Geld das eingesparen würden, wenn wir sinnvoller, intelligenter mit unseren Ressourcen umgehen. Also von daher glaube ich, dass das ganz große Thema der Zukunft sein wird, eben gar nicht so sehr aus Umweltgründen, sondern aus Kostengründen.
5: Also Effizienz und Ökonomie und Nützlichkeit. Wenn wir jetzt aber auf die Zahlen schauen, dann kann man ja schon sagen, dass weltweit nur ein relativ kleiner Teil des Mülls, also beispielsweise recycelt wird. Woran hakt das denn momentan noch?
6: Also es liegt zum einen daran, dass unsere neuen primären Rohstoffe halt einfach noch zu billig sind. Nehmen Sie Plastik, wir haben sehr billiges Öl gehabt, daraus kann man sehr billiges Plastik produzieren. Wir haben die Technik, auch Kunststoff zu recyceln, aber aus Sicht der Unternehmen macht es dann halt einfach viel mehr Sinn, bei dem neuen Kunststoff zu bleiben. Das ist das eine große Problem. Das andere sind genau diese globalen Wertschöpfungsketten. Es ist schön, wenn wir hier Lösungen dafür haben, aber wir importieren ja ganz viele Produkte und deswegen ist Kreislaufwirtschaft halt nichts, was man sozusagen in den eigenen Grenzen umsetzen kann, sondern dafür bräuchte es Kooperationen und dann auch Regelwerke auf einer globalen Ebene. Und das ist halt zurzeit bei der UN sehr schwierig. Wir hatten jetzt den Versuch, ein UN-Abkommen für Plastik hinzubekommen. Das ist nach 5 Jahren gescheitert, weil Länder wie Russland, Iran oder halt auch die USA gesagt haben, da haben wir gar kein Interesse dran.
5: Ich möchte gleich nochmal auf diese globale Idee einer Kreislaufwirtschaft mit Ihnen schauen, aber kurz vorher nochmal auf das Recycling geguckt, weil Sie sagen, das ist noch immer sozusagen teurer als neu zu produzieren. Es gibt ja noch einen Zusammenhang, der dahingehend wichtig ist, nämlich Stichwort Klimakrise. Wie hängen denn eigentlich die beiden Themen zusammen, Müll und Klimakrise, also das Produzieren neuer Waren?
6: Also ich bin fest davon überzeugt, dass wir Klimaneutralität nur schaffen werden in einer Kreislaufwirtschaft. Wenn Sie sich anschauen, wir haben etwa 40% der CO2-Emissionen, die mit der Gewinnung und Nutzung von Rohstoffen verbunden sind. Das heißt, wir müssen es hinbekommen, zu recyceln und dann recyceltes Material einzusetzen, weil das einfach viel geringeren Klimafußabdruck hat. Wir müssen es aber auch hinbekommen, Abfälle zu vermeiden, Produkte viel länger zu nutzen, weil das natürlich auch jedes Mal wahnsinnig viel CO2 einspart. Wenn Sie einen gebrauchten Toaster kaufen, dann entstehen dafür halt eben keine neuen CO2-Emissionen. Und das ist, glaube ich, auch der ganz große Vorteil der Kreislaufwirtschaft. Es ist ein sehr kosteneffizienter Ansatz, das Klima zu schonen.
5: Und ein weiterer Punkt, den ich bei der Recherche interessant fand, war auch das Stichwort Müllverbrennung. Jetzt ist es ja so, es wird immer wieder diskutiert, dass falsch sortiert wird. Vieles landet in der schwarzen Tonne und wird dann eben auch verbrannt. Und das ist quasi schlecht fürs Klima. Und auch hier würden ja die Kosten reduziert werden, wenn ich das richtig verstanden habe. Und deswegen ist auch die Müllverbrennung seit diesem Jahr in das europäische Emissionshandelssystem einbezogen worden. Inwiefern bringt das denn was für den Klimaschutz?
6: Also Sie haben es genau richtig gesagt, wenn wir Dinge verbrennen, entsteht dabei CO2, vor allen Dingen, wenn das halt kein biogener Abfall ist. So, und wenn wir alle in unsere eigene schwarze Tonne gucken, da sehen wir, da sind ganz viele Wertstoffe drin, die man eigentlich recyceln könnte, die wir aber falsch sortieren oder gar nicht wissen, wohin sie kommen. Sie werden verbrannt und dadurch entstehen CO2-Emissionen. Deswegen ist es total richtig, dass auch die Müllverbrennungsanlagen Teil dieses Emissionshandelssystems sind. Was wir sehen, ist, dass viele Anlagenbetreiber jetzt versuchen, das CO2 abzuscheiden. Und das könnte eigentlich auch ein interessanter Ansatz werden, da nicht nur Rohstoffe, sondern halt auch CO2, was wir ja zum Beispiel in der Chemieindustrie brauchen, tatsächlich im Kreis zu führen.
5: Das ist ein kompliziertes Thema mit dieser Müllverbrennung. Die unterschiedlichen Länder gehen ja auch unterschiedlich damit um. Wenn man nach Skandinavien schaut, wir haben im Vorgespräch über Kopenhagen gesprochen, die verbrennen, um Fernwärme herzustellen. Und dann wird aus Malta sozusagen Müll angeschifft, um genug für die Verbrennung zu haben. Aber Sie sprechen auch von Vorbildern, die es gibt, wo es wirklich gut funktioniert und haben die Niederlande angesprochen. Warum? Was läuft da gut im Sinne der Kreislaufwirtschaft?
6: Also wenn man sich anschaut, wer hat die besten Recyclingquoten, dann sind das weltweit tatsächlich immer noch wir in Deutschland. Wenn man sich anschaut, wo ist denn der Anteil recycelter Materialien in der Wirtschaft am höchsten, dann sind das die Niederlande. Da kommen über ein Drittel der Rohstoffe mittlerweile aus dem Recycling. Bei uns sind das so 13-14%. Und damit sind die Niederländer halt auch deutlich unabhängiger von Rohstoffschwankungen, sind deutlich unabhängiger von Importen. Die Frage ist, wie haben die das hinbekommen? Die haben schon vor 10 Jahren eine nationale Strategie entwickelt. Die haben sehr klar gesagt, es ist nicht nur eine umweltpolitische Aufgabe, sondern da muss das Bauministerium mit, da muss das Wirtschaftsministerium. Und genau dieser integrierte Ansatz, ne, zu überlegen, wo sind eigentlich die Anknüpfungspunkte entlang der gesamten Kette von Produkten, da sind uns die Niederländer einfach noch ein paar Jahre voraus.
5: Das war Professor Henning Wils vom Wuppertal-Institut und das war der Tag. Über Menschen und ihren Müll und welche Geschichte er erzählt. Das war eine Reise um die Welt auf Müllberge und Deponien in unsere Mülltonnen. Es ging um die Frage, warum viele Menschen sich wenig mit diesem Thema beschäftigen. Vielleicht auch, weil es komplex ist. Ich heiße Hadija Haruna-Oelker und wünsche Ihnen eine gute Zeit.
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2: Guten Abend, ich begrüße Sie zur Tagesschau. Nach dem Rücktritt von Unionsfraktionschef Spahn wird darüber diskutiert, ob Leihmutterschaften in Deutschland erlaubt werden sollten. Denn viele Paare mit unerfülltem Kinderwunsch weichen ins Ausland aus, wenn sie sich das leisten können. Dort ist aber die rechtliche Situation der Leihmutter nicht immer gesichert. In Deutschland wird die Elternschaft dann nur unter bestimmten Voraussetzungen anerkannt. Über all das fordern Ethiker nun eine offene Debatte.
3: Leihmutterschaft in Deutschland ist verboten. Nicht strafbar hingegen ist es, eine Leihmutter im Ausland zu beauftragen. 2014 entschied der Bundesgerichtshof, dass Wunscheltern in Deutschland als rechtliche Eltern anerkannt werden können. Dafür müssen jedoch bestimmte Voraussetzungen erfüllt sein, etwa die Verwendung eigener Ei- oder Samenzellen des Paares.
4: Dazu zählt unter anderem die mindestens von einem Wunschelternteil stammende genetische Verbindung zum Kind. Dazu zählt aber auch die Freiwilligkeit der Leihmutter.
3: Ein zentraler Kritikpunkt an der kommerziellen Leihmutterschaft bleibt allerdings, dass Frauen sich oft aus wirtschaftlicher Not dafür entscheiden. So Sigrid Graumann, Rektorin der Evangelischen Hochschule Bochum.
5: Für die kommerzielle Leihmutterschaft braucht es ein Wohlstandsgefälle zwischen privilegierten, wohlhabenden Menschen und prekär lebenden armen Frauen, die dazu genötigt sind, diese Dienstleistung gegen Geld anzubieten.
3: Auf der anderen Seite, so Verfassungsrechtlerin Frauke Brosius-Gersdorf, dürfe der Gesetzgeber Frauen nicht verbieten, ihren Körper für die Leihmutterschaft anzubieten, wenn sie sich aktiv dafür entscheiden.
6: Im Mittelpunkt unseres Grundgesetzes steht die Autonomie, die Freiheit des Menschen. Und wenn Frauen in Kenntnis aller Risiken und Belastungen, die mit einer Leihmutterschaft auf sie zukommt, sich für einen solchen Schritt entscheiden, dann darf der Staat ihnen das meines Erachtens nicht untersagen.
3: Eine überfällige Diskussion zu Reproduktionsrechten, so der Vorsitzende des Ethikrats.
7: Wir haben jetzt eigentlich eine Gesetzeslage auf der einen Seite und so eine etwas halbrechtlich abgesegnete Praxis auf der anderen Seite. Das müsste alles mal geklärt werden.
3: Doch ob es zu einer Gesetzesänderung kommt, ist derzeit nicht abzusehen.
2: Es sind erschreckende Zahlen in einem Bericht des Bundeskriminalamts. Mehr als 20.000 Kinder und Jugendliche sind im vergangenen Jahr Opfer von sexuellem Missbrauch geworden. Ein Anstieg um fast 4% gegenüber 2024. Das BKA vermutet zudem eine hohe Dunkelziffer. Immer mehr Straftaten werden online begangen.
8: Hier beim Berliner Verein Wildwasser helfen sie Mädchen und jungen Frauen, die sexuellen Missbrauch erlebt haben. Die Beraterinnen möchten ihre eigenen Namen zur Sicherheit nicht nennen. Sie berichten von steigender sexualisierter Gewalt, zunehmend auch online. Mal ein Deepfake, häufig echte Aufnahmen.
9: Wir haben viel eher zu tun mit Videos, die kursieren, zum Beispiel an Schulen oder in Klassenchats oder mit Fotos. Auch mit Erpressung, die darüber erfolgt und großen Ängsten, die auch damit verbunden sind. Und einfach auch dieser Unkontrollierbarkeit, die das Internet so mit sich bringt.
8: Dramatisch nennt der Innenminister den Anstieg der Online-Delikte. Herausstechen die Fälle von Herstellung, Verbreitung und Besitz jugendpornografischer Inhalte. Waren es 2021 noch 5.105 Taten, stiegen sie 2025 auf mehr als 11.500.
10: Das ist für uns eine Herausforderung, die nach unserer Einschätzung in der kommenden Zeit noch stärker wird, weil eben künstliche Intelligenz es noch viel einfacher macht, eben jugendpornografische Inhalte zu erstellen.
8: Mit KI lassen sich leicht sexualisierte Bilder erstellen. Außerdem verschleiern Täter mit Hilfe der KI ihre Identität und bahnen Online-Kontakte an.
11: Und das eigentliche Ziel sind dann eben diese sexuellen Handlungen, zunächst per Chat, im Video oder eben bei physischen Treffen.
8: Um Täter online besser aufzuspüren, sei die Speicherpflicht für IP-Adressen wichtig, betont der Innenminister erneut und hofft, dass der Bundestag im Herbst zustimmt. Die Beraterinnen fordern mehr Gefahrenaufklärung und Hilfe für minderjährige Opfer. Ganz wichtig für sie, eine klare Haltung der gesamten Gesellschaft gegen sexualisierte Gewalt.
2: Seit in den USA wieder Präsident Trump regiert, ist vielen in Europa bewusst geworden, wie abhängig wir von amerikanischen Konzernen sind. Social Media, Cloud-Anwendungen, künstliche Intelligenz, für kaum etwas gibt es eigene europäische Lösungen. Das will die Schwarzgruppe ändern, die Muttergesellschaft der Handelsketten Lidl und Kaufland. Sie bietet anderen Unternehmen Datenverarbeitung als Service an. In der Nähe ihrer Zentrale bei Heilbronn eröffnete sie heute einen IT-Campus.
12: Ein Firmencampus fast wie im Silicon Valley. Mit guter Kantine und Fitnessstudio. Die Digitalsparte der Schwarzgruppe will Programmierer damit ins kleine Bad Friedrichshall locken und halten. Bis zu 5.500 Mitarbeiter sollen hier künstliche Intelligenz und Cloud-Dienste unter anderem für den Mittelstand weiterentwickeln.
13: Dieser Campus hier ist ein Magnet, heute schon, und wird es perspektivisch noch viel mehr. Wir ziehen hier beides zusammen an, ein Ökosystem, aber auch digitale Top-Talente, die zu uns kommen.
12: Schwarz Digits will vom Prozessor bis zum fertigen Programm alles in einer Hand behalten, baut dafür im brandenburgischen Lübbenau für 11 Milliarden Euro gerade auch ein eigenes Rechenzentrum und hofft, trotz hoher Stromkosten in Deutschland durch ein intelligentes Gesamtkonzept mithalten zu können. Rechenleistung gilt als Schlüssel im KI-Rennen. Auch hier sind die USA europaweit enteilt. Gleichzeitig will Europa unabhängiger werden von den US-Tech-Giganten. Zumindest dieses Ziel könne noch erreicht werden, sagen Experten, wenn Wirtschaft und Politik zusammenarbeiten.
14: Das bedeutet, die Politik sollte vernünftige Rahmenbedingungen schaffen, damit gemeinsam gegebenenfalls auch Anfangsinvestitionen tätigen, die dann aber mit Geldern aus der freien Wirtschaft gehebelt werden müssen.
12: Mit Schwarz in Bad Friedrichshall und Lübbenau geht nun ein Unternehmen aus der freien Wirtschaft in Vorleistung mit insgesamt schätzungsweise 14 Milliarden Euro. Die Investitionssumme ist auch eine Wette darauf, dass Europa im KI-Rennen noch aufholen kann.
2: Der Nahostkonflikt weitet sich aus mit Folgen für den Ölexport. Die vom Iran unterstützten Houthi-Milizen im Jemen verkündeten eine Seeblockade gegen Saudi-Arabien. Sie warnten Reedereien davor, über das Rote Meer Häfen im Nachbarland anzulaufen. 6 Schiffe seien bereits zur Umkehr gezwungen worden. Infolge des Konflikts zwischen Iran und den USA ist bereits die Straße von Hormuz für Öl- und Gastanker praktisch nicht befahrbar. Die gegenseitigen Angriffe beider Länder gehen weiter, ohne dass es Anzeichen für eine diplomatische Lösung gibt. Lange Zeit war es schwierig, direkt aus Iran zu berichten. Seit gestern ist unser Kollege Benjamin Weber in Teheran und zu ihm schalten wir jetzt. Wie ist die Atmosphäre in der Stadt in Zeiten des Krieges?
15: Also vordergründig herrscht Alltag in Teheran, wenn auch sehr angespannt. Gerade jetzt in den Abendstunden, muss man sagen, spürt man bei den Menschen schon, dass sie Angst haben und sich fragen, wo werden die USA heute Nacht wieder angreifen. Dieser Krieg hat Teheran, die Hauptstadt, noch nicht erreicht. Wir haben heute mit vielen Leuten gesprochen, die genau das fürchten. Und das ist natürlich eine große Unsicherheit, die Menschen hier auch sehr belastet. Gleichzeitig muss man auch sagen, in den Abendstunden sieht man auch sehr viele Anhänger der Islamischen Republik, die an vielen Plätzen hier feiern und demonstrieren und quasi durchhalten im Krieg propagieren.
2: Im Konflikt mit den USA ist gerade kein Ende erkennbar. Wie könnte er aus Sicht Irans beigelegt werden?
15: Also die iranische Perspektive oder Strategie ist meiner Ansicht nach, dass man versucht, mit militärischen Gegenschlägen den Preis für die USA so hoch zu treiben, dass die USA sich dazu gezwungen sehen, zurück an den Verhandlungstisch zu kommen. Das scheint ihnen zumindest zwischendurch auch ganz gut zu gelingen, den Iranern. Wir haben ja in Jordanien gesehen, da sind ja US-Soldaten gestorben in den letzten Tagen. Aber natürlich birgt das auch das Risiko einer erneuten Eskalation dieses großen Konflikts. Jetzt gibt es immer mal wieder auch Signale der Diplomatie, 10 Tage, Waffenstillstand liegt ja da auf dem Tisch und der iranische Innenminister ist in Pakistan beim Vermittlerstaat, aber das ist zum jetzigen Zeitpunkt offen, ob da was bei rauskommt.
2: Informationen von Benjamin Weber, vielen Dank. Die Folgen der verfahrenen Lage am Golf bleiben auch in Deutschland spürbar. Die Spritpreise sind wieder kräftig gestiegen. Gerade jetzt zur Ferienzeit sorgt das für reichlich Zähneknirschen an den Tankstellen. Denn Entlastung ist nicht in Sicht. Der staatliche Tankrabatt ist vor 3 Wochen ausgelaufen und neue Hilfen aus Berlin sind nicht geplant. Trübe Aussichten also für Autofahrer.
16: Es ist ein bitterer Moment. Julia Vetter muss tanken. trotz hoher Spritpreise von mehr als 2 Euro den Liter an dieser Stuttgarter Tankstelle. Jede Tankfüllung für die vierfache Mutter eine enorme finanzielle Belastung.
17: Mir bleibt nichts anderes übrig. Ja. So, ich mache Arzttermine, wir fahren bald in die Kur, ich muss tanken.
16: Genauso geht es auch Kasim Kayum an der Zapfsäule nebendran. Für den Familienvater sind die hohen Preise jetzt kurz vor den Sommerferien besonders ärgerlich.
18: Man fährt weniger Auto, wir fahren mehr Fahrrad, wir fahren mehr Bahn. Aber ja, das Auto braucht man dann halt schon auch.
16: Weit wegfahren in den Sommerurlaub für den 37-Jährigen und seine Familie in diesem Jahr auch wegen der hohen Spritpreise nicht drin. Es sind Sorgen, die Tankstellenbetreiber Julian Jaspers derzeit häufig hört, vor allem seit dem Ende der Spritpreisbremse. Diese hat die Preise für Diesel und Benzin zwischen Mai und Juni gesenkt. Danach sind die Preise wieder gestiegen auf ein ähnliches Niveau wie zuvor und deutlich höher als in anderen europäischen Ländern. Neue Erleichterungen sind laut Bundesregierung derzeit nicht geplant. Der ADAC sieht auch das Kartellamt in der Pflicht.
19: Aktuell sehen wir das Preisniveau als zu hoch, was das Thema Rohöl und was die weltpolitische Lage angeht. Wie die Mineralölkonzerne ihre Preisgestaltung machen, entzieht sich unserer Kenntnis und müsste aus unserer Sicht definitiv überprüft werden.
16: Wenn Tanken zum Luxus wird, muss woanders gespart werden. So ist es auch bei Julia Vetter. Sie ist fertig mit Tanken, immerhin noch vor 12 Uhr. Denn dann wird der Sprit auch heute wieder deutlich teurer.
2: Für den Umstieg auf eine Wärmepumpe gibt es von heute an weniger staatliche Förderung. Das gilt aber natürlich nicht für Anträge, die schon bewilligt sind. Künftig kommt es auf das zu versteuernde Haushaltseinkommen an. Liegt es jährlich unter 30.000 Euro, werden 70% der Kosten erstattet. Bei bis zu 40.000 Euro sind es 60%, bis 50.000 Euro gibt es 40% und darüber noch 30%. Zugleich sinken bis 2030 in mehreren Schritten die Höchstbeträge für die Förderung. Gut 3 Wochen ist es her, dass im niedersächsischen Stade 6 Beschäftigte einer Jugendhilfeeinrichtung erschossen wurden. Hintergrund war ein Sorgerechtsstreit. Der mutmaßliche Täter hat sich jetzt in der Untersuchungshaft das Leben genommen. Erst gestern war bekannt geworden, dass gegen den Verdächtigen auch in der Türkei ein Haftbefehl vorliegt. Kein Alkohol mehr in Bahnhöfen. Die Deutsche Bahn plant ein generelles Verbot und will damit die Sicherheit erhöhen. Hintergrund ist nach Darstellung des Unternehmens ein Vorfall vom Wochenende, als ein Fahrkartenkontrolleur in Baden-Württemberg schwer verletzt wurde. Der Tatverdächtige soll alkoholisiert gewesen sein. Die Details sind allerdings noch unklar. Ein Alkoholverbot galt bislang nur an einigen großen deutschen Bahnhöfen.
20: Der Hamburger Hauptbahnhof. Noch vor wenigen Jahren die Station mit den meisten Gewalttaten in Deutschland. Seit mehr als 2 Jahren gilt hier ein Alkoholverbot. In Kombination mit mehr Videoüberwachung und Sicherheitsstreifen sei die Kriminalität rückläufig, so die Innenbehörde. Viele Reisende begrüßen eine bundesweite Regelung.
21: Ich finde eigentlich, dass es eine gute Idee ist. Ich denke aber, da wird es auch Schwierigkeiten geben, wie man das umsetzen will. Also wie kontrolliert man das?
22: Wenn man viel am Bahnhof unterwegs ist, sieht man halt auch immer wieder Betrunkene da. Dann ist es natürlich besser, wenn es keinen Alkohol gibt. Aber ob man damit diese Betrunkenen aus dem Bahnhofsbereich verbannen kann, glaube ich nicht.
20: Die Deutsche Bahn will bis Mitte Oktober an allen rund 5.400 Bahnhöfen ein Alkoholkonsumverbot. An mehr als 30 gilt es bereits und muss in erster Linie von der Bahn selbst durchgesetzt werden.
23: Wir erhoffen uns davon mehr Sicherheit an den Bahnhöfen, ein sicheres Gefühl für unsere Reisenden. Wir hören immer wieder, dass die Menschen sich das wünschen. Alkohol führt oft zu Konflikten, zu Belästigungen, zu Gewalt und damit machen wir jetzt Schluss.
20: Bundesinnenminister Dobrindt zeigt sich offen für die Idee, will aber zunächst mit der Bahnchefin über Details sprechen. Zustimmung kommt von den uniformierten Beamten.
24: Wir als Gewerkschaft der Polizei begrüßen das grundsätzlich, weil wir doch in der Vergangenheit immer wieder festgestellt haben, dass Alkohol gerade bei Gewaltdelikten gegenüber unseren Kollegen und Kolleginnen eine ganz große Rolle spielt.
20: Allein im vergangenen Jahr gab es knapp 28.000 Gewaltdelikte an deutschen Bahnhöfen. Kritiker bemängeln, Verbotszonen würden das Problem nicht beseitigen, sondern nur in die Umgebung verlagern. Zumal in Bahnhofsgastronomie und Zügen weiter Alkohol ausgeschenkt werden darf.
2: Bei der Tour de France hat Florian Lipowitz auf einen Podiumsplatz gehofft, nachdem er im vorigen Jahr Dritter geworden war. Doch heute musste er nach einem Sturz aufgeben. Beim Einzelzeitfahren am Genfer See rutschte Lipowitz in einer Kurve das Vorderrad weg und er verletzte sich. Die Etappe gewann sein Teamkollege Remco Evenepoel. In der Gesamtwertung führt weiterhin Tadej Pogacar. Und nun die Wettervorhersage für morgen, Mittwoch, den 22. Juli.
0: Hoher Luftdruck über dem Atlantik, Tiefdruckgebiete über dem Nordosten. Dazwischen fließt weiter recht kühle Luft zu uns und im Norden wird es windig. Die Nacht beginnt oft sternenklar, später ziehen im Norden Wolken auf, die in Küstennähe etwas Regen bringen. Im Süden morgen wieder sonnig, während sich die Wolken aus dem Norden ausbreiten. Regional wird es nass, im Nordosten sind auch einzelne Gewitter möglich. Am Nachmittag lockert es im Norden wieder öfter auf. In einigen Berglagen heute Nacht wieder nur einstellige Werte, milde 16 oder 15. 15 Grad dagegen an der See, wo es morgen bei unter 20 Grad recht frisch bleibt. Im Süden und Südwesten wieder sommerliche Werte. Auch Donnerstag teilweise windig, dazu mal Sonne, mal Wolken, im Osten sowie am Alpenrand einzelne Schauer und Gewitter. In den folgenden Tagen erwartet uns ähnliches Wetter, es wird aber wieder wärmer.
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4: Vom Südwestrundfunk in Baden-Baden. Aus dem Studio von SWR aktuell. Schönen guten Abend an diesem Dienstag. Ich bin Florian Zelt. Die Leihmutterschaft, die der ehemalige Unionsfraktionschef Spahn in den USA in Anspruch genommen hat, die hat ihn nicht nur seinen Posten gekostet. Sie hat auch die Diskussionen über das Thema Leihmutterschaft wieder angefacht. Der Vorsitzende des Deutschen Ethikrats, Frister, hält eine offene gesellschaftliche Debatte darüber für nötig. Einige Medizinethiker und Juristen sprechen sich für eine teilweise Legalisierung von Leihmutterschaft auch in Deutschland aus. Aus Berlin, Katrin Aue.
5: Die Frau, die den Sohn des CDU-Politikers Jens Spahn ausgetragen hat, weiß womöglich gar nichts davon. Aber sie ist zum Politikum geworden. Denn die Frage nach Leihmutterschaften wird mittlerweile über den Fall Spahn hinaus breit diskutiert. Das sieht auch der Kanzler, Friedrich Merz.
6: Mir ist bewusst, dass dieses Thema in seiner ganzen Dimension, menschlich, juristisch, gesellschaftlich, ethisch, sehr viele Menschen im Augenblick in Deutschland aus diesem aktuellen Anlass bewegt.
5: Es geht um Frauen, die sich eine vorher im Reagenzglas befruchtete, in der Regel fremde Eizelle einsetzen lassen und dafür meist Geld bekommen. Sie tragen ein Kind aus für Menschen, die keinen anderen Weg gefunden haben. Diese Praxis der Leihmutterschaft ist in Deutschland seit 1990 per Embryonenschutzgesetz verboten. Aber in manchen anderen Ländern ist sie erlaubt. Viele Betroffene weichen deshalb ins Ausland aus. Und Politik und Justiz verhindern es nicht. Doppelmoral nennt das der Medizinethiker von der Universität in Bonn, Professor Hartmut Kress. Für ihn ist es vor allem
25: völlig unerträglich, dass die sogenannten Leihmütter teilweise in manchen Ländern ausgebeutet und ausgenutzt werden von einer kommerzialisierten Leihmutterschaftsindustrie.
5: Deshalb fordert er, wie zuletzt mehrere Ethikfachleute und Juristen, dass Leihmutterschaft in Deutschland teilweise legalisiert wird. Denn der Wunsch nach einem eigenen Kind sei völlig legitim. Kress sagt, dass Leihmutterschaft auch ethisch vertretbar praktiziert werden könne. Beispiel Großbritannien. Dort gibt es ganz legal zertifizierte Zentren für sogenannte altruistische Leihmutterschaften. Für eine Frau heißt das,
25: sie hat auf gut informierter Basis zugestimmt. Sie erhält eine angemessene Entschädigung. Aber es ist nicht so, dass das Austragen eines Kindes für ein bestellendes Paar für sie einen echten Verdienst bewirken würde. Und außerdem ist mit diesem Verfahren in Großbritannien sichergestellt, dass nicht eine Leihmutterschaftsagentur sehr viel Geld verdient und die austragende Frau kaum etwas bekommt.
5: Altruistische Leihmutterschaft wurde auch in Deutschland schon diskutiert. Eine von der Ampelkoalition eingesetzte Kommission kam in einem Bericht zu dem Schluss, das Verbot könnte unter engen Voraussetzungen aufgehoben werden. Doch dann kam das Ampel aus. Grünen-Fraktionschefin Britta Hasselmann wünscht sich eine neue Debatte.
26: Ich fände es wichtig, gerade angesichts der Schwierigkeit und der herausfordernden Fragen, die komplex sind und ethische Grundlagen betreffen, dass der Bericht bei dieser Koalition nicht in der Schublade verschwindet, sondern wir als Parlament uns den nochmal vornehmen und darüber sprechen.
5: Dass unter der schwarz-roten Koalition die Regeln für Leihmutterschaft geändert werden, ist aber sehr unwahrscheinlich. Denn die CDU ist strikt dagegen. Wortführend bei dem Thema ist die Frauenunion, der Zusammenschluss der Frauen in der CDU. Erst am Wochenende hat sie bei Instagram nochmal unter anderem die gesundheitlichen Risiken für die Frauen betont. Leihmutterschaft sei aus guten Gründen verboten. Zitat:
3: Dort, wo die Frau zum Mittel wird, endet die Selbstbestimmung. Dies ist für uns unverhandelbar.
5: Allerdings, in der Bevölkerung ist die Frage der Leihmutterschaften offenbar nicht so unverhandelbar. Laut einer aktuellen Umfrage für die Bild-Zeitung finden 41% das bisherige Verbot falsch. 39% finden es richtig.
4: Ein Bericht aus Berlin von Katrin Aue. Erschreckend hoch, so nennt Bundesinnenminister Dobrindt die neuen Zahlen zum sexuellen Missbrauch von Kindern. Das Bundeskriminalamt hat für 2025 einen deutlichen Anstieg registriert. 17.126 Fälle, rund 1.600 mehr als vor 5 Jahren. Dobrindt nennt die Zahlen nicht nur erschreckend hoch, er geht auch davon aus, dass das tatsächliche Ausmaß deutlich größer ist. Denn das Lagebild zeigt nur das Hellfeld, also die Fälle, die den Behörden bekannt geworden sind. Meine Kollegin Nina Zimmermann vom NDR hat mit Daniel Grein gesprochen, dem Bundesgeschäftsführer des Kinderschutzbundes, und ihn gefragt, wie viel größer ist denn wohl das tatsächliche Ausmaß?
7: Also man kann nicht sagen, wie groß es ist, deswegen ist es ja ein Dunkelfeld. Es ist nur wichtig, gerade bei dem Thema sexualisierte Gewalt, dass wir davon ausgehen müssen, dass wir ein sehr viel größeres Dunkelfeld haben als das Hellfeld, also das, was der Polizei bekannt ist. Das hat mit ganz verschiedenen Faktoren zu tun, nämlich sowas wie Scham, manche Sachen werden nicht angezeigt, es befinden sich Sachen in der Grauzone oder nicht beweisbar etc. Aber gerade hier ist es wichtig, immer wieder deutlich zu machen, die Zahlen, die der Polizei bekannt sind, sind eigentlich der Spitze des Eisbergs.
8: Hinter den Zahlen stehen ganz unterschiedliche Taten. Welche Unterschiede sind für die Einordnung besonders wichtig?
7: Also wir sehen ja ganz verschiedene Arten von Gewaltformen, die jetzt auch im Bundeslagebild abgebildet worden sind. Sexueller Missbrauch, das Herstellen von kinderpornografischen Inhalten, von jugendpornografischen Inhalten, von Ausbeutung, Erpressung etc. Ich glaube, wichtig ist für uns zu sehen, hinter all dem steht, dass junge Menschen, Kinder und Jugendliche durch sexuelle Taten missbraucht werden, die bei denen hängen bleiben, wo die Einzelfälle wirklich dramatisch sind. Und deswegen müssen wir dem ganzen Bereich, egal welchem Straftatbestand das zuzuordnen ist, wirklich hohe Aufmerksamkeit widmen und gesamtgesellschaftlich auch immer was dagegen vornehmen.
8: Was kann man gesamtgesellschaftlich dagegen vornehmen?
7: Die Gesellschaft muss vor allem hinschauen, und ich glaube, es ist wichtig, deutlich zu machen, dass dieses Hinschauen auch zu einem erhöhten Anzeigeverhalten führt, dass dieses Ernstnehmen von Kindern und Jugendlichen in einer Situation auch einfach besser wird, wenn wir das Thema ernst nehmen. Und vieles von den Zahlen spiegelt sich auch sicher darin wider, dass wir auf einmal Themen, die auch schon lange da sind, auf einmal ernster nehmen und auch zur Anzeige bringen, dass wir als Gesellschaft uns klar machen, wir sind nicht der Hort der Seligkeit, sowas passiert in unserem Umfeld. Und das ist, glaube ich, schon ganz wichtig. Und dann müssen wir schauen, was muss man noch tun in der Ermittlung und im Strafrecht etc.
8: Das Lagebild zeigt ja auch, dass viele Betroffene die Täter kennen, weil es im Umfeld passiert. Und wenn sie auf die Gesellschaft sich gerade beziehen, wie gut sind denn Schulen, Kitas, die Sportvereine inzwischen aufgestellt, um so eine sexualisierte Gewalt, eine Bedrohung zu erkennen, vielleicht sogar zu verhindern?
7: Ich glaube, das kann man nicht über einen Kamm scheren, aber dass der Ausbau von Schutzkonzepten, und das propagieren wir ja sehr deutlich, der nimmt zu, und wir müssen quasi über Schutzkonzepte auch eine kulturelle Veränderung dieses Hinschauens und dieses Vorbereitetseins etablieren. Und wir sehen auch im Bundeslagebild, dass Institutionen, Organisationen, wo es passiert, einen kleinen Teil einnimmt, einen wichtigen. Deswegen müssen wir mit Schutzkonzepten etc. agieren. Aber auch der familiäre Bereich, da können wir nicht mit Konzepten reingehen. Der spielt nach wie vor eine große Rolle. Also Freunde und Familie als Bereich des Missbrauchs, den dürfen wir bei aller Debatte, die wir dann sicher auch über das Digitale führen, nicht ausblenden. Und da müssen wir aufmerksam bleiben.
8: Was müssen denn Erwachsene vielleicht auch lernen, um Warnsignale früher zu erkennen?
7: Kinder ernst nehmen, glaube ich, ist das Allerwichtigste in all diesen Kontexten. Kinder müssen sprachfähig gemacht werden, müssen sagen können, dass ihnen irgendwas passiert. Und wenn solche Anzeichen kommen, darf man das nicht abtun. Das ist ja ganz häufig so in Täterstrategien, dass Täter sehr nette Menschen sind, die gut sozialisieren können, die gut eingebunden sind in Gemeinschaften. Und wenn Kinder dann mit Unwohlseinsgefühlen kommen, wird das schnell abgetan, als kann ja eigentlich gar nicht sein. Das ist sicher missverstanden worden. Und wir müssen immer in diesem ganzen Kontext lernen, Kinder und ihre Bedürfnisse und Interessen ernst zu nehmen, gerade in so schwierigen Fällen.
8: Wo sehen Sie denn momentan so die größte Lücke im Kinderschutzbund? Ist es die Präventionsarbeit, die Aufklärungsarbeit, also was wir im Grunde jetzt auch machen? Ist es die Strafverfolgung oder vielleicht auch die Unterstützung von Betroffenen?
7: Ich würde fast sagen, alles drei. Die Unterstützung von Betroffenen, wenn wir mal hinten anzufangen, da brauchen wir einfach eine Infrastruktur. Wir brauchen Beratungsstellen, wir brauchen Angebote, wir brauchen eine Kinder- und Jugendhilfe, die handlungsfähig ist und gut ausgebaut ist. Und da dürfen wir uns jetzt halt nicht in der Diskussion um Kürzungen und Sparmaßnahmen irgendwie dem Kraftfaktischen von kommunalen Haushalten ergeben, sondern müssen gerade bei solchen Zahlen sehen, wir haben hier Not im Land an verschiedenen Stellen. Und deswegen brauchen wir eine gut ausgebaute Kinder- und Jugendhilfe. Wir brauchen aber auch bei der Strafverfolgung Strafverfolgungsbehörden, die das können, die gut und personell gut aufgestellt sind. Der BKA-Präsident hat heute gesagt, dass viele LKAs, die das ja ermitteln, an der Belastungsgrenze arbeiten, was die Mengen des Materials angeht. Also das ist natürlich schwierig. Dann noch, das Material wird nicht weniger werden. Durch KI wird das immer mehr werden. Also wir brauchen einfach eine gute Ausstattung an allen Stellen, die sich um die Kinder kümmert, aber auch um die Strafverfolgung.
4: Daniel Grein, Bundesgeschäftsführer des Kinderschutzbundes, im Gespräch mit meiner Kollegin Nina Zimmermann. Gleich 20.26 Uhr.
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4: Mit Stefan Sander.
9: Einen wunderschönen guten Abend. Die Podestträume von Radsportler Florian Lipowitz sind bei der Tour de France geplatzt. Der Vorjahresdritte musste heute nach einem schweren Sturz bei der Rundfahrt aufgeben. Lipowitz erlitt eine Verletzung am rechten Schlüsselbein. Wie lange er ausfällt, ist noch nicht bekannt. Gewonnen hatte sein Teamkollege Remco Evenepoel. Fußballrekordmeister Bayern München ist zwei Tage nach dem Ende der Weltmeisterschaft wieder ins Training gestartet. Viele Nationalspieler fehlen aktuell allerdings noch. Nächste Woche geht es für die Bayern dann in das erste Trainingslager am Tegernsee. Danach steht die Asienreise an. Schauen wir auf den Handballsport. Der Cheftrainer der Rhein-Neckar-Löwen, Mike Machulla, übernimmt vorerst weiterhin auch die Aufgabe als sportlicher Leiter. Machulla hatte den Job nach der Abberufung von Ex-Nationalspieler Uwe Gensheimer im April zunächst interimsweise übernommen. Die Löwen wollen sich im Vergleich zur Vorsaison tabellarisch verbessern und weiter oben mitspielen. Letztes Jahr landeten sie auf Rang 8. Soweit vom Sport mit Stefan Sand.
4: Vielen Dank. Den Sport im ARD-Infoabend, den gibt es immer um kurz vor halb.

Es können wieder Förderanträge gestellt werden. Von heute an für eine neue klimafreundliche Heizung. Wie die neuen Regeln aussehen und wie der Präsident des Wuppertal-Instituts für Klima, Umwelt und Energie, Fischedick, die neuen Regeln einschätzt, das hören Sie um kurz nach 8:30 hier bei uns im ARD-Infoabend. Kommen Sie gut informiert mit uns durch diesen Dienstag.

Sie haben den ARD-Infoabend eingeschaltet vom Südwestrundfunk in Baden-Baden. Schön, dass Sie zuhören. Mein Name ist Florian Zelt. Und alles, was heute noch wichtig ist, das bekommen Sie jetzt bei uns zusammengefasst.

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1: Um 20.30 Uhr mit Luise Wunderlich. Frankreich hat als erstes EU-Land ein Social-Media-Verbot für Kinder unter 15 Jahren beschlossen. Nach dem französischen Senat hat jetzt auch die Nationalversammlung in Paris mit breiter Mehrheit für ein entsprechendes Gesetz gestimmt. Das neue Gesetz weitet auch ein Verbot von Mobiltelefonen an Schulen von der Grund- und Mittelstufe auf die Oberstufe aus. Es soll auf Wunsch von Präsident Macron nach den Sommerferien in Kraft treten. Außenminister Wadephul ruft die deutsche Wirtschaft zu mehr Engagement in Afrika auf. Afrika sei ein Chancenkontinent für Europa, sagte der CDU-Politiker nach einem Gespräch mit Influencern in der nigerianischen Wirtschaftsmetropole Lagos. Alle müssten flexibler werden, das gelte auch für die deutsche Wirtschaft. Wadephul besucht gerade zusammen mit einer Wirtschaftsdelegation die afrikanischen Länder Mauretanien, Nigeria und Südafrika. Ein russisches Kriegsschiff hat bei einer Übung im Ärmelkanal scharfe Munition abgeschossen. Das Schiff befand sich nach britischen Angaben in internationalen Gewässern rund 74 Kilometer südlich der Stadt Plymouth. Die Royal Navy habe die Fregatte begleitet und beobachtet und sei von den Russen über die geplante Schießübung informiert worden. Der neue britische Verteidigungsminister Streeting kritisierte die halbstündige Übung als provokativ und verantwortungslos. Der frühere US-Präsident Biden hat eine Gerichtsentscheidung scharf kritisiert, nach der private Gespräche von ihm veröffentlicht werden dürfen. Dabei geht es nach Angaben seines Sprechers um Tonaufnahmen für ein Buch vor rund 10 Jahren. Sie seien dem Justizministerium ausdrücklich unter der Voraussetzung überlassen worden, dass sie vertraulich blieben. Das dreiköpfige Richtergremium sieht ein erhebliches öffentliches Interesse an der Offenlegung des Materials. Bei der Tour de France ist der beste deutsche Radprofi Florian Lipowitz ausgeschieden. Beim Zeitfahren auf der 16. Etappe stürzte der Fahrer aus Laichingen im Alb-Donau-Kreis in einer Rechtskurve auf die Schulter. Danach musste der 25-Jährige das Rennen verletzt abbrechen. Etappensieger wurde der Belgier Remco Evenepoel. In der Gesamtwertung führt weiterhin der Slowene Tadej Pogacar. SWR-Nachrichten, Redaktion Leo Eder. Das Wetter für Deutschland. Heute Nacht teils klar, teils wolkig. Nach Mitternacht im Küstengebiet bei lebhaftem Wind örtlich Schauer. Tiefstwerte 16 bis 6 Grad. Am Tag in der Nordhälfte des Landes viele Wolken, hier und da etwas Regen oder kurze Schauer bei 18 bis 28 Grad. 20.33 Uhr.
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2: Mit Florian Zelt. Ich grüße Sie. Wer plant, sich eine neue klimafreundliche Heizung einzubauen, der kann dazu von heute an wieder Förderanträge stellen. Die Förderbank KfW hat das Antragsportal gemäß der neuen Förderrichtlinien angepasst. Und wie die genau aussehen, das erklärt jetzt Lissy Kaufmann aus unserem Hauptstadtstudio in Berlin.
3: Wer eine neue Wärmepumpe einbaut oder eine andere klimafreundliche Heizung, der bekommt weiterhin Geld vom Staat, allerdings nicht mehr so viel wie bisher. Die maximal förderfähigen Kosten sinken von 30.000 Euro auf zunächst 28.000 Euro und dann alle 6 Monate weiter um 750 Euro bis zum Jahr 2030. Das heißt aber nicht, dass ein Antragsteller diese Summe komplett erstattet bekommt. Maximal zahlt der Staat 80%. Die genaue Summe hängt jetzt stärker vom Einkommen ab als vorher. Relevant ist auch, ob noch mindestens ein minderjähriges Kind im Haushalt lebt. Eine Familie mit einem Jahreseinkommen bis zu 30.000 Euro zum Beispiel kann die gesamten 80% der förderfähigen Kosten erstattet bekommen. Ein Paar mit einem Jahreseinkommen von über 50.000 Euro bekommt dagegen nur etwa halb so viel Geld. Die Regierung erklärt die Kürzungen auch mit Sparzwängen wegen der schlechten Haushaltslage. Die Änderungen sind erst in der letzten Woche vor der Sommerpause Mitte Juli beschlossen worden. Die Antragsseite bei der Förderbank KfW wurde deshalb vorübergehend offline genommen, um die technischen Änderungen im System vornehmen zu können. Eine weitere Änderung ist ab dem kommenden Jahr geplant. Dann soll es weniger Geld geben für all jene, die sich eine Wärmepumpe einbauen lassen, die nicht in der EU hergestellt worden ist.
2: Also eine Mischung aus mehr Regulierung auf der einen Seite und mehr Technologiefreiheit auf der anderen Seite. Sind das jetzt gute Pläne oder nicht? Darüber hat mein Kollege Tobias Strauß vom Westdeutschen Rundfunk mit Professor Manfred Fischedick gesprochen. Er ist der Präsident des Wuppertal-Instituts für Klima, Umwelt und Energie.
4: Wie schauen Sie auf die neuen Förderregeln? Ist das eine gute Nachricht für den Klimaschutz oder jetzt eher nicht so?
5: Also eher keine so richtig gute Nachricht für den Klimaschutz. Wir haben mit hoher Wahrscheinlichkeit durch das Gebäudemodernisierungsgesetz, das jetzt in Kraft tritt, zusätzliche Treibhausgasemissionen, zusätzliche CO2-Emissionen gesehen, weil eine entscheidende Regel jetzt aufgebrochen wird, nämlich die Regel, die sagt, dass alle neuen Heizungssysteme mindestens zu 65% über erneuerbare Energien betrieben werden müssen. Die Regel gibt es nicht mehr und damit ist im Grunde ja auch der Einbau von reinen neuen Öl- und Gasheizungen wieder erlaubt. Und das, was jetzt zusätzlich eingeführt worden ist, die sogenannte Biotreppe, die wird für Gas- und Ölheizung ein Stückchen weit kompensieren wirken. Aber hier reden wir ja über Anteile, die zunächst bei 10-15% liegen. Und der Rest ist dann eben fossil. Und das führt am Ende des Tages eben zu höheren Emissionen.
4: Aber befürchten Sie, dass jetzt wirklich Leute wieder sagen, oh ja, so eine Ölheizung, das ist jetzt eine gute Idee? Also wir wissen doch eigentlich, dass sich das überhaupt nicht rechnet. CO2-Preis und Abhängigkeit von fossilen Energieträgern und so. Haben Sie die Befürchtung, dass das passiert?
5: Also ich habe schon ein Stückchen weit die Befürchtung, dass das passiert, weil die Verbraucher, Verbraucherinnen sind natürlich hochgradig verunsichert. Ob der auch der ganzen Diskussion, die es jetzt in den letzten Monaten gegeben hat, ob auch der indirekten Werbung, die wieder gemacht worden ist für Gas- und Ölheizungen, dass dann der eine oder andere sagt, na, da bleibe ich doch bei dem, was ich kenne, das erwarte ich schon. Mhm. Auch wenn eigentlich ja alle Zahlen dagegen sprechen. Und das ist genau das Schlimme, dass die Bundesregierung mit diesen neuen Regeln ein Stückchen weit die Verbraucher, Verbraucherinnen in eine Kostenfalle reintreibt, das ist eigentlich das Schlimmste, was jetzt verbunden ist mit den Neuregelungen.
4: Wobei, wenn ich da jetzt mal die Gegenposition einnehmen würde, könnte ich ja sagen, es gibt ja weiter Förderungen, zum Beispiel für eine Wärmepumpe und dass die dann sukzessive zurückgeht, diese Förderung. Das soll ja Druck aufbauen, möglichst schnell umzurüsten, sodass die Leute denken, oh ja, also wenn ich jetzt eine Wärmepumpe mache, dann sollte ich es lieber jetzt machen. Kann das nicht auch funktionieren? Weil bei Solaranlagen hat das ja schon mal so ähnlich funktioniert.
5: Zunächst mal finde ich gut, dass es die Förderung gibt. Ich finde auch gut, dass es eine sozial gestaffelte Förderung gibt. Das ist auch ein wichtiges Signal in Richtung der Bevölkerung. Es ist auch grundsätzlich gut, dass es degressiv gedacht wird, um eben Druck in Richtung Weiterentwicklung der Technologie und auch Kostenreduktion seitens der Hersteller zu implizieren. Das ist alles gut und richtig. Nur wenn man sich die Förderrahmenbedingungen mal ansieht und dann überlegt, wie soll ein einkommensschwacher Haushalt, wie soll er sich überhaupt grundsätzlich eine Wärmepumpe leisten, trotz Förderung? Dann muss er möglicherweise einen Kredit aufnehmen, den kriegt er vielleicht nicht. Also das ist.
4: Was kostet das so?
5: Also wenn Sie in Richtung der Wärmepumpen denken, dann sind Sie schnell mit der ganzen Peripherie, die Sie ja brauchen, Einbaumaßnahmen, dann sind Sie schnell bei mehreren 10.000 Euro und die Förderung deckt eben nur einen Teil davon schon ab und einkommensschwachen Haushalte stehen halt vor der Problematik, wo kriegen Sie das Geld her? Oder auch denken Sie an die älteren Mitbewohner, Mitbewohnerinnen, die ein altes Häuschen haben, die haben eben das Geld nicht auf der Kante und können sich eben eine Wärmepumpe nicht vom Ersparten dann leisten. Und da braucht es eigentlich nochmal zusätzliche Überlegungen, wie man auch die Verbraucher, Verbraucherinnen in die Lage versetzt, dann der Kostenfalle Gasheizung zu entgehen und eher in Richtung einer Wärmepumpe zu investieren.
4: Und nochmal mehr gilt das ja wahrscheinlich für die Leute, die sich gar nicht aussuchen können, weil sie zur Miete wohnen.
5: Absolut. Ich meine, da hat man ja zum Schluss nochmal eine Regelung eingeführt, dass die Vermieter jetzt zumindest bis 2040 die Hälfte und nach 2040 sogar die vollen Mehrkosten tragen müssen. Nur bis 2040, das ist ja noch 15 Jahre. Also wir laufen da bei dem, was Gas- und Ölheizung anbelangt, wirklich in eine Kostenfalle rein, wo sich natürlich gerade die Mieter nicht wehren können, weil sie nicht entscheiden über die eigene Heizung.
2: Manfred Fischedick vom Wuppertal-Institut für Klima, Umwelt und Energie. Mein Kollege Tobias Strauß vom WDR hat mit ihm gesprochen und gehört haben Sie das hier im ARD-Infoabend. Waren Sie schon mal in Mainz, der Landeshauptstadt von Rheinland-Pfalz? Wenn ja, dann wissen Sie, dass die Stadt für Lebensfreude, Feste und ganz viel Gastfreundschaft steht. Und wenn nicht, ja, dann wissen Sie es jetzt. Aber für eine Gruppe Jugendlicher aus Odessa, die in der vergangenen Woche dort zu Besuch war, war Mainz noch viel mehr. Eine kurze Pause nämlich vom Krieg in der Ukraine. 9 Tage lang erlebten sie in Mainz Abenteuer, knüpften neue Freundschaften und spürten ein Stück Normalität. Doch die Schatten des russischen Angriffskrieges auf die Ukraine begleiten sie immer. Tanja Huchtkötter berichtet.
6: 9 Tage ohne Sirenen, ohne Fliegeralarm, ohne in den Keller zu flüchten. 9 Tage einfach ohne Angst. Was für andere selbstverständlich ist, ist für 20 Jugendliche aus dem ukrainischen Odessa etwas ganz Besonderes, nämlich eine kurze Auszeit vom Krieg. Genau das wollte der Städtepartnerschaftsverein Mainz-Odessa erreichen, sagt Peter Willisch, der Vorsitzende des Vereins.
7: Wir haben gesagt, wenn wir schon keinen Schüleraustausch organisieren können, dann versuchen wir Kinder herzuholen und denen die Möglichkeit zu geben, sich für eine gewisse Zeit lang ohne Sorgen beschossen zu werden und bombardiert zu werden, in Ruhe hier so ein bisschen zu regenerieren und Spaß zu haben und im Krieg so ein klein wenig für kurze Zeit zu entfliehen.
6: Peter Willisch ist der Meinung, dass die Jugendlichen das auch ein bisschen konnten. Dabei geholfen habe ein buntes Angebot an Aktionen. Die Jugendlichen waren im Kletterpark, haben eine Schifffahrt über den Rhein gemacht und haben sogar eine Privatführung durch das Stadion vom 1. FSV Mainz 05 bekommen. Das Highlight für Mikita war allerdings eine andere sportliche Aktivität.
8: Am meisten hat mir die Kajaktour Spaß gemacht. Es war eine ganz schön lange Distanz und es war gar nicht so einfach, das Gleichgewicht im Kajak zu halten. Aber es war der spannendste Tag von allen.
6: Auf den ersten Blick also ein buntes Ferienprogramm für fröhliche Jugendliche. Doch nicht alles war so leicht. Für viele Jugendliche waren die Flugzeuge, die am Himmel über Mainz fliegen, eine teils traumatische Erinnerung an den Krieg in ihrem Heimatland. Die 16-jährige Anastasia erzählt, wie schwer es war, diese Geräusche auszublenden.
9: Wir sind es schon gewohnt, immer an die Situation zu Hause zu denken, an unsere Freunde und die Familie. Es fällt schwer, diese Gedanken aus dem Kopf zu streichen. Hier in Mainz ist es sehr friedlich, außer die Geräusche von den Flugzeugen. Sie erinnern an den Krieg. Man versucht es zu vergessen, aber das fällt sehr schwer.
6: Komplett abschalten vom Krieg konnte niemand so richtig. Er gehört schon seit Jahren zum Alltag der Jugendlichen. Dennoch habe ihn die Reise gut getan, betont eine der Betreuerinnen, Silica Vester Kosi.
10: Krieg ist, das ist nicht etwas, das jemand kann sehr einfach vergessen. Aber ich glaube, dass sie hatten also ruhige und sie hatten Spaß. Und ja, das war etwas Neues, weil sie haben etwas Neues über deutsche Kultur. Sie haben verschiedene Neuigkeiten gelernt, neue Freunde gefunden. Ja, und ich glaube, das war perfekte Zeit.
6: Nach 9 Tagen war der Ausflug nach Mainz vorbei und gefeiert wurde das mit einem Grillfest für alle. Wehmut war dabei, aber auch Freude auf Zuhause. Die Jugendlichen freuen sich auf ihre Familien, ihre Heimat Odessa, trotz des Krieges.
8: Jeden Morgen lese ich, was in Odessa passiert und das ist nichts Gutes. Jeden Tag fallen Raketen oder Drohnen auf die Stadt. Meine Familie schreibt mir jeden Tag, was in Odessa passiert und das macht mich traurig. Sie sind froh, dass ich hier bin. Trotzdem möchte ich zurück zu meiner Familie.
11: But I want to return to be with them.
6: Am Donnerstag wird bereits die nächste Gruppe aus Odessa erwartet. Sie werden ähnliche Erfahrungen machen. Momente der Freude, der Normalität und der Freundschaft. Für all die Jugendlichen hat Peter Willisch den gleichen Wunsch.
7: Ich wünsche den Jugendlichen, dass sie die Möglichkeit haben, so wie sie sich gerade entwickeln, für sich entdecken, wer sie sind, was sie mögen, was sie nicht mögen, wie sie leben wollen. Das auch wirklich dauerhaft in Freiheit tun zu können. Ich wünsche den Kindern, dass sie Freiheit erleben.
2: Ein Bericht aus Mainz von Tanja Huchtkötter. Und von Rheinland-Pfalz gehen wir direkt weiter ins Nachbarbundesland Baden-Württemberg, verbunden mit der Frage, ob sie eigentlich zeichnen können. So richtig realistische Häuser mit Perspektive und allem drum und dran. Ich kann das nicht. Wir mussten uns in der 6. Klasse mal selbst zeichnen. Da hatte ich 6. War wirklich so. Damals in Ludwigshafen am Rhein. Pädagogisch nicht besonders wertvoll. Anders als der Künstler Yadigar Azizi. Der sagt, jeder kann zeichnen lernen. Azizi ist bekannt für seine riesigen 360-Grad-Panoramen, wie sie ja auch im Gasometer in Pforzheim in Baden-Württemberg zu erleben sind. Beispielsweise etwa von der Stadt Rom oder vom Great Barrier Reef. Mit seiner Aktionswoche eine Stadt zeichnet, will der Künstler in Pforzheim möglichst viele Menschen zum Zeichnen motivieren. Unsere Reporterin Annika Jost war beim Zeichenkurs mit Yadigar Azizi in Pforzheim unterwegs.
12: Eine Gruppe von 20 Menschen läuft um die Schlosskirche in Pforzheim. Alle schauen sich suchend um. Immer wieder formen die Teilnehmerinnen und Teilnehmer mit Daumen und Zeigefinger ihrer beiden Hände ein Quadrat und schauen durch. Sie sind auf der Suche nach dem idealen Bildausschnitt, den sie zeichnen können. Auch Andrea Bader ist ausgestattet mit Papier und Bleistift. Sie hat einen kleinen Turm an der Seite der Kirche im Blick.
13: Bei mir ist der Funke übergesprungen. Die Begeisterung für Stadt oder für die Gebäude in der Stadt, das zeichnen zu können, aufs Blatt bringen zu können, dass man am Ende vielleicht lauter Eindrücke hat, die bleiben.
12: Wie viele hier hat auch sie bisher wenig Erfahrung im Zeichnen. Doch das ist in dem Fall nicht wichtig. Das Projekt soll schließlich alle ansprechen. Zeichnen ist ein Handwerk, das jeder lernt.

0: schöne Details.
1: Also eins, zwei, drei, bis hierher.
0: Immer wieder kommen seine Schülerinnen und Schüler auf Assisi zu und haben Fragen. Fängt der Lehrer einmal an zu erklären, bildet sich schnell eine Traube um ihn. Immer wieder muss Assisi Knoten im Gehirn lösen, wie er es nennt. Als studierter Architekt hatte er lange einen Lehrauftrag für perspektivisches Zeichnen inne. Und so erklärt er immer wieder, wie man zum Beispiel Größenverhältnisse auf dem Papier richtig darstellt. Auch Teilnehmerin Christina Ratz ist froh um jeden Tipp.
2: Wenn man jetzt in der Gruppe unterwegs ist, das macht einfach unheimlich viel Spaß, es ist animiert, man lernt neue Leute kennen und man sieht irgendwie, alle fangen sie am Anfang an und ja, es gibt irgendwie so eine Dynamik rein.
0: Die Menschen zusammenbringen, das ist genau das, was Assisi mit seiner Aktion bewirken möchte.
3: Ein Beitrag war das aus Pforzheim von Annika Jost.

0: Und jetzt ist es gleich 20.48 Uhr.
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0: Der Fall hatte Erinnerungen an den tödlichen Angriff auf einen Zugbegleiter aus Ludwigshafen am Rhein geweckt. Am vergangenen Freitag soll ein betrunkener Fahrgast in einem Zug zwischen Offenburg und Karlsruhe einen Sicherheitsmitarbeiter angegriffen haben. Während der Auseinandersetzung öffnete sich die Tür des fahrenden Zuges und der Sicherheitsmitarbeiter stürzte hinaus. Er wurde schwer verletzt. Zumindest bei diesem Fall soll Alkohol eine Rolle gespielt haben. Die Deutsche Bahn will jetzt Konsequenzen ziehen. An den tausenden Bahnhöfen in Deutschland soll das Trinken von Alkohol verboten werden, schrittweise bis Oktober. Die Gastronomie bleibt davon ausgenommen. Mein Kollege SWR-Moderator Christian Hauck hat darüber mit Marcella Bonte gesprochen. Er ist der Landesvorsitzende der Eisenbahn- und Verkehrsgewerkschaft, kurz EVG, in Rheinland-Pfalz.
3: Wie groß ist das Problem mit alkoholisierten Fahrgästen in der Bahn?
4: Also ich glaube, wir haben erstmal kein Erkenntnisproblem, sondern wir haben ein Umsetzungsproblem. Wir wissen, dass Alkohol Konflikte verschärfen kann, aber die entscheidende Frage nachher ist, wer schützt die Beschäftigten, wenn die Lage eskaliert?
3: Und kann ein Alkoholverbot an Bahnhöfen da was bringen, dass zumindest nicht unmittelbar vor der Zugfahrt getrunken wird?
4: Es kommt drauf an. Also ja, wenn es einen echten Sicherheitskonzept hinten dran gibt. Nein, wenn es aber nur ein Verbotsschild bleibt. Ja, also ein Alkoholverbot kann Sicherheitsgefühl stärken und Konflikte reduzieren, wissen wir. Aber es muss auch konsequent, rechtssicher und mit ausreichend Personal umgesetzt werden.
3: Genau, sonst stellt es möglicherweise die Mitarbeiter ja vor neue Probleme, weil sie dann auch noch dieses Alkoholverbot umsetzen müssen, jeden, der da mit einer Bierflasche steht, ansprechen und dann möglicherweise neue Konflikte riskieren, oder?
4: Hundertprozentig. Ja, also selber aus der Praxis, war früher selber im Bahnhof beschäftigt, ist leider gang und gäbe.
3: Und wie geht man damit um, wenn jemand schon offenbar betrunken ist und dann auf dem Bahnsteig weiter trinkt?
4: Naja, wir können jetzt sagen, wir können Hausrecht durchsetzen, wir können es versuchen, aber wenn kein Personal dafür da ist, wird die Situation nicht verbessert. Also ich gebe gerne als Beispiel, Kolleginnen und Kollegen von der Bundespolizei sagen, ist ja alles schön und gut, aber wer soll es kontrollieren? Und da müssten eigentlich die Alarmglocken schon klingeln. Ja, also wir haben nicht das eigene Personal und auch die Bundespolizei nicht das Personal dafür, das hundertprozentig umsetzen zu können.
3: Und da fehlt aus Ihrer Sicht vor allem der politische Wille oder ist auch einfach nicht genug Personal vorhanden?
4: Das glaube ich ja sowohl als auch. Wir diskutieren jetzt schon mehrere Jahre über Sicherheitsthemen bei der Bahn. Es gibt dann kurzfristig Möglichkeiten, sich mal zusammenzusetzen und über Konzepte oder Verbesserungen zu sprechen. Aber der langfristige Weg ist halt deutlich länger. Ja, und da brauchen wir vernünftige Konzepte, die das Ganze hinterlegen.
3: Eine Konsequenz, die ja dann relativ bald nach dem Fall Serkan Çala gezogen wurde, war, dass man gesagt hat, dass die Zugbegleiter in der Regel zu zweit unterwegs sein sollten. Wie hat sich das bisher in der Praxis bewährt, beziehungsweise inwieweit wird das auch wirklich umgesetzt? Inwieweit sind genug Kollegen da und Kolleginnen?
4: Also Feedback von den Kolleginnen und Kollegen, die es wahrnehmen oder die auch dann diese Doppelschichten selber fahren draußen, ist positiv. Ja, also es ist ein anderes Auftreten gegenüber einem Aggressor oder einer Aggressorin, die dann dementsprechend auch zurückstecken oder auch sagen, naja, komm, ne, gerade auch wegen der Thematik, es nicht eskalieren lassen in dem Sinne, wie wir es kennen. Ja. Nichtsdestotrotz glaube ich, um langfristig Sicherheitskonzepte

0: umsetzen zu können, muss noch größerer Schutz erfolgen. Das heißt, ich glaube, wir brauchen noch mehr Personal für die Züge, um das ordentlich umsetzen zu können.
1: Also in erster Linie Sicherheitspersonal und wahrscheinlich auch Stellen bei der Bundespolizei?
0: 100%.
1: Ist es denn in der Regel dann überhaupt umsetzbar, selbst wenn da Kollegen von der Polizei dann dazukommen, dass man die Leute dann auch aus dem Zug rausbekommt? Wie hoch ist da das Eskalationspotenzial bei angetrunkenen Fahrgästen?
0: Das kommt natürlich immer auf den Grad an, aber ich möchte es jetzt nicht nur auf den Grad der Alkoholisierung reduzieren. Jeder entscheidet bewusst, Alkohol zu trinken, ja, und sich zu benehmen oder nicht zu benehmen. Ich kann Ihnen aus der eigenen Erfahrung sagen, dass es, wenn eine Bundespolizei mit dabei ist, ein ganz anderes Level ist dann und dementsprechend schneller auch für die Kolleginnen und Kollegen das Thema beendet ist.
1: Jetzt haben wir natürlich das Problem, dass Alkohol in Deutschland sehr gegenwärtig ist. Es ist ja auch weiterhin wahrscheinlich dann möglich, im Bordrestaurant Alkohol zu bestellen. Müsste man da dann nicht auch konsequenter sein und sagen, wir wollen einfach keine betrunkenen Fahrgäste, das heißt aber auch, ich kann mir mein Bier nicht im Bordrestaurant kaufen?
0: Wäre eine logische Konsequenz. Nur wir müssen halt ehrlich miteinander sprechen. Wir haben hunderte von kleinen Bahnhöfen, wo kein Servicepersonal oder irgendwas sonst vor Ort ist. Da fängt die Problematik ja meistens schon an. Oder wenn man noch ehrlicher ist, die meisten gehen irgendwo trinken, fahren mit der Bahn heim. Ich kann ja jetzt schlecht anfangen zu diskutieren, darf jemand noch in der Freizeit irgendwo Alkohol trinken oder nicht.
2: Marcella Bonte, Erstlandesvorsitzender der EVG Rheinland-Pfalz. Mein Kollege Christian Haug hat mit ihm gesprochen. Dieser Bericht der FAO, der Ernährungs- und Landwirtschaftsorganisation der Vereinten Nationen, macht zumindest ein bisschen Hoffnung. Denn der Bericht zeigt, dass der weltweite Kampf gegen Hunger und Mangelernährung erfolgreich ist. Auch wenn es natürlich noch viele Probleme gibt. Das Ziel, keinen Hunger bis 2030, ist völlig außer Reichweite. Fortschritte gibt es aber trotzdem, wie Christine Auerbach aus Rom berichtet.
3: Die gute Nachricht zuerst. Der Hunger weltweit ist das dritte Jahr in Folge gesunken. Zwischen den Regionen gibt es aber deutliche Unterschiede. Die meisten Hungernden gibt es laut dem UN-Bericht zurzeit in Afrika. 309 Millionen Menschen litten dort letztes Jahr an Hunger. Damit ist Afrika aktuell der Kontinent mit den meisten Hungernden vor Asien. Das hat zwei Gründe, sagt Maximo Torero, der Chefökonom der Welternährungsorganisation. Die Konflikte in Afrika sind eine Herausforderung. Sie sorgen für viel Hunger in der Region. Außerdem, sagt er, ist die Bevölkerung in Afrika sehr stark gewachsen. Vor allem Südasien und Lateinamerika haben laut dem Bericht große Fortschritte gemacht beim Bekämpfen des Hungers. Indien zum Beispiel. Das Land hat sein Sozialsystem verbessert und digitalisiert, sagt Maximo Torero. Dadurch sei es für die Behörden jetzt leichter, Lebensmittel gezielt an die Menschen zu bringen, die sie brauchen. Der Bericht zur weltweiten Ernährungssicherheit untersucht, wie sich aktuelle Krisen, Konflikte und der Klimawandel auf den weltweiten Hunger auswirken. Weil sich der Bericht immer auf das Vorjahr bezieht, konnte die Blockade der Straße von Hormuz noch nicht berücksichtigt werden. Die Welternährungsorganisation erwartet aber deutliche Folgen durch die Blockade. Weil die Energiepreise weltweit ansteigen und weil durch die Blockade Rohstoffe fehlen, um Dünger herzustellen. Es fehlen 20-30% von allem, was man braucht, um Dünger zu produzieren. Erdgas zum Beispiel, um Stickstoff herzustellen, Schwefel. Und wenn man mit weniger Dünger produziert, dann sinken die Erträge, was sich später auch auf die Verbraucherpreise auswirken wird. Der Bericht untersucht aber nicht nur den Stand des Hungers, sondern auch die Qualität der Ernährung. Fast 2,7 Milliarden Menschen können sich keine gesunde Ernährung leisten. Ein Grund ist, dass zum Beispiel Obst und Gemüse in vielen Ländern sehr teuer sind. Rund 70% der Lebensmittelkosten entstehen laut dem Bericht dabei erst nach dem Anbau der Lebensmittel, durch Lagerung, Transportwege und Kühlketten. Aber beim Thema gute Ernährung geht es nicht nur um Unterernährung, sondern auch um Übergewicht, sagt Maximo Torero. Menschen sterben an der Folge von Unterernährung, aber auch an Übergewicht und Adipositas sterben Menschen, durch Herzinfarkte, Diabetes und so weiter. Deshalb muss beides gleichzeitig angegangen werden. Die Vereinten Nationen haben das Ziel ausgegeben, den Hunger bis 2030 zu besiegen. Der Bericht zeigt, dass die Welt von diesem Ziel noch weit entfernt ist. Die aktuellen Krisen machen es zusätzlich schwer, es zu erreichen.
2: Und während auf der einen Seite der Welt Hunger bekämpft wird, gibt es auf der anderen Essen im Überfluss. Fastfood zum Beispiel, Pizza, Chips oder Limonade. Und mal ist das ja auch gar kein Problem, aber dauernd eben schon. Daran erinnern wir heute am Internationalen Tag des Junkfoods. Worauf man achten sollte und ab wann Junkfood problematisch wird, darüber berichtet jetzt unsere Reporterin Sina Phillips.
4: Es ist lecker, zum Teil unwiderstehlich und auf Dauer schlecht für den Körper. Junkfood, Fastfood, also hochverarbeitete Lebensmittel. Die Palette reicht von Tiefkühlpizza über Chips bis hin zu Energydrinks. Mal sind solche Produkte kein Problem, aber sie können weitreichende Folgen haben, sagt der Ernährungsmediziner Matthias Fasshauer von der Justus-Liebig-Universität Gießen.
5: Je mehr hochverarbeitete Lebensmittel man zu sich nimmt, umso schlechter ist die Ernährungsqualität, umso mehr Überessen findet statt und umso mehr Komplikationen des Überessens wie Adipositas, Diabetes, aber auch solche Dinge wie psychische Erkrankungen, Depressionen und Angststörungen haben wir super Daten, dass auch die mit dem Konsum verbunden sind.
4: Junkfood sei so zusammengesetzt, dass man sich ungewollt daran überisst, sagt Matthias Fasshauer. Viele berichten, wenn sie einmal die Chipshüte aufgemacht haben, können sie nicht aufhören und essen sie leer.
5: Das heißt, da werden Suchtmechanismen ausgelöst und ausgenutzt. Und wir wissen auch vereinzelte Zutaten, wie Aromen und Süßungsmittel und auch verschiedene Zuckerarten zum Beispiel, dass die genau diese Effekte auch verursachen.
4: Wer sich unsicher ist, ob Lebensmittel hochverarbeitet sind, könne einfach auf die Inhaltsstoffe schauen. Aromen, Süßungsmittel und Farbstoffe seien ein eindeutiger Hinweis, die Länge der Liste ebenfalls. Um das zu vereinfachen, hat Matthias Fasshauer mit seinem Team die App Niatic entwickelt. Per Ampelsystem zeigt sie an, wie gut Lebensmittel sind.
5: Alle Ernährungsprogramme, die wir entwickeln und auch fördern und empfehlen, sind primär gewichtsneutral angesetzt. Das heißt, wir sagen, ihr könnt durchaus damit abnehmen, aber wir können nichts versprechen. Es geht vor allem darum, die Ernährungsqualität zu steigern.
4: Ernährungsberaterin Anja Later aus Kassel schaut oft mit ihren Klienten, wie der persönliche Speiseplan gesünder werden kann. Ihr Tipp? Mit Kleinigkeiten anfangen.
6: Wenn Sie sagen, ich esse gerne morgens ein Toastbrot mit Marmelade, könnte man ja ein bisschen Verbesserung bringen, indem Sie sagen, ach komm, ich mache ein bisschen Quark oder Hüttenkäse drauf, dann tut's Ihnen nicht weh. Sie lieben dann weiter Ihr Erdbeermarmeladenbrot und haben ein bisschen was ergänzt. Ist doch super.
4: Auch Einkaufslisten oder Essenspläne können helfen, die Tiefkühlpizza zu umgehen. Denn Junkfood bietet keine ausgewogene Ernährung.
6: Es werden doch viele, viele Nährstoffe nicht ausreichend geliefert und andere Nährstoffe werden zu viel geliefert. Also sagen wir mal Zucker und Salz. Und was liefern sie nicht? Wenig Ballaststoffe, wenig Vitamine, wenig Mineralstoffe.
4: Eine Sache, die Matthias Fasshauer empfiehlt, nicht jedem Ernährungstrend hinterherrennen. Denn oft würden hochverarbeitete Lebensmittel beworben. Der Ernährungsmediziner sieht die Verantwortung auch bei der Politik.
5: Was wir viel mehr bräuchten, wären Dinge wie eine echte Softdrinksteuer, die zuckergesüßte und auch süßungsmittelgesüßte Lebensmittel umfasst. Was wir brauchen, sind weitere Dinge. Also nicht nur einfach über Steuer das Ding teurer machen, sondern wir brauchen Werbeverbote. Wir müssen ganz klar auch nochmal reden darüber, was sind eigentlich Kinderwerbung, was sind auch Kindergetränke. Da werden furchtbare Dinge angeboten. Das heißt also, wir brauchen ein ganzes Paket an Maßnahmen.
4: Auch wenn hochverarbeitete Lebensmittel nachweislich ungesund bis schädigend sind, ab und zu mal ein paar Chips sind kein Problem. Die Menge und Häufigkeit sind ausschlaggebend.
2: Ein Bericht von Sina Phillips. Mein Name ist Florian Zelt. Schön, dass Sie eingeschaltet haben. Sie hören den ARD-Info-Abend. Kommen Sie gut informiert mit uns durch diesen Dienstag.

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1: 21 Uhr mit Mike Oeske. Frankreich führt als erstes EU-Land ein Social-Media-Verbot für Kinder und Jugendliche unter 15 Jahren ein. Nach dem Senat stimmte auch die Nationalversammlung in Paris mit großer Mehrheit für ein entsprechendes Gesetz. Es soll Anfang September in Kraft treten. Für bestehende Social-Media-Konten soll es eine Übergangsfrist bis Ende des Jahres geben. Die Anbieter werden verpflichtet, ein System zur Altersüberprüfung einzurichten. Der Hunger auf der Welt ist das dritte Jahr in Folge gesunken. Das ist ein Ergebnis des aktuellen Berichts der UN-Organisation FAO zur weltweiten Ernährungssicherheit. Allerdings gibt es deutliche Unterschiede zwischen den Regionen. ARD-Reporterin Christine Auerbach.
2: In Afrika litten im vergangenen Jahr 309 Millionen Menschen an Hunger. Damit ist Afrika aktuell der Kontinent mit den meisten Hungernden. Vor Asien. Laut Maximo Torero, Chefökonom der Welternährungsorganisation, hat das zwei Gründe. Die Konflikte in Afrika und dass die Bevölkerung stark gewachsen ist. Große Fortschritte haben laut dem Bericht vor allem Südasien und Lateinamerika gemacht. Die Vereinten Nationen haben das Ziel ausgegeben, den Hunger bis 2030 zu besiegen. Der Bericht zeigt, dass die Welt von diesem Ziel noch weit entfernt ist.
1: Der Mann, der in einer Jugendhilfeeinrichtung in Stade in Niedersachsen 6 Menschen erschossen haben soll, ist tot. Das Justizministerium teilte mit, der 45-Jährige habe im Gefängnis Suizid begangen. Die Tat hatte sich vor 3 Wochen ereignet. Hintergrund soll ein Streit um das Sorgerecht für ein 3 Monate altes Mädchen gewesen sein. Gleich 2 Fälle von falschen Polizisten in Hessen. In Elz im Landkreis Limburg-Weilburg und in Eichenzell bei Fulda konnte die echte Polizei die Betrüger festnehmen. Aus der Nachrichtenredaktion Leon Groß.
3: Sie rufen an, geben sich als Polizisten aus und bieten an, Wertgegenstände in Sicherheit zu bringen. So könne man sein Geld vor den Einbrechern schützen, die hier unterwegs sind. Mit dieser Masche sind Betrüger in Osthessen und im Kreis Limburg-Weilburg gescheitert. Denn die Bewohner rufen in beiden Fällen heimlich die echte Polizei an. Die wartet bei der vereinbarten Übergabe schon auf die Betrüger und nimmt eine 26-Jährige und einen 17-Jährigen fest.
1: Für den deutschen Radprofi Florian Lipowitz ist die Tour de France vorbei. Der Vorjahresdritte stürzte auf der 16. Etappe schwer und schied verletzt aus. Das Einzelzeitfahren von Evian-les-Bains nach Tournon-les-Bains gewann der Belgier Remco Evenepoel. Zweiter wurde Tadej Pogacar, der weiter in der Gesamtwertung führt. Das waren die Nachrichten. Das Wetter in der Nacht 13 bis 8 Grad, morgen erst sonnig, dann von Norden her Wolken und örtlich etwas Regen bei 18 bis 25 Grad. Die weiteren Aussichten: am Donnerstag neben Sonnenschein auch dichte Wolken, aber meist trocken, maximal 26 Grad, am Freitag sonnig bei bis zu 28 Grad. Am Samstag ebenfalls viel Sonnenschein und bis zu 30 Grad warm. Die Zeit 21.03 Uhr.
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4: Vom Südwestrundfunk in Baden-Baden aus dem Studio von SWR aktuell. Schön, dass Sie eingeschaltet haben. Mein Name ist Florian Zelt. Das sind alarmierende Zahlen, die da heute veröffentlicht worden sind. Die Polizei zählte im vergangenen Jahr 17.126 Fälle von sexuellem Missbrauch an Kindern und Jugendlichen. Rund 1.600 mehr als vor 5 Jahren. Sexualisierte Gewalt gegen Kinder und Jugendliche verlagert sich dabei immer stärker ins Internet. Ganz neu ist das nicht, aber deswegen nicht weniger wichtig, ganz im Gegenteil. Und dieses neue Bundeslagebild, das Bundesinnenminister Dobrindt und der Präsident des Bundeskriminalamts da heute vorgestellt haben, zeigt genau das. Es wurden mehr Missbrauchsfälle im Internet und auch ein starker Anstieg bei jugendpornografischen Inhalten registriert. Dietrich Karl Meurer berichtet aus Berlin.
5: Seit mehr als 40 Jahren berät und unterstützt der Berliner Verein Wildwasser Opfer sexualisierter Gewalt. Jetzt beobachten die Beraterinnen, die ihren Namen nicht nennen wollen, gerade mit Blick auf Mädchen und Jugendliche eine deutliche Veränderung.
6: Wir haben viel, viel mehr Anfragen, können wir zum einen sagen. Wir können auch sagen, dass die digitalisierte sexualisierte Gewalt deutlich zugenommen hat.
7: Wir haben viel eher zu tun mit Videos, die kursieren, zum Beispiel an Schulen oder in Klassenchats oder mit Fotos, auch mit Erpressung, die darüber erfolgt.
5: Dies spiegelt sich auch wieder im nun vorgestellten Bundeslagebild. Es untersucht sexuellen Missbrauch von Kindern und Jugendlichen sowie Straftaten mit Kinder- und jugendpornografischen Inhalten. Der Präsident des Bundeskriminalamts, Holger Münch, erläutert.
8: Wir sehen, eine Zunahme der Bedeutung des digitalen Raums. Hier spielen auch Grooming-Sachverhalte eine große Rolle. Will heißen, Minderjährige, die gezielt angesprochen werden, eine Vertrauensbeziehung aufgebaut werden soll, um einen sexuellen Missbrauch vorzubereiten.
5: Missbrauchstaten ohne direkten Körperkontakt haben deutlich zugenommen. Auch Straftaten mit jugendpornografischen Inhalten erreichten einen neuen Höchststand. Ursache dafür ist unter anderem künstliche Intelligenz. Sie erleichtert das Erstellen, Verändern und Verbreiten von Bildern und Videos. Münch sagt, die Gesamtzahl der registrierten Missbrauchsfälle stieg ebenfalls.
8: Hier haben wir 2025 20.051 Fälle von Opfern des sexuellen Missbrauchs Minderjähriger verzeichnet. Das ist ein Anstieg von knapp 5%.
5: Die Täter sind überwiegend Männer. Das Lagebild beruht auf Daten der polizeilichen Kriminalstatistik. Ergänzt wird es durch Hinweise des US-Zentrums NCMEC, das Meldungen zu Missbrauchsdarstellungen im Netz sammelt und an Strafverfolger weiterleitet. Im letzten Jahr erhielt das BKA mehr als 220.000 entsprechende Meldungen. Im Lagebild erfasst sind allerdings nur bekannt gewordene Straftaten, das sogenannte Hellfeld. Darauf verweist Bundesinnenminister Alexander Dobrindt, CSU.
9: Wir gehen von einem hohen Bereich Dunkelfeld auch aus, den wir nicht beziffern können, der aber nach unserer Einschätzung auch noch mal deutlich das, was wir im Hellfeld sehen, übersteigen könnte.
5: Im Kampf gegen sexuellen Missbrauch von Kindern und Jugendlichen setzt Dobrindt auf mehr internationale Zusammenarbeit, künstliche Intelligenz, eine stärkere Präsenz der Ermittler im Netz und die von der Bundesregierung auf den Weg gebrachte IP-Adressenspeicherung. Die unabhängige Missbrauchsbeauftragte Kerstin Klaus dringt zudem auf schärfere Gesetze. Etwa gegen das Cybergrooming, also die Anbahnung sexueller Kontakte über das Internet, und Sextortion, die sexuelle Erpressung mit intimen Bildern.
10: Cybergrooming muss strafbar sein, egal ob es ein Kind oder einen Jugendlichen trifft. Sextortion muss über einen eigenen Sexualstraftatbestand erfasst und ermittelt werden können.
5: Beim Berliner Verein Wildwasser, der sich um Opfer sexuellen Missbrauchs kümmert, hofft man unterdessen darauf,
7: dass eine Haltung auch in unserer Gesellschaft entsteht, dass übergriffiges Verhalten nicht okay ist.
5: Und setzt dabei auf mehr Prävention und Aufklärung.
4: Ein Bericht aus Berlin von Dietrich Kai Meurer. Gegen Tech-Riesen wie Amazon, Meta oder Microsoft ankommen und dabei auch noch gutes Geld verdienen. Dieses Ziel hat offenbar die Schwarzgruppe ausgegeben, zu der auch Lidl und Kaufland gehören, und investiert in Cloud-Systeme. Wie lohnend das trotz der Konkurrenz aus den USA hier bei uns sein kann, darüber hat meine Kollegin Barbara Piroth vom Hessischen Rundfunk gesprochen. Mit Alexander Schiersch vom Deutschen Institut für Wirtschaftsforschung und ihn erstmal gefragt, was Cloud-Systeme eigentlich genau können.
11: Cloud-Systeme, ganz einfach gesprochen, sind große Rechenzentren, in denen ich Anwendungen laufen lassen kann. Entweder Anwendungen, die ich selber programmiere, oder eben Anwendungen, die mir die Cloud-Anbieter zur Verfügung stellen.
12: Was könnten das zum Beispiel für Anwendungen sein?
11: Also Software as a Service ist so ein klassisches Produkt, das Cloud-Anbieter anbieten. Und das heißt, ich brauche vielleicht zum Beispiel eine bestimmte Computersoftware und lasse dann in diesen Rechenzentren meine Daten mit dieser Software arbeiten und nutze im Grunde genommen die Computerkapazitäten, die dieses Rechenzentrum hat, für meine eigenen Zwecke.
12: Ist das jetzt eine kluge Strategie, da zu investieren? Also kann man damit gutes Geld verdienen?
11: Auf jeden Fall. Es gibt im Grunde genommen mehr Nachfrage als Angebot. Bei den Datenzentren, von denen wir das wissen, da ist die Nichtauslassungsquote unter 1%. Das heißt, im Grunde genommen wird alles abgenommen, was der Markt anbieten kann an Cloud-Rechenkapazitäten. Und dementsprechend ist da definitiv noch Geld zu verdienen.
12: Also da gibt es auch noch Platz für deutsche und europäische Anbieter von Rechen-, Speicher- und Netzwerkinfrastrukturen. Denn oft genug hören wir ja vor allen Dingen von US-amerikanischen und Big-Tech-Platzhirschen, die sich schon breit gemacht haben in anderen Feldern.
11: Das ist natürlich bei Cloud Computing genauso. Amazon Web Service, Microsoft, das sind die großen Spieler, die auch in Deutschland den Markt dominieren, und zwar wirklich dominieren. Da hat die Telekom zum Beispiel eine viel geringere Quote. Ich glaube, 2% ist da der Marktanteil und die sind noch größer als die Schwarzgruppe, was Cloud Computing angeht. Aber es gibt so bestimmte Bereiche, also Edge Computing, wenn Sie Datenzentren in der Nähe von Anwendungen haben, das hat was mit der Latenz zu tun, das ist die sogenannte Geschwindigkeit, mit der Daten ausgetauscht werden, und zu den großen Rechenzentren dauert es natürlich länger als zu den kleineren, die direkt neben meiner Fabrik oder neben meinem Campus stehen. Da ist durchaus noch eine Nische, aber darüber hinaus ist es einfach so, dass die Gesamtkapazitäten noch nicht sozusagen befriedigt sind und jeder, der baut, kann dann eben seine Kapazitäten auf den Markt bringen und die werden dann auch nachgefragt, völlig egal, ob schon ein Platzhirsch da ist oder nicht.
12: Das heißt, die deutschen Unternehmen wären da auch konkurrenzfähig, einzig weil die Lage da auch so entscheidend ist?
11: Sie wären deswegen konkurrenzfähig, weil sie natürlich zum einen bestimmte Voraussetzungen mitbringen, die die Amerikaner nicht haben. Also es gibt Datenschutzbedenken, was amerikanische Anbieter angeht. Das liegt an dem Cloud Act der Amerikaner, der im Grunde genommen die amerikanischen Unternehmen verpflichtet, wenn ein amerikanisches Gericht sagt, gib mir alle Daten von SAP, aus welchen Gründen auch immer, die du auf deinem Server hast, dann wären sie rechtlich dazu verpflichtet. Auch wenn dieser Server in Europa steht. Da gibt es jetzt bestimmte rechtliche Grauzonen, weil die EU natürlich auch Maßnahmen dagegen ergriffen hat. Aber einer der Gründe dafür, warum auch gerade deutsche Unternehmen sagen, sie würden viel lieber bei einem rein deutschen Anbieter ihre Cloud-Dienste buchen, ist eben eine gewisse rechtliche Unsicherheit. Also da haben sozusagen schon von dieser Seite her die deutschen Unternehmen einen gewissen Wettbewerbsvorteil. Und zum anderen, so wie die Schwarzgruppe selber, sind das zum Teil ja gewachsene Strukturen. Also SAP, die Telekom, die Schwarzgruppe, die haben zum Teil diese Cloud-Infrastruktur zu Anfang für sich selber aufgebaut. Die ist also auch eingebettet in ein bestehendes Ökosystem, sagen wir mal. Und das ist dann für andere geöffnet worden, als sie größer geworden sind. Und in dem Zusammenhang kann es dann natürlich für deutsche Unternehmen, die eh vielleicht mit diesen Unternehmen dann einen Datenaustausch und Ähnliches haben, sinnvoll sein, auch diese Systeme zu nutzen.
12: Was jetzt eben zum Beispiel die Schwarzgruppe anstrebt, ist das jetzt schon die Antwort auf eine deutsche bzw. europäische Lösung, die sich ja wie gesagt so viele Unternehmen hierzulande wünschen, oder was bräuchte es dafür?
11: Also ich denke, es ist ein Anfang und gerade Stack IT, sozusagen diese Cloud-Sparte der Schwarzgruppe, die hat ja nicht umsonst eine ganze Reihe von öffentlichen Aufträgen gewonnen, weil sie eben eine gewisse Datenschutzsicherheit bietet, die andere nicht bieten, weil sie eine hohe Qualität haben technisch. Und ich glaube, was es braucht, ist einfach viel, viel, viel mehr Investitionen. Also die auch jetzt noch, die sogenannten Hyperscaler heißen ja Hyperscaler, weil es in einer Geschwindigkeit, in einem Umfang passiert, den man sich kaum vorstellen kann.
12: Also Hyperscaler ist eben diese Zusammenfassung aus Rechenspeicher und Netzwerkinfrastrukturen, richtig?
11: Richtig, aber es betrifft eben auch die Unternehmen, also die dahinter stehen, Amazon Web Service und ähnliches, die eben jährlich dreistellige Milliardenbeträge in neue Rechenkapazitäten investieren. Und weil eben der Markt so schnell wächst und weil die Nachfrage danach da ist, und auch wenn wir solides Wachstum haben in Europa und in Deutschland und die Rechenkapazitäten von jetzt ungefähr 3000 Megawatt auf ungefähr 5000 Megawatt bis 2030 steigen sollen, ist das natürlich nichts im Vergleich zu dem, was die Amerikaner investieren. Und ich denke, was es braucht, ist Genehmigungsverfahren beschleunigen, es leichter machen zu investieren und die notwendigen Netzanbindungen zur Verfügung stellen. Also im Grunde genommen, es attraktiver machen, hier zusätzliche Kapazitäten aufzubauen. Denn die Nachfrage ist da. Wir sind ein bisschen langsamer, was so Bauen und Genehmigen und all diese Dinge angeht.
4: Alexander Schiersch vom Deutschen Institut für Wirtschaftsforschung im Gespräch mit meiner Kollegin Barbara Piroth. Eine bezahlbare Wohnung in einer beliebten Großstadt finden, das ist in ganz Deutschland ein Problem. In Stuttgart, in München, in Köln, in Hamburg und natürlich auch in Berlin. Da wird ja im September gewählt und deswegen ist das Thema Wohnen in der Hauptstadt ganz oben auf der Liste der Bürgerinnen und Bürger. Das hat erst kürzlich eine Wahlumfrage im Auftrag des Rundfunk Berlin-Brandenburg ergeben. Bei dem massiven Mangel an Wohnraum ist langer Leerstand doppelt frustrierend, so zum Beispiel am Berliner Olympiastadion. Viele Wohnungen, seit Jahren darf niemand einziehen. Woran das liegt und was dort geplant ist, hat sich unser Reporter Sebastian Schöbel angeschaut.
13: Seit 3 Jahrzehnten wohnt Achim Schüler nun schon in der Siedlung Westend. Hier zwischen Olympiastadion und Heerstraße kennt er jedes Haus und weiß deswegen ziemlich genau.
14: Insgesamt sind in der Siedlung ca. 100 Wohnungen leer seit ca. 10 Jahren.
13: Denn eigentlich hätten die einst nach dem Zweiten Weltkrieg für britische Soldaten gebauten Häuser längst weg sein sollen. Der Konzern Deutsche Wohnen, dem die Siedlung gehört, will hier alles abreißen und neue Wohnungen bauen. Bekannt waren bislang Pläne für rund 650. Inzwischen bestätigt der Bezirk Charlottenburg-Wilmersdorf gegenüber dem RBB, dass es bis zu 800 werden könnten. Seit Anfang der Planung im Jahr 2013 verfolgt Schüler das Projekt nun schon.
14: Und die Deutsche Wohnen hat damals höchstwahrscheinlich gehofft, dass wir alle gleich weg sind. Und es sind aber heute noch mehr als die Hälfte der Wohnungen belegt.
13: Und nun stehen 100 Wohnungen in bester Lage seit Jahren leer. Ein klarer Verstoß gegen das Zweckentfremdungsverbot, sagt Wiebke Werner, Geschäftsführerin des Berliner Mietervereins.
15: Deswegen verstehen wir auch nicht, warum der Bezirk hier nicht mehr auf den Investor eingeht und hier die Wiederzuführung der Wohnungen in den Wohnungsmarkt fordert.
13: Das Bezirksamt lässt auf RBB-Nachfrage hingegen ausrichten, man halte den Leerstand wegen der langen Planungsdauer für nachvollziehbar. Denn eigentlich habe die Deutsche Wohnen ja längst abreißen und neu bauen wollen. Zudem sollen die derzeitigen Mieter später in den neuen Häusern Wohnraum erhalten zu den gleichen Konditionen wie heute. Die Deutsche Wohnen teilte dem RBB mit, man könne Anfang 2028 loslegen, sofern bis dahin Baurecht hergestellt wird. Derweil verfallen allerdings die teils schon ziemlich maroden Häuser der Siedlung Westend, klagt Mieter Steffen Unger. Die Dächer zum Beispiel hätten längst saniert werden müssen.
16: Und auch sozusagen die Fenster, die Außenseiten, da ist, seit ich hier wohne, nie irgendetwas passiert. Ich melde einen Mangel, zum Beispiel an einem Heizungsrohr, und dann wird aber nichts getan, sondern es wird so lange abgewartet, bis dann der Rohrbruch einfach da ist, weil dann bezahlt es nicht der Eigentümer, sondern die Versicherung und am Ende halt über die Betriebskostenabrechnung auch die Mieter.
13: Unger und Schüler engagieren sich seit Jahren in einer Bürgerinitiative. Der Deutschen Wohnen werfen sie vor, auf Zeit zu spielen. Beide aber legen sich fest, sie wollen ausharren und scheuen auch den Umzug in eine neu gebaute Wohnung nicht, falls die wirklich kommt. Aber eben nur genau hier in der Siedlung Westend.
14: Machen wir gerne, weil wir hier sehr gern wohnen, mitten in der Stadt und doch im Grün.
4: Ein Bericht aus Berlin von Sebastian Schöbe.

0: Es ist 21.16 Uhr.
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0: In Zukunft ohne klimaschädliches Erdöl und Erdgas leben. Das ist langfristig das Ziel der Europäischen Union. Aber dazu braucht es neue Ideen. Viele gibt es auch schon und einige davon, die entstehen gerade. In Baden-Württemberg zum Beispiel. Da haben 9 Hochschulen symbolisch 99 Projekte veröffentlicht. Mit Forschungsprojekten zu erneuerbaren Energien, Energiespeicherung und alternativen Rohstoffen für die Lebensmittelbranche und auch für die Landwirtschaft. Mit dabei ist ein Forschungsteam der Universität Freiburg. Das entwickelt Nutzpflanzen, die zusammen mit Bakterien ihren Dünger selbst herstellen können. Pascal Kiss aus unserer Wissenschaftsredaktion stellt das Projekt vor.
2: Der Freiburger Zellbiologe Thomas Ott entdeckt fast bei jedem Spaziergang auf den Wiesen ein großes Vorbild für seine Forschung. Weißtlee.
3: Den hole ich mir mal ganz kurz.
2: Dieser Tlee kann schon das, was das Forschungsteam in Zukunft auch den Nutzpflanzen beibringen möchte. Es kann sich selbst düngen. Thomas Ott buddelt im Botanischen Garten in Freiburg eine Kleepflanze aus und zeigt auf die Wurzeln.
3: Man sieht das hier an den Wurzeln. Das sind diese kleinen knotenartigen Strukturen, diese Wurzelknöllchen.
2: Diese Knöllchen sind nur wenige Millimeter groß, aber dennoch gut zu erkennen. Sie sind das Haus, der Lebensraum der Bakterien. Und diese Bakterien produzieren direkt den Dünger für die Pflanzen.
3: Und so kann der Klee sich mit Stickstoff selber düngen, indem er diese Symbiose mit den Bakterien eingeht.
2: Die Bakterien sorgen also ständig für Nachschub beim Dünger. Diese Selbstdüngung möchte das Forschungsteam der Universität Freiburg auf Nutzpflanzen übertragen. Die meisten Pflanzen haben in ihren Genen die Fähigkeit gespeichert, mit Pilzen eine Partnerschaft einzugehen. Durch kleine Veränderungen in den Pflanzen will das Forschungsteam nun erreichen, dass die Pflanzen auch mit den gewünschten Bakterien eine Partnerschaft eingehen, sagt Biologe Thomas Ott.
3: Das heißt, die Pflanzen haben dieses Grundpotenzial schon, das zu machen. Und was wir jetzt gucken müssen, ist, dass wir die Pflanze spezifisch auf die Bakterien reagieren lassen und dann dieses Programm nutzen, um eben die Tür quasi für die Bakterien zu öffnen, so wie die Pflanze das für den Pilz auch schon tut.
2: Das Forschungsteam muss dazu verstehen, wann die Pflanzen den Bakterien erlauben, sich an den Wurzeln anzusiedeln. Gelingt das, versorgt die Pflanze die Bakterien mit Zucker und die Bakterien reichern Stickstoff an und wandeln diesen später in Dünger um. Ein Geben und Nehmen. Die Pflanze muss dabei aber mehr Zucker extra für die Bakterien herstellen, sagt Thomas Ott.
3: Weil eben jetzt eine ganze Reihe von dem Zucker an die Bakterien gegeben werden muss, ist es eventuell erforderlich, das nochmal ein bisschen aufzustocken, diese Leistung. Aber da gibt es Projekte, internationale Projekte, die da sehr weit sind und im Prinzip dieses Plus, was wir brauchen, schon kompensieren können, sodass man dann diese zwei Eigenschaften kombinieren könnte.
2: So ist es bereits gelungen, Nutzpflanzen zu entwickeln, die mehr Zucker herstellen, von dem sie dann etwas für die Bakterien abgeben können. Damit das klappt, müssen die Pflanzen aber gentechnisch verändert werden.
3: Wir denken, dass wir zurzeit um einen gentechnischen Ansatz nicht drumherum kommen, weil wir einfach neue Gene einführen müssen. Gene, die in der Nutzpflanze nicht vorhanden sind, die wir eben aus den Hülsenfrüchtlern brauchen. Wir stehen dem sehr offen gegenüber. Wir glauben einfach, es hat sich wahnsinnig viel getan. Technisch auf der einen Seite, in der Kontrolle auf der anderen Seite. Sie sind sehr sicher geworden. Und da sagen wir, weil wir noch so lange für die Entwicklung brauchen, müssen wir jetzt anfangen und können nicht noch 20 Jahre warten.
2: Am Botanischen Garten in Freiburg hat das Forschungsteam schon erste Tests mit Tomatenpflanzen durchgeführt. Gerade laufen Versuche mit Maniok. Weltweit eines der wichtigsten Grundnahrungsmittel. Von der Pflanze wird vor allem die Wurzel gegessen. Mit der tropischen Pflanze soll ein erster Prototyp entstehen. Später könnte die Technik dann auch für in Deutschland heimische Pflanzen wie Getreide und Mais genutzt werden, so die Hoffnung. Jetzt liegt der Fokus aber erstmal auf Maniok, sagt Zellbiologe Thomas Ott.
3: Der große Schritt wird sein, das ins Feld zu bringen und dann zu gucken, wie geht der Gesamtorganismus damit um? Ja, ist es der Gewinn, auch für den Nährstoffgewinn, den wir wollen? Kann die Pflanze das kompensieren mit den Zuckern, die sie abgeben muss? Aber dafür muss die Pflanze raus unter natürliche Bedingungen. Und das wird mit diesem Prototypen, den wir hier erstellen im Labor, passieren und dann müssen wir gucken.
2: Und das soll möglichst in den nächsten 5 Jahren gelingen, um die weltweite Ernährung im Großen zu verbessern, aber auch für uns in Deutschland, um in Zukunft möglichst auf Dünger und damit Erdgas und klimaschädliches CO2 zu verzichten.
0: Eine Reportage von Pascal Kiss im ARD-Infoabend. Hat eine Prinzessin eigentlich unbedingt sittsam, tugendhaft, gut angezogen und wunderschön zu sein? Und wer sagt eigentlich, dass das so sein soll? Weiß ich auch nicht. Archäologen auf jeden Fall nicht, denn die finden immer wieder in entsprechenden antiken Gräbern neben glitzernden und glänzenden Grabbeilagen auch Waffen, Dolche, Schwerter, Pfeil und Bogen. Eine aktuelle Studie von Forschenden aus Ägypten legt jetzt nahe, die Pharaonentöchter konnten damals ganz wunderbar mit Waffen umgehen. Und Susi Weichselbaumer aus unserer Wissenschaftsredaktion, die hat jetzt die Hintergründe.
1: Ägypten, gut 4000 Jahre zurück, die Zeit des sogenannten späten Mittleren Reichs. Amenemhet II., so heißt der regierende Pharao. Viel weiß man nicht über ihn. Kriege interessieren ihn nicht, handelt wohl eher. Nebenbei baut er unbedeutende Tempel, kurze Kanäle, genauso aber die Pyramidenanlage von Dahschur, südlich der Hauptstadt Kairo. Groß, weit verzweigt, mit unzähligen Schachtgräbern. Ende des 19. Jahrhunderts finden Forschende darin die Mumien des Pharaos und seiner vermutlich 4 Töchter. Ganz sicher in Sachen Stammbaum ist sich die Wissenschaft bis heute nicht. Die Grabkammern der vermutlich Prinzessinnen glänzen und glitzern. Kopfschmuck, Ringe, Halsbänder.
4: Bei den zwischen 1893 und 1895 in Dahschur geleiteten Ausgrabungen kamen in den Grabstätten der Prinzessinnen aber auch edle Waffen zum Vorschein. Bei Prinzessin Ita ein Dolch aus Bronze mit einem Griff, eingelegt mit Gold, Lapislazuli und Karneol.
1: Berichtet die Archäologin Zaina Pashish von der Beni Suef Universität.
4: Bei Prinzessin Nobhotep wurden ein Bogen und Pfeile gefunden. Darüber hinaus stieß man in allen Gräbern auf Streitkolben aus Granit und Alabaster.
1: Erhalten ist davon wenig. Zaina Pashish und ihr Team unterziehen die Knochenreste einer DNA-Untersuchung und stellen dabei auch die Frage, waren Schwerter, Dolche und Bogen als Grabbeigaben für Frauen bloß, wie bisher weitgehend angenommen, Statussymbol, schmückendes Beiwerk, Ritualgegenstand?
5: Die vorwiegende Interpretation von Seiten der Ägyptologinnen war hier eben immer, die Waffen sind eben quasi symbolisch und Status.
1: Erklärt Julia Butka, Professorin für Ägyptologie an der Ludwig-Maximilians-Universität München.
5: Also eben auch so einfach ein Statusmerkmal, weil viele von diesen Dolchen aus Edelmetallen gearbeitet sind. Also das ist jetzt kein Dolch, mit dem man gearbeitet hat, sondern der halt sicherlich diesen Elite-Status der Prinzessinnen zeigen soll.
1: Was aber eventuell gar nicht stimmt. Weil
5: extrem viel mit Stereotypen und mit westlichen Übertragungen gearbeitet wurde.
1: Jetzt nicht mehr, beschließen Zaina Pashish und ihr Team der Beni Suef Universität. Per DNA-Analyse scannen sie die Knochenreste nach Hinweisen auf Sehnenansätze. Aus diesen Informationen modellieren die Wissenschaftlerinnen und Wissenschaftler Muskelstärke und Körperbau.
4: Wir fanden spezifische physiologische Anpassungen, die nur durch gewohnheitsmäßige, langfristige körperliche Belastung entstehen. Prinzessin Ita zeigt eine ausgeprägte Robustheit an den Muskelansätzen, die für kraftvolles Greifen genutzt werden. Ein deutlicher Hinweis auf den gewohnheitsmäßigen Gebrauch von Dolchen oder Streitkolben.
1: Die Pharaonentöchter waren also allesamt durchtrainiert, muskulös, versiert im Umgang mit Waffen sowie hart im Nehmen. Prinzessin Ita Weret übersteht nachweislich mehrere Rippenbrüche und Fußfrakturen. Ob man allerdings insgesamt von Amazonen am Nil ausgehen kann, das wollen die Forschenden an weiteren Mumien untersuchen.
0: Und gleich ist es 21.26 Uhr.
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0: Mit Stefan Sander.
7: Einen wunderschönen guten Abend. Die Podesträume von Radsportler Florian Lipowitz sind bei der Tour de France geplatzt. Der Vorjahresdritte musste heute nach einem schweren Sturz bei der Rundfahrt aufgeben. Holger Gerska berichtet.
8: 4 Kilometer vor dem Ziel ereignete sich das sportliche Drama des Vorjahresdritten der Tour de France. Florian Lipowitz rutschte in einer Rechtskurve weg, prallte mit der Schulter gegen eine Bordsteinkante, blieb lange auf der Straße liegen und konnte erst Minuten später aufstehen. An ein Weiterfahren war nicht zu denken. Unter Schmerzen wurde er in einen Krankenwagen gebracht. Für Florian Lipowitz war um 17.37 Uhr die Tour de France vorbei. Sein Team Teamkollege Remco Evenepoel hat diese Etappe gewonnen, aber das war natürlich nur noch eine Randnotiz. Am belgischen Nationalfeiertag siegte der Zeitfahrweltmeister und Olympiasieger aus Belgien mit großem Vorsprung von 28 Sekunden auf Tadej Pogačar aus Slowenien, der sein gelbes Trikot erfolgreich verteidigte. Aber die Schlagzeile des Tages lieferte Florian Lipowitz mit seinem sturzbedingten Aus.
7: Lipowitz erlitt einen Schlüsselbeinbruch. Wie lange er ausfällt, ist noch nicht bekannt. Fußballrekordmeister Bayern München ist 2 Tage nach dem Ende der Weltmeisterschaft wieder ins Training gestartet. Viele Nationalspieler fehlen aktuell allerdings noch im Kader. Nächste Woche geht es für die Bayern dann in das erste Trainingslager. Taufik Khalil.
9: Nächste Woche am Montag geht der FC Bayern dann ins Trainingslager an den Tegernsee, ein paar Kilometer südlich der Säbener Straße. Direkt unterhalb von Uli Hoeneß gibt ein neues Hotel und dieses Hotel, das wird sich dann schon so ein bisschen füllen. Da kommen dann ein paar dazu, wie ein Kimmich, Tah, Neuer, Pavlovic, kurz alle die, die für Deutschland bei der WM im Einsatz waren, die hatten dann 3 Wochen Urlaub, genauso wie Ito und Kim. Also da sind die dann alle wieder dabei. Lennart Karl und Serge Gnabry, die hatten sich ja verletzt, waren deswegen nicht bei der Weltmeisterschaft im Einsatz. Die arbeiten erstmal weiter in der Reha. Nächste Woche geht's dann nach Asien. Da kehren dann auch wieder einige zurück, wie Luis Diaz, Konrad Leimert und Josip Stanisic. Die werden mitfliegen. Ja, und hinten nach der Asien-Tournee erst werden ein Harry Kane, ein Dayot Upamecano und ein Michael Olise zum Team stoßen. In Asien gibt's 2 Testspiele.
7: Blicken wir nach vorn. In Hannover finden von Donnerstag bis Sonntag die Finals statt. Dort werden in 24 Sportarten deutsche Meistertitel vergeben. Unser Reporter Mats Nicholson verrät uns, welche Spitzensportler unter anderem dabei sind.
10: Olympiasiegerin Daya Varfolomeev zum Beispiel. Sie hat 2024 in Paris Gold in der rhythmischen Sportgymnastik gewonnen und wurde in dem Jahr auch als deutsche Sportlerin des Jahres ausgezeichnet. Weitere Olympiasieger in Hannover sind Laura Lindemann im Triathlon oder die Schwimmer Lukas Mertens und Florian Wellbrock. Insgesamt sind bei den Finals knapp 4000 Sportlerinnen und Sportler dabei. Mal zum Vergleich eine Größenordnung. Das sind mehr Athletinnen und Athleten als bei den Olympischen Winterspielen, zuletzt in Mailand.
7: Schauen wir zum Schluss noch auf den Handballsport. Der Cheftrainer der Rhein-Neckar-Löwen, Mike Machulla, übernimmt vorerst weiterhin auch die Aufgaben als sportlicher Leiter. Machulla hatte den Job nach Abberufung von Ex-Nationalspieler Uwe Gensheimer im April zunächst interimsweise übernommen. Die Löwen wollen sich im Vergleich zur Vorsaison tabellarisch verbessern. Letztes Jahr landeten die Rhein-Neckar-Löwen auf Rang 8. Soweit vom Sport mit Stefan Sander.
0: Vielen Dank, Stefan. Den Sport im ARD-Infoabend, den gibt's immer um kurz vor 5. Kommen Sie gut informiert mit uns durch diesen Dienstagabend. Mein Name ist Florian Zelt und alles, was heute noch wichtig ist, das haben wir jetzt für Sie zusammengefasst.

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1: 21.30 Uhr mit Mike Oeske von HR Info. Frankreich führt als erstes EU-Land ein Social-Media-Verbot für Kinder und Jugendliche unter 15 Jahren ein. Beide Kammern des Parlaments stimmten mit großer Mehrheit für ein entsprechendes Gesetz. ARD-Korrespondentin Julia Borutta.
2: Das französische Social-Media-Verbot für unter 15-Jährige betrifft alle sozialen Plattformen, sieht aber Ausnahmen für Online-Enzyklopädien oder digitale Projekte mit Bildungszwecken vor. Kritiker des Gesetzes halten es für nicht durchführbar und deshalb reine Symbolpolitik. Es sei völlig unklar, mit welchen Überprüfungs-Apps, öffentlichen oder privaten, europäischen oder amerikanischen, das Alter der Jugendlichen festgestellt werden solle.
1: Der Hunger weltweit geht laut den Vereinten Nationen weiter zurück, zum dritten Mal in Folge. Nach dem Welternährungsbericht hatten im vergangenen Jahr 7,8% der Weltbevölkerung nicht genug zu essen, nach 8,1% im Jahr davor. Schwierig bleibe die Lage vor allem in Afrika. Dort lebten die meisten hungernden Menschen weltweit. In Südasien und Lateinamerika dagegen gäbe es große Fortschritte. Der Mann, der in einer Jugendhilfeeinrichtung in Stade 6 Menschen getötet haben soll, ist tot. Das niedersächsische Justizministerium teilte mit, der 45-Jährige habe im Gefängnis Suizid begangen. ARD-Reporterin Angelika Henkel.
3: Der Mann saß seit der Tat in Untersuchungshaft in der Justizvollzugsanstalt Bremervörde. Dort hat man ihn heute Morgen um 6:15 bei einer Kontrolle in seinem Haftraum tot aufgefunden. Ein herbeigerufener Notarzt konnte nicht mehr helfen. Ermittlungen zu den konkreten Umständen des Todes wurden eingeleitet und laufen derzeit. Der Mann war vor rund 3 Wochen zu einem Termin mit Jugendhilfe und Jugendamt nach Stade geladen worden. Dort soll er dann 6 Menschen erschossen haben.
1: Falsche Polizisten aufgeflogen. Laut Polizei hatten sie sich bei einer 57-Jährigen aus Eichenzell bei Fulda als Beamte ausgegeben und sie aufgefordert, ihnen Geld zu übergeben. Die Frau durchschaute demnach den Betrug und alarmierte die echte Polizei. Bei einer fingierten Geldübergabe wurde eine 26-Jährige festgenommen. Für den deutschen Radprofi Florian Lipowitz ist die Tour de France vorbei. Der Vorjahresdritte stürzte auf der 16. Etappe schwer und schied verletzt aus. Das Einzelzeitfahren von Evian-les-Bains nach Thonon-les-Bains gewann der Belgier Remco Evenepoel. Zweiter wurde Tadej Pogacar, der weiter in der Gesamtwertung führt. Das waren die Nachrichten. Das Wetter: in der Nacht 13 bis 8 Grad, morgen erst sonnig, dann von Norden her Wolken und örtlich etwas Regen bei 18 bis 25 Grad. Die weiteren Aussichten: am Donnerstag neben Sonnenschein auch dichte Wolken, aber meist trocken, maximal 26 Grad. Am Freitag sonnig bei bis zu 28 Grad. Die Zeit 21.33 Uhr.
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4: Ja, und da haben wir jetzt 11KM für Sie, den Tagesschau-Podcast Kondensstreifen, wie Fliegen klimafreundlicher werden kann.
5: Strom geht klimafreundlicher mit Solar- oder Windenergie. Autofahren geht auch mit Elektroantrieb. Aber wie geht Fliegen klimafreundlicher? Fliegen gilt als besonders klimaschädlich. Nicht nur, weil viele Tonnen CO2 in den Himmel geblasen werden, sondern auch wegen der Kondensstreifen. Judith Kösters aus der ARD-Klimaredaktion beschäftigt sich seit Jahren mit dem Thema und sie erzählt, wie man schon mit kleinsten Anpassungen extrem viel fürs Klima tun könnte. Warum aber trotzdem nicht viel passiert. 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Mein Name ist Elena Kuch. Hi Judith, wie schön, dass du da bist.
6: Hallo.
5: Wir reden ja heute über diese Kondensstreifen am Himmel. Und ich finde, also für mich ist es so, wenn ich in den Himmel gucke und da fliegt so ein Flugzeug entlang und man sieht diesen Streifen, das hat irgendwie was total Beruhigendes. Dabei sind die ja aber auch bedrohlich. Was ist eigentlich das Problem an diesen weißen Streifen hinter den Flugzeugen, an diesen Kondensstreifen?
6: Ich finde die auch sehr friedlich, so nette Wolken. Und die allermeisten, die man sieht, sind auch nicht klimabedrohlich. Also was man so beim Spazierengehen am schönen Wetterhimmel sieht, wenn man da guckt, dann entwickelt sich ja so ein Kondensstreifen direkt hinter dem Flugzeug. Und dann unterhält man sich kurz und eine Minute später ist der auch eigentlich an der Stelle schon wieder weg. Und das ist bei einem großen Teil von Kondensstreifen so. Problematisch sind die Kondensstreifen hinter Flugzeugen, die in hohen Höhen, wo es sehr kalt ist und die Luft sehr feucht ist, entstehen. Denn die gehen nicht nach wenigen Minuten wieder weg. Die bleiben viele Stunden, bis zu 18, 24 Stunden. Und die haben eine Wirkung aufs Klima.
7: Also das Fliegen schädlich fürs Klima ist, das wissen wir ja. Also das hat ja vor allem auch mit dem Verbrennen von Kerosin zu tun und dadurch gerät eine Menge CO2 in die Atmosphäre. Diese Kondensstreifen, die sind aber zusätzlich schädlich, on top quasi noch, oder?
6: Ja, die sind on top schädlich. Das ist eigentlich ganz interessant. Wir reden relativ viel, also wenn man sich mit Klima beschäftigt, ja, über die Klimaschädlichkeit vom Fliegen. Aber eigentlich hat man da, würde ich sagen, immer nur das CO2 im Kopf, das da halt entsteht, genauso wie beim Autofahren, nur halt mehr. Und dass eben diese Treibhauswirkung hat, hat man ja schon mal gehört, Treibhauseffekt, das CO2 in der Luft sorgt dafür, dass zwar Strahlen von der Sonne durchkommen, aber die, die zurückstrahlen von der Erde, eher in der Erdatmosphäre bleiben, was die Erde aufheizt. So, das ist ja so das Grundproblem. Und die Kondensstreifen können tatsächlich grundsätzlich auch eine ähnliche Wirkung haben. Und die haben dann punktuell sogar an dem Tag, wo sie da sind, eine vielfache Wirkung von dem CO2. Das CO2 bleibt dafür viel, viel länger und ist dafür länger schädlich. Insofern kann man es nicht direkt gegenrechnen, aber natürlich haben Klimaforscherinnen und Forscher dann so Metriken entwickelt, wie man damit umgeht, den Erwärmungseffekt sozusagen vergleichbar zu machen und zu berechnen. Und da kommt raus, das ist sehr wahrscheinlich mindestens genauso schädlich in der Summe betrachtet wie das CO2, was beim Fliegen ausgestoßen wird.
7: Okay, das ist ja offenbar ziemlich viel, was diese Kondensstreifen ausmachen. Aber lass uns doch nochmal einen kleinen Schritt zurückgehen und ein bisschen Sendung mit der Maus machen. Wie entsteht so ein Kondensstreifen überhaupt?
6: Der entsteht in diesen sehr kalten, sehr feuchten Regionen, wo dann durch das Flugzeug Rußpartikel reinkommen, die bei dem Kerosinverbrennen entstehen. Und diese Rußpartikel sind insofern total wichtig für die Eiswolkenbildung, weil damit die Wolken sich bilden können, braucht es so einen Kristallisationskern. Die brauchen irgendwas, wo sich diese Eiskristalle anfangen können zu bilden. Und wenn dann ein Flugzeug durchfliegt, dann liefert das erstens noch mehr Wasserdampf in seinem Abgasstrom und aber viele feine Rußpartikel. Und das ist dann der perfekte Mix, damit sich da die Wassermoleküle dran setzen und kleine Eiskristalle und dann bis hin zu riesige Eiswolken.
7: Also ein Kondensstreifen ist quasi wie eine Wolke?
6: Ja, im Prinzip ja.
7: Okay, sieht ja auch so aus.
6: Genau, sieht auch so aus. Und Wolken überhaupt sind das, was das Allerschwerste zu erforschen ist in der ganzen Atmosphärenforschung, Klimaforschung. Da gibt es die ganzen Unsicherheiten überhaupt, wenn man sagt, wie viel Grad Erwärmung werden wir denn haben in 10 oder 20 oder 30 Jahren. Da gibt es ja immer so Unsicherheitsbandbreiten und die kommen ganz viel durch die Wolken zustande, weil Wasserdampf in der Atmosphäre so die größte Unbekannte ist. Das CO2 ist da eigentlich im Vergleich gut einzuschätzen. Und das ist eben auch bei den Kondensstreifen so. Das ist gar nicht so leicht zu berechnen.
7: Du hast ja schon gesagt, dass manche von diesen Kondensstreifen, dass die sofort wieder verschwinden und andere länger bleiben. Womit hängt das zusammen?
6: Das hängt damit zusammen, dass diese Eiswolken, bestimmte Arten Eiswolken, die bleiben einfach besonders lange. Wenn Flugzeuge durch sogenannte eisübersättigte Gebiete durchfliegen, so nennen das Physikerinnen und Physiker, also Luftgebiete, die sehr, sehr kalt und sehr, sehr feucht sind. Und zwar so, dass wenn ein Flugzeug durchfliegt, dadurch, durch diesen Abgasstrom, Eiswolken entstehen können, die dann sehr langlebig sind, also viele Stunden bleiben und diese starke Erwärmungswirkung haben. Das passiert typischerweise besonders häufig in den Abendstunden und nachts. Es passiert in Herbst- und Winternächten mehr als im Sommer und Frühling. Und es gibt auch Gebiete, wo es besonders häufig auftritt, über dem Nordatlantik zum Beispiel. Also Nordatlantikflüge verursachen teilweise besonders viele Kondensstreifen. Das heißt auch, es sind wenige Prozent der Flüge, 2 bis 3% der Flüge nur, sind für 80% der Kondensstreifenwirkung verantwortlich. Aber prinzipiell können diese Gebiete überall auftreten. Die sind typischerweise recht groß, hunderte Kilometer. Das heißt, die Idee wäre, wenn ich da gar nicht erst reinfliege in dieses Gebiet, dann hätte ich schon einen sehr großen Klimaschaden vermieden. Atmosphärenphysikerinnen und Physiker sagen, man kann die insofern recht gut umfliegen. Man muss da gar nicht hunderte Kilometer um ein Wettergebiet rumfliegen, weil die Gebiete, in denen die Kondensstreifen typischerweise entstehen, die auch Wetterprognosen vorhersagen können, die sind zwar oft sehr groß von der Ausdehnung, hunderte Kilometer, aber die sind typischerweise flach, also vielleicht nur 500 Meter oder 1000 Meter hoch. Das heißt, man kann als ein Flugzeug, was ja so normalerweise zwischen 9000 und 12000 Meter fliegt, ein bisschen höher oder ein bisschen tiefer fliegen und hat dann diese Kondensstreifenwirkung im Idealfall gar nicht und natürlich kaum mehr Treibstoffverbrauch, ne? Einfach einmal Gas geben und eine Stufe höher fliegen und wenn das Wettergebiet, das Kondensstreifengebiet rum ist, das Potenzielle, einmal wieder die 1000 Meter runter. Das wäre so der Idealfall.
7: Das klingt ja super.
6: Das klingt super, ne? Ich hatte im Rahmen der Recherche mehrfach diese Momente, wo ich gedacht habe, Moment, das kann ja alles nicht sein. Wir reden die ganze Zeit über dieses Klimathema und da ist dieser Riesenhebel und warum wird der nicht längst genutzt? Und warum habe ich davon bisher selbst noch so wenig gehört, obwohl ich wusste, dass es das gibt, aber ich wusste wenig über die Größenordnung und über die Möglichkeiten, das zu umfliegen. Das ist schon enorm.
7: Und was wird aus dieser Erkenntnis jetzt gemacht?
6: Also man muss vielleicht dazu sagen, diese Erkenntnisse sind noch relativ jung. Also die wissenschaftlichen Papers, die wirklich mal die Größenordnung festgestellt haben, die sind jetzt erst wenige Jahre alt. Ein Paper, auf das man sich immer bezieht, ist von 2021, was nochmal dieses Verhältnis, wie schädlich sind die im Vergleich zu CO2 in der Luftfahrt, so wirklich besser eingegrenzt hat. Ein anderes Paper ist von 2024, eine Veröffentlichung. Also das sind wirklich ganz neue Erkenntnisse. Deswegen ist auch einfach das eine Sache von, das braucht seine Zeit jetzt in die Praxis. Tatsächlich macht man jetzt Versuche. Also es gab 2024, das war einer der größten Versuche in Europa, ein 100-Flüge-Versuch hieß das. Das war maßgeblich vom Deutschen Zentrum für Luft- und Raumfahrt mit initiiert und vor allem wissenschaftlich begleitet. Da haben verschiedene Fluggesellschaften mitgemacht. Lufthansa, TUI, Condor, DHL, die ja viele Frachtflüge machen, was auch einen großen Anteil der Flüge natürlich ausmacht. Und die haben eben zusammen 100 Flüge, also pro beteiligter Airline 25 Flüge, mal gezielt umgeleitet, wissenschaftlich begleitet, genau vorher abgesprochen mit allem, was da dran hängt an Flugsicherungen, die man einbinden muss. Das wird sehr komplex, aber man kann es machen. Und dann gab's von TUI, die haben nochmal was anderes gemacht und haben 2025 gesagt, lass uns doch mal probieren, was passiert, wenn wir nicht nur einzelne Flüge rauspicken, wo wir sagen, wir machen jetzt zur wissenschaftlichen Forschung und um es mal rauszufinden, hier mal eine andere Route, sondern wir versuchen das zu machen bei allen Flügen, die ab deutschen Flughäfen losfliegen in einer Woche von der Airline TUI, wenn es Sinn macht und möglich ist. Und das haben die 2025 zweimal je eine Woche gemacht, im Februar und im Sommer, und haben eben geguckt, da ging es eher drum auch, was sind denn so die umsetzungstechnischen und praktischen Sachen? Wem muss ich denn wann da überhaupt Bescheid sagen und mit wem muss ich wie kommunizieren und erklären, was wir da eigentlich machen? Weil es nicht die Regel ist.
8: Mich beschäftigt das. Ich sehe da meine Verantwortung.
6: Ich habe gesprochen mit einem Piloten, Toni Schweigert heißt der, der selbst angefangen hat, sich für dieses Thema zu interessieren.
8: Ich war ganz ehrlich extrem überrascht, weil dieses Phänomen, dass diese harmlosen weißen Streifen nun plötzlich doch eine Klimawirkung haben könnten und dass man mit dem modernen Stand der Technik aber auch da gute Vorhersagemodelle schaffen konnte und sich jetzt darüber Gedanken machen kann, wie kann man das denn jetzt eigentlich vermeiden? Und das fand ich war zum einen wahnsinnige Erkenntnis und hat dann aber auch direkt den Ehrgeiz geweckt, da aktiv mitzuwirken.
6: Und der hat jetzt seit mehreren Jahren einen zweigeteilten Job bei der Airline. Er ist Pilot zu 3/4 und zu 1/4 ist er wissenschaftlicher Mitarbeiter und bereitet diese Experimente, diese Testflüge oder Testwochen mit vor und fliegt dann aber auch die Maschinen.
8: Was wir hier gesehen haben, war die Chance, hier mit einem relativ großen Hebel bei kleinem Einsatz eine große Klimawirkung zu haben. Und die untersuchen wir.
7: Kannst du noch mal ganz kurz erklären, wie werden grundsätzlich Flugrouten geplant und wie haben die das jetzt bei dieser Testwoche geplant?
6: Grundsätzlich berechnen die Airlines ihre Flugrouten. Die wissen, wir wollen da und dahin. Das ist die Wettervorhersage. Das und das müssen wir alles von Aufsichtsbehörde wegen dabei beachten. Sowas wie Lärmschutz an Flughäfen kommt ja auch alles da rein. Oder ist irgendwo auf der Welt Krieg und wir müssen anders fliegen, weil da ein Luftraum gesperrt ist. Und diese ganzen Überlegungen gehen alle rein in diese Flugroutenplanung und das findet Stunden bis Tage vor dem Flug statt. Und dann wird dieser Flugplan übermittelt an die Flugsicherung und die sagt dann, okay, können wir so machen oder das und das passt da nicht, bitte passt das noch an. Und dann ist dieser Flugplan die Basis, auf die sich die Flugsicherung dann geeinigt hat mit einer Airline. Und dann ist das die Basis, auf der dann auch während des Fluges ab dem Start halt Cockpit und Flugsicherung, also Fluglotsen, kommunizieren. Das ist dann der Fahrplan, von dem man immer noch abweichen kann, weil die Wettervorhersage sich ändert, weil es Gewitterwarnungen gibt, weil was auch immer. Die sind dann schon auch im Kontakt und passen an, wo nötig.
7: Wie können denn dann Airlines Routen planen, wenn sie eben die Vermeidung von Kondensstreifen mit einbeziehen wollen?
6: Bei der ganz normalen Routenplanung muss ich natürlich auch die Wettervorhersage vor allem angucken, um die Flugroute zu planen. Und da muss ich jetzt eben noch genauer drauf gucken und schauen, was sagen denn die Wettermodelle in Sachen Kondensstreifengebiete?

0: Änderung der Flughöhen.
1: Und dann hat man gesagt, super, geben wir die geänderte Flugplanung hier ein, sprechen das alles ab, ist losgeflogen. Und dann hat es aber nicht funktioniert.
0: Und genau an dem Punkt, an dem wir hätten steigen müssen, konnten wir nicht, weil ein anderer Flieger direkt über uns war und diese Flughöhe quasi blockiert hat. Und wir mussten so lange warten, bis wir den nötigen Sicherheitsabstand zu diesem Flugzeug einhalten konnten, um dann erst steigen zu können. Und im Nachgang dieses Fluges hat sich dann gezeigt, dass wir tatsächlich auf diesem kurzen Stück einen wärmenden Kondensstreifen gebildet haben, den wir eigentlich hätten gerne vermeiden wollen. Was uns aber gezeigt hat, wie gut diese Vorhersagemodelle derzeit sind und auch die Flugplanungsmodelle, die uns in dem Moment ja geholfen hätten, das zu vermeiden.
2: Und gab es aber auch Routen, auf denen das geklappt hat?
1: Ja, es hat wohl bei vielen auch geklappt. Was Toni Schweigert da auch immer wieder festgestellt hat, ist eben, dass das sozusagen kulturell bei den Piloten und in der Luftfahrt überhaupt nicht verankert ist.
0: Normalerweise, und das ist das, was wir als Pilotinnen und Piloten gelernt haben, ist, das Flugzeug so früh wie möglich auf seine ideale Flughöhe zu bringen, da, wo er am effizientesten fliegen kann. Flugzeuge sind dafür gebaut, in großer Höhe schnell fliegen zu können und dabei den minimalsten Treibstoffverbrauch zu haben. Und das war das Paradigma, nachdem wir jahrelang geflogen sind. Und jetzt kommt plötzlich ein Flugplan, der sagt, die optimale Höhe ist ein bisschen höher, aber es ist jetzt fürs Klima besser, eine kurze Zeit ein bisschen tiefer zu fliegen.
1: Das heißt, er hat gesagt, da kamen immer wieder Rückfragen bis hin zur Co-Pilotin, die neben ihm saß. Warum machen wir das jetzt nochmal? Und dann auch Rückfragen von den Fluglotsen. Man durchfliegt, wenn man von Deutschland nach Teneriffa fliegt, Dutzende verschiedene Flugsicherungsgebiete, sodass man immer wieder mit anderen Fluglotsen zu tun hat aus anderen Ländern.
0: Die haben uns dann gefragt, warum macht ihr das so? Warum wollt ihr denn jetzt hier diese Abkürzung, die ich euch gerade anbieten kann, weil der Weg ist gerade frei. Warum wollt ihr die gar nicht annehmen? Warum wollt ihr nicht auf die Höhe steigen, auf die ihr sonst immer steigt? Und wenn es die Möglichkeit gegeben hat, wenn gerade Ruhr auf dem Funkverkehr war und gesagt, ja, wir machen solche Vermeidungsflüge, wir sind hier in diesem wissenschaftlichen Auftrag. Und da gab es interessante Phänomene, dass teilweise die Personen davon sogar schon gehört hatten. Die wussten das. Die fanden das selbst total spannend, haben das dann dem nächsten Kollegen auch weiter mitgeteilt, in das nächste Gebiet, in das wir geflogen sind.
2: Also manchmal klappt es mit dem Ausweichen auf eine andere Flughöhe, aber eben nicht immer. Und es gibt, hast du gesagt, immer noch ziemlich viel Unwissen und Hürden. Wie viele erfolgreiche Testflüge während dieser 2 Testwochen waren es am Ende?
1: Nicht ganz so viele, wie sie sich gewünscht hätten, weil die Wetterbedingungen dann in der Woche nicht ganz so waren, dass so viel ging, aber immerhin 84. Und das waren über 300 Flüge und von denen haben sie dann am Ende 84 klimaoptimiert fliegen lassen. Nach den Tests haben sie dann einmal eben geschaut, wie lief das praktisch, was waren so die Hürden, wie muss man wen informieren, haben da dazugelernt und haben natürlich zweitens auch geschaut, haben wir denn da jetzt was eingespart an Erwärmungswirkung.
2: Und was sagt TUI da?
1: Das Ergebnis war, dass über 15.000 Tonnen CO2-Äquivalente an Klimaerwärmungswirkung eingespart wurden. Also man berechnet dann die Wirkung von Kondensstreifen um sozusagen welcher CO2-Menge, die das Klima erwärmt, entspricht es denn. Und das waren eben 15.000 Tonnen etwa. 15.000 Tonnen, das ist in etwa das, was so ein kleines Dorf im ganzen Jahr an CO2 ausstößt. Und dafür haben sie, sagt TUI, nur 60 Tonnen CO2 durch das zusätzliche Kerosin mehr verursacht. Also 15.000 Tonnen gespart, 60 Tonnen mehr verursacht. Das ist von der Bilanz natürlich klar, positiv unterm Strich. Und auch da war die zusätzliche Flugzeit sowas wie wenige Minuten. Und auch bei den Auswertungen, die das Deutsche Zentrum für Luft- und Raumfahrt gemacht hat, bei diesen 25 TUI-Flügen im Rahmen von diesem 100-Flüge-Testprogramm, da kam auch raus, dass die Kondensstreifenwirkung um 67% gesenkt werden konnte bei diesen 25 Flügen. Und das bei weniger als 2% zusätzlichem Kerosinverbrauch und weniger als 2 Minuten im Schnitt zusätzlicher Flugzeit.
2: Aber das klingt ja grundsätzlich jetzt erstmal nach einem vielversprechenden Ansatz, diese Kondensstreifengebiete, sag ich mal, zu umfliegen. Wird es denn jetzt nach diesem Test auch umgesetzt?
1: Ich würde gerne sagen, ja, ja, ja. Aber leider praktisch noch gar nicht. Also, weil es sich nicht

0: rechnet, weil selbst die Airlines wie TUI, die sagen, wir wollen das eigentlich machen, wir wollen zumindest helfen, da jetzt weiter zu forschen und weiterzukommen und wir machen es mal eine Woche lang, selbst die sind total weit davon weg, dass regulär in ihrem Flugbetrieb zu operationalisieren und die Flüge wirklich standardmäßig Kondensstreifen optimiert fliegen zu lassen, weil eben diese etwas längeren Flugrouten, etwas mehr Kerosinverbrauch, etwas mehr Zeit, alle sich in der Kostenbilanz negativ niederschlagen und dieser große positive Klimanutzen eben faktisch finanziell in der Bilanz nicht vorkommt.
1: Also die Fluggesellschaften setzen es nicht um, weil es einfach zu teuer ist.
0: Genau. Es ist zwar nicht sehr teuer, aber natürlich beeinflusst es die Marge. Und dann mache ich es nicht. Da ist natürlich harter Wettbewerb in der Flugbranche. Deswegen sagen zwar in der Flugbranche auch welche, wir würden das gern machen, aber dazu brauchen wir klare Vorgaben, brauchen wir einheitliche, klare Regulierung, die uns sagt, so und so machen wir das jetzt standardmäßig und dann machen wir das auch alle. Aber wir alleine als Airline können doch da jetzt nicht vorpreschen.
1: Könnte man das nicht eigentlich auch politisch steuern? Also könnten nicht Staaten Airlines dazu verpflichten, das mit in die Routenplanung mit aufzunehmen?
0: Also im Gespräch ist das auf jeden Fall und auch in der Planung in Brüssel. Also das wäre ja was, was man auf EU-Ebene regeln würde, denn CO2-Emissionen werden ja auch durch den europäischen Emissionshandel jetzt schon reguliert und europäische Airlines müssen für ihr CO2, was sie ausstoßen, ja auch schon Zertifikate kaufen. Also das CO2 verursacht tatsächlich schon Kosten in einem gewissen Rahmen. Und man könnte theoretisch sagen, das machen wir mit den Kondensstreifen jetzt auch so. Und es gibt Anfänge, dass man zumindest gewisse Daten nach Brüssel jetzt melden muss als Airline, sodass man zumindest mal so einen Überblick kriegt, wer fliegt denn da, wie viel Kondensstreifen entstehen da, wie groß ist die Wirkung. Da wird drüber geredet, aber es gibt noch keine konkrete Umsetzung und es gibt auch Lobbyarbeit dagegen. Also die Fluggesellschaften und ihre Verbände bremsen, wollen auf keinen Fall zu viel Bürokratie, sagen, ihr müsst gucken, dass das praxistauglich ist und es wirft ganz schön viel um, wie wir alles bisher regeln und jetzt mal langsam und nicht alles auf einmal. Diese Gemengelage sorgt dafür, dass es jetzt nicht ganz so schnell vorangeht.
1: Was müsste denn passieren, damit das flächendeckend umgesetzt wird? Welche Anreize könnte man da schaffen?
0: Die härteste Regulierung, würde ich sagen, wäre, wenn man sagen würde, wir zählen die Kondensstreifen genauso wie das CO2. Wir rechnen das sozusagen um, welcher CO2-Wirkung entspricht das? Und dann wird die gleiche Zahl an Emissionszertifikaten fällig und damit die gleichen Kosten. Und damit hätte man einen Anreiz, die Kondensstreifengebiete zu umfliegen. Es gäbe auch softere Varianten, die werden auch vorgeschlagen und da steht dann im Raum sowas wie positive Anreize, also sozusagen eher die Karotte als die Peitsche. Also sowas wie, wenn ihr die Kondensstreifenvermeidung nachweist, dann habt ihr andere Vorteile, dann kriegt ihr einen gewissen Rabatt bei den CO2-Zertifikaten, die ihr für den CO2-Ausstoß erwerben müsst. Also solche Überlegungen stehen da im Raum.
1: Ich frage mich, also wenn man so im Flugzeug sitzt, dann kommen da ja manchmal diese Filmchen auf den Bildschirmen, die da sind. Und ich habe das schon mehrfach erlebt, dass dann eine Airline sagt, oh, die Zukunft des Fliegens, so passen wir das Fliegen der Klimakrise an, unsere Ideen für die Zukunft. Und dann denke ich immer, was kommt denn da jetzt? Kommt da jetzt die große Idee? Und dann kommt so ein bisschen, ah ja, wir trennen den Müll. Auch wichtig. Aber hier haben doch die Airlines einen Hebel. Die sind doch jetzt gefragt, oder?
0: Ich stelle mir auch selbst die Frage, ist es nicht PR-technisch für die Airlines klug, das Thema größer zu machen? Weil man ja weiß, die Passagiere wissen selbst, dass Fliegen ein Problem ist, haben selbst vielleicht auch teilweise ein schlechtes Gewissen. Und dann zu sagen, wenn ihr in den Urlaub fliegen wollt, fliegt doch mit uns, weil wir achten wenigstens auf das Thema Kondensstreifen. Das wäre ja ein Verkaufsargument, so als Airline. Ich glaube, das Thema ist noch zu unbekannt dafür und man braucht viel zu lange, blöd gesagt, um das Problem erstmal zu verstehen und anzuerkennen, als dass man schon die große Lösung jetzt werbemäßig verkaufen könnte. Aber das ist natürlich auch was, was sich ändern könnte. Also ich bin gespannt, ob und welche Airline in den nächsten Jahren da vielleicht tatsächlich draufspringt, das auch offensiv sozusagen öffentlich zu vermarkten. Wir machen da was.
1: Aber wichtig wäre das ja schon aus Klimasicht, oder?
0: Total wichtig. Vor allem, weil es so wenig Alternativhebel gibt, was den Flugverkehr angeht. Eigentlich muss man ja im Vergleich sagen, in allen anderen Bereichen, die sozusagen das Klimaproblem ausmachen, um jetzt mal ein bisschen auszuholen, haben wir Antworten. Wir wissen, wie wir den Verkehr CO2-neutral hinkriegen. Stichwort E-Autos. Wir wissen, wie wir Strom CO2-neutral erzeugen, Sonne, Wind, das ist inzwischen sogar viel billiger als andere Energieformen in den allermeisten Fällen auf der Welt. Da geht's voran. Und im Flugverkehr, da gibt's wirklich eigentlich, wenn man ehrlich ist, nichts, was man so jetzt oder nächstes Jahr machen könnte. Das CO2 beim Fliegen kriegt man jetzt nicht weg. Es gibt zwar diese alternativen Kraftstoffe, die man aus Pflanzen gewinnt oder aus altem Öl, aber das kann selbst im besten Fall ein kleiner Prozentanteil von dem Flugkerosin sein, was man so braucht. Das heißt, es ermöglicht uns überhaupt nicht in dem Maßstab zu fliegen, wie wir es jetzt tun. Dann gibt's die Hoffnung auf E-Fuels. Das ist was, was, wenn es gut läuft, in den 2040er Jahren, vielleicht eher 2050ern kommt. Da wollen wir aber ja eigentlich schon klimaneutral sein. Also das geht auch nicht zusammen. Und deswegen finde ich dieses Kondensstreifenthema so wichtig, weil das in diesem total schwer zu knackenden Bereich Luftfahrt und Klima ein entscheidender Hebel ist und wirklich großen Einfluss haben kann. Was nichts dran ändert, dass der Rest bleibt, ne, dass die CO2-Emissionen bleiben und das Nichtfliegen immer noch das Beste fürs Klima ist.
1: Vielen, vielen Dank, Judith.
0: Gerne.
1: Judith Kösters aus der ARD-Klimaredaktion hat sich intensiv mit Kondensstreifen und Flugverkehr beschäftigt. Autorin dieser Folge ist Axinia Weihrauch. Mitgearbeitet haben Sebastian Schwarzenböck und Marc Hoffmann. Produktion Laura Picerno, Christine Frey, Lorenz Kersten und Hanna Brünjes. Redaktionsleitung Yasemin Yüksel und Fumiko Lipp. 11KM ist eine Produktion von BR24 und NDR Info. Mein Name ist Elena Kuh. Und wir hören uns.
2: 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Soweit der ARD-Infoabend von SWR Aktuell. Ich bin Florian Zelt. Bis morgen. Einen schönen Abend Ihnen.

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1: Um 22 Uhr mit Pascal Küpper. Frankreich führt als erstes EU-Land ein Social-Media-Verbot für Kinder und Jugendliche unter 15 Jahren ein. Das Parlament in Paris hat am Abend mit großer Mehrheit ein entsprechendes Gesetz beschlossen. Aus der Nachrichtenredaktion Daniel Runge.
2: Schon nach den französischen Sommerferien, also im September, soll das neue Social-Media-Verbot in Kraft treten. Kritiker zweifeln allerdings an der Verfassungsmäßigkeit. Außerdem halten sie es in der Praxis für kaum durchsetzbar. Dennoch ist unklar, welche Alterskontrollen überhaupt wirksam sind. Und bestehende Konten von unter 15-Jährigen müssten dann auch identifiziert und gesperrt werden. Das Thema wird derzeit in mehreren EU-Staaten diskutiert, auch in Deutschland.
1: Das geplante Alkoholverbot an tausenden Bahnhöfen in Deutschland stößt auf große Zustimmung. Karl-Peter Naumann, Ehrenvorsitzender des Fahrgastverbands Pro Bahn, fordert allerdings weitere Schritte.
3: Ja, ich glaube, wir müssten uns alle jetzt mal hinsetzen und eine einheitliche Lösung für das Thema Alkohol im öffentlichen Verkehr erstellen. Das geht ja auch noch weiter. Wir haben ja auch in Hamburg ein Alkoholkonsumverbot in der U-Bahn. Auf den Fähren im Hafen, die auch öffentlicher Verkehr sind, gilt es nicht. Also hier braucht es eine einheitliche Regel, die bundesweit gilt. Und da ist sicherlich auch die Politik gefordert, hier einen entsprechenden Rahmen zu schaffen.
1: Karl-Peter Naumann, Ehrenvorsitzender des Fahrgastverbands Pro Bahn. Der weltweite Hunger ist das dritte Jahr in Folge zurückgegangen. Das zeigt ein UN-Bericht zur globalen Ernährungssicherheit. Im vergangenen Jahr hungerten demnach trotzdem noch bis zu 700 Millionen Menschen, etwa die Hälfte davon in Afrika. Damit ist der Kontinent am stärksten betroffen. Eine Verbesserung gab es dem Bericht zufolge vor allem in Südasien und Lateinamerika. Indien zum Beispiel habe sein Sozialsystem verbessert und digitalisiert. Dadurch sei es für Behörden leichter, Lebensmittel an die Menschen zu bringen, die sie brauchen. Die Europäische Union streicht der Kunstbiennale von Venedig die finanzielle Förderung in Millionenhöhe. Grund ist, dass Russland in diesem Jahr erstmals seit dem Angriff auf die Ukraine daran teilnehmen soll. Laut EU müssen Kulturevents, die mit europäischen Steuergeldern finanziert werden, demokratische Werte wie Meinungsfreiheit und Vielfalt fördern. Diese Werte würden in Russland aktuell aber nicht geachtet, so ein Sprecher. Das waren die Nachrichten. Das Wetter in Deutschland, in der Nacht häufig trocken, im Norden etwas Regen, Tiefstwerte 16 bis 6 Grad. Morgen vom Norden bis zur Mitte gebietsweise Regen, im Nordosten einzelne Gewitter, sonst oft trocken bei 18 bis 28 Grad. Am Donnerstag leicht wechselhaft bei 18 bis 27 Grad und am Freitag meist freundlich, im Nordwesten und im Osten etwas Regen bei 19 bis 29 Grad. Es ist 22.03 Uhr.
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4: Wir schauen auf die Straßen. Die A1 Hamburg-Lübeck vor der Norderelbbrücke staut es sich in beiden Richtungen wegen eines Schwertransports. Dann die A1 Lübeck Richtung Fehmarn ist zwischen Neustadt-Pelzerhaken und Lensahn wegen Bergungsarbeiten gesperrt. Die A3 Köln Richtung Oberhausen zwischen Solingen und dem Kreuz Hilden 2 Kilometer stockender Verkehr an einer Baustelle. Die A5 Frankfurt Richtung Karlsruhe ist zwischen Heppenheim und Hemsbach wegen einer Baustelle bis 6 Uhr gesperrt. Folgen Sie hier bitte der U86. Dann die A14 Magdeburg-Schwerin ist zwischen dem Kreuz Magdeburg und Dahlen-Warsleben in beiden Richtungen wegen Bauarbeiten bis ca. 5 Uhr früh gesperrt. Die A40 Essen Richtung Duisburg ist zwischen Essen-Zentrum und Essen-Holsterhausen wegen Wartungsarbeiten im Ruhrschnellwegtunnel gesperrt. Die A44 Essen Richtung Düsseldorf ist zwischen dem Dreieck Felbert Nord und Hetterscheid wegen Bauarbeiten bis Mitte Oktober gesperrt. Die A71 Suhl Richtung Erfurt ist zwischen Stadt Ilm und Arnstadt Süd wegen Wartungsarbeiten bis ca. 6 Uhr früh gesperrt. Die A111 in Berlin Richtung Dreieck Oranienburg ist zwischen Waldmannsluster Damm und Schulzendorfer Straße wegen einer Nachtbaustelle bis ca. 5 Uhr früh gesperrt. Dann die A215 Neumünster Richtung Kiel ist zwischen Blumenthal und dem Rastplatz Rumor wegen Bergungsarbeiten gesperrt. Und zuletzt noch die A535 Wuppertal Richtung Felbert ist zwischen dem Sonnenborner Kreuz und dem Dreieck Felbert Nord wegen Instandsetzungsarbeiten gesperrt. Das war's. Ich wünsche Ihnen eine gute Fahrt.
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4: Aus dem Studio von NDR Info in Hamburg mit Julia Faltermeier. Guten Abend. Es ist soweit. Seit heute gelten die neuen Heizungsförderregeln. Heißt, wer plant, sich eine neue klimafreundliche Heizung einzubauen, der kann wieder Förderanträge stellen. Die Förderbank KfW hat das Antragsportal entsprechend angepasst. Im vergangenen Jahr waren Wärmepumpen zum ersten Mal die beliebteste Heizungsart in Deutschland. Ob das so bleibt, ist allerdings offen. Ein Heizungsbauer aus Nordrhein-Westfalen zeigt, was die neuen Regeln jetzt für Hausbesitzer bedeuten. Thomas Carlos berichtet.
5: Niklas Rosbach werkelt im Keller des Einfamilienhauses im Mönchengladbacher Stadtteil Fenn. Hier unten steht das Innenteil der Wärmepumpenanlage, die der Heizungsinstallateur einbaut. Die Außeneinheit steht vor dem Haus im Vorgarten. Das Ehepaar Rose hat sich nach dem Hauskauf nach reiflicher Überlegung für eine Wärmepumpe entschieden, erzählt Florian Rose.
6: Wir hatten in dem Haus, als wir das gekauft haben, noch eine alte Ölheizung und die hat nicht wirklich eine Zukunft gehabt. Schon ein Nebenaspekt ist, wir hatten praktisch einen Öltank mit 9000 Litern. Das ist ein ganzer Raum, der jetzt frei geworden ist, wo jetzt die Waschmaschine zum Beispiel drin steht. Und so ist es eigentlich einfacher für uns gewesen.
5: Grundsätzlich sei die Wärmepumpe für viele Hausbesitzer die beste Lösung, sagt Heizungsfachmann Niklas Rosbach.
7: Der Hauptvorteil der Wärmepumpe liegt darin, dass sie klimafreundlich ist. Sie kommt ohne fossile Energieträger aus wie Gas oder Öl. Der zweite Vorteil liegt darin, dass der Einbau einer Wärmepumpenanlage vom Staat gefördert wird.
5: Für Haus- und Wohnungsbesitzer, die ihre alte Heizungsanlage gegen eine Wärmepumpe austauschen möchten, gelten allerdings ab sofort neue Förderrichtlinien. Die Zuschüsse bleiben zwar bestehen, werden aber anders gestaffelt. Für manche Hausbesitzer wird die Förderung üppiger, für andere nimmt sie ab. Heizungsexperte Rosbach.
7: Am meisten profitieren von den Änderungen einkommensschwacher Haushalte, da diese extra gefördert werden. Einkommensboni. Die sind gestaffelt bei einem zu versteuernden Jahreseinkommen unter 30.000 Euro bis 40.000 Euro bis 50.000 Euro gibt es da extra Förderungen.
5: Die Grundförderung bleibt zwar weiter bei 30% der förderfähigen Gesamtkosten, aber die ansetzbaren Kosten sinken um 2.000 Euro. Und die Förderung wird halbjährlich weiter reduziert. Das bedeutet,
7: deshalb lohnt es sich schnell zu sein bei der Beantragung der Förderung.
5: Der Bund der Energieverbraucher hat einen kostenlosen Vergleichsrechner online gestellt. Dort können potenziell Käufer ausrechnen, wie viel Förderung sie bekommen können. Für die Wärmepumpe von Florian Rose galten noch die alten Förderbedingungen. Er und seine Frau hatten die Entscheidung ziemlich schnell getroffen. Und auch der Weg von der Idee bis zum Einbau war nicht sehr kompliziert.
6: Mit der Beratung durch die Fachfirma ist das kein Problem. Und auch der Prozess, bis dann wirklich das Modell ausgewählt ist, in Zusammenarbeit mit dem Energieberater, ist das eigentlich eine einfache Geschichte.
5: Allerdings kritisiert Heizungsinstallateur Niklas Rosbach, dass es zunehmend schwieriger wird, seinen Kunden die sich immer wieder ändernde Gesetzeslage klarzumachen.
7: Da sich die Förderung über die letzten Jahre immer wieder geändert hat und das macht es halt schwer, da richtig zu beraten.
5: Das Ehepaar Rose hat den Wärmepumpeneinbau in ihr Eigenheim bislang nicht bereut. Auch nicht, dass nun vor ihrem Haus die etwas klobige Außeneinheit in ihrem Vorgarten steht.
6: Stört nicht, ist kein Augenschmaus, kann man aber schön mit ein paar Büschen und Gräsern verdecken, von daher auch kein Problem.
4: Die neuen Förderregeln für Wärmepumpen. Thomas Carlos hat einen Heizungsbauer begleitet. Und wir haben es gerade schon gehört, die neuen Regeln beinhalten auch Kürzungen. Bedeutet, Haushalte mit mittleren und höheren Einkommen bekommen weniger Zuschüsse. Dagegen sollen solche mit niedrigem Einkommen besser gestellt werden. Was ist aber mit Mieterinnen und Mietern, die gar nicht selbst über die Heizung in ihrer Wohnung entscheiden können? Darüber hat Tobias Strauß vom WDR mit Professor Dr. Manfred Fischedick gesprochen. Er ist wissenschaftlicher Geschäftsführer am Wuppertal-Institut für Klima, Umwelt und Energie. Und zuallererst ging es ganz allgemein um die Frage, die neuen Förderregeln, eine gute Nachricht fürs Klima oder eher nicht so?
8: Also eher keine so richtig gute Nachricht für den Klimaschutz. Wir werden mit hoher Wahrscheinlichkeit durch das Gebäudemodernisierungsgesetz, das jetzt in Kraft tritt, zusätzliche Treibhausgasemissionen, zusätzliche CO2-Emissionen gesehen, weil eine entscheidende Regel jetzt aufgebrochen wird, nämlich die Regel, die sagt, dass alle neuen Heizungssysteme mindestens zu 65% über erneuerbare Energien betrieben werden müssen. Die Regel gibt es nicht mehr und damit ist im Grunde ja auch der Einbau von reinen neuen Öl- und Gasheizungen wieder erlaubt. Und dass das jetzt zusätzlich eingeführt worden ist, die sogenannte Biotreppe, die wird für Gas- und Ölheizung ein Stückchen weit kompensieren wirken. Dabei reden wir ja über Anteile, die zunächst bei 10-15% liegen Und der Rest ist dann eben fossil. Und das führt am Ende des Tages eben zu höheren Emissionen.
9: Aber befürchten Sie, dass jetzt wirklich Leute wieder sagen, oh ja, so eine Ölheizung, das ist jetzt eine gute Idee. Also wir wissen doch eigentlich, dass sich das überhaupt nicht rechnet. CO2-Preis und Abhängigkeit von fossilen Energieträgern und so. Haben Sie die Befürchtung, dass das passiert?
8: Also ich habe schon ein Stückchen weit die Befürchtung, dass das passiert, weil die Verbraucher, Verbraucherinnen sind natürlich hochgradig verunsichert. Ob der auch der ganzen Diskussion, die es jetzt in den letzten Monaten gegeben hat, ob auch der indirekten Werbung, die wieder gemacht worden ist für Gas- und Ölheizung, dass dann der eine oder andere sagt, na, dann bleibe ich doch bei dem, was ich kenne, das erwarte ich schon. Mhm. Auch wenn eigentlich ja alle Zahlen dagegen sprechen. Und das ist genau das Schlimme, dass die Bundesregierung mit diesen neuen Regeln ein Stückchen weit die Verbraucher, Verbraucherinnen in eine Kostenfalle reintreibt. Das ist eigentlich das Schlimmste, was jetzt verbunden ist mit den Neuregelungen.
9: Wobei, wenn ich da jetzt mal die Gegenposition einnehmen würde, könnte ich ja sagen, es gibt ja weiter Förderungen, zum Beispiel für eine Wärmepumpe, und dass die dann sukzessive zurückgeht, diese Förderung. Das soll ja Druck aufbauen, möglichst schnell umzurüsten, sodass die Leute denken, oh ja, also wenn ich jetzt eine Wärmepumpe mache, dann sollte ich es lieber jetzt machen. Kann das nicht auch funktionieren? Weil bei Solaranlagen hat das ja schon mal so ähnlich funktioniert.
8: Zunächst mal finde ich gut, dass es die Förderung gibt. Ich finde auch gut, dass es eine sozial gestaffelte Förderung gibt. Das ist auch ein wichtiges Signal in Richtung der Bevölkerung. Es ist auch grundsätzlich gut, dass es degressiv gedacht wird, um eben Druck in Richtung Weiterentwicklung der Technologie und auch Kostenreduktion seitens der Hersteller zu implizieren. Das ist alles gut und richtig. Nur wenn man sich die Förderrahmenbedingungen mal ansieht und dann überlegt, wie soll ein einkommensschwacher Haushalt, wie soll er sich überhaupt grundsätzlich eine Wärmepumpe leisten, trotz Förderung? Dann muss er möglicherweise einen Kredit aufnehmen, den kriegt er vielleicht nicht. Also das ist.
9: Was kostet das so?
8: Also wenn Sie in Richtung der Wärmepumpen denken, dann sind Sie schnell mit der ganzen Peripherie, die Sie ja brauchen, Einbaumaßnahmen, dann sind Sie schnell bei mehreren 10.000 Euro, und die Förderung deckt eben nur einen Teil davon schon ab. Und einkommensschwachen Haushalte stehen halt vor der Problematik, wo kriegen Sie das Geld her? Oder auch denken Sie an die älteren Mitbewohner, Mitbewohnerinnen, die ein altes Häuschen haben. Die haben eben das Geld nicht auf der Kante und können sich eben eine Wärmepumpe nicht vom Ersparten dann leisten. Und da braucht es eigentlich nochmal zusätzliche Überlegungen, wie man auch die Verbraucher, Verbraucherinnen in die Lage versetzt, dann der Kostenfalle Gasheizung zu entgehen und eher in Richtung einer Wärmepumpe zu investieren.
9: Und nochmal mehr gilt das ja wahrscheinlich für die Leute, die es gar nicht aussuchen können, weil sie zur Miete wohnen.
8: Absolut. Ich meine, da hat man ja zum Schluss nochmal eine Regelung eingeführt, dass die Vermieter jetzt zumindest bis 2040 die Hälfte und nach 2040 sogar die vollen Mehrkosten tragen müssen. Nur bis 2040, das ist ja noch 15 Jahre. Also wir laufen da bei dem, was Gas- und Ölheizung anbelangt, wirklich in eine Kostenfalle rein, wo sich natürlich gerade die Mieter nicht wehren können, weil sie nicht entscheiden über die eigene Heizung.
4: Sagt der wissenschaftliche Geschäftsführer des Wuppertal-Instituts für Klima, Umwelt und Energie, Professor Dr. Manfred Fischedick. Ja, das ging alles fix. Der neue britische Premier Andy Burnham hatte keine Zeit zu verlieren. Seit gestern ist er im Amt, und noch vor der ersten Kabinettssitzung heute hat er mehrere Ministerposten neu besetzt. Und nicht nur das. Franziska Hoppen berichtet aus London.
10: Überraschend machte der frisch gebackene Premierminister Andy Burnham den ehemaligen Verteidigungsminister John Healey zum neuen Finanzminister. Healey hatte im Juni das Kabinett aus Protest gegen den Kurs von Burnhams Vorgänger Keir Starmer verlassen. Dabei ging es vor allem um die Höhe der Verteidigungsausgaben. Diese dürften ihn nun auch in seiner neuen Rolle beschäftigen. Ähnlich überraschend wurde der ehemalige Gesundheitsminister Wes Streeting als Verteidigungsminister berufen. Streeting hatte es kurzzeitig ebenfalls auf den Vorsitz der Labour-Partei abgesehen, trat aber im Rennen nicht an. Neuer Außenminister wird einer der bekanntesten Labour-Politiker, Ed Miliband. Das neue Führungsteam umfasst die Mainstream-Flügel der Partei. Viele der Starmer-Anhänger wurden in die hinteren Reihen des Parlaments zurückgestuft. Eine erste Maßnahme, um Bürgerinnen und Bürger zu entlasten, verkündete Premier Burnham am Morgen. Ab dem 1. Oktober soll die Mehrwertsteuer bei der Stromrechnung für Privathaushalte abgeschafft werden. Nach Regierungsangaben sinkt die Stromrechnung damit um umgerechnet etwa 50 Euro im Jahr.

0: Und die Zeit, es ist jetzt 22.15 Uhr.
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0: Der ukrainische Präsident Selenskyj, der hat nicht nur außenpolitisch alle Hände voll zu tun, auch innenpolitisch ist es gerade schwierig. Vor kurzem hat er überraschend seinen Verteidigungsminister Fedorow entlassen, der angeblich Probleme mit dem Chef der Armee hatte. Die Personalie kam bei vielen Ukrainern gar nicht gut an. In den vergangenen Tagen hat es deshalb zahlreiche Proteste gegeben. Stefan Lag berichtet aus Kiew.
2: Mit der Entlassung von Verteidigungsminister Michailo Fedorow hat sich der ukrainische Präsident Volodymyr Selenskyj offenbar selbst in eine schwierige Lage gebracht. Seit Tagen gehen in Kiew und in anderen ukrainischen Städten tausende Menschen auf die Straße und fordern, dass die Entlassung Fedorows zurückgenommen wird. Viele von ihnen sehen in Fedorow einen modernen Reformer, der nicht nur Innovationen bei der Drohnenkriegsführung vorangetrieben, sondern auch mehr Transparenz im militärischen Beschaffungswesen schaffen wollte. Im Zentrum der Kritik steht inzwischen auch Armeechef Alexander Rasirski. Seine Gegner werfen ihm vor, als Vertreter der alten militärischen Schule Reformen und Innovationen ausgebremst zu haben. Sirski selbst weist diese Vorwürfe zurück. Mittlerweile fordern die Demonstrierenden sogar seinen Rücktritt. Sie haben der Führung in Kiew ein Ultimatum gestellt. Sollte Sirski nicht bis Freitag abgelöst werden, wolle man die Proteste ausweiten. Das Präsidialamt bemüht sich derweil um Deeskalation. Man arbeite mit Hochdruck an einer Lösung, die in Kürze vorgestellt werden solle. Für den Politologen Oleksiy Haran steckt Präsident Selenskyj in einem Dilemma, aus dem er nicht ohne weiteres herauskommt. Im Gespräch mit dem Sender Romatske sagte er, ich werde Sirski jetzt nicht idealisieren, aber nach allem, was ich höre, auch von Militärangehörigen, gibt es zwar viel Kritik, doch er ist auch ein verdienter Frontgeneral. Und mit seiner Erfahrung können sich im Grunde genommen nur sehr wenige im Land messen. Bei Sirski scheint mir die Forderung nach seinem Rücktritt in eine zu radikale Richtung gegangen zu sein. Sind wir denn Fachleute auf militärischem Gebiet? Können wir das überhaupt beurteilen? Nein, das können wir nicht. Viele Beobachter halten den innenpolitischen Schaden bereits jetzt für erheblich. Selenskyj habe bei einem Teil seiner Anhängerschaft Vertrauen eingebüßt, auch weil er die Entlassung Fedorows bislang nicht ausreichend begründet habe. Der Präsident sei dadurch politisch geschwächt und müsse den Schaden nun möglichst schnell begrenzen, meint der Politologe Ihor Reiterowitsch. In seinem YouTube-Kanal sagte er, jetzt wird keine Entscheidung Selenskyjs mehr hundertprozentig positiv aufgenommen. Das Wichtigste ist, diese Situation mit möglichst geringen Verlusten zu bewältigen. Sowohl für das Land als auch für die Verteidigung. Unterdessen hat sich Armeechef Sirski in einem Beitrag für das Militärmagazin Militarny öffentlich bei Fedorow entschuldigt. Sollte er ihn verletzt oder gekränkt haben, tue ihm das leid, schrieb Sirski. Unterschiedliche Auffassungen in Sachfragen seien nichts Ungewöhnliches. Damit versuchte er, die Spannungen zwischen beiden herunterzuspielen. Dennoch halten Spekulationen über einen möglichen Wechsel an der Armeespitze an. Als aussichtsreicher Kandidat gilt derzeit Michailo Drapati. Der Politikexperte Alexander Krajew sagte dazu im Interview mit der ARD, was den möglichen Nachfolger von Sirski betrifft, sprechen alle über Drapati. Sein größter Vorteil gegenüber allen anderen Kandidaten ist, dass er kein besonders medienaffiner Typ ist. Er ist nicht besonders in den sozialen Netzwerken präsent. Er macht einfach seine Arbeit und er macht sie sehr gut. Drapati ist derzeit Befehlshaber der Vereinten Streitkräfte der Ukraine. Erst kürzlich würdigte er die Arbeit des entlassenen Verteidigungsministers Fedorow. Dessen Ministerium sei während seiner Amtszeit zu einem verlässlichen Partner der Streitkräfte geworden. Zahlreiche Reformen seien trotz erheblicher Widerstände innerhalb des Systems umgesetzt worden. Eine Entscheidung zugunsten Drapatis könnte daher als Versuch gewertet werden, die aufgeheizte Lage zu beruhigen und einen Kompromiss zu finden, der auf breitere Zustimmung in Politik, Militär und Gesellschaft stößt.
0: Ja, und eben gerade kam die Meldung, Selenskyj hat jetzt auch seinen Armeechef Sirski entlassen. Das war ein Bericht von Stefan Lack. Wohnen. Das ist das Thema Nummer eins bei den Wählerinnen und Wählern in Berlin. Das hat erst kürzlich eine Wahlumfrage im Auftrag des RBB ergeben. Bei dem massiven Mangel an Wohnraum ist langer Leerstand doppelt frustrierend. So zum Beispiel am Olympiastadion. Dort gibt es zahlreiche Wohnungen. Seit Jahren darf aber niemand einziehen. Woran das liegt und was dort geplant ist, RBB-Reporter Sebastian Schöbel hat sich umgehört.
3: Seit 3 Jahrzehnten wohnt Achim Schüler nun schon in der Siedlung Westend. Hier zwischen Olympiastadion und Heerstraße kennt er jedes Haus und weiß deswegen ziemlich genau.
4: Insgesamt sind in der Siedlung ca. 100 Wohnungen leer seit ca. 10 Jahren.
3: Denn eigentlich hätten die einst nach dem Zweiten Weltkrieg für britische Soldaten gebauten Häuser längst weg sein sollen. Der Konzern Deutsche Wohnen, dem die Siedlung gehört, will hier alles abreißen und neue Wohnungen bauen. Bekannt waren bislang Pläne für rund 650. Inzwischen bestätigt der Bezirk Charlottenburg-Wilmersdorf gegenüber dem RBB, dass es bis zu 800 werden könnten. Seit Anfang der Planung im Jahr 2013 verfolgt Schüler das Projekt nun schon.
4: Und die Deutsche Wohnen hat damals höchstwahrscheinlich gehofft, dass wir alle gleich weg sind. Und es sind aber heute noch mehr als die Hälfte der Wohnungen belegt.
3: Und nun stehen 100 Wohnungen in bester Lage seit Jahren leer. Ein klarer Verstoß gegen das Zweckentfremdungsverbot, sagt Wiebke Werner, Geschäftsführerin des Berliner Mietervereins.
5: Deswegen verstehen wir auch nicht, warum der Bezirk hier nicht mehr auf den Investor eingeht und hier die Wiederzuführung der Wohnungen in den Wohnungsmarkt fordert.
3: Das Bezirksamt lässt auf RBB-Nachfrage hingegen ausrichten, man halte den Leerstand wegen der langen Planungsdauer für nachvollziehbar. Denn eigentlich habe die Deutsche Wohnen ja längst abreißen und neu bauen wollen. Zudem sollen die derzeitigen Mieter später in den neuen Häusern Wohnraum erhalten zu den gleichen Konditionen wie heute. Die Deutsche Wohnen teilte dem RBB mit, man könne Anfang 2028 loslegen, sofern bis dahin Baurecht hergestellt wird. Derweil verfallen allerdings die teils schon ziemlich maroden Häuser der Siedlung Westend, klagt Mieter Steffen Unger. Die Dächer zum Beispiel hätten längst saniert werden müssen.
6: Und auch sozusagen die Fenster, die Außenseiten, da ist, seit ich hier wohne, nie irgendetwas passiert. Ich melde einen Mangel, zum Beispiel an einem Heizungsrohr, und dann wird aber nichts getan, sondern es wird so lange abgewartet, bis dann der Rohrbruch einfach da ist, weil dann bezahlt es nicht der Eigentümer, sondern die Versicherung und am Ende halt über die Betriebskostenabrechnung auch die Mieter.
0: Das war ein Bericht von Sebastian Schöbel. Und wir schauen nach Bayern. Da hat sich schon bei den Kommunalwahlen vergangenen März gezeigt, die CSU hat die Sorgen der Menschen bei der Krankenhausreform unterschätzt. Die Reform befindet sich gerade in einer wichtigen Phase, weil zentrale Entscheidungen stehen an, die auch für die generelle Zukunft von Klinikstandorten in Bayern wichtig sind. Ein heikles Thema, das auch Ministerpräsident Söder beschäftigt. Nadine Bader berichtet.
7: Ministerpräsident Markus Söder greift zu einem beliebten Politikerkniff. Loben, aber auch etwas erwarten.
8: Unsere Gesundheitsministerin, die macht einen exzellenten Job, die Judith Gerlach. Sie wird dann auch am Ende den Vorschlag machen müssen, wie die sogenannten Leistungsgruppen eingeteilt werden.
7: Leistungsgruppen, das klingt technokratisch. Dabei sind sie das Herzstück der Krankenhausreform. Es geht darum, welche bayerische Klinik künftig welche medizinische Leistung anbieten darf. Von Geburtshilfe über Herzchirurgie bis hin zu komplizierten Wirbelsäuleneingriffen. Im bayerischen Gesundheitsministerium liegen derzeit mehr als 3.400 Anträge dazu vor. Von mehr als 250 Klinikstandorten. Der Medizinische Dienst Bayern prüft die Anträge bis Ende Juli. Entscheiden muss dann aber Gesundheitsministerin Judith Gerlach von der CSU.
9: Mit der Zuweisung entscheiden wir maßgeblich darüber mit, wie die medizinische Versorgung in Bayern in den kommenden Jahren aussehen wird. Also, wo es welche Krankenhausleistungen geben wird, die von den gesetzlichen Krankenkassen dann auch bezahlt werden.
7: Bezahlt ist hier das entscheidende Stichwort. Wenn eine Klinik eine Leistungsgruppe künftig nicht mehr von den Krankenkassen vergütet bekommt, könnte das auch über die generelle Zukunft von Klinikstandorten mitentscheiden. Denn Notaufnahmen oder Geburtshilfe bringen in der Regel weniger Geld ein als zum Beispiel Hüftoperationen. Wer überbringt dann die Botschaft, wenn eine Klinik oder Abteilung geschlossen werden muss? Die Vorsitzende der Bayerischen Krankenhausgesellschaft, Tamara Bischoff, sagt, das dürfe nicht an den Kommunalpolitikern hängen bleiben. Die Politikerin der Freien Wähler ist auch Landrätin im unterfränkischen Kitzingen.
10: Das ist ein Thema, wo man sich keine Freunde macht, wenn man sagen muss, ja, aber an der Stelle gibt es jetzt keine Notaufnahme mehr. Da erwarte ich, dass der Freistaat Bayern gemeinsam mit uns Landkreise und Versorgungsträger Hand in Hand für eine ordentliche Krankenhausversorgung in Bayern einsteht.
7: Die entscheidende Phase der Krankenhausreform trifft auf eine sowieso schon angespannte finanzielle Lage bei den bayerischen Kliniken. Der Vorsitzende des Bayerischen Städtetags, Markus Pannermeier, zugleich Oberbürgermeister von der CSU in Straubing, fordert ein finanzielles Notprogramm vom Freistaat.
11: Wenn man das nicht tut, dann droht tatsächlich ein unstrukturierter Kahlschlag, und das ist das, was wir uns im Interesse der Bevölkerung nicht wünschen dürfen.
7: Am Wochenende haben CSU und Freie Wähler bei ihrer Fraktionsklausur in Irsee beschlossen, die, Zitat, Herausforderungen der Krankenhausreform gemeinsam zu bewältigen. Für Herbst hat Gesundheitsministerin Gerlach eine Entscheidung darüber angekündigt, welche Klinik in Bayern künftig noch welche medizinische Leistung anbieten darf.
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0: Bei der Tour de France gab es heute ein Sturzdrama um Deutschlands größte Radsporthoffnung, Florian Lippowitz. Moritz Knorr, was war da los?
12: Ja, wir müssen es so deutlich sagen, es war ein extrem bitterer Tag für den deutschen Radsport. Im Einzelzeitfahren stürzte Lippowitz, zog sich dabei einen Schlüsselbeinbruch zu und musste das Rennen danach aufgeben. Der Traum von einer erneuten Podiumsplatzierung bei der Tour de France ist für den 25-Jährigen damit ausgeträumt. Steffen Gahr blickt zurück.
13: Was für ein sportliches Drama am Genfer See.
14: Oh, Sturz. Ist gestürzt. Wer ist gestürzt? Wer ist da in die Bande gestürzt?
15: Es sieht etwas gar nicht. Es ist ein Red Bull-Fahrer.
14: Es ist Lippowitz.
15: Lippowitz am Boden, Lippowitz gestürzt und es sieht nicht gut aus.
13: Er war sehr gut unterwegs. 4 Kilometer vor dem Ziel aber rutschte er in einer Rechtskurve raus aus der Tour.
15: Er sitzt auf dem Boden, jetzt sehen wir es nochmal in einer Rechtskurve, verliert er den Halt mit seinem Vorderrad und rutscht in eine gelbe Straßenbalustrade, Kopf vorne vorweg. Das ist abgefedert, das wird nicht so schlimm, aber im Ziel schlagen sie die Hände vor den Kopf.
13: Florian Lippowitz wurde lange behandelt, hielt sich die Schulter und musste das Rennen aufgeben. Während Remco Evenepoel im Ziel erst strahlend sein Siegerinterview gab, fast 30 Sekunden war der Belgier schneller als Tadej Pogacar, eine Machtdemonstration. Es ist Wahnsinn, es war ein schönes Zeitfahren. Am belgischen Nationalfeiertag zu siegen ist besonders, ich bin stolz. Aber mein Teamkollege Florian ist gestürzt, das ist sehr schade. Daher ist es eher ein bittersüßer Sieg, den wir da feiern. Ich wünsche Florian das Allerbeste, hoffentlich ist es nicht zu schlimm. Lippowitz konnte aufstehen und zum Krankenwagen gehen. Der Traum vom erneuten Tourpodium aber ist geplatzt. Das Tour aus für den Leichinger, der erste große Rückschlag als Radprofi.
12: Und das gelbe Trikot bleibt weiter beim Slowenen Tadej Pogacar. Sein Vorsprung auf Remco Evenepoel beträgt nach der 16. Etappe 4 Minuten und 32 Sekunden. Und dann blicken wir noch nach Hannover. Da finden ab Donnerstag die Finals statt. In 24 verschiedenen Sportarten werden insgesamt 143 deutsche Meistertitel vergeben. Quasi ein kleines nationales Olympia. Mats Nicholson, welche Sportarten sind denn vertreten?
16: Da sind natürlich die klassischen großen olympischen Sportarten wie Schwimmen, Turnen und die Leichtathletik, die aber ein Sonderfall ist. Die deutschen Meisterschaften der Leichtathleten werden im Stadion in Wattenscheid ausgetragen. Ein besonderer Wettkampf wurde aber in die Finalstadt Hannover ausgelagert. Das Stabhochspringen auf dem Opernplatz. Dort wird eine mobile Stabhochsprunganlage aufgebaut. Und dann gibt's zahlreiche neue, junge Sportarten, wie das Speedklettern, ebenfalls auf dem Opernplatz. Es geht so schnell wie möglich eine 15 Meter hohe Wand rauf. Dann gibt es zum Beispiel noch das Stand-Up-Paddling auf dem Maschsee oder das Speed-Windsurfen auf dem Steinhuder Meer. Und die Veranstalter der Finals haben sich auch mit dem Deutschen Behindertensportverband abgestimmt. Auch paralympische Disziplinen sind dabei. Im Kanu und Rudern auf dem Maschsee und beim Bogensport.
12: Das führt natürlich direkt zur Anschlussfrage. Mats, welche Top-Sportlerinnen und Sportler bekommen wir in Hannover denn zu sehen?
16: Olympiasiegerin Daya Varfolomeev zum Beispiel. Sie hat 2024 in Paris Gold in der rhythmischen Sportgymnastik gewonnen und wurde in dem Jahr auch als deutsche Sportlerin des Jahres ausgezeichnet. Weitere Olympiasieger in Hannover sind Laura Lindemann im Triathlon oder die Schwimmer Lukas Mertens und Florian Wellbrock. Insgesamt sind bei den Finals knapp 4000 Sportlerinnen und Sportler dabei. Mal zum Vergleich eine Größenordnung. Das sind mehr Athletinnen und Athleten als bei den Olympischen Winterspielen, zuletzt in Mailand.
12: Und morgen Abend steigt dann schon die Eröffnungsfeier, live zu sehen im Stream in der ARD Mediathek.
0: Und das war der Sport mit Moritz Knorr.

Sie hören die ARD-Infonacht und da wurde das Private zum Politikum. Der CDU-Politiker Jens Spahn ist Vater geworden und das hat in Deutschland auch die Debatte ausgelöst über die Frage, sollte Leihmutterschaft hier legal sein? Darum geht's gleich hier nach den Nachrichten.

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1: Um 22.30 Uhr mit Pascal Küpper. Das französische Parlament hat einen Gesetzentwurf verabschiedet, der Kindern unter 15 Jahren die Nutzung sozialer Netzwerke verbietet. Eine Premiere in Europa. Das Gesetz soll bereits im September mit dem neuen Schuljahr in Kraft treten. Aus Paris, Julia Borutta.
2: Das französische Social-Media-Verbot für unter 15-Jährige betrifft alle sozialen Plattformen, sieht aber Ausnahmen für Online-Enzyklopädien oder digitale Projekte mit Bildungszwecken vor. Kritiker des Gesetzes halten es für nicht durchführbar und deshalb reine Symbolpolitik. Es sei völlig unklar, mit welchen Überprüfungs-Apps, öffentlichen oder privaten, europäischen oder amerikanischen, das Alter der Jugendlichen festgestellt werden solle.
1: An tausenden Bahnhöfen in Deutschland ist es ab dem 1. Oktober verboten, Bier, Schnaps oder anderen Alkohol zu trinken. Die Deutsche Bahn hofft, damit die Sicherheit ihrer Fahrgäste und Beschäftigten zu erhöhen. Wie will die Bahn das Verbot aber durchsetzen? Dazu aus Stuttgart Frieda Kümmerer.
3: Also sie deutet so ein bisschen an, sobald es dann ab Oktober gilt, wird da jetzt noch nicht mit harter Hand durchgesetzt, sondern wird vor allem erstmal darauf hingewiesen. Aber tatsächlich, und da sind wir wieder beim Thema, die Bahn hat das Hausrecht, das heißt, die kann auch da Verweise, Platzverweise durchsetzen und durchführen und die kann tatsächlich auch Hausverbote erteilen. Wenn Leute also an gewissen Bahnhöfen öfter auffällig werden und immer wieder dort gegen diese Regelung verstoßen, dann können die auch komplette Hausverbote dort erwirken und die dann durchsetzen lassen, zum Beispiel eben durch die Polizei.
1: Der neue britische Verteidigungsminister Streeting hat eine Schießübung eines russischen Kriegsschiffs im Ärmelkanal kritisiert. Wörtlich nannte Streeting die Übung provokativ und verantwortungslos. Moskau dürfe nicht am entschlossenen Kurs der neuen Regierung zweifeln. Die russische Fregatte hatte gestern in internationalen Gewässern mit scharfer Munition geprobt, rund 74 Kilometer südlich der Stadt Plymouth. Kreml-Sprecher Peskow erklärte, russische Kriegsschiffe handelten stets in strikter Übereinstimmung mit dem internationalen Recht und dem Seerecht. Die Computerspielbranche wird immer größer und erfolgreicher. Zum ersten Mal ist die Gamescom in Köln schon Wochen vor dem Start komplett ausgebucht. Die Messe ist nach eigener Aussage die weltgrößte für Computer- und Videospiele. Der Lobbyverband Game spricht von mehr als 37 Millionen Menschen, die in Deutschland zumindest ab und zu spielen. Das Wetter in Deutschland. In der Nacht häufig trocken, im Norden etwas Regen, Tiefstwerte 16 bis 6 Grad. Morgen vom Norden bis zur Mitte gebietsweise Regen, im Nordosten einzelne Gewitter, sonst oft trocken und das bei Höchstwerten von 18 bis 28 Grad. Am Donnerstag leicht wechselhaft bei 18 bis 27 Grad und am Freitag meist freundlich, im Nordwesten und im Osten gibt es etwas Regen bei 19 bis 29 Grad. Das waren die Nachrichten.
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4: Wir schauen auf die Straßen und da staut es sich auf der A1 Hamburg-Lübeck vor der Norderelbbrücke in beiden Richtungen wegen eines Schwertransports. Und die A3 Köln Richtung Oberhausen zwischen Solingen und dem Kreuz Hilden gibt's 2 Kilometer stockenden Verkehr an einer Baustelle. Das war's. Ich wünsche Ihnen eine gute Fahrt.
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4: Mit Julia Faltermeier. Guten Abend. Es war auf Social Media zuerst nur ein fröhlicher Schnappschuss. 2 glückliche Väter mit Kinderwagen. Jens Spahn und sein Mann sind Eltern geworden, mit Hilfe einer Leihmutter in den USA. Obwohl sich die Union klar gegen Leihmutterschaft in Deutschland positioniert. Die Entscheidung hat aber nicht nur Jens Spahn seinen Job als Fraktionschef der Union gekostet, sie hat auch eine neue Debatte ausgelöst über die Frage, sollte Leihmutterschaft in Deutschland teilweise legalisiert werden? Katrin Aue berichtet aus Berlin.
5: Die Frau, die den Sohn des CDU-Politikers Jens Spahn ausgetragen hat, weiß womöglich gar nichts davon. Aber sie ist zum Politikum geworden. Denn die Frage nach Leihmutterschaften wird mittlerweile über den Fall Spahn hinaus breit diskutiert. Das sieht auch der Kanzler, Friedrich Merz.
6: Mir ist bewusst, dass dieses Thema in seiner ganzen Dimension, menschlich, juristisch, gesellschaftlich, ethisch, sehr viele Menschen im Augenblick in Deutschland aus diesem aktuellen Anlass bewegt.
5: Es geht um Frauen, die sich eine vorher im Reagenzglas befruchtete, in der Regel fremde Eizelle einsetzen lassen und dafür meist Geld bekommen. Sie tragen ein Kind aus für Menschen, die keinen anderen Weg gefunden haben. Diese Praxis der Leihmutterschaft ist in Deutschland seit 1990 per Embryonenschutzgesetz verboten. Aber in manchen anderen Ländern ist sie erlaubt. Viele Betroffene weichen deshalb ins Ausland aus. Und Politik und Justiz verhindern es nicht. Doppelmoral nennt das der Medizinethiker von der Universität in Bonn, Professor Hartmut Kress. Für ihn ist es vor allem
7: völlig unerträglich, dass die sogenannten Leihmütter teilweise in manchen Ländern ausgebeutet und ausgenutzt werden von einer kommerzialisierten Leihmutterschaftsindustrie.
5: Deshalb fordert er, wie zuletzt mehrere Ethikfachleute und Juristen, dass Leihmutterschaft in Deutschland teilweise legalisiert wird. Denn der Wunsch nach einem eigenen Kind sei völlig legitim. Kress sagt, dass Leihmutterschaft auch ethisch vertretbar praktiziert werden könne. Beispiel Großbritannien. Dort gibt es ganz legal zertifizierte Zentren für sogenannte altruistische Leihmutterschaften. Für eine Frau heißt das:
7: Sie hat auf gut informierter Basis zugestimmt. Sie erhält eine angemessene Entschädigung. Aber es ist nicht so, dass das Austragen eines Kindes für ein bestellendes Paar für sie einen echten Verdienst bewirken würde. Und außerdem ist mit diesem Verfahren in Großbritannien sichergestellt, dass nicht eine Leihmutterschaftsagentur sehr viel Geld verdient und die austragende Frau kaum etwas bekommt.
5: Altruistische Leihmutterschaft wurde auch in Deutschland schon diskutiert. Dass unter der schwarz-roten Koalition die Regeln für Leihmutterschaft geändert werden, ist aber sehr unwahrscheinlich. Denn die CDU ist strikt dagegen. Wortführend bei dem Thema ist die Frauenunion, der Zusammenschluss der Frauen in der CDU. Erst am Wochenende hat sie bei Instagram nochmal unter anderem die gesundheitlichen Risiken für die Frauen betont. Leihmutterschaft sei aus guten Gründen verboten. Zitat:
8: Dort, wo die Frau zum Mittel wird, endet die Selbstbestimmung. Dies ist für uns unverhandelbar.
5: Allerdings, in der Bevölkerung ist die Frage der Leihmutterschaften offenbar nicht so unverhandelbar. Laut einer aktuellen Umfrage für die Bild-Zeitung finden 41% das bisherige Verbot falsch. 39% finden es richtig.
0: Wirtschaft.
4: Wer eine Wohnung sucht, für den beginnt in der Regel erstmal eine scheinbar endlose Odyssee von Besichtigungen. Oder überhaupt erstmal die Hoffnung auf eine Einladung. Weil rund 1,4 Millionen Wohnungen fehlen in Deutschland, vor allem in Großstädten und Ballungsgebieten. Eine mögliche Lösung des Problems könnte sein, Büroräume in Wohnraum umzuwandeln. Denn etwa 11 Millionen Quadratmeter Bürofläche stehen zurzeit leer. Das Potenzial ist also groß und es gibt bereits erste Erfolge. Aber es gibt auch ein Problem. Entsprechende Umbauten sind nämlich komplex, sie dauern und sind teuer. Kann es trotzdem ein Weg sein, um die Wohnungsnot zu lindern? Claudia Werle berichtet.
9: Eine bezahlbare Wohnung zu finden ist schwer. Das müssen vor allem jene erfahren, die in Ballungsgebieten oder in großen Städten eine neue Bleibe suchen. Denn der vorhandene Wohnraum ist knapp und damit teuer. Allein im vergangenen Quartal stiegen laut Institut der deutschen Wirtschaft die Mieten im Schnitt um 4%. Sven Carstensen vom Beratungs- und Analyseunternehmen Bulwien Gesa rechnet vor. Pro Jahr werden etwa 350.000 Wohnungen gebraucht. Eigentlich haben wir aber nur eine Fertigstellung von 220.000, 230.000 Wohnungen.
10: Die preiswerten Wohnungen, die Wohnungen, wo wir sagen, da können mittlere und untere Einkommen einziehen. Das Pestel-Institut hat dieses Jahr eine Studie rausgebracht. Die reden von 1,4 Millionen Wohnungen, die hier fehlen.
9: Die Bundesregierung will mit dem sogenannten Bauturbo den Bau neuer Wohnungen vereinfachen und vor allem Voraussetzungen schaffen, damit schneller gebaut werden kann. Jetzt soll zusätzlich noch der Umbau von Gewerbeimmobilien zu Wohnraum gefördert werden. Da geht es vor allem um den Umbau von leerstehenden Büroräumen. Leerstehende Bürogebäude gäbe es genug, sagt Sven Carstensen.
10: Ja, es gibt natürlich spätestens seit Corona einen strukturellen Wandel, was die Nachfrage nach Gewerbeimmobilien, insbesondere nach Büroimmobilien angeht. Wir haben das Thema Homeoffice und Remote Work und wir haben schon seit Jahren eine wirtschaftliche Situation, die nicht zum Beschäftigungsaufbau, insbesondere der Bürobeschäftigten, geführt hat. Das alles führt dazu, dass wir einen Leerstandsaufbau in Bürogebäuden haben.
9: Dass solch ein Umbau von Bürogebäuden in Wohneinheiten gelingen kann, das zeigen ein paar Vorzeigeprojekte. Beispielsweise in Düsseldorf oder in Frankfurt am Main. Einige Umbauten sind schon fertig, weitere sind in Planung. Solch ein Umbau ist komplex, schon allein wegen einer Fülle an baurechtlichen Vorgaben. Das geht vom Brandschutz über Schallschutzregelungen bis hin zu Abstellflächen für Autos und für Fahrräder. Hinzu kommt, dass klassische Bürogebäude in der Regel anders konzipiert sind. Das heißt, es gibt viel Flächen ohne Tageslicht. Das ist nicht ideal zum Wohnen. Auch in Sachen energetische Sanierung muss einiges nachgeholt werden. Andreas Pfnür von der TU Darmstadt hat schon vor einiger Zeit gesagt:
11: Wir haben in Deutschland mehr Wohnraum als wir brauchen. Es geht darum, den richtig zu verteilen.
9: Folglich sind Vorstädte immer gefragter. Das Land gewinnt ebenfalls an Attraktivität. Auch weil dort das Preis-Leistungs-Verhältnis besser aussieht als in der Innenstadt. Und nicht zuletzt, weil sich durch neue technische Möglichkeiten wie Glasfaser bessere Perspektiven eröffnen, Wohnen und Arbeiten unter einen Hut zu bekommen. Entsprechend werden die Umbauten von Gewerbeflächen zu Wohnraum gefördert. Aber dennoch, nicht immer rechnet sich so ein Umbau von Büroflächen in Wohnraum, auch weil die Anbindung an Schulen, Kindergärten oder Geschäfte noch fehlen kann. Oder weil Arztpraxen erst angesiedelt werden müssen.
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4: Vor wenigen Wochen hat dieser Fall bundesweit Entsetzen ausgelöst. In einer Jugendhilfeeinrichtung in Stade in Niedersachsen wurden Ende Juni 6 Menschen erschossen. 3 Beschäftigte der Einrichtung und 3 Mitarbeitende des Jugendamts Hannover. Es ging offenbar um einen Sorgerechtsstreit. Jetzt ist der Tatverdächtige tot. Heute Morgen wurde er in seiner Gefängniszelle leblos aufgefunden. Meine NDR-Kollegin Nina Zimmermann hat mit Reporterin Angelika Henkel gesprochen. Sie verfolgt den Fall von Beginn an. Und zuerst ging es um die Frage, was ist denn konkret bekannt über den Tod des Mannes?
16: Ja, der Mann, der wurde gefunden von einem Stationsbediensteten, wie es offiziell heißt. Er war ja in einem Einzelhaftraum untergebracht und morgens gab es dann diese Routinekontrolle und er hat sich offenbar stranguliert. Der Notarzt wurde herbeigerufen, aber konnte auch nichts mehr machen. Die Ermittlungen, die sind natürlich eingeleitet worden, die laufen derzeit, wie das konkret passieren konnte. Das niedersächsische Justizministerium als Oberbehörde hat den Landtag informiert und dann die Öffentlichkeit und zuvor haben, und das finde ich ganz wichtig, die Angehörigen Bescheid bekommen und auch die Angehörigen der in Stade Getöteten.
17: Jetzt gab es ja durchaus schon Medienberichte, dass der mutmaßliche Täter sich gleich nach der Tat das Leben nehmen wollte. Waren da alle Sicherheitsmechanismen bei der JVA eingeschaltet?
16: Ja, das ist eine wichtige Frage, die jetzt aufgearbeitet werden muss. Die parlamentarische Geschäftsführerin der oppositionellen CDU im Niedersächsischen Landtag, Carina Herrmann, die fordert eine gründliche Untersuchung der Todesumstände. Sie fragt sich, warum er als möglicherweise akut suizidgefährdeter Häftling nicht rund um die Uhr bewacht wurde. Offenbar, muss man sagen. Und sie fordert, dass die Justizministerin Katrin Wahlmann von der SPD zu diesem Vorfall dann zeitnah.
4: Und da müssen wir einmal kurz unterbrechen. Achtung, Falschfahrer auf der A5 Kassel-Frankfurt zwischen dem Westkreuz Frankfurt und Frankfurt am Main-Westhafen kommt Ihnen ein Falschfahrer entgegen. Fahren Sie äußerst rechts und überholen Sie nicht. Ich wiederhole es nochmal. Auf der A5 Kassel-Frankfurt zwischen dem Westkreuz Frankfurt und Frankfurt am Main-Westhafen ist ein Falschfahrer unterwegs. Vorsicht bitte in beiden Richtungen. Und jetzt geht's weiter mit Informationen von unserer Reporterin Angelika Henkel zum Tod des mutmaßlichen Täters von Stade.
16: Sich erklärt nach der Sommerpause des Parlaments ist das sicher also weiter Thema. Aber zur Wahrheit gehört auch, Suizid in JVAs, auch gerade in der Untersuchungshaft, da passiert das leider immer wieder. Wir haben es rausgesucht, 86 Mal in Deutschland weit 2025. Die Hälfte von diesen Menschen in U-Haft. Besonders gefährdet sind Beschuldigte, die wegen Gewalttaten hinter Gittern sind.
4: Das waren Informationen von unserer Reporterin Angelika Henkel zum Tod des mutmaßlichen Täters von Stade in Niedersachsen. Und die Zeit, es ist jetzt 22.45 Uhr.
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4: Diese Beziehung auszubauen, das ist bei vielen umstritten. Bundeskanzler Merz hat in Berlin den aserbaidschanischen Präsidenten Aliyev empfangen. Und das Treffen war für beide wohl erfolgreich, denn sie haben eine gemeinsame strategische Erklärung unterzeichnet. Dabei geht es vor allem um mehr wirtschaftliche Zusammenarbeit, vor allem beim Thema Öl und Gas. Aber in Deutschland gibt es auch Kritik, mit dem autoritär regierenden Aliyev engere Geschäftsbeziehungen einzugehen. Christina Nagel berichtet.
19: Excellencies, ladies and gentlemen, welcome to this signing ceremony.
20: Lächelnd sitzt der aserbaidschanische Präsident Ilham Aliyev neben Kanzler Friedrich Merz. Beide werden gleich eine gemeinsame Erklärung unterzeichnen. Es geht um eine neue strategische Agenda. Die Bundesregierung will die Beziehung zu Aserbaidschan vertiefen, setzt auf mehr wirtschaftliche Zusammenarbeit.
21: Zugleich wird heute, und Sie sind Teilnehmer dieser Zeremonie gewesen, die Gründung eines deutsch-aserbaidschanischen Wirtschaftsrats vereinbart. Das ist ein wichtiges Signal an die Unternehmen in beiden Ländern. Uns ist es ernst mit dem Ausbau der Beziehungen zwischen Deutschland und Aserbaidschan.
20: Die Zeiten, in denen die Bundesregierung auf Distanz ging zum autoritär regierten Aserbaidschan, sind offenkundig vorbei. Es ist viel von Chancen, Perspektiven und Möglichkeiten die Rede, auch und vor allem im Energiesektor. Deutschland, macht der Kanzler klar, würde gern mehr Öl und Gas aus dem Südkaukasusland abnehmen.
21: Aserbaidschan ist eines der wenigen Länder in der Region mit einem Überschuss an Energie, also erzeugt mehr, als es selbst verbraucht. Und insofern ist Aserbaidschan für uns ein interessantes Partnerland.
20: Seit Anfang des Jahres bezieht Deutschland Gas aus Aserbaidschan. Geleitet wird es über die Transadria-Pipeline, über Griechenland, Albanien und Italien, basierend auf einem 10-Jahres-Vertrag, den der deutsche Energieversorger SEFE mit dem staatlichen aserbaidschanischen Energiekonzern Soka abgeschlossen hat. Aktuell beläuft sich die Liefermenge auf 1,5 Milliarden Kubikmeter.

0: so gerne, dass der ein oder andere Orang-Utan im Zoo deshalb auch schon mal die Tür zu seinem Gehege aufgekriegt hat. In Freiheit leben Orang-Utans im Dschungel in Indonesien, zwei der insgesamt weltweit drei Arten ausschließlich auf der Insel Sumatra. Und dort wurde jetzt eine große Volkszählung dieser Affen durchgeführt mit alarmierenden Ergebnissen. Jenny von Sperber aus der ARD-Wissenschaftsredaktion.
1: In den letzten 11 Jahren ist die Zahl der wildlebenden Sumatra-Orang-Utans um fast 20% zurückgegangen. Das ist ein schnellerer Rückgang, als Schutzprogramme für diese Menschenaffen vorausgesagt hatten. Beide Orang-Utan-Arten der Insel sind stark vom Aussterben bedroht. Von den Sumatra-Orang-Utans leben jetzt noch etwa 11.600 Individuen. Und von den erst vor wenigen Jahren als eigene Art entdeckten Tapanuli-Orang-Utans haben die Forscherinnen und Forscher nur noch 716 Affen registriert. Das sind zu wenige, um beispielsweise bei einem Krankheitsausbruch zu überleben. Umso wichtiger sind Programme, die Sumatra-Orang-Utans auswildern und ihren Lebensraum sichern, sagt die Biologin Antje Müllner von der Zoologischen Gesellschaft Frankfurt, die für eine solche Station auf Sumatra verantwortlich ist.
2: Wo wir ja aus konfiszierten Tieren eine Art Sicherheitspopulation aufbauen. Wir haben schon mehr als 200 Tiere in den Wald von Bukit Jigapulo entlassen. Wir haben auch Freilandgeburten und eigentlich ist diese Backup-Population auf einem guten Weg.
1: Möglicherweise können solche Projekte dafür sorgen, dass unsere Verwandten aus dem Dschungel nicht vollständig von der Erde verschwinden.
0: Eine digitale Auszeit, verordnet vom Bürgermeister. Im beschaulichen Saint-Paul, rund 50 Kilometer südlich von Paris, da ist das so. An vielen Schulen und öffentlichen Gebäuden fallen dort inzwischen runde Schilder auf mit einem durchgestrichenen Handy drauf. Der Bürgermeister will die Menschen damit zu mehr Abstand vom Smartphone bringen. Die Handynutzung im öffentlichen Raum soll möglichst unterbleiben. Digital Detox per Beschluss aus dem Rathaus quasi. Saint-Paul ist damit eine Art gewolltes Funkloch im Umland der französischen Hauptstadt. Caroline Diller berichtet.
3: In Saint-Paul scheint das Leben allgemein etwas gemächlicher zu laufen. Gänse und Enten watscheln über die Wiese an der Seine. Altehrwürdige Bäume säumen das Ufer. Die Vorgärten der cremefarbenen Häuser blühen um die Wette. Handy raus, Foto machen. Bis ein Gedanke diesen Plan unterbricht. Nämlich, dass Handys in Saint-Paul auf der Straße verboten sind. Bürgermeister Vincent Poulpetit hatte das 2024 per Verordnung festgelegt.
4: Notre but n'était pas de se couper du monde.
3: Unser Ziel war nicht, uns vom Rest der Welt abzuschotten. Wir wollten Kindern, Familien und Eltern helfen. Sie sind einem ständigen Digitaldruck ausgesetzt, einem Druck der Bildschirme, der furchtbar ist und sie kaputt macht.
4: Une injonction du numérique et des écrans qui est absolument terrible et étouffante.
3: Eine symbolische Kampfansage also an die Omnipräsenz der Handybildschirme. Er wolle den Leuten damit nicht auf die Nerven gehen oder Vorschrift auf Vorschrift häufen, sagt der Politiker der konservativen Republikan. Er wohlwollend daran erinnern, das Telefon auch mal wegzulegen.
4: On essaie de pas être emmerdant. On essaie de ne pas ajouter des injonctions à d'autres injonctions. On reste dans la bienveillance.
3: Natürlich hat auch der Bürgermeister ein Handy. Er sei ja nicht aus Prinzip dagegen.
4: Oui, je n'ai un, bien sûr. Bien sûr. Non, non, mais moi je suis pas contre.
3: Bildschirmzeit weniger als 45 Minuten am Tag, sagt Vincent Poulpetit. Was nicht am Empfang in Saint-Paul liegt, der ist hervorragend. Hinter dem dekretierten digitalen Detox steckt auch die Sorge, welche Konsequenzen das Dauerdaddeln für Kinder und Jugendliche haben kann. Viele Familien haben mir erzählt, dass die Kinder so schnell wie möglich vom Tisch aufstehen, um wieder am Handy zu spielen. Und dann bis Mitternacht, 1 Uhr am Handy bleiben. Die Hausaufgaben sind nicht erledigt, der Schlaf leidet, mit schweren Folgen auch für die schulische Leistung, die Aufmerksamkeit, für alles, was das Alltagsleben ausmacht. Im Gespräch klingt das manchmal nach, früher war alles besser. Aber die Sorge des Bürgermeisters wirkt aufrichtig. Daher die Initiative, Handys aus Geschäften, von der Straße und besonders rund um die Schulen in Saint-Paul zu verbannen. Wer trotzdem damit erwischt wird, muss aber keine Strafe zahlen. So richtig erfolgreich ist das Verbot nicht. Im Café La Terrasse ist auch früh am Morgen schon einiges los.

0: Dorfbewohner schauen hier vor der Arbeit vorbei.
1: C'était juste pour le buzz, il y a rien d'interdit en fait.
0: Das war nur für den Hype. Verboten wurde gar nichts. Der Bürgermeister wollte, dass über ihn geredet wird, weil er politische Ambitionen hat. Für uns hat das nichts geändert. Wir haben unsere Handys fertig.
1: Tout va bien.
0: Sagt ein Kaffeebesucher, der seinen Namen lieber nicht nennen möchte. Viele schmunzeln, wenn sie auf das Handyverbot angesprochen werden. Vincent sei ein netter Typ, sagen sie, aber gleich eine Verordnung? In der Sache geben viele dem Bürgermeister aber recht. All die Kinder, die ohne Pause daddeln, das nervt mich. Schon blöd, wenn man sich auf der Straße trifft und alle schauen aufs Handy. Heute diskutieren sie im Parlament, Internet für Kinder einzuschränken, weil es zu gefährlich ist. Das ist keine schlechte Idee, aber darum ging es in Saint-Poria nicht. Es ging um den Herrn Bürgermeister. Bürgermeister Vincent Poulpetit sieht die Kritik betont locker. Er habe nicht damit gerechnet, dass auf einmal Reporterteams aus aller Welt nach Saint-Poir kommen, um über seine Initiative zu berichten. Und erwarte auch nicht, dass alle sie toll finden. Natürlich gibt es Leute, die damit nicht einverstanden sind, die sich sagen, wo mischt sich der Bürgermeister da ein? Das ist normal. Ich verstehe, dass ich manche vor den Kopf gestoßen habe. Aber das ist eine Warnung, soll sagen, lasst uns gemeinsam aufpassen.
2: Je comprends que ça ait pu agacer, quoi. Je comprends. Mais alors, donc, oui, c'est une alerte. Oui, c'est dire, faisons attention ensemble.
0: Und überhaupt, im schmucken Saint-Poir lässt sich hervorragend die Langsamkeit entdecken, während man an Gänsen und Enten vorbei an der Seine entlang spaziert. Ein ganz analoges Plaisir.
3: Handyverbot in einem Ort nahe Paris. Caroline Diller hat sich das für uns mal angeschaut.
4: Kultur.
3: Die Bilder sind damals um die Welt gegangen. Menschen, die sich vor dem Flughafen drängen, ein Baby, das über den Zaun hinübergereicht wird. Fast 5 Jahre ist es inzwischen her, dass sich die internationale Gemeinschaft aus Afghanistan zurückgezogen hat. Es war ein chaotischer Abzug. Zehntausende sogenannte Ortskräfte wurden im Land zurückgelassen. Was damals passiert ist und wie die Menschen das erlebt haben, davon erzählt die Serie Kabul, Flucht aus der Hölle, eine europäische Koproduktion. Simone Schlosser stellt sie vor.
5: Zu Beginn funktioniert sie noch, die Bürokratie der italienischen Botschaft.
6: Ich war ein Informant für die italienische Armee zwischen 2013 und 2015.
7: Kann jemand bestätigen, was Sie da sagen? Haben Sie Dokumente? Wer war Ihr Kontaktmann?
5: Giovanni ist noch nicht lange in Afghanistan. Ein unscheinbarer Mitarbeiter mit Hemd und Brille. In einem Container sitzt er am Flughafen, stempelt Anträge und genehmigt Visa. Doch schon bald nimmt der Ansturm zu.
7: Was?
8: Was ist los?
7: Das ist Rom. Die Amis weigern sich, das Flugzeug landen zu lassen. Und was soll ich jetzt mit all den Menschen hier machen?
5: Giovanni ist eine von mehreren Hauptfiguren. Die Serie Kabul, Flucht aus der Hölle erzählt aus verschiedenen Perspektiven. Im Mittelpunkt steht eine afghanische Familie. Die Mutter ist Staatsanwältin, die Tochter Ärztin und der Sohn bei der Armee. Anfangs erleben wir sie noch zusammen. Sie haben Träume, glauben an ihre Heimat. Doch schnell ändert sich die Situation. Die Familie wird getrennt, sie versuchen zu fliehen, doch im Land herrscht Chaos.
9: Amina, wo bist du?
10: Vater, wie geht's dir?
9: Wir fahren zur französischen Botschaft. Komm mit uns und bring Roulon gleich mit. Es ist irre, hier zu bleiben. Wenn du bleibst, bringen die dich um.
5: Die Serie ist intensiv. Weitere Figuren sind der französische Sicherheitschef der Botschaft, der unter Druck versucht, das Gebäude zu evakuieren und dabei auf die Hilfe der Taliban angewiesen ist, ein amerikanischer CIA-General, der eine verdeckte Ermittlung leitet, um einen Anschlag des IS zu verhindern, sowie eine deutsche Soldatin, die auf eigene Faust in das Land reist, um einen afghanischen General zu retten.
11: General Hassan steht auf der Taliban-Todesliste.
12: Okay. Wissen Sie, wo er ist?
11: Ja, zuletzt war er bei Bamiyan.
12: Und Sie wollen die ganze Region absuchen, in der es vor Taliban nur so wimmelt?
11: General Hassan ist beim BND unter meinem Kommando ausgebildet worden. Er hat uns immer geholfen, all die Jahre, und vielen das Leben gerettet. Auch mir.
5: Es sind viele Geschichten für gerade mal 6 Folgen Und zum Teil wirkt die Serie ähnlich reißerisch wie ihr Titel. Denn die Figuren sind immer genau da, wo gerade die größte Eskalation droht. Aber die Serie hat auch leise Momente. Sie zeigt die Menschen hinter den Schlagzeilen in eindringlichen Bildern, in denen die Hitze flirrt und der Schweiß glänzt und sich die Anspannung in den Gesichtern spiegelt.
4: Egal, was geschieht, ich gebe nicht auf. Aber ich habe wirklich Angst. Ich habe große Angst, hier zu bleiben. Und Angst, wegzugehen.
5: Die Serie Kabul – Flucht aus der Hölle hat sich viel vorgenommen. Sie will gleichzeitig unterhalten, Spannung erzeugen und informieren. Manche Dialoge wirken hölzern und erklären mehr, als sie erzählen. Doch je mehr die Figuren an ihre Grenzen gehen, desto näher kommen sie uns. Und mit ihnen der Irrsinn dieser Bürokratie, die so viele Menschen bis heute im Stich gelassen hat.
3: Das war ein Bericht von Simone Schlosser über die Serie Kabul – Flucht aus der Hölle. Sie können sie schon jetzt in der ZDF-Mediathek sehen. Und ab dem 27. Juli läuft sie dann auch in Doppelfolgen im ZDF-Fernsehen.

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1: Um 23 Uhr mit Pascal Küpper. Frankreich führt als erstes EU-Land ein Social-Media-Verbot für Kinder und Jugendliche unter 15 Jahren ein. Das Parlament in Paris hat am Abend mit großer Mehrheit ein entsprechendes Gesetz beschlossen. Aus der Nachrichtenredaktion Daniel Runge.
2: Schon nach den französischen Sommerferien, also im September, soll das neue Social-Media-Verbot in Kraft treten. Kritiker zweifeln allerdings an der Verfassungsmäßigkeit. Außerdem halten sie es in der Praxis für kaum durchsetzbar. Dennoch ist unklar, welche Alterskontrollen überhaupt wirksam sind. Und bestehende Konten von unter 15-Jährigen müssten dann auch identifiziert und gesperrt werden. Das Thema wird derzeit in mehreren EU-Staaten diskutiert, auch in Deutschland.
1: Das geplante Alkoholverbot an tausenden Bahnhöfen in Deutschland stößt auf große Zustimmung. Karl-Peter Naumann, Ehrenvorsitzender des Fahrgastverbands Pro Bahn, fordert allerdings weitere Schritte.
3: Ja, ich glaube, wir müssten uns alle jetzt mal hinsetzen und eine einheitliche Lösung für das Thema Alkohol im öffentlichen Verkehr erstellen. Das geht ja auch noch weiter. Wir haben ja auch in Hamburg ein Alkoholkonsumverbot in der U-Bahn. Auf den Fähren im Hafen, die auch öffentlicher Verkehr sind, gilt es nicht. Also hier braucht es eine einheitliche Regel, die bundesweit gilt. Und da ist sicherlich auch die Politik gefordert, hier einen entsprechenden Rahmen zu schaffen.
1: Der Ehrenvorsitzende des Fahrgastverbands Pro Bahn, Naumann. Der ukrainische Präsident Selenskyj hat seinen Armeechef Syrskyj entlassen. Zuvor hatte es tagelange Demonstrationen gegen Syrskyj gegeben. Aus Kiew, Stefan Lag.
4: Mit diesem Schritt erfüllt der Präsident eine zentrale Forderung der Proteste, die seit der Entlassung von Verteidigungsminister Michailo Fedorov in Kiew und in anderen ukrainischen Städten stattfinden. Die Demonstrierenden verlangten neben der Rückkehr Fedorovs auch die Ablösung Syrskyjs. Fedorov gilt bei seinen Unterstützern als moderner Reformer. Ihm werden wichtige Neuerungen im Drohnenkrieg sowie mehr Transparenz im Beschaffungswesen des Militärs zugeschrieben. Kritiker warfen Syrskyj vor, diese Reformen ausgebremst zu haben. Das hatte der General selbst stets zurückgewiesen.
1: Der weltweite Hunger ist das dritte Jahr in Folge zurückgegangen. Das zeigt ein UN-Bericht zur globalen Ernährungssicherheit. Im vergangenen Jahr hungerten demnach trotzdem noch bis zu 700 Millionen Menschen, etwa die Hälfte davon in Afrika. Damit ist der Kontinent am stärksten betroffen. Eine Verbesserung gab es dem Bericht zufolge vor allem in Südasien und Lateinamerika. Das waren die Nachrichten. Das Wetter in Deutschland: in der Nacht häufig trocken, im Norden etwas Regen, Tiefstwerte 16 bis 6 Grad. Morgen dann vom Norden bis zur Mitte gebietsweise Regen, im Nordosten einzelne Gewitter, sonst oft trocken bei 18 bis 28 Grad. Es ist 23.03 Uhr.
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5: Und da ist immer noch ein Falschfahrer auf den Straßen unterwegs auf der A5 Kassel-Frankfurt. Zwischen dem Westkreuz Frankfurt und Frankfurt am Main-Westhafen kommt Ihnen ein Falschfahrer entgegen. Fahren Sie äußerst rechts und überholen Sie nicht. Ich wiederhole es nochmal: auf der A5 Kassel-Frankfurt zwischen dem Westkreuz Frankfurt und Frankfurt am Main-Westhafen ist ein Falschfahrer unterwegs. Vorsicht bitte in beiden Richtungen. Dann die A1 Hamburg-Lübeck. Vor der Norderelbbrücke staut es sich in beiden Richtungen wegen eines Schwertransportes. Dann die A1 Lübeck Richtung Fehmarn ist zwischen Neustadt-Pelzerhaken und Lensahn wegen Bergungsarbeiten gesperrt. Die A3 Köln Richtung Oberhausen zwischen Solingen und dem Kreuz Hilden 2 Kilometer stockender Verkehr an einer Baustelle. Die A5 Frankfurt Richtung Karlsruhe ist zwischen Heppenheim und Hemsbach wegen einer Baustelle bis 6 Uhr gesperrt. Folgen Sie bitte der U86. Die A14 Magdeburg-Schwerin ist zwischen dem Kreuz Magdeburg und Dahlen-Warsleben in beiden Richtungen wegen Bauarbeiten bis ca. 5 Uhr früh gesperrt. Die A40 Essen Richtung Duisburg ist zwischen Essen-Zentrum und Essen-Holsterhausen wegen Wartungsarbeiten im Ruhr-Schnellwegtunnel gesperrt. Die A44 Essen Richtung Düsseldorf ist zwischen dem Dreieck Velbert Nord und Hetterscheid wegen Bauarbeiten noch bis Mitte Oktober gesperrt. Die A71 Suhl Richtung Erfurt ist zwischen Stadt Ilm und Arnstadt Süd wegen Wartungsarbeiten bis ca. 6 Uhr früh gesperrt. Die A111 in Berlin Richtung Dreieck Oranienburg ist zwischen Weidmannsloster Damm und der Schulzendorfer Straße wegen einer Nachtbaustelle bis ca. 5 Uhr früh gesperrt. Und zuletzt noch die A215 Neumünster Richtung Kiel ist zwischen Blumenthal und dem Rastplatz Rumor wegen Bergungsarbeiten gesperrt. Das war's. Ich wünsche Ihnen da, wo es geht, eine gute Fahrt.
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5: Aus dem Studio von NDR Info in Hamburg mit Julia Faltermeier. Guten Abend. Das Bier nach Feierabend, beim Warten auf den Zug nach Hause, der Piccolo beim Junggesellenabschied oder die Dose auf dem Weg zum Fußballspiel. Das alles könnte jetzt vorbei sein. Die Deutsche Bahn will künftig an allen ihren Bahnhöfen Alkohol verbieten. An einigen gibt es so ein Verbot schon, zum Beispiel am Hamburger Hauptbahnhof, in Hannover, in Köln oder auch in München. Bundesweit soll das jetzt aber auf alle rund 5.400 Stationen ausgeweitet werden. Für Bahnchefin Evelyn Paller heißt das, noch härter durchgreifen. Sie verspricht sich davon mehr Ordnung und Sicherheit. Sören Hinze berichtet, was verboten wird und was erlaubt bleibt.
6: Verschlossene Flaschen bleiben erlaubt. Auch der Ausschank und Verkauf von Alkohol in den Bahnhöfen soll nicht eingeschränkt werden. An den Bahnsteigen, in den Hallen und auf den Plätzen der DB-Bahnhöfe soll das Alkoholtrinken allerdings verboten werden. DB-Sprecherin Anja Bröker.
7: Das sind mögliche Ursachen für Konflikte, für Gewalt, Übergriffe. Und damit wollen wir jetzt Schluss machen. Deswegen ein ganz klares Alkoholkonsumverbot für alle Bahnhöfe. Wir haben sehr gute Erfahrungen gemacht und darauf bauen wir jetzt auf.
6: Hoffnung auf zügige Erfolge dämpft Benjamin Jendrow von der Gewerkschaft der Polizei. Seit Mai diesen Jahres ist am Bahnhof Zoo wie an ausgewählten anderen Bahnhöfen im ganzen Land der Alkoholkonsum verboten. In der Realität sieht es aber anders aus.
8: Also wenn wir uns hier am Zoologischen Garten mal umgucken, haben wir nach wie vor eine Trinkerszene und es ist auch so, dass wir immer noch jeden Tag hier auch Funkwagen-Einsätze haben. Es gibt immer noch Polizeieinsätze, aber ich glaube, dass dieser Pilot ein Anfang war. Die Deutsche Bahn hat sich jetzt entschieden, das deutschlandweit umzusetzen. Das wird sicherlich ein bisschen Zeit brauchen.
6: Ähnlich ist die Lage in Frankfurt am Main und an anderen rund 30 Bahnhöfen der Deutschen Bahn. Hamburg gilt als Vorreiter. Hier wurde das Verbot schon 2024 eingeführt. Für den Fahrgastverband Pro Bahn ist das geplante Verbot für alle 5.400 Bahnhöfe ein längst überfälliger Schritt. Pro Bahn-Sprecher Matthias Ohmen.
9: Das reicht definitiv nicht aus. Wir haben zwar heute das Problem mit Menschen, die am Bahnhof Alkohol konsumieren, aber wir haben viele große Ereignisse, wo Leute schon betrunken zum Bahnhof kommen und sich auch daneben benehmen.
6: Bis Mitte Oktober soll das Alkoholverbot schrittweise flächendeckend eingeführt werden. In den Fernzügen bleibt Alkoholkonsum allerdings erlaubt, sofern dies in angemessenen Rahmen geschieht und Mitreisende nicht gestört werden, wie die Bahn auf Nachfrage mitteilte. Für die S-Bahnen und den Regionalverkehr gelten die Regeln der jeweiligen Verkehrsverbünde. Offen bleibt, wer am Ende die neuen Regeln in den Bahnhöfen durchsetzt. Der Fahrgastverband sieht insbesondere die Polizei in der Pflicht.
9: Wir wollen, dass das gemeinsam mit der Polizei durchgesetzt wird. Bus und Bahn sind öffentliche Verkehrsmittel, das ist öffentlicher Raum. Und wir brauchen selbstverständlich im öffentlichen Raum Präsenz und Durchsetzung von Polizei.
6: Matthias Ohmen zieht Parallelen zum Straßenverkehr, wo auch die Polizei für Recht und Ordnung zuständig ist. Benjamin Jendrow von der Gewerkschaft der Polizei sieht die Verantwortung woanders.
8: Das ist eine Mammutaufgabe, vor der in erster Linie die Deutsche Bahn steht. Ja, die Deutsche Bahn hat das Hausrecht, was auf den Bahnhöfen, was in Bahnhofsgebäuden und auch hier an Bahnhofsvorplätzen geht. Natürlich kann man dann im Ernstfall dann auch die Polizei hinzuholen. Also unsere Kolleginnen und Kollegen der Bundespolizei und auch der Landespolizei nehmen sich dann natürlich nicht aus. Aber in erster Linie ist die Bahn in der Verantwortung.
6: Wenn das geklärt ist, könnte also der Alkoholkonsum in und um Bahnhöfe zurückgehen. Und damit, so die Hoffnung, Bahnhöfe wieder sicherer werden.
5: Ein Alkoholverbot an allen Bahnhöfen der Deutschen Bahn. Da sind noch einige Fragen offen. Aber vor allem, was halten denn die Reisenden davon? Samir Schauki hat sich in Kiel umgehört, wo Alkohol noch erlaubt ist.
10: Finde ich gut. Also schränkt bestimmt ein bisschen diese Grenze ein, wie die eben zu Gewalt neigen und so weiter. Finde ich vollkommen in Ordnung.
11: Oder die DB hat Hausrecht. Wenn die sagen, es ist so, dann kann man nichts dran ändern. Also von daher, am Bahnhof saufen ist generell nicht so spaßig. Also wenn dann in der Gastronomie innerhalb des Bahnhofs, aber so am Bahnhof, nee, dann würde ich lieber gemütlich im Park und da eine Dose öffnen.
12: Ich finde das gut, weil ich schon oft von betrunkenen Männern hauptsächlich mich extrem ja übergriffig behandelt wurde. Fühle ich mich sicherer dann, ja.
13: Also ich glaube, jeder hat schon mal die Situation erlebt, dass man sich nicht so wohl gefühlt hat, sowohl was Sicherheit anbelangt, als auch was Sauberkeit anbelangt. Und ich glaube, mit so einem Verbot könnte das auch gelöst werden.
14: Eigentlich ist es mir egal. Wir kommen aus Hamburg, wenn da Fußball ist. Keine Chance, das zu kontrollieren. Wir haben es noch nie erlebt, dass so etwas überhaupt kontrolliert ist. Aber mich stört es nicht. Ich finde es weder positiv noch negativ. Wie Sie feststellen, bin ich nicht angetrunken.
5: In Kiel schauen viele entspannt auf ein mögliches Alkoholverbot am Bahnhof. Aber sowas muss ja am Ende auch durchgesetzt werden. Im Zweifel dann von der Polizei. Und das hält Alexander Peutz, der stellvertretende Bundesvorsitzende der Gewerkschaft der Polizei, für kaum realistisch umsetzbar. Meine NDR-Kollegin Nina Zimmermann hat ihn gefragt, warum.
15: Im Grunde nach muss man sagen, dass wir die Lage haben, dass die Bahnhöfe zu Hotspots des Kriminalitätsgeschehens geworden sind und man reagieren muss. Deswegen, die Forderung ist grundsätzlich richtig. Die Umsetzbarkeit stellt die Herausforderung dar. Nämlich zum einen muss die DB-Sicherheit jetzt gewährleisten, dass sie ihr eigenes Hausrecht umsetzen kann. Mhm. Und zum anderen müssen natürlich, wenn Straftaten passieren, unsere Kolleginnen und Kollegen der Bundespolizei agieren. Dazu ist momentan die Personaldecke recht dünn. Da wir zusätzliche Aufgaben haben mit Veranstaltungen, Großveranstaltungen, Grenzkontrollen, sodass das herausfordernd wird, jetzt ein Alkoholkonsumverbot an den Bahnhöfen auch durchzusetzen.
16: Sie sagen das ganz diplomatisch, eine Herausforderung, alleine wenn man eben auf den Personalstand schaut. In der Sache aber stimmen Sie zu. In Hamburg hat man ja auch gute Erfahrungen gemacht, weil die Zahl der Konflikte und Auseinandersetzungen merklich zurückgegangen ist. Also ein solches Verbot kann einen Unterschied machen.
15: Das ist richtig, ein solches Verbot von Alkoholkonsum kann einen Unterschied machen. Wir haben da positive Erfahrungen am Bahnhof in Hamburg und am Bahnhof in Bremen, wo die Straftaten zurückgegangen sind und eben auch die Gewaltdelikte im Zusammenhang mit Alkoholkonsum zurückgegangen sind. Also das zeigt einen deutlich positiven Effekt, der aber natürlich auch immer konsequent umgesetzt werden muss. Und was meine ich mit konsequent? Natürlich ist es schön, dass man ein Verbot auf den Bahnhöfen ausspricht, aber gleichfalls muss man natürlich auch über die Maßnahmen innerhalb der Züge nachdenken, weil es ist nichts, sich natürlich dann die besoffenen Leute aus den Zügen heraus dann auf dem Bahnhof zu haben.
16: Und Sie haben das gerade schon angesprochen, das ist eben rechtlich auch ein bisschen komplexer. Die Deutsche Bahn hat das Hausrecht, hat aber auch ihre eigene DB-Sicherheit. Wann kann sie auf die Polizei diese Verantwortung umlegen und wo muss sie das Verbot selbst vollziehen?
15: Grundsätzlich ist erstmal die Deutsche Bahn für ihr Hausrecht selbst zuständig. Das heißt, die DB-Sicherheit muss quasi auch das Verbot kontrollieren und auch durchsetzen. Erst wenn es quasi zur Straftatenbegehung kommt oder quasi im Rahmen der Gefahrenabwehr, wenn wir mitbekommen, dass quasi Risikofälle, Konfliktsituationen entstehen, erst dann können die Kollegen und Kollegen der Bundespolizei einschreiten und würden dann auch unterstützen.
16: Was wäre das für ein Signal, es so anzukündigen und dann nicht umzusetzen?
15: Ja, was hier nicht passieren darf, ist hier, dass ein Vollzugsdefizit eintritt. Also wir dürfen nichts ankündigen, was wir dann nicht verstrecken können. Das sollte der Deutschen Bahn auch bewusst sein. Deshalb greife ich auch den Vorschlag von Herrn Dobrindt auf, nämlich zu sagen, der Vorschlag ist grundsätzlich befürwortenswert, aber hier muss sich an einen Tisch gesetzt werden, um natürlich auch die Umsetzung und den Vollzug zu klären und klare Zuständigkeiten festzulegen, was erstens das Hausrecht betrifft, zweitens die personelle Ausstattung und drittens dann auch eine Unterstützung durch die Bundespolizei.
16: Und dann kann man das vielleicht im Detail sich nochmal näher anschauen. Vielleicht wäre es ja auch einfach sinnvoller, besonders belastete Bahnhöfe erstmal in den Blick zu nehmen oder vielleicht auch bestimmte Zeiten.
15: Das ist absolut richtig. Hier muss man natürlich auch schauen, was ist verhältnismäßig auch für die Bevölkerung. Wo kann man abschichten, wo kann man gegebenenfalls Stufenmodelle einführen hinsichtlich besonders belasteter Bahnhöfe, um zu schauen, wie laufen die Maßnahmen, um das verhältnismäßig auch aufzubauen. Und das ist ja immer unsere Devise als Polizei, weil wir ja zusätzliche Aufgaben schon haben und ohnehin eine Herausforderung momentan bei der Sicherheitslage haben.
16: Also warten Sie im Grunde jetzt auf die Einladung an einen großen Tisch mit den Beteiligten der Bahn und auch genau dem Dienstherrn, dem Bundesinnenminister.
15: Das ist absolut richtig. Kommunikation sollte hier erfolgen. Bevor man quasi eine Maßnahme vollzieht oder vollstreckt, sollte man natürlich die Akteure alle an einen Tisch holen, die letztendlich auch bei der Umsetzung eine Rolle spielen.
5: Sagt Alexander Peutz, der stellvertretende Bundesvorsitzende der Gewerkschaft der Polizei, GdP. Denn die Bahn hat angekündigt, dass sie das Alkoholverbot auf alle deutschen Bahnhöfe ausweiten will. Und wir bleiben beim Thema Verkehr und Bahn, werden ein bisschen regionaler und schauen nach Bonn. Die Stadt steht gerade vor einer ziemlich angespannten Verkehrslage. Nicht nur, dass die Nordbrücke vor ein paar Wochen für den Autoverkehr gesperrt wurde, jetzt fallen auch noch kurzfristig 4 von 5 Stadtbahnen aus. Ein Grauen für Pendlerinnen und Pendler. Marc-André Schörter berichtet.
17: Bei Routinekontrollen sollen nach WDR-Informationen an ein paar Bahnen dramatische Schäden an sicherheitsrelevanten Bestandteilen festgestellt worden sein. Als Vorsichtsmaßnahme wurden dann alle Stadtbahnen aus den 70er bis 90er Jahren vorerst stillgelegt. Das sind 60 von insgesamt 75 Stadtbahnen. Eine Bahnlinie ist zwar in Folge komplett ausgefallen, trotzdem ist ein Verkehrschaos in Bonn vorerst ausgeblieben. Auch dank der Ferien und 20 Ersatzbahnen, die über Nacht aus Köln gekommen sind. Nach der Sperrung der Bonner Autobahnbrücke werden die Stadtbahnen in Zukunft aber mehr gebraucht denn je. Ob und wann der Betrieb wieder normal laufen kann, steht noch nicht fest. In den kommenden Tagen sollen alle mutmaßlich betroffenen Stadtbahnen auf Schäden überprüft werden. Erst dann können die Stadtwerke Bonn sagen, wie viele der 60 stillgelegten Bahnen wieder fahren dürfen. Die ersten Fahrzeuge will die SBB aber nach der Prüfung allerspätestens noch in dieser Woche wieder auf die Gleise schicken.

0: Und die Zeit, es ist jetzt 23.15 Uhr.
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0: Mit einbeziehen oder ausschließen? Das ist immer wieder die Frage, seitdem Russland einen Angriffskrieg auf die Ukraine gestartet hat. Viele sind unentschlossen. Sollte man Russland integrieren, mitmachen und auftreten lassen, damit der Dialog bestehen bleibt? Oder aber klare Kante zeigen, ausgrenzen und die Sanktionen wirken lassen? Das war auch Thema bei der Biennale, einer internationalen Kunstausstellung in Venedig. Denn dort gibt es das erste Mal seit 2022 wieder einen russischen Pavillon. Der Streit darum war groß. Und die EU hat jetzt eine Antwort gegeben, nämlich nein, wir möchten nicht, dass Russland kommt. Deshalb hat die EU-Kommission der Biennale ihren Zuschuss in Höhe von 2 Millionen Euro gestrichen. Mischa Kreiskott vom NDR hat darüber mit unserer Italien-Korrespondentin Anna Giordano gesprochen und sie gefragt, wie sehr fällt dieser Betrag für die große Kunstausstellung denn überhaupt ins Gewicht?
2: Also die 2 Millionen sind eigentlich nicht besonders viel, denn man muss bedenken, dass die Biennale 20 bis 40 Millionen pro Jahr zur Verfügung hat und die 2 Millionen, die aus der EU kommen, die werden auch nicht für ein Jahr vergeben, sondern auf 3 Jahre. Das heißt, es sind pro Jahr eigentlich noch weniger. Von daher ist es fast, könnte man sagen, ein Tropfen auf den heißen Stein. Aber es hat natürlich eine sehr große Symbolkraft. Wir merken ja auch, es ist jetzt durch alle Medien gegangen, wenn die EU-Kommission da die Fördergelder kürzt. Die größte Befürchtung der Biennale müsste jetzt eigentlich sein, dass andere Sponsoren, denn die Biennale lebt hauptsächlich von Sponsoren, jetzt auch abspringen und sagen, ich möchte doch hier nicht eine EU-feindliche Institution unterstützen. Und dann hätte die Biennale tatsächlich ein größeres finanzielles Problem.
3: Muss man mal abwarten. Die Entscheidung der EU, die kommt ja nicht einfach so aus dem Nichts. Wer hat Russland eigentlich wieder eingeladen und warum ausgerechnet in diesem Jahr?
2: Also die Länder müssen gar nicht eingeladen werden, denn diese Länderpavillons, die ja in Venedig feststehen, die gehören auch den jeweiligen Ländern. Das heißt, die können eigentlich selbst entscheiden, ob sie an der Biennale teilnehmen oder nicht. Allerdings hat Russland nicht mehr teilgenommen seit dem russischen Angriffskrieg, wie auch gerade schon erwähnt, weil im Jahr 2022 die Künstler selbst zurückgetreten sind, freiwillig. Im Jahr 2024 haben sie sich erst gar nicht angemeldet. Dann gab es 2 Faktoren, die dazu geführt haben, dass sie sich in diesem Jahr wieder angemeldet haben. Zum einmal eine russische Strategie. Also die verfolgen jetzt so ein bisschen eine Strategie der Normalisierung. Alles soll so wirken, als gäbe es die Sanktionen gegen Russland gar nicht. Russland möchte sich als globaler Player wieder inszenieren und dazu gehört eben auch an der Biennale wieder teilzunehmen. Und dann hat es offenbar auch noch sehr konstruktive Gespräche mit dem jetzigen Biennale-Leiter Pietrangelo Buttafuoco gegeben, der ja relativ neu ernannt worden ist von der italienischen Regierung.
3: Und eben jener Intendant wurde von der Meloni-Regierung eingesetzt 2024. Und da muss man ja sagen, die ist, was die Russland-Politik angeht, absolut auf der Linie der Europäischen Union. Gab es denn da keine Auseinandersetzung zwischen der Regierung und Buttafuoco, dem Biennale-Leiter, im Vorfeld wegen der Teilnahme Russlands?
2: Also es gab sie nicht, bevor Buttafuoco ernannt wurde. Und ich glaube, das kam auch so ein bisschen überraschend, denn Pietrangelo Buttafuoco, ein süditalienischer Journalist und Kulturexperte, war eigentlich auch politisch rechts verortet. Genauso wie die Regierung Meloni und wie auch der Kulturminister Italiens Alessandro Giuli. Also die kamen alle aus dem gleichen politischen Lager. Und von daher kam es, glaube ich, tatsächlich etwas überraschend, dass Buttafuoco dann plötzlich gesagt hat, ich mache das jetzt hier so, wie ich meine. Ich betreibe, so hat er es ja formuliert, eine Diplomatie der Schönheit. Niemand soll ausgeschlossen werden. Jeder darf hier an dieser Kunstveranstaltung teilnehmen. Und damit war eben die Regierung unter Giorgia Meloni gar nicht einverstanden. Und dann haben erst die Auseinandersetzungen begonnen. Aber anscheinend hat man vorab über dieses Problem nicht gesprochen. Und nachher ist dieser Streit dann eben umso heftiger eskaliert.
0: Sagt unsere Italien-Korrespondentin Anna Giordano über die gestrichenen EU-Mittel für die Biennale in Venedig. 3 Portionen Gemüse, 2 Portionen Obst, viel Vollkorn und wenig Fleisch. Das sind so die Eckpfeiler einer gesunden Ernährung, sagt die Deutsche Gesellschaft für Ernährung. Aber gesunde Lebensmittel zu essen, das ist für viele Menschen Luxus. Denn sie sind oft nicht die günstigsten. Nicht jeder kann sie sich also leisten. Das sagt auch die UN-Welternährungsorganisation, die FAO. Sie hat heute ihren Jahresbericht zum Thema vorgestellt und darin auch untersucht, warum sich Millionen Menschen auf der Welt nicht leisten können, gesund zu essen. Christina Auerbach mit den Einzelheiten.
4: Die gute Nachricht zuerst. Der Hunger weltweit ist das 3. Jahr in Folge gesunken. Zwischen den Regionen gibt es aber deutliche Unterschiede. Die meisten Hungernden gibt es laut dem UN-Bericht zurzeit in Afrika. 309 Millionen Menschen litten dort letztes Jahr an Hunger. Damit ist Afrika aktuell der Kontinent mit den meisten Hungernden, vor Asien. Das hat 2 Gründe, sagt Máximo Torrero, der Chefökonom der Welternährungsorganisation. Die Konflikte in Afrika sind eine Herausforderung. Sie sorgen für viel Hunger in der Region. Außerdem, sagt er, ist die Bevölkerung in Afrika sehr stark gewachsen. Vor allem Südasien und Lateinamerika haben laut dem Bericht große Fortschritte gemacht beim Bekämpfen des Hungers. Indien zum Beispiel. Das Land hat sein Sozialsystem verbessert und digitalisiert, sagt Máximo Torrero. Dadurch sei es für die Behörden jetzt leichter, Lebensmittel gezielt an die Menschen zu bringen, die sie brauchen. Der Bericht zur weltweiten Ernährungssicherheit untersucht, wie sich aktuelle Krisen, Konflikte und der Klimawandel auf den weltweiten Hunger auswirken. Weil sich der Bericht immer auf das Vorjahr bezieht, konnte die Blockade der Straße von Hormuz noch nicht berücksichtigt werden. Die Welternährungsorganisation erwartet aber deutliche Folgen durch die Blockade. Weil die Energiepreise weltweit ansteigen und weil durch die Blockade Rohstoffe fehlen, um Dünger herzustellen. Es fehlen 20-30% von allem, was man braucht, um Dünger zu produzieren. Erdgas zum Beispiel, um Stickstoff herzustellen, Schwefel. Und wenn man mit weniger Dünger produziert, dann sinken die Erträge, was sich später auch auf die Verbraucherpreise auswirken wird. Der Bericht untersucht aber nicht nur den Stand des Hungers, sondern auch die Qualität der Ernährung. Fast 2,7 Milliarden Menschen können sich keine gesunde Ernährung leisten. Ein Grund ist, dass zum Beispiel Obst und Gemüse in vielen Ländern sehr teuer sind. Rund 70% der Lebensmittelkosten entstehen laut dem Bericht dabei erst nach dem Anbau der Lebensmittel, durch Lagerung, Transportwege und Kühlketten. Aber beim Thema gute Ernährung geht es nicht nur um Unterernährung, sondern auch um Übergewicht, sagt Máximo Torrero. Menschen sterben an der Folge von Unterernährung, aber auch an Übergewicht und Adipositas sterben Menschen, durch Herzinfarkte, Diabetes und so weiter. Deshalb muss beides gleichzeitig angegangen werden. Die Vereinten Nationen haben das Ziel ausgegeben, den Hunger bis 2030 zu besiegen. Der Bericht zeigt, dass die Welt von diesem Ziel noch weit entfernt ist. Die aktuellen Krisen machen es zusätzlich schwer, es zu erreichen.
0: Christina Auerbach berichtete über den UN-Jahresbericht zur weltweiten Ernährungssicherheit. Eine riesige Rakete mitten auf dem Schulhof. Das klingt erstmal absurd, aber so war's. In Thalmessing in der Nähe von Nürnberg ist eine 17 Meter lange Rakete auf den Schulhof der Grund- und Mittelschule gefahren. Die Rakete gehört zum Projekt Space Bus One des Deutschen Zentrums für Luft- und Raumfahrt. Vera Held war bei der Landung der Rakete in Thalmessing dabei und hat dort auch kleine Raketenbauer getroffen.
5: Dean, Jan, David und Jonas stehen in ihrem Klassenzimmer an der Grund- und Mittelschule Thalmessing um einen Tisch und sind tief über ihre Rakete aus einer 1,5 Liter PET-Flasche gebeugt. Die Rakete der Fünftklässler soll gleich im Schulhof abheben.
6: Hier haben wir die Füße, damit sie sauber stehen. Und hier ist dann der Korken. Und da wird es rausgezogen, dann wird Wasser reingefüllt und dann wird mit dem Korken Luft
7: reingefüllt.
6: Flasche reingefüllt und dann steigt die Rakete.
5: Eine ganze Woche dreht sich hier an der Thalmessinger Schule alles um den Weltraum, Planeten und die Raumfahrt. Als Höhepunkt kommt die Rakete Space Bus One des Deutschen Zentrums für Luft- und Raumfahrt an die Schule. Aber erst einmal wird es spannend für die Flaschenrakete. Einer der Lehrer montiert am unteren Ende eine Luftpumpe und bläst so Luft in die Flasche und die Rakete zischt etwa 10 Meter in die Luft. Mission kleine Rakete geglückt. Und dann fährt endlich die große Rakete, die Space Bus One, auf einem LKW-Auflieger auf den Schulhof. In der 17 Meter langen Rakete können die Schülerinnen und Schüler mit VR-Brillen einen virtuellen Flug über die Erde erleben, kommentiert von den ESA-Astronauten Alexander Gerst und Matthias Maurer.
7: Mehr als 2/3 unseres Planeten sind mit Wasser bedeckt. Und deshalb nennen wir ihn den blauen Planeten.
5: SpaceBus One besucht rund 200 Schulen pro Jahr in Deutschland. Aus mehreren Gründen, erklärt Martin Ziemer, der Pilot der SpaceBus One.
8: Einmal die MINT-Fächer, also Mathematik, Informatik, Naturwissenschaften, Technik zu propagieren, um auch eigenen Nachwuchs zu bekommen. Und der zweite Aspekt, den wir mit diesem Projekt verfolgen, ist, dass wir ein bisschen den Klimawandel auch besprechen und den Umweltschutz und was jeder für sich selber machen kann als kleinen Beitrag, um diese Erde zu schützen.
5: Für die Schule geht es bei der Weltraumprojektwoche aber um noch mehr, sagt Lehramtsanwärterin Lea Zeilinger.
9: Es wird einfach ganz viel gestärkt, ganz viele Kompetenzen, die Zusammenarbeit und alles Mögliche, dass die Kinder kreativ werden, dass die Kinder auch vielleicht physikalische Sachen lernen, wie zum Beispiel die Schwerkraft oder das mit den steigenden Raketen, die wir gebaut haben.
5: Bei den Kindern kommt der virtuelle Flug in der SpaceBus One super an.
10: Es war mega. Das sah richtig echt aus und es wurde auch viel erklärt.
11: Und die Bewegung an sich und die Stühle, ja, die sich bewegt haben.
12: Es war richtig schön, weil alles so real aussah und man auch den Mond und die Erde und alles einfach richtig cool und groß gesehen hat.
5: Eine Woche, die Sie an der Grund- und Mittelschule Teilmessing so schnell nicht vergessen werden.
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13: Mit Florian Neuhaus und dem Sturzdrama von Radprofi Florian Lipowitz bei der Tour de France. Der 25-Jährige verlor beim Einzelzeitfahren die Kontrolle über sein Rad und zog sich einen Schlüsselbeinbruch zu.
14: Super schade, dass er nicht weitermachen kann. Wir werden nicht nur im Kampf ums Podium vermissen, sondern wir werden dann als Menschen vermissen hier. Und ja, wir haben heute gewonnen, aber ist jetzt nicht super geil für uns. Gell? Also es tut mir aber auch für Remco leid, dass jetzt hier nicht alles Friede, Freude, Eierkuchen ist. Jetzt ist er nicht mehr hier. Super schade, ja.
13: Sagt Red Bull-Teamchef Ralf Denk. Der Sturz hatte es wirklich in sich. Frage an unseren Tourreporter Holger Gerska. Wie hast du den Sturz erlebt?
15: Ja, es ist doppelt bitter, weil Florian Lipowitz wirklich gut unterwegs war in diesem Zeitfahren. Er hatte die viertbeste Zwischenzeit, er war drauf und dran, seine Podiumsambitionen nicht nur zu wahren, sondern vielleicht sogar leicht zu verbessern. Aber vielleicht hat er auch das Risiko ein bisschen übertrieben, denn es war ein Fahrfehler. Er wird selber sich verantwortlich fühlen müssen für das, was da in einer Rechtskurve passiert ist. Er rutschte weg, dann ist natürlich auch blöd, dass seine Bordsteinkante kam und die eigentliche Abpolsterung erst über dieser Bordsteinkante stand und nicht davor. Das hätte vielleicht noch ein bisschen was abfedern können, aber der Sturz, der Einschlag war so heftig, dass möglicherweise auch so die Tour de France für ihn vorbei gewesen wäre. Ein erster richtig bitterer Rückschlag in seiner Karriere, denn von Stürzen ist er bisher eigentlich verschont geblieben, aber das war natürlich wirklich heftig.
13: Den Sieg im Einzelzeitfahren sicherte sich erwartungsgemäß Lipowitz-Teamkollege Remco Evenepoel. Der Belgier gewann mit 28 Sekunden Vorsprung auf den gesamtführenden Tadej Pogacar. Der Slowene hat aber immer noch 4,5 Minuten Vorsprung. Bevor die Alpen warten, in denen eigentlich Lipowitz große Stunde schlagen sollte, geht es mit einer 175 Kilometer langen Etappe auf hügeligem Terrain weiter. Reporter Holger Gerska schaut voraus.
15: Ja, es ist der letzte Tag, an dem sich die Favoriten in der Gesamtwertung noch einmal entspannen können, bevor es dann richtig in die schweren Alpenetappen hineingeht, ist dieses 17. Teilstück eins, wo wir ein großes Duell erleben werden zwischen einer Ausreißergruppe und den Sprintermannschaften. Wer setzt sich durch? Das ist die große Frage. Der Kurs ist im ersten Drittel noch sehr, sehr hügelig. Das wird eine echte Aufgabe für die Sprinter, da mitzukommen. Dann allerdings gibt es 3 Kilometer vor dem Ziel nochmal eine Welle. Also es spricht eigentlich alles für eine Ausreißergruppe und dennoch ist das noch nicht vorentschieden. Das Ziel ist in Voiron, das ist ein Vorort von Grenoble und es ist sozusagen die letzte Chance für alle, die nicht exzellent klettern können, denn danach kommen nur noch schwere Alpenetappen und das Finale in Paris.
13: Und zum Schluss schauen wir noch zum Fußball. Die WM ist zwar gerade erst vorbei, die neue Saison hat aber zumindest
0: ja, da müssen wir leider einmal unterbrechen. Achtung, auf der B17 Augsburg-Landsberg in Höhe Lagerlechfeld werfen Personen Steine auf die Fahrbahn. Ich wiederhole es nochmal. Auf der B17 Augsburg-Landsberg in Höhe Lagerlechfeld werfen Personen Steine auf die Fahrbahn. Bitte hier besonders vorsichtig fahren. Und jetzt geht's weiter mit dem Sport.
16: Geschichte ließ der schwedische Fußballmeister nichts anbrennen. Im Hinspiel der zweiten Qualifikationsrunde zur Champions League siegte Mjällby vor 7000 Zuschauern mit 3:0 gegen den Außenseiter Lincoln Red Imps aus Gibraltar. In Mjällby Startelf stand auch Schwedens WM-Teilnehmer Elliot Stroud. Der Flügelspieler war direkt nach dem WM aus der Schweden ins Training beim Mjällby eingestiegen. Mjällby war vor wenigen Monaten sensationell schwedischer Meister geworden. Das Stadion im schwedischen Fischerdorf fasst gerade mal 7000 Zuschauer und wurde trotzdem für die Champions League-Qualifikation von der UEFA freigegeben. Im Mai hatte Dorfklub Mjällby auch noch den schwedischen Pokal gewonnen. Inzwischen ist zumindest in der Liga wieder grauer Alltag eingekehrt. Mjällby ist seit 6 Spielen sieglos. Im Juni war der Spielbetrieb wegen der WM unterbrochen.
0: Das war der Sport mit Florian Neuhaus.

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1: Um 23.30 Uhr mit Juliette Groß. Das französische Parlament hat einen Gesetzentwurf verabschiedet, der Kindern unter 15 Jahren die Nutzung sozialer Netzwerke verbietet. Eine Premiere in Europa. Das Gesetz soll bereits im September mit dem neuen Schuljahr in Kraft treten. Aus Paris, Julia Borutta.
2: Das französische Social-Media-Verbot für unter 15-Jährige betrifft alle sozialen Plattformen, sieht aber Ausnahmen für Online-Enzyklopädien oder digitale Projekte mit Bildungszwecken vor. Kritiker des Gesetzes halten es für nicht durchführbar und deshalb reine Symbolpolitik. Es sei völlig unklar, mit welchen Überprüfungs-Apps, öffentlichen oder privaten, europäischen oder amerikanischen, das Alter der Jugendlichen festgestellt werden solle.
1: An tausenden Bahnhöfen in Deutschland ist es ab 1. Oktober verboten, Bier, Schnaps oder anderen Alkohol zu trinken. Die Deutsche Bahn hofft damit, die Sicherheit ihrer Fahrgäste und Beschäftigten zu erhöhen. Wie will die Bahn das Verbot aber durchsetzen? Dazu aus Stuttgart Frieda Kümmerer.
3: Also sie deutet so ein bisschen an, sobald es dann ab Oktober gilt, wird da jetzt noch nicht mit harter Hand durchgesetzt, sondern wird vor allem erstmal darauf hingewiesen. Aber tatsächlich, und da sind wir wieder beim Thema, die Bahn hat das Hausrecht, das heißt, die kann auch da Verweise, Platzverweise durchsetzen und durchführen und die kann tatsächlich auch Hausverbote erteilen, wenn Leute also an gewissen Bahnhöfen öfter auffällig werden und immer wieder dort gegen diese Regelung verstoßen, dann können die auch komplette Hausverbote dort erwirken und die dann durchsetzen lassen, zum Beispiel eben durch die Polizei.
1: Der neue britische Verteidigungsminister Streeting hat eine Schießübung eines russischen Kriegsschiffs im Ärmelkanal kritisiert. Wörtlich nannte Streeting die Übung provokativ und verantwortungslos. Moskau dürfe nicht am entschlossenen Kurs der neuen Regierung zweifeln. Die russische Fregatte hatte gestern in internationalen Gewässern mit scharfer Munition geprobt, rund 74 Kilometer südlich der Stadt Plymouth. Kreml-Sprecher Peskow erklärte, russische Kriegsschiffe handelten stets in strikter Übereinstimmung mit dem internationalen Recht und dem Seerecht. Die Computerspielbranche wird immer größer und erfolgreicher. Zum ersten Mal ist die Gamescom in Köln schon Wochen vor dem Start komplett ausgebucht. Die Messe ist nach eigener Aussage die weltgrößte für Computer- und Videospiele. Der Lobbyverband Game spricht von mehr als 37 Millionen Menschen, die in Deutschland zumindest ab und zu spielen. Das Wetter in Deutschland. In der Nacht häufig trocken, im Norden etwas Regen, Tiefstwerte 16 bis 6 Grad. Morgen vom Norden bis zur Mitte gebietsweise Regen, im Nordosten einzelne Gewitter, sonst oft trocken, Höchstwerte 18 bis 28 Grad. Am Donnerstag leicht wechselhaft von 18 bis 27 Grad, am Freitag meist freundlich, im Nordwesten und im Osten etwas Regen, 19 bis 29 Grad. Das waren die Nachrichten.
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4: Wir schauen auf die Straßen. Achtung, auf der B17 Augsburg-Landsberg in Höhe Lagerlechfeld werfen Personen Steine auf die Fahrbahn. Hier bitte besonders vorsichtig fahren. Und dann gibt's eine Entwarnung auf der A5 Kassel-Frankfurt. Ist kein Falschfahrer mehr zwischen dem Westkreuz Frankfurt und Frankfurt am Main-Westhafen unterwegs. Dann die A1 Hamburg-Lübeck vor der Norderelbbrücke. Staut es sich in beiden Richtungen wegen eines Schwertransports. Und ich glaube, das war's schon. Ich schau mal, es gibt sonst nur noch Sperrungen. Nein, das war's. Ich wünsche Ihnen eine gute Fahrt.
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4: Mit Julia Faltermeier. Guten Abend. In exakt 47 Tagen hat Sachsen-Anhalt die Wahl. Und die ist wichtig. Am 6. September ist nämlich Landtagswahl. Bis dahin läuft ein heißer Wahlkampf. Aber was davon kommt bei den Menschen in Sachsen-Anhalt wirklich an? Der Mitteldeutsche Rundfunk hat eine bunte Truppe von Hörerinnen und Hörern zu Wahlcheckern ernannt. Sie sind nicht repräsentativ, aber sie erzählen, was sie und ihre Nachbarn bewegt. Sebastian Hesse hat mit ihnen gesprochen.
5: Wenn man Umfragen Glauben schenken darf, dann sehen viele Wähler in Sachsen-Anhalt die Landtagswahl im September als Gelegenheit, der Regierung Friedrich Merz in Berlin einen Denkzettel zu verpassen. Auch Wahlchecker Ingo Wollny aus Bernburg hadert mit der Bundespolitik. Mit der Landespolitik ist er eigentlich zufrieden. Trotzdem wird er nicht für Ministerpräsident Sven Schulze stimmen.
6: Also in Sachsen-Anhalt direkt, würde ich sagen, lief die Regierung gut. Nicht umsonst hat unser ehemaliger Ministerpräsident Haseloff so lange durchgehalten und wurde wiedergewählt. Also die Politik in Sachsen-Anhalt selbst war in Ordnung. Die Bundespolitik, daran geht's zu kratzen.
5: Und da aktuell keine Bundestagswahl ansteht, müsse der Denkzettel eben auf Umwegen erfolgen, meint linken Wähler Wollny. Doch es gelte abzuwägen.
6: Das Ergebnis muss Berlin zu denken geben, aber es sollte auch nicht zum Schlechten sein für Sachsen-Anhalt. Wenn es hier eine Partei an die Macht kommt, die von vornherein sagt, wir wollen keine Schulbildung mehr, dann ist das grundsätzlich der falsche Weg.
5: Eine Anspielung auf die AfD, die in Sachsen-Anhalt die Schulpflicht aufheben will, um Heimunterricht durch die Eltern zu ermöglichen. Genau diese AfD will Wollnys Lebensgefährte Tim Hoffmann wählen, auch wenn er sich im Wahlkampf noch so manchen Denkanstoß erhofft.
7: Also ich werde auf jeden Fall Veranstaltungen besuchen, weil mich das auch interessiert. Aber umstimmen würde mich niemals, dass ich die Partei, die ich im Kopf habe, wählen würde.
5: Eben die AfD. Für Wahlcheckerin Rike Schmelz aus Dessau wäre das undenkbar. Sie tendiert eher in Richtung Grün und findet ebenfalls freundliche Worte für die Landesregierung.
8: Wir kennen Rainer Haseloff persönlich und ich sage jetzt mal so rundheraus, hat einen guten Job gemacht. Ich mag ihn auch persönlich sehr gern und ich denke, er hat den richtigen Zeitpunkt gefunden, den Staffelstab zu übergeben. Ich glaube, er hat einen guten Nachfolger gefunden.
5: Der gute Nachfolger, also Sven Schulze, hat in den wenigen Monaten, die er die Landesregierung jetzt führt, einen ausgesprochen positiven Eindruck hinterlassen im Hause Schmelz.
8: Er ist Diplomat. Ich glaube, er kann Leute zusammenhalten, zusammenbringen. Oder um es anders auszudrücken, ich glaube, er polarisiert nicht so stark. Ja? Und das halte ich in den Zeiten, in denen wir uns befinden, für eine ganz, ganz wichtige Eigenschaft. Also der Sven Schulze hat jetzt ganz, ganz viel Vorschusslorbeeren von mir bekommen. Und ich wähle nicht mal CDU.
5: Doch wer weiß, wer eine AfD-Alleinregierung verhindern möchte, der könnte gezwungen sein, dafür taktisch zu wählen. Sprich nicht die persönliche Lieblingspartei, sondern das sprichwörtliche kleinere Übel. Eine mit mehr Chancen als das größere Übel.
8: Ich denke schon, man kann eine kleine Partei wählen, damit die CDU einen Koalitionspartner hat. Ja, ich könnte mir taktisches Wählen vorstellen. Ja, definitiv.
5: Mhm. Schon die Liste der Lieblingspolitiker von Rike Schmelz zeigt, dass sie parteipolitisch nicht festgelegt ist oder dogmatisch denkt.
8: Wem ich wirklich Respekt zolle, ist Cem Özdemir aufgrund seines Werdegangs. Aber ich muss auch zugeben, es gibt einen Politiker, den mag ich wirklich sehr, sehr gern. Das ist Boris Pistorius tatsächlich. So ein Charismatiker, der kann gut sprechen, der kommt bei den Leuten gut an, der kommt gut rüber, der findet die richtigen Worte. Und ich muss auch sagen, hey, ich bin jetzt auch kein FDP-Freund, aber die Strack-Zimmermann, das ist eine coole Socke.
5: Ingo Wollny schätzt übrigens Gregor Gysi und Tim Hoffmann die AfD-Chefin Alice Weidel. Coole Socken aus der Landespolitik sind unseren Wahlcheckern nicht eingefallen.
0: Wirtschaft.
4: Mit dem Iran-Krieg sind die Spritpreise bei uns in Deutschland enorm gestiegen. Der Tankrabatt hatte da kurz Linderung gebracht, aber der ist jetzt ausgelaufen und der Iran-Krieg geht weiter. Die Folge ist, die Spritpreise an den Tankstellen sind aktuell wieder in etwa so hoch wie vor dem Tankrabatt. Wie geht es also weiter? Was könnte die Bundesregierung tun, um die Menschen zu entlasten? Ideen gibt es einige, aber welche davon sind realistisch? Anne-Kathrin Mellmann berichtet aus Berlin.
9: Mit dem Beginn des Sommers endete der Tankrabatt, aber nicht der Krieg am Persischen Golf. Öl ist teuer, Sprit ebenso und dadurch vieles andere. Kanzler Friedrich Merz von der CDU sieht das Problem für die Wirtschaft.
10: In dem Augenblick, wo der Ölpreis deutlich über 100 Dollar für den Barrel Öl geht, haben wir ein massives Energieversorgungsproblem zusätzlich. Wir sind stark von der Weltkonjunktur, von der Weltwirtschaft abhängig. Also wir haben einen Teil in der eigenen Hand, aber bei weitem nicht alles.
9: Dinge in der eigenen Hand, das war zum Beispiel der Tankrabatt. CDU-Politiker Sepp Müller berät in einer Taskforce gemeinsam mit dem Koalitionspartner SPD über Mittel und Wege, um die Menschen zu entlasten.
11: Stand heute sehen wir noch keinen Anlass einzugreifen, weil wir können nicht mit dem Steuereuro gegen Kriege in der Welt ansubventionieren. Die 1,6 Milliarden Euro, die uns der Tankrabatt, die der Steuerzahler der Tankrabatt gekostet hat, fehlt uns an anderer Stelle. Wenn wir noch einmal eingreifen würden, würden wir uns um diejenigen kümmern, die wirklich Hilfe benötigen, also deutlich zielgenauer.
9: Direktzahlungen, Kfz-Steuer, Pendlerpauschale, all diese Ideen würden zurzeit in den zuständigen Ministerien geprüft, so Müller. Ein viel größeres Paket für Menschen und Wirtschaft fordert Ines Schwertner, linken Co-Chefin.
12: Spritpreissäckel und Übergewinnsteuer, jetzt für die Mineralölkonzerne, aber auch wieder die Wiedereinführung des 9-Euro-Tickets, ein Energiekrisengeld, was direkt ausgezahlt wird, damit die Menschen direkt entlastet werden und bei den Lebensmitteln eben die Mehrwertsteuersenkung auf die Grundnahrungsmittel, weil da werden die Preise dann als nächstes höher werden. Das werden die Menschen dann direkt an der Supermarktkasse spüren.
9: Dort wird es noch teurer werden, warnt der Ökonom Marcel Fratscher vom Deutschen Institut für Wirtschaftsforschung, DIW. Deshalb solle die Regierung nicht länger warten.
13: Der richtige Weg für die Bundesregierung wäre eine sogenannte Energiekostenpauschale, so wie sie auch schon 2023 umgesetzt wurde, die beinhaltet 300 Euro für jeden Erwachsenen direkte Auszahlung. Das hätte verschiedene Vorteile. Es könnte sehr schnell umgesetzt werden. Ja, es würden alle von profitieren, aber vor allem Menschen mit geringen Einkommen deutlich stärker, die jetzt beispielsweise durch den Tankrabatt leer ausgehen. Und es würden auch Menschen davon profitieren, die beispielsweise keinen Job haben, wie Rentnerinnen und Rentner oder Studierende.
9: Für eine Direktzahlung braucht der Staat die IBANs der Menschen, die Kontodaten. Aber nach Auskunft der Bundesregierung liegt nur knapp ein Fünftel vor. Eine Ausrede, meint Grünen Finanzpolitikerin Katharina Beck.
14: Natürlich würden alle, wenn sie es wirklich wüssten und dass da etwas kommt, dann auch ihre IBAN hinterlegen. Und selbst wenn es dann nicht alle tun, dann ist es ein freies Land, kann man ja auch niemanden zu zwingen. Wenn jetzt Kanzler oder Vizekanzler das ankündigen würden, stellen Sie sich das mal vor, da wird sich der Anteil der hinterlegten IBANs natürlich maximal erhöhen.
9: Ein Weg, den Beck einfach und gerecht nennt. Die Kosten für den Staat allerdings ein Vielfaches mehr als für den Tankrabatt.
4: Wie geht es Kindern und Jugendlichen? Eine Frage, die eigentlich viel öfter gestellt werden müsste, zum Beispiel auch in Berlin und in Brandenburg. Neue Zahlen des Statistikamts zeigen nämlich, die Jugendämter in beiden Ländern haben zuletzt deutlich mehr Verfahren wegen möglicher Kindeswohlgefährdung eingeleitet. Besonders stark ist der Anstieg demnach in Brandenburg. Annette Kufner vom RBB berichtet.
15: Der Vergleich zum Vorjahr ist gravierend. Um fast 28% ist die Zahl der Brandenburger Kindeswohlverfahren gestiegen, sagt das Statistikamt.
4: Und wir müssen direkt schon mal unterbrechen. Achtung, auf der A15 Cottbus Dreieck Spreewald zwischen Boblitz und dem Dreieck Spreewald werden Gegenstände auf die Fahrbahn geworfen. Bitte fahren Sie hier äußerst vorsichtig. Ich wiederhole es nochmal. Achtung, auf der A15 Cottbus Dreieck Spreewald zwischen Boblitz und dem Dreieck Spreewald werden Gegenstände auf die Fahrbahn geworfen. Und jetzt geht's weiter mit dem Beitrag von Annette Kufner.
16: Eine höhere Sensibilität bei dem Thema, daher auch ein stärkeres Anzeigeverhalten. Umso wichtiger ist aber auch, dass das schnell abgeklärt wird.
15: Verdachtsfälle schnell abklären, damit wird auch das Land Berlin viel zu tun haben. Dort ist die Zahl der Verfahren zwar nicht ganz so stark angestiegen, sagt das Statistikamt, dafür aber auf höherem Niveau. 22.000 Verfahren wurden dort gezählt. Die häufigste Form der Kindeswohlgefährdung war demnach in beiden Ländern die Vernachlässigung. Die machte mehr als die Hälfte der registrierten Fälle aus und ist besonders tückisch, weil schwer zu erkennen, sagt Daniel Grein vom Deutschen Kinderschutzbund.
17: Vernachlässigung, wenn sich im Ernstfall das Kind nicht genug Nahrung kriegt, aber auch schon nicht genug Aufmerksamkeit oder Zuwendung, das sind Gewaltformen, die in den Hintergrund geraten und da müssen das Umfeld von Kindern und Jugendlichen, Nachbarn, Schule, Einrichtungen müssen wirklich gut hinschauen, sagen, wie geht's dem Kind? Und sowas wie Vernachlässigung ist sehr ernst zu nehmen.
15: Die Situation eines Kindes zu verbessern, das ist allerdings gar nicht so einfach. Zuständig sind zunächst die Jugendämter. Die versuchen meist zuerst, mit den Eltern zusammen eine Verbesserung zu erreichen. Ist das nicht möglich, kommen Menschen wie Hans von Bülow ins Spiel. Er ist Familien- und Strafrichter am Amtsgericht Brandenburg an der Havel und muss in schwierigen Fällen entscheiden, ob ein Kind aus seiner Familie herausgenommen wird. Eine schwierige Aufgabe, sagt er, denn nicht immer sei gesagt, dass es dem Kind danach auch besser geht.
18: Wir geben das Kind dann in eine Einrichtung, wo nicht gewährleistet ist, dass die dortigen Bezugspersonen immer dauerhaft da sind. Und diese Leute arbeiten auch unter einem erheblichen Stress. Das ist dann eine sogenannte sekundäre Kindeswohlgefährdung. Haben wir wirklich eine Gewähr, dass es den Kindern in der Fremdunterbringung deutlich besser geht. Und diese Abwägungen sind sauschwer.
15: Damit die Abwägung gelingen kann, müssen viele Stellen genau hinschauen. Das passiert auch schon. Laut Bericht des Statistikamts gingen die meisten Hinweise ans Jugendamt von Polizei oder Justiz aus. In jedem fünften Fall hatten sich die Kita oder die Schule ans Jugendamt gewandt.
4: Das war ein Bericht von Annette Kufner. Burger, Pizza, Chips und eine Limonade. Das heißt für einige, sich mal so richtig was gönnen. Klar, schmeckt vielen ja auch, ist aber alles andere als gut für den Körper. Zumindest, wenn der Genuss keine Ausnahme bleibt. Heute ist der internationale Tag des Junkfoods. Worauf man achten soll und ab wann es zu viel wird, darüber berichtet Sina Philips vom Hessischen Rundfunk.
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19: Es ist lecker, zum Teil unwiderstehlich und auf Dauer schlecht für den Körper. Junkfood, Fastfood, also hochverarbeitete Lebensmittel. Die Palette reicht von Tiefkühlpizza über Chips bis hin zu Energydrinks. Mal sind solche Produkte kein Problem, aber sie können weitreichende Folgen haben, sagt der Ernährungsmediziner Matthias Fasshauer von der Justus-Liebig-Universität Gießen.
20: Je mehr hochverarbeitete Lebensmittel man zu sich nimmt, umso schlechter ist die Ernährungsqualität, umso mehr Überessen findet statt und umso mehr Komplikationen des Überessens wie Adipositas, Diabetes, aber auch solche Dinge wie psychische Erkrankung, Depressionen und Angststörungen haben wir super Daten, dass auch die mit dem Konsum verbunden sind.
19: Junkfood sei so zusammengesetzt, dass man sich ungewollt daran überisst, sagt Matthias Fasshauer. Viele berichten, wenn sie einmal die Chipshüte aufgemacht haben, können sie nicht aufhören und essen sie leer.
20: Das heißt, da werden Suchtmechanismen ausgelöst und ausgenutzt. Und wir wissen auch vereinzelte Zutaten wie Aromen und Süßungsmittel und auch verschiedene Zuckerarten zum Beispiel, dass die genau diese Effekte auch verursachen.
19: Wer sich unsicher ist, ob Lebensmittel hochverarbeitet sind, könne einfach auf die Inhaltsstoffe schauen. Aromen, Süßungsmittel und Farbstoffe seien ein eindeutiger Hinweis, die Länge der Liste ebenfalls. Um das zu vereinfachen, hat Matthias Fasshauer mit seinem Team die App Niatic entwickelt. Per Ampelsystem zeigt sie an, wie gut Lebensmittel sind.
20: Alle Ernährungsprogramme, die wir entwickeln und auch fördern und empfehlen, sind primär gewichtsneutral angesetzt. Das heißt, wir sagen, ihr könnt durchaus damit abnehmen, aber wir können nichts versprechen. Es geht vor allem darum, die Ernährungsqualität zu steigern.
19: Ernährungsberaterin Anja Later aus Kassel schaut oft mit ihren Klienten, wie der persönliche Speiseplan gesünder werden kann. Ihr Tipp? Mit Kleinigkeiten anfangen.
21: Wenn Sie sagen, ich esse gerne morgens ein Toastbrot mit Marmelade, könnte man ja ein bisschen Verbesserung bringen, indem Sie sagen, ach komm, ich mache ein bisschen Quark oder Hüttenkäse drauf, dann tut's Ihnen nicht weh. Sie lieben dann weiter Ihr Erdbeermarmeladenbrot und haben ein bisschen was ergänzt. Ist doch super.
19: Auch Einkaufslisten oder Essenspläne können helfen, die Tiefkühlpizza zu umgehen. Denn Junkfood bietet keine ausgewogene Ernährung.
21: Es werden doch viele, viele Nährstoffe nicht ausreichend geliefert und andere Nährstoffe werden zu viel geliefert. Also sagen wir mal Zucker und Salz. Und was liefern sie nicht? Wenig Ballaststoffe, wenig Vitamine, wenig Mineralstoffe.
19: Eine Sache, die Matthias Fasshauer empfiehlt, nicht jedem Ernährungstrend hinterherrennen. Denn oft würden hochverarbeitete Lebensmittel beworben. Der Ernährungsmediziner sieht die Verantwortung auch bei der Politik.
20: Was wir viel mehr bräuchten, wären Dinge wie eine echte Softdrinksteuer, die zuckergesüßte und auch süßungsmittelgesüßte Lebensmittel umfasst. Was wir brauchen, sind weitere Dinge. Also nicht nur einfach über Steuer das Ding teurer machen, sondern wir brauchen Werbeverbote. Wir müssen ganz klar auch nochmal reden darüber, was sind eigentlich Kinderwerbung, was sind auch Kindergetränke. Da werden furchtbare Dinge angeboten. Das heißt also, wir brauchen ein ganzes Paket an Maßnahmen.
19: Auch wenn hochverarbeitete Lebensmittel nachweislich ungesund bis schädigend sind,

0: Glück gehabt, denn das kann auch ganz anders ausgehen, sagt Solly, der erfahrene Ranger der Honeyguide Conservation Lodge im privaten Tierreservat in Tabeni. Zum Beispiel dann, wenn Elefanten in der Nähe sind. Deshalb bitten wir alle, ihre Handys auszuschalten. Wenn ein Elefant sehr nah ist und plötzlich ein Klingelton ertönt, könnte er erschrecken oder aggressiv reagieren, weil das Geräusch für ihn ungewohnt ist. Anders als zum Beispiel der Motorenlärm des Autos oder das Krächzen der Funkgeräte. An diese Geräusche haben sich viele Tiere nach Jahren des Safari-Tourismus inzwischen gewöhnt. Aber das hier nervt und stört einen großen Teil der heimischen Tierwelt. André Basson ist Manager der Jambisa Lodge. Geparden, die Junge haben könnten, empfindlich reagieren. Ebenso Leoparden mit Jungtieren. Auch Elefanten können problematisch sein. Sie reagieren oft sensibel auf Handygeräusche und dauerhaftes Telefonieren. Wenn sie sich daran stören, kann das gefährlich werden. Auch beim Thema soziale Medien bitten die Ranger um äußerste Zurückhaltung, weil wichtige Informationen bei den falschen Leuten landen könnten, nämlich bei Wilderern. Nick Porcellato von der Honeyguide Conservation Lodge.
1: People are definitely gonna be able to understand.
0: Wenn Gäste während oder kurz nach einer Safari Fotos von Nashörnern mit Standortangaben posten, können andere Personen deren Aufenthaltsort nachvollziehen. Deshalb empfehlen wir, Fotos von Nashörnern zwar gerne zu machen und zu teilen, aber niemals den exakten Standort oder das konkrete Reservat anzugeben, damit das eine Art Geheimnis bleibt. Fotografieren ja, telefonieren nein, E-Mail, WhatsApp oder Instagram so sparsam wie möglich und am besten nicht von unterwegs. Denn wer ständig online ist, ruiniert damit das Naturerlebnis und seine Erholung.
2: Kultur. Kein Swipen, kein Scrollen, kein Streaming, sondern stattdessen die gute alte CD oder LP in den Händen halten. Mit dieser Idee haben die beiden Musiker Panda Bear und Sonic Boom gerade ihr neues Album A Question of When veröffentlicht. Das kann man nicht auf Spotify oder auf anderen Streaming-Plattformen hören, sondern man muss es kaufen, entweder physisch im Laden oder als digitalen Download. Es ist schon die zweite Zusammenarbeit der beiden Musiker. Timo Grimm hat sie getroffen und sich ihr Pop-Experiment angehört.
3: Es ist ein Experiment zwischen Vergangenheit und Gegenwart. 60s-Pop-Gesang trifft auf Synthesizer, akustische Instrumente treffen auf psychedelische Samples. Peter Camber, aka Sonic Boom, beschreibt diesen eklektischen Sound als
4: Baroque and Roll.
5: Ich würde es als Baroque'n'Roll bezeichnen, weil wir seltsame Instrumente benutzen, wie Steel Drum, Harfe, Pauke. Überhaupt nicht Rock'n'Roll, aber trotzdem machen wir ein Pop-Rock-Album damit.
3: Gleich im ersten Track, Never Giving In, entfaltet die ungewöhnliche Mischung aus Akustik, Elektronik und Rock einen faszinierenden Sog. Über den legen sich Sonic Booms sonorer Bassgesang und Panda Bears Tenor in immer neuen Kaskaden. Hinter Sonic Boom steckt Peter Camber. Er ist in der Indie-Szene als Gründungsmitglied der britischen Psychedelic-Rock-Band Spaceman 3 bekannt. Panda Bear wiederum ist das Soloprojekt des US-Musikers Noah Lennox, der ebenfalls beim Art-Pop-Quartett Animal Collective aktiv ist. Die beiden Musiker und Produzenten leben seit einigen Jahren in Lissabon. Ihre Tracks entstehen in übereinander geschichteten Arrangements, wie Noah Lennox erklärt.
6: Meistens schickt mir Pete ein Beat und einen Arbeitstitel. Manchmal ist es ein ganzer Satz, manchmal nur ein Wort. Und dann baue ich darauf auf und schreibe den Song zu Ende.
3: In einer Art retrofuturistischen Zeitkapsel driften die Tracks durch unterschiedlichste Genres auf A Question of When. Im Track Revive Him leitet ein spaciger Synthesizer-Effekt in einen Beach Boys-artigen Chorpart mit Jodeleinlagen über. Dazu erklingen Samples eines mexikanischen Mariachi-Orchesters. Im Zentrum der LP steht der Titeltrack A Question of When, der mit seinem erdigen Rockbeat

0: und eingängigen Melodien darüber ein Gefühl von Aufbruchsstimmung versprüht. Desillusioniert von Social Media und der finanziellen Ausbeutung durch Streaming-Plattformen haben sich die beiden Musiker für einen mutigen Marketingansatz entschieden. Ihr neues Album erscheint nicht im Stream, sondern nur als physischer Tonträger sowie als digitales Album zum Download.
1: Wir haben beide sowohl die Zeit vor als auch mit dem Streaming und der Hypervernetzung erlebt und mir hat es vorher besser gefallen.
0: Um das Album vorzustellen, haben Peter und Noah zusammen mit ihrem Label Domino Records Pre-Listening-Partys in Plattenläden überall in Europa und den USA organisiert.
1: Viele Plattenläden sind verschwunden und wir wollen diejenigen supporten, die noch da sind. Für mich sind das magische Treffpunkte, an denen Leute nicht nur Musik und Freunde treffen, sondern auch Bands gründen.
0: Mit A Question of When ist Panda Bear und Sonic Boom ein psychedelisches Album gelungen, das gleichermaßen nostalgisch wie innovativ klingt. Und wenn die Polizeisirene im Titeltrack aufheult, dann entsteht nicht nur auf der nächsten Listening Party ein kurzer Moment der Verwirrung, sondern auch ein Fünkchen Hoffnung, dass Musik auch noch abseits von Major-Labels und Streaming-Giganten gehört wird.
2: Standpunkte. Kein Bier, kein Wein oder Schnaps. Die Deutsche Bahn will Alkohol in allen Bahnhöfen in Deutschland verbieten. Ausnahmen soll es nur für die Gastronomie geben. Im Herbst soll das Alkoholkonsumverbot in Kraft treten, mit dem Ziel, die Sicherheit für Reisende und Bahnmitarbeitende zu verbessern. Das Nachrichtenportal T-Online hält die geplante Regelung für inkonsequent.
3: Wenn das Anliegen von Bahnchefin Palla die tatsächliche Verbannung alkoholischer Getränke aus deutschen Bahnhöfen und Zügen ist, muss sie auch gegen die Angebote vor Ort vorgehen. Das Helle aus dem Bahnhofsrewe, das man nicht mehr trinken dürfte, alkoholisiert in der Regel auf die gleiche Weise wie das aus der Bahnhofskneipe oder im Bordrestaurant, das man weiterhin trinken dürfte. Indem die Bahn übrigens auch Dry Gin aus dem Rheinland verkauft. Alkoholgehalt 41%. So ist das, was Palla ankündigt, nicht nur nicht konsequent, sondern auch nicht ehrlich. Denn die Fahrgäste, denen die Bahn im Zug hochprozentigen Alkohol verkauft, steigen dann an eben den Bahnhöfen aus, aus denen Palla das Trinken verbannen möchte.
2: Die Frankfurter Allgemeine Zeitung findet das geplante Verbot richtig.
3: Große Bahnhöfe sind in vielen Städten Hotspots der Kriminalität und Gewalt in Zügen gehört zum Alltag. Alkoholkonsum fördert aggressives Verhalten. Ebenso offensichtlich ist jedoch, dass der Alkoholkonsum nicht das einzige Problem in Bahnhöfen ist. Ausufernder Drogenkonsum und wachsende Verwahrlosung kommen hinzu. Aber auch das spricht nicht gegen ein Alkoholverbot.
2: Auch die Volksstimme aus Magdeburg lobt den neuen Plan der Deutschen Bahn und meint, sie sollte noch einen Schritt weitergehen.
3: Wirklich unsicher fühlen sich Fahrgäste meist nicht unbedingt in der Bahnhofshalle oder am Gleis, sondern im Zug. Nämlich dann, wenn betrunkene, aggressive Fahrgäste auftauchen. Das kann im Umfeld von Risikofußballspielen passieren, aber auch zu anderen Gelegenheiten. Meint die Bahn es wirklich ernst mit dem neuen Sicherheitspaket, sollte sie auch an dieser Stelle ansetzen. Theoretisch kann ein Alkoholverbot auch in Zügen festgelegt werden. Rauchen ist in den Waggons schließlich auch untersagt. Der beste Kompromiss ist vielleicht, ein Alkoholverbot in Zügen zeitweise auszuprobieren, etwa im Umfeld von Risikofußballspielen. Das würde vielen Fahrgästen tatsächlich mehr Sicherheit im Zugverkehr vermitteln. Die jetzt geplanten neuen Regeln könnten der Auftakt sein.
2: Kritik kommt von der Rheinpfalz aus Ludwigshafen.
3: Jetzt verbieten wir also das Bier, statt die Ursachen von Gewalt und Verwahrlosung endlich an ihren Wurzeln zu packen. Statt solche Symbolpolitik zu inszenieren, sollte Bahnchefin Palla dafür sorgen, dass unsere Bahnhöfe wieder sauber, Gebäude instand gesetzt und Sicherheitskräfte präsenter werden. Doch schon für ausreichendes Personal fehlt offenbar das Geld. Wer soll unter diesen Umständen ausgerechnet ein flächendeckendes Alkoholverbot kontrollieren?
2: Ein Alkoholkonsumverbot werde die grundlegenden Probleme zwar nicht lösen, heißt es im Kommentar der Landshuter Zeitung. Sie nennt es aber richtig und nachvollziehbar, dass die Bahn durchgreift.
3: An Bahnhöfen, wo so ein Verbot bereits gilt, hat man positive Erfahrungen gemacht. In Hamburg beispielsweise ging die Gewaltkriminalität zurück. auch wenn das nicht allein am Verbot liegen dürfte, sondern auch an einer verstärkten Präsenz von Sicherheitskräften. Wer hier gleich Bevormundung wittert, es ist das gute Recht der Deutschen Bahn, dass sie von ihrem Hausrecht Gebrauch macht. Sie muss es nicht dulden, wenn ihre Mitarbeiter angegriffen und die Bahnhöfe vermüllt werden.
2: Das waren die Standpunkte. Zusammengestellt hat sie Gisela Vormer.

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1: Um 0 Uhr mit Juliette Groß. Frankreich führt als erstes EU-Land ein Social-Media-Verbot für Kinder und Jugendliche unter 15 Jahren ein. Das Parlament in Paris hat am Abend mit großer Mehrheit ein entsprechendes Gesetz beschlossen. Aus der Nachrichtenredaktion Daniel Runge.
2: Schon nach den französischen Sommerferien, also im September, soll das neue Social-Media-Verbot in Kraft treten. Kritiker zweifeln allerdings an der Verfassungsmäßigkeit. Außerdem halten sie es in der Praxis für kaum durchsetzbar. Dennoch ist unklar, welche Alterskontrollen überhaupt wirksam sind. Und bestehende Konten von unter 15-Jährigen müssten dann auch identifiziert und gesperrt werden. Das Thema wird derzeit in mehreren EU-Staaten diskutiert, auch in Deutschland.
1: Der ukrainische Präsident Selenskyj hat seinen Armeechef Syrskyj entlassen. Zuvor hatte es tagelange Demonstrationen gegen Syrskyj gegeben. Aus Kiew, Stefan Lag.
3: Mit diesem Schritt erfüllt der Präsident eine zentrale Forderung der Proteste, die seit der Entlassung von Verteidigungsminister Michailo Fedorov in Kiew und in anderen ukrainischen Städten stattfinden. Die Demonstrierenden verlangten neben der Rückkehr Fedorovs auch die Ablösung Syrskyjs. Fedorov gilt bei seinen Unterstützern als moderner Reformer. Ihm werden wichtige Neuerungen im Drohnenkrieg sowie mehr Transparenz im Beschaffungswesen des Militärs zugeschrieben. Kritiker warfen Syrskyj vor, diese Reformen ausgebremst zu haben. Das hatte der General selbst stets zurückgewiesen.
1: Der Krieg zwischen den USA und dem Iran legt bereits den Schiffsverkehr in der Straße von Hormus lahm. Jetzt droht eine weitere Eskalation. Die Houthi-Miliz im Jemen, die mit dem Iran verbündet ist, kündigt eine ähnliche Seeblockade im Roten Meer an. Zwei saudi-arabische Öltanker mit dem Ziel China und Indien haben bereits umgedreht und Kurs auf den Suezkanal genommen. Damit wächst die Sorge vor einem neuen Engpass in der weltweiten Energieversorgung. Bundeskanzler Merz hat mit den Landesgruppen von CDU und CSU über die Nachfolge von Ex-Fraktionschef Spahn beraten. Man höre in die Fraktion hinein, sagte Merz. Dann wolle er zeitnah einen mit CSU-Chef Söder abgestimmten Vorschlag unterbreiten. Zuvor hatte es geheißen, die Entscheidung über die Spitze der Unionsfraktion solle bis Ende des Monats fallen. Das waren die Nachrichten. Das Wetter in Deutschland. Häufig trocken, im Norden etwas Regen, Tiefstwerte 16 bis 6 Grad. Tagsüber vom Norden bis zur Mitte gebietsweise Regen, im Nordosten einzelne Gewitter, sonst oft trocken, Höchstwerte 18 bis 28 Grad. Am Donnerstag leicht wechselhaft bei 18 bis 27 Grad. Am Freitag meist freundlich, im Nordwesten und im Osten etwas Regen, 19 bis 29 Grad. Es ist gleich 0:03 Uhr.
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4: Wir schauen auf die Straßen. Die A1 Lübeck Richtung Fehmarn ist zwischen Neustadt-Pelzerhaken und Lensahn wegen Bergungsarbeiten gesperrt. Die A5 Frankfurt Richtung Karlsruhe ist zwischen Heppenheim und Hemsbach wegen einer Baustelle bis 6 Uhr früh gesperrt. Die Umleitung führt über die U86. Dann die A14 Magdeburg-Schwerin ist zwischen dem Kreuz Magdeburg und Dahlen-Warsleben in beiden Richtungen wegen Bauarbeiten bis ca. 5 Uhr früh gesperrt. Die A40 Essen Richtung Duisburg ist zwischen Essen-Zentrum und Essen-Holsterhausen wegen Wartungsarbeiten im Ruhr-Schnellwegtunnel gesperrt. Die A44 Essen Richtung Düsseldorf ist zwischen dem Dreieck Felbert Nord und Hetterscheid wegen Bauarbeiten noch bis Mitte Oktober gesperrt. Die A67 Darmstadt Richtung Mannheim ist zwischen Gernsheim und Lorsch wegen Löscharbeiten vorübergehend gesperrt. Die A71 Suhl Richtung Erfurt ist zwischen Stadt Ilm und Arnstadt Süd wegen Wartungsarbeiten bis ca. 6 Uhr früh gesperrt. Die A111 in Berlin Richtung Dreieck Oranienburg ist zwischen Weidmannslusterdamm und Schulzendorfer Straße wegen einer Nachtbaustelle bis ca. 5 Uhr früh gesperrt. Und zuletzt noch die A215 Neumünster Richtung Kiel zwischen Blumenthal und dem Kreuz Kiel West. Da ist es wegen Bergungsarbeiten gesperrt. Das war's. Ich wünsche Ihnen eine gute Fahrt.
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4: Aus dem Studio von NDR Info in Hamburg mit Julia Faltermeier. Hallo. Bundeslagebild. Das klingt nüchtern, trocken nach Statistik und nach Zahlen. Es beschreibt aber eine Realität, die kaum bedrückender sein könnte. Nämlich fasst es alle Sexualdelikte, also sexualisierte Gewalt gegen Kinder und Jugendliche zusammen. Zumindest alles, was angezeigt wird. Das sind oft Taten, die im vertrauten Umfeld passieren. Immer mehr aber auch im digitalen Raum. Dietrich Karl Meurer ordnet die Zahlen und die Entwicklung für uns ein.
5: Seit mehr als 40 Jahren berät und unterstützt der Berliner Verein Wildwasser Opfer sexualisierter Gewalt. Jetzt beobachten die Beraterinnen, die ihren Namen nicht nennen wollen, gerade mit Blick auf Mädchen und Jugendliche eine deutliche Veränderung.
6: Wir haben viel, viel mehr Anfragen, können wir zum einen sagen. Wir können auch sagen, dass die digitalisierte sexualisierte Gewalt deutlich zugenommen hat.
7: Wir haben viel eher zu tun mit Videos, die kursieren, zum Beispiel an Schulen oder in Klassenchats oder mit Fotos, auch mit Erpressung, die darüber erfolgt.
5: Dies spiegelt sich auch wieder im nun vorgestellten Bundeslagebild. Es untersucht sexuellen Missbrauch von Kindern und Jugendlichen sowie Straftaten mit Kinder- und jugendpornografischen Inhalten. Der Präsident des Bundeskriminalamts, Holger Münch, erläutert.
8: Wir sehen eine Zunahme der Bedeutung des digitalen Raums. Hier spielen auch Grooming-Sachverhalte eine große Rolle. Will heißen, Minderjährige, die gezielt angesprochen werden, eine Vertrauensbeziehung aufgebaut werden soll, um einen sexuellen Missbrauch vorzubereiten.
5: Missbrauchstaten ohne direkten Körperkontakt haben deutlich zugenommen. Auch Straftaten mit jugendpornografischen Inhalten erreichten einen neuen Höchststand. Ursache dafür ist unter anderem künstliche Intelligenz. Sie erleichtert das Erstellen, Verändern und Verbreiten von Bildern und Videos. Münch sagt, die Gesamtzahl der registrierten Missbrauchsfälle stieg ebenfalls.
8: Hier haben wir 2025 20.051 Fälle von Opfern des sexuellen Missbrauchs Minderjähriger verzeichnet. Das ist ein Anstieg von knapp 5%.
5: Die Täter sind überwiegend Männer. Das Lagebild beruht auf Daten der polizeilichen Kriminalstatistik. Ergänzt wird es durch Hinweise des US-Zentrums NCMEC, das Meldungen zu Missbrauchsdarstellungen im Netz sammelt und an Strafverfolger weiterleitet. Im letzten Jahr erhielt das BKA mehr als 220.000 entsprechende Meldungen. Im Lagebild erfasst sind allerdings nur bekannt gewordene Straftaten, das sogenannte Hellfeld. Darauf verweist Bundesinnenminister Alexander Dobrindt, CSU.
9: Wir gehen von einem hohen Bereich Dunkelfeld auch aus, den wir nicht beziffern können, der aber nach unserer Einschätzung auch noch mal deutlich das, was wir im Hellfeld sehen, übersteigen könnte.
5: Im Kampf gegen sexuellen Missbrauch von Kindern und Jugendlichen setzt Dobrindt auf mehr internationale Zusammenarbeit, künstliche Intelligenz, eine stärkere Präsenz der Ermittler im Netz und die von der Bundesregierung auf den Weg gebrachte IP-Adressenspeicherung. Die unabhängige Missbrauchsbeauftragte Kerstin Klaus dringt zudem auf schärfere Gesetze. Etwa gegen das Cybergrooming, also die Anbahnung sexueller Kontakte über das Internet, und Sextortion, die sexuelle Erpressung mit intimen Bildern.
10: Cybergrooming muss strafbar sein, egal ob es ein Kind oder einen Jugendlichen trifft. Sextortion muss über einen eigenen Sexualstraftatbestand erfasst und ermittelt werden können.
5: Beim Berliner Verein Wildwasser, der sich um Opfer sexuellen Missbrauchs kümmert, hofft man unterdessen darauf,
7: dass eine Haltung auch in unserer Gesellschaft entsteht, dass übergriffiges Verhalten nicht okay ist.
5: Und setzt dabei auf mehr Prävention und Aufklärung.
4: Mehr als 18.000 Kinder und Jugendliche sind in diesem Lagebild als Betroffene registriert. Bundesinnenminister Dobrindt nennt die Zahlen erschreckend hoch und er geht davon aus, dass das tatsächliche Ausmaß noch deutlich größer ist. Das Lagebild zeigt nämlich nur das Hellfeld, also die Fälle, die den Behörden auch bekannt sind. Auf die andere Seite hat der Deutsche Kinderschutzbund geschaut und hat die erste bundesweite repräsentative Dunkelfeldstudie zu sexualisierter Gewalt gegen Kinder unterstützt und mitfinanziert. Meine NDR-Kollegin Nina Zimmermann hat mit Daniel Grein gesprochen, dem Bundesgeschäftsführer des Kinderschutzbundes. Und sie hat ihn gefragt, wie viel größer ist die Betroffenheit, also das Dunkelfeld?
11: Also man kann nicht sagen, wie groß es ist, deswegen ist es ja ein Dunkelfeld. Es ist nur wichtig, gerade bei dem Thema sexualisierte Gewalt, dass wir davon ausgehen müssen, dass wir ein sehr viel größeres Dunkelfeld haben als das Hellfeld, also das, was der Polizei bekannt ist. Das hat mit ganz verschiedenen Faktoren zu tun, nämlich sowas wie Scham, manche Sachen werden nicht angezeigt, es befinden sich Sachen in der Grauzone oder nicht beweisbar etc. Aber gerade hier ist es wichtig, immer wieder deutlich zu machen, die Zahlen, die der Polizei bekannt sind, sind eigentlich der Spitze des Eisbergs.
4: Hinter den Zahlen stehen ganz unterschiedliche Taten. Welche Unterschiede sind für die Einordnung besonders wichtig?
11: Also wir sehen ja ganz verschiedene Arten von Gewaltformen, die jetzt auch im Bundeslagebild abgebildet worden sind. Sexueller Missbrauch, das Herstellen von kinderpornografischen Inhalten, von jugendpornografischen Inhalten, von Ausbeutung, Erpressung etc. Ich glaube, wichtig ist für uns zu sehen, hinter all dem steht, dass junge Menschen, Kinder und Jugendliche durch sexuelle Taten missbraucht werden, die bei denen hängen bleiben, wo die Einzelfälle wirklich dramatisch sind. Und deswegen müssen wir dem ganzen Bereich, egal welchem Straftatbestand das zuzuordnen ist, wirklich hohe Aufmerksamkeit widmen und gesamtgesellschaftlich auch immer was dagegen vornehmen.
4: Was kann man gesamtgesellschaftlich dagegen vornehmen?
11: Die Gesellschaft muss vor allem hinschauen und ich glaube, es ist wichtig, deutlich zu machen, dass dieses Hinschauen auch zu einem erhöhten Anzeigeverhalten führt, dass dieses Ernstnehmen von Kindern und Jugendlichen in einer Situation auch einfach besser wird, wenn wir das Thema ernst nehmen. Und vieles von den Zahlen spiegelt sich auch sicher darin wider, dass wir auf einmal Themen, die auch schon lange da sind, auf einmal ernster nehmen und auch zur Anzeige bringen, dass wir als Gesellschaft uns klar machen, wir sind nicht der Hort der Seligkeit, sowas passiert in unserem Umfeld. Und das ist, glaube ich, schon ganz wichtig. Und dann müssen wir schauen, was muss man noch tun in der Ermittlung und im Strafrecht etc.
4: Das Lagebild zeigt ja auch, dass viele Betroffene die Täter kennen, weil es im Umfeld passiert. Und wenn sie auf die Gesellschaft sich gerade beziehen, wie gut sind denn Schulen, Kitas, die Sportvereine inzwischen aufgestellt, um so eine sexualisierte Gewalt, eine Bedrohung zu erkennen, vielleicht sogar zu verhindern?
11: Ich glaube, das kann man nicht über einen Kamm scheren, aber dass der Ausbau von Schutzkonzepten, und das propagieren wir ja sehr deutlich, der nimmt zu. Und wir müssen quasi über Schutzkonzepte auch eine kulturelle Veränderung dieses Hinschauens und dieses Vorbereitetseins etablieren. Und wir sehen auch im Bundeslagebild, dass Institutionen, Organisationen, wo es passiert, einen kleinen Teil einnimmt, einen wichtigen. Deswegen müssen wir mit Schutzkonzepten etc. agieren. Aber auch der familiäre Bereich, da können wir nicht mit Konzepten reingehen. Der spielt nach wie vor eine große Rolle, also Freunde und Familie als Bereich des Missbrauchs. Den dürfen wir bei aller Debatte, die wir dann sicher auch über das Digitale führen, nicht ausblenden. Und da müssen wir aufmerksam bleiben.
4: Was müssen denn Erwachsene vielleicht auch lernen, um Warnsignale früher zu erkennen?
11: Kinder ernst nehmen, glaube ich, ist das Allerwichtigste in all diesen Kontexten. Kinder müssen sprachfähig gemacht werden, müssen sagen können, dass ihnen irgendwas passiert. Und wenn solche Anzeichen kommen, darf man das nicht abtun. Das ist ja ganz häufig so in Täterstrategien, dass Täter sehr nette Menschen sind, die gut sozialisieren können, die gut eingebunden sind in Gemeinschaften. Und wenn Kinder dann mit Unwohlseinsgefühlen kommen, wird das schnell abgetan, als kann ja eigentlich gar nicht sein. Das ist sicher missverstanden worden. Und wir müssen immer in diesem ganzen Kontext lernen, Kinder und ihre Bedürfnisse und Interessen ernst zu nehmen, gerade in so schwierigen Fällen.
4: Wo sehen Sie denn momentan so die größte Lücke im Kinderschutzbund? Ist es die Präventionsarbeit, die Aufklärungsarbeit, also was wir im Grunde jetzt auch machen? Ist es die Strafverfolgung oder vielleicht auch die Unterstützung von Betroffenen?
11: Ich würde fast sagen, alles drei. Die Unterstützung von Betroffenen, wenn wir mal hinten anzufangen, da brauchen wir einfach eine Infrastruktur. Wir brauchen Beratungsstellen, wir brauchen Angebote, wir brauchen eine Kinder- und Jugendhilfe, die handlungsfähig ist und gut ausgebaut ist. Und da dürfen wir uns jetzt halt nicht in der Diskussion um Kürzungen und Sparmaßnahmen irgendwie dem Kraftfaktischen von kommunalen Haushalten ergeben, sondern müssen gerade bei solchen Zahlen sehen, wir haben hier Not im Land an verschiedenen Stellen. Und deswegen brauchen wir eine gut ausgebaute Kinder- und Jugendhilfe. Wir brauchen aber auch bei der Strafverfolgung Strafverfolgungsbehörden, die das können, die gut und personell gut aufgestellt sind. Der BKA-Präsident hat heute gesagt, dass viele LKAs, die das ja ermitteln, an der Belastungsgrenze arbeiten, was die Mengen des Materials angeht. Also das ist natürlich schwierig. Dann noch, das Material wird nicht weniger werden. Durch KI wird das immer mehr werden. Also wir brauchen einfach eine gute Ausstattung an allen Stellen, die sich um die Kinder kümmert, aber auch um die Strafverfolgung.
4: Sagt Daniel Grein, der Bundesgeschäftsführer des Deutschen Kinderschutzbundes.
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4: Am Sonntag ist in Italien ein Mann mit marokkanischen Wurzeln von zwei Polizisten auf den Boden gedrückt worden, weil er angeblich aggressiv gewesen sein soll. Aber obwohl er um Hilfe ruft, lassen die Beamten erst Minuten später von ihm ab. Der Mann stirbt. Seitdem gibt es Proteste in ganz Italien, die sich auch gegen den harten Kurs der Regierung von Giorgia Meloni richten. Erlebt Italien gerade seinen George Floyd-Moment? Anna Giordano berichtet.
12: Tausende haben sich auf der Piazza Nettuno in Bologna versammelt. Giustizia per Fakir rufen sie, also Gerechtigkeit für Fakir. Abdrahim Fakir, so hieß der 43-jährige Mann mit marokkanischen Wurzeln, den zwei Polizisten am Sonntagabend minutenlang zu Boden gedrückt hatten, bis er am Ende starb. Ein Anwohner nahm das Video auf, das in allen italienischen Medien zu sehen ist. Erst als der Mann keinen Ton mehr von sich gibt, kommen die Sanitäter auf einen Wink der beiden Polizisten näher. Da ist Fakir schon tot. Bei der Demonstration auf der Piazza Nettuno spricht die Nichte des Verstorbenen.
13: Sie chiamava Abdrahim Fakir.
12: Er hieß Abdrahim Fakir und er war mein Onkel. Er war keine Nummer, er war keine Nachricht und kein Fall. Er war ein Leben, eine geliebte Person. Und jemand hat gestern beschlossen, ihn mir zu nehmen. Bei dem anschließenden Demonstrationszug durch Bolognas Innenstadt spitzt sich die Stimmung dann zu. Mörder, Mörder, schämt euch, rufen die Menschen und später am Abend werden zwei Autos der Stadtverwaltung in Brand gesteckt. Es fliegen Rauchbomben, es knallen Böller. Mehrere Demonstranten und Ordnungskräfte werden verletzt. Es sind laut Medienberichten wenige hundert Aktivisten, die für diese Ausschreitungen sorgen. Dennoch meldet sich einige Stunden später der Fraktionsvorsitzende der Regierungspartei Fratelli d'Italia zu Wort. Bolognas Bürgermeister solle zurücktreten, schreibt er auf der Plattform X. Er habe schließlich zu der Demonstration aufgerufen. Bolognas Bürgermeister gehört dem Partito Democratico an, also einer Oppositionspartei der Regierung. Er rechtfertigt sein Vorgehen. Bologna ist eine Stadt, die an den Rechtsstaat glaubt. Wir sind auf die Straße gegangen, weil wir glauben, dass in diesem Land jemand darum bitten muss, dass die Institutionen ihren Job machen. Und die Bürger wünschen sich, dass die Institutionen auf ihrer Seite stehen. Sind die beiden Polizisten zu weit gegangen? Vielleicht auch, weil sie Italiens Regierung auf ihrer Seite wussten? Erst vor wenigen Tagen zeigt Ministerpräsidentin Meloni auf ihrem Instagram-Kanal, wie sie einem Polizisten die Hand schüttelt, die Arbeit der Ordnungskräfte würdigt. Vor wenigen Monaten hat sie ein Sicherheitsdekret erlassen, das Polizeikräften im Dienst deutlich mehr rechtlichen Schutz garantiert. Demonstranten, Streikenden und Randalierern hingegen drohen seitdem höhere Haftstrafen. Riccardo Nuori, Sprecher von Amnesty International in Italien, warnt aber vor zu schnellen Rückschlüssen. Es muss nun eine sehr schnelle Klärung der Todesursache und weiterführende Ermittlungen geben. Denn die Tatsache, dass da jetzt sofort diese Schlagworte fallen, das sogenannte strafrechtliche Schutzschild für Ordnungskräfte, das Sicherheitsgesetz, da haben viele das Gefühl, diese zwei Polizisten bleiben jetzt unbestraft. Lückenlose Aufklärung haben auch Italiens Innenminister Piantedosi sowie Italiens Ministerpräsidentin Meloni gefordert. Noch ist nicht klar, was passierte, bevor die Polizisten Fakir niederdrückten. Er soll randaliert haben, heißt es in einigen Berichten. Zudem sei der Mann vorbestraft gewesen. Und auch von möglichen Vorerkrankungen wie Asthma ist die Rede. All das muss nun untersucht werden.
4: Wohnen. Das ist das Thema Nummer eins bei den Wählerinnen und Wählern in Berlin. Das hat erst kürzlich eine Wahlumfrage im Auftrag des RBB ergeben. Bei dem massiven Mangel an Wohnraum ist langer Leerstand doppelt frustrierend. So zum Beispiel am Olympiastadion. Dort gibt es zahlreiche Wohnungen. Seit Jahren darf aber niemand einziehen. Woran das liegt und was dort geplant ist, RBB-Reporter Sebastian Schöbel hat sich umgehört.
14: Seit drei Jahrzehnten wohnt Achim Schüler nun schon in der Siedlung Westend. Hier zwischen Olympiastadion und Heerstraße kennt er jedes Haus und weiß deswegen ziemlich genau.
15: Insgesamt sind in der Siedlung ca. 100 Wohnungen leer seit ca. 10 Jahren.
14: Denn eigentlich hätten die einst nach dem Zweiten Weltkrieg für britische Soldaten gebauten Häuser längst weg sein sollen. Der Konzern Deutsche Wohnen, dem die Siedlung gehört, will hier alles abreißen und neue Wohnungen bauen. Bekannt waren bislang Pläne für rund 650. Inzwischen bestätigt der Bezirk Charlottenburg-Wilmersdorf gegenüber dem RBB, dass es bis zu 800 werden könnten. Seit Anfang der Planung im Jahr 2013 verfolgt Schüler das Projekt nun schon.
15: Und die Deutsche Wohnen hat damals höchstwahrscheinlich gehofft, dass wir alle gleich weg sind. Und es sind aber heute noch mehr als die Hälfte der Wohnungen belegt.
14: Und nun stehen 100 Wohnungen in bester Lage seit Jahren leer. Ein klarer Verstoß gegen das Zweckentfremdungsverbot, sagt Wiebke Werner, Geschäftsführerin des Berliner Mietervereins.
16: Deswegen verstehen wir auch nicht, warum der Bezirk hier nicht mehr auf den Investor eingeht und hier die Wiederzuführung der Wohnungen in den Wohnungsmarkt fordert.
14: Das Bezirksamt lässt auf RBB-Nachfrage hingegen ausrichten, man halte den Leerstand wegen der langen Planungsdauer für nachvollziehbar. Denn eigentlich habe die Deutsche Wohnen ja längst abreißen und neu bauen wollen. Zudem sollen die derzeitigen Mieter später in den neuen Häusern Wohnraum erhalten zu den gleichen Konditionen wie heute. Die Deutsche Wohnen teilte dem RBB mit, man könne Anfang 2028 loslegen, sofern bis dahin Baurecht hergestellt wird. Derweil verfallen allerdings die teils schon ziemlich maroden Häuser der Siedlung Westend, klagt Mieter Steffen Unger. Die Dächer zum Beispiel hätten längst saniert werden müssen.
17: Und auch sozusagen die Fenster, die Außenseiten, da ist, seit ich hier wohne, nie irgendetwas passiert. Ich melde einen Mangel, zum Beispiel an einem Heizungsrohr, und dann wird aber nichts getan, sondern es wird so lange abgewartet, bis dann der Rohrbruch einfach da ist, weil dann bezahlt es nicht der Eigentümer, sondern die Versicherung und am Ende halt über die Betriebskostenabrechnung auch die Mieter.
4: Das war ein Bericht von Sebastian Schöbel. Und von Berlin geht's jetzt nach Bayern. Da hat sich schon bei den Kommunalwahlen vergangenen März gezeigt, die CSU hat die Sorgen der Menschen bei der Krankenhausreform unterschätzt. Die Reform befindet sich gerade in einer wichtigen Phase, weil zentrale Entscheidungen stehen an, die auch für die generelle Zukunft von Klinikstandorten in Bayern wichtig sind. Ein heikles Thema, das auch Ministerpräsident Söder beschäftigt. Nadine Bader berichtet.
18: Ministerpräsident Markus Söder greift zu einem beliebten Politikerkniff. Loben, aber auch etwas erwarten.
19: Unsere Gesundheitsministerin, die macht einen exzellenten Job, die Judith Gerlach. Sie wird dann auch am Ende den Vorschlag machen müssen, wie die sogenannten Leistungsgruppen eingeteilt werden.
18: Leistungsgruppen, das klingt technokratisch. Dabei sind sie das Herzstück der Krankenhausreform. Es geht darum, welche bayerische Klinik künftig welche medizinische Leistung anbieten darf. Von Geburtshilfe über Herzchirurgie bis hin zu komplizierten Wirbelsäuleneingriffen. Im bayerischen Gesundheitsministerium liegen derzeit mehr als 3.400 Anträge dazu vor. Von mehr als 250 Klinikstandorten. Der Medizinische Dienst Bayern prüft die Anträge bis Ende Juli. Entscheiden muss dann aber Gesundheitsministerin Judith Gerlach von der CSU.
20: Mit der Zuweisung entscheiden wir maßgeblich darüber mit, wie die medizinische Versorgung in Bayern in den kommenden Jahren aussehen wird. Also, wo es welche Krankenhausleistungen geben wird, die von den gesetzlichen Krankenkassen dann auch bezahlt werden.
18: Bezahlt ist hier das entscheidende Stichwort. Wenn eine Klinik eine Leistungsgruppe künftig nicht mehr von den Krankenkassen vergütet bekommt, könnte das auch über die generelle Zukunft von Klinikstandorten mitentscheiden. Denn Notaufnahmen oder Geburtshilfe bringen in der Regel weniger Geld ein als zum Beispiel Hüftoperationen. Wer überbringt dann die Botschaft, wenn eine Klinik oder Abteilung geschlossen werden muss? Die Vorsitzende der Bayerischen Krankenhausgesellschaft, Tamara Bischoff, sagt, das dürfe nicht an den Kommunalpolitikern hängen bleiben. Die Politikerin der Freien Wähler ist auch Landrätin im unterfränkischen Kitzingen.
21: Das ist ein Thema, wo man sich keine Freunde macht, wenn man sagen muss, ja, aber an der Stelle gibt's jetzt keine Notaufnahme mehr. Da erwarte ich, dass der Freistaat Bayern gemeinsam mit uns Landkreise und Versorgungsträger Hand in Hand für eine ordentliche Krankenhausversorgung in Bayern einsteht.
18: Die entscheidende Phase der Krankenhausreform trifft auf eine sowieso schon angespannte finanzielle Lage bei den bayerischen Kliniken. Der Vorsitzende des Bayerischen Städtetags, Markus Pannermeier, zugleich Oberbürgermeister von der CSU in Straubing, fordert ein finanzielles Notprogramm vom Freistaat.
22: Wenn man das nicht tut, dann droht tatsächlich ein unstrukturierter Kahlschlag. Und das ist das, was wir uns im Interesse der Bevölkerung nicht wünschen dürfen.
18: Am Wochenende haben CSU und Freie Wähler bei ihrer Fraktionsklausur in Irsee beschlossen, die, Zitat, Herausforderungen der Krankenhausreform gemeinsam zu bewältigen. Für Herbst hat Gesundheitsministerin Gerlach eine Entscheidung darüber angekündigt, welche Klinik in Bayern künftig noch welche medizinische Leistung anbieten darf.
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1: Bei der Tour de France ist der Traum von einer erneuten Podiumsplatzierung für Deutschlands größte Radsporthoffnung Florian Lipowitz ausgeträumt. Beim Einzelzeitfahren stürzte der 25-Jährige und musste das Rennen danach aufgeben. Lipowitz zog sich einen Schlüsselbeinbruch zu. Steffen Gahr blickt zurück.
2: Was für ein sportliches Drama am Genfer See.
6: Wer ist gestürzt? Wer ist da in die Bande gestürzt?
23: Es ist ein Red Bull-Fahrer. Es ist Lipowitz. Lipowitz am Boden, Lipowitz gestürzt und es sieht nicht gut aus.
2: Er war sehr gut unterwegs, 4 Kilometer vor dem Ziel, aber rutschte er in einer Rechtskurve raus aus der Tour.
23: Er sitzt auf dem Boden, jetzt sehen wir es nochmal in einer Rechtskurve, verliert er den Halt mit seinem Vorderrad und rutscht in eine gelbe Straßenbalustrade, Kopf vorne vorweg. Das ist abgefedert, das wirkt nicht so schlimm, aber im Ziel schlagen sie die Hände vor den Kopf.
2: Florian Lipowitz wurde lange behandelt, hielt sich die Schulter und musste das Rennen aufgeben, während Remco Evenepoel im Ziel erst strahlend sein Siegerinterview gab. Fast 30 Sekunden war der Belgier schneller als Tadej Pogacar. Eine Machtdemonstration.
24: It's amazing. It was a very nice DT.
2: Es ist Wahnsinn. Es war ein schönes Zeitfahren. Am belgischen Nationalfeiertag zu siegen ist besonders. Ich bin stolz. Aber mein Teamkollege Florian ist gestürzt. Das ist sehr schade. Daher ist es eher ein bittersüßer Sieg, den wir da feiern. Ich wünsche Florian das Allerbeste. Hoffentlich ist es nicht zu schlimm.
24: I wish him all the best and I hope it's not too bad.
2: Lipowitz konnte aufstehen und zum Krankenwagen gehen. Der Traum vom erneuten Tourpodium aber ist geplatzt. Das Touraus für den Laichinger, der erste große Rückschlag als Radprofi.
1: Das gelbe Trikot behält weiterhin der Slowene Tadej Pogacar. Sein Vorsprung auf Remco Evenepoel beträgt nach der 16. Etappe 4 Minuten und 32 Sekunden. Und dann blicken wir noch nach Hannover. Da finden ab Donnerstag die Finals statt. In 24 verschiedenen Sportarten werden insgesamt 143 deutsche Meistertitel vergeben. Quasi ein kleines nationales Olympia. Mats Nicholsen, welche Sportarten sind denn dabei?
25: Da sind natürlich die klassischen großen olympischen Sportarten wie Schwimmen, Turnen und die Leichtathletik, die aber ein Sonderfall ist. Die deutschen Meisterschaften der Leichtathleten werden im Stadion in Wattenscheid ausgetragen. Ein besonderer Wettkampf wurde aber in die Finalsstadt Hannover ausgelagert. Das Stabhochspringen auf dem Opernplatz. Dort wird eine mobile Stabhochsprunganlage aufgebaut. Und dann gibt's zahlreiche neue, junge Sportarten, wie das Speedklettern, ebenfalls auf dem Opernplatz. Es geht so schnell wie möglich eine 15 Meter hohe Wand rauf. Dann gibt es zum Beispiel noch das Stand-Up-Paddling auf dem Maschsee oder das Speed-Windsurfen auf dem Steinhuder Meer. Und die Veranstalter der Finals haben sich auch mit dem Deutschen Behindertensportverband abgestimmt. Auch paralympische Disziplinen sind dabei. Im Kanu und Rudern auf dem Maschsee und beim Bogensport.
1: Das führt natürlich zur Anschlussfrage. Welche Top-Sportler und Sportlerinnen bekommen wir denn in Hannover zu sehen?
25: Olympiasiegerin Daya Varfolomeev zum Beispiel. Sie hat 2024 in Paris Gold in der rhythmischen Sportgymnastik gewonnen und wurde in dem Jahr auch als deutsche Sportlerin des Jahres ausgezeichnet. Weitere Olympiasieger in Hannover sind Laura Lindemann im Triathlon oder die Schwimmer Lukas Mertens und Florian Wellbrock. Insgesamt sind bei den Finals knapp 4000 Sportlerinnen und Sportler dabei. Mal zum Vergleich eine Größenordnung. Das sind mehr Athletinnen und Athleten als bei den Olympischen Winterspielen, zuletzt in Mailand.
1: Morgen steigt dann auch schon die Eröffnungsfeier, zu sehen live in der ARD-Mediathek. Und dort gibt's dann auch die Entscheidung in den kommenden Tagen.
4: Und das war der Sport mit Moritz Knorr.

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1: Um 0.28 Uhr mit Juliette Groß. Das französische Parlament hat einen Gesetzentwurf verabschiedet, der Kindern unter 15 Jahren die Nutzung sozialer Netzwerke verbietet. Eine Premiere in Europa. Das Gesetz soll bereits im September mit dem neuen Schuljahr in Kraft treten. Aus Paris, Julia Borutta.
2: Das französische Social-Media-Verbot für unter 15-Jährige betrifft alle sozialen Plattformen, sieht aber Ausnahmen für Online-Enzyklopädien oder digitale Projekte mit Bildungszwecken vor. Kritiker des Gesetzes halten es für nicht durchführbar und deshalb reine Symbolpolitik. Es sei völlig unklar, mit welchen Überprüfungs-Apps, öffentlichen oder privaten, europäischen oder amerikanischen, das Alter der Jugendlichen festgestellt werden solle.
1: In der Ukraine hat Präsident Selenskyj Armeechef Sirski entlassen. Damit erfüllte Selenskyj eine zentrale Forderung von Demonstranten, die tagelang in mehreren Städten auf die Straße gingen. Sie protestierten dagegen, dass der bisherige Verteidigungsminister Fedorow entlassen worden war und forderten auch die Ablösung Sirskis. Zwischen beiden hatte es Streit gegeben. Neuer Armeechef wird Heeresgeneral Drapati. Auch für Fedorow soll es eine neue Aufgabe geben. Das geplante Alkoholverbot an tausenden Bahnhöfen in Deutschland stößt auf große Zustimmung. Der Ehrenvorsitzende des Fahrgastverbands Pro Bahn, Naumann, fordert allerdings weitere Schritte.
3: Ja, ich glaube, wir müssten uns alle jetzt mal hinsetzen und eine einheitliche Lösung für das Thema Alkohol im öffentlichen Verkehr erstellen. Das geht ja auch noch weiter. Wir haben ja auch in Hamburg ein Alkoholkonsumverbot in der U-Bahn. Auf den Fähren im Hafen, die auch öffentlicher Verkehr sind, gilt es nicht. Also hier braucht es eine einheitliche Regel, die bundesweit gilt. Und da ist sicherlich auch die Politik gefordert, hier einen entsprechenden Rahmen zu schaffen.
1: Karl-Peter Naumann vom Fahrgastverband Pro Bahn. Sachsens Ministerpräsident Kretschmer fordert angesichts der politischen Mehrheitsverhältnisse im Osten Deutschlands eine Bereitschaft zu Gesprächen mit allen anderen Parteien. Wer noch über Brandmauern rede, habe die Zeichen der Zeit nicht erkannt, sagte der CDU-Politiker dem Handelsblatt. Wörtlich sagte Kretschmer, wir müssen mit jedem reden, der reden will. Bundeskanzler und CDU-Chef Merz hat wiederholt eine Zusammenarbeit seiner Partei mit der AfD und der Linken ausgeschlossen und auf Parteitagsbeschlüsse verwiesen. Das Wetter in Deutschland. Häufig trocken, im Norden etwas Regen, Tiefstwerte 16 bis 6 Grad. Tagsüber vom Norden bis zur Mitte gebietsweise Regen, im Nordosten einzelne Gewitter, sonst oft trocken, Höchstwerte 18 bis 28 Grad. Am Donnerstag leicht wechselhaft bei 18 bis 27 Grad. Am Freitag meist freundlich, im Nordwesten und im Osten etwas Regen, 19 bis 29 Grad. Das waren die Nachrichten.
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4: Wir schauen auf die Straßen. Die A1 Lübeck Richtung Fehmarn ist zwischen Neustadt-Pelzerhaken und Lensahn wegen Bergungsarbeiten gesperrt. Die A5 Frankfurt Richtung Karlsruhe ist zwischen Heppenheim und Hemsbach wegen einer Baustelle bis 6 Uhr früh gesperrt. Die Umleitung führt über die U86. Die A14 Magdeburg-Schwerin ist zwischen dem Kreuz Magdeburg und Dahlen-Warsleben in beiden Richtungen wegen Bauarbeiten bis ca. 5 Uhr gesperrt. Die A40 Essen Richtung Duisburg ist zwischen Essen-Zentrum und Essen-Holsterhausen wegen Wartungsarbeiten im Ruhrschnellwegtunnel gesperrt. Dann die A44 Essen Richtung Düsseldorf ist zwischen dem Dreieck Felbert Nord und Hetterscheid wegen Bauarbeiten noch bis Mitte Oktober gesperrt. Die A67 Darmstadt Richtung Mannheim ist zwischen Gernsheim und Lorsch wegen Löscharbeiten vorübergehend gesperrt. Die A71 Suhl Richtung Erfurt ist zwischen Stadt Ilm und Arnstadt Süd wegen Wartungsarbeiten bis ca. 6 Uhr früh gesperrt. Die A111 in Berlin Richtung Dreieck Oranienburg ist zwischen Weidmannslusterdamm und der Schulzendorfer Straße wegen einer Nachtbaustelle bis ca. 5 Uhr früh gesperrt. Und noch zuletzt die A215 Neumünster Richtung Kiel zwischen Blumenthal und Kreuzkiel West ist wegen Bergungsarbeiten gesperrt. Das war's. Ich wünsche Ihnen eine gute Fahrt.
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4: Mit Julia Faltermeier. Hallo. Diese Beziehung auszubauen, das ist bei vielen umstritten. Bundeskanzler Merz hat in Berlin den aserbaidschanischen Präsidenten Aliyev empfangen. Und das Treffen war für beide wohl erfolgreich, denn sie haben eine gemeinsame strategische Erklärung unterzeichnet. Dabei geht es vor allem um mehr wirtschaftliche Zusammenarbeit, zum Beispiel beim Thema Öl und Gas. Aber in Deutschland gibt es auch Kritik, mit dem autoritär regierenden Aliyev engere Geschäftsbeziehungen einzugehen. Christina Nagel berichtet.
5: Excellencies, Ladies and Gentlemen, welcome to this signing ceremony.
6: Lächelnd sitzt der aserbaidschanische Präsident Ilham Aliyev neben Kanzler Friedrich Merz. Beide werden gleich eine gemeinsame Erklärung unterzeichnen. Es geht um eine neue strategische Agenda. Die Bundesregierung will die Beziehung zu Aserbaidschan vertiefen, setzt auf mehr wirtschaftliche Zusammenarbeit.
7: Zugleich wird heute, und Sie sind Teilnehmer dieser Zeremonie gewesen, die Gründung eines deutsch-aserbaidschanischen Wirtschaftsrats vereinbart. Das ist ein wichtiges Signal an die Unternehmen in beiden Ländern. Uns ist es ernst mit dem Ausbau der Beziehungen zwischen Deutschland und Aserbaidschan.
6: Die Zeiten, in denen die Bundesregierung auf Distanz ging zum autoritär regierten Aserbaidschan, sind offenkundig vorbei. Es ist viel von Chancen, Perspektiven und Möglichkeiten die Rede, auch und vor allem im Energiesektor. Deutschland, macht der Kanzler klar, würde gern mehr Öl und Gas aus dem Südkaukasusland abnehmen.
7: Aserbaidschan ist eines der wenigen Länder in der Region mit einem Überschuss an Energie, also erzeugt mehr, als es selbst verbraucht. Und insofern ist Aserbaidschan für uns ein interessantes Partnerland.
6: Seit Anfang des Jahres bezieht Deutschland Gas aus Aserbaidschan. Geleitet wird es über die Transadria-Pipeline, über Griechenland, Albanien und Italien, basierend auf einem 10-Jahres-Vertrag, den der deutsche Energieversorger SEFE mit dem staatlichen aserbaidschanischen Energiekonzern SOKA abgeschlossen hat. Aktuell beläuft sich die Liefermenge auf 1,5 Milliarden Kubikmeter pro Jahr. Mehr sei durchaus möglich, macht Präsident Aliyev klar. Dazu brauche man weitere Verträge und politischen Willen. Es muss aber auch die vorhandene Erdgasinfrastruktur erweitert werden. Sowohl die Erdgaspipeline TAP als auch TANAP sind voll ausgelastet. Wir brauchen neue Pipelines. Dafür aber brauchen wir Investitionen. Kanzler Merz sieht hier durchaus Perspektiven, auch für mehr Zusammenarbeit in anderen Wirtschaftsbereichen. Enger werden soll auch der Kontakt zwischen Ministerien und Behörden und die Zusammenarbeit in den Bereichen Wissenschaft, Kultur und Bildung. Wie frei sich ein solcher Dialog in der Praxis gestalten ließe, das lässt die gemeinsame Erklärung offen.
4: Wirtschaft. Europas Industrie leidet unter den Folgen der hohen Energiepreise. Viele Unternehmen wehren sich deshalb gegen zusätzliche Kosten, zum Beispiel für den Klimaschutz. Die fallen da zum Beispiel an, weil Unternehmen für die Emissionen, also die Treibhausgase, die sie ausstoßen, zahlen müssen. Die EU-Kommission hat deshalb jetzt eine Reform des Emissionshandels vorgeschlagen. Die Kosten für die Wirtschaft sollen gesteigert werden und weniger stark steigen. Aber was bedeutet das für den Klimaschutz? Wissenschaftlerinnen und Wissenschaftler sind besorgt, berichtet Katharina Mau.
8: Eine starke Industrie in Europa und gleichzeitig strenger Klimaschutz im Einklang mit den EU-Klimazielen. Das muss die Reform des Emissionshandels aus Sicht von KlimaökonomInnen gewährleisten. Am Freitag hat die EU-Kommission Vorschläge dazu gemacht. Aus Sicht des Klimaschutzes setzt sie dabei gemischte Signale, sagt Sebastian Rausch, Professor für Klima- und Umweltökonomik am Zentrum für Europäische Wirtschaftsforschung, kurz ZEW.
9: Die Kommission versucht einen schwierigen Spagat. Sie will Investitionen in Elektrifizierung und klimaneutrale Produktion beschleunigen. Das ist richtig. Zugleich lockert sie aber den Emissionspfad im europäischen Emissionshandel. Und das ist riskant.
8: Der Emissionshandel ETS 1 soll dazu beitragen, die Treibhausgasemissionen der EU zu reduzieren. Er gilt als ihr wichtigstes Klimaschutzinstrument. Für jede ausgestoßene Tonne CO2 müssen die teilnehmenden Unternehmen Zertifikate kaufen oder bekommen sie zum Teil noch kostenlos. Damit die Emissionen stetig sinken, verringert die EU jedes Jahr die Menge an Zertifikaten, die sie in Umlauf bringt. Der neue Vorschlag: Ab 2031 soll die Menge langsamer sinken als zuvor geplant. Laut der EU-Kommission steht dieser Vorschlag nicht im Widerspruch zum EU-Klimaziel für 2040. Forschende des Öko-Instituts kritisieren allerdings, der Pfad berücksichtige nur die Emissionszertifikate, die ab 2031 neu in den Markt kommen. Durch zusätzliche Zertifikate, die aus den Jahren davor übrig bleiben, entstehe ein Überangebot. Jakob Greichen, Wissenschaftler am Öko-Institut.
10: Das, was die Kommission vorschlägt, erlaubt so viele Emissionen im ETS, dass es unsere Klimaziele gefährdet. Und im Grunde genommen besteht die Gefahr, dass wir jetzt wieder wiederholen, was wir ganz am Anfang des ETS hatten, nämlich zu hohe Emissionsmengen, die erlaubt sind, was dazu führt, dass wir niedrige Preise haben und die Minderung in den Sektoren nicht so funktioniert, wie es sein sollte.
8: Die Forschenden haben berechnet, im Zeitraum von 2031 bis 2040 stünden 35% mehr Zertifikate zur Verfügung, als dem Ziel 2040 angepasst wären. Sollte der ETS 1 seine Ziele nicht erreichen, müssten andere Bereiche ihre Ziele übererfüllen. Außerhalb des ETS 1 liegen etwa die Bereiche Gebäude und Verkehr, die in einem zweiten Emissionshandel zusammengefasst werden sollen. Gerade diese Bereiche hinken jedoch in vielen Ländern damit hinterher, ihre Emissionen zu reduzieren. Sinkende Preise im Emissionshandel könnten auch zum Problem für die Unternehmen werden, die schon früh in Klimaneutralität investiert haben. Unternehmen wie der Stahlhersteller Salzgitter oder die saarländische Stahlindustrie hatten davor gewarnt, den Emissionshandel abzuschwächen. Jakob Greichen vom Öko-Institut.
10: Die haben natürlich darauf gesetzt, dass es teuer wird, CO2 zu emittieren. Deshalb haben sie ihre Investitionen gemacht. Wenn jetzt der Preis fällt, dann haben die wahrscheinlich ein Problem.
8: Einen anderen Vorschlag der Kommission sehen die Forschenden eher positiv. Kostenlose Zertifikate will die EU ab 2031 nur noch unter bestimmten Bedingungen vergeben. Nur dann, wenn die Unternehmen einen Plan vorlegen, der zeigt, in welchem Umfang sie in den Verzicht auf fossile Brennstoffe in Europa investieren.
4: Vor wenigen Wochen hat dieser Fall bundesweit Entsetzen ausgelöst. In einer Jugendhilfeeinrichtung in Stade in Niedersachsen wurden Ende Juni 6 Menschen erschossen. 3 Beschäftigte der Einrichtung und 3 Mitarbeitende des Jugendamts Hannover. Es ging offenbar um einen Sorgerechtsstreit. Jetzt ist der Tatverdächtige tot. Gestern früh wurde er in seiner Gefängniszelle leblos aufgefunden. Meine NDR-Kollegin Nina Zimmermann hat mit Reporterin Angelika Henke gesprochen. Sie verfolgt den Fall von Beginn an. Und zuerst ging es um die Frage, was ist denn konkret über den Tod des Mannes bekannt?
11: Ja, der Mann, der wurde gefunden von einem Stationsbediensteten, wie es offiziell heißt. Er war ja in einem Einzelhaftraum untergebracht und morgens gab es dann diese Routinekontrolle und er hat sich offenbar stranguliert. Der Notarzt wurde herbeigerufen, aber konnte auch nichts mehr machen. Die Ermittlungen, die sind natürlich eingeleitet worden, die laufen derzeit, wie das konkret passieren konnte. Das niedersächsische Justizministerium als Oberbehörde hat den Landtag informiert und dann die Öffentlichkeit und zuvor haben, und das finde ich ganz wichtig, die Angehörigen Bescheid bekommen und auch die Angehörigen der in Stade Getöteten.
12: Jetzt gab es ja durchaus schon Medienberichte, dass der mutmaßliche Täter sich gleich nach der Tat das Leben nehmen wollte. Waren da alle Sicherheitsmechanismen bei der JVA eingeschaltet?
11: Ja, das ist eine wichtige Frage, die jetzt aufgearbeitet werden muss. Die parlamentarische Geschäftsführerin der oppositionellen CDU im Niedersächsischen Landtag, Carina Herrmann, die fordert eine gründliche Untersuchung der Todesumstände. Sie fragt sich, warum er als möglicherweise akut suizidgefährdeter Häftling nicht rund um die Uhr bewacht wurde. Offenbar, muss man sagen. Und sie fordert, dass die Justizministerin Katrin Wahlmann von der SPD zu diesem Vorfall dann zeitnah sich erklärt, nach der Sommerpause des Parlaments ist das sicher also weiter Thema. Aber zur Wahrheit gehört auch Suizid in JVAs, auch gerade in der Untersuchungshaft. Da passiert das leider immer wieder. Wir haben es rausgesucht, 86 Mal in Deutschland weit 2025. Die Hälfte von diesen Menschen in U-Haft. Besonders gefährdet sind Beschuldigte, die wegen Gewalttaten hinter Gittern sind.
4: Das waren Informationen von Reporterin Angelika Henke zum Tod des mutmaßlichen Täters von Stade.
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4: Es war auf Social Media zuerst nur ein fröhlicher Schnappschuss. 2 glückliche Väter mit Kinderwagen. Jens Spahn und sein Mann sind Eltern geworden, mit Hilfe einer Leihmutter in den USA. Obwohl sich die Union klar gegen Leihmutterschaft in Deutschland positioniert. Die Entscheidung hat aber nicht nur Jens Spahn seinen Job als Fraktionschef der Union gekostet. Sie hat auch eine neue Debatte ausgelöst über die Frage, sollte Leihmutterschaft in Deutschland teilweise legalisiert werden? Katrin Aue berichtet aus Berlin.
13: Die Frau, die den Sohn des CDU-Politikers Jens Spahn ausgetragen hat, weiß womöglich gar nichts davon. Aber sie ist zum Politikum geworden. Denn die Frage nach Leihmutterschaften wird mittlerweile über den Fall Spahn hinaus breit diskutiert. Das sieht auch der Kanzler, Friedrich Merz.
14: Mir ist bewusst, dass dieses Thema in seiner ganzen Dimension, menschlich, juristisch, gesellschaftlich, ethisch, sehr viele Menschen im Augenblick in Deutschland aus diesem aktuellen Anlass bewegt.
13: Es geht um Frauen, die sich eine vorher im Reagenzglas befruchtete, in der Regel fremde Eizelle einsetzen lassen und dafür meist Geld bekommen. Sie tragen ein Kind aus für Menschen, die keinen anderen Weg gefunden haben. Diese Praxis der Leihmutterschaft ist in Deutschland seit 1990 per Embryonenschutzgesetz verboten. Aber in manchen anderen Ländern ist sie erlaubt. Viele Betroffene weichen deshalb ins Ausland aus. Und Politik und Justiz verhindern es nicht. Doppelmoral nennt das der Medizinethiker von der Universität in Bonn, Professor Hartmut Kress. Für ihn ist es vor allem
15: völlig unerträglich, dass die sogenannten Leihmütter teilweise in manchen Ländern ausgebeutet und ausgenutzt werden von einer kommerzialisierten Leihmutterschaftsindustrie.
13: Deshalb fordert er, wie zuletzt mehrere Ethikfachleute und Juristen, dass Leihmutterschaft in Deutschland teilweise legalisiert wird. Denn der Wunsch nach einem eigenen Kind sei völlig legitim. Kress sagt, dass Leihmutterschaft auch ethisch vertretbar praktiziert werden könne. Beispiel Großbritannien. Dort gibt es ganz legal zertifizierte Zentren für sogenannte altruistische Leihmutterschaften. Für eine Frau heißt das,
15: sie hat auf gut informierter Basis zugestimmt. Sie erhält eine angemessene Entschädigung. Aber es ist nicht so, dass das Austragen eines Kindes für ein bestellendes Paar für sie einen echten Verdienst bewirken würde. Und außerdem ist mit diesem Verfahren in Großbritannien sichergestellt, dass nicht eine Leihmutterschaftsagentur sehr viel Geld verdient und die austragende Frau kaum etwas bekommt.
13: Altruistische Leihmutterschaft wurde auch in Deutschland schon diskutiert. Eine von der Ampelkoalition eingesetzte Kommission kam in einem Bericht zu dem Schluss, das Verbot könnte unter engen Voraussetzungen aufgehoben werden. Doch dann kam das Ampel aus. Grünen-Fraktionschefin Britta Hasselmann wünscht sich eine neue Debatte.
16: Ich fände es wichtig, gerade angesichts der Schwierigkeit und der herausfordernden Fragen, die komplex sind und ethische Grundlagen betreffen, dass der Bericht bei dieser Koalition nicht in der Schublade verschwindet, sondern wir als Parlament uns den nochmal vornehmen und darüber sprechen.
13: Dass unter der schwarz-roten Koalition die Regeln für Leihmutterschaft geändert werden, ist aber sehr unwahrscheinlich. Denn die CDU ist strikt dagegen. Wortführend bei dem Thema ist die Frauenunion, der Zusammenschluss der Frauen in der CDU. Erst am Wochenende hat sie bei Instagram nochmal unter anderem die gesundheitlichen Risiken für die Frauen betont. Leihmutterschaft sei aus guten Gründen verboten. Zitat:
17: Dort, wo die Frau zum Mittel wird, endet die Selbstbestimmung. Dies ist für uns unverhandelbar.
13: Allerdings, in der Bevölkerung ist die Frage der Leihmutterschaften offenbar nicht so unverhandelbar. Laut einer aktuellen Umfrage für die Bild-Zeitung finden 41% das bisherige Verbot falsch. 39% finden es richtig.
4: Und in den Tagesthemen hat mein Kollege Jörg Schönenborn mit Helmut Frister über das Thema Leihmutterschaft gesprochen. Er ist Vorsitzender des Deutschen Ethikrates. Zunächst ging es um die, die für eine Leihmutterschaft ins Ausland gehen. Dort wird das Verbot umgangen. Es gibt keine Sanktionen. Die Kinder werden anerkannt. Welches Signal sendet unser Staat an Paare, die vor einer solchen Entscheidung stehen?
18: Nun ja, es ist das Signal einer gewissen Doppelmoral, die wir im Fortpflanzungsmedizinrecht haben. In Deutschland haben wir ein striktes Verbot, aber wir lassen es zu und ermöglichen es zum Teil sogar durch Kinderwunschmessen und Ähnliches, dass die Paare relativ leicht ins Ausland gehen können, sofern sie halt Geld haben.
19: Und wie kommen wir raus aus dieser Doppelmoral?
18: Ja, indem wir zumindest mal eine offene Diskussion darüber führen, ob wir nicht unter bestimmten Voraussetzungen auch die Leihmutterschaft reguliert zulassen wollen. Bisher haben wir da eine weitgehende Tabuisierung. Die Leihmutterschaft verstößt gegen die Menschenwürde. So stand es im Koalitionsvertrag der letzten CDU-SPD-Koalition. Und das ist als Begründung sicherlich zu wenig.
19: Es gibt Stimmen, die sprechen von der altruistischen Leihmutterschaft aus der SPD, aus den Grünen. Altruistisch heißt selbstlos, uneigennützig. Kann es so etwas geben, dass eine Leihmutter uneigennützig ihren Körper für 9 Monate zur Verfügung stellt?
18: Naja, also das kann es sicherlich ohne weiteres geben in Fällen, wo sich die Beteiligten persönlich nahestehen. Da kann ich mir das gut vorstellen. Ansonsten wird das nicht allzu häufig der Fall sein. obwohl man das manchmal unterschätzt. Es gibt etwa im ganz anderen Zusammenhang bei der Organspende in Großbritannien schon lange die Möglichkeit, anonym seine Niere für jemanden zu spenden. Und es ist doch eine dreistellige Zahl, die das jedes Jahr in Großbritannien tut. Und das ist noch ein erheblich größeres Opfer.
19: Da wären Sie für eine solche Öffnung zur altruistischen Leihmutterschaft? Und wenn ja, wie würden Sie das festschreiben und kontrollieren?
18: Ja, ich bin selber da noch nicht ganz festgelegt. Aber ich könnte mir schon vorstellen, dass am Ende eine solche Öffnung steht. Und man könnte das zumindest zu Beginn auch sehr restriktiv machen. Das heißt, vielleicht wirklich nur für einander nahestehende Personen und auch mit der Möglichkeit, dass eine Kommission oder jemand anders, eine Gruppe halt, dass die Motivation kontrolliert und darauf achtet, dass da keine finanziellen, primär

0: ausschließen sollte. Also ich würde nicht so weit gehen, da eine vollständige Kommerzialisierung zuzulassen.
1: Sagt der Vorsitzende des Deutschen Ethikrates Helmut Frister im Tagesthemen-Interview. Orang-Utan, das ist malaiisch für Waldmensch. Das sind die Menschenaffen mit dem langen roten Fell, die so gerne rumtüfteln. So gerne, dass der ein oder andere Orang-Utan im Zoo deshalb auch schon mal die Tür zu seinem Gehege aufgekriegt hat. In Freiheit leben Orang-Utans im Dschungel in Indonesien. Zwei der insgesamt weltweit 3 Arten ausschließlich auf der Insel Sumatra. Und dort wurde jetzt eine große Volkszählung dieser Affen durchgeführt mit alarmierenden Ergebnissen. Jenny von Sperber aus der ARD-Wissenschaftsredaktion.
2: In den letzten 11 Jahren ist die Zahl der wildlebenden Sumatra-Orang-Utans um fast 20% zurückgegangen. Das ist ein schnellerer Rückgang, als Schutzprogramme für diese Menschenaffen vorausgesagt hatten. Beide Orang-Utan-Arten der Insel sind stark vom Aussterben bedroht. Von den Sumatra-Orang-Utans leben jetzt noch etwa 11.600 Individuen. Und von den erst vor wenigen Jahren als eigene Art entdeckten Tapanuli-Orang-Utans haben die Forscherinnen und Forscher nur noch 716 Affen registriert. Das sind zu wenige, um beispielsweise bei einem Krankheitsausbruch zu überleben. Umso wichtiger sind Programme, die Sumatra-Orang-Utans auswildern und ihren Lebensraum sichern, sagt die Biologin Antje Müllner von der Zoologischen Gesellschaft Frankfurt, die für eine solche Station auf Sumatra verantwortlich ist.
3: Wo wir ja aus konfiszierten Tieren eine Art Sicherheitspopulation aufbauen. Wir haben schon mehr als 200 Tiere in den Wald von Bukit Tigapulu entlassen. Wir haben auch Freilandgeburten und eigentlich ist diese Backup-Population auf einem guten Weg.
2: Möglicherweise können solche Projekte dafür sorgen, dass unsere Verwandten aus dem Dschungel nicht vollständig von der Erde verschwinden.
1: Kultur. Die Bilder sind damals um die Welt gegangen. Menschen, die sich vor dem Flughafen drängen. Ein Baby, das über den Zaun hinübergereicht wird. Fast 5 Jahre ist es inzwischen her, dass sich die internationale Gemeinschaft aus Afghanistan zurückgezogen hat. Es war ein chaotischer Abzug. Zehntausende sogenannte Ortskräfte wurden im Land zurückgelassen. Was damals passiert ist und wie die Menschen das erlebt haben, davon erzählt die Serie Kabul, Flucht aus der Hölle, eine europäische Koproduktion. Simone Schlosser stellt sie vor.
4: Zu Beginn funktioniert sie noch, die Bürokratie der italienischen Botschaft.
5: Ich war ein Informant für die italienische Armee zwischen 2013 und 2015.
6: Kann jemand bestätigen, was Sie da sagen? Haben Sie Dokumente? Wer war Ihr Kontaktmann?
4: Giovanni ist noch nicht lange in Afghanistan. Ein unscheinbarer Mitarbeiter mit Hemd und Brille. In einem Container sitzt er am Flughafen, stempelt Anträge und genehmigt Visa. Doch schon bald nimmt der Ansturm zu.
6: Was?
7: Was ist los?
6: Das ist Rom. Die Amis weigern sich, das Flugzeug landen zu lassen. Und was soll ich jetzt mit all den Menschen hier machen?
4: Giovanni ist eine von mehreren Hauptfiguren. Die Serie Kabul, Flucht aus der Hölle erzählt aus verschiedenen Perspektiven. Im Mittelpunkt steht eine afghanische Familie. Die Mutter ist Staatsanwältin, die Tochter Ärztin und der Sohn bei der Armee. Anfangs erleben wir sie noch zusammen. Sie haben Träume, glauben an ihre Heimat. Doch schnell ändert sich die Situation. Die Familie wird getrennt, sie versuchen zu fliehen, doch im Land herrscht Chaos.
8: Amina, wo bist du?
9: Vater, wie geht's dir?
8: Wir fahren zur französischen Botschaft. Komm mit uns und bring Roland gleich mit. Es ist irre, hier zu bleiben. Wenn du bleibst, bringen die dich um.
4: Die Serie ist intensiv. Weitere Figuren sind der französische Sicherheitschef der Botschaft, der unter Druck versucht, das Gebäude zu evakuieren und dabei auf die Hilfe der Taliban angewiesen ist, ein amerikanischer CIA-General, der eine verdeckte Ermittlung leitet, um einen Anschlag des IS zu verhindern, sowie eine deutsche Soldatin, die auf eigene Faust in das Land reist, um einen afghanischen General zu retten.
10: General Hassan steht auf der Taliban-Todesliste.
11: Okay. Wissen Sie, wo er ist?
10: Ja, zuletzt war er bei Bamiyan.
11: Und Sie wollen die ganze Region absuchen, in der es vor Taliban nur so wimmelt?
10: General Hassan ist beim BND unter meinem Kommando ausgebildet worden. Er hat uns immer geholfen, all die Jahre, und vielen das Leben gerettet. Auch mir.
4: Es sind viele Geschichten für gerade mal 6 Folgen. Und zum Teil wirkt die Serie

0: ähnlich reißerisch wie ihr Titel, denn die Figuren sind immer genau da, wo gerade die größte Eskalation droht. Aber die Serie hat auch leise Momente. Sie zeigt die Menschen hinter den Schlagzeilen in eindringlichen Bildern, in denen die Hitze flirrt und der Schweiß glänzt und sich die Anspannung in den Gesichtern spiegelt.
1: Egal, was geschieht, ich gebe nicht auf. Aber ich habe wirklich Angst. Ich habe große Angst, hier zu bleiben. Und Angst, wegzugehen.
0: Die Serie Kabul, Flucht aus der Hölle hat sich viel vorgenommen. Sie will gleichzeitig unterhalten, Spannung erzeugen und informieren. Manche Dialoge wirken hölzern und erklären mehr, als sie erzählen. Doch je mehr die Figuren an ihre Grenzen gehen, desto näher kommen sie uns. Und mit ihnen der Irrsinn dieser Bürokratie, die so viele Menschen bis heute im Stich gelassen hat.
2: Die Serie Kabul, Flucht aus der Hölle können Sie schon jetzt in der ZDF-Mediathek sehen. Und ab dem 27. Juli läuft sie dann auch in Doppelfolgen im ZDF-Fernsehen.
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2: Kein Bier, kein Wein oder Schnaps. Die Deutsche Bahn will Alkohol in allen Bahnhöfen in Deutschland verbieten. Ausnahmen soll es nur für die Gastronomie geben. Im Herbst soll das Alkoholkonsumverbot in Kraft treten, mit dem Ziel, die Sicherheit für Reisende und Bahnmitarbeitende zu verbessern. Das Nachrichtenportal T-Online hält die geplante Regelung für inkonsequent.
4: Wenn das Anliegen von Bahnchefin Palla die tatsächliche Verbannung alkoholischer Getränke aus deutschen Bahnhöfen und Zügen ist, muss sie auch gegen die Angebote vor Ort vorgehen. Das Helle aus dem Bahnhofsrewe, das man nicht mehr trinken dürfte, alkoholisiert in der Regel auf die gleiche Weise wie das aus der Bahnhofskneipe oder im Bordrestaurant, das man weiterhin trinken dürfte, indem die Bahn übrigens auch Dry Gin aus dem Rheinland verkauft. Alkoholgehalt 41%. So ist das, was Palla ankündigt, nicht nur nicht konsequent, sondern auch nicht ehrlich. Denn die Fahrgäste, denen die Bahn im Zug hochprozentigen Alkohol verkauft, steigen dann an eben den Bahnhöfen aus, aus denen Palla das Trinken verbannen möchte.
2: Die Frankfurter Allgemeine Zeitung findet das geplante Verbot richtig.
4: Große Bahnhöfe sind in vielen Städten Hotspots der Kriminalität und Gewalt in Zügen gehört zum Alltag. Alkoholkonsum fördert aggressives Verhalten. Ebenso offensichtlich ist jedoch, dass der Alkoholkonsum nicht das einzige Problem in Bahnhöfen ist. Ausufernder Drogenkonsum und wachsende Verwahrlosung kommen hinzu. Aber auch das spricht nicht gegen ein Alkoholverbot.
2: Auch die Volksstimme aus Magdeburg lobt den neuen Plan der Deutschen Bahn und meint, sie sollte noch einen Schritt weitergehen.
4: Wirklich unsicher fühlen sich Fahrgäste meist nicht unbedingt in der Bahnhofshalle oder am Gleis, sondern im Zug. Nämlich dann, wenn betrunkene, aggressive Fahrgäste auftauchen. Das kann im Umfeld von Risikofußballspielen passieren, aber auch zu anderen Gelegenheiten. Meint die Bahn es wirklich ernst mit dem neuen Sicherheitspaket, sollte sie auch an dieser Stelle ansetzen. Theoretisch kann ein Alkoholverbot auch in Zügen festgelegt werden. Rauchen ist in den Waggons schließlich auch untersagt. Der beste Kompromiss ist vielleicht, ein Alkoholverbot in Zügen zeitweise auszuprobieren, etwa im Umfeld von Risikofußballspielen. Das würde vielen Fahrgästen tatsächlich mehr Sicherheit im Zugverkehr vermitteln. Die jetzt geplanten neuen Regeln könnten der Auftakt sein.
2: Kritik kommt von der Rheinpfalz aus Ludwigshafen.
4: Jetzt verbieten wir also das Bier, statt die Ursachen von Gewalt und Verwahrlosung endlich an ihren Wurzeln zu packen. Statt solche Symbolpolitik zu inszenieren, sollte Bahnchefin Palla dafür sorgen, dass unsere Bahnhöfe wieder sauber, Gebäude instand gesetzt und Sicherheitskräfte präsenter werden. Doch schon für ausreichendes Personal fehlt offenbar das Geld. Wer soll unter diesen Umständen ausgerechnet ein flächendeckendes Alkoholverbot kontrollieren?
2: Das waren die Standpunkte. Zusammengestellt hat sie Gisela Former.

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1: Um 1 Uhr mit Juliette Groß. Der ukrainische Präsident Zelensky hat seinen Armeechef Syrsky entlassen. Zuvor hatte es tagelange Demonstrationen gegen Syrsky gegeben. Aus Kiew, Stefan Lack.
2: Mit diesem Schritt erfüllt der Präsident eine zentrale Forderung der Proteste, die seit der Entlassung von Verteidigungsminister Michailo Fedorov in Kiew und in anderen ukrainischen Städten stattfinden. Die Demonstrierenden verlangten neben der Rückkehr Fedorovs auch die Ablösung Syrskys. Fedorov gilt bei seinen Unterstützern als moderner Reformer. Ihm werden wichtige Neuerungen im Drohnenkrieg sowie mehr Transparenz im Beschaffungswesen des Militärs zugeschrieben. Kritiker warfen Syrsky vor, diese Reformen ausgebremst zu haben. Das hatte der General selbst stets zurückgewiesen.
1: Frankreich führt als erstes EU-Land ein Social-Media-Verbot für Kinder und Jugendliche unter 15 Jahren ein. Das Parlament in Paris hat am Abend mit großer Mehrheit ein entsprechendes Gesetz beschlossen. Aus der Nachrichtenredaktion Daniel Runge.
3: Schon nach den französischen Sommerferien, also im September, soll das neue Social-Media-Verbot in Kraft treten. Kritiker zweifeln allerdings an der Verfassungsmäßigkeit. Außerdem halten sie es in der Praxis für kaum durchsetzbar. Dennoch ist unklar, welche Alterskontrollen überhaupt wirksam sind. Und bestehende Konten von unter 15-Jährigen müssten dann auch identifiziert und gesperrt werden. Das Thema wird derzeit in mehreren EU-Staaten diskutiert, auch in Deutschland.
1: Der Drogenbeauftragte der Bundesregierung Streeck hält das geplante Alkoholverbot an Deutschlands Bahnhöfen für richtig. In der Rheinischen Post wies der CDU-Politiker auf die Gefahren durch Alkohol hin und sprach von einem Gewinn für alle, wenn sich Reisende wohler fühlten. Kritisch äußerte sich die Bundesarbeitsgemeinschaft Wohnungslosenhilfe. Nach deren Einschätzung würden Obdachlose durch ein Verbot lediglich aus dem Blickfeld in Bereiche verdrängt, die weniger Schutz bieten. Die USA haben die internationale Gemeinschaft dazu aufgerufen, den mittelamerikanischen Staat Nicaragua zu isolieren. Das Land könne keine Rückkehr zur Tagesordnung erwarten, solange es demokratische Prinzipien ablehne, sagte Außenminister Rubio in Washington. Hintergrund sind jüngste Äußerungen des nicaraguanischen Präsidenten Ortega. Er hat in einer Rede angekündigt, dass es in seinem Land künftig keine Wahlen mehr geben wird. Damit wolle er verhindern, dass von den USA unterstützte Bewegungen die Macht an sich rissen, so Ortega. Das waren die Nachrichten. Das Wetter in Deutschland. Häufig trocken, im Norden etwas Regen, Tiefstwerte 16 bis 6 Grad. Tagsüber von Norden bis Mitte gebietsweise Regen, im Nordosten einzelne Gewitter, sonst oft trocken, Höchstwerte 18 bis 28 Grad. Es ist 1.03 Uhr.
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4: Wir schauen auf die Straßen. Die A1 Lübeck Richtung Fehmarn ist zwischen Neustadt-Pelzerhaken und Lensahn wegen Bergungsarbeiten gesperrt. Die A5 Frankfurt Richtung Karlsruhe ist zwischen Heppenheim und Hemsbach wegen einer Baustelle bis 6 Uhr früh gesperrt. Die Umleitung führt über die U86. Dann die A14 Magdeburg-Schwerin ist zwischen dem Kreuz Magdeburg und Dahlen-Warsleben in beiden Richtungen wegen Bauarbeiten bis ca. 5 Uhr früh gesperrt. Die A40 Essen Richtung Duisburg ist zwischen Essen-Zentrum und Essen-Holsterhausen wegen Wartungsarbeiten im Ruhrschnellwegtunnel gesperrt. Die A44 Essen Richtung Düsseldorf ist zwischen dem Dreieck Felbert Nord und Hetterscheid wegen Bauarbeiten noch bis Mitte Oktober gesperrt. Die A59 Dinslaken Richtung Duisburg ist zwischen Duisburg-Marxloh und dem Kreuz Duisburg-Nord nach einem Unfall gesperrt. Die A71 Suhl Richtung Erfurt ist zwischen Stadt Ilm und Arnstadt Süd wegen Wartungsarbeiten bis ca. 6 Uhr früh gesperrt. Und zuletzt noch die A111 in Berlin Richtung Dreieck Oranienburg ist zwischen Weidmannslusterdamm und Schulzendorfer Straße wegen einer Nachtbaustelle bis ca. 5 Uhr früh gesperrt. Das war's. Ich wünsche Ihnen, da wo es geht, eine gute Fahrt.
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4: Aus dem Studio von NDR Info in Hamburg mit Julia Faltermeier. Hallo. Das Bier nach Feierabend beim Warten auf den Zug nach Hause, der Piccolo beim Junggesellenabschied oder die Dose auf dem Weg zum Fußballspiel. Das alles könnte jetzt vorbei sein. Die Deutsche Bahn will künftig an allen ihren Bahnhöfen Alkohol verbieten. An einigen gibt es so ein Verbot schon, zum Beispiel am Hamburger Hauptbahnhof, in Hannover, in Köln oder in München. Bundesweit soll das jetzt aber auf alle rund 5.400 Stationen ausgeweitet werden. Für Bahnchefin Evelyn Paller heißt das, noch härter durchgreifen. Sie verspricht sich davon mehr Ordnung und Sicherheit. Sören Hinze berichtet, was verboten wird und was erlaubt bleibt.
5: Verschlossene Flaschen bleiben erlaubt. Auch der Ausschank und Verkauf von Alkohol in den Bahnhöfen soll nicht eingeschränkt werden. An den Bahnsteigen in den Hallen und auf den Plätzen der DB-Bahnhöfe soll das Alkoholtrinken allerdings verboten werden. DB-Sprecherin Anja Bröker.
6: Das sind mögliche Ursachen für Konflikte, für Gewalt, Übergriffe. Und damit wollen wir jetzt Schluss machen. Deswegen ein ganz klares Alkoholkonsumverbot für alle Bahnhöfe. Wir haben sehr gute Erfahrungen gemacht und darauf bauen wir jetzt auf.
5: Hoffnung auf zügige Erfolge dämpft Benjamin Jendrow von der Gewerkschaft der Polizei. Seit Mai diesen Jahres ist am Bahnhof Zoo wie an ausgewählten anderen Bahnhöfen im ganzen Land der Alkoholkonsum verboten. In der Realität sieht es aber anders aus.
7: Also wenn wir uns hier am Zoologischen Garten mal umgucken, haben wir nach wie vor eine Trinkerszene und es ist auch so, dass wir immer noch jeden Tag hier auch Funkwagen-Einsätze haben. Es gibt immer noch Polizeieinsätze, aber ich glaube, dass dieser Pilot ein Anfang war. Die Deutsche Bahn hat sich jetzt entschieden, das deutschlandweit umzusetzen. Es wird sicherlich ein bisschen Zeit brauchen.
5: Ähnlich ist die Lage in Frankfurt am Main oder an anderen rund 30 Bahnhöfen der Deutschen Bahn. Hamburg gilt als Vorreiter. Hier wurde das Verbot schon 2024 eingeführt. Für den Fahrgastverband Pro Bahn ist das geplante Verbot für alle 5.400 Bahnhöfe ein längst überfälliger Schritt. Pro Bahn-Sprecher Matthias Ohmen.
8: Das reicht definitiv nicht aus. Wir haben zwar heute das Problem mit Menschen, die am Bahnhof Alkohol konsumieren, aber wir haben viele große Ereignisse, wo Leute schon betrunken zum Bahnhof kommen und sich auch daneben benehmen.
5: Bis Mitte Oktober soll das Alkoholverbot schrittweise flächendeckend eingeführt werden. In den Fernzügen bleibt Alkoholkonsum allerdings erlaubt, sofern dies in angemessenen Rahmen geschieht und Mitreisende nicht gestört werden, wie die Bahn auf Nachfrage mitteilte. Für die S-Bahnen und den Regionalverkehr gelten die Regeln der jeweiligen Verkehrsverbünde. Offen bleibt, wer am Ende die neuen Regeln in den Bahnhöfen durchsetzt. Der Fahrgastverband sieht insbesondere die Polizei in der Pflicht.
8: Wir wollen, dass das gemeinsam mit der Polizei durchgesetzt wird. Bus und Bahn sind öffentliche Verkehrsmittel, das ist öffentlicher Raum. Und wir brauchen selbstverständlich im öffentlichen Raum Präsenz und Durchsetzung von Polizei.
5: Matthias Ohmen zieht Parallelen zum Straßenverkehr, wo auch die Polizei für Recht und Ordnung zuständig ist. Benjamin Jendrow von der Gewerkschaft der Polizei sieht die Verantwortung woanders.
7: Das ist eine Mammutaufgabe, vor der in erster Linie die Deutsche Bahn steht. Ja, die Deutsche Bahn hat das Hausrecht, was auf den Bahnhöfen, was in Bahnhofsgebäuden und auch hier an Bahnhofsvorplätzen geht. Natürlich kann man dann im Ernstfall dann auch die Polizei hinzuholen. Also unsere Kolleginnen und Kollegen der Bundespolizei und auch der Landespolizei nehmen sich dann natürlich nicht aus, aber in erster Linie ist die Bahn in der Verantwortung.
5: Wenn das geklärt ist, könnte also der Alkoholkonsum in und um Bahnhöfe zurückgehen und damit, so die Hoffnung, Bahnhöfe wieder sicherer werden.
4: Ein Alkoholverbot an allen Bahnhöfen der Deutschen Bahn. Da sind noch einige Fragen offen. Aber vor allem, was halten die Reisenden davon? Samir Schauki hat sich in Kiel umgehört, wo Alkohol noch erlaubt ist.
9: Finde ich gut. Also schränkt bestimmt ein bisschen diese Grenze ein, wie die eben zu Gewalt neigen und so weiter. Finde ich vollkommen in Ordnung.
10: Die DB hat Hausrecht. Wenn die sagen, es ist so, dann kann man nichts dran ändern. Also von daher, am Bahnhof saufen ist generell nicht so spaßig. Also wenn dann in der Gastronomie innerhalb des Bahnhofs, aber so am Bahnhof, ne, dann würde ich lieber irgendwie gemütlich im Park und da eine Dose öffnen.
11: Ich finde das gut, weil ich schon oft von betrunkenen Männern hauptsächlich mich extrem ja übergriffig behandelt wurde. Fühle ich mich sicherer dann, ja.
12: Also ich glaube, jeder hat schon mal die Situation erlebt, dass man sich nicht so wohl gefühlt hat, sowohl was Sicherheit anbelangt, als auch was Sauberkeit anbelangt. Und ich glaube, mit so einem Verbot könnte das auch gelöst werden.
13: Eigentlich ist es mir egal. Wir kommen aus Hamburg, wenn da Fußball ist. Keine Chance, das zu kontrollieren. Wir haben es noch nie erlebt, dass so etwas überhaupt kontrolliert ist. Aber mich stört es nicht. Ich finde es weder positiv noch negativ. Wie Sie feststellen, bin ich nicht angetrunken.
4: In Kiel schauen viele entspannt auf ein mögliches Alkoholverbot am Bahnhof. Und da ist ein Verbot ja auch für den 1. September geplant. Aber sowas muss ja am Ende auch durchgesetzt werden. Im Zweifel dann von der Polizei. Und das hält Alexander Preutz, der stellvertretende Bundesvorsitzende der Gewerkschaft der Polizei, für kaum realistisch umsetzbar. Meine NDR-Kollegin Nina Zimmermann hat ihn gefragt, warum.
14: Im Grunde nach muss man sagen, dass wir die Lage haben, dass die Bahnhöfe zu Hotspots des Kriminalitätsgeschehens geworden sind und man reagieren muss. Deswegen, die Forderung ist grundsätzlich richtig. Die Umsetzbarkeit stellt die Herausforderung dar. Nämlich zum einen muss die DB-Sicherheit jetzt gewährleisten, dass sie ihr eigenes Hausrecht umsetzen kann. Mhm. Und zum anderen müssen natürlich, wenn Straftaten passieren, unsere Kolleginnen und Kollegen der Bundespolizei agieren. Dazu ist momentan die Personaldecke recht dünn. da wir zusätzliche Aufgaben haben mit Veranstaltungen, Großveranstaltungen, Grenzkontrollen, sodass das herausfordern wird, jetzt ein Alkoholkonsumverbot an den Bahnhöfen auch durchzusetzen.
15: Sie sagen das ganz diplomatisch, eine Herausforderung, alleine wenn man eben auf den Personalstand schaut. In der Sache aber stimmen Sie zu. In Hamburg hat man ja auch gute Erfahrungen gemacht, weil die Zahl der Konflikte und Auseinandersetzungen merklich zurückgegangen ist. Also ein solches Verbot kann einen Unterschied machen.
14: Das ist richtig, ein solches Verbot von Alkoholkonsum kann einen Unterschied machen. Wir haben da positive Erfahrungen am Bahnhof in Hamburg und am Bahnhof in Bremen, wo die Straftaten zurückgegangen sind und eben auch die Gewaltdelikte im Zusammenhang mit Alkoholkonsum zurückgegangen sind. Also das zeigt einen deutlich positiven Effekt, der aber natürlich auch immer konsequent umgesetzt werden muss. Und was meine ich mit konsequent? Natürlich ist es schön, dass man ein Verbot auf den Bahnhöfen ausspricht, aber gleichfalls muss man natürlich auch über die Maßnahmen innerhalb der Züge nachdenken, weil es ist nichts, sich natürlich dann die besoffenen Leute aus den Zügen heraus dann auf dem Bahnhof zu haben.
15: Und Sie haben das gerade schon angesprochen, das ist eben rechtlich auch ein bisschen komplexer. Die Deutsche Bahn hat das Hausrecht, hat aber auch ihre eigene DB-Sicherheit. Wann kann sie auf die Polizei diese Verantwortung umlegen und wo muss sie das Verbot selbst vollziehen?
14: Grundsätzlich ist das mal die Deutsche Bahn für ihr Hausrecht selbst zuständig. Das heißt, die DB-Sicherheit muss quasi auch das Verbot kontrollieren und auch durchsetzen. Erst wenn es quasi zur Straftatenbegehung kommt oder quasi im Rahmen der Gefahrenabwehr, wenn wir mitbekommen, dass quasi Risikofälle, Konfliktsituationen entstehen, erst dann können die Kollegen und Kollegen der Bundespolizei einschreiten und würden dann auch unterstützen.
15: Was wäre das für ein Signal, es so anzukündigen und dann nicht umzusetzen?
14: Ja, was hier nicht passieren darf, ist hier, dass ein Vollzugsdefizit eintritt. Also wir dürfen nichts ankündigen, was wir dann nicht verstrecken können. Das sollte der Deutschen Bahn auch bewusst sein. Deshalb greife ich auch den Vorschlag von Herrn Dobrindt auf, nämlich zu sagen, der Vorschlag ist grundsätzlich befürwortenswert, aber hier muss sich an einen Tisch gesetzt werden, um natürlich auch die Umsetzung und den Vollzug zu klären und klare Zuständigkeiten festzulegen, was erstens das Hausrecht betrifft, zweitens die personelle Ausstattung und drittens dann auch eine Unterstützung durch die Bundespolizei.
15: Und dann kann man das vielleicht im Detail sich nochmal näher anschauen. Vielleicht wäre es ja auch einfach sinnvoller, besonders belastete Bahnhöfe erstmal in den Blick zu nehmen oder vielleicht auch bestimmte Zeiten.
14: Das ist absolut richtig. Hier muss man natürlich auch schauen, was ist verhältnismäßig auch für die Bevölkerung. Wo kann man abschichten, wo kann man gegebenenfalls Stufenmodelle einführen hinsichtlich besonders belasteter Bahnhöfe, um zu schauen, wie laufen die Maßnahmen, um das verhältnismäßig auch aufzubauen. Und das ist ja immer unsere Devise als Polizei, weil wir ja zusätzliche Aufgaben schon haben und ohnehin eine Herausforderung momentan bei der Sicherheitslage haben.
15: Also warten Sie im Grunde jetzt auf die Einladung an einen großen Tisch mit den Beteiligten der Bahn und auch genau dem Dienstherrn, dem Bundesinnenminister.
14: Das ist absolut richtig. Kommunikation sollte hier erfolgen. Bevor man quasi eine Maßnahme vollzieht oder vollstreckt, sollte man natürlich die Akteure alle an einen Tisch holen, die letztendlich auch bei der Umsetzung eine Rolle spielen.
4: Sagt Alexander Peutz, der stellvertretende Bundesvorsitzende der Gewerkschaft der Polizei, GdP. Denn die Bahn hat angekündigt, dass sie das Alkoholverbot auf alle deutschen Bahnhöfe ausweiten will. Und wir bleiben beim Thema Verkehr und Bahn und schauen nach Bonn. Die Stadt steht gerade vor einer ziemlich angespannten Verkehrslage. Nicht nur, dass die Nordbrücke vor ein paar Wochen für den Autoverkehr gesperrt wurde, jetzt fallen auch noch kurzfristig 4 von 5 Stadtbahnen aus. Ein Grauen für Pendlerinnen und Pendler. Marc-André Schröter berichtet.
16: Bei Routinekontrollen sollen nach WDR-Informationen an ein paar Bahnen dramatische Schäden an sicherheitsrelevanten Bestandteilen festgestellt worden sein. Als Vorsichtsmaßnahme wurden dann alle Stadtbahnen aus den 70er bis 90er Jahren vorerst stillgelegt. Das sind 60 von insgesamt 75 Stadtbahnen. Eine Bahnlinie ist zwar in Folge komplett ausgefallen, trotzdem ist ein Verkehrschaos in Bonn vorerst ausgeblieben. Auch dank der Ferien und 20 Ersatzbahnen, die über Nacht aus Köln gekommen sind. Nach der Sperrung der Bonner Autobahnbrücke werden die Stadtbahnen in Zukunft aber mehr gebraucht denn je. Ob und wann der Betrieb wieder normal laufen kann, steht noch nicht fest. In den kommenden Tagen sollen alle mutmaßlich betroffenen Stadtbahnen auf Schäden überprüft werden. Erst dann können die Stadtwerke Bonn sagen, wie viele der 60 stillgelegten Bahnen wieder fahren dürfen. Die ersten Fahrzeuge will die SBB aber nach der Prüfung allerspätestens noch in dieser Woche wieder auf die Gleise schicken.
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4: 3 Portionen Gemüse, 2 Portionen Obst, viel Vollkorn und wenig Fleisch. Das sind so die Eckpfeiler einer gesunden Ernährung, sagt die Deutsche Gesellschaft für Ernährung. Aber gesunde Lebensmittel zu essen, das ist für viele Menschen Luxus. Denn sie sind oft nicht die günstigsten. Nicht jeder kann sie sich also leisten. Das sagt auch die UN-Welternährungsorganisation, die FAO. Sie hat gestern ihren Jahresbericht zum Thema vorgestellt und darin auch untersucht, warum sich Millionen Menschen auf der Welt nicht leisten können, gesund zu essen. Christina Auerbach mit den Einzelheiten.
17: Die gute Nachricht zuerst. Der Hunger weltweit ist das dritte Jahr in Folge gesunken. Zwischen den Regionen gibt es aber deutliche Unterschiede. Die meisten Hungernden gibt es laut dem UN-Bericht zurzeit in Afrika. 309 Millionen Menschen litten dort letztes Jahr an Hunger. Damit ist Afrika aktuell der Kontinent mit den meisten Hungernden vor Asien. Das hat zwei Gründe, sagt Máximo Torrero, der Chefökonom der Welternährungsorganisation. Die Konflikte in Afrika sind eine Herausforderung. Sie sorgen für viel Hunger in der Region. Außerdem, sagt er, ist die Bevölkerung in Afrika sehr stark gewachsen. Vor allem Südasien und Lateinamerika haben laut dem Bericht große Fortschritte gemacht beim Bekämpfen des Hungers. Indien zum Beispiel. Das Land hat sein Sozialsystem verbessert und digitalisiert, sagt Máximo Torrero. Dadurch sei es für die Behörden jetzt leichter, Lebensmittel gezielt an die Menschen zu bringen, die sie brauchen. Der Bericht zur weltweiten Ernährungssicherheit untersucht, wie sich aktuelle Krisen, Konflikte und der Klimawandel auf den weltweiten Hunger auswirken. Weil sich der Bericht immer auf das Vorjahr bezieht, konnte die Blockade der Straße von Hormuz noch nicht berücksichtigt werden. Die Welternährungsorganisation erwartet aber deutliche Folgen durch die Blockade. Weil die Energiepreise weltweit ansteigen und weil durch die Blockade Rohstoffe fehlen, um Dünger herzustellen. Es fehlen 20-30% von allem, was man braucht, um Dünger zu produzieren. Erdgas zum Beispiel, um Stickstoff herzustellen, Schwefel. Und wenn man mit weniger Dünger produziert, dann sinken die Erträge, was sich später auch auf die Verbraucherpreise auswirken wird. Der Bericht untersucht aber nicht nur den Stand des Hungers, sondern auch die Qualität der Ernährung. Fast 2,7 Milliarden Menschen können sich keine gesunde Ernährung leisten. Ein Grund ist, dass zum Beispiel Obst und Gemüse in vielen Ländern sehr teuer sind. Rund 70% der Lebensmittelkosten entstehen laut dem Bericht dabei erst nach dem Anbau der Lebensmittel, durch Lagerung, Transportwege und Kühlketten. Aber beim Thema gute Ernährung geht es nicht nur um Unterernährung, sondern auch um Übergewicht, sagt Máximo Torrero. Menschen sterben an der Folge von Unterernährung, aber auch an Übergewicht und Adipositas sterben Menschen, durch Herzinfarkte, Diabetes und so weiter. Deshalb muss beides gleichzeitig angegangen werden. Die Vereinten Nationen haben das Ziel ausgegeben, den Hunger bis 2030 zu besiegen. Der Bericht zeigt, dass die Welt von diesem Ziel noch weit entfernt ist. Die aktuellen Krisen machen es zusätzlich schwer, es zu erreichen.
4: Das war ein Bericht von Christine Auerbach. Und gesund essen ist natürlich auch für Kinder im Schulalter ein Thema. Bei Schülerinnen und Schülern in Thalmessing war der Fokus vor kurzem aber erstmal wo ganz anders. Eine riesige Rakete mitten auf dem Schulhof. Das klingt erstmal absurd, aber so war's. In Thalmessing in der Nähe von Nürnberg ist eine 17 Meter lange Rakete auf den Schulhof der Grund- und Mittelschule gefahren. Die Rakete gehört zum Projekt Spacebus One des Deutschen Zentrums für Luft- und Raumfahrt. Vera Held war bei der Landung der Rakete in Thalmessing dabei und hat dort auch kleine Raketenbauer getroffen.
18: Dean, Jan, David und Jonas stehen in ihrem Klassenzimmer an der Grund- und Mittelschule Thalmessing um einen Tisch und sind tief über ihre Rakete aus einer 1,5 Liter PET-Flasche gebeugt. Die Rakete der Fünftklässler soll gleich im Schulhof abheben.
19: Hier haben wir die Füße, damit sie sauber stehen. Und hier ist dann der Korken. Und da wird es rausgezogen, dann wird Wasser reingefüllt und dann wird mit dem Korken Luft in die Flasche reingefüllt und dann steigt die Rakete.
18: Eine ganze Woche dreht sich hier an der Thalmessinger Schule alles um den Weltraum, Planeten und die Raumfahrt. Als Höhepunkt kommt die Rakete Spacebus One des Deutschen Zentrums für Luft- und Raumfahrt an die Schule. Aber erst einmal wird es spannend für die Flaschenrakete. Einer der Lehrer montiert am unteren Ende eine Luftpumpe und bläst so Luft in die Flasche und die Rakete zischt etwa 10 Meter in die Luft. Mission kleine Rakete geglückt. Und dann fährt endlich die große Rakete, die Spacebus One, auf einem LKW-Auflieger auf den Schulhof. In der 17 Meter langen Rakete können die Schülerinnen und Schüler mit VR-Brillen einen virtuellen Flug über die Erde erleben. Kommentiert von den ESA-Astronauten Alexander Gerst und Matthias Maurer.
20: Mehr als zwei Drittel unseres Planeten sind mit Wasser bedeckt. Und deshalb nennen wir ihn den blauen Planeten.
18: Spacebus One besucht rund 200 Schulen pro Jahr in Deutschland. Aus mehreren Gründen, erklärt Martin Ziemer, der Pilot der Spacebus One.
21: Einmal die MINT-Fächer, also Mathematik, Informatik, Naturwissenschaften, Technik zu propagieren, um auch eigenen Nachwuchs zu bekommen. Und der zweite Aspekt, den wir mit diesem Projekt verfolgen, ist, dass wir ein bisschen den Klimawandel auch besprechen und den Umweltschutz und was jeder für sich selber machen kann, als kleinen Beitrag, um diese Erde zu schützen.
18: Für die Schule geht es bei der Weltraumprojektwoche aber um noch mehr, sagt Lehramtsanwärterin Lea Zeilinger.
22: Es wird einfach ganz viel gestärkt, ganz viele Kompetenzen, die Zusammenarbeit und alles Mögliche, dass die Kinder kreativ werden, dass die Kinder auch vielleicht physikalische Sachen lernen, wie zum Beispiel die Schwerkraft oder das mit den steigenden Raketen, die wir gebaut haben.
18: Bei den Kindern kommt der virtuelle Flug in der Spacebus One super an.
23: Es war mega. Das sah richtig echt aus und es wurde auch viel erklärt.
24: Und die Bewegung an sich und die Stühle, ja, die sich bewegt haben.
25: Es war richtig schön, weil alles so real aussah und man auch den Mond und die Erde und alles einfach richtig cool und groß gesehen hat.
18: Eine Woche, die Sie an der Grund- und Mittelschule Teilmessing so schnell nicht vergessen werden.
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4: Für alle anderen war es schon erledigt und gehörte der Vergangenheit an. Als letzter europäischer Staat hat Großbritannien damals die Prügelstrafe an Schulen abgeschafft. Heute vor 40 Jahren. Sophia Allenstein blickt zurück.
26: Bend over.
4: Gewalt für Gehorsam, um den Charakter zu formen. Ein Prinzip, das in Schulen, Erziehungsheimen und Elternhäusern lange Verwendung fand.
27: Wer seine Rute schont, der hasst seinen Sohn. Wer ihn aber lieb hat, der züchtigt ihn bei Zeiten.
4: Heißt es schon im Alten Testament. Körperliche Züchtigung als Mittel der Erziehung ist in Großbritannien noch bis in die 70er und 80er Jahre Alltag in den Klassenzimmern.
28: Kinder wurden entweder mit dem Rohrstock geschlagen oder, besonders in Schottland und Nordengland, mit einem Lederriemen. Schläge gab es auf den Hosenboden oder die Hände. Das konnte durchaus gefährlich sein. Und natürlich war es sehr demütigend.
4: Peter Newell arbeitet eine Weile selbst als Lehrer und setzt sich dann für die Abschaffung der Prügelstrafe in Großbritannien ein.
28: Die Lehrer hatten lange Zeit behauptet, dass sie körperliche Züchtigung nur in letzter Instanz einsetzten, wenn nichts anderes half. Doch die Schulen waren per Gesetz verpflichtet, über Prügel Buch zu führen. Und wenn man sich diese Aufzeichnungen ansieht, stellt man fest, dass manche Schulen die Prügelstrafe sehr häufig einsetzen. Und man konnte auch sehen, dass immer wieder die gleichen Schüler bestraft wurden. Dass also die Prügel offensichtlich wirkungslos war.
4: Polen verbietet als erstes Land in Europa bereits 1783 die Prügelstrafe an Schulen. Noch Jahrhunderte später, bis zum Ende der Prügelstrafe in Großbritannien, sträuben sich konservative Politiker wie Chris Patten, damals Staatssekretär im britischen Erziehungsministerium, gegen eine Abschaffung.
29: Körperliche Strafen werden von vielen bekannten und verantwortungsvollen Erziehern als wertvolles disziplinarisches Instrument angesehen. Wir sollten sie nicht leichtfertig dieses Instruments berauben. Die Abschaffung der Prügelstrafe ist eine Schwächung der Position der Lehrer. Und das ist das Letzte, was wir wollen, in Zeiten, wo wir zunehmend mit dem Problem der mangelnden Disziplin an den Schulen zu kämpfen haben.
4: Am Ende ist es zwei schottischen Müttern zu verdanken, dass es in der Sache vorwärts geht. Anfang der 80er ziehen sie vor den Europäischen Gerichtshof, weil es in ihrem Bezirk keine staatliche Schule gibt, die ohne Gewalt unterrichtet. Das sei mit einer freien Wahl zur Ausbildung ihrer Kinder nicht zu vereinbaren, sagen die Mütter und bekommen Recht.
30: Lange und erbittert haben viele Briten den Rohrstock als unverzichtbares Mittel der Erziehung verteidigt. Ein paar Schläge auf den Hintern könnten einem jungen Briten nur guttun, hatte im Oberhaus eine Lady betont, das werde ihn lehren, dass am Ende immer der Stärkere siege. Nun als der Stärkere erwies sich jetzt der Europäische Gerichtshof in Straßburg.
4: Der verdonnert die britische Regierung dazu, das Gesetz zur Abschaffung der Prügelstrafe, zumindest an staatlichen Schulen, durch die beiden Häuser des Parlaments zu bringen. Es wird zwar eine knappe Entscheidung mit nur einer Stimme Mehrheit bei der Abstimmung. Aber dann ist klar, Großbritannien schafft als letzter europäischer Staat die Prügel für Schülerinnen und Schüler ab.
15: Das passierte am 22. Juli 1986. Heute vor 40 Jahren.
1: Das war der Stichtag von Sophia Allenstein.
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3: Mit Florian Neuhaus und dem Sturzdrama von Radprofi Florian Lipowitz bei der Tour de France. Der 25-Jährige verlor beim Einzelzeitfahren die Kontrolle über sein Rad und zog sich einen Schlüsselbeinbruch zu.
5: Super schade, dass er nicht weitermachen kann. Wir werden ihn nicht nur im Kampf ums Podium vermissen, sondern wir werden ihn als Menschen vermissen hier. Und ja, wir haben heute gewonnen, aber ist jetzt nicht super geil für uns. Gell? Also es tut mir aber auch für Remco leid, dass jetzt hier nicht alles Friede, Freude, Eierkuchen ist. Jetzt ist er nicht mehr hier. Super schade, ja.
3: Sagt Red Bull-Teamchef Ralf Denk. Der Sturz hatte es wirklich in sich. Frage an unseren Tourreporter Holger Gerska. Wie hast du den Sturz erlebt?
6: Ja, es ist doppelt bitter, weil Florian Lipowitz wirklich gut unterwegs war in diesem Zeitfahren. Er hatte die viertbeste Zwischenzeit, er war drauf und dran, seine Podiumsambitionen nicht nur zu wahren, sondern vielleicht sogar leicht zu verbessern. Aber vielleicht hat er auch das Risiko ein bisschen übertrieben, denn es war ein Fahrfehler. Er wird selber sich verantwortlich fühlen müssen für das, was da in einer Rechtskurve passiert ist. Er rutschte weg, dann ist natürlich auch blöd, dass seine Bordsteinkante kam und die eigentliche Abpolsterung erst über dieser Bordsteinkante stand und nicht davor. Das hätte vielleicht noch ein bisschen was abfedern können, aber der Sturz, der Einschlag war so heftig, dass möglicherweise auch so die Tour de France für ihn vorbei gewesen wäre. Ein erster richtig bitterer Rückschlag in seiner Karriere, denn von Stürzen ist er bisher eigentlich verschont geblieben, aber das war natürlich wirklich heftig.
3: Den Sieg im Einzelzeitfahren sicherte sich erwartungsgemäß Lipowitz Teamkollege Remco Evenepoel. Der Belgier gewann mit 28 Sekunden Vorsprung auf den gesamtführenden Tadej Pogacar. Der Slowene hat aber immer noch 4,5 Minuten Vorsprung. Bevor die Alpen warten, in denen eigentlich Lipowitz große Stunde schlagen sollte, geht es mit einer 175 Kilometer langen Etappe auf hügeligem Terrain weiter. Reporter Holger Gerska schaut voraus.
6: Ja, es ist der letzte Tag, an dem sich die Favoriten in der Gesamtwertung noch einmal entspannen können, bevor es dann richtig in die schweren Alpenetappen hineingeht, ist dieses 17. Teilstück eins, wo wir ein großes Duell erleben werden zwischen einer Ausreißergruppe und den Sprintermannschaften. Wer setzt sich durch? Das ist die große Frage. Der Kurs ist im ersten Drittel noch sehr, sehr hügelig. Das wird eine echte Aufgabe für die Sprinter, da mitzukommen. Dann allerdings gibt es 3 Kilometer vor dem Ziel nochmal eine Welle. Also es spricht eigentlich alles für eine Ausreißergruppe und dennoch ist das noch nicht vorentschieden. Das Ziel ist in Voiron, das ist ein Vorort von Grenoble und es ist sozusagen die letzte Chance für alle, die nicht exzellent klettern können, denn danach kommen nur noch schwere Alpenetappen und das Finale in Paris.
3: Und zum Schluss schauen wir noch zum Fußball. Die WM ist zwar gerade erst vorbei, die neue Saison hat aber zumindest international schon begonnen. Es geht um die zweite Runde der Champions League Qualifikation. Und der schwedische Sensationsmeister aus dem Dorf Mjällby schreibt weiter an seiner Erfolgsgeschichte. Peter Schulz berichtet.
7: Das schwedische Fischerdorf Mjällby kann auch international. Im ersten internationalen Qualifikationsspiel der Vereinsgeschichte ließ der schwedische Fußballmeister nichts anbrennen. Im Hinspiel der zweiten Qualifikationsrunde zur Champions League siegte Mjällby vor 7000 Zuschauern mit 3:0 gegen den Außenseiter Lincoln Red Imps aus Gibraltar. In Mjällbys Startelf stand auch Schwedens WM-Teilnehmer Elliot Stroud. Der Flügelspieler war direkt nach dem WM-Aus der Schweden ins Training bei Mjällby eingestiegen. Mjällby war vor wenigen Monaten sensationell schwedischer Meister geworden. Das Stadion im schwedischen Fischerdorf fasst gerade mal 7000 Zuschauer und wurde trotzdem für die Champions League-Qualifikation von der UEFA freigegeben. Im Mai hatte Dorfclub Mjällby auch noch den schwedischen Pokal gewonnen. Inzwischen ist zumindest in der Liga wieder grauer Alltag eingekehrt. Mjällby ist seit 6 Spielen sieglos. Im Juni war der Spielbetrieb wegen der WM unterbrochen.
3: Das erste internationale Pflichtspiel für ein Bundesliga-Team absolviert der SC Freiburg am 20. August und zwar in der Quali zur Conference League. Der Gegner steht aber noch nicht fest.
15: Und das war der Sport mit Florian Neuhaus.
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8: Um gleich 1.29 Uhr mit Juliette Groß. Das französische Parlament hat einen Gesetzentwurf verabschiedet, der Kindern unter 15 Jahren die Nutzung sozialer Netzwerke verbietet. Eine Premiere in Europa. Das Gesetz soll bereits im September mit dem neuen Schuljahr in Kraft treten. Aus Paris, Julia Borutta.
2: Das französische Social-Media-Verbot für unter 15-Jährige betrifft alle sozialen Plattformen, sieht aber Ausnahmen für Online-Enzyklopädien oder digitale Projekte mit Bildungszwecken vor. Kritiker des Gesetzes halten es für nicht durchführbar und deshalb reine Symbolpolitik. Es sei völlig unklar, mit welchen Überprüfungs-Apps, öffentlichen oder privaten, europäischen oder amerikanischen, das Alter der Jugendlichen festgestellt werden solle.
15: In der Ukraine hat Präsident Selenskyj Armeechef Syrskyj entlassen. Damit erfüllte Selenskyj eine zentrale Forderung von Demonstranten, die tagelang in mehreren Städten auf die Straße gingen. Sie protestierten dagegen, dass der bisherige Verteidigungsminister Fedorow entlassen worden war und forderten auch die Ablösung Syrskys. Zwischen beiden hatte es Streit gegeben. Neuer Armeechef wird Heeresgeneral Drapaty. Auch für Fedorow soll es eine neue Aufgabe geben. Das geplante Alkoholverbot an tausenden Bahnhöfen in Deutschland stößt auf große Zustimmung. Der Ehrenvorsitzende des Fahrgastverbands Pro Bahn, Naumann, fordert allerdings weitere Schritte.
9: Ja, ich glaube, wir müssten uns alle jetzt mal hinsetzen und eine einheitliche Lösung für das Thema Alkohol im öffentlichen Verkehr erstellen. Das geht ja auch noch weiter. Wir haben ja auch in Hamburg ein Alkoholkonsumverbot in der U-Bahn. Auf den Fähren im Hafen, die auch öffentlicher Verkehr sind, gilt es nicht. Also hier braucht es eine einheitliche Regel, die bundesweit gilt. Und da ist sicherlich auch die Politik gefordert, hier einen entsprechenden Rahmen zu schaffen.
15: Karl-Peter Naumann vom Fahrgastverband Pro Bahn. Bundeskanzler Merz hat mit den Landesgruppen von CDU und CSU über die Nachfolge von Ex-Fraktionschef Spahn beraten. Man höre in die Fraktion hinein, sagte Merz. Dann wolle er zeitnah einen mit CSU-Chef Söder abgestimmten Vorschlag unterbreiten. Zuvor hatte es geheißen, die Entscheidung über die Spitze der Unionsfraktion solle bis Ende des Monats fallen. Für die Spahn-Nachfolge sind derzeit auch mehrere Regierungsmitglieder im Gespräch. Sollte jemand aus diesem Kreis den wichtigen Posten als Chef der Unionsfraktion erhalten, müsste Merz auch das Bundeskabinett umbauen. Das Wetter in Deutschland. Häufig trocken, im Norden etwas Regen, Tiefstwerte 16 bis 6 Grad. Tagsüber vom Norden bis zur Mitte gebietsweise Regen, im Nordosten einzelne Gewitter, sonst oft trocken, Höchstwerte 18 bis 28 Grad. Am Donnerstag leicht wechselhaft bei 18 bis 27 Grad. Am Freitag meist freundlich, im Nordwesten und im Osten etwas Regen, 19 bis 29 Grad. Das waren die Nachrichten.
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4: Wir schauen auf die Straßen. Die A5 Frankfurt Richtung Karlsruhe ist zwischen Heppenheim und Hemsbach wegen einer Baustelle bis 6 Uhr früh gesperrt. Die Umleitung führt über die U86. Dann die A14 Magdeburg-Schwerin ist zwischen dem Kreuz Magdeburg und Dahlen-Warsleben in beiden Richtungen wegen Bauarbeiten bis ca. 5 Uhr früh gesperrt. Die A40 Essen Richtung Duisburg ist zwischen Essen Zentrum und Essen Holsterhausen wegen Wartungsarbeiten im Ruhrschnellwegtunnel gesperrt. Die A44 Essen Richtung Düsseldorf ist zwischen dem Dreieck Felbert Nord und Tetterscheid wegen Bauarbeiten bis Mitte Oktober gesperrt. Die A59 Dinslaken Richtung Duisburg ist zwischen Duisburg-Marxloh und dem Kreuz Duisburg Nord nach einem Unfall gesperrt. Die A71 Suhl Richtung Erfurt ist zwischen Stadt Ilm und Arnstadt Süd wegen Wartungsarbeiten bis ca. 6 Uhr früh gesperrt. Und zuletzt noch die A111 in Berlin Richtung Dreieck Oranienburg ist zwischen Weidmannslosterdamm und Schulzendorfer Straße wegen einer Nachtbaustelle bis ca. 5 Uhr früh gesperrt. Das war's. Ich wünsche Ihnen, da wo es geht, eine gute Fahrt.
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4: Mit Julia Faltermeier, hallo. In exakt 47 Tagen hat Sachsen-Anhalt die Wahl. Und die ist wichtig. Am 6. September ist nämlich Landtagswahl. Bis dahin läuft ein heißer Wahlkampf. Aber was davon kommt bei den Menschen in Sachsen-Anhalt wirklich an? Der Mitteldeutsche Rundfunk hat eine bunte Truppe von Hörerinnen und Hörern zu Wahlcheckern ernannt. Sie sind nicht repräsentativ, aber sie erzählen, was sie und ihre Nachbarn bewegt. Sebastian Hesse hat mit ihnen gesprochen.
10: Wenn man Umfragen Glauben schenken darf, dann sehen viele Wähler in Sachsen-Anhalt die Landtagswahl im September als Gelegenheit, der Regierung Friedrich Merz in Berlin einen Denkzettel zu verpassen. Auch Wahlchecker Ingo Wollny aus Bernburg hadert mit der Bundespolitik. Mit der Landespolitik ist er eigentlich zufrieden. Trotzdem wird er nicht für Ministerpräsident Sven Schulze stimmen.
11: Also in Sachsen-Anhalt direkt, würde ich sagen, lief die Regierung gut. Nicht umsonst hat unser ehemaliger Ministerpräsident Hasselhoff so lange durchgehalten und wurde wiedergewählt. Also die Politik in Sachsen-Anhalt selbst war in Ordnung. Die Bundespolitik, daran geht's zu kratzen.
10: Und da aktuell keine Bundestagswahl ansteht, müsse der Denkzettel eben auf Umwegen erfolgen, meint linken Wähler Wollny. Doch es gelte abzuwägen.
11: Das Ergebnis muss Berlin zu denken geben, aber es sollte auch nicht zum Schlechten sein für Sachsen-Anhalt. Wenn jetzt hier eine Partei an die Macht kommt, die von vornherein sagt, wir wollen keine Schulbildung mehr, dann ist das grundsätzlich der falsche Weg.
10: Eine Anspielung auf die AfD, die in Sachsen-Anhalt die Schulpflicht aufheben will, um Heimunterricht durch die Eltern zu ermöglichen. Genau diese AfD will Wollnys Lebensgefährte Tim Hoffmann wählen, auch wenn er sich im Wahlkampf noch so manchen Denkanstoß erhofft.
12: Also ich werde auf jeden Fall Veranstaltungen besuchen, weil mich das auch interessiert. Aber umstimmen würde mich niemals, dass ich die Partei, die ich im Kopf habe, wählen würde.
10: Eben die AfD. Für Wahlcheckerin Rike Schmelz aus Dessau wäre das undenkbar. Sie tendiert eher in Richtung Grün und findet ebenfalls freundliche Worte für die Landesregierung.
15: Wir kennen Rainer Haseloff persönlich und ich sage jetzt mal so rundheraus, hat einen guten Job gemacht. Ich mag ihn auch persönlich sehr gern und ich denke, er hat den richtigen Zeitpunkt gefunden, den Staffelstab zu übergeben. Ich glaube, er hat einen guten Nachfolger gefunden.
10: Der gute Nachfolger, also Sven Schulze, hat in den wenigen Monaten, die er die Landesregierung jetzt führt, einen ausgesprochen positiven Eindruck hinterlassen im Hause Schmelz.
15: Er ist Diplomat. Ich glaube, er kann Leute zusammenhalten, zusammenbringen. Oder um es anders auszudrücken, ich glaube, er polarisiert nicht so stark. Ja? Und das halte ich in den Zeiten, in denen wir uns befinden, für eine ganz, ganz wichtige Eigenschaft. Also der Sven Schulze hat jetzt ganz, ganz viel Vorschusslorbeeren von mir bekommen. Und ich wähle nicht mal CDU.
10: Doch wer weiß, wer eine AfD-Alleinregierung verhindern möchte, der könnte gezwungen sein, dafür taktisch zu wählen, sprich nicht die persönliche Lieblingspartei, sondern das sprichwörtliche kleinere Übel, eine mit mehr Chancen als das größere Übel.
15: Ich denke schon, man kann eine kleine Partei wählen, damit die CDU einen Koalitionspartner hat. Ja, ich könnte mir taktisches Wählen vorstellen, ja, definitiv.
10: Schon die Liste der Lieblingspolitiker von Rike Schmelz zeigt, dass sie parteipolitisch nicht festgelegt ist oder dogmatisch denkt.
15: Wem ich wirklich Respekt zoll, ist Cem Özdemir aufgrund seines Werdegangs. Aber ich muss auch zugeben, es gibt einen Politiker, den mag ich wirklich sehr, sehr gern. Das ist Boris Pistorius tatsächlich. So ein Charismatiker, der kann gut sprechen, der kommt bei den Leuten gut an, der kommt gut rüber, der findet die richtigen Worte. Und ich muss auch sagen, hey, ich bin jetzt auch kein FDP-Freund, aber die Strack-Zimmermann, das ist eine coole Socke.
10: Ingo Wollny schätzt übrigens Gregor Gysi und Tim Hoffmann die AfD-Chefin Alice Weidel. Coole Socken aus der Landespolitik sind unseren Wahlcheckern nicht eingefallen.
0: Wirtschaft.
13: Wer eine Wohnung sucht, für den beginnt in der Regel erstmal eine scheinbar endlose Odyssee von Besichtigungen oder überhaupt erstmal die Hoffnung auf eine Einladung, weil rund 1,4 Millionen Wohnungen fehlen in Deutschland, vor allem in Großstädten und Ballungsgebieten. Eine mögliche Lösung des Problems könnte sein, Büroräume in Wohnraum umzuwandeln. Denn etwa 11 Millionen Quadratmeter Bürofläche stehen zurzeit leer. Das Potenzial ist also groß und es gibt schon erste Erfolge. Aber es gibt auch ein Problem. Entsprechende Umbauten sind nämlich komplex, sie dauern und sind teuer. Kann es trotzdem ein Weg sein, um die Wohnungsnot zu lindern? Claudia Werle berichtet.
14: Eine bezahlbare Wohnung zu finden, ist schwer. Das müssen vor allem jene erfahren, die in Ballungsgebieten oder in großen Städten eine neue Bleibe suchen. Denn der vorhandene Wohnraum ist knapp und damit teuer. Allein im vergangenen Quartal stiegen laut Institut der deutschen Wirtschaft die Mieten im Schnitt um 4%. Sven Carstensen vom Beratungs- und Analyseunternehmen Bulwien Geser rechnet vor. Pro Jahr werden etwa 350.000 Wohnungen gebraucht. Eigentlich haben wir aber nur eine Fertigstellung von 220.000, 230.000 Wohnungen.
16: Die preiswerten Wohnungen, die Wohnungen, wo wir sagen, da können mittlere und untere Einkommen einziehen. Das Pestel-Institut hat dieses Jahr eine Studie rausgebracht. Die reden von 1,4 Millionen Wohnungen, die hier fehlen.
14: Die Bundesregierung will mit dem sogenannten Bauturbo den Bau neuer Wohnungen vereinfachen und vor allem Voraussetzungen schaffen, damit schneller gebaut werden kann. Jetzt soll zusätzlich noch der Umbau von Gewerbeimmobilien zu Wohnraum gefördert werden. Da geht es vor allem um den Umbau von leerstehenden Büroräumen. Leerstehende Bürogebäude gäbe es genug, sagt Sven Carstensen.
16: Ja, es gibt natürlich spätestens seit Corona einen strukturellen Wandel, was die Nachfrage nach Gewerbeimmobilien, insbesondere nach Büroimmobilien angeht. Wir haben das Thema Homeoffice und Remote Work und wir haben schon seit Jahren eine wirtschaftliche Situation, die nicht zum Beschäftigungsaufbau, insbesondere der Bürobeschäftigten, geführt hat. Das alles führt dazu, dass wir einen Leerstandsaufbau in Bürogebäuden haben.
14: Dass solch ein Umbau von Bürogebäuden in Wohneinheiten gelingen kann, das zeigen ein paar Vorzeigeprojekte, beispielsweise in Düsseldorf oder in Frankfurt am Main. Einige Umbauten sind schon fertig, weitere sind in Planung. Solch ein Umbau ist komplex, schon allein wegen einer Fülle an baurechtlichen Vorgaben. Es geht vom Brandschutz über Schallschutzregelungen bis hin zu Abstellflächen für Autos und für Fahrräder. Hinzu kommt, dass klassische Bürogebäude in der Regel anders konzipiert sind. Das heißt, es gibt viel Flächen ohne Tageslicht. Das ist nicht ideal zum Wohnen. Auch in Sachen energetische Sanierung muss einiges nachgeholt werden. Andreas Pfnür von der TU Darmstadt hat schon vor einiger Zeit gesagt:
17: Wir haben in Deutschland mehr Wohnraum als wir brauchen. Es geht darum, den richtig zu verteilen.
14: Folglich sind Vorstädte immer gefragter. Das Land gewinnt ebenfalls an Attraktivität. Auch weil dort das Preis-Leistungs-Verhältnis besser aussieht als in der Innenstadt. Und nicht zuletzt, weil sich durch neue technische Möglichkeiten wie Glasfaser bessere Perspektiven eröffnen, Wohnen und Arbeiten unter einen Hut zu bekommen. Entsprechend werden die Umbauten von Gewerbeflächen zu Wohnraum gefördert. Aber dennoch, nicht immer rechnet sich so ein Umbau von Büroflächen in Wohnraum. Auch weil die Anbindung an Schulen, Kindergärten oder Geschäfte noch fehlen kann. Oder weil Arztpraxen erst angesiedelt werden müssen.
18: Wie geht es Kindern und Jugendlichen? Eine Frage, die eigentlich viel öfter gestellt werden müsste, zum Beispiel auch in Berlin und in Brandenburg. Neue Zahlen des Statistikamts zeigen nämlich, die Jugendämter in beiden Ländern haben zuletzt deutlich mehr Verfahren wegen möglicher Kindeswohlgefährdung eingeleitet. Besonders stark ist der Anstieg demnach in Brandenburg. Annette Kufner vom RBB berichtet.
19: Der Vergleich zum Vorjahr ist gravierend. Um fast 28% ist die Zahl der Brandenburger Kindeswohlverfahren gestiegen, sagt das Statistikamt. 11.000 waren es demnach im vergangenen Jahr, fast doppelt so viele wie im Jahr 2018. Zahlen, die nachdenklich machen. Ob sie die Situation der Kinder im Land wirklich widerspiegeln, da setzt Brandenburgs Sozialminister René Wilke von der SPD ein Fragezeichen.
20: Wir gehen davon aus, dass die Dunkelziffer noch deutlich höher ist. Wir erleben aber auch eine höhere Sensibilität bei dem Thema, daher auch ein stärkeres Anzeigeverhalten. Umso wichtiger ist aber auch, dass das schnell abgeklärt wird.
19: Verdachtsfälle schnell abklären, damit wird auch das Land Berlin viel zu tun haben. Dort ist die Zahl der Verfahren zwar nicht ganz so stark angestiegen, sagt das Statistikamt, dafür aber auf höherem Niveau. 22.000 Verfahren wurden dort gezählt. Die häufigste Form der Kindeswohlgefährdung war demnach in beiden Ländern die Vernachlässigung. Die machte mehr als die Hälfte der registrierten Fälle aus und ist besonders tückisch, weil schwer zu erkennen, sagt Daniel Grein vom Deutschen Kinderschutzbund.
21: Vernachlässigung, wenn sich im Ernstfall das Kind nicht genug Nahrung kriegt, aber auch schon nicht genug Aufmerksamkeit oder Zuwendung, das sind Gewaltformen, die in den Hintergrund geraten und da müssen das Umfeld von Kindern und Jugendlichen, Nachbarn, Schule, Einrichtungen müssen wirklich gut hinschauen, sagen, wie geht's dem Kind? Und sowas wie Vernachlässigung ist sehr ernst zu nehmen.
19: Die Situation eines Kindes zu verbessern, das ist allerdings gar nicht so einfach. Zuständig sind zunächst die Jugendämter. Die versuchen meist zuerst, mit den Eltern zusammen eine Verbesserung zu erreichen. Ist das nicht möglich, kommen Menschen wie Hans von Bülow ins Spiel. Er ist Familien- und Strafrichter am Amtsgericht Brandenburg an der Havel und muss in schwierigen Fällen entscheiden, ob ein Kind aus seiner Familie herausgenommen wird. Eine schwierige Aufgabe, sagt er, denn nicht immer sei gesagt, dass es dem Kind danach auch besser geht.
22: Wir geben das Kind dann in eine Einrichtung, wo nicht gewährleistet ist, dass die dortigen Bezugspersonen immer dauerhaft da sind. Und diese Leute arbeiten auch unter einem erheblichen Stress. Das ist dann eine sogenannte sekundäre Kindeswohlgefährdung. Haben wir wirklich eine Gewähr, dass es den Kindern in der Fremdunterbringung deutlich besser geht. Und diese Abwägungen sind sauschwer.
19: Damit die Abwägung gelingen kann, müssen viele Stellen genau hinschauen. Das passiert auch schon. Laut Bericht des Statistikamts gingen die meisten Hinweise ans Jugendamt von Polizei oder Justiz aus. In jedem fünften Fall hatten sich die Kita oder die Schule ans Jugendamt gewandt.
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1: Burger, Pizza, Chips und eine Limonade. Das heißt für einige, sich mal so richtig was zu gönnen. Klar, schmeckt vielen ja auch, ist aber alles andere als gut für den Körper, zumindest wenn der Genuss keine Ausnahme bleibt. Gestern war internationaler Tag des Junkfoods. Worauf man achten soll und ab wann es zu viel wird, darüber berichtet Sina Philips vom Hessischen Rundfunk.
5: Es ist lecker, zum Teil unwiderstehlich und auf Dauer schlecht für den Körper. Junkfood, Fastfood, also hochverarbeitete Lebensmittel. Die Palette reicht von Tiefkühlpizza über Chips bis hin zu Energydrinks. Mal sind solche Produkte kein Problem, aber sie können weitreichende Folgen haben, sagt der Ernährungsmediziner Matthias Fasshauer von der Justus-Liebig-Universität Gießen.
6: Je mehr hochverarbeitete Lebensmittel man zu sich nimmt, umso schlechter ist die Ernährungsqualität, umso mehr Überessen findet statt und umso mehr Komplikationen des Überessens wie Adipositas, Diabetes, aber auch solche Dinge wie psychische Erkrankung, Depressionen und Angststörungen haben wir super Daten, dass auch die mit dem Konsum verbunden sind.
5: Junkfood sei so zusammengesetzt, dass man sich ungewollt daran überisst, sagt Matthias Fasshauer. Viele berichten, wenn sie einmal die Chipshüte aufgemacht haben, können sie nicht aufhören und essen sie leer.
6: Das heißt, da werden Suchtmechanismen ausgelöst und ausgenutzt. Und wir wissen auch vereinzelte Zutaten wie Aromen und Süßungsmittel und auch verschiedene Zuckerarten zum Beispiel, dass die genau diese Effekte auch verursachen.
5: Wer sich unsicher ist, ob Lebensmittel hochverarbeitet sind, könne einfach auf die Inhaltsstoffe schauen. Aromen, Süßungsmittel und Farbstoffe seien ein eindeutiger Hinweis, die Länge der Liste ebenfalls. Um das zu vereinfachen, hat Matthias Fasshauer mit seinem Team die App Niatic entwickelt. Per Ampelsystem zeigt sie an, wie gut Lebensmittel sind.
6: Alle Ernährungsprogramme, die wir entwickeln und auch fördern und empfehlen, sind primär gewichtsneutral angesetzt. Das heißt, wir sagen, ihr könnt durchaus damit abnehmen, aber wir können nichts versprechen. Es geht vor allem darum, die Ernährungsqualität zu steigern.
5: Ernährungsberaterin Anja Later aus Kassel schaut oft mit ihren Klienten, wie der persönliche Speiseplan gesünder werden kann. Ihr Tipp? Mit Kleinigkeiten anfangen.
23: Wenn Sie sagen, ich esse gerne morgens ein Toastbrot mit Marmelade, könnte man ja ein bisschen Verbesserung bringen, indem Sie sagen, ach komm, ich mache ein bisschen Quark oder Hüttenkäse drauf, dann tut's Ihnen nicht weh. Sie lieben dann weiter Ihr Erdbeermarmeladenbrot und haben ein bisschen was ergänzt. Ist doch super.
5: Auch Einkaufslisten oder Essenspläne können helfen, die Tiefkühlpizza zu umgehen. Denn Junkfood bietet keine ausgewogene Ernährung.
23: Es werden doch viele, viele Nährstoffe nicht ausreichend geliefert und andere Nährstoffe werden zu viel geliefert. Also sagen wir mal Zucker und Salz. Und was liefern sie nicht? Wenig Ballaststoffe, wenig Vitamine, wenig Mineralstoffe.
5: Eine Sache, die Matthias Fasshauer empfiehlt, nicht jedem Ernährungstrend hinterherrennen. Denn oft würden hochverarbeitete Lebensmittel beworben. Der Ernährungsmediziner sieht die Verantwortung auch bei der Politik.
6: Was wir viel mehr bräuchten, wären Dinge wie eine echte Softdrinksteuer, die zuckergesüßte und auch süßungsmittelgesüßte Lebensmittel umfasst. Was wir brauchen, sind weitere Dinge. Also nicht nur einfach über Steuer das Ding teurer machen, sondern wir brauchen Werbeverbote. Wir müssen ganz klar auch nochmal reden darüber, was sind eigentlich Kinderwerbung, was sind auch Kindergetränke. Da werden furchtbare Dinge angeboten. Das heißt also, wir brauchen ein ganzes Paket an Maßnahmen.
5: Auch wenn hochverarbeitete Lebensmittel nachweislich ungesund bis schädigend sind, ab und zu mal ein paar Chips sind kein Problem. Die Menge und Häufigkeit sind ausschlaggebend.
1: Absolute Ruhe. Die ist wichtig, wenn man mitten in der Wildnis unterwegs ist und quasi zu Besuch. Auf Safaris ist ein klingelndes Handy ein gewaltiger Störfaktor. Das sagen die Veranstalter und bitten ihre Kundinnen und Kunden inzwischen immer öfter darum, ihre Geräte auszuschalten. Das Problem ist aber, die Versuchung ist groß. In der afrikanischen Wildnis sind Funklöcher nämlich erstaunlich selten. Stefan Überbach berichtet.
24: Früher Morgen im afrikanischen Busch. Der Safari-Jeep startet, gerade geht die Sonne auf. Ein paar Antilopen sind schon unterwegs. Auf einer Lichtung stehen Zebras und Gnus. Vögel zwitschern, die Wildnis erwacht. Und dann klingelt ein Handy. Der Zauber ist vorbei, die Tiere verschwinden. Glück gehabt, denn das kann auch ganz anders ausgehen, sagt Solly, der erfahrene Ranger der Honeyguide Conservation Lodge im privaten Tierreservat in Tabeni. Zum Beispiel dann, wenn Elefanten in der Nähe sind. Deshalb bitten wir alle, ihre Handys auszuschalten. Wenn ein Elefant sehr nah ist und plötzlich ein Klingelton ertönt, könnte er erschrecken oder aggressiv reagieren, weil das Geräusch für ihn ungewohnt ist. Anders als zum Beispiel der Motorenlärm des Autos oder das Krächzen der Funkgeräte. An diese Geräusche haben sich viele Tiere nach Jahren des Safari-Tourismus inzwischen gewöhnt. Aber das hier nervt und stört einen großen Teil der heimischen Tierwelt. André Basson ist Manager der Jambisa Lodge. Geparden, die Junge haben könnten, empfindlich reagieren, ebenso Leoparden mit Jungtieren. Auch Elefanten können problematisch sein. Sie reagieren oft sensibel auf Handygeräusche und dauerhaftes Telefonieren. Wenn sie sich daran stören, kann das gefährlich werden. Auch beim Thema soziale Medien bitten die Ranger um äußerste Zurückhaltung.

0: Rollen kein Streaming, sondern stattdessen die gute alte CD oder LP in den Händen halten. Mit dieser Idee haben die beiden Musiker Panda Bear und Sonic Boom gerade ihr neues Album A Question of When veröffentlicht. Das kann man nicht bei Spotify oder anderen Streaming-Plattformen hören, sondern man muss es kaufen, entweder physisch im Laden oder als digitalen Download. Es ist schon die zweite Zusammenarbeit der beiden Musiker. Timo Grimm hat sie getroffen und sich ihr Pop-Experiment angehört.
1: Es ist ein Experiment zwischen Vergangenheit und Gegenwart. 60s-Pop-Gesang trifft auf Synthesizer, akustische Instrumente treffen auf psychedelische Samples. Peter Camber, aka Sonic Boom, beschreibt diesen eklektischen Sound als
2: Baroque and Roll.
3: Ich würde es als Baroque'n'Roll bezeichnen, weil wir seltsame Instrumente benutzen, wie Steel Drum, Harfe, Pauke. Überhaupt nicht Rock'n'Roll, aber trotzdem machen wir ein Pop-Rock-Album damit.
1: Gleich im ersten Track, Never Giving In, entfaltet die ungewöhnliche Mischung aus Akustik, Elektronik und Rock einen faszinierenden Sog. Über den legen sich Sonic Booms sonorer Bassgesang und Panda Bears Tenor in immer neuen Kaskaden. Hinter Sonic Boom steckt Peter Camber. Er ist in der Indie-Szene als Gründungsmitglied der britischen Psychedelic-Rock-Band Spaceman 3 bekannt. Panda Bear wiederum ist das Soloprojekt des US-Musikers Noah Lennox, der ebenfalls beim Art-Pop-Quartett Animal Collective aktiv ist. Die beiden Musiker und Produzenten leben seit einigen Jahren in Lissabon. Ihre Tracks entstehen in übereinander geschichteten Arrangements, wie Noah Lennox erklärt.
4: Meistens schickt mir Pete ein Beat und einen Arbeitstitel. Manchmal ist es ein ganzer Satz, manchmal nur ein Wort. Und dann baue ich darauf auf und schreibe den Song zu Ende.
1: In einer Art retrofuturistischen Zeitkapsel driften die Tracks durch unterschiedlichste Genres auf A Question of When. Im Track Revive Him leitet ein spaciger Synthesizer-Effekt in einen Beach Boys-artigen Chorpart mit Jodeleinlagen über. Dazu erklingen Samples eines mexikanischen Mariachi-Orchesters. Im Zentrum der LP steht der Titeltrack A Question of When, der mit seinem erdigen Rockbeat und eingängigen Melodien darüber ein Gefühl von Aufbruchsstimmung versprüht. Desillusioniert von Social Media und der finanziellen Ausbeutung durch Streaming-Plattformen haben sich die beiden Musiker für einen mutigen Marketingansatz entschieden. Ihr neues Album erscheint nicht im Stream, sondern nur als physischer Tonträger sowie als digitales Album zum Download.
3: Wir haben beide sowohl die Zeit vor als auch mit dem Streaming und der Hypervernetzung erlebt und mir hat es vorher besser gefallen.
1: Um das Album vorzustellen, haben Peter und Noah zusammen mit ihrem Label Domino Records Pre-Listening-Partys in Plattenläden überall in Europa und den USA organisiert.
3: Viele Plattenläden sind verschwunden und wir wollen diejenigen supporten, die noch da sind. Für mich sind das magische Treffpunkte, an denen Leute nicht nur Musik und Freunde treffen, sondern auch Bands gründen.
1: Mit A Question of When ist Panda Bear und Sonic Boom ein psychedelisches Album gelungen, das gleichermaßen nostalgisch wie innovativ klingt. Und wenn die Polizeisirene im Titeltrack aufheult, dann entsteht nicht nur auf der nächsten Listening Party ein kurzer Moment der Verwirrung, sondern auch ein Fünkchen Hoffnung, dass Musik auch noch abseits von Major-Labels und Streaming-Giganten gehört wird.
0: Standpunkte. Kein Bier, kein Wein oder Schnaps. Die Deutsche Bahn will Alkohol in allen Bahnhöfen in Deutschland verbieten. Ausnahmen soll es nur für die Gastronomie geben. Im Herbst soll das Alkoholkonsumverbot in Kraft treten, mit dem Ziel, die Sicherheit für Reisende und Bahnmitarbeitende zu verbessern. Das Nachrichtenportal T-Online hält die geplante Regelung für inkonsequent.
5: Wenn das Anliegen von Bahnchefin Palla die tatsächliche Verbannung alkoholischer Getränke aus deutschen Bahnhöfen und Zügen ist, muss sie auch gegen die Angebote vor Ort vorgehen. Das Helle aus dem Bahnhofsrewe, das man nicht mehr trinkt,

0: trinken dürfte, alkoholisiert in der Regel auf die gleiche Weise wie das aus der Bahnhofskneipe oder im Bordrestaurant, das man weiterhin trinken dürfte, indem die Bahn übrigens auch Dry Gin aus dem Rheinland verkauft. Alkoholgehalt 41%. So ist das, was Palla ankündigt, nicht nur nicht konsequent, sondern auch nicht ehrlich. Denn die Fahrgäste, denen die Bahn im Zug hochprozentigen Alkohol verkauft, steigen dann an eben den Bahnhöfen aus, aus denen Palla das Trinken verbannen möchte.
1: Die Frankfurter Allgemeine Zeitung findet das geplante Verbot richtig.
0: Große Bahnhöfe sind in vielen Städten Hotspots der Kriminalität und Gewalt in Zügen gehört zum Alltag. Alkoholkonsum fördert aggressives Verhalten. Ebenso offensichtlich ist jedoch, dass der Alkoholkonsum nicht das einzige Problem in Bahnhöfen ist. Ausufernder Drogenkonsum und wachsende Verwahrlosung kommen hinzu. Aber auch das spricht nicht gegen ein Alkoholverbot.
1: Auch die Volksstimme aus Magdeburg lobt den neuen Plan der Deutschen Bahn und meint, sie sollte noch einen Schritt weitergehen.
0: Wirklich unsicher fühlen sich Fahrgäste meist nicht unbedingt in der Bahnhofshalle oder am Gleis, sondern im Zug. Nämlich dann, wenn betrunkene, aggressive Fahrgäste auftauchen. Das kann im Umfeld von Risikofußballspielen passieren, aber auch zu anderen Gelegenheiten. Meint die Bahn es wirklich ernst mit dem neuen Sicherheitspaket, sollte sie auch an dieser Stelle ansetzen. Theoretisch kann ein Alkoholverbot auch in Zügen festgelegt werden. Rauchen ist in den Waggons schließlich auch untersagt. Der beste Kompromiss ist vielleicht, ein Alkoholverbot in Zügen zeitweise auszuprobieren, etwa im Umfeld von Risikofußballspielen. Das würde vielen Fahrgästen tatsächlich mehr Sicherheit im Zugverkehr vermitteln. Die jetzt geplanten neuen Regeln könnten der Auftakt sein.
1: Kritik kommt von der Rheinpfalz aus Ludwigshafen.
0: Jetzt verbieten wir also das Bier, statt die Ursachen von Gewalt und Verwahrlosung endlich an ihren Wurzeln zu packen. Statt solche Symbolpolitik zu inszenieren, sollte Bahnchefin Palla dafür sorgen, dass unsere Bahnhöfe wieder sauber, Gebäude instand gesetzt und Sicherheitskräfte präsenter werden. Doch schon für ausreichendes Personal fehlt offenbar das Geld. Wer soll unter diesen Umständen ausgerechnet ein flächendeckendes Alkoholverbot kontrollieren?
1: Und das waren die Standpunkte. Zusammengestellt hat sie Gisela Former.
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1: Sie hören die ARD-Info-Nacht, bisher mit mir, mit Julia Faltermeier. Und hier übernimmt gleich mein Kollege Alex Grantl. Kommen Sie gut durch die Nacht.

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1: Um 2 Uhr mit Juliette Groß. Der ukrainische Präsident Zelensky hat seinen Armeechef Syrsky entlassen. Zuvor hatte es tagelange Demonstrationen gegen Syrsky gegeben. Aus Kiew, Stefan Lack.
2: Mit diesem Schritt erfüllt der Präsident eine zentrale Forderung der Proteste, die seit der Entlassung von Verteidigungsminister Michailo Fedorov in Kiew und in anderen ukrainischen Städten stattfinden. Die Demonstrierenden verlangten neben der Rückkehr Fedorovs auch die Ablösung Syrskys. Fedorov gilt bei seinen Unterstützern als moderner Reformer. Ihm werden wichtige Neuerungen im Drohnenkrieg sowie mehr Transparenz im Beschaffungswesen des Militärs zugeschrieben. Kritiker warfen Syrsky vor, diese Reformen ausgebremst zu haben. Das hatte der General selbst stets zurückgewiesen.
1: Das geplante Alkoholverbot an Bahnhöfen hat in der schwarz-roten Koalition überwiegend positive Reaktionen ausgelöst. Union und SPD